0: Ja, wie man die Schiffe der Kölner Lichter ersetzen bzw. umleiten kann, an dieser Entscheidung hat heute Markus Neumann vom Wasser- und Schifffahrtsamt mitgearbeitet. Guten Abend. Herr Neumann, ein Teil des Schiffkonvois startet also jetzt nicht aus dem Süden, sondern aus dem Norden. Genau. Wie sind Sie gemeinsam mit Veranstalter und Wasserschutzpolizei zu dieser Lösung gekommen?
1: Na, der Hintergrund ist die gerade schon erwähnte Deutzer Platte, über die die Schiffe von Süden kommend halt nicht durch die Altstadt fahren können. Der kleine Konvoi Richtung Norden ist aber dann möglich, weil wir da keine Beeinträchtigung in der Fahrrinne haben.
0: Was würde denn passieren, wenn tatsächlich in diesem Bereich Deutzer Werft ein Schiff mit mehr Tiefgang durchfahren würde jetzt?
1: Das würde einfach festchecken. Würde sich festfahren und würde dann halt da liegen und müsste von irgendwem freigezogen werden.
0: Wir haben gehört, normalerweise regnet es im Juli tatsächlich mehr. Ist das also in diesem Jahr ein Extremfall oder würden Sie sagen, diese Niedrigwasserlage, die hat sich in den letzten Jahren sowieso verstärkt?
1: Ist einfach wirklich eine Folge des Klimawandels. Wir hatten tatsächlich letztes Jahr ausgesprochen viel Wasser im Rhein und davor aber 3 Jahre hintereinander, ähnlich wie jetzt, so niedriges Wasser, hat sich einfach verändert.
0: Wie stellen Sie sich darauf ein?
1: Na, wir versuchen tatsächlich so eine Ablade-Optimierung hinzubekommen. Das heißt, dass wir irgendwie dafür sorgen können, dass die Schiffe trotzdem ein bisschen tiefer abladen können durch Ausweisung von bestimmten Fahrrinnen. Aber einen wirklichen Trick gibt es eigentlich nicht.
0: Also man kann auch nicht Schiffe umbauen, leichter machen, oder weil die Fracht halt wahrscheinlich schwer bleibt.
1: Genau, also umbauen eher nicht. Man hat halt in den letzten Jahren angefangen, die Schiffe immer größer, immer breiter zu bauen. Dadurch wurden die auch schwerer und haben mehr Tiefgang. Eigentlich müsste man einen anderen Weg gehen und neue Schiffe konzipieren, die halt einen geringeren Tiefgang haben.
0: Auch das traditionelle Ruderrennen wird ja zu den Kölner Lichtern wieder stattfinden. Inwieweit wird das betroffen sein?
1: Gar nicht.
0: Ruderboote gar nicht?
1: Nee, weil die haben ja kaum Tiefgang. Wir haben ja eine ganz klar definierte Fahrrinne, die ist in der Breite auch erhalten. Wir haben halt einfach nur niedriges Wasser und das stört die Ruderer aber überhaupt gar nicht.
0: Ach, das ist mal da schon mal erleichtert, dass das auf jeden Fall passt. Und auch hoffen wir, dass die anderen Schiffe gut durchkommen. Herr Neumann, Sie sind da mit dran beteiligt, dass das alles klappt. Vielen Dank für Ihre Expertise und Ihren Besuch bei uns.
1: Ja, gerne. Danke.
0: Und das Gespräch haben wir aus Termingründen vor der Sendung aufgezeichnet. Ja, das Ruderrennen im Rahmen der Kölner Lichter, der sogenannte Kölner Stadtachter, ist Kult. Bei dieser legendären Regatta treten gemischte Teams aus ganz NRW gegeneinander an. Vergangenes Jahr ist das Kölner Team auf Platz 3 gelandet. Da ist also noch ein bisschen Luft nach oben.
2: Diese Mannschaft will nur eins: beim legendären Ruderrennen so weit wie möglich nach vorne fahren. Heute geht's noch einmal zum Training auf den Rhein. Vorher muss das Boot aber genau eingestellt werden.
3: 3,75 haben wir jetzt hier. Dann gehen wir zum nächsten rüber.
2: Die Riemen müssen exakt passen, damit im Wasser der optimale Druck entsteht. Sonst geht's zu langsam vorwärts. Im Rhein zu rudern ist sowieso extrem herausfordernd, weiß Bootsführer Jonas.
4: Das ist halt hier auf dem Rhein halt auch nochmal anders als auf dem See, ne? Weil man hat ja eine Strömung. Das heißt, man zieht das Blatt gegen die Strömung durch. Und dann muss man das natürlich dementsprechend anpassen, dass wir da vernünftig auch rudern können.
2: Den spannenden Stadtachter im Rahmen der Kölner Lichter gibt es schon seit über 20 Jahren, immer vor dem spektakulären Feuerwerk. Dafür wird extra der Rhein gesperrt, der dieses Jahr aber ziemlich wenig Wasser führt. Die Steuerfrau ist zum ersten Mal dabei. Eine große Verantwortung für die 17-jährige Elsa.
5: Also ich muss jetzt halt besonders aufpassen bei niedrigem Wasser. Ist halt jetzt noch mal mehr Strömung. Also da muss man halt ein bisschen aufpassen. Weil das dann auch insgesamt sich das Wasser schneller bewegt und so. Und sonst halt generell einfach mein Job als Steuerfrau ist halt Kommandos geben, dass halt niemand in der Mannschaft quasi Fragen hat, was jetzt zu tun ist, sondern dass es allen klar ist.
2: Es bleibt also spannend, wie das Rennen am Tag der Kölner Lichter laufen wird.
4: So wenig Wasser am Rhein ist zu diesem Zeitpunkt, das ist wirklich, ich habe noch nicht erlebt, dass wir so weit reingehen müssen mit dem Boot. Ja, also normalerweise können wir ganz entspannt davor am Steg ablegen. Ich hoffe, dass bis zum Stadtachter noch ein bisschen Wasser reinkommt, damit das im Ablegen dann entspannter wird, weil ich schon komplett nass ist, aber mein Gott.
2: Ein nasses Boot ist bei mehreren hunderttausend Zuschauern aber das geringste Problem.
5: Also ich bin schon aufgeregt, weil es ja auch einfach eine sehr ungewohnte Situation ist, auch mit Kameras und so. Also letztes Jahr bin ich ja mitgerudert im Boot und dann hat man auch einfach gemerkt, so die Stimmung, ganz toll. Halt, dass da einfach Menschen am Ufer stehen und so und jubeln, das ist schon echt cool.
2: Die Schifffahrt wird zur Zeit des Ruderrennens eingestellt. Beim Training selbst muss Steuerfrau Elsa ziemlich aufpassen, weiß Ruderer Ralf Pass.

0: sein.
1: Weniger Wasser am Rhein, direkt langsameres Rennen. Das heißt, es ist ja fliegender Start. Je nachdem, wann der Erfolg, kann das dann richtig lang werden, ne? Wenn das dann doch mal länger dauert wegen weniger Strömung. Das wird dann richtig hart. Stadtachter ist ja eh schon so, boah, also ich glaube, es ist mit das härteste Rennen. Ne? Weil man ja auch gegen die Strömung da durchziehen muss mit dem Gigboot, dann die lange Strecke.
0: Umso wichtiger, dass Steuerfrau Elsa alles im Blick hat. Dieses Panorama wird die Mannschaft aber ganz bestimmt beflügeln.
2: Ja, wir drücken dem Kölner Team natürlich alle Daumen. Offenbar werden an vielen Kölner Kiosken illegale Waren und Drogen verkauft. Seit Karneval wurden mehr als 160 Bütchen überprüft. In 2/3 aller Fälle hat das Kölner Ordnungsamt Verstöße festgestellt.
3: Häufig entdecken die Kontrolleure in Kiosken unversteuerten Tabak und in Deutschland nicht zugelassene E-Zigaretten. Aber nicht nur das.
4: Wir finden regelmäßig Arzneimittel, Potenzmittel, auch teilweise in eben andere Substanzen, Schokolade, Drinks, Honig, die mit Arzneimitteln eben vermischt wurden, gefälschte Designerkleidung, gefälschte Elektronikprodukte.
3: Das Ordnungsamt findet häufig auch Drogen wie Haschisch oder Kokain. In vielen Fällen werden Zigaretten und Alkohol an Jugendliche verkauft. Das Ordnungsamt ist in allen Stadtvierteln unterwegs, um Kioske zu überprüfen. Den Betreibern drohen Strafverfahren und Verbote, einen Kiosk zu führen.
2: Erwischen Sie sich auch manchmal dabei, dass Sie durch die Stadt laufen und gar nicht mitkriegen, was um Sie herum so passiert? Eine ganz besondere Kunstaktion in der Kölner City will das jetzt auf kreative Weise ändern.
5: Gesenkte Köpfe. Der Blick aufs Smartphone gehört für viele zum Alltag. Auch auf der Kölner Ehrenstraße laufen viele Menschen aneinander vorbei, ohne ihre Umgebung bewusst wahrzunehmen. Genau das will die Initiative Kölner Kunstmomente ändern.
6: So ein bisschen den Bürger aufwecken und raus aus diesem Koma.
5: Wer jetzt den Kopf hebt, entdeckt sie sofort. 16 goldgerahmte Kunstwerke hängen an den Laternen entlang der Ehrenstraße. Mitten zwischen Cafés, Geschäften und dem Trubel der Innenstadt.
7: Ich glaube, dass Kunst und Kultur nicht nur in den großen Tempeln, in unseren Museen und Konzerthäusern stattfinden muss. Das ist auch wichtig. Aber wir brauchen eben auch wirklich barrierearme Zugänge. Kunst, die einem einfach so begegnet und etwas mit einem macht. Oder vielleicht auch einlädt, noch mal genauer hinzuschauen und auch im Alltag ästhetische Momente erleben zu können.
5: Schöne Momente, dort, wo Menschen ohnehin unterwegs sind. Sie abfangen und für einen Augenblick aus ihrem Alltag holen.
8: Es könnte funktionieren, wenn es größer wäre, damit der Kunde oder der Passant darüber stolpert.
9: Wenn man einmal dafür sensibilisiert wird, dass sowas hängt, kann man da auf jeden Fall ein Lächeln ins Gesicht zaubern oder halt auch sowas wahrnehmen.
5: Und genau das wollen die drei Kölner Künstler mit ihren Gemälden schaffen.
10: Jeder kann Steinreichieren.
5: Die Bilder sind bunt und sollen zum Nachdenken anregen.
11: Der ist eben so schmunzelnd. Ein Auge ist offen, ein Auge gekniept und was verstehst du denn darunter? Was bedeutet für dich steinreich? Jeder empfindet was anderes. Für mich ist es nicht Reichtum zu haben, dickes Auto, viel Geld auf dem Konto, sondern ganz viele, zum Teil banale, alltägliche Sachen.
5: Eine tolle Message, die Menschen hier auf der Ehrenstraße zusammenbringen soll. Passanten sollen wieder mehr verweilen und ihre Umgebung wahrnehmen. Mitinitiator Peter Möltgen betreibt selbst seit über 60 Jahren eine Parfümerie auf der Ehrenstraße.
12: Wir wollen doch etwas Schönes für die Stadt bringen. Die Stadt einfach, wo ein Passant sich dran erfreut und nicht an den hässlichen Dingen, wenn man runterschaut. Das war der Grund, warum wir diese Idee angegriffen haben und wollen auch sehen, dass wir da noch andere Dinge zu beitragen.
5: Ob Kunst stärker ist als das Smartphone? Das wird sich zeigen. Auf der Ehrenstraße gibt es jetzt jedenfalls 16 gute Gründe, den Blick mal wieder nach oben zu richten.
2: Ja, und von der Ehrenstraße ist es zum Brüsseler Platz nicht weit. Da ist aber nicht so viel Harmonie angesagt. Der Streit um zu viel Lärm geht da weiter. Die Stadt Köln will das verhängte Zwangsgeld von 5.000 Euro nicht bezahlen und hat beim zuständigen Gericht Beschwerde eingelegt.
3: Hintergrund ist ein Beschluss des Verwaltungsgerichts Köln, nachdem sich Anwohner beschwert hatten. Sie hatten beklagt, dass die Stadt trotz eines Urteils des Oberverwaltungsgerichts in Münster von 2023 immer noch nicht genug gegen den Lärm abends und nachts mache. Die Ruhestörung

0: Begegnungen seien gesundheitsgefährdend. Der Brüsseler Platz ist beim Ausgehpublikum und bei Touristen beliebt, was nachts zu einer entsprechenden Geräuschkulisse führt. Darüber ärgern sich Anwohner immer wieder.
1: Und jetzt stellen wir Ihnen eine ganz besondere harmonische WG vor. Obwohl es schon fast ja ein eigenes kleines Dorf ist, mit Aufenthaltsräumen, Werkstätten und privaten Zimmern. Ja, in dieser großzügigen Wohngemeinschaft, Wohnlandschaft leben Menschen mit geistiger Behinderung zusammen. Seit fast 20 Jahren ist der Eichhof der Gemeinde Much im Rhein-Sieg-Kreis ihr Zuhause.
2: Es ist auch Werkstatt.
3: Wir begleiten heute die 40-jährige Katharina. Und die 53-jährige Annette durch ihren Tag. Beide arbeiten und wohnen in der Lebensgemeinschaft Eichhof, einer Einrichtung für Menschen mit geistiger Behinderung in Much. Katrinas Tag beginnt um 19:30 in ihrer Wohngruppe beim Frühstück. Sie lebt hier seit 17 Jahren und fühlt sich mit ihren Mitbewohnern total wohl.
4: Meine beste Freundin Desiree, die arbeitet in der Bäckerei, macht ja manchmal auch gute Sachen.
3: Und die Sachen aus der Bäckerei versorgen auch die Bewohner vom Eichhof. Desiree freut sich über das Lob ihrer besten Freundin. Katrinas Sitznachbar Malte unterhält heute den ganzen Tisch.
5: Malte, welche Musik hörst du denn am liebsten?
6: Come to hell. How we do hell.
3: Nicht ganz Katrinas Musikgeschmack.
4: Ich höre immer liebsten gerne nur Schlager, Du
7: hörst gerne Schlager?
4: Ja, ich bin ein großer Fan von der Helene Fischer. Das höre ich immer gerne.
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3: Passenderweise steht die direkt auf Katrinas nächstem Tagesordnungspunkt. Beim Morgenchor singen sie alles Mögliche, von Englisch bis Afrikanisch. Aber auf Helene Fischer können sich hier alle einigen.
9: Das ist einfach, glaube ich, dem geschuldet, dass das, sagen wir, Mitsingen und Schlager sind beliebt. Also wir waren auch mit denen schon in der Schlagernacht, in der Arena.
3: Beschwingt geht es jetzt für Annette in die Keramikwerkstatt. 3 Tage die Woche arbeitet sie hier. An den anderen Tagen ist sie in der Verwaltung angestellt. Gerade bearbeitet sie Müsli-Schälchen.
10: Hier ist so eine Kerbe, die muss man abmachen und wird rund gemacht. Dann sieht das so aus.
3: In der Keramikwerkstatt produzieren sie Dinge für den täglichen Gebrauch. Ob bunt oder im Landhausstil, die Mitarbeiter arbeiten aber auch schon an Sternen für das Weihnachtsgeschäft. 10 Werkstätten gibt es auf dem Eichhof, von der Kerzenmanufaktur über eine Bäckerei bis zur Landwirtschaft. Und dann 11 Wohnhäuser. Einige Bewohner leben in Wohngruppen, andere alleine, so wie Annette.
10: Sehr schön, dann kann ich mich zurückziehen, wenn mir zu viel wird oder angespannt bin, kann ich hier eine Entspannungsmusik hören und so.
3: In der Kerzenmanufaktur treffen wir Katrina wieder. Es riecht nach Wachs und auch hier arbeiten sie schon an Weihnachtsgeschäft.
11: Die Herzkerze kannst du auch direkt mitmachen. Ja? So langsam gießen wie immer, ne? Und dann kriegst du es schon. Ja? Ich komm gleich gucken.
1: Man muss schon sehr vorsichtig auch bei sein, ne, oder?
4: Ja, hier ist ja auch ein Brocken heiß.
1: Hast du schon mal verbrannt mit dem Wachs?
4: Ja.
3: Und plötzlich bekommt Katrina Gesellschaft.
4: Das ist meine alte Kollegin von mir. Und das ist Liebe. Und ihr kommt in Haus 6.
3: Es ist vor allem die Gemeinschaft, die sie alle am Eichhof schätzen. Annette liebt außerdem das Leben im Grünen.
10: Das finde ich schön. Morgens um 5 höre ich Vögelgezwitscher. Wo meine Eltern wohnen, gibt es auch so eine Einrichtung. Hier finde ich viel schöner, weil ich Leuten sehe und unterhalten können oder wie eine Familie hier Lebensgemeinschaft.
3: Der Eichhof, eine Heimat für alle mitten im Brühltal.
1: Das war ein echter Großeinsatz für die Feuerwehr in Bornheim-Hersel. Dort hat es am frühen Morgen in einem Baustofflager gebrannt. 80 Einsatzkräfte aus Bornheim und Bonn rückten aus. Sie konnten das Feuer schon von Weitem sehen.
0: Der Brand in dem Außenlager war um kurz vor vier ausgebrochen und hatte sich schnell ausgebreitet. Den ersten Löschteams schlugen meterhohe Flammen entgegen. Zu Beginn des Einsatzes hatte die Feuerwehr befürchtet, dass dieser Baukran einstürzen könnte.
6: Wenn der Baukran, also die Stahlbauteile, einer Hitzeinwirkung mehr als 500 Grad ausgesetzt worden wäre, über einen gewissen Zeitraum, verliert er seine Tragfähigkeit. Und dann könnte oder wäre es vielleicht dann auch zu einem Einsturz gekommen.
0: Das passierte zum Glück nicht. Das Feuer führte zu einer so starken Rauchentwicklung, dass Anwohner über die Warn-App Nina aufgefordert wurden, Fenster und Türen zu schließen. Wegen der schlechten Wasserversorgung mussten die Einsatzkräfte viele Schläuche verlegen. Nach 2 Stunden war das Feuer unter Kontrolle. Die Brandursache ist unklar. Die Polizei hat Ermittlungen aufgenommen.
1: Jeden Tag einen Aufsatz schreiben? Für unsere Kinderreporter unvorstellbar. Gut, dass gerade Ferien sind, aber wie schafft man es überhaupt, jeden Tag eine ganze Zeitung voll zu kriegen? Wie den Bonner Generalanzeiger zum Beispiel, den einige Eltern der Kinder regelmäßig lesen. Deshalb sind die Pens losgezogen zum noch recht neuen Standort der Zeitung im Stadtteil Gronau, um mal zu gucken, ja, wie so ein Redaktionsalltag aussieht.
12: Benjamin, ich bin's, Philipp. Ja, ich bin gerade auf Sendung, der WDR ist hier. Ja, die Kinderreporter sind zu Gast.
13: Der Benjamin, der ist der Fotograf.
14: Wir sind ja selbst Journalisten, aber Zeitung.
15: Wir gehen für Erhalt des Melbades.
16: Die Bürgerinitiative rettet das Melbad.
17: Wenn ich in der Schule einen Aufsatz schreiben muss, dann kommen mir halt sehr viele Ideen.
18: Das Problem bei der Zeitung ist, dass man sich das nicht ausdenken darf.
19: Ich habe wirklich keine Ahnung, wie so eine Geschichte in die Zeitung reinkommt, aber ich wette, wir kriegen es heute raus.
20: Guten Tag zusammen. Ah, da sind ja schon die Reporter reinspaziert.
21: Dann am Mittag hätten wir auch aus Bonn eine Geschichte über ein Geschäft, das nach 36 Jahren schließt.
22: Wir sind dann da irgendwie in so eine Konferenz reingeplatzt.
21: Auch aus Bonn noch eine interessante Geschichte. Da haben wir mit Wetterexperten gesprochen.
23: Hallo.
24: Hallo. Wir sind die Kinderreporter von WDR und wollen herausfinden,
25: wie bekommt ihr dieses Ding hier voll?
26: Das machen unsere Reporter in der Regel und die sitzen da hinten in den Räumen und schreiben gerade die Geschichten für uns auf.
27: Hier in den Räumen.
28: Woran arbeitet ihr gerade?
29: Ich arbeite an einer Geschichte über Baumwanzen. Ich war neulich an einem See und habe da ganz viele Wanzen am Baum gesehen. Und dann hat mich interessiert, warum da auf einmal so viele rumkrabbeln. Und dann dachte ich mir, gehe ich dem mal nach.
30: Ich glaube, so eine habe ich schon mal gesehen.
29: Okay.
30: Hast du schon eine Schlagzeile?
29: Ja, da überlege ich noch dran. Vielleicht sowas wie marmorierte Baumwanze breitet sich in Bonn und der Region aus.
30: Die Marie muss ich jetzt wirklich beeilen.
29: Da arbeiten Sie jetzt auch, oder?
30: Das ist schon manchmal ganz schön kompliziert, um Informationen zu bekommen.
31: Richtig kapiert, wer hier was macht, haben wir am Anfang so gar nicht.
32: Also bei uns geht es halt darum, dass wir den Text sowohl sprachlich verbessern als auch stilistisch.
33: Ich mag es nicht so sehr, wenn meine Lehrerin einfach alle Sachen von mir korrigiert.
34: In allen Räumen hier sitzen Leute und schreiben. Ist das auf dem Blog das, was du dir aufgeschrieben hast?
35: Also in dem Blog schreibe ich erstmal das, was die Leute in der Ratssitzung erzählen, ne? Und am nächsten Tag muss ich mir überlegen, wie ich das zu einem Bericht zusammenschreibe, der möglichst ausgewogen ist. Das heißt, meine Meinung darf ich da eigentlich nicht reinschreiben.
33: Man muss immer der Unparteiische sein.
36: Ich hatte eine Frage zu unserem Termin morgen mit dem OB.
33: Die sind sehr konzentriert und auch gleichzeitig beschäftigt. Der Jörg und er arbeitet gerade an der Sommerserie. Wie gehst du da vor?
37: Kommt einfach alle mit.
33: Jetzt schauen wir uns mal an, wie so ein Reporter arbeitet.
37: Jetzt in dem Fall möchte ich eigentlich wissen, nachdem die Nordbrücke jetzt gesperrt ist, wie Studenten jetzt an ihren Arbeitsplatz kommen. Schön, dass ich zu Gast sein darf. Wir haben eine Sommerserie, wo wir...
33: Zuhören und Fragen stellen ist sehr wichtig.
37: Habt ihr euer Verhalten auch verändert?
38: Ich bin mit dem Zug unterwegs. Letzte Woche musste ich dann China-Sostrecker fahren.
33: Ist das jetzt schon eine Geschichte?
37: Ja, also wir haben viele interessante Antworten bekommen. Wir haben aber auch ja vorher schon ein paar Informationen eingeholt. Daraus lässt sich schon ein guter Artikel machen.
33: Ich habe gehört, dass du der Oberchef bist
34: Hast du den Job als Chef schon lange und hat sich schon was verändert in den letzten Jahren?
0: Oh, den Job mache ich schon hier in Bonn schon seit 11,5 Jahren, also schon ganz schön lange. Und es hat sich ganz viel verändert, weil wir früher, als ich hier angefangen habe, hatten wir vor allen Dingen eine gedruckte Zeitung und heute haben wir ganz viele digitale Sachen.
34: Ist die Titelseite für morgen schon fertig?
1: Nee, da sind echt noch einige Lücken offen. Allerspätestens um 6:30 müssen wir fertig sein.
2: Ja, hallo Frau Müller, Ronny Schneider hier von Generalanzeiger in Bonn.
0: Das ist, glaube ich, ein ganz gutes Programm, was wir da haben.
34: So, wir haben rausgefunden, dass hier 90 Leute arbeiten. Dann ist es ja auch kein Wunder, dass die hier eine ganze Zeitung vollkriegen.
30: Jetzt lassen wir den Matthias besser mal arbeiten, damit es morgen auch eine Zeitung gibt.
3: Ja, die sollte man aber dann am besten im Schatten lesen. Es wird nämlich eine heiße Woche, aber wer will da die ganze Zeit zu Hause hocken und sich vor der Sonne verstecken? Im Freilichtmuseum in Lindlar, da können Sie sich bei Ihrem Spaziergang durch die historischen Bauten immer wieder mal abkühlen, und zwar in den alten Bauernhäusern und Werkstätten. Dieses Wochenende lockt sogar noch ein Gartenmarkt. Aber auch sonst ist das immer ein Besuch wert.
4: Wer im Freilichtmuseum von Lindlar spazieren geht, kommt an der Vergangenheit vorbei. Am Hof Peters zum Beispiel, wo Silvia Strelo sich heute um Essen und Ofen kümmert. Der Hof wurde bis in die 80er Jahre betrieben, aber viel verändert wurde nie.
5: Normal ist natürlich, dass so ein Herd gar nicht ausgeht über Nacht. Also die Hausfrau, die hat abends um 10, wenn die ins Bett ging, hat die was Briketts reingelegt. Und wenn sie morgens um 6 aufstand oder um 5, dann war immer noch Glut drin.
4: Gekocht wird für die Mitarbeiter mit Ruhe und duftenden Hölzern.
5: Also ich habe am liebsten Nadelholz. Und das knistert ja auch so schön. Also wir hatten wirklich schon mal Besucher, die haben dann gesagt, ob das Knistergeräusch vom Band käme. Das sind dann die Großstädter.
4: Nicht nur Großstädter können in den weitläufigen Anlagen des Museums und den vielen alten Häusern durch die Geschichte der Region spazieren.
6: Je nachdem, so die Gerüche in den Häusern, so wie früher da auf dem Bauernhof es war, oder jetzt eben habe ich die Nähmaschine gesehen, die kenne ich auch noch von früher. Und immer so Kleinigkeiten, wo ich denke, ach ja, das hatten wir früher in der Eifel bei meinen Großeltern dann auch.
4: Vorbei geht's zwischen Büschen und Bäumen entlang zur alten Seilerei, die früher in Wipperfürth stand und jetzt wieder lebendig ist.
7: Man sieht also hier vorne schon ein Augspleiß, ganz klassisch, man hat es für Zugstränge genommen.
4: Fachwissen fast verloren, in die Gegenwart gerettet für nachfolgende Generationen.
7: Und das haben wir unter den Museen so gestaltet, dass man sich gegenseitig hilft und tatsächlich auch Handwerker, die schon vor Kenntnis haben, dann auch in dieses Handwerk einführen können.
4: Man muss aber nicht fürs Handwerk herkommen.
8: Gartenarbeit reicht mir, weil da ist man ja auch handwerklich unterwegs, ohne Frage. Ne?
4: Idylle für alle Generationen.
9: Das ist ganz einfach. Die Tagesmutter hat heute frei, die hatte mich Geburtstag. Und die Kleine, die wollte sich das unbedingt mal anschauen hier.
4: Im Archigarten wächst Schönes und Altes.
10: Hier geht es darum, bergisches Saatgut zu erhalten und zu vervielfältigen.
4: Um alte Sorten zu retten, wie regionale Bohnen.
10: Dicke Bohnen sind hier im Bergischen ja sehr bekannt und auch als regionale Speise sehr beliebt. Und die haben wir eben zum Beispiel hier im Archegarten und vervielfältigen eben das Saatgut dieser dicken Bohnen.
4: Altes Wissen und kühle Landfrische locken gerade auch unter der Woche, wenn es ruhig ist hier.
9: Dann einfach diese Idylle, ne? Es ist unfassbar ruhig und angenehm und beruhigend.
4: Das Freilichtmuseum hat in den Sommermonaten von Dienstag bis Sonntag von 10 bis 18 Uhr geöffnet.
3: Ja, und wie erfrischen wir uns in der City? Köln knackt ab morgen wieder die 30-Grad-Marke. Deshalb gibt es auf dem Rudolfplatz wieder eine besondere Abkühlungsaktion. Gemeinsam von der Stadt und der Rheinenergie.
11: Von 13 bis 17 Uhr versprühen dort spezielle Wasserschläuche einen feinen Wassernebel. Das soll für Abkühlung sorgen. Die Aktion hat einen ernsten Hintergrund. Die Sprühschläuche werden besonders an Tagen mit Hitzewarnungen des Deutschen Wetterdienstes eingesetzt. Also wenn Meteorologen eine starke Wärmebelastung über mindestens 2 Tage voraussagen und es nachts nicht mehr richtig abkühlt. Die feinen Wassertröpfchen senken laut Stadt die Temperatur in der Umgebung spürbar.
3: Ja, dann schauen wir doch mal, wie heiß es tatsächlich wird. In der Nacht ist es meist sternenklar, es bleibt weiter trocken. Die Temperaturen gehen auf 18 bis 14 Grad zurück. Aber sie kommen wieder. Der Mittwoch startet mit viel Sonnenschein und ein paar Schleierwolken. Auch am Nachmittag scheint überall die Sonne. Es wird heiß bei Temperaturen von weit über 30 Grad. Am Donnerstag viel Sonne, abends örtliche Gewitter. Bei 34 Grad am Freitag teils sonnig, teils wolkig und vereinzelt auch Schauer oder Gewitter. Am Samstag, wenn die Kölner Lichter sind, eigentlich perfekt, aber auch ein bisschen wechselhaft. Ja, und Anfang nächster Woche kehrt die Hitze noch einmal zurück. Dabei kann es auch immer wieder mal Gewitter geben. Flächendeckender Regen ist aber weiter nicht in Sicht. Hier geht's gleich weiter mit einem Tatort oder beziehungsweise mit mehreren Tatorten hintereinander. Vorher die Tagesschau. Wir sagen Tschüss und bis morgen. Heute ist Familientag und zwar auf der Anna-Kirmes. Wir werden uns dort mal gleich vor Ort in Düren anschauen, was Sie als Besucher dort erwartet, was sich wirklich lohnt und welche Fahrgeschäfte zum ersten Mal dabei sind.
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3: Und damit herzlich willkommen am Dienstagabend. Ja, aber bevor es zu dem Kirmes-Nervenkitzel geht, geht's erstmal zur Deutschen Bahn. Ähnlicher Nervenkitzel. Bahnreisende in der Region brauchen weiterhin starke Nerven, denn die Zugstrecke Aachen-Köln bleibt bis auf Weiteres eingeschränkt. Und wir haben die Bahn mal gefragt, wie es weitergeht und woran es eigentlich nun wieder hängt.
13: Schon seit einigen Wochen ist die Zugstrecke wegen Bauarbeiten eingeschränkt. Pendler müssten in Düren in S-Bahn oder Ersatzbussen umsteigen. Das kostet Zeit und nervt viele.
14: Es ist einfach nur noch eine Enttäuschung. Ich habe heute von Köln-Porzwan bis nach Düren gebraucht. Ich war erst um 12.28 Uhr da und bin morgens früh losgefahren, schon um 8 Uhr.
13: Ursprünglich sollten die Züge schon letzte Woche wieder wie gewohnt fahren. Doch vor der Freigabe entgleiste ein Bauzug und beschädigte dabei mehrere Weichen. Dafür werden laut Bahn spezielle Weichengroßteile benötigt, die in Sonderanfertigung produziert und geliefert werden müssen. Erst wenn sie eingebaut sind, kann die Strecke wieder befahren werden. Vor Montag wird das auf keinen Fall passieren.
3: Wir halten Sie natürlich auf dem Laufenden. Der offizielle Sommerschlussverkauf, der wurde ja vor knapp 20 Jahren abgeschafft, vielleicht erinnern Sie sich. Stattdessen darf jedes Geschäft das ganze Jahr über Rabattaktionen anbieten. Und doch hat der Handelsverband jetzt wieder einmal den inoffiziellen Saisonschlussverkauf bekannt gegeben. Und wir haben uns heute dazu mal in Düren umgeschaut und ob sich das lohnt.
15: Sie sind wieder da. Die großen roten Schilder mit den Prozentzeichen. Aus manchen Schaufenstern scheinen sie niemals verschwunden zu sein. Dieses Dürener Bekleidungsgeschäft setzt dagegen auf ein paar Aufkleber, offenbar mit Erfolg.
16: Also heute, wir haben um 9:15 Uhr geöffnet, ist wirklich, wie man so schön sagt, die Hölle los. Das Wetter spielt bestimmt auch mit. Wir sind natürlich auch sehr auf Insta, auf Facebook aktiv. Oder unsere Chefin Katie postet alles immer im Status. Die Kunden wissen also immer Bescheid. Und bei 50% ist dann eigentlich immer das Haus voll. Und wir verkaufen gut, ja.
15: Reduziert haben sie ihre Preise schon länger, schrittweise. Aber der aktuelle Schritt zu 50% Rabatt auf alles hat viele Kundinnen angelockt. Auch solche, die sonst nicht immer erst auf den Rabatt warten.
17: Wenn, dann wird es auch gekauft, wenn es gefällt, ne? Aber jetzt ist es natürlich auch schön, wenn man dann mal vielleicht 2 Teile kaufen kann, wo man sonst nur 1 kauft, ne?
15: Eher dezente Hinweisschilder findet man auch im Schaufenster dieses Geschäfts, das schon seit 1880 in Düren ansässig ist. Für die Inhaber gehört der Sommerschlussverkauf auch inoffiziell einfach immer noch dazu.
18: Klar mache ich da mit und ich mache das auch immer etwas früher als geplant, weil wir wollen ja alle gut unsere Ware abverkaufen, dem Kunden was Gutes tun und Platz für Neues.
15: Denn die Herbst-Winter-Kollektion kommt schon in wenigen Wochen. Und bis dahin sollte möglichst alles für den Sommer weg sein.
18: Durch die Reduzierung ist das Lager gut geräubert. Heißt, Lager habe ich in dem Sinne nicht. Alles, was in meinem Ladenlokal ist, mehr habe ich nicht. Aber wir sind stolz darauf, was wir bisher verkauft haben.
15: Und für den Rest gibt es eben nach wie vor die Ermäßigungen zum Ende des Sommers, egal wie man es nennt. Und das soll nach dem Wunsch vieler Läden auch so bleiben.
1: Ja, und das gehört zu unserem Sommer leider mittlerweile dazu, nämlich die Waldbrandgefahr. In Südeuropa brennen schon viele Wälder. Deswegen bereiten sich auch die Feuerwehren in NRW darauf vor. Im Juli, da hat es schon einige Einsätze gegeben. Und dass es für die Löschtrupps ein heißer Sommer wird, mit einigen Wald- und sogenannten Vegetationsbränden. Davon geht nicht nur der Leiter der Feuerwehr in Schlein in der Eifel aus und bereitet sich auch mit neuer Ausrüstung vor.
19: Wolfgang Fuchs ist Chef der Feuerwehr in Schleiden. Wenn er in den Nationalpark Eifel fährt, fährt immer auch die Sorge mit. Es ist viel zu trocken, hat kaum geregnet und es ist windig.
20: Das ist alles Sahara-ähnliche Zustände. Sobald da Feuer drankommt, in Kombination mit etwas Wind, haben wir sehr schnell ein großes Problem, weil dann auch die Ausbreitungsgeschwindigkeiten dieser Vegetationsbrände extrem hoch sind.
19: Schnell um sich greifende Vegetationsbrände, das ist kein theoretisches Szenario, sagt Feuerwehrchef Wolfgang Fuchs, sondern seit einigen Jahren schon sommerlicher Feuerwehralltag. Umso wichtiger, Ausrüstung für Waldbrände.
20: Da mussten auch wir als kleine Kommune, die Stadt Schleiden, unheimliche Ausrüstung und Fahrzeuge investieren. Da sind Millionenbeträge reingeflossen, was für eine Kommune in der Größe eine echtere Herausforderung denn darstellt.
19: Manchmal ist der Findungsgeist gefragt. Die Männer der Freiwilligen Feuerwehr in Schleiden haben einen ausrangierten Milchlaster in ein Tanklöschfahrzeug umgebaut.
20: Das Fahrzeug transportiert 15.000 Liter Löschwasser. Und in Kombination mit den anderen Einsatzfahrzeugen haben wir so die Möglichkeit, schnell vor Ort für Wasser zu sorgen.
19: Die Feuerwehr braucht außerdem Pumpen, Schläuche, mobile Wasserreservoirs. Ausrüstung, die Carsten Schlabach bestens kennt. Beim Wermelskirchener Spezialausstatter Dönges ist er stellvertretender Leiter der Abteilung Fire and Rescue. Das gestiegene Waldbrandrisiko steigert auch die Nachfrage nach seinem Sortiment.
21: Absolut. Ich würde mal sagen, die letzten 8 bis 10 Jahre merkt man sehr deutlich.
19: Ein Bestseller, Retardant, ein Löschmittel, das die Ausbreitung von Feuer nachweislich eindämmt. Oder spezielle Patschen, damit wird das Feuer regelrecht ausgeschlagen. Carsten Schlabach arbeitet mit vielen ausländischen Herstellern zusammen. Andere Länder haben in Sachen Waldbrandbekämpfung einen klaren Vorsprung.
21: Der Ursprung liegt ganz klar in den USA. Wir merken das in den letzten 10, 20 Jahren eben auch im Mittelmeerraum. Also beispielsweise, wir haben einen spanischen Partner. Und die Erfahrung, die da sammeln konnten, die können wir jetzt eben auch in Deutschland gebrauchen.
19: Zurück im Nationalpark Eifel. Die Feuerwehrleute aus Schleiden überprüfen die Waldbrandausrüstung auf ihrem Tanklöschfahrzeug. Löschrucksäcke, kleinere und vor allem leichtere Schläuche, mit denen kommen sie auch durchs Unterholz. Und schwere Äxte, um Schneisen zu schlagen. Ausrüstung und Fahrzeuge sind teuer und ihr Kauf aufwendig. Wolfgang Fuchs würde sich deshalb wünschen, dass sich nicht jede kleine Kommune selbst um die Beschaffung kümmern müsste.
20: Wäre da die Möglichkeit gegeben, seitens des Landes beispielsweise, sich an eine landesweite oder bundesweite Beschaffung heranzuhängen, würde man mit Sicherheit nicht nur Kostenvorteile erzielen, sondern auch vom Handling her das für die Kommunen wesentlich einfacher machen.
19: Die Waldbrandausrüstung wird jedenfalls nicht reichen, sagt der erfahrene Schleidener Feuerwehrchef. Waldbrände, so seine Prognose, wird es auch in NRW in den kommenden Jahren immer häufiger geben. Und damit auch einen weiter steigenden Bedarf an Ausrüstung und Fahrzeugen.
1: Und nach einem Feuer in einem leerstehenden Schlachthofgebäude in Eschweiler ermittelt die Polizei jetzt wegen Brandstiftung. Auslöser für den Brand war Abfall, der Feuer gefangen hatte. Und der Brand, der konnte dann aber auch schnell unter Kontrolle gebracht werden. Die Polizei sucht aber jetzt nach Zeugen. Ja, und morgen sind bis zu 35 Grad drin hier bei uns in der Region. Das ist schon ordentlich heiß. Ne? Es ist aber auch nicht ausgeschlossen, dass es in diesem Sommer auch noch mal über 40 Grad heiß werden. Dann ist es, klar, in den Städten für viele Menschen unerträglich. Und deswegen haben wir uns gefragt, wie sich die Städte eigentlich darauf vorbereiten. Wenn man sich so umhört, haben die meisten Rathäuser zumindest schon mal mit einer Hitzeplanung angefangen und erste Dinge umgesetzt. Doch erstmal gibt es ein bisschen Sommerfeeling in der Stadt.
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0: 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Und in Eschweiler können die Kinder jetzt in einem riesigen Sandkasten spielen. Seit Sonntag ist er eröffnet und bleibt 4 Wochen in der Stadt. Die Initiative kam vom City Management und wurde von vielen Sponsoren und der Stadt unterstützt.
2: Ja, wir wollten vor allen Dingen was für Familien und Kinder schaffen. Viele haben im Moment einfach nicht mehr die finanziellen Mittel, um wegzufahren. Und wir wollten hier eine kostenneutrale, gute Sache hinbauen, damit ja, die Familien hier einfach mit ihren Kindern eine gute Zeit haben können.
0: Der Sandkasten wird jeden Abend gegen 20 Uhr abgedeckt und der Sand wird täglich gesiebt und gesäubert. Spielzeug ist da, Sonnenschutz und Liegestühle auch.
5: Dass wir endlich mal einen richtig guten, sauberen, schönen Sandkasten haben in Eschweiler. Und spielplatzmäßig ist in der Innenstadt ja auch nicht so viel, aber hier richtig schön.
23: Es ist von allem was dabei. Ne? Der Sand ist mega schön, das lieben Kinder sowieso. Es sind Schattenplätze da, es ist was für die Erwachsenen zum Sitzen da. Und wenn man sich ein Eis holt, kann man sich auch alle Mann hinsetzen. Ne? Für alles gesorgt.
0: Ein paar Kilometer weiter, mitten in der Stolberger Altstadt unterhalb der Burg, bekommt man Abkühlung in einer grünen Oase. Hier kann man sich von der Hitze erholen.
24: Ja, das ist unser Gehlens Kuhl, unser Altstadtpark. Und das ist mal ein Steinbruch gewesen vor längerer Zeit und jetzt ein Naturerholungsgebiet für die Altstadt, für die Leute.
0: So wie dieser Park soll noch einige andere Grünanlagen in der Innenstadt von Stolberg wieder schön gemacht werden, damit man immer kleine Erholungsflächen hat, wenn es heiß wird. Man tut, was man kann, um die Bürger bei Hitze zu schützen. Das sind viele kleine Dinge wie mehr Wasser in der Stadt, mehr Grün, aber auch mehr Bäume.
24: Ja, ich glaube, mehr Bäume, also jeder, der an so einem Tag mittags mal in der prallen Sonne gestanden hat, wird das merken. Bäume sind super, sind quasi natürliche Klimaanlagen. Und deswegen starten wir in diesen Tagen ein Förderprogramm, dass sich Privatleute einen Baum von der Stadt pflanzen lassen können.
0: Und das völlig umsonst. Man muss den Baum allerdings die nächsten 15 Jahre hegen und pflegen. Vielleicht ist das auch eine neue Idee für Aachen. Hier gibt es zwar jede Menge Wasser in der Stadt, so wie hier am Lindenplatz, mehr Bäume wären aber auch nicht schlecht.
1: Ja, bei mir ist jetzt Jens Hasse vom Dezernat für Klima und Umwelt der Stadt Aachen. Schön, dass Sie da sind. Wäre das nicht auch eine schöne, ein schönes Projekt mit dem Baum für Aachen?
25: Absolut. Würde unser Abpflastern-Projekt sehr gut unterstützen. Private Leute entpflastern ihren Hof und haben mehr Luft und Kühle.
1: Muss man sich aber 15 Jahre binden. Sagen Sie mal, wie bereitet sich denn eigentlich die Stadt Aachen konkret auf Hitzewellen vor?
25: Wir haben seit einigen Jahren Hitzeaktionsplanung laufen. Das heißt, wir arbeiten mit beispielsweise denen, die für Kindergärten zuständig sind, für Schulen, für diejenigen, die soziale Projekte machen, davor, dass Warnungen rausgehen. Wir haben ein Hitzewarnsystem, was wie heute zum Beispiel dann in breiten Presseverteiler geht und natürlich auch zu den Mitarbeitenden. Mhm. Und für ganz, ganz heiße Phasen haben wir dann auch einige Akutdinge, die eigentlich nicht eingesetzt werden sollten, nämlich beispielsweise einfach Kühlung durch Sprühnebeleinrichtungen oder eben einfach auch soziale Träger, die dann durch die Stadt gehen und beispielsweise Wohnungslose auch helfen.
1: Wird denn auch das Thema Klima beim Bauen berücksichtigt?
25: Oh, absolut. Das, was viele Leute nicht wissen, ist, dass gutes Bauen, also auch klimagerechtes und auch energiesparendes Bauen, genauso hilft, eine ganze Zeit lang für die Gebäude kühl zu halten. Mhm. Ja, dazu gehört dann noch helle Fassaden, möglichst Verschattungseinrichtungen außen, Dachbegrünung, vielleicht auch eine Fassadenbegrünung. Das sind Dinge, die wir bei den städtischen Gebäuden schon versuchen womöglich, aber auch sehr propagieren.
1: Was sind denn Maßnahmen, wo Sie aus Ihrer Sicht sagen, oh, die helfen kurzfristig am besten?
25: Naja, zuallererst muss man dafür sorgen, dass viele Menschen sich selbst helfen. Viele wissen das auch. Im Schatten bleiben, viel trinken, anders essen, den Tag anders gestalten. Es gibt andere Menschen, denen das nicht so leicht gelingt. Das hat damit zu tun, dass sie älter sind oder chronisch krank. Da muss man besonders drauf achten. Insofern sind die Hitzetipps auf aachen.de. Fang einfach damit an, helf dir selbst und dann schau aber auch auf die anderen. Geht es ihnen gut? Wenn nein, ansprechen und gegebenenfalls Hilfe holen.
1: Wo stehen wir denn, also die Stadt Aachen im Vergleich zu den anderen Städten? Gibt es bei uns Nachholbedarf?
25: Eigentlich steht Aachen sehr, sehr gut da, insbesondere deswegen, weil wir seit vielen Jahrzehnten darauf achten, dass unsere Bachtäler nicht verbaut werden. Das heißt, frische Luft kommt in die Stadt. Wir haben seit vielen Jahrzehnten auch eine Grünplanung, die versucht, die verschiedensten grünen Felder in der Stadt freizuhalten. Und es gab in Aachen schon 1990 eine Stelle, die sich mit Stadtklima beschäftigt hat.
1: Ja. Was können denn jetzt Bürgerinnen und Bürger selbst tun, um vorzusorgen?
25: Also insbesondere sollten Sie in Ihren, wenn Sie Grundstückseigentümer sind, da gucken, dass ausreichend Grün da ist, nicht immer weiter versiegeln. Auch Schottergärten sind nicht die gute Lösung. Das ist einfach so. Tatsächlich ist es aber dieses Vorsorgen für sich selbst, die Fenster zulassen, erst spät in der Nacht lüften oder morgens früh. Das sind so Verhaltensmaßregeln, wo wir gucken müssen. Da ist vieles im Kopf und das gelingt aber auch vielen, glaube ich, ganz gut.
1: Herr Hasse, lieben Dank für die Einschätzung, ganz spannendes Thema. Dankeschön für die Aufklärung, danke.
25: Sehr gern.
1: Ja, und in Euskirchen ist seit dieser Woche ein, vielleicht haben Sie es gesehen, auffälliges Messfahrzeug unterwegs. Und nein, es ist nicht von Google, sondern von der Stadtverwaltung. Mit Kameras und Laserscannern vermisst es dann die Straßen. Damit will die Stadt das Euskirchener Straßennetz komplett digitalisieren.
4: Das Spezialfahrzeug fährt jede einzelne Ecke ab, nimmt 360-Grad-Bilder auf und scannt die Fahrbahn mit Laser. Und der sieht alles, inklusive Straßenschildern, Markierungen oder Bürgersteigen.
6: Wir erfassen über einen Zeitraum von 5 Jahren das komplette Straßennetz in Euskirchen. Damit bauen wir ein digitales Modell unseres Straßennetzes auf und das versetzt die Stadt in die Möglichkeit, den Straßenzustand zu bewerten, Straßenschäden zu erkennen, potenziell auch größeren Straßenschäden vorzubeugen.
4: Die Stadt betont, Kennzeichen und Gesichter verpixelt das System automatisch. Die Euskirchener müssen sich also keine Sorgen in Sachen Datenschutz machen.
1: Jetzt haben wir schon ganz viel über Hitze geredet, aber jetzt schauen wir uns mal einen weiteren Aspekt der Hitzewelle an. Bei so einem Wetter will man ja sich eigentlich nur abkühlen, vielleicht ja auch im Freibad oder auch am Badesee. Das macht Spaß, nicht nur den Kids, klar. Aber man kann nicht nur die Seele baumeln lassen, man muss auch richtig doll aufpassen, denn der Badespaß, der birgt auch einige Gefahren. Allein diesen Mai und Juni ertranken in NRW 17 Menschen. Einer davon am Neffelsee bei Euskirchen. Und da haben wir auch den Taucher getroffen, der den Mann geborgen hat.
7: Rückkehr an den Neffelsee. Ende Juni war der ehrenamtliche Taucher Damian Wiegand schon einmal hier, damals für einen Einsatz. Ein 39-Jähriger war trotz Badeverbot am See hinausgeschwommen und untergegangen. Der Troisdorfer, hauptberuflich Ingenieur, wird an diesem Morgen auf der Arbeit alarmiert.
8: Die Situation hier vor Ort war anfangs sehr schwierig, weil wir das Gewässer noch nicht kannten. Es hat sich nachher herausgestellt, dass wir viel weiter suchen mussten. Und dann habe ich etwas Helles mit einer sehr scharfen, klaren Kontur gesehen. Da bin ich dann hingetaucht und das hat sich als die Wade des Menschen herausgestellt. Und die Person habe ich dann in einer Tiefe von ca. 10 Metern aufgefunden.
7: Wie sich später herausstellt, war der Verunglückte alkoholisiert. Damian Wiegand ist seit 14 Jahren Einsatztaucher. Die psychische Belastung gehört für ihn dazu.
8: Wir fragen uns auch vor jedem Tauchgang, bin ich heute bereit dazu, diesen Tauchgang durchzuführen?
7: Denn wenn Wiegand gerufen wird, ist es häufig bereits zu spät. Bei der DLRG in Troisdorf prüft er gemeinsam mit Wasserretter Stefan Halm seine Ausrüstung. Während Damian Wiegand meist nur noch zur Bergung ausrückt, kämpft Stefan Halm bei vielen Einsätzen noch um Menschenleben. Sehr häufig sind es Männer.
9: Männer sind da einfach risikobereiter, die einfach auch in der Gruppe mit der Gruppendynamik sich beweisen wollen. Die Frauen sind da, glaube ich, ein bisschen bewusster und vorsichtiger.
7: Bei den Wasserrettern nehmen auch die Einsätze am Rhein zu. In Zeiten von Niedrigwasser wagen sich viele zum Baden in den Fluss. Daher trainiert die DLRG regelmäßig an den Landzungen, wie hier in Niederdollendorf.
9: Wenn ich jetzt im Rhein zwischen den Buhnen, diese Landzungen, die es gibt, wenn ich dort ins Wasser gehe, kann mir das einen See oder ein stehendes Gewässer vorgaukeln. Also es täuscht mich. Aber je weiter ich reingehe, weil ich denke, ich kann noch, umso eher komme ich dann in die starke Strömung rein, was dann ein Problem für Kinder oder Nichtschwimmer ist.
7: Laut DLRG sind Freibäder die sichersten Badeorte, aber auch hier passieren Unfälle. Bademeister ersetzen nicht die Aufsichtspflicht der Eltern, weiß Daniela Simon, die Chefin des Aqua Troisdorf.
3: Wir haben mittlerweile auch Security und auch fast die doppelte Belegschaft mit dabei, weil die Leute einfach unvorsichtiger geworden sind. Sie nehmen halt gut gemeinte Ratschläge nicht mehr an. Es wird viel diskutiert und Eltern tatsächlich achten mehr aufs Handy als auf die Kinder.
7: Gefährlich wird das vor allem, wenn Kinder lautlos untergehen. Man nennt es stilles Ertrinken.
9: Das stille Ertrinken an sich kommt ja daher, dass die Kinder sofort Wasser schlucken und dann gar nicht mehr die Luft haben, auf sich aufmerksam zu machen. Und die gehen dann unter Wasser und das wird wiederum von anderen fehlinterpretiert und die ertrinken dann, ohne dass sie ein Wort gesagt haben.
7: Umso wichtiger ist die Vorsorge. Deshalb setzen auch Einsatztaucher Damian Wiegand und seine Frau Johanna auf Prävention.
8: Wir sind hier regelmäßig zum Kinderschwimmen mit unserem fast vierjährigen Kind.
10: Mir ist wichtig, dass er halt Respekt vor Wasser hat, aber auch eine gewisse Sicherheit einfach entwickelt und weiß, was mit dem Element Wasser anzufangen ist.
7: Denn jeder Einsatz des Tauchers ist einer zu viel.
1: Gut, dass es sie gibt. Ja, und in den Sommerferien warten einige Highlights auf Sie hier bei uns in der Region, wie zum Beispiel auch die Anna-Kirmes in Düren. Heute lohnt es sich für Familien sogar doppelt, denn heute ist Familientag. Mein Kollege Maximilian Jungblut, der ist gerade vor Ort. Max, sagst du, bist du Team Fressbude oder Team Karussell?
11: Jenny, ich kann dir sagen, eindeutig Team Karussell, genauer gesagt Kettenkarussell, hat einen einfachen Grund. Es ist ziemlich, ziemlich warm hier, es ist eben Sommer und der Fahrtwind, ich sag's dir, das ist echt eine super Abkühlung. Und du hast schon gesagt, ne, es ist Familientag, es ist richtig, richtig viel los. Man hat hier auch alle Kirmesgerüche in der Nase, die man sich vorstellen kann. Das ist ein bisschen echt so in Kindheit schwelgen. Und zum Familientag kommen ist auch Familie Huppert. Die sind hier auch schon ein paar Stündchen jetzt unterwegs. Bennett, was ist denn dein Highlight heute auf der Anna-Kirmes?
12: Ich fand die Après-Ski-Party am besten.
11: Ja, cool. Das heißt, du hast einen richtig schönen Tag bisher?
12: Ich hab sie nicht verstanden, sorry.
11: Du hast einen richtig schönen Tag bisher?
12: Ja.
11: Und Nele, du bist jetzt auch schon, hast schon so ein paar Ründchen gedreht. Was war dein Highlight bis jetzt?
12: Die Beachparty war mein Highlight bisher.
11: Sonst noch was? Hast du schon ein Fahrgeschäft ausprobiert?
12: Der Fahrtwind und ja.
11: Ja, klingt cool. Auf jeden Fall ein abwechslungsreiches Programm für Familien hier. Aber das Kettenkarussell ist natürlich nicht alles. Es gibt noch viel mehr als ein Kettenkarussell hier. Ja, ist eigentlich für alle was geboten dieses Jahr. So für die, die es eher ruhiger mögen, also eher so meine Konsorten und ich. Dann würde ich sagen, auch kann es sehr schnell sehr viel rasanter werden. Inklusive Überschlag, Looping, alles was dazugehört. Und wir haben natürlich auch so ein paar absolute Klassiker dabei. Wakedancer darf nicht fehlen, Autoscooter ist dabei. Riesenrad ist auch dabei und nach ein paar Jahren endlich wieder hier die große Geisterbahn. Also da kann man sich auch ordentlich gruseln. Und neu dabei dieses Jahr zum ersten Mal der Freefall Tower Gravity für alle, die es hoch hinaus mögen.
13: Finale.
11: Ja, und wir haben jetzt mal ein bisschen den Standort gewechselt, sozusagen zum Herzstück vom Kettenkarussell, Franzi Hochhäuser. Du steuerst hier den ganzen Spaß, das heißt, du hast so die Kontrolle darüber, was hier passiert. Worauf musst du da so achten?
12: Man muss halt darauf aufpassen, dass alle angeschnallt sind, dass jeder sitzt, dass der Beingurt zu ist, dass keiner noch am Hochlaufen ist und sobald wir hupen, dann kann es eigentlich losgehen.
11: Was ich mich ja immer frage ist, ist eigentlich jede Runde gleich lang? Läuft die immer gleich ab oder habt ihr da so auf den Knöpfchen so ein paar Sachen, die kann man schon noch anders machen?
12: Wir versuchen natürlich, dass jeder Besucher bei uns das gleiche Fahrgefühl miterleben darf. Aber natürlich haben wir noch so das ein oder andere extra, was man noch mit dazu machen kann.
11: Und was sind so die Highlights, die man selber so am Tag hat, wenn man hier im Häuschen sitzt und steuern darf?
12: Natürlich auf jeden Fall die strahlenden Kinderaugen, das Leuchten in die Augen oder wenn sie dann mitsingen. Oder ganz laut schreiben, wenn man fragt, ob sie noch mal schneller fahren wollen. Das ist so das, das natürlich das Herz erwärmt. Oder auch wenn ältere Leute kommen und sagen, ach, sie müssen unbedingt mitfahren, weil es sind Kindheitserinnerungen oder das ist so schön. Es ist natürlich toll.
11: Wie lange machst du das jetzt schon eigentlich? Weil es sieht jetzt nicht aus, als würdest du es erst seit gestern machen.
12: Ich tatsächlich erst seit 6 Jahren im Endeffekt bin ich mit dabei beim Betrieb von meinem Freund. Und mein Freund macht es aber schon ein Leben lang. Der ist in eine Schauspielfamilie reingeboren.
11: Und die Kinder, kann ich sagen, haben auf jeden Fall richtig, richtig Spaß hier. Und wir gucken jetzt gleich mal, was wir hier noch machen. Vielleicht drehen wir noch eine Runde auf dem Riesenrad. Oder wie gesagt, vielleicht auch noch eine Runde Kettenkarussell. Den Fahrtwind hier darf man echt nicht unterschätzen. Also drehen wir vielleicht jetzt noch zusammen ein Ründchen.
1: Dankeschön an Maximilian Jungblut. Also falls Sie noch irgendwie Lust haben, den Abend schön zu verbringen, das wäre ja eine tolle Option. Ja, und wir machen mit ein bisschen Kultur weiter. Und dieses Projekt hat wirklich einen Weg gefunden, die junge und auch die ältere Generation zusammenzubringen. Rege Pflege, so heißt es. Und da kommt man mal raus aus dem einsamen Alltag, rein ins ja sehr lustige und aktive Leben, wo man auch ganz viel zu lachen hat. Das ist ein kleines improvisiertes Theaterstück. Das wurde auch schon aufgeführt, und zwar im Nachbarschaftstreff Fauna. Und das haben wir uns natürlich auch mal angeguckt.
13: Zum Theater.
14: Wir können.
13: Ja, Schlüssel hast du.
14: Schlüssel,
13: Brille. Ja,
14: Schlüssel, habe
13: Schlüssel
14: ich, Brille habe ich auch.
13: Und Gebiss und Stock und.
14: Gebiss, Stock brauche ich noch keine.
4: Manchmal kommt es vor, dass kurzfristig vergessen wird, was heute ansteht. Dann wird man eben abgeholt. Ida schnappt sich Norbert und ab geht's auf die Bühne.

0: Probe im Stadtteilbüro. Das Improvisationstheater, bei dem es keine Vorgaben gibt, ist nur Nebenschauplatz.
1: Ach, schönen guten Tag, die Herren.
2: Guten Tag.
0: Die echte Bühne ist das wahre Leben. Und das haben die meisten hier schon bestens kennengelernt.
3: Ich lebe im Haus Marienlinde im Altenheim. Ich hatte vor 3 Jahren ein multiples Organversagen, war am Anfang halt auch an das Bett gefesselt und habe es aber irgendwie, auch dank ihm oder ihr oder wer auch immer für mich zuständig ist, habe ich es geschafft, mich da rauszukämpfen.
0: Alle haben ihre Vorgeschichte. Manche sind körperlich oder mental eingeschränkt. Die Jungen sind noch fit, könnten was anderes machen mit ihrer Zeit, aber nix da.
4: Ich kann mich noch ganz genau an das erste Treffen erinnern. Ich bin in diesen Raum reingekommen und überall war wirklich Freude und jeder hat gestrahlt und alle sind direkt offen auf einen zugekommen. Und es war wirklich so ein schönes, überwältigendes Gefühl.
5: Ich wollte es einfach ausprobieren und jetzt bin ich super, super dankbar für die ganze Zeit, für die ganzen Bauchschmerzen vom Lachen und für die neuen Begegnungen mit den Menschen.
6: Prostata, sonst Rostata!
0: Sie studieren soziale Arbeit. Die Probe mit der älteren Generation ist für sie eine dankbare und lehrhafte Ablenkung vom Wissenschaftsalltag. Für die Älteren, meist Rentner, ist sie ein Heilmittel gegen Einsamkeit und nicht mehr gesehen werden.
7: Das ist für mich ein Lebensinhalt. Ich freue mich jedes Mal auf den Mittwochabend. Jedes Mal. Weil alle so freundlich waren, hat keiner gesagt, Mensch, der Alte da, der ist nicht das Recht hier für uns und so. Die waren direkt freundlich.
8: Empiras, oder wie meine Tante Trude immer sagte, hibidi bibidi buhu.
9: Ich fühle mich sowas von sauwohl mit allen reihweg durch, egal welches Alter, egal welche Nachteile sie haben. Es ist einfach, es hängt mein Herz mit dran.
10: Ich finde das immer so schön, weil die freuen sich immer alle so, wenn man kommt. Das finde ich richtig toll. Und ich freue mich ja auch, wenn die alle kommen.
3: Ich glaube, das Entscheidende ist wirklich, dass wir hier alle Kind sein können. Wir können wieder, ohne dass das irgendwie sanktioniert wird, können wir unser inneres Kind rauslassen. Da ich auch gehbehindert bin, man vergisst es, ne? Und dann bewegt man sich, dann macht man plötzlich, ich konnte früher irgendwie halt so den Arm nicht höher machen. Man macht es spielerisch. Das ist so ein Jungbrunnen. Das ist gesund.
11: Wenn ich diese Gruppe hier erlebe, das ist eins, das ist altersunabhängig, die sind auf Augenhöhe, die unterstützen sich, die lachen zusammen, die weinen zusammen, die tragen sich wirklich durch diese ganze Zeit durch und ich bin sehr berührt.
0: 2 Stunden, einmal pro Woche. Sie drehen nicht das ganze Leben auf gesund und glücklich. Aber in diesen 2 Stunden zählt nur das Hier und Jetzt.
12: Richtig süße Idee. Ja, und ich habe Sie ja gestern dazu aufgerufen, Fotos zum Beispiel von Sonnenuntergängen zu schicken. Und das hat die Claudia Kern direkt mal gemacht. Vom Sonnenuntergang von Hürtchenwald, Raffelsbrand aus zu sehen. Und wenn Sie auch noch Bilder haben vom Teich, vom Wald, beim Gassi gehen oder Sie haben zufälligerweise einen besonderen Vogel unterwegs gesehen, ja, dann schicken Sie doch mal die Fotos gerne per Mail rüber. Zuschauerfoto.aachen@wdr.de. Freuen wir uns sehr drauf, genauso wie aufs Wetter der nächsten Tage. In der Nacht zum Mittwoch ist es sternenklar, Regen nicht in Sicht. Die Tiefstwerte liegen zwischen 19 Grad und 12 Grad in den Eifeltälern. Der Mittwoch startet mit viel Sonnenschein. Nur hier und da sind mal ein paar Dekowölkchen dabei. So bleibt es dann auch am Nachmittag sonnig und trocken. Dazu wird es dann auch heiß mit Höchstwerten von 32 bis 36 Grad. Zum Beispiel auch im Wurmtal. Perfektes Ferienwetter. Vielleicht geht es ja auch ins Freibad oder an den Badesee. Wir schauen auf die nächsten 3 Tage. Am Donnerstag weiter viel Sonne bei lockeren Wolken. Gegen Abend gibt es dann örtliche Gewitter. 32 Grad. Am Freitag teils sonnig, teils wolkig und vereinzelte Schauer oder auch Gewitter. Das Ganze bei 28 Grad. Am Samstag gibt es für Sie einen Mix und zwar aus Sonne und Wolken. Dazu meist trocken bei rund 28 Grad. Ja, und hier hätte ich noch den Trend der nächsten Woche. Und da sehen Sie schon, es wird wieder ein bisschen

0: Gewässer dazu, aber auch Schauer und Gewitter. Ja, und das war es schon wieder von uns. Es geht aber spannend weiter hier im WDR-Fernsehen, und zwar mit dem Tatort. Um 20.15 Uhr ermittelt das Team aus Münster, wird also wieder sehr witzig. 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Also viel Spaß beim Schauen. Wir sehen uns dann morgen wieder, und zwar hier wie immer um 19.30 Uhr in Ihrer Lokalzeit aus Aachen. Bis dahin, schönen Abend.
1: Der große Regen, auf den gerade alle warten, bleibt weiter aus. Stattdessen kommt die Hitze zurück. Für die Binnenschifffahrt spitzt sich die Lage am Rhein daher weiter zu. Die Fahrrinne wird immer schmaler, weil der Rheinpegel sinkt und sinkt. Das wird zunehmend problematisch für die Schiffsführer. Ihnen brechen die Aufträge weg.
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1: Guten Abend, willkommen. Wenn das Wasser sinkt, dann steigen die Kosten, und zwar gewaltig. Viele Schiffe liegen gerade vor Anker oder fahren mit extrem wenig Ladung. Ein erfahrener Binnenschiffer im Neusser Hafen sagt, eine solche Situation habe er in 40 Berufsjahren noch nie erlebt.
3: Eigentlich könnte er sofort ablegen, aber der Rheinpegel macht ihm einen Strich durch die Rechnung. Jan Westerbeek nutzt deshalb die Zeit und putzt sein Schiff. Normalerweise sind er und seine Familie damit unterwegs. Sie transportieren zum Beispiel Getreide, Düngemittel oder auch Stahlträger. Doch gerade fehlen ihm die Aufträge.
4: Die Lage ist dramatisch, weil es fehlt an Wasser. Das ist viel zu niedrig. Und Niedrigwasser kommt jedes Jahr vor, aber in diesem Jahr schon sehr früh und sehr lange. Und es gibt keine Aussicht auf Regen, auf mehr Wasser. Also es dauert alles viel zu lange.
3: Gäbe es genug Wasser, wäre er jetzt vielleicht im Ruhrgebiet oder an der Mosel unterwegs. Mit seinem vollbeladenen Schiff, das eigentlich bis zu 470 Tonnen fasst. Aktuell herrscht hier aber gähnende Leere.
4: Wir können bis jetzt noch die Hälfte laden, weil es ist ein altes Schiff, wenig Tiefgang. Aber die modernen Schiffe, die laden ein Fünftel. Oder noch weniger. Und es wird immer weniger, weil es keine Aussicht auf Wasser. Und es beeinträchtigt auch unser Fahrgebiet. Nach Süddeutschland geht kaum noch was. Können wir nicht mehr laden. Das ist alles vorbei. Wir müssen nur noch nach Holland oder Deutschland, nach Norden in Deutschland oder Belgien. Aber das Fahrgebiet wird immer kleiner.
3: Auf dem Wasser wird es langsam eng, weil die Fahrrinne im Rhein immer schmaler wird. Viele Auftraggeber suchen deshalb nach anderen Transportwegen, merkt die Industrie- und Handelskammer Düsseldorf.
5: Wenn Sie als Reeder weniger transportieren, bekommen Sie dafür einen Ausgleich, weil Sie pro Tonne bezahlt werden. Das heißt, je weniger Wasser im Rhein ist, desto teurer wird die transportierte Tonne. Und irgendwann haben Sie so ein Break-Even erreicht, wo letztlich der Transport mit dem LKW bzw. mit der Bahn günstiger ist. Und dann stellen die Transporteure die Verlader um und beauftragen den LKW oder die Bahn.
3: Voll beladen könnte das Schiff von Jan Westerbeek 15 LKW-Ladungen transportieren. Aktuell würde er damit aber auf Grund laufen.
4: Wir müssen uns anpassen. Und ich habe Glück, wir fahren schon sehr lange. Ich kann auch eine Woche oder einen Monat stilllegen. Ich kann mir das leisten. Aber es gibt auch Kollegen, die gerade angefangen sind und ein Schiff finanziert haben mit Personal und alles. Dann wird das schwierig. Dann wird das sehr schwierig. Es gibt da große Probleme, weil man keine Aussicht auf genügend Arbeit hat.
3: Am Dienstag liegt der Rheinpegel in Düsseldorf nur noch bei etwa 35 Zentimetern. Vor einer Woche war er noch doppelt so hoch. Der Regen, der für viele so dringend nötig wäre, lässt aber wohl leider noch auf sich warten.
1: Die Ruderer vom Neusser Ruderverein trainieren nicht auf dem Rhein, sondern im tiefen Becken des Neusser Hafens. Da geht es heute noch mal richtig zur Sache, denn am Wochenende steht eine wichtige Regatta an. Der Kölner Stadtachter. Jedes Jahr schauen da hunderttausende Besucher zu. Unser Reporter Joscha Weidenfeld ist jetzt beim Training dabei. Joscha, letztes Jahr haben die Neusser gewonnen. Das wollen sie doch bestimmt wiederholen, oder?
6: Ja, natürlich. Was für eine Frage, Laura. Klar wollen die den Titel wieder zurück nach Neuss holen. Einmal kurz zur Einordnung. Der Kölner Stadtachter, das ist jetzt keine Meisterschaft. Also, wenn man das mit dem Fußball vergleicht, wäre das so eine Art Freundschaftsspiel. Aber trotzdem ist das wirklich das Highlight im Jahr hier für die Sportlerinnen und Sportler. Da gibt es hunderttausende Zuschauer, ne, die dazugucken. Das ist so ein bisschen das Vorprogramm von den Kölner Lichtern. Also vor diesem Feuerwerksspektakel, was da am Samstag abgeht. Und da wollen sie natürlich den Titel nach Hause holen. Hinter uns wird gerade das Boot schon mal zu Wasser gelassen, 18 Meter lang. Das ist ein Achter und ich werde da auch gleich ein Plätzchen bekommen und dann hören wir uns gleich

0: ich wieder, wenn wir auf dem Wasser sind und das Training richtig losgeht.
1: Das hört sich vielversprechend an. Bis gleich, Joscha. In einem aufsehenerregenden Prozess gegen einen Postboten hat das Amtsgericht Krefeld heute ein Urteil gesprochen. Der Mann hatte in den Jahren 2021 bis 2023 etliche Postsendungen im Keller versteckt. Zeitweise war von mehr als 30.000 Sendungen die Rede. Zuvor war bereits seine Freundin als Mittäterin zu einer Geldstrafe verurteilt worden.
2: Das Gericht verurteilte den 37-Jährigen zu einer einjährigen Haftstrafe, ausgesetzt zur Bewährung. Nachgewiesen werden konnten ihm am Ende 85 Taten. Wie viele Briefe und Pakete sich dahinter verbergen, war nicht mehr feststellbar. Zu viel Arbeit soll der Grund gewesen sein.
3: Dies beruhte insbesondere darauf, dass er zum einen seine damalige Lebensgefährtin ebenfalls bei der Unterstützung ihrer Postsendungen unterstützen wollte und darüber hinaus aber in der Corona-Zeit auch eine Vielzahl von Postsendungen angefallen ist bei der Deutschen Post.
2: Rausgekommen war das Ganze, weil ein Krefelder in einem Papiercontainer hunderte weggeworfene Briefe entdeckt und die Polizei eingeschaltet hatte. Die Staatsanwaltschaft und der Angeklagte haben das Urteil akzeptiert.
1: Da werden sofort Erinnerungen an den Einbruch in die Sparkasse Gelsenkirchen wach. Es geht um aufgebrochene Schließfächer. Damals waren es 3.000. Nun haben unbekannte Täter in einer Sparkassenfiliale in Mönchengladbach Reit zugeschlagen am helllichten Tag. Knapp 30 Schließfächer haben sie gewaltsam geöffnet.
4: Hier oben läuft der ganz normale Sparkassenalltag, während sich unten im Keller wohl zwei Diebe an den Schließfächern zu schaffen machen. Doch sie werden von Mitarbeitern und Kunden überrascht.
5: Gestern Mittag haben sich zwei bislang unbekannte Täter Zugang in den Schließfachraum der Bankfiliale in Mönchengladbach-Reit verschafft. Dort wurden insgesamt 29 Schließfächer aufgebrochen und offensichtlich geleert. Bei 14 Schließfächern blieb es beim Versuch.
4: Die Täter entkommen, die Gesichter durch Hüte verdeckt. Sie sind noch auf der Flucht. Kundin Chanzo Demirelli hatte hier zwar kein Schließfach, aber es bleibt ein schlechtes Gefühl.
6: Also ich habe es nur von den Social Medien mitbekommen, aber was genau jetzt passiert ist, weiß ich nicht. Ich überlege auch zu wechseln, weil in letzter Zeit ist das oft halt, dass die Sparkasse betroffen ist.
4: Der Fall weckt Erinnerungen an den Riesenbankraub von Gelsenkirchen. Hier gingen die Täter mit Bohrern noch viel krasser vor, unentdeckt. Zwischen Weihnachten und Silvester vergangenen Jahres werden hier über 3.000 Fächer ausgeraubt, geschätzter Schaden 30 Millionen Euro. Sparkassenchef Antonius Bergmann betont, dass seine Mitarbeiter schnell reagiert haben und man professionell und schnell Kontakt zu allen Betroffenen gesucht habe. Dennoch.
7: Haben Sie Sorge, dass das Vertrauen in Ihre Sparkasse durch sowas verloren geht?
8: Es ist ein wirklich ärgerlicher Vorfall. Und Vertrauen ist in einer solchen Situation sehr schwierig wieder aufzubringen. Und genau deswegen recherchieren wir sehr genau, was ist passiert. Wir unterhalten uns mit unseren Kundinnen und Kunden, was sie beobachtet haben, was passiert ist.
4: Und was tatsächlich drin war in den Fächern. Circa 1700 Schließfächer hat die Sparkasse hier, knapp 30 wurden ausgeraubt und eines davon gehört ihr. Kundin Aline Pungs will vor Ort heute nachhaken.
9: Sorge habe ich natürlich die Unterlagen, die im Safe waren. Man hat nicht umsonst einen Safe, das hat ja immer einen Hintergrund. Gleichzeitig natürlich auch das Bargeld.
4: Das Geld zu Hause aufzubewahren schien ihr unsicherer eigentlich. Sie hofft nun auf schnelle Aufklärung.
1: Im nächsten Fall kennt man den Einbrecher sogar und trotzdem kann er immer wieder zuschlagen. Inzwischen zum 8. Mal. Diese unglaubliche Situation erlebt aktuell die Solinger Kirchengemeinde St. Sebastian.
10: Die Spuren des letzten Einbruchs sind noch deutlich sichtbar. In der kleinen Küche des Gemeindehauses sind noch Rotweinflecken an der Wand und auch die Fensterscheibe ist bislang nur notdürftig geflickt. Zunächst begann die Einbruchserie Mitte März eher skurril.
11: Und dann hat er den Kühlschrank geöffnet, hat im Tiefkühlfach Würstchen gefunden, also gefrorene Würstchen. Und die hat er sich dann erstmal zubereitet und Schubladen nachgeschaut, Plätzchen gefunden, alkoholfreie Getränke, aber auch Bier. Und dann hat er so nach und nach alles verköstigt.
10: Doch bei den nächsten Einbrüchen stillte der Täter nicht nur seinen Hunger und Durst, sondern er randalierte und zerstörte auch, wie Fotos und eine inzwischen installierte Überwachungskamera belegen. Der Schaden beläuft sich auf rund 18.000 Euro.
11: Am Anfang hatte ich schon Angst. Ja, ich habe mir auch Hilfe geholt. Und jetzt inzwischen, so seit Anfang Juni, bin ich gut damit. Also ich kann hier wieder arbeiten, ohne mit Herzklopfen hinzugehen. ich kann mich hier alleine in den Räumlichkeiten aufhalten. Das war wirklich eine Zeit lang.

0: ablehnendes Verhalten. Das machen aber auch Leute, die psychisch nicht krank sind.
1: Die Staatsanwaltschaft geht aktuell davon aus, dass der Mann schuldfähig ist und prüft, ob sie einen vorläufigen Haftbefehl gegen ihn ausstellen wird. Denn auch anderweitig ist er bereits in Erscheinung getreten, hat zum Beispiel schon mehrfach im Supermarkt geklaut.
2: Als Ente hat man es in Städten wie Düsseldorf nicht leicht. Viel Beton, Licht- und Lärmverschmutzung, wenig Grün. Der Raum für die Natur und für Tiere wird immer knapper. Das merken wir auch daran, dass Enten sich immer wieder ungewöhnliche Orte aussuchen, um ihre Nester zu bauen oder ihren Nachwuchs aufzuziehen. Orte, die definitiv nicht dafür geeignet sind.
3: Bei Yildirim Topus fühlen sich die Vögel aus der Nachbarschaft willkommen.
4: Ja, die Vögel kenne ich. Also, wenn ich hier rausgehe und reingehe, dann wird hier voll.
3: Sein guter Ruf hat anscheinend auch diese Ente erreicht. In aller Ruhe brütet sie hier seit ein paar Tagen direkt am Abgrund. Als der 69-Jährige das erste Ei entdeckt hat, kam er frisch aus dem Urlaub und stand erstmal vor einem Rätsel.
4: Das Ei also war etwas größer als Vogelei und habe ich meinen Nachbar gefragt, was für ein Ei ist das denn? Ist das ein Hühnerei oder so?
3: Nach zwei Tagen lässt sich auch die Ente blicken. Yildirim Topus ist überrascht. Hier mitten in der Stadt gibt es kaum Natur, geschweige denn Gewässer. Trotzdem brütet die Ente hier jetzt 12 Eier. Gut soll sie es bei ihm haben, auch bei Regen.
4: Das Wasser fließt genau in diese Kübel rein. Und habe ich gedacht, also mache ich ein Zelt am besten, damit sie im Trockenen sitzt.
3: Ortswechsel. Weiter südlich in Düsseldorf ist Julius Brion mit seinem Praktikanten auf dem Weg zu einer Entenrettung.
5: Dann den Wetzkescher so aufbauen, dass die in die Richtung hier laufen.
3: Hier sind die Küken bereits geschlüpft. Aber alleine kommt die junge Entenfamilie nicht aus dem Garten raus.
5: Wir werden ganz oft zu solchen Einsätzen gerufen. Das liegt daran, da meistens gar nicht die Enten geeignet sind für so eine Entenfamilie. Hier ist jetzt kein großer Teich oder ähnliches. Die Melderin hat Futter parat gestellt, das ist schon mal super, weil die Küken brauchen erstmal was, um groß zu werden. Wir versuchen dann meistens so schnell wie möglich zu kommen. Wir schaffen aber auch gar nicht alle Entenfamilien.
3: Denn auch andere Tiere brauchen Hilfe. Aber warum suchen sich die Enten überhaupt solche Orte aus?
5: Es gibt wenig geeignete Brutplätze, deshalb kommen die Enten zu uns in die Gärten, auf die Balkone.
3: Das Wichtigste ist jetzt, dass Mutter und Küken zusammenbleiben. Allerdings kann die Familie nicht einfach zum nächstgelegenen Gewässer umziehen.
5: Je nachdem, was für Tiere dort sind. Nilgänse zum Beispiel, die gehen dann oft mal an die Küken. Da sollte man also auch aufpassen, wenn man die Küken rauslässt, vielleicht vorher bei uns anrufen oder bei der Entenhotline. Wir haben da geeignete Orte, wo es dann möglich wäre.
3: Bei Yildirim Topus hat die Ente inzwischen ein paar Wochen gebrütet. Er freut sich auf die Küken. Aber statt Entenbabys entdeckt er eines Morgens nach seiner Nachtschicht, dass 11 der 12 Eier verschwunden sind. Ein paar Tage später gibt die Ente auch das letzte Ei auf.
4: Schade. Die ist weg, die Küken sind weg, die Eier sind weg. Ich habe alles gegeben. Ich habe also Futter gekauft, also extra, was die Enten fressen können. Kein Brot gegeben. Und war gerne hier, ne? War glücklich, also könnte man von Augen lesen. Also. Aber dann, schade.
3: Er glaubt, dass Raben, Elstern oder Eichhörnchen die Eier gefressen haben und versucht, die Sache gelassen zu nehmen. Und falls die Ente nächstes Jahr wieder einen Brutplatz sucht.
4: Also wenn sie kommt, gerne, also ich werde sie pflegen. Ja. Aber wenn sie nicht kommt, dann kommen sie nicht. Vielleicht finden sie einen besseren Platz, wo sie brüten kann.
3: An einen besseren Platz kommt jetzt die Entenfamilie von Julius. Auch hier im Südpark warten auf die Küken viele Gefahren, aber zumindest haben sie hier eine Überlebenschance und finden genug zu fressen.
2: Und jetzt schalten wir noch mal live zu unserem Reporter Joscha Weidenfeld. Inzwischen, wie ich sehe, auf dem Boot der Ruderer vom Neusser Ruderverein. Wie läuft das Training?
6: Ja, liebe Laura, es geht jetzt so gerade los, würde ich sagen. Also die Ruderer, die machen sich noch so ein bisschen hier zurecht mit den Paddeln. Und ich muss sagen, so einen wackeligen Schaltenort hatte ich noch nie. Vor mir sitzt der Schlagmann Benjamin Nellis. Letztes Jahr, also ihr trainiert ja heute für den Kölner Stadtachter. Letztes Jahr habt ihr den gewonnen. Wie gut seid ihr heute im Training?
7: Also wir sind individuell, würde ich sagen, sehr gut vorbereitet wieder. Im Team haben wir jetzt noch nicht so viel zusammen gemacht, aber ich denke trotzdem, dass wir sehr gute Chancen haben und wir werden auf jeden Fall unser Bestes geben und hoffen auch wieder in die Medaillenränge fahren zu können.
6: Also der Kölner Stadtachter, das ist wirklich was ganz Besonderes für die Sportlerinnen und Sportler. Wir können uns ja mal ein paar Bilder angucken aus den vergangenen Jahren. Das Besondere ist natürlich, dass das Ganze auf dem Rhein stattfindet. Normalerweise ja, ist das ja im Hafenbecken hier oder auf einer Regattabahn und das ist natürlich was

0: Völlig anderes vor hunderttausenden Besuchern. Das Ganze ist nämlich ja Teil des Vorprogramms der Kölner Lichter, also das große Feuerwerk, was am Samstag stattfindet. Und das ist natürlich auch total besonders hier für die Sportlerinnen und Sportler, vor so vielen Menschen zu rudern. Und Benjamin Nelles, wie ist es denn dieses Jahr? Vielleicht kannst du uns mal ein bisschen mitnehmen. Wie ist es auch auf dem Rhein zu paddeln?
1: Ja, das ist natürlich für uns was komplett Ungewohntes. Normalerweise haben wir perfekte Bedingungen, ein bisschen wie hier, spiegelglattes Wasser. Wir rudern auf Regattastrecken, die sind spiegelgerade. Perfekte Bedingungen auf dem Rhein, haben wir die Strömung, wir fahren nicht gerade, wir fahren um eine Kurve. Man muss wirklich kämpfen, dass man eine gute Bahn bekommt und auf alles vorbereitet sein.
0: Also eine riesen Herausforderung. Ich sitze hier auf dem Steuerplatz. Wie geht hier die Ansage, die ich machen muss?
1: Also wenn du uns gleich starten willst, dann geht die Ansage in die Startauslage. Achtung, los!
0: Dann versuche ich das mal. In die Startauslage. Achtung, los! Ja, jetzt geht das aber richtig rund hier. Meine Herren, ich glaube ungefähr 20, 25 km/h haben wir bestimmt drauf. Das ist wirklich der absolute Oberwahnsinn, was hier für eine Geschwindigkeit auf dem Wasser herrscht. Ja, also ich habe, wenn ich das so sehe, kein Zweifel daran, dass die, oh, jetzt muss ich auch noch, glaube ich, ein bisschen lenken. Ah, ich bin in die falsche Richtung, glaube ich. Ah, nee, so ist es richtig, genau. Also, ich denke, die Jungs und Mädels hier vom Neusser Ruderverein werden dieses Jahr den Titel wieder nach Hause holen.
2: Ja, Joscha, solange du da nicht der Schlagmann bist, bestimmt, die Daumen sind gedrückt. Dankeschön. Wir gucken nach Düsseldorf-Golzheim. Da rollen die Bagger. New Heart on the Block, ein neues Herz für das Viertel. So nennt der Investor sein 500-Millionen-Projekt. Für die Anwohner dort ist es eher ein Stich ins Herz. Hier sollen nämlich zwei Türme gebaut werden, einer davon sogar 120 Meter hoch. Sie nehmen uns den Himmel, sie nehmen uns die Frischluftschneise, beklagen sie. Angesichts des sich verändernden Klimas ginge das gar nicht. Sie hätten sich gewünscht, erhaltet den Altbau und macht Wohnungen daraus.
3: Wir werden mit diesem Haus ganz viel machen können. Nicht einfach wegknallen.
4: Sie sind fassungslos.
5: Aber jetzt wurde sich beeilt.
6: Es wird ja oft erst abgerissen, wenn eine Baugenehmigung vorliegt. Und die gibt es ja noch gar nicht.
4: Ein 120 Meter hoher Büroturm soll entstehen und ein zweiter Turm mit Luxuswohnungen.
6: Es gibt wahnsinnig viel leeren Büroraum und jetzt soll noch mehr kommen, obwohl die Menschen hier Wohnungen suchen. Das ärgert uns sehr. Mich stört vor allem die geplante Dimension von diesem Turm. Also so ein Bürogebäude in der Höhe, damit könnte man leben. Aber 120 Meter im Vergleich zu diesem da gegenüber, das ist 89, das ist ja noch mal ein Drittel mehr. Und das ist, was mich vor allem stört.
4: Sie alle wohnen hier im Viertel. Mit ihrer Bürgerinitiative kämpfen sie für eine lebenswerte Stadt. Über 50 Jahre stand das Bürogebäude hier, wurde 2012 noch saniert. Wie gestalten wir unsere Städte? In Zeiten des Klimawandels heiß diskutiert. Besonders bei den Anwohnern. Hohe Bürotürme verändern die Frischluftzufuhr, heizen die Umgebung noch weiter auf, so fürchten sie hier.
6: Die Hitze, die war ja jetzt in dieser Hitzeperiode hier gerade so hoch. Also ich kenne mindestens drei Familien, die hier das nicht mehr ausgehalten haben, die ausziehen mussten für eine Woche, weil man nicht mehr in der Wohnung sein konnte. Und anstatt Sachen zu machen, die das begünstigen, dass es kühler wird, stellt man Hochhäuser hin.
4: Der Abriss ist ein Fehler, meint auch er. Professor Jörg Leser, Architekturprofessor.
7: Bei Neuentwicklungen muss man sich dann immer überlegen, blockiere ich da gerade eine Windzufuhr?
4: Diese und andere Fragen hat der Professor an seine Studierenden der Hochschule Düsseldorf gegeben. Sie haben das alte Gebäude neu geplant, Büros in bezahlbare Wohnungen verwandelt. Die jungen Architekten von morgen haben alles berechnet. Schallschutz, Hitzeschutz.
8: Ich finde, man sieht in unseren Entwürfen, dass es mehr als genug Ideen gibt, um das umzubauen.
4: Sie wollten die Außenfassade geschickt umgestalten mit Laubengängen.
9: Und gleichzeitig für das Klima natürlich toll, weil durch die Verschattung, die indirekte Verschattung, ist dann auch diese Hitze von der Südfassade dann besser.
4: Entwürfe mit flexiblen Privat- und Gemeinschaftsbereichen.
8: Das heißt, Menschen, die dort wohnen, können zum Beispiel auch dann raustreten und sagen, ich möchte jetzt hier Tomaten anbauen, ich möchte einfach Pflanzen anbauen. Und wenn ich dann jetzt in die Etage da drüber gehe zum Kochen, dann nehme ich mir die Tomaten einfach mit.
4: So einen Umbau hätten die Anwohner gerne im Viertel gesehen. Als Dank haben sie ein Hochhaus gebacken.
10: Das Beste, was man mit Bürohochhäusern machen kann, ist aufessen.
4: Und die Architekturstudierenden haben noch mehr Ideen, um die Stadt trotz Klimakrise lebenswert zu machen.
2: Ja, spannende Ideen. Und Architekturprofessor Jörg Leser ist jetzt auch hier bei mir im Studio. Schönen guten Abend. Aus Sicht des Klimaschutzes, ist der Abriss eines bestehenden Bürogebäudes wie hier jetzt eigentlich überhaupt noch vertretbar?
11: Nein, eigentlich nicht. Wenn wir an Klimaanpassung denken, dann denken wir immer an Begrünung von Städten, Wassermanagement. Aber die ganze graue Energie, die in einem Gebäude gebunden ist, die verschwendet man, wenn man es abreißt und es wieder neu errichten muss.
2: Was ist graue Energie?
11: Graue Energie ist, sagen wir mal, das Kohlendioxid, was bei der Produktion von Beton und bei dem Bau des Gebäudes in diesem Gebäude gespeichert ist. Und in dem Moment, wo ich das Gebäude abreiße, habe ich nur Abraum erzeugt, den ich eigentlich, wenn ich das Gebäude umnutze, sehr gut benutzen kann. Ich habe einen fertigen Rohbau.
2: Sie und Ihr Kollege Professor Christoph Schmidt, die zusammen lehren, Sie sehen ja eben die Vorteile eher in der Umnutzung. Können Sie das noch mal ein bisschen konkretisieren? Welche Vorteile gibt es da?
11: Also ökologisch hatte ich das schon erklärt. Wir haben im Moment in Düsseldorf und auch in anderen Großstädten einen großen Leerstand an Büroflächen und gleichzeitig eine große Nachfrage für Wohnungsbau, günstigen Wohnungsbau. Und das sind eigentlich zwei Bedingungen, die eigentlich ideal sind. Man kann diese Bürogebäude in Wohnbauten umbauen. Und das wollen wir mit unseren Studierenden eben erproben und als gutes Beispiel zeigen.
2: Und warum passiert das noch so selten? Haben die Städte kein Interesse daran, die Kommunen?
11: Also die Gedanken dazu sind eigentlich alt. Also schon die Stadt Düsseldorf hat ein Klimaanpassungskonzept aus dem Jahr 2017. Ne, das ist jetzt 9 Jahre her. Und eigentlich ist klar, was wir zu tun haben. Dass wir uns nicht weiter erlauben können, mit unseren Ressourcen unverantwortlich umzugehen. Aber da gibt es viele Dinge, die da einfach Gewohnheiten sind und die im Immobiliengewerbe, also Neubau ist immer einfacher als Umbau, so als Klischee so gehandelt werden. Und ich glaube, damit müssen wir ganz dringend aufhören, weil wir dann die Zukunft unseres Planeten gefährden.
2: Und es gibt doch auch andere Beispiele, wo es funktioniert, andere Städte oder nicht?
11: Also wir sind gerade in vielen Städten mit diesem Thema beschäftigt und man kann nach Paris fahren oder nach Barcelona, wo man sieht, wie die Stadtverwaltungen gerade in Bezug auf Entsiegelung von Flächen, Begrünung, Vegetation schaffen, die auch ökologisch wertvoll ist. Da passiert ganz viel und wir müssen da vielleicht einiges aufholen hier.
2: Man muss es wollen, ne? Das ist es. Professor Leser, danke schön, dass Sie bei mir waren. Es war einmal einer der größten Arbeitgeber am Niederrhein. Das Klever-Zox-Werk von 1910 bis 1977 liefen hier unter niederländischer Leitung Millionen Kekse vom Band. Heute erinnern nur noch die historische Kulisse und der Schriftzug auf dem Dach an die große Industrieära. Aber wer waren die Menschen hinter den Maschinen? Wie haben sie gearbeitet? Wir reisen jetzt zurück in eine Zeit, in der es in Kleve immer nach frisch gebackenen Keksen duftete.
12: Gästeführerin Hildegard Liebeton erweckt die goldenen Jahrzehnte der Xox-Kekse wieder zum Leben.
13: Jetzt schlüpfe ich allerdings für Sie in eine andere Rolle. Und zwar in die Rolle der Käthe Pauls aus Kessel. Was hat es mit der Aufsicht, mit der Käthe Pauls aus Kessel? Die ist heute mittlerweile 92 Jahre alt und hat damals 1952 hier bei der Sox angefangen, als Arbeiterin zu arbeiten. Und in der Rolle der Käthe Pauls begrüße ich Sie aber zunächst noch mal mit Guten Tag.
12: Am Eingang des ehemaligen Fabrikgebäudes beginnt die Zeitreise. 90 Minuten durch die Geschichte der Xox-Werke.
13: Der Butterkeks war mit eines der ersten bei der Xox, die produziert worden sind, und hat reißenden Absatz gefunden. So, und der wurde verpackt in Blechdosen. Und ich habe eine von Ihnen hier schon gezeigt. Eine Blechdose, da halten sich die Plätzchen nämlich am besten drin.
12: Hildegard Liebeton als Käthe Pauls, die Xox-Arbeiterin. Es handelt sich dabei um eine echte Person.
13: Es war einfach ein Zufall gewesen, dass die Mutter von meinem Mann eben hier damals 1952 als Arbeiterin gearbeitet hat. Und dann habe ich sie ganz viel gefragt, aber noch ganz viele drumherum. Aber in die Rolle bin ich dann geschlüpft.
12: Die Logowand, marketingtechnisch schon damals ungewöhnlich, sowie der Mythos, der hinter dem Namen steckt.
13: Die aufgehende Sonne zwischen zwei sich drehenden Windmühlenflügeln. Und können Sie sich das Bild im Kopf vorstellen? So soll der Name Xox entstanden sein.
12: Rund 10 Stationen führen über das Xox-Gelände, das bis heute so heißt. Vor 1910 wurde hier 60 Jahre lang gebacken. Bis zu 5,5 Millionen Kilo Gebäck pro Jahr.
13: Man hat super verdient und es war einfach ein sehr sicherer Arbeitsplatz gewesen. Und 4000 Leute, die nur hier in der Ecke beschäftigt waren durch die 3 Lebensmittelfabriken der Niederländer, das war natürlich schon eine Hausnummer.
12: Wer hier arbeitete, kam oft von weit her. Werksbusse brachten die Beschäftigten vom kompletten Niederrhein und sogar aus den Niederlanden nach Kleve.
13: Kostenlos mit dem Bus hierher? Also von wem bekam dann Kopp Reintjes sein Geld? Nicht von uns, sondern von der Xox. Aber es hat glatt ein paar Rechnungen gegeben von der Xox an den Busunternehmer Kopp Reintjes. Und zwar immer dann, wenn einer der Busse nicht rechtzeitig vor Ort war, dann musste er zahlen, weil die Leute nicht an der Arbeitsstelle waren.
12: Kleine Freiheiten gab es auch. Naschen und kiloweise Keksbruch für zu Hause. Für Käthe Pauls damals ein Traumjob. Trotz 10 Stunden täglich, etwa 30 Mark gab es die Woche. Heute wären das rund 400 bis 500 Euro.
13: Das war für uns eine schöne Arbeit, weil wir waren so flott und fix damit. Wir hatten super viel Zeit, um uns den ganzen Tag zu unterhalten. Und alle Frauen waren glücklich darüber.
12: Alte Bilder zeigen, wie es hier einmal war. Laufende Bänder, heiße Öfen, viele Menschen in weißen Kitteln. Eine Fabrik im Dauerbetrieb.
14: Es ist wirklich eine Zeitreise.
15: So bildlich dargestellt, so bildlich erzählt worden, dass man sich direkt in die Zeit hineinversetzt fühlt.
16: Sie könnte wahrscheinlich auch noch ganz lange erzählen und man fühlt sich so einbegriffen darin.
12: Nach 90 Minuten ist die Zeitreise vorbei. Xox lebt aber weiter. Produziert wird in Niedersachsen in Hameln. Aus Keksen sind aber Knabbersnacks geworden.
2: Und wir machen weiter mit den Wetteraussichten für die Region. Die Nacht verläuft höchstens gering bewölkt, Regen ist nicht in Sicht. Die Tiefstwerte liegen zwischen 19 Grad am Rand des Bergischen und 16 Grad an der Niers. Der Wind weht meist schwach aus Südost. Der Mittwoch startet mit viel Sonnenschein, nur gelegentlich sind ein paar Schleierwolken dabei. Daran ändert sich auch am Nachmittag nichts. Es bleibt sonnig und trocken, dazu wird es heiß mit Höchstwerten von 34 bis 36 Grad. Der Südostwind weht schwach bis mäßig. Die Aussichten: am Donnerstag weiter viel Sonne bei lockeren Wolken. Gegen Nachmittag und Abend sind jedoch örtliche Gewitter möglich, sehr heiß mit etwa 34 Grad. Am Freitag teils sonnig, teils wolkig und vereinzelt Schauer oder Gewitter um 28 Grad. Hier geht's gleich weiter mit dem Münster-Tatort. Mord ist die beste Medizin, direkt nach der Tagesschau. Wir sehen uns morgen wieder. Bis dahin, schönen Abend.
17: Ihr Zug fällt heute aus. Schon wieder? Ja genau, es war mal wieder ein Stellwerkdefekt. Dieses Mal dieses hier in Solingen. Die Bahnstörungen hören im Bergischen einfach nicht auf. Wann hat dieses Chaos ein Ende, fragen sich viele Pendler, die wir heute getroffen haben.
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17: Hallo am Dienstag. Und ehrlich gesagt gehen mir langsam so die neuen Formulierungen für dieses Pannenchaos im Bergischen aus, so häufig, wie wir in den vergangenen Monaten über Störungen berichtet haben. In Solingen, da war seit gestern Nachmittag ein Stellwerk kaputt. Und wie immer hieß es von der Bahn, wir bitten um Verständnis, wir bitten um Geduld. Und manche Pendler, die scheinen tatsächlich beides noch zu haben.
19: Ich gehe einfach zum Bahnhof und warte, was passiert.
20: Heute passiert erstmal nicht viel in Solingen. 11 Uhr. Diese beiden Stellwerke machen heute Probleme. Das in Solingen-Mitte und in Ohligs das Stellwerk am Solinger Hauptbahnhof. Was da genau hakt, weiß die Bahn nicht. Immerhin, sie hat heute Vormittag Techniker rausgeschickt. Sie sollen klären, was die Ursache für die Störung ist. Es hakt in Solingen seit gestern Nachmittag. Am Solinger Hauptbahnhof, Ausfälle auf der Anzeigetafel.
19: Ich sage immer, es ist mein Abenteuerurlaub. Die Bahnfahrerei. Aber ich gebe es nicht auf, ich fahre schon immer Bahn.
21: Lass mich überraschen. Eigentlich fahre ich einen kleinen Umweg Richtung Wipperfürt. Aber weiß ich nicht, ob der Stellwerk, ob ich den Bus nehmen muss, ob ich mit dem Bahn fahren kann. Keine Ahnung, ich muss mich gerade schlau machen.
22: Ich bin betroffen, ich sollte jetzt eigentlich auch in Bayern sein, also nicht in Bayern, auf dem Weg zu Bayern. Aber jetzt leider muss ich wieder nach Hause gehen und in Remscheid hocken.
23: Sie sehen, die nehmen das alles mit sehr viel Humor.
19: Aufregen hilft nichts. Es ist einfach die Situation.
20: Es ist Mittag. Wann der Bahnverkehr rund um Solingen wieder reibungslos läuft, die Bahn will lieber keine Prognose abgeben. Klar ist, die Störung in Solingen ist nicht die erste, seit die Bahn die Strecken rund um Wuppertal wieder freigegeben hat. Zuletzt war zum Beispiel eine Brücke in Opladen kaputt. Seitdem gibt es hier ein Tempolimit. Alles in allem für Reisende eine Zumutung.
24: Bus, Zug, wow.
25: 5 Bahnen am Stück ausgefallen. Dann habe ich jetzt 40 Minuten nochmal auf die Rückbahn gewartet. Heute sind 3 Stunden verloren gegangen, obwohl es mich eigentlich nur 1,5 Stunden hätte kosten sollen.
17: Was denken Sie, was das so macht mit dem Image der Bahn?
25: Inzwischen nicht mehr viel. Das ist schon, glaube ich, sehr, sehr lange am Boden. Ich glaube nicht, dass die Deutsche Bahn großes Ansehen genießt.
20: Es ist kurz vor 14 Uhr und die S7 fährt wieder. Wenn auch mit Verspätung. Inzwischen steht auch die Ursache fest, eine technische Störung zwischen den beiden Solinger Stellwerken. Nach 16 Uhr fährt auch die Regionalbahn wieder. Der technische Fehler an den Stellwerken sei behoben. Das Image der Bahn hat heute mal wieder gelitten.
17: Ist der Ruf erst ruiniert oder wie war das Sprichwort? Naja, jetzt können wir jedenfalls sicher sagen, der Bahnverkehr in Solingen rollt wieder an. Aber klopfen Sie besser 3-mal auf Holz, damit wir nicht morgen das nächste Bahnthema aufmachen. Fast ebenso unschön wie der Zustand bei der Bahn ist das hier. Stellen Sie sich mal vor, bei Ihnen wäre bereits 8-mal eingebrochen worden. Immer von derselben Person. Und immer wieder kommt diese Person auf freien Fuß. Das erlebt die Solinger Kirchengemeinde St. Sebastian aktuell.
26: Die Spuren des letzten Einbruchs sind noch deutlich sichtbar. In der kleinen Küche des Gemeindehauses sind noch Rotweinflecken an der Wand und auch die Fensterscheibe ist bislang nur notdürftig geflickt. Zunächst begann die Einbruchserie Mitte März eher skurril.
27: Dann hat er den Kühlschrank geöffnet, hat im Tiefkühlfach Würstchen gefunden, also gefrorene Würstchen. Und die hat er sich dann erstmal zubereitet und Schubladen nachgeschaut, Plätzchen gefunden, alkoholfreie Getränke, aber auch Bier. Und dann hat er so nach und nach alles verköstigt.
26: Doch bei den nächsten Einbrüchen stillte der Täter nicht nur seinen Hunger und Durst, sondern er randalierte und zerstörte auch, wie Fotos und eine inzwischen installierte Überwachungskamera belegen. Der Schaden beläuft sich auf rund 18.000 Euro.
27: Am Anfang hatte ich schon Angst, ja. Ich habe mir auch Hilfe geholt und jetzt inzwischen, so seit Anfang Juni, bin ich gut damit. Also ich kann hier wieder arbeiten, ohne mit Herzklopfen hinzugehen. Ich kann mich hier alleine in den Räumlichkeiten aufhalten. Das war wirklich eine Zeit lang, wo wir alle, also ich habe noch 2 Kollegen, die hier mitarbeiten, wo wir uns alle hier wirklich sehr, sehr unwohl gefühlt haben.
26: Sabina Vermegen versteht nicht, warum der Mann immer weitermachen kann, obwohl er bereits mehrfach von der Polizei festgenommen wurde und in ihren Augen Hilfe braucht.
28: Jemanden unterzubringen in der Psychiatrie setzt eine psychische Erkrankung voraus. Und dass er eine solche Erkrankung aufweist, ist im Moment nicht erkennbar. Das bloße ständigen Verletzungen der Rechtsordnung ist noch kein Hinweis für eine psychische Erkrankung, sondern nur für ein gesetzesablehnendes Verhalten. Das machen aber auch Leute, die psychisch nicht krank sind.
26: Die Staatsanwaltschaft geht aktuell davon aus, dass der Mann schuldfähig ist und prüft, ob sie einen vorläufigen Haftbefehl gegen ihn ausstellen wird. Denn auch anderweitig ist er bereits in Erscheinung getreten, hat zum Beispiel schon mehrfach im Supermarkt geklaut.
17: Wie viel mehr Steuern würden Sie pro Jahr zahlen, damit das Krankenhaus in Ihrer Nähe nicht schließen muss? 100 Euro im Jahr, 300 Euro. Wer in Wermelskirchen wohnt, kann sich darüber schon mal Gedanken machen. Genau das könnte bald Realität werden, denn das mehrheitlich städtische Krankenhaus in Wermelskirchen ist insolvent. Jetzt will die Stadt das Klinikum retten, aber mit einer klaren Ansage. Wer das Krankenhaus behalten will, der wird dafür zahlen müssen. Klingt freiwillig, ist es aber nicht. Kommen soll eine Grundsteuererhöhung. Was sagen die Wermelskirchener eigentlich dazu? Ist das eine gute Idee?
0: Man kann nichts daran ändern, dass die heutige Zeit, alles wird teurer heute. Wird nichts mehr billiger.
1: Ja, das ist natürlich auch schlecht, wenn eh alles teurer wird. Vor allem sowas wie Gesundheitsversorgung und so. Und die Krankenkassen streichen ja auch alle möglichen Leistungen.
3: Und die Alternative, dann das Haus zu schließen?
1: Schlecht, aber wenn es nicht anders geht.
5: Ich denke, muss man richtig rechnen und überlegen. Aber Krankenhaus wird auf uns jeden Fall benötigt.
6: Ich bin jetzt 97 und dann können Sie sich vorstellen, dass das nicht so einfach ist. Ja? Aber das Krankenhaus muss hier bleiben.
7: So sieht das auch die Politik. Bis 2029 will die Stadt das Krankenhaus mit bis zu 3 Millionen Euro pro Jahr unterstützen. Immerhin 1 Million davon zahlt der Kreis. Für die Wermelskirchener wird es aber teurer. Der Bürgermeister will die Grundsteuer B erhöhen, weil sonst kein Geld in der Kasse ist.
8: Die Lösung ist alternativlos. Wir sind davon überzeugt, und das ist die einmütige Meinung auch im Stadtrat, dass wir hier ein Krankenhaus vor Ort brauchen, dass ein Krankenhaus eine wichtige medizinische Funktion hier im Nordkreis hat.
7: Damit folgt die Politik auch den mehr als 7000 Menschen, die für den Erhalt ihres Krankenhauses unterschrieben haben, online und in den Geschäften der Stadt.
9: Ja, und kommt ja jede Woche neu was rein, ne?
10: Wir haben tatsächlich sogar die Mappe schon fast voll. Bräuchten dann auch wieder leere Blätter.
7: Andreas Müssener vom Wählerbündnis Zukunft Wermelskirchen hat die Unterschriften seit einem Jahr gesammelt. Er will das Krankenhaus langfristig offen halten, aber zu diesem Preis?
8: Die Grundsteuererhöhung ist immer schmerzhaft, aber man muss die Grundsteuer auch so sehen, das Niveau ist mittlerweile sehr hoch, allerdings auch in den ganzen Jahren immer weiter gestiegen. Und in dem Fall ist die Steigerung wenigstens für die Rettung des Krankenhauses vorgesehen.
7: Wie viel genau die Wermelskirchener künftig mehr zahlen sollen, wird sich im Herbst zeigen. Dann wird im Rathaus über den Haushalt für das kommende Jahr verhandelt. Zuerst sollte das städtische Krankenhaus vom Klinikum Leverkusen übernommen werden. Doch dann hätte die Notaufnahme in Wermelskirchen schließen müssen. Darauf wollte die Stadt nicht eingehen.
29: Wenn die Klinik nicht mehr angefahren werden könnte, weil sie nicht mehr da ist, dann würde das natürlich bedeuten, dass die Rettungsmittel viel weitere Wege hätten und dann nicht mehr zur Verfügung stehen würden. Also wenn ein Patient nach Leverkusen oder nach Bergisch Gladbach gefahren werden muss, in der Zeit steht dann der Notarztwagen nicht zur Verfügung.
7: Wichtig ist jetzt, das Haus muss endlich wieder schwarze Zahlen schreiben. Direktor Dietmar Stephan arbeitet deshalb an einem Sanierungsplan. Im Herbst soll klar sein, wie es weitergeht. Das wollen auch die rund 450 Mitarbeiter wissen. Denn noch ist nicht sicher, ob auch bei ihren Jobs gekürzt werden muss.
29: Bleiben tut das Krankenhaus vom Grundelement genau so, wie es jetzt ist. Mit den Fachabteilungen und insbesondere mit der zentralen Notaufnahme. Die zentrale Notaufnahme, das soll weiterhin die zentrale Anlaufstelle sein für Notfälle in der Umgebung und in der Stadt Wermelskirchen.
7: Und in 3 Jahren, wenn die Umstrukturierung abgeschlossen ist, soll das dann ohne die Millionenzuschüsse der Steuerzahler gehen. Doch dass dann die Grundsteuer wieder sinkt, bleibt mehr als unwahrscheinlich.
17: Bürger, die das Krankenhaus retten sollen, ist das fair? Wir fragen nach bei Jens Ammann vom Bund der Deutschen der Steuerzahler NRW. Schön, dass Sie heute hier bei uns sind. Ja. Ihr erster Gedanke zu diesem Konzept?
30: Naja, erstmal hört sich das so an, wie wer kann dazu schon Nein sagen? Ja. Wir haben 2 Möglichkeiten, Krankenhaus schließt oder aber wir erhöhen die Grundsteuern. Es geht um die Gesundheit, da sagen natürlich erst einmal die meisten Leute, ja, wir brauchen ein Krankenhaus.
17: Absolut, das war auch mein erster Impuls. Ich höre aber ein Aber raus, nämlich?
30: Ja, es geht natürlich gar nicht um diese Fragestellung, Grundsteuer erhöhen oder Krankenhaus erhalten. Die Stadt Wermelskirchen gibt in diesem Jahr über 200 Millionen Euro aus. Das heißt, der Haushalt, der ist ja ohnehin riesengroß. Die Stadt Wermelskirchen hat in diesem Jahr aber auch schon ganz extreme Probleme mit dem Geld. Die Verschuldung ist sehr hoch, das Minus in diesem Jahr im Haushalt ist hoch. In den nächsten Jahren wird das Minus weiter anwachsen. Die Haushaltssicherung steht vor der Tür. Im Jahr 2031 wird Wermelskirchen möglicherweise auch finanziell überschuldet sein. Also es liegt jetzt hier nicht nur am Krankenhaus.
2: Das heißt aber, die Aussage, es sei alternativlos, wenn man das Krankenhaus erhalten möchte, dass man die Grundsteuer erheben muss, das stimmt schon so in dem Maß oder sehen Sie da noch andere Optionen? Was hätte passieren müssen? Vielleicht auch früher?
30: Ja, da hätte es schon wesentlich früher eingesetzt werden müssen. Immerhin ist es ja so, dass die Politik ja auch im Aufsichtsrat des Krankenhauses sitzt und schon lange weiß, dass es hier eine gewisse Schieflage gibt. Das heißt, heute zu reagieren ist gut, aber es hätte schon vor 10 Jahren reagiert werden müssen, als die Optionen noch viel, viel größer gewesen sind.
2: Warum greifen denn Kommunen jetzt auch Wermelskirchen darauf zurück, die Grundsteuer zu erhöhen? Was ist das für ein Instrument, das die Städte da haben?
30: Ja, das ist eigentlich das Instrument, das am meisten wirkt. Denn ansonsten haben sie ja nicht so viele Möglichkeiten. Wenn sie die Gewerbesteuer erhöhen, bekommen sie nur einen Teil davon und sie müssen Sorge haben, dass auch Gewerbetreibende die Stadt verlassen. Ansonsten können sie vielleicht noch ein paar Bagatellsteuern erheben, wie jetzt die Vergnügungssteuer beispielsweise. Ja, aber das bringt alles nicht so viel Geld in die Kasse. Auch eine Hundesteuer bringt nicht so viel Geld in die Kasse, wenn sie die Grundsteuer erhöhen, dann bringt er sofort Geld in die Kasse. Grundsteuer bezahlt jeder, wirkt sofort. Und deswegen ist es auch so ein beliebtes Instrument.
2: Jetzt muss man ja sagen, in Wermelskirchen, da liegt der Grundsteuersatz B schon bei einem Hebesatz von 920%. Das ist schon hoch. Wie schätzen Sie das ein? Können die Wermelskirchner das noch tragen?
30: Das wird natürlich für die viele Wermelskirchner ein richtiges Problem. Es ist richtig, die Grundsteuersätze sind heute schon extrem hoch. Wermelskirchen liegt mit 920% mit fast einer Spitze in Nordrhein-Westfalen. Viel ist da auch jetzt nicht mehr zu machen. Gleichwohl, die Tausender-Schallgrenze, die ist bereits durchbrochen worden in Nordrhein-Westfalen. Ja, und wenn die Schamgrenze einmal so gefallen ist, dann ist natürlich die Gefahr groß, dass es weitergeht.
2: Ganz kurze Frage zu guter Letzt. Es heißt ja dann, bis 2030 soll das Ganze dann wieder schwarze Zahlen schreiben, das Krankenhaus. Dann wieder Grundsteuer senken, glauben Sie dran?
30: Da kann ich eigentlich gar nicht dran glauben, denn im Haushalt der Stadt Wermelskirchen steht, dass im Jahr 2031 die Stadt überschuldet sein soll. Als ob die dann noch die Grundsteuer noch mal senken würden, glaube ich nicht.
2: Keine rosigen Aussichten. Wir bleiben da auf jeden Fall dran. Ganz herzlichen Dank, Jens Ammann vom Bund der Steuerzahler NRW, dass Sie uns da noch mal Ihre Einschätzung zugegeben haben. Dankeschön. Gerne. Die jetzt hier kommen, die haben zu ihrem Glück noch nichts mit Steuern und Co. am Hut. Die Kids beim Ferienspaß in Velbert. Und weil man nie jung genug sein kann, um Umweltschutz zu lernen, wurden die Ferien heute genau dafür genutzt. Kollegin Annika Haupt, die hat sich auch in ihre schönsten Treter geschmissen und war mit dabei.
4: So sieht man aus, wenn man den Hardenberger Bach unter die Lupe nimmt. Das ist nämlich hier heute angesagt beim Ferienprogramm in Velbert. Die Kinder hinter mir sind schon zugange und sind mit Kescher und anderen Utensilien unterwegs und dürfen jetzt erstmal den Bach genauer unter die Lupe nehmen und auch die Wasserqualität bestimmen. Gucken wir uns mal jetzt genauer an. Ihr habt jetzt eine bestimmte Aufgabe bekommen. Was macht ihr jetzt hier gerade im Fluss?
11: Wir versuchen, Tiere zu finden und ich hoffe, die werden nicht so groß sein.
4: Wieso? Hast du ein bisschen Angst vor ein paar Tieren?
11: Wenn meine Mutter mir gesagt hätte, dass wir Tiere finden, dann hätte ich das nicht gemacht.
4: Die ganze Schale ist ja schon fast voll. Was ist denn da so alles bei?
12: Köchermückenlarven auf jeden Fall, ganz viele.
13: Köcherfliegenlarven, dann hier irgend so ein Egel oder was das da ist.
4: Sieht nicht so lecker aus alles, ne?
13: Und was ist, keine Ahnung, was das ist, irgendeine Banane, irgendeine braune Banane.
4: Und jetzt nehmt ihr das alles mit oder was passiert jetzt damit, Elisa?
12: Wir nehmen das mit nach oben und schauen es unter dem Mikroskop an.
4: Die Kinder haben ihn schon angesprochen, den Bus, den sogenannten Lumbricus von der Natur- und Umweltschutzakademie, die das Ganze hier mit unterstützt. Und da drin ist Platz für 26 Arbeitsplätze und da drin gibt es dann Arbeitsutensilien, unter anderem Mikroskope. Ramon, was siehst du denn alles durchs Mikroskop?
14: Ich sehe Tiere, die irgendwie eklig von da aussehen.
4: Eklig?
14: Ja. Wenn man da so richtig nah dran geht, dann kann man auch richtig Tiere nah reinsehen.
4: Wie ist das so, durchs Mikroskop zu gucken und das alles so zu sehen, die Tierchen?
14: Komisch.
4: Warum?
14: Weil man es noch nie gemacht hat.
4: Stefanie Horn ist jetzt hier bei mir von der Natur- und Umweltschutzakademie und sie organisieren das Ganze so mit. Dieser Bus, der Lumbricus, den gibt es jetzt schon seit über 30 Jahren, ist der schon unterwegs und er kommt immer noch ganz gut an, glaube ich, oder?
15: Ja, genau. Seit 1992 gibt es das Projekt. Wir haben zwei davon, sind sehr glücklich und sind eigentlich das ganze Jahr immer mehr als ausgebucht in Nordrhein-Westfalen unterwegs.
4: Was nehmen die Kinder so mit nach so einem halben Tag? Ist es ja, was beobachten Sie da auch so in den letzten Jahren?
15: dieses analoge Natur erleben, wirklich draußen stehen, mit allen Sinnen, vor allem die heimatliche Natur zu entdecken. Vielfalt, Schönheit, Faszinierendes und letztendlich dann aber auch Wertschätzung für das, was man kennt, um es auch zu schützen.
4: Jetzt wurde natürlich heute ganz viel gefangen und auch geforscht und jetzt will ich wissen, wie es den Kindern denn gefallen hat und was sie für ein Fazit hier heute ziehen.
16: Ich habe sehr viel gelernt und das war mega spannend.
18: Mein Highlight war, dass es so viele Tiere gab. Also ich habe jetzt mit sehr viel mehr gerechnet, aber wie die aussehen und alles.
4: Was hast du denn über die Wasserqualität gelernt heute?
19: Also die ist relativ gut, weil es waren ganz viele Tiere, die nur leben, wenn also das Wasser gut ist.
4: Ich würde die Ferienaktion jetzt als Erfolg verbuchen. Die Kinder waren begeistert. Hier ist jetzt Feierabend, das wird schon aufgeräumt hinter mir. Aber die Ferien gehen noch ein bisschen und es gibt sicherlich in den verschiedenen Städten im Bergischen auch noch ganz viele Aktionen. Klicken Sie sich mal durch und dann sind sicherlich auch noch ein paar Plätze für die Kinder frei.
2: Danke, Annika. Und es bleibt tierisch, aber jetzt geht's zu den süßen Tierchen, den Enten. Ich glaube, vor denen hat man eher keine Angst, oder? Wenn Sie jetzt denken, es geht in den See, in die Natur, falsch gedacht. Es geht in die Innenstädte, ja. Ente in der Innenstadt, denn leider suchen die Enten sich nicht immer die Talsperre oder den See zum Brüten aus, sondern auch mal den Vorgarten oder aber den Balkon im dritten Stock, so wie hier in Düsseldorf.
20: Bei Yildirim Topus fühlen sich die Vögel aus der Nachbarschaft willkommen.
21: Ja, die Vögel kenne ich. Also, wenn ich hier rausgehe und reingehe, dann wird hier voll.
20: Sein guter Ruf hat anscheinend auch diese Ente erreicht. In aller Ruhe brütet sie hier seit ein paar Tagen direkt am Abgrund. Als der 69-Jährige das erste Ei entdeckt hat, kam er frisch aus dem Urlaub und stand erstmal vor einem Rätsel.
21: Das Ei also war etwas größer als Vogelei und habe ich meinen Nachbar gefragt, was für ein Ei ist das denn? Ist das ein Hühnerei oder so?
20: Nach zwei Tagen lässt sich auch die Ente blicken. Yildirim Topus ist überrascht. Hier mitten in der Stadt gibt es kaum Natur, geschweige denn Gewässer. Trotzdem brütet die Ente hier jetzt 12 Eier. Gut soll sie es bei ihm haben, auch bei Regen.
21: Das Wasser fließt genau in diese Kübel rein. Und habe ich gedacht, also mache ich ein Zelt am besten, damit sie im Trockenen sitzt.
20: Ortswechsel. Weiter südlich in Düsseldorf ist Julius Brion mit seinem Praktikanten auf dem Weg zu einer Entenrettung.
22: Dann den Setzkescher so aufbauen, dass die in die Richtung hier laufen.
20: Hier sind die Küken bereits geschlüpft. Aber alleine kommt die junge Entenfamilie nicht aus dem Garten raus.
22: Wir werden ganz oft zu solchen Einsätzen gerufen. Das liegt daran, da meistens gar nicht die Gärten geeignet sind für so eine Entenfamilie. Hier ist jetzt kein großer Teich oder ähnliches. Die Melderin hat Futter parat gestellt, das ist schon mal super, weil die Küken brauchen erstmal was, um groß zu werden. Wir versuchen dann meistens so schnell wie möglich zu kommen. Wir schaffen aber auch gar nicht alle Entenfamilien.
20: Denn auch andere Tiere brauchen Hilfe. Aber warum suchen sich die Enten überhaupt solche Orte aus?
22: Es gibt wenig geeignete Brutplätze, deshalb kommen die Enten zu uns in die Gärten, auf die Balkone.
20: Das Wichtigste ist jetzt, dass Mutter und Küken zusammenbleiben. Allerdings kann die Familie nicht einfach zum nächstgelegenen Gewässer umziehen.
22: Je nachdem, was für Tiere dort sind. Nilgänse zum Beispiel, die gehen dann oft mal an die Küken. Da sollte man also auch aufpassen, wenn man die Küken rauslässt, vielleicht vorher bei uns anrufen oder bei der Entenhotline. Wir haben da geeignete Orte, wo es dann möglich wäre.
20: Bei Yildirim Topus hat die Ente inzwischen ein paar Wochen gebrütet. Er freut sich auf die Küken. Aber statt Entenbabys entdeckt er eines Morgens nach seiner Nachtschicht, dass 11 der 12 Eier verschwunden sind. Ein paar Tage später gibt die Ente auch das letzte Ei auf.
21: Schade. Die ist weg, die Küken sind weg, die Eier sind weg. Ich habe alles gegeben, ich habe also Futter gekauft, also extra, was die Enten fressen können, kein Brot gegeben. Und war gerne hier, ne? War glücklich, also könnte man von Augen lesen. Also. Aber dann, schade.
20: Er glaubt, dass Raben, Elstern oder Eichhörnchen die Eier gefressen haben und versucht, die Sache gelassen zu nehmen. Und falls die Ente nächstes Jahr wieder einen Brutplatz sucht.
21: Also wenn sie kommt, gerne, also ich werde sie pflegen. Ja. Aber wenn sie nicht kommt, dann kommen sie nicht. Vielleicht finden sie einen besseren Platz, wo sie brüten kann.
20: An einen besseren Platz kommt jetzt die Entenfamilie von Julius. Auch hier im Südpark warten auf die Küken viele Gefahren, aber zumindest haben sie hier eine Überlebenschance und finden genug zu fressen.
2: Beleidigungen, Schlägereien, Drohungen. Es geht jetzt nicht aufs Stadtfest um kurz nach 11:30, sondern um Fußball. Insbesondere in den niedrigeren Spielklassen. Da kommt es immer wieder zu Angriffen auf die Schiedsrichter. Erst im Frühjahr haben wir über den Angriff auf einen Schiedsrichter in Wuppertal berichtet. Es folgte ein Streik der Schiris. Zahlreiche Spiele fielen aus. Damit es gar nicht erst zu Handgreiflichkeiten auf den Platz kommt, gibt es jetzt Deeskalationstraining für Spieler. Ach nee, für Schiris. Naja, der Fußball- und Leichtathletikverband Westfalen, der bereitet seine Schiris jetzt auf genau solche Situationen auf dem Platz vor. Und bei den Trainings geht es mitunter ganz schön zur Sache, wie auf dem Platz eben auch.
0: Eine klassische Rudelbildung, aber nicht auf dem Platz, sondern im Seminarsaal im Sportzentrum Kaiserau in Kamen.
1: Ich finde es sehr schön, dass man hier mal ein bisschen so die andere Seite während so einem Tumult sehen und erleben konnte, indem wir halt aktiv in diesem Tumult gerade hier beteiligt waren, als Spieler dann sozusagen. Und das gibt einem natürlich nochmal einen ganz anderen Blickwinkel drauf und das hilft natürlich auch bei der Entscheidungsfindung, wie man dann am Ende da agiert.
0: Marlon und Mika Mellich sind Brüder, beide 18, aber schon seit 4 Jahren Schiedsrichter für den SV Holsterhausen in Herne. Sie sind 2 von 16 Teilnehmern hier beim Deeskalationsseminar.
3: Die meisten Schiedsrichter, die attackiert worden sind, die sind entweder oben weggestoßen worden, deswegen der sichere Stand, ich möchte da nicht auf der Klappe liegen. Auf der anderen Seite sind es Backpfeifen oder Faustschläge ins Gesicht. Denkt an den Schiedsrichter in Süddeutschland, der beim Zeigen der roten Karte eine Faust ins Gesicht bekommt, zusammensackt, bewusstlos ist, mit einem Rettungshubschrauber ins Krankenhaus gebracht werden muss.
0: Reinhard Zumdick ist ehemaliger Polizist, Experte für Deeskalation und selbst auch Schiedsrichter. Bei ihm gab es bisher noch keine Vorfälle auf dem Platz, aber...
3: Wir haben auch schon hier Berichte bekommen, dass ein Schiedsrichter tätlich angegriffen worden ist. Die hatten wir auch schon in den Seminaren. Wir haben auch Schiedsrichter, Schiedsrichterinnen gehabt, die beleidigt worden sind, massiv beleidigt worden sind. Uns ist auch berichtet worden von einigen Situationen, wo die Schiedsrichter tatsächlich auch nach dem Spielende, während des Spiels bedroht worden sind.
0: Genug Abstand Stopp! Zum Gegenüber, ein fester Stand und klare Stopp! Kommunikation.
5: Stopp! Bleiben Sie bitte stehen! Bleiben Sie bitte stehen.
0: Das sind wichtige Dinge, die die Schiedsrichter hier heute mitnehmen. Wie auch Jonas Gemmecker. Er ist 15 Jahre alt, aber schon seit 2 Jahren Schiri für den VfL Gennebreck in Sprockhövel.
5: So, bleiben Sie jetzt sofort stehen.
6: Pass auf, du.
5: Bleiben Sie sofort stehen.
6: Okay, gut.
23: In 2 Jahren habe ich alles erlebt. Von langweiligen Spielen bis hitzigen Spielen. Von Spielern, die was in der Kabine von mir noch wollten. Aber auch Rudelbildung nach dem Spiel.
0: Auch Uli Rentsch ist ehemaliger Polizist und Deeskalationstrainer. Er zeigt den Schiedsrichtern hier heute auch Techniken zur Stressbewältigung.
24: Wir merken in den Seminaren, wir machen das jetzt seit 2019 für die Schiedsrichter, dass das bei denen gut ankommt, dass die für sich selbst was lernen, fürs ganze Leben, aber eben auch für den Platz.
0: Die Trainer betonen aber, dass die Übergriffe auf Schiedsrichter nicht alltäglich sind, sondern weiterhin eher eine Ausnahme. Aber falls es soweit kommt, sollen alle wissen, was sie machen.
25: Wir müssen uns vor allem, wenn wir alleine auf dem Platz sind, halt selber schützen. Das konnte man hier sehr gut an die Hand bekommen, wie wir da zu agieren haben.
5: 3-4, stopp! 3-4, stopp!
0: Der Fußball- und Leichtathletikverband Westfalen bietet das Deeskalationstraining regelmäßig in Kamen an, um seine Schiedsrichter auf alle Eventualitäten vorzubereiten.
2: Statt die Sommerferien zum Beispiel auf dem Fußballplatz zu verbringen, heißt es in Wermelskirchen freiwillig ackern auf dem Acker. Ferien auf dem Bauernhof klingt ja eigentlich nach einer ziemlich entspannten Auszeit. Für 2 Jugendliche aus Wermelskirchen sehen die Ferien allerdings ein bisschen anders aus. Sie packen freiwillig auf einem Bauernhof mit an, schaufeln auch mal einen Kuhfladen weg und lernen dabei, wie hart die Arbeit in der Landwirtschaft wirklich ist. Und da soll noch mal einer sagen, die Jugend von heute sei faul.
26: Die Ernte steht an. Dafür muss die Ballenpresse flott gemacht werden. Marvin und Finn kümmern sich drum.
27: Wir machen die Strohpresse jetzt erstmal sauber, damit wir danach vernünftig abschmieren können, dass sich die ganzen beweglichen Teile und so alle besser bewegen und drehen und vor allem nicht heiß laufen.
26: Die beiden 15-Jährigen wohnen in der Nachbarschaft und verbringen viel Zeit auf dem Hof von Thorsten Möhlinghaus. Marvin kommt seit gut 3 Jahren regelmäßig.
27: Weil es mir Spaß macht, an den Maschinen zu arbeiten und mit den Maschinen zu arbeiten, die fertig zu machen und draußen zu sein, viel draußen zu sein. Und deswegen mache ich das gerne. Deswegen komme ich auch gerne immer wieder hier hin.
6: Ist das so ein Kindheitstraum, der in Erfüllung geht, Trecker fahren?
7: Ja, ich finde es schon ganz cool. Ja, es ist ein Kindertraum.
6: Warum bist du hier? Was ist das, wo du sagst, das reizt dich, das macht dir Spaß?
7: Eigentlich alles an der Landwirtschaft. Ob es um Tiere geht, Maschinen, einfach alles.
26: Stück für Stück leitet Landwirt Thorsten Mühlinghaus die Jungs an. Aber dann müssen sie auch selber ran. Und viele Aufgaben übernehmen sie inzwischen selbstständig.
7: Das ist schon cool. Also man ist ja halt nicht auf andere angewiesen, auf Erwachsene.
8: Man muss ihnen auch Verantwortung einfach mal geben und dass sie sich auch entwickeln können. Denn ich sag mal, alles nur vorgetan kriegen wird aus denen nie was. Aber das können die hier. Ich schmeiß die auch manchmal ins kalte Wasser und sag, bitteschön, mach mal, du hast jetzt lange genug zugeguckt.
27: Raus, komm, Abmarsch.
8: Und die lernen hier Verantwortung zu übernehmen, vernünftig mit Tieren umzugehen. Und ich sage immer, wenn einer liebevoll mit Tieren umgeht, der geht nachher auch mit seinen Mitmenschen so um. Die bekommen Selbstbewusstsein, weil sie Sachen machen, die sie vorher nicht konnten, die andere auch nicht können, die sie aber können.
26: Durch die Arbeit auf dem Hof weiß Marvin jetzt, was er werden will. Landmaschinenmechatroniker.
27: Vorher hatte ich absolut nichts damit zu tun. Also ich hatte in meinem Zimmer hängen ganz viele Bilder davon, von Treckern, und bin auch mal mitgefahren, wenn auf dem Nachbarsfeld einer war. Aber nie so richtig selber gefahren. Das hätte ich damals auch nie gedacht, dass ich das irgendwann mal mache.
26: Finn weiß noch nicht so genau, was er mal werden will. Nicht unbedingt Landwirt, aber...
7: Ich lerne halt was dabei. Und auch jetzt nicht als festen Job, möchte ich das vielleicht in meiner Freizeit dann machen. Also als Hobby sozusagen. Wie jetzt schon.
26: Für ihren Einsatz bekommen die Jungs ein kleines Taschengeld und den Treckerführerschein will der Landwirt ihnen spendieren. Schon seit Jahren kommen Jungs aus der Gegend auf den Hof, um zu helfen. Bereut hat Thorsten Mühlinghaus es bisher nicht.
8: Also ich sag mal so, ich schenke dir mein Vertrauen und kriege das eigentlich zu 100% immer mit zurück.
26: Für die beiden Teenager steht auch mal Daddeln oder Freibad auf dem Programm. Doch eigentlich sind sie am liebsten hier.
2: Und dieses Bild, was wir hier im Hintergrund sehen, das freut doch auch jeden Landwirt, oder? Eine traumhaft schöne Sonnenblume wurde uns da zugeschickt von Stefan Morgenroth. Vielen Dank für dieses schöne Foto. Und das ist definitiv ein Vorbote auf das Wetter morgen und die kommende Woche. Wir schauen mal drauf. In der Nacht auf Mittwoch gibt es meistens einen klaren Sternenhimmel. Es kühlt ab auf 19 bis 14 Grad. Es ziehen ein paar wenige Wolken durch. Regen ist aber heute Nacht erstmal kein Thema. Morgen, der Mittwoch, der startet mit viel Sonne. Höchstens ein paar dünne Schleierwolken sind mit dabei. Und es wird schon recht warm. Schon am Vormittag Temperaturen um die 30 Grad. Die gehen am Nachmittag noch weiter rauf auf 35 Grad. Dazu sehr viel Sonnenschein, kein Regen. Es bleibt trocken und richtig heiß. So geht's dann die nächsten Tage weiter. Auch Donnerstag noch hohe Temperaturen mit 33 Grad. Allerdings können sich dann später am Tag schon vereinzelt Gewitter bilden. Auch am Freitag zeigt sich dann der erste Schauer oder auch Gewitter. Die Temperaturen gehen ein wenig zurück auf 28 Grad. Und wechselhaft geht's dann auch ins Wochenende. Sonntag dann nochmal ein schöner Tag und wir sehen es schon. Nächste Woche die Spitze. Am Montag mit 35 Grad wird es dann auch nochmal heiß. Hier geht es jetzt gleich im WDR weiter mit der Tagesschau. Danach gibt es den Tatort und ich begrüße Sie morgen auch bei 34 Grad mit alter Frische wieder. Ich wünsche Ihnen jetzt erstmal einen schönen Abend. Wir sehen uns morgen. Machen Sie es gut und tschüss.
9: Polizeieinsatz bei AfD-Politikerin in Gelsenkirchen. Unbekannte werfen Böller, und zwar auf das Haus von Angie Seli Zacharias. Maskierte Personen sollen auf E-Scootern geflüchtet sein. Es ist der nächste Angriff auf Politiker im Ruhrgebiet.
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11: Und Sie sind auch mit dabei. Schönen guten Abend, ganz herzlich willkommen hier bei uns. Angriffe auf Politiker gibt es immer häufiger, heißt es auch in einer neuen Studie des Bundeskriminalamtes. Mit Fällen auch im Ruhrgebiet. Vor etwas mehr als 2 Jahren zum Beispiel wurden ja in Essen 2 Grünen-Politiker angegriffen. Und der jüngste Fall ist in der Nacht in Gelsenkirchen passiert. Da sollen Böller geflogen sein.
12: Spurensicherung der Polizei Gelsenkirchen. Die AfD-Landtagsabgeordnete wirft Unbekannten vor, ihr Haus gezielt attackiert zu haben.
13: Wir sind heute Nacht wach geworden durch einen sehr lauten Knall. Es hörte sich so an, als wäre es im Schlafzimmer gefühlt. Daraufhin ist mein Mann sofort aufgesprungen, hat dann im Haus geschaut, was sich da womöglich ereignet hat.
12: Auch Nachbarn wollen einen Knall gehört haben. Beschädigt wurde nichts. Von der Polizei ermittelt wurde bisher Folgendes.
14: Irgendwelche Böller, Sprengstoff irgendeiner Art und Weise, die genauen Untersuchungen dauern noch an, in Richtung des Hauses und oder Autos einer Landtagsabgeordneten hier in Gelsenkirchen geworfen worden sein sollen. Nach ersten Angaben ist es so, dass mehrere E-Scooter-Fahrer dort unterwegs waren, die mutmaßlich, so hören wir auch, maskiert gewesen sein sollen.
12: Die AfD-Landtagsabgeordnete sieht sich als Opfer linksextremer Gewalt, auch nach einem umstrittenen Video. Darin weist sie osteuropäische Zuwanderer in herabsetzender Weise an zu putzen und fordert, dass sie das Land verlassen. Die Staatsanwaltschaft ermittelt wegen Volksverhetzung.
13: Wieso ist hier immer so dreckig? Ich würde sagen, dass es nach dem sogenannten Putzvideo in Ückendorf definitiv eine andere Bedrohungslage gab.
12: Können Sie das konkretisieren, Bedrohungslage?
13: Es ist ja nicht das erste Mal, dass ich persönlich zu Hause aufgefunden werde. Meine Adresse ist im Internet veröffentlicht worden. In Antifa-Kreisen wird sie breit gestreut.
12: Trotz der Ermittlungen gegen sie sieht sie sich selbst als Opfer. Wissenschaftler sagen, Angriffe auf Politiker aller Parteien sind nicht zu relativieren, auch nicht die auf die AfD.
15: Auch die von Gewalt von links ausüben gegen rechts müssen sich im Klaren darüber sein, dass sie letzten Endes den politischen Interessen der AfD dienen. Und nichts ist zu bagatellisieren. Jegliche Form der politischen Gewalt muss geächtet werden.
12: Allerdings, eine Anzeige ist noch kein Ermittlungsergebnis. Laut Ermittlungen von Behörden soll es aber vermehrt Anzeigen der AfD geben. Wissenschaftler werten dies so.
15: Wir haben viele Hinweise, dass es seitens der AfD durchaus eine Strategie gibt, Betroffenheit von politischer Kriminalität systematisch sichtbar zu machen. Das ist gewollt. Es hat einen politischen Nutzen.
12: Im Fall der Anzeige der AfD-Landtagsabgeordneten Gelsenkirchen ermittelt die Polizei weiter vor ihrem Wohnhaus. Ob Böller oder gar Sprengstoffexplosion, noch ist offen, was passierte.
11: Es ist zu trocken, auch bei uns. Zum Glück haben wir nicht mit Waldbränden wie in Südeuropa zu kämpfen. Trotzdem sprechen Experten von einem der trockensten Julis seit Beginn der Wetteraufzeichnungen. Und besonders betroffen ist offenbar der Norden des Ruhrgebiets.
16: Wenn Justus Beckmann hier auf dem Acker den Spaten ansetzt, sieht er es sofort. Von Natur aus ist der Boden hart und trocken. Die oberen Schichten sind nur dank Sprenkler schön feucht. Das rettende Nass müssen sie regulär beim Versorger Gelsenwasser kaufen.
17: Gerade in den Blumen brauchen wir nur kleine Mengen Wasser. Also wir geben immer so zwischen 20 und 30 Kubik. Da reden wir dann von 60 Euro. Natürlich ist da auch Personalaufwand hinter, also es kostet Geld. Aber bevor wir einen Totalausfall haben, können wir dann doch besser Wasser geben.
16: Beim Spargel sind die Beckmanns schon auf dauerhafte Leitungen in den Feldern umgestiegen. Und werden Sommer wie dieser wirklich immer mehr zur Normalität, werden sie weiter investieren müssen. Blumen und Spargel können sie so einigermaßen retten. Viele Nachbarlandwirte, die deutlich größere Flächen bestellen, haben diese Möglichkeit nicht.
17: Bei unseren Kollegen, die Ackerbau betreiben, man sieht es den Maisflächen an. Die Getreideernte war nicht so gut, bei vielen war die sogar sehr schlecht. Je nach Standort war dann zu wenig Wasser da. Der Mais steht gar nicht gut da. Und da kann man jetzt nur hoffen, dass es jetzt bald wieder regnet und der Mais dann wenigstens schöne Kolben ausbildet.
16: Klaus Lange vom BUND betrachtet die Dürre nicht mit den Augen des Betriebswirts, sondern des Ökologen. Und das heißt für ihn im Moment Wasser sparen. Auch um den Preis, dass Birnbaum und Rasen sichtbar leiden.
28: Wenn man einen Gemüsegarten hat, bitteschön, klar, das ist wieder zum Überleben. Da muss auch gewässert werden. Der Rasen, wie man hier sieht, ist nicht unbedingt notwendig. Der wird wieder grün im Herbst.
16: Die Landwirte dagegen richten sich darauf ein, den ganzen Sommer weiter zu wässern. Die statistisch trockensten Monate des Sommers kommen ja schließlich noch.
11: Ja, und dann gibt es da aber natürlich auch die schönen Seiten des Sommers. Die kann man an vielen Orten in der Region genießen, zum Beispiel am Strand der Kemnade in Bochum. Da ist Jenny Kerkhoff mit unserem Team. Jenny, wie schmeckt der Sommerabend bei euch heute?
1: Nach salzigen Pommes und einem schönen Fruchtmischgetränk, also zum Beispiel einen Radler oder so eine schöne Schorle, sehe ich zumindest da hinten am Tisch. Da werden gerade schön Pommes mit Mayo und Radler. Damit lässt man hier den Feierabend schön beginnen. Die Leute entspannen sich hier. Die Sonne hat sich jetzt auch gerade schon ein bisschen zurückgezogen, was es wesentlich angenehmer macht. Aber man findet hier auch unter den vielen Palmen und Sonnenschirmen, wenn die Sonne scheint, ordentliches Schattenplätzchen. Es ist auf jeden Fall, wenn man sich hier sportlich betätigen will, vielleicht weil man gerade einen Pommes gegessen hat und die Kalorien wieder loswerden will, hier die Möglichkeit, Volleyball zu spielen. Wenn wir mal da hinten gucken, da haben wir nämlich auch ein paar, die sich hier verausgaben und das Volleyballfeld nutzen. Und das macht Spaß. Zum Beispiel der Pia aus Berlin. Kommst du hier nach Bochum, um Freunde zu besuchen? Was denn hier so am Volleyball das Geile?
3: Naja, die Zeit, die man mit seinen Freunden verbringt und natürlich der sportliche Ausgleich. Also wenn man den ganzen Tag im Beruf, im Studium, am PC saß, dann ist ein bisschen Bewegung ganz gut.
1: Ist jetzt heute nicht so ganz so heiß. Was meinst du, in den kommenden Tagen sollst du noch wärmer werden? Willst du da auch spielen?
3: Auf jeden Fall. Es gibt Erfrischungsgetränke, man hat den See nebenbei, also perfekt für den Nachmittag, für den Abend.
1: Du musst jetzt, glaube ich, auch wieder, dein Team wartet. Vielen, vielen Dank fürs Gespräch. Also erfrischen ist hier nicht so leicht, weil wir haben zwar den Kemnader See, aber da darf man ja nicht drin schwimmen gehen. Tretbootfahren geht, Füße reinhängen weiß ich ehrlich gesagt nicht. Mit der ganzen Gänse Kacke, die da im See schwimmt, ist das vielleicht auch nicht so super. Aber Steffen, du bist hier der Chef, sag ich jetzt mal, Betriebsleiter. Also Steffen ist der Chef. Und du hast mir gerade erzählt, dass wenn es jetzt in den kommenden Tagen ordentlich warm wird, hast du eine besondere Möglichkeit dir überlegt, um den Leuten Abkühlung zu verschaffen.
4: Ja, genau. Also der Strand gibt es jetzt seit 2007 und wir sind absolut erhitzeerprobt und wir wissen, dass sich der Sand nicht nur auf innerstädtischen Spielplätzen aufheizt, sondern auch bei uns. Und deswegen lassen wir es eigentlich im halben Stundenturnus vom Dach regnen mit ganz klassischem mit dem Gartenschlauch. Und das nimmt immer sehr viel Andrang. Ob zwei oder vier Beiner fühlen sich dann im leichten Nebelwasser sehr wohl bei uns.
1: Ich kann mir das schon richtig vorstellen. Vor allem kann man wahrscheinlich auch sich erfrischen und dann schön im Wassernebel tanzen. Ihr habt auch DJs, ne?
4: Absolut. Freitag, Samstag, Sonntag sind es bei uns diverse DJs aus nah und fern, die den verschiedenen Strandsound bieten. Und da ist alles dabei, von Soul, etwas R&B-lastig, aber auch Ibiza House, Elektro. Es kommt immer auf die Stimmung und den DJ drauf an, aber in der Regel ist für jeden was dabei.
1: Wird bestimmt richtig nett. Dankeschön erstmal. Also ich kann mir das schon schön vorstellen, hier bei 30 Grad im Wassernebel zu tanzen mit der Familie. Es ist sehr familienfreundlich hier. Hunde sind erlaubt. Kinder können hier Sandburgen bauen, Volleyball spielen oder einfach eine schöne Pommes essen. Ansonsten ist es hier immer bis 23 Uhr geöffnet. Am Wochenende vielleicht auch ein bisschen länger, wenn man dann eben das Tanzbein schwingen möchte.
11: Jawohl, da ist viel los. Vielen Dank an dich, Jenny, und allen natürlich noch ganz viel Spaß heute und in den nächsten Tagen. Und wenn Sie in Essen oder Mülheim mit Bus und Bahn unterwegs sind, dann müssen Sie gerade möglicherweise ordentlich umplanen, denn seit Anfang des Monats bauen viele fleißige Handwerker am neuen Streckennetz der Ruhrbahn, und zwar auf den Linien U11, U17 und U18. Jetzt ist also Halbzeit und wir wollten mal wissen, wie es eigentlich läuft.
1: Es wird geschraubt, gebohrt, gegossen und gestemmt. Die Erneuerung der Bahnstrecken in Essen und Mülheim ist ein echtes Mammutprojekt. 8 Wochen liegt die Stadtbahn lahm.
18: Das sind wir uns wirklich bewusst. Wir tun unseren Kunden gerade weh.
1: Aber das alte Zeug muss raus. Das Schienennetz soll in neuem Glanz erstrahlen. Bis dahin springen 40 Busse ein. Eine logistische Herausforderung.
18: Der Schienenersatzverkehr hat so eine Größe, dass wir ihn sogar europaweit ausschreiben mussten.
1: Alles fing an, weil am Berliner Platz Brandschutzmaßnahmen nötig sind. Betroffen sind die U17 und die U11. Warum also nicht gleich zum Rundumschlag ausholen und die Sperrzeit voll ausnutzen? Also wird auch an der Karnapper Straße in Essen und an der Haltestelle Heißenkirche in Mülheim alles erneuert.
19: Das Gleiskreuz muss auf einen Millimeter genau wieder eingelegt werden, so wie es vorher auch war. Und die Richtarbeiten, die belaufen sich teilweise so bis auf 2-3 Tage, wo damit alles gerichtet auf Millimeter genau ausgelegt worden ist. Danach werden diese Sachen vermessen von unserem Vermesser, kontrolliert, ob die Sachen wirklich millimetergenau auch liegen. Und wenn diese Arbeiten durchgeführt worden sind, dann fangen hinterher auch die Stopp- und Schweißarbeiten an.
26: Vier Gleiskreuze werden hier in Mülheim neu eingesetzt, die einzelnen Schienen von Hand ausgerichtet. Das ist richtig harte Maloche und gleichzeitig Millimeterarbeit. Eine Weiche wiegt bis zu 8 Tonnen. Mittags gibt's eine kurze Erholung bei Mettbrötchen und Kaffee.
0: Und der Lärm, ja, man gewöhnt sich dran über die Zeit, aber das gehört halt mit zum Job.
26: Der Lärm ab 7 Uhr morgens holt sicher auch den einen oder anderen Anwohner aus dem Bett, oder?
5: Wir haben uns das eigentlich schlimmer vorgestellt mit dem Geräuschpegel. Am Anfang war es ein bisschen laut, nachdem die Schienen rausgenommen haben, aber jetzt mittlerweile ist das eigentlich okay.
26: Und wie läuft es so mit dem Mammutprojekt? Die extra breiten Gleiskreuze beispielsweise wurden mit dem LKW über die Autobahn hertransportiert und mussten dafür zerlegt werden. Hier wird das Puzzle zusammengesetzt und soll bis September fertig sein.
19: Es sieht jetzt so aus, dass wir wirklich pünktlich fertig werden, so dass wir am 1.9. soweit mit allem fertig sind und auch

0: Satire-Magazins Extra 3 in ihrer Rubrik Der reale Irrsinn darüber.
1: Diese Eisenbahnbrücke in Bottrop mag vielleicht unscheinbar wirken, doch hier gibt es immer was zu sehen.
2: Ja, die ist zu tief.
3: So mindestens einmal in der Woche fährt hier ein LKW rein. Da sitze ich im Büro und höre auf einmal bumm, dann gehe ich raus und manchmal ist er schon ganz weit drinne.
1: Wenn es wieder mal kracht, dann bekommen das die Menschen im Stau als erstes und Nolin Wischermann als zweites mit. Auf seiner Social-Media-Seite teilt er Neues aus Bottrop. Die Eisenbahnbrücke und LKW, auch dort ein Kracher. Die Höhenwarnung ist aber auch echt schwierig zu erkennen. Diese rot-weißen Markierungen und diese verwirrende Zahl.
4: Wir haben jetzt diese sogenannten Schepperbalken aufgehängt, damit eben LKWs, die die Schilder ignoriert haben, deutlich merken, dass hier was passieren könnte, wenn sie weiterfahren.
1: Durch Bottrop fahren, ohne dass es scheppert, das schaffen die allermeisten Kraftfahrerinnen und Kraftfahrer. Andere scheitern aber. Also nachrüsten.
4: Wir haben zusätzlich zu der normalen Beschilderung und zusätzlich zu diesen Schepperbalken hier noch sehr plakative Schilder aufgebaut, insbesondere für diejenigen LKW-Fahrenden, die vielleicht ein Schild übersehen haben oder der deutschen Sprache nicht mächtig sind. Die werden hier meines Erachtens sehr eindringlich noch mal darauf hingewiesen.
1: Für manche Trucker anscheinend noch nicht genug.
2: Wir sind im Ruhrgebiet. Hier ist der Verkehr per se schon nicht so ganz so cool, glaube ich. An vielen Stellen viel zu viele Autos für viel zu wenig Straße. Und wenn man dann hier so eine Brücke hat, die mal dicht ist, aber Hauptverkehrspunkt nach Essen ist, dann wird das schon schwierig. Was tatsächlich auch im Kopf hängen geblieben ist, ist ein Autotransporter, also ein LKW beladen mit Neuwagen, der dann vielleicht jeden Neuwagen da über das Höhenportal geschliffen hat. Wir sind jetzt bei 73 Vorfällen.
1: 73 Vorfälle. Die gehen weder an den Schepperbalken noch an der Eisenbahnbrücke spurlos vorbei.
4: Die ganzen Streifen, die man dort sieht, das sind tatsächlich Schäden von LKWs, die eben davor gefahren sind. Wir rechnen damit, dass wir für einen Zeitraum von etwas mehr als 2 Jahren, wo wir jetzt diese Problematik haben, am Ende dieses Zeitraums 170.000 Euro aufgewendet haben.
1: Zum Glück kennt sich die Deutsche Bahn mit beschädigten Brücken aus. Einmal im Monat schickt sie ihre Statiker zur Überprüfung vorbei. 8 Stunden Straßensperrung inklusive. Diese Inspektionen sind notwendig, da LKW in der Vergangenheit immer wieder versucht hatten, die Brücke trotz Höhenbegrenzung zu passieren. Ende des Jahres soll die Brücke abgerissen und neu gebaut werden. Also vorausgesetzt, die Brücke hält so lange durch.
0: Oha, und jetzt steigen wir aufs Rad und zwar mit Donald Duck im Revier. Genau das ist nämlich die Story in der neuen Sonderausgabe des Mickey Mouse Magazins, die mich persönlich sehr an mein großes Vorbild Carla Kolumna erinnert. Denn auch Donald ist als rasender und radelnder Reporter unterwegs und fährt einmal quer durchs Ruhrgebiet. Heute wurde das Heft im Bochumer Bergbaumuseum vorgestellt.
5: So sieht's aus, wenn ein echter Entenhausener zu Besuch in Bochum ist. Eine wirkliche Premiere, denn der Enterich wird ab sofort das gesamte Ruhrgebiet bereisen. Und da kann man fast seinen Augen nicht trauen. Im Mickey-Maus-Heft finden wir die großen Landmarken des Reviers. Dortmund, Oberhausen, Duisburg und Essen. Aber wie zum Bürzel kommt Donald denn ins Revier? Schuld daran ist der Mickey-Maus-Redakteur Johannes Kanti.
6: Donald darf reisen, er darf auch einen Ort in Deutschland besuchen. Keiner weiß, wo Entenhausen ist, hört sich aber sehr deutsch an. Der Entschluss kam in der Redaktion. Wir waren ein Jahr vorher im Saarland und das war eine ganz andere Landschaft. Und da fiel unser Blick aufs Ruhrgebiet. Ruhrgebiet, hohe Bevölkerungsdichte, tolle Industriekultur, was ganz anderes von der Szenerie. Das war ausschlaggebend.
5: Und macht er sich nicht gut, der Donald, vor dem Planetarium. Donald war aber unpässlich und nur als Pappschild vor Ort. Blöd. Also haben wir seinen Cousin ebenso eingeladen. Den Gustav. Gustav Ganz. Aber kommt sein Comic an?
7: Mega. Super. Mickey Maus Beste, ne?
8: Was sieht man denn da so?
7: Ja, Gasometer Oberhausen, Duisburg, was soll das sein? Irgendein Wasserpark, eine Achterbahn, ne?
8: Ist das eine gute Idee?
7: Ja, finde ich geil.
8: Warum? Ruhrgebiet?
7: Ja, Ruhrgebiet immer gut, ne?
9: Dortmund und Duisburg Zollverein.
8: Was sagen Sie dazu?
9: Gut,

0: Was anderes. Ich habe früher nur Mickey Mouse gelesen auch.
1: Dortmund. Disney-Magazine und Comics erreichen 3,5 Millionen Kinder im Alter von 4 bis 13 Jahren. Aber wie kommt Disney auf die Idee, nun ins Ruhrgebiet zu gehen?
2: Geht man zu Disney und sagt, halt hier Ruhrgebiet, macht man da was? Wie geht das?
3: Genau so. Also wir reichen die Geschichten ein. Das wird alles mit Disney abgesprochen. Aber Disney ist da sehr angetan. Wenn eine Geschichte funktioniert, funktioniert das für Disney.
1: Nicht zu vergessen unseren Gasometer in Entenhausen, in Oberhausen oder Duisburg.
4: Also waren die natürlich Tiger und Turtle und scheinbar fahren die da mit einer Lore und mit einem Fahrrad drüber. Natürlich auch Landschaftspark Duisburg, also Bergbaugeschichten und sowas.
1: In den nächsten Tagen kommt das lustige Taschenbuch raus und Augen auf. Donald könnte auch bald in ihrer Nähe sein. Und ich mache mich hier nicht nochmal zum Affen, zur Ente.
5: Ja, voller Einsatz da auf jeden Fall. Und bei uns im Studio ist Sophia Glö, sie leitet den Schauraum Comic und Cartoon in Dortmund. Frau Glö, wie finden Sie den neuen Donald Duck hier?
6: Ich finde die Idee, dass Donald Duck endlich ins Ruhrgebiet kommt, ganz, ganz großartig. Ich glaube, bei uns gibt es viel zu entdecken und er war schon auf der ganzen Welt unterwegs. Dann finde ich es nur konsequent, dass der nächste Trip zu uns kommt.
5: Warum glauben Sie, faszinieren Figuren wie Donald Duck die Menschen hier so sehr?
6: Entenhausen ist eigentlich eine Stadt wie jede andere auch. Natürlich gibt es mal Besonderheiten, aber besonders die Alltagsgeschichten und die Menschen, Enten, die halt dort vor Ort sind, mit denen können wir uns identifizieren. Und deswegen funktioniert das für alle Altersklassen gut, nicht nur für Kinder.
5: Und warum fasziniert Sie so sehr diese ganze Welt von Comic und Cartoons?
6: Durch den Schauraum habe ich sehr, sehr viel gelernt über Comics. Das war schon immer meine Leidenschaft als Kind. Und ich finde es ganz, ganz großartig, dass wir in Dortmund eben uns sozusagen als Comicstadt positionieren und da zeigen können, was der Comic eigentlich so kann. Und mit jeder neuen Ausstellung wächst die Leidenschaft und man lernt immer mehr darüber.
5: Und worum geht es aktuell genau bei Ihnen?
6: Ja, eigentlich passt es sehr gut. Und zwar zeigen wir aktuell unsere Ausstellung Ich, das Tier. Da geht es um anthropomorphe Tiere im Comic, also eben Tiere, die sich verhalten wie Menschen. Und da passt Donald Duck perfekt rein. Und für alle Fans kann ich auch verraten, wir haben auch ein Original von Karl Barks und andere Originale von Donald Duck hängen. Also absolut ein Besuch wert.
5: Und Sie schreiben auf Ihrer Seite, dass kein Tag ist wie der andere. Was meinen Sie damit?
6: Bei uns im Schauraum?
5: Ja.
6: Ja, also die Ausstellungen sind natürlich super abwechslungsreich. Wir zeigen zwei pro Jahr. Die Themen sind dann immer komplett unterschiedlich. Wir haben ein umfangreiches Rahmenprogramm und da ist es jetzt gerade eben tierisch. Und da weiß man nie so genau, was einen erwartet. Aber wir stecken immer voller Überraschungen und die Comiclesungen sind großartig. Und es passiert immer sehr, sehr viel zum Thema Comic in Dortmund.
5: Ja, Sie haben eben selbst gesagt, dass Sie das Ganze schon interessiert, seit Sie klein sind. Wie hat sich das ganze Thema aber auch verändert? Ich sage nur Stichwort digital, es ist ja nicht mehr alles nur gedruckt, natürlich nicht.
6: Ja, also in Deutschland sind wir leider noch nicht so weit wie jetzt unsere Nachbarländer beispielsweise. Also gerade in franco-belgischen Comics gibt es eben diese große Wertschätzung. Da sind wir leider ein bisschen hinten dran, aber Deutschland holt immer mehr auf und wir versuchen eben Comics aus dieser Kinderecke rauszuholen. Natürlich gibt es die, aber sie sind eben für alle unterhaltsam, relevant und vermitteln auch wichtige politische und kulturhistorische Inhalte. Von daher hat sich das schon sehr gewandelt in den letzten Jahren, würde ich sagen.
5: Und was planen Sie im Schauraum in Dortmund als nächstes?
6: Wir zeigen als nächstes eine Ausstellung über deutsche Comics sozusagen. Und da geht es auch genau um das Thema, wie hat sich das verändert? Warum sind deutsche Comics eben so im Hinterrück, würde ich sagen? Und wie hat sich das eben in den letzten Jahren gewandelt? Also super interessant, aber auch sehr historisch dieses Mal wieder.
5: Sagt Sophia Glö. Herzlichen Dank für Ihren Besuch bei uns heute im Studio und Ihnen weiterhin viel Freude bei Ihrer Arbeit.
6: Dankeschön.
5: Danke auch. Und das hier ist doch mal ein ziemlich außergewöhnliches Beispiel aus der Rubrik Strukturwandel im Ruhrgebiet, finde ich. Denn dass vielen ehemaligen Zechen- und Industriestandorten neues Leben eingehaucht wurde, kommt und kam schon häufiger vor. Das wissen Sie. Dass mitten im Revier auf einem Kokereigelände Fischzucht und Gemüseanbau betrieben wird, klingt aber eher außergewöhnlich. Genau diese sogenannte Aquaponik gibt es in Dortmund.
7: Mitten auf der riesigen Industriebrache der alten Kokerei Hansa stehen zwei große Gewächshäuser. Vollgestopft unter anderem mit Zucchini, Salat, Kräutern und Tomaten. Und direkt daneben in großen Wasserbehältern sind die Graskarpfen. Ein wesentlicher Bestandteil dieses Experimentes, denn sie liefern den Pflanzen lebenswichtige Wachstumsenergie.
8: Wir haben in dem System Fische und Pflanzen. Und die Fische werden natürlich gefüttert und haben dann Ausscheidungen. Und das, was normalerweise sozusagen weggehen würde, das nutzen wir dann, um damit die Pflanzen zu ernähren. Die Pflanzen nehmen die Nährstoffe auf und dann geht es zurück zu den Fischen. Das Wasser wird quasi gereinigt durch die Pflanzen und so haben die beide Teile was davon.
7: Die Fische kommen als Jungtiere in die Behälter und werden dann mit pflanzlichem Futter großgezogen. Die Wahl auf die asiatischen Süßwasserfische fiel ganz bewusst.
8: Wir haben hier Fische ausgewählt, die Graskarpfen, aus mehreren Gründen. Zum einen haben die ein sehr breites Temperaturspektrum, mit dem sie klarkommen. Wir sind hier unbeheizt in so einem Passivsolargewächshaus. Und zum anderen können wir sie halt auch vegetarisch ernähren. Das heißt, diese ganze Thematik mit Fischfang und Fischmehl und Fischöl im Futter, das können wir damit umgehen. Also wir können sie vegetarisch ernähren und das ist dann etwas nachhaltiger als mit anderen Fischen.
7: Der Standort Kokerei Hansa ist bewusst ausgewählt worden, um zu zeigen, dass auch Brachen, die für Gemüseanbau eigentlich nicht geeignet wären, durch Aquaponik eben doch genutzt werden können. Tatsächlich ist es aber auch was für den eigenen Garten.
8: Also zu Hause geht auf jeden Fall und das kann ich auch nur empfehlen. Das Schöne ist halt, wenn die Pflanzen in Hydrokultur sind, du brauchst halt irgendwie nicht umzugraben, du brauchst kein Unkraut zu jäten. Die Pflanzen sind immer bewässert und sind immer gedüngt. Das heißt, das ist sehr auf der Pflanzenseite sehr wartungsarm und sehr einfach. Die Pflanzen wachsen auch sehr schnell. Die Teilnehmenden sind immer ganz erstaunt, wie schnell hier irgendwie was zu ernten ist. Und wenn man dann irgendwie ein kleines Faible für Fische hat oder vielleicht auch im Schrebergarten einen kleinen Fischteich sogar hat, dann kann man das Wasser nutzen, um damit die Pflanzen zu ernähren.
7: Gut 30 Teilnehmer hat das Projekt bisher. Alle nutzen einen Teil der Fläche und ernten für den eigenen Bedarf.
8: Wir wollen gar nicht den Salat verkaufen, sondern wir verpachten die Fläche. Und wir haben jetzt in diesem aktuellen Projekt eine Gruppe von Teilnehmenden, die halt auf ihrem Beeten dann immer machen können, was sie wollen. Das heißt, dann jeder kriegt so zwei Rafts und kann dann da seine Pflanzen pflanzen. Und zu bestimmten Zeiten sind wir dann einfach hier zusammen und dann wird irgendwie zusammen gegärtnert.
7: Rolf Morgenstern entdeckt bei seinem Prüfgang einige gelbe Blätter. Die Erklärung dafür ist relativ einfach.
8: Wir haben relativ spät mit den Fischen angefangen und deshalb sind sie jetzt noch nicht so groß, dass sie jetzt irgendwie ausreichend Nährstoffe liefern können. Und dadurch, dass es jetzt so warm war und wirklich so ein sehr sonniges Wetter, ist die Pflanzenstrecke ordentlich gewachsen und da waren die Pflanzen mal schneller als die Fische.
7: Denn größere Fische ergeben mehr Dünger. Demnächst sollte das also kein Problem mehr sein. Und am Ende, da landen die Graskarpfen in den Töpfen der Gastronomie.
5: Stichwort Gastro. Da gibt es aktuell offenbar einen ziemlich eindeutigen Trend. Denn auch im Revier wird immer weniger Bier getrunken, zeigt die Statistik. Und genau gegen diesen Trend gibt es Chancen, vor allem für kleine Unternehmen, die auf regionale Biere setzen. Mit einem entsprechenden Netzwerk wollen sie die Brau- und Bierszene nach vorne bringen, trotz so mancher Unwegsamkeit.
7: Es sieht so gar nicht so aus, als könnte das bald klappen. Hier Bier brauen.
9: Genau hier an der Stelle stand früher mal ein Kühlmitteltank, der undicht war. Und hat dann den Untergrund so ein bisschen mit PCB verseucht.
7: Jetzt entscheidet ein Gutachter, ob die Altlasten im Boden bleiben können oder teuer abgetragen werden müssen. Aber so oder so. Nächstes Jahr will Jens Lobert hier auf der alten Industriefläche mitten in Duisburg brauen. Rheingold, eine schon totgeglaubte Traditionsmarke, die er übernommen hat. Und Rheingold läuft tatsächlich schon wieder in Flaschen. Weil die Kleinbrauerszene im Ruhrgebiet sich gemeinsam gegen die Bierkrise stellt und mancherorts gegen den Trend wächst. Mit ganz normalen Sorten. Pilz, Alt.
10: Der Regionalgedanke kommt ja immer mehr, das merken wir hier auch, zum Glück. Und da braucht es eigentlich nicht groß was Besonderes.
7: Christian Vormann ist Brauer in fünfter Generation in Hagen. Er und sein Vater helfen Szene-Neulingen wie Jens Lobert, indem sie für sie abfüllen und ihr Wissen weitergeben. Jede Kooperation beginnt mit einer Betriebsführung.
11: Ist Technik der 60er Jahre, geht nie kaputt.
7: Und einem Beschnuppern unter Brauern.
11: Nicht mal?
7: Vormann produziert rund 4000 Hektoliter pro Jahr. So viel wie große Brauereien zwischen Schichtbeginn und Frühstückspause. Aber genug, um für jüngere Kleinunternehmen mitzubrauen.
9: Ohne Vormann würde es das Thema Rheingold gar nicht so geben können. Die sind schön klein und schön groß zugleich. Das heißt, die haben die Technik und vor allen Dingen sind sie so flexibel, dass sie überhaupt mit jemandem zusammenarbeiten können wie uns.
11: Dann sage ich immer, und wenn du jetzt bis 20 zählst, Und wenn du bei 20 angekommen bist und du denkst dir, so, jetzt noch einen Schluck, dann ist es ein gutes Bier.
7: Vormann ermöglicht Jens Lobert nach ersten Versuchen mit selbstgekochten Mengen und handgeklebten Etiketten, sein Bier professionell anzubieten. 80 Kästen Pilz holt er heute ab und gehört somit zur Szene.
12: Die Ruhrgebietsbierszene ist ja schon wieder ein bisschen spannender geworden, weil viele kleinere Brauereien wieder da sind. Und dass das wieder ein bisschen expandiert, dass das wieder dazu führt, dass auch das Bier selber aus dem Ruhrgebiet wieder mehr Wertigkeit hat. Das wäre natürlich toll.
7: Hier in seinem Rheingoldsaal in Duisburg bietet Lobert es an. Aber die Pläne rund um das regional gebraute Bier gehen weiter.
9: Ich würde gerne tatsächlich mit Rheingold auf den Rhein. Also das ist so die Obervision, dass wir eine mobile Brauerei auf ein Schiff packen können und dann tatsächlich von Rotterdam bis nach Basel da anlanden, wo man dann halt Rheingold trinken soll.
7: Während viele große Brauer kämpfen, haben die kleinen große Träume.
5: Auf jeden Fall können erfrischende Getränke in den nächsten Tagen nicht schaden. Im Gegenteil, hier sind die Wetteraussichten. In der Nacht ist der Himmel oft sternenklar oder nur locker bewölkt bei 19 bis 16 Grad. Morgen starten wir schon mit viel Sonnenschein und höchstens wenigen Schleierwolken in den Tag. Auch im weiteren Verlauf bleibt es sonnig und trocken. Bei schwachem bis mäßigem Südostwind gibt es heiße 33 bis 36 Grad hier bei uns. Und die weiteren Aussichten? Am Donnerstag bleibt es sonnig, später gibt es aber örtlich Hitzegewitter bei nochmal heißen 34 Grad. Am Freitag wird es teils sonnig, teils wolkig, später gibt es wieder einzelne Schauer oder Gewitter bei 28 Grad. Und der Samstag hat dann einen Wechsel aus Sonnenschein und Quellwolken. Es bleibt meist trocken bei, wie ich finde, angenehmeren 27 Grad. Vielen herzlichen Dank fürs Einschalten heute Abend. Um 20.15 Uhr kommt dann der Münster-Tatort Mord ist die beste Medizin. Ich wünsche Ihnen einen schönen und vor allen Dingen entspannten Abend bei uns im Ruhrgebiet. Bis morgen, wenn Sie mögen, würde ich mich freuen. Machen Sie es gut.
13: Gerade haben wir es gehört, in den nächsten Tagen wird es wieder heiß bei uns im Ruhrgebiet. Damit steigt die Waldbrandgefahr auch in Hagen. Dort hat die Feuerwehr heute neue geländegängige Fahrzeuge in Betrieb genommen. Mit zwei Quads will sie für Waldbrände vorsorgen.
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13: Schönen guten Abend wünsche ich Ihnen. Heute liegt die Waldbrandgefahr in Hagen bei Stufe 2 von 5. In den nächsten Tagen dürfte sie allerdings steigen. Vor allem in Hagen kann das zu einem Problem werden, denn dort gibt es viel Wald an teils steilen Hängen. Die Feuerwehr hat dafür jetzt zwei neue Einsatzfahrzeuge angeschafft. Die sollen den Feuerwehrleuten im Ernstfall den Weg im unebenen Gelände erleichtern.
15: Sie sehen ein bisschen aus wie aufgeplusterte Golfkarts, die neuen Einsatzpots der Feuerwehr Hagen. Damit will die Feuerwehr für Waldbrände vorsorgen. Die nehmen zu, auch in Hagen. Und bei so einem Waldbrand muss die Feuerwehr anders agieren als üblich.
16: Egal, wo das in einem Wald brennt, wir können nicht einfach nur ablöschen von außen, müssen in die Gebiete reingehen, müssen die Böden umgraben, weil es auch quasi unterirdisch brennen kann, die Wurzeln können in Brand geraten. Da müssen wir halt sehr viel Manpower reinstecken und sehr viel tätig werden, damit wir das Feuer da gelöscht bekommen.
15: Und das sind die Spuren so eines Waldbrandes. 3 Wochen ist es her, als der Wald im Hagener Stadtteil Hohenlimburg brannte. Totholz, Gebüsch, Laub, alles stand in Flammen. Insgesamt rund 1000 Quadratmeter verkohlten. Die Feuerwehr war über Stunden im Einsatz, mit rund 80 Feuerwehrleuten. Ein typischer Einsatz für das Hagener Stadtgebiet, denn da gibt es viel Wald und steile Hänge. Michael Funke war vor 3 Wochen dabei.
17: Das ist umgegraben worden mit den Spezialwerkzeugen, mit den Gurjups, sogenannten Waldbrandhacken, um halt eben Glutnester, die in dem Boden sich befinden, was Wurzelwerk etc. betrifft, halt eben dann vernünftig ablöschen zu können.
15: Mit den neuen Quads können die Einsatzkräfte die Werkzeuge künftig leichter in den Wald bringen.
16: Fahrzeuge sind beschafft worden, zum einen für die Erkundung bei Waldbränden, damit wir möglichst schnell die Einsatzstelle lokalisieren können, zum anderen zum Transport von Gegenständen, die wir benötigen für die Waldbrandbekämpfung. Und perspektivisch werden die auch genutzt werden, um Personen aus dem Wald zu retten, zum Beispiel Mountainbiker, der im Wald verunfallt ist.
15: Dafür bekommen sie dann eine Trage verpasst. Der entscheidende Vorteil der neuen Quads, sie sind geländegängig, können auf unebenem Waldboden fahren und sind trotzdem wendig. Dafür schult die Feuerwehr gerade ihr Personal. Das ist eine Maßnahme zur Vorbereitung auf Waldbrände und
16: Wir sind darauf angewiesen, dass unsere Zuwegungen in dem Wald funktionieren, dass da die Wege frei sind. Wenn also Bürger merken, hier ist vielleicht ein Hindernis im Wald, da liegt vielleicht ein Baum quer, dass wir auch bei der Feuerwehr zu melden, damit wir die Wege freischneiden können und im Ernstfall halt schnell dahin kommen, wo es brennt.
15: Dahin muss die Feuerwehr dann genügend Löschwasser bringen. Dafür hat sie im Stadtgebiet große Wasserspeicher, wie hier am Schloss Hohenlimburg, der fast 100.000 Liter.
16: Wir wollen eine optimale Versorgung erreichen. Also es ist natürlich immer besser, wenn wir vor Ort Wasser haben, um dann halt schnell zugreifen zu können. Aber mit diesen Konzepten bringen wir das halt auch so fertig, dass wir das Wasser dann da haben, wo wir es brauchen.
15: Das macht sie dann mit so einem Tankwagen. Die Waldbrandgefahr in Hagen steigt die Tage wieder. Damit der Tanklaster dann nicht in den Wald muss, ruft die Feuerwehr die Hagener zur Vorsicht auf.
13: Ja, mit Waldbränden wie in Spanien und Frankreich haben wir es hier ja zum Glück nicht zu tun. Aber, wie wir es in Hagen sehen, die Feuerwehren, die müssen vorbereitet sein. Denn auch hier hat es in den letzten Wochen mal wieder viel zu wenig geregnet. Und die Meteorologen, die sprechen schon von einem der trockensten Juli-Monate seit Beginn der Aufzeichnungen. Besonders im Norden des Ruhrgebiets sind die Böden ausgetrocknet und Landwirte, die müssen da schon längst mit Bewässerung gegensteuern.
18: Wenn Justus Beckmann hier auf dem Acker den Spaten ansetzt, sieht er es sofort. Von Natur aus ist der Boden hart und trocken. Die oberen Schichten sind nur dank Sprenkler schön feucht. Das rettende Nass müssen sie regulär beim Versorger Gelsenwasser kaufen.
19: Gerade in den Blumen brauchen wir nur kleine Mengen Wasser. Also wir geben immer so zwischen 20 und 30 Kubik. Da reden wir dann von 60 Euro. Natürlich ist da auch Personalaufwand hinter. Also es kostet Geld. Aber bevor wir einen Totalausfall haben, können wir dann doch besser Wasser geben.
18: Beim Spargel sind die Beckmanns schon auf dauerhafte Leitungen in den Feldern umgestiegen. Und werden Sommer wie dieser wirklich immer mehr zur Normalität, werden sie weiter investieren müssen. Blumen und Spargel können sie so einigermaßen retten. Viele Nachbarlandwirte, die deutlich größere Flächen bestellen, haben diese Möglichkeit nicht.
19: Bei unseren Kollegen, die Ackerbau betreiben, man sieht es den Maisflächen an. Die Getreideernte war nicht so gut, bei vielen war die sogar sehr schlecht. Je nach Standort war dann zu wenig Wasser da. Der Mais steht gar nicht gut da. Und da kann man jetzt nur hoffen, dass es jetzt bald wieder regnet und der Mais dann wenigstens schöne Kolben ausbildet.
18: Klaus Lange vom BUND betrachtet die Dürre nicht mit den Augen des Betriebswirts, sondern des Ökologen. Und das heißt für ihn im Moment Wasser sparen. Auch um den Preis, dass Birnbaum und Rasen sichtbar leiden.
20: Wenn man einen Gemüsegarten hat, bitteschön, klar, das ist wieder zum Überleben. Da muss auch gewässert werden. Der Rasen, wie man hier sieht, ist nicht unbedingt notwendig. Der wird wieder grün im Herbst.
18: Die Landwirte dagegen richten sich darauf ein, den ganzen Sommer weiter zu wässern. Die statistisch trockensten Monate des Sommers kommen ja schließlich noch.
13: Nach dem Messerangriff auf einen 41-jährigen Mann in Gevelsberg hat die Polizei einen dringend Tatverdächtigen in Hagen festgenommen. Ein Zeuge hatte der Polizei den entscheidenden Hinweis auf den 46-Jährigen gegeben, der seit der Tat auf der Flucht war. Zwischen den beiden Männern war es am Sonntagabend zum Streit gekommen. Das Opfer musste mit einem Hubschrauber ins Krankenhaus gebracht werden. Nach Angaben der Polizei kannten sich die beiden. In den schönsten Wochen des Jahres, jetzt in den Sommerferien, da ist der Urlaub ja gerne noch mal eine ganze Ecke teurer. Und das können sich viele Menschen einfach nicht mehr leisten. Genau deshalb möchte die Caritas in Witten Menschen mit wenig Geld in diesem Sommer etwas Besonderes bieten. Einen Tag, der sich wie Urlaub anfühlt, kostenlos.
21: Die Caritas lädt hier Leute ein, die jetzt nicht unbedingt mehr die Möglichkeit haben, groß in Urlaub zu fahren, entweder weil sie krank sind, nicht mehr so beweglich sind oder weil das, die Rente nicht unbedingt reicht, um große Urlaube zu machen. Und deshalb machen wir in diesem Jahr ein Urlaubsprogramm für Daheimgebliebene.
22: Die MS Schwalbe 2 ist voll. Gut 90 Gäste der Caritas sind ganz entspannt auf dem Kemnader See, auch Klaus-Peter Matuschek. Der 68-jährige Wittner lebt von einer Kleinrente, ist körperlich angeschlagen. An Urlaub ist für ihn eigentlich gar nicht zu denken.
23: Dann müsste ich ja noch mehr sparen. Ich kaufe schon billig ein. Aber Urlaub kann man da nicht von machen. Wäre mal schön, wenn ich raus könnte im Urlaub, aber mal woanders wieder was sehen. So bin ich nur immer Witten, Witten, Witten.
22: Aber auch Witten ist heute schön. Die Fahrt ist übrigens offen für jeden, auch mit Geld. Es geht darum, die Natur zu genießen, neue Menschen kennenzulernen und ganz entspannt auch die Rudra vorbeiziehen zu lassen.
0: Ja, erstmal ist das immer ein tolles Erlebnis, einfach auf der Ruhr unterwegs zu sein. Das ist egal, ob im Paddelboot oder eben halt auch auf der Schwalbe. Und was so auch ganz nett ist, man befindet sich hier in netter Gesellschaft und vor allen Dingen Untermalung durchs Akkordeon. Was will man denn mehr?
22: Das Programm in Witten ist heute kostenlos. Die Schwalbe 2 fährt extra für die Daheimgebliebenen. Sozusagen ein Stück Urlaub in der Heimat.
13: Und das heute bei so schönem Wetter. 2006, das war das Sommermärchenjahr, ne? Heim-WM damals bei uns im Ruhrgebiet. Und es gab in diesem Jahr, vor 20 Jahren, noch ein anderes Highlight. Der Ruhrtal-Radweg wurde eröffnet. Über 240 Kilometer führt der seitdem von Winterberg im Sauerland bis nach Duisburg. Einmal quer durch den Pott, von der Ruhrquelle bis zur Mündung. Und dieses Jubiläum, das wird natürlich zelebriert. Unter anderem mit neuen Bäumen am Wegesrand.
2: 20 Jahre, mehr als 20 Bäume. So heißt die Aktion, mit der die Städter am Ruhrtalradweg das Jubiläum feiern. Jede Kommune pflanzt einen Jubiläumsbaum an der Strecke. So wie hier am Seeplatz in Wetter.
3: Wetter profitiert in großem Maße davon, weil wir hier so ziemlich in der Mitte liegen des Ruhrtalradweges. Und wir haben hier jedes Jahr wirklich etliche tausend Radfahrer, wo wir natürlich versuchen, sie mit unserem Gastronomieangebot, mit unserer Innenstadt, mit unseren Altstadtkernen in die Städte auch zu locken und dann auch zum Verweilen zu bringen.
2: Gerade im Sommer zieht es viele Radfahrer nach Wetter. Zum Beispiel Matthias Helgenbrink aus Nordwalde bei Münster, der mit seiner Frau den ganzen Ruhrtalradweg abfährt.
4: Die Reise habe ich meiner Frau letztes Jahr zum Geburtstag geschenkt und jetzt mussten wir es natürlich endlich mal einlösen, das Ganze. Und wir wollten einfach mal schauen, wie schön es hier ist. Und also es schlägt wirklich die Gedanken. Also es ist wirklich super schön hier. Also kann man wirklich nur weiterempfehlen.
2: Die Ruhrtourismus, die den Radweg bewirbt, will jetzt gezielt neue Menschen für den Ruhrtal-Radweg begeistern. Unter anderem Familien und Menschen mit Migrationshintergrund.
24: Wir haben uns viele tolle Aktionen überlegt, mit denen wir Menschen ansprechen, die halt sonst nicht so viel auf dem Radweg unterwegs sind und geben ihnen damit die Chance, den Ruhrtal-Radweg ganz besonders auch kennenzulernen und einfach so ein bisschen ja, die Lust am Radfahren zu gewinnen.
25: Kommen die Füße wieder zur Ruhe.
2: Zu diesen Aktionen gehören kostenlose Yogakurse direkt am Ruhrtal-Radweg, so wie hier im Klimagarten in Schwerdt.
26: Ja, der Klimagarten ist ja sehr, sehr schön und ich denke, es passt einfach zusammen. Radfahren ist Bewegung, Yoga ist auch Bewegung.
27: Es hat sehr viel Spaß gemacht, es war eine schöne Truppe und ja, man geht sehr entspannt aus der Sache wieder raus.
28: Ich finde es sehr schön, dass das an der frischen Luft ist. Also das finde ich herrlich, weil in der Turnhalle ist immer so ein bisschen stickige Luft und hier ist das herrlich. Mit dem Rad bin ich gekommen, waren jetzt 10 Minuten, war wunderbar.
2: Den Ruhrtal-Radweg kennen die meisten der Teilnehmerinnen schon gut. Im Schwerter Klimagarten sind viele von ihnen aber zum ersten Mal.
29: Man kommt gut mit dem Fahrrad hier dran vorbei und auch wenn hier mal kein Yoga stattfindet, hier kann man schön durch die Gegend laufen. Hier gibt es Streuobstwiese, hier gibt es Kinderspielplatz, hier gibt es einen Eisautomaten, der sehr lecker ist und von daher kann man das hier gut verbinden.
2: Die Reisegruppe vom Jubiläumsbaum in Wetter lässt ihre kleine Fahrradtour im historischen Ortskern von Wengern ausklingen.
3: Das Schöne in Wetterruhr ist eigentlich, dass wir eine Kombination haben von alter Industriekultur, Industriegeschichte, aber auf der anderen Seite auch wunderbare Naturperlen.
24: Der Ruhrtal-Radweg wird natürlich auch weiterhin das Sauerland und das Ruhrgebiet verbinden und einfach ein Ort sein für ganz viele Menschen, eine schöne Zeit auf dem Rad zu erleben.
2: Und genau so soll es auch in den nächsten 20 Jahren bleiben.
13: Ja, man kann schon sagen, wir haben jetzt einen der Gründerväter des Ruhrtalweges bei uns im Studio. Harald Spiering vom Regionalverband Ruhr. Schön, dass Sie da sind.
30: Ja.
13: Was geht Ihnen so durch den Kopf, wenn Sie das sehen? Jetzt ist das ganze Projekt schon 20 Jahre alt und die Leute lieben es.
30: Ich bin weiterhin fasziniert, weil die Gäste kommen weiterhin. Wir sind damals überrannt worden. Hatte keiner so mit gerechnet, dass wir wirklich mit dem Ruhrtalradweg sowohl für Sauerland die Türen für den Radtourismus öffnen, als auch bei uns nochmal ein ganz anderes Publikum, ganz andere Zielgruppen zu uns ins Ruhrgebiet zu holen.
13: Vor 20 Jahren war das ja natürlich noch was ganz anderes. Da mussten Sie noch tatsächlich bei den Kommunen so ein bisschen Klinken putzen für dieses Projekt. dass das auch wirklich sinnhaft ist, weil so im Sauerland Radfahren, das hatte damals in Zeiten, wo es die E-Bikes noch nicht so stark gab, das hatte noch nicht jeder auf dem Zettel. Aber Sie haben sich damit durchgesetzt.
30: Ja, wir haben uns durchgesetzt. Wir waren aber auch sehr viele und der Funke sprang sofort rüber. Das war das Schöne. Die Kollegen aus Meschede vom Kreis haben sofort mitgemacht. Wir hatten sofort die Ansprechpartner. Wir haben eine Machbarkeitsstudie gemacht.
13: Ja, die haben Sie noch heute rausgesucht aus dem Archiv, ne?
30: Genau, die habe ich heute rausgesucht. Ja. Das ist ein ganz altes Schätzchen aus 2003. Ja. Und ich war selber wieder fasziniert, was wir damals in kürzester Zeit auf den Weg gebracht haben.
13: Sie sind das Ding schon ganz oft gefahren, ne? Stimmt das?
30: Ja.
13: Was ist denn so Ihre schönste Ecke vom Ruhrtalweg?
30: Die schönste Ecke, die haben wir eigentlich schon eben ein bisschen im Film gesehen. Das ist nämlich von Herdecke rüber nach Wetter in dem Ruhrbogen. Und in Ohlsberg ein ganzes Stück von Ohlsberg auch nach Meschede rüber, über die Ruhrhöhen dann wirklich von oben einmal runterschauen. Das ist faszinierend.
13: Ja, das macht so die Faszination aus, ja. Ne? Diese Kombination, dass man alles hat, Natur und alte Industrie natürlich auch noch irgendwie am Wegesrand. Ja. Wie sehr hat es den Tourismus gepusht? Wissen Sie das?
30: Den Tourismus hat es richtig gepusht. Wir sind eigentlich alle sehr überrascht gewesen, wir sind überrannt worden. Die Betriebe sind voll gewesen. Wir haben natürlich die klassischen Übernachtungsbetriebe, Arnsberg, Schwerte, Hattingen, Herdecke. Das sind die Klassiker, weil da liegen die passenden Kilometer dazwischen. Aber auch die anderen Betriebe. Und im Arbeitskreis Marketing kriegen wir ja auch immer mit, was in den Betrieben, Hotels, Gastronomie abgeht. Und wir haben im Schnitt 30 Millionen Bruttoumsatz in den Betrieben pro Jahr. Durch diesen Ruhrtalradweg.
13: Also Herr Spiering, ist ein Erfolgsprojekt, kann man nicht anders sagen.
30: Ja,
13: ist das es. Werde ich mir zu Herzen nehmen, muss ich auch mal fahren auf jeden Fall. Ich danke Ihnen für den Besuch.
30: Gerne.
13: Am Nachmittag haben wir das Gespräch aufgezeichnet. Was hat ein Kopfsalat mit einem Fisch gemeinsam? Und nein, es kommt jetzt kein schlechter Witz, sondern eine ganz neue Anbauart. Der Salat profitiert vom Fisch oder besser gesagt von dem, was der Fisch so hinterlässt. Auf dem alten Gelände der Kokerei Hansa wird seit einiger Zeit Biogemüse angebaut, gedüngt mit Fischkot. Diese Kombination von Fischzucht und Gemüseanbau nennt sich Aquaponik und in dem kleinen Forschungsprojekt zeigen sich sehr schnell große Vorteile.
1: Mitten auf der riesigen Industriebrache der alten Kokerei Hansa stehen zwei große Gewächshäuser. Vollgestopft unter anderem mit Zucchini, Salat, Kräutern und Tomaten. Und direkt daneben in großen Wasserbehältern sind die Graskarpfen. Ein wesentlicher Bestandteil dieses Experimentes, denn sie liefern den Pflanzen lebenswichtige Wachstumsenergie.
5: Wir haben in dem System Fische und Pflanzen. Und die Fische werden natürlich gefüttert und haben dann Ausscheidungen. Und das, was normalerweise sozusagen weggehen würde, das nutzen wir dann, um damit die Pflanzen zu ernähren. Die Pflanzen nehmen die Nährstoffe auf und dann geht es zurück zu den Fischen. Das Wasser wird quasi gereinigt durch die Pflanzen und so haben die beide Teile was davon.
1: Die Fische kommen als Jungtiere in die Behälter und werden dann mit pflanzlichem Futter großgezogen. Die Wahl auf die asiatischen Süßwasserfische fiel ganz bewusst.
5: Wir haben hier Fische ausgewählt, die Graskarpfen, aus mehreren Gründen. Zum einen haben die ein sehr breites Temperaturspektrum, mit dem sie klarkommen. Wir sind hier unbeheizt in so einem Passivsolargewächshaus. Und zum anderen können wir sie halt auch vegetarisch ernähren. Das heißt, diese ganze Thematik mit Fischfang und Fischmehl und Fischöl im Futter, das können wir damit umgehen. Also wir können sie vegetarisch ernähren und das ist dann etwas nachhaltiger als mit anderen Fischen.
1: Der Standort Kokerei Hansa ist bewusst ausgewählt worden, um zu zeigen, dass auch Brachen, die für Gemüseanbau eigentlich nicht geeignet wären, durch Aquaponik eben doch genutzt werden können. Tatsächlich ist es aber auch was für den eigenen Garten.
5: Also zu Hause geht auf jeden Fall und das kann ich auch nur empfehlen. Das Schöne ist halt, wenn die Pflanzen in Hydrokultur sind, du brauchst halt irgendwie nicht umzugraben, du brauchst kein Unkraut zu jäten. Die Pflanzen sind immer bewässert und sind immer gedüngt. Das heißt, das ist sehr auf der Pflanzenseite sehr wartungsarm und sehr einfach. Die Pflanzen wachsen auch sehr schnell. Die Teilnehmenden sind immer ganz erstaunt, wie schnell hier irgendwie was zu ernten ist. Und wenn man dann irgendwie ein kleines Faible für Fische hat oder vielleicht auch im Schrebergarten einen kleinen Fischteich sogar hat, dann kann man das Wasser nutzen, um damit die Pflanzen zu ernähren.
1: Gut 30 Teilnehmer hat das Projekt bisher. Alle nutzen einen Teil der Fläche und ernten für den eigenen Bedarf.
5: Wir wollen gar nicht den Salat verkaufen, sondern wir verpachten die Fläche. Und wir haben jetzt in diesem aktuellen Projekt eine Gruppe von Teilnehmenden, die halt auf ihren Beeten dann immer machen können, was sie wollen. Das heißt, dann jeder kriegt so zwei Rafts und kann dann da seine Pflanzen pflanzen. Und zu bestimmten Zeiten sind wir dann einfach hier zusammen und dann wird irgendwie zusammen gegärtnert.

0: Rolf Morgenstern entdeckt bei seinem Prüfgang einige gelbe Blätter. Die Erklärung dafür ist relativ einfach.
1: Wir haben relativ spät mit den Fischen angefangen und deshalb sind sie jetzt noch nicht so groß, dass sie jetzt irgendwie ausreichend Nährstoffe liefern können. Und dadurch, dass es jetzt so warm war und wirklich so ein sehr sonniges Wetter, ist die Pflanzenstrecke ordentlich gewachsen und da waren die Pflanzen mal schneller als die Fische.
0: Denn größere Fische ergeben mehr Dünger. Demnächst sollte das also kein Problem mehr sein. Und am Ende, da landen die Graskarpfen in den Töpfen der Gastronomie.
2: Nach der Fußball-WM ist vor der Bundesliga und in einem Monat geht's los. Am 29. August empfängt der BVB hier nebenan den Hamburger SV. Und das mit jeder Menge neuen Gesichtern auf den Platz, an die wir uns dann erstmal gewöhnen müssen. Diese neuen Gesichter, die trainieren aber gerade noch nicht in Brakel, sondern die lassen sich feiern in Osaka.
3: Osaka, Japan. Land der aufgehenden Sonne. 9.178 Kilometer von Dortmund entfernt. Sehr, sehr gut. Alle sind nur wegen uns hier. Ich wusste nicht, dass hier so viele Leute Dortmund unterstützen. Es ist wirklich gut für uns. Und wir sind froh, Sie zu sehen. Konstantinos Karetsas. Gar nicht mit auf Tour, aber das Gesprächsthema. Der 18-jährige griechische Nationalspieler soll sich mit dem BVB über einen Wechsel einig sein. Ablöse geschätzt 30 Millionen Euro. Noch in dieser Woche soll er den Medizincheck in Dortmund absolvieren. Er dagegen gehört zur schwarz-gelben Asien-Reisegruppe. Juan Gadou, 19 Jahre, Franzose. Für mich ist der BVB einer der größten Clubs auf der Welt und auch ein Club mit richtig guter Mentalität. Innenverteidiger, 1,95 Meter groß, eine echte Kante. Ich kann es gar nicht erwarten, in diesem Stadion zu spielen. Viele Leute, viele Fans, sie machen uns glücklich. 5-Jahres-Vertrag, neuer Verein, neue Sprache.
4: Ja, I know a little bit German. I know some words. Wie geht's? Yeah, ein bisschen. And yeah, servus, hallo. I know some words, but I have to learn again more.
3: Zurück zur Asientour. Morgen das erste von 2 Testspielen für die Dortmunder. Gegner ist Cerezo Osaka aus der japanischen J-League. Und es gibt ein Wiedersehen mit diesem Herrn, Shinji Kagawa, inzwischen 37 Jahre alt, kickt aber immer noch. Seine erfolgreichste Zeit hatte er im schwarz-gelben Trikot.
5: Das ist klasse für Kagawa. Shinji Kagawa, Kagawa, 0:1.
3: Zweimal deutscher Meister, zweimal Pokalsieger. Jetzt also das Duell mit Juan Gadou. Er steht stellvertretend für die BVB-Rückkehr zu vielversprechenden, entwicklungsfähigen, motivierten Talenten. Ich liebe es zu rennen und ich liebe es zu verteidigen. Das ist mein Job. Es ist ganz einfach. Ich will einfach nur Fußball spielen. Das ist es. 9.178 Kilometer entfernt von Dortmund bastelt der BVB am Team der Zukunft. Eine ebenso komplexe wie komplizierte Herausforderung.
2: Mensch, der will doch einfach nur Fußball spielen. Wir freuen uns drauf. Mal gucken, wie das wird in einem Monat. Wir werfen jetzt aber erstmal einen Blick rein ins neueste Mickey-Maus-Heft. Und wo rast Donald Duck da vorbei? Genau, an Zeche Zollverein. Und diese Halden-Achterbahn in Duisburg, ne, spielt auch eine Rolle. Mickey Maus in der Ruhrpott-Edition.
6: So sieht's aus, wenn ein echter Entenhausener zu Besuch in Bochum ist. Eine wirkliche Premiere, denn der Enterich wird ab sofort das gesamte Ruhrgebiet bereisen. Und da kann man fast seinen Augen nicht trauen. Im Mickey Maus-Heft finden wir die großen Landmarken des Reviers. Dortmund, Oberhausen, Duisburg und Essen. Aber wie zum Bürzel kommt Donald denn ins Revier? Schuld daran ist der Mickey-Maus-Redakteur Johannes Kanti.
7: Donald darf reisen, der darf auch einen Ort in Deutschland besuchen. Keiner weiß, wo Entenhausen ist, hört sich aber sehr deutsch an. Der Entschluss kam in der Redaktion. Wir waren ein Jahr vorher im Saarland und das war eine ganz andere Landschaft. Und da fiel unser Blick aufs Ruhrgebiet.

0: Hohe Bevölkerungsdichte, tolle Industriekultur, was ganz anderes von der Szenerie. Das war ausschlaggebend.
1: Und macht er sich nicht gut, der Donald, vor dem Planetarium. Donald war aber unpässlich und nur als Pappschild vor Ort. Blöd. Also haben wir seinen Cousin ebenso eingeladen. Den Gustav. Gustav Ganz. Aber kommt so ein Comic an?
2: Mega. Super. Ja, Mickey Maus Beste, ne?
3: Was sieht man denn da so?
2: Ja, Gasometer Oberhausen, Duisburg, was soll das sein? Irgendein Wasserpark, eine Achterbahn, ne?
3: Ist das eine gute Idee?
2: Ja, finde ich geil.
3: Warum? Ruhrgebiet?
2: Ja, Ruhrgebiet immer gut, ne?
4: Über Dortmund und Duisburg, Zollverein.
3: Was sagst du dazu?
4: Gut, mal was anderes. Ich habe früher nur Mickey Maus gelesen auch.
1: Dortmund. Disney-Magazine und Comics erreichen 3,5 Millionen Kinder im Alter von 4 bis 13 Jahren. Aber wie kommt Disney auf die Idee, nun ins Ruhrgebiet zu gehen?
5: Geht man zu Disney und sagt, halt hier Ruhrgebiet, macht man da was? Wie geht das?
0: Genau so. Also wir reichen die Geschichten ein. Das wird alles mit Disney abgesprochen. Aber Disney ist da sehr angetan. Wenn eine Geschichte funktioniert, funktioniert das für Disney.
1: Nicht zu vergessen unseren Gasometer in Entenhausen, in Oberhausen oder Duisburg.
6: Also waren die natürlich Tiger und Turtle und scheinbar fahren die da mit einer Lore und mit einem Fahrrad drüber. Natürlich auch Landschaftspark Duisburg, also Bergbaugeschichten und sowas.
1: In den nächsten Tagen kommt das lustige Taschenbuch raus und Augen auf. Donald könnte auch bald in ihrer Nähe sein. Und ich mache mich hier nicht nochmal zum Affen, zur Ente.
7: Ja, was hat da geschwitzt, unsere Frank Zimi, ne? Hoffentlich ist er direkt danach unter die Dusche. Jetzt sind wir auch bei so einer Landmarke, die hätte vielleicht Donald Duck auch mal kurz besuchen können. Es ist der ewige Kampf Brücke gegen LKW. Und in Bottrop wird er regelmäßig ausgetragen. Warum? Worum geht's? Naja, die Brücke hängt ein bisschen zu tief. Und sehr viele LKW-Fahrer denken sich offenbar aber trotzdem, oh, passt schon. Und dann scheppert's wieder und der Stahl hat gewonnen. Das NDR-Satire-Magazin Extra 3 hat der besonderen Bottropper Brücke jetzt einen eigenen Beitrag gewidmet. Aus der Rubrik Der reale Irrsinn.
8: Diese Eisenbahnbrücke in Bottrop mag vielleicht unscheinbar wirken. Doch hier gibt es immer was zu sehen.
9: Ja, die ist zu tief.
10: So mindestens einmal in der Woche fährt hier ein LKW rein. Dann sitze ich im Büro und höre auf einmal bumm, dann gehe ich raus und manchmal ist er schon ganz weit drinne.
8: Wenn es wieder mal kracht, dann bekommen das die Menschen im Stau als erstes und Nolin Wischermann als zweites mit. Auf seiner Social-Media-Seite teilt er Neues aus Bottrop. Die Eisenbahnbrücke und LKW, auch dort ein Kracher. Die Höhenwarnung ist aber auch echt schwierig zu erkennen. Diese rot-weißen Markierungen und diese verwirrende Zahl.
11: Wir haben jetzt diese sogenannten Schepperbalken aufgehängt, damit eben LKWs, die die Schilder ignoriert haben, deutlich merken, dass hier was passieren könnte, wenn sie weiterfahren.
8: Durch Bottrop fahren, ohne dass es scheppert, das schaffen die allermeisten Kraftfahrerinnen und Kraftfahrer. Andere scheitern aber. Also nachrüsten.
11: Wir haben zusätzlich zu der normalen Beschilderung und zusätzlich zu diesen Schepperbalken hier noch sehr plakative Schilder aufgebaut, insbesondere für diejenigen LKW-Fahrenden, die vielleicht ein Schild übersehen haben oder der deutschen Sprache nicht mächtig sind. Die werden hier meines Erachtens sehr eindringlich noch mal darauf hingewiesen.
8: Für manche Trucker anscheinend noch nicht genug.
9: Wir sind im Ruhrgebiet, hier ist der Verkehr per se schon nicht so ganz so cool, glaube ich, an vielen Stellen. Viel zu viele Autos für viel zu wenig Straße. Und wenn man dann hier so eine Brücke hat, die mal dicht ist, aber Hauptverkehrspunkt nach Essen ist, dann wird das schon schwierig. Was tatsächlich auch im Kopf hängen geblieben ist, ist ein Autotransporter, also ein LKW beladen mit Neuwagen, der dann vielleicht jeden Neuwagen da über das Höhenportal geschliffen hat. Wir sind jetzt bei 73 Vorfällen.
8: 73 Vorfälle. Die gehen weder an den Schepperbalken noch an der Eisenbahnbrücke spurlos vorbei.
11: Die ganzen Streifen, die man dort sieht, das sind tatsächlich Schäden von LKWs, die eben davor gefahren sind. Wir rechnen damit, dass wir für einen Zeitraum von etwas mehr als 2 Jahren, wo wir jetzt diese Problematik haben, am Ende dieses Zeitraums 170.000 Euro aufgewendet haben.
8: Zum Glück kennt sich die Deutsche Bahn mit beschädigten Brücken aus. Einmal im Monat schickt sie ihre Statiker zur Überprüfung vorbei. 8 Stunden Straßensperrung inklusive. Diese Inspektionen sind notwendig, da Lkw in der Vergangenheit immer wieder versucht hatten, die Brücke trotz Höhenbegrenzung zu passieren. Ende des Jahres soll die Brücke abgerissen und neu gebaut werden. Also vorausgesetzt, die Brücke hält so lange durch.
7: Ja, so eine Kracher-Story, meine Güte. Das Wetter der nächsten Tage verspricht eines auf jeden Fall, nämlich traumhafte Sonnenuntergänge abends. Die nutzt auch Zuschauer Dirk Kohlhauer gerne mal, um mit seiner Drohne Fotos zu machen, wie hier am Landstropper Ei bei schönstem Licht. Wir bedanken uns ganz herzlich und gucken aufs Wetter. In der Nacht ist der Himmel sternenklar, das Ganze bei 18 bis 15 Grad. Und dann erreicht uns morgen wieder Sommerhitze. Der Vormittag startet schon mit sehr viel Sonne. Später am Nachmittag knallt sie noch mal mehr und treibt das Thermometer auf 32 bis 35 Grad hinauf. Ja, und dann gucken wir bei den Aussichten das gleiche Spiel auch am Donnerstag. Zum Wochenende weicht die Hitze dann erstmal, weil es gewittern und schauern kann. Am Samstag sind es wieder angenehmere 26 Grad. Der Blick auf den Trend. Anfang nächster Woche kehrt die Hitze noch einmal zurück, aber voraussichtlich sind neue Gewitter wieder schnell zur Stelle und danach fließt gemäßigtere Luft ein. Bei etwas rückläufigen Temperaturen bleibt es aber auch in der ersten Augustwoche noch sommerlich. Flächendeckender Regen ist nicht in Sicht, das ist wohl die wichtigste Info. Jetzt gibt's gleich einen Tatort aus Münster nach der Tagesschau. Schönen Abend. Tschüss.
12: Ja, es wird wieder heiß und sommerlich in dieser Woche. Passend dazu gibt es folgende Nachricht aus Ennigerloh. Ab morgen öffnet das Naturfreibad wieder. Also Badehose einpacken und, falls es die Zeit zulässt, ab ins Wasser. Und dieses Mal unbedingt ohne Noroviren, bitte.
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12: Guten Abend, willkommen zur Lokalzeit Münsterland am Dienstag. Seit 4 Wochen war das Naturfreibad in Ennigerloh geschlossen. Ein besonderes Bad mit nicht geklortem Wasser. Wunderschön, aber eben kürzlich mit großen Problemen. Etliche Besucher, darunter auch viele Kinder, hatten sich nach einem Besuch mit Noroviren angesteckt. Jetzt aber kommt die lang ersehnte Entwarnung. Das Landesamt für Natur, Umwelt und Klima hat das Wasser jetzt getestet und keine Noroviren mehr gefunden. Eine Top-Nachricht, gerade vor den kommenden warmen Tagen. Wir waren bei den letzten Handgriffen vor der Wiedereröffnung dabei.
14: Noch ist es ruhig im Naturbad Ennigerloh. Doch morgen soll hier wieder gebadet werden. Mitarbeiter Liam Karstedt putzt kurz vor der Öffnung noch einmal gründlich durch. So wie auch in den letzten 4 Wochen.
15: Haben dann hier alle Oberflächen, alle Kanten, Eingangsbereich, Umkleiden, Toiletten einmal desinfiziert. Wir haben bei unserem Sandbereich haben wir den Sand abgetragen, abpumpen lassen, entsorgen lassen, sodass wirklich auch gar keine Oberflächen, nichts, was in irgendeiner Art und Weise kontaminiert werden hätte können, noch überbleiben kann.
14: Denn Ende Juni brach hier das Norovirus aus. Mehrere hundert Menschen sind nach dem Freibadbesuch schwer erkrankt. Seitdem ist das Bad zu und die Frage steht im Raum, waren die Viren im Wasser? Das hat das Landesamt für Natur, Umwelt und Klima in den vergangenen 2 Wochen untersucht. Die Ergebnisse sind nun da und das Amt gibt grünes Licht.
16: Uns fällt natürlich ein Stein vom Herzen. Ne? Wir haben natürlich jetzt auch 4 Wochen hier nicht stillgestanden. Wir haben die Becken weiter gereinigt, wir haben hier alles sauber gehalten und eigentlich jeden Tag darauf gewartet, dass das okay kommt, dass wir wieder starten dürfen.
14: Ganz so wie vorher wird es nicht weitergehen. Am Eingang steht ab sofort eine Ampel. Sie leuchtet rot, wenn zu viele Menschen im Bad sind.
16: Also Stopp macht die Ampel jetzt bei 1460 Besuchern. Wenn die drin sind, dann lassen wir auch keinen mehr rein.
14: Das Naturbad weist die Besucher noch mal deutlicher darauf hin, unbedingt gründlich zu duschen. Aber auch selber versprechen die Betreiber Besserungen bei der Hygiene, nicht nur im Becken.
16: Wir werden noch mehr reinigen, noch mehr desinfizieren und versuchen, dass sowas nicht normal passiert. Wünscht sich kein Mensch, das wissen wir auch. Und hoffen, dass unser Konzept jetzt wirklich auch hinhaut, dass wir keinen Norovirus mehr hier sehen.
14: Ein Grund zur Erleichterung? Wir fragen die Ennigerloher.
17: Also ich finde das nicht gut. Die Kinder, die sind alle erkrankt und da sollen sie lieber einen Ententeich draus machen als ein Schwimmbad, finde ich.
18: Wir gehen regelmäßig ins Naturbad hier in Ennigerloh, werden es auch weiterhin tun.
19: Jetzt im Moment würde ich nicht hingehen, nein. Also ich würde jetzt erstmal ein anderes Freibad bevorzugen, bevor ich da nochmal hingehe. Das heißt aber nicht, dass ich auf Dauer jetzt nicht mehr hingehen würde.
14: Morgen heißt es dann wieder Go. Bei schönem Wetter bis zu 33 Grad öffnet das Naturbad nach 4 Wochen Hängepartie.
12: Und aus dieser Freibad-Vorfreude zieht uns jetzt eine tragische Nachricht aus Ebenbüren. Ein 67-jähriger Mann ist dort gestern bei Erdarbeiten in Ebenbüren-Langenbeck verschüttet worden. Offenbar wollte er wohl auf einem Grundstück in einem Graben Rohre montieren. Die Feuerwehr konnte den leblosen Mann zwar befreien und auch wiederbeleben, er ist aber heute seinen Verletzungen erlegen.
20: Es sind dramatische Augenblicke, die wohl über Leben und Tod entscheiden. Die Feuerwehr wird von Angehörigen des Mannes gestern Nachmittag zum Unglücksort in Ibbenbüren-Laggenbeck gerufen. Wie die Familie heute erklärt, habe der Mann wohl Drainagearbeiten rund ums Haus durchgeführt. Dabei wurde er offenbar in 3 Metern Tiefe von den Erdmassen komplett verschüttet. Neben knapp 30 Feuerwehrleuten kam auch ein Hubschrauber zum Einsatz.
21: Wir haben die Person dann befreit, also konnten sie befreien aus der Baugrube und haben sie dann zur Behandlung an den Rettungsdienst übergeben. Also es ist eine Baustelle, wo ein Graben wurde ausgehoben und die Person ist in dem Graben verschüttet worden.
20: Heute nun die traurige Gewissheit, dass der 67-Jährige im Krankenhaus verstorben ist. Auch am Tag danach ist der Chef der Feuerwehr Ibbenbüren noch angefasst von den Ereignissen.
22: Das ist auch kein alltäglicher Einsatz. Es gehört natürlich zum Ausbildungsrepertoire einer Feuerwehr, auch Tiefbauunfälle zu bearbeiten. Wir haben auch Material dafür da. Man muss wirklich mit Händen, und eventuell mit Schaufeleinsatz, zum Großteil mit Handeinsatz, wirklich die Person dort befreien. Aber es ist durchaus auch für Einsatzkräfte eine belastende Situation, eine leblose Person da auszubuddeln und rauszuholen.
20: Die Polizei hat nun ein Todesermittlungsverfahren eingeleitet, um die näheren Umstände des Unfalls zweifelsfrei aufzuklären.
12: Nach dieser tragischen Geschichte können wir jetzt mit einem doch sehr großen Lichtblick aus dem Kreis Coesfeld weitermachen. Und das tun wir sehr gerne. 22 Kinder aus der Ukraine sind zurzeit in Rosendahl, machen Ferien. Ferien, um es auf den Punkt zu bringen, vom Krieg. Sie leben bei uns regelrecht auf, ohne Luftalarm, ohne die ständige Angst vor Angriffen. Einfach mal durchatmen. Sie leben in Rosendaler Gastfamilien, machen viel Programm. Zum Beispiel gehen sie in den Münsteraner Zoo. Wir haben dabei eine besondere Münsterland-Gastfamilie getroffen. Nicht nur deshalb, weil sie schlicht und einfach helfen. Geboren wurden Gastpapa und Gastmutter, nämlich in Russland und in der Ukraine.
23: Ich komme aus der Ukraine und deswegen hatte ich eine Idee als Gastmutter für eine ukrainische Kinder aus Stadt Zborjew zu werden.
14: Das erste Selfie beim Besuch im Zoo mit ihren beiden Ferienkindern. Ich bin Arthur, 13 Jahre alt, ich lebe in Zborjew in der Ukraine. Ich heiße David, bin 13 Jahre alt und komme auch aus Zborjew. Insgesamt 22 Kindern soll hier die Möglichkeit gegeben werden, den Kriegsalltag für 2 Wochen vergessen zu können. Bei Anastasias Ferienkindern scheint das zu funktionieren. Im Moment vermisse ich die Ukraine nicht, weil wir hier so viel machen. Da gibt es keine Zeit zum viel nachzudenken. Natürlich denke ich an meine Familie, aber hier ist es sehr schön und ich genieße die Ferien und alle Erlebnisse. Als wir angekommen sind, sind wir sofort zur Gastfamilie. Es gab Brötchen zum Frühstück. Wir sind dann Fahrrad gefahren, haben uns Osterweg angeschaut und dann haben wir noch viel gequatscht und Fußball geschaut. Alle Väter der Kinder kämpfen zur gleichen Zeit an der Front. Manche sind versehrte Veteranen. Ob es da Sinn macht, eine Ferienfreizeit nach Deutschland zu machen, ist für die Organisatoren keine Frage. Es geht um Empathie.
24: Was ganz, ganz wichtig ist, dass sie merken, dass sie nicht alleine sind. Das haben uns ganz viele Menschen auch zurückgemeldet, auch der Bürgermeister und der leitende Arzt vom Krankenhaus. Wir haben auch einen Hilfstransport dorthin gemacht. Und man merkt einfach die tiefe Dankbarkeit, dass wir sie nicht vergessen und an die Menschen in der Ukraine denken.
14: Und es sind nicht nur Deutsche, die so denken. Neben der ukrainischen Gastmutter kümmert sich zu Hause auch ihr Ehemann um David und Arthur.
25: Ich bin Georg Funk. Geboren in Russland und bin seit 22 Jahren in Deutschland.
14: Freizeitprogramm im Osterwicker Skaterpark in ungewöhnlicher Konstellation, die zeigt, Liebe kennt keine Nationalität. Georg verabscheut die russische Politik, ist mit den Gastkindern ein Herz und eine Seele.
25: Ich sehe, dass die einfach glücklich sind. Und das, was ich nicht sehe, ich sehe keine Angst, weil die wissen ja, wohin die in einer Woche wieder zurückfahren.
14: Und trotzdem genießen sie den Augenblick, wie er im Moment ist. Ja, mir geht es prima hier. David und ich wurden so gut aufgenommen. Inzwischen sind wir ja schon eine ganze Woche lang hier. In Deutschland gefällt mir einfach alles. Die Jungs fühlen sich fast wie zu Hause und das berührt auch die Gasteltern kurz vor dem Abschied.
0: Ich bin froh darüber, dass sie bei uns waren oder sind jetzt noch. Und ja, ich denke mal, ich werde schon ein Tränchen vergießen. Sie sind schon einem ans Herz gewachsen.
23: Ein bisschen traurig gerade geworden. Wir werden Arthur und David auf jeden Fall sehr vermissen.
14: Im Kleinen kann die Welt schnell eine sehr gute sein. Menschen aus Russland und der Ukraine setzen sich an einen Tisch und wollen sich nur Gutes tun.
12: So, wir zeigen Ihnen jetzt was Illegales. Wir müssen alle entsetzt sein und das ablehnen, absolut. Aber alle Technik- und Radbegeisterten Menschen wird es nicht so leicht fallen. Dieser heiße Ofen hier hinter mir ist eine Eigenkonstruktion eines 70-Jährigen aus Warendorf, mit der er mit 40 Sachen durch den Kreis geknattert ist. Ein einfaches Herrenrad, ohne Zulassung natürlich, umgebaut zur ultimativen Custom-Mofa sozusagen, mit Benzinmotor, ja, und Tank. Voll gut. Ich bin beeindruckt, aber natürlich gibt das Ärger, wenn was passiert, zahlt die Versicherung nicht, die Bremsen packen das auch nicht und so weiter und so fort. Sehen wir alles ein. Was sagt das Netz? Bei Facebook hat er eher Fans. Hier sind ein paar Reaktionen. Ich zitiere, Heidrun Ridder sagt schlicht, geiler Opa. Ich zitiere, wie gesagt. Sven Rey sagt, verboten, okay, aber richtig cool. Mit 70 möchte ich auch noch solche Flausen im Kopf haben. Und Michael Tschernok hat geschrieben, handwerklich gute deutsche Wertarbeit, vorbildlich konstruiert und gefertigt. Kann man alles so unterschreiben. Vielleicht demnächst als Bausatz zu erhalten. Mal schauen. Neues Thema. In Münster entsteht was, das es so noch nirgends gibt. An der Hörsterstraße zwischen Cafés und Kneipen wächst und gedeiht der erste Ehrenort Deutschlands. Was soll das sein? Der Ort soll junge Menschen ab 16 Jahren unkompliziert für Gemeinschaft, für Ehrenamt begeistern, ohne Mitgliedschaft, Vereinsmeierei und feste Verpflichtungen. Es geht um soziale Projekte, um Musik, um Workshops, alles, was gemeinsam Freude macht, aber auch Sinn für Gemeinschaft und Zusammenhalt stärkt. Finanziert wird das Ganze, der Ehrenort, von Sponsoren, Stiftungen und auch Kaffeeeinnahmen. Ja, kann Münster damit zum Vorbild vielleicht für eine neue Generation von Begegnungsorten in Deutschland werden oder ist das zu hoch ins Regal gegriffen? Wir haben gleich Besuch dazu und können nachfragen. Schauen uns jetzt aber erstmal am Ehrenort um.
2: Vom Streichen haben sie zwar kaum Ahnung, dafür aber viel Elan. Die ehemalige Kneipe in Münsters Innenstadt soll hip werden. Ein Ort für junge Menschen. Jakob Schön und Frieda Kremp haben das angestoßen. Ehrenort, der Name ist gewöhnungsbedürftig.
3: Also es kommt natürlich ursprünglicherweise vom Ehrenamt, weil darum geht es ja auch bei uns unter anderem, vom ehrenamtlichen Engagement. Und uns ist halt wichtig, Ehrenamt selbst klingt schon, ja, hat manchmal so einen Geschmack dabei, hat oft so ein bisschen einen muffigen Ton mittlerweile. Und wir wollen halt diesen Begriff einfach neu besetzen.
4: Ach, das ist ja cool. Und da kann ich ja mit meinen Freunden hin. Und hier gibt es ja einen Ort, wo ich mich irgendwie wohlfühle. Das fehlt. Und das ist das, was wir jetzt hier machen.
2: Seit Frieda und Jakob vor wenigen Wochen die alte Kneipe übernommen haben, kommen immer mehr Leute einfach vorbei und helfen mit. Manche nur für ein paar Stunden.
5: Ich habe Samstag meine letzte Klausur geschrieben, habe jetzt ein bisschen Zeit und sowas wird halt gebraucht in Münster. Deswegen kann man auch mal auf den Montag hier hin und ein bisschen mithelfen.
6: Ich habe Frieda und Jakob kennengelernt über Freunde und fand das Projekt so toll, dass ich einfach mitmachen wollte.
26: Dass es einen Ort gibt für junge Menschen zum Austausch, gerade in der heutigen Zeit, glaube ich, sehr sinnvoll.
2: Eine Gastronomie der besonderen Art soll es werden. Ohne Verzehrzwang, ohne Mitgliedschaft, ohne Verpflichtungen für junge Menschen zwischen 16 und 30 Jahren.
4: Es ist ein Ort für alles. An einem Abend gibt es eine Dating-Veranstaltung, auch wichtig in der Generation. Und am nächsten Abend erzählt eine junge Gründerin, wie man gründet. Und das ist eine ganz besondere Balance, die wir hier herstellen wollen. Wir sagen immer so aus Spaß und Sinn. Weil das ist letztendlich, wir sind alle jung, wir haben Lust auf die guten Abende und wir haben Lust aber auch auf die sinnvollen Abende.
2: Einen Kinoabend gab es schon. Es geht um Jakobs Erfahrung mit ehrenamtlichem Einsatz. Netflix hat seine Geschichte verfilmt. Mit 19 hat er eine Jugendorganisation gegründet und 1,5 Millionen Euro für ein Rettungsschiff gesammelt. Damit konnten 23.000 Menschen aus dem Mittelmeer gerettet werden.
4: Wenn dann mal so dieses erste Feuer da ist, ist es quasi wie ein Selbstläufer, weil junge Leute haben ja ganz viel Energie, haben auch Zeit und das sind ja eigentlich schon mal gute Voraussetzungen, was zu bewegen. Und es braucht manchmal so diesen ersten Funken.
2: Ehrenort ist eine gemeinnützige Gesellschaft.

0: Namen und Sponsoren, so die Hoffnung.
1: Ich glaube, scheitern kann das Projekt in dem Sinne nicht, als dass wir ja jetzt schon merken, was es hier anstößt.
0: Junge Menschen bringen sich ein auf neuen Wegen. Dieser Ehrenort ist einer davon, bestimmt nicht der letzte.
2: Und bei uns ist jetzt Jakob Schön, Mitbegründer des Ehrenortes. Guten Abend.
3: Hallo.
2: Es ist der erste Ehrenort in Münster. Schön, aber warum hat es hier geklappt?
3: Also Münster als Pilotstandort war kein Zufall. Münster ist eine sehr junge Stadt. Es ist eine sehr engagierte Stadt. Und dann in den Vorgesprächen mit Stadt, aber auch Freiwilligenagentur, die hier großartige Arbeit macht, wurde dann doch auch klar, so diese Brücke zu jungen Menschen, junge Menschen im Engagement, das fehlt so ein bisschen. Und deswegen haben wir uns mit denen zusammengetan, die das schon gut können, nämlich die Freiwilligenagentur, und sind jetzt quasi die junge Ergänzung.
2: Es gibt so viele Initiativen, Ehrenämter, Gruppen, auch ganz viel im Netz, wo man sich gegenseitig hilft, WhatsApp-Gruppen und so weiter. Warum braucht es den physischen, ich hätte fast gesagt analogen Ort? Also warum einen echten Ort?
3: Wir merken, online reicht nicht, weil Gemeinschaft ist die Basis für alles. Das sehen wir in unserem Umfeld, das sagen Studien. Und deswegen, während in ganz Deutschland diese Orte für junge Menschen immer weniger werden, haben wir jetzt hier einen Ort in Münster gebaut, der quasi einen Gegenpunkt setzt. Ein Ort, wo wir selber auch am liebsten sind. Und dieser Ort ist deswegen besonders, weil er eben mal keine Parteizugehörigkeit erfordert, keine Kirchenmitgliedschaft, keine Mitgliedschaft generell. Der Kaffee kostet keine 5 Euro oder 4,70 Euro, wie es ja doch heute häufig ist, sondern es ist ein Ort, der sieht gut aus und der hat ein Programm ganz explizit für junge Menschen.
2: Ehrenamtliche Arbeit lebt auch immer von der Gemeinschaft, von unterschiedlichen Altersgruppen auch manchmal, aber hier ist jetzt wirklich klar gesagt, das ist für junge Leute bis 30. Warum ist der Plan, was ist der Plan dahinter?
3: Also einmal sind wir die Zukunft und dann beobachten wir zwei große Trends. Junge Menschen sind verdammt einsam. Jeder zweite ist regelmäßig sehr einsam. Und viele Organisationen, viele Vereine haben Nachwuchssorgen. Kaum junge Menschen finden mehr den Weg zu Organisationen und Vereinen. Da setzen wir an. Und ich glaube, wenn wir das Potenzial junger Menschen wecken, sich zu engagieren, dann profitieren Vereine, Organisationen, dann profitieren junge Menschen, aber auch wir als Gesellschaft.
2: Was wird dort möglich sein? Wo sind die Grenzen? Was ist da alles geplant?
3: Wir sagen immer Spaß und Sinn, kam ja auch im Beitrag schon. Ganz wichtig, ohne Kosten, so niedrigschwellig wie möglich. Und das ist das ganze Programm. An einem Abend erzählt eine junge Gründerin, wie sie gegründet hat. Am nächsten Abend geht es darum, wie mache ich denn jetzt meine Steuern? Wie fühle ich denn eine glückliche Beziehung? Die Fragen, die sich irgendwie alle junge Menschen stellen und keiner hat eine Antwort. Im Ehrenort gibt es sie. Wir trauen uns das deswegen zu, weil wir sind auch jung. Wir wissen, was uns junge Menschen bewegt. Und das ist jetzt mal ein Ort für uns.
2: Es ist eben mehr als ein Café oder ein Treff. Soll das Ganze auch eine Initiation sein für etwas, was sich möglicherweise auf andere Städte ausdehnt? Ich glaube, ja.
3: Auf jeden Fall. Im Moment sind wir natürlich mit dem Kopf noch hier in Münster. Unsere ganze Energie, unsere ganzen Nerven stecken da rein. Uns geht morgens durch den Kopf, wo finden wir noch Sachspenden für die Einrichtung? Wo finden wir Fördermitglieder, die den Ort auch langfristig tragen? Aber warum wir morgens auch aufstehen, ist, die Idee hat so ein Potenzial. Wir glauben, dass wir noch mehr Menschen damit auch anstecken können, weil Bedarf gibt es überall. Unser Blick wird dann nach Ostdeutschland gehen. Die Landtagswahlen werden das zeigen. Von jungen Menschen muss jetzt ein positives Zeichen ausgehen. Und dafür stehen die Ehrenorte.
2: Ganz kurz noch, wann ist das erste Event? Wann öffnet der Ehrenort zum ersten Mal seine Pforten?
3: September eröffnen wir.
2: Dankeschön für den Besuch. Tolle Aktion. Dankeschön. 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
2: Vom Glanz der Kölner Lichter geht es jetzt auf den Sennefriedhof in Bielefeld. Dort steht für einige Wochen noch eine sogenannte Trauerhaltestelle. Vielleicht wird sie auch irgendwann mal auf dem Friedhof ihrer Gemeinde stehen. Das ist ein blauer Container mit zwei Eingängen, einer Bank und einem kleinen Beet. Aber vor allem mit sehr viel Platz, Botschaften an Hinterbliebene zu hinterlassen. Mit Kreide können Wände, der Boden und auch die Decke beschrieben und auch bemalt werden.

0: Denn offenbar kommt diese Art des Trauerns bei vielen Menschen sehr gut an.
1: Mich berührt eigentlich diese Vielfalt, dass man sieht, dass da kleine Kinder was malen und gerade mit den ersten Buchstaben, die sie schreiben können, Opa dran schreiben. Genauso berühren mich aber wirklich lange Texte, wo Kinder einfach nochmal ja, die Sehnsucht an ihre Eltern ausdrücken und genauso natürlich auch Eltern, die ihre Kinder vermissen. Und zu sehen, dass nach wenigen Tagen einfach schon so viel geschrieben wurde, zeigt einfach, dass es richtig und vor allem sehr, sehr wichtig ist, ne? Dass dieser Ort gebraucht wird und dass Trauer einfach einen Raum braucht und ja, auch mitten im Alltag einfach stattfinden darf.
2: Ich glaube, das ist so das große Ziel, dass Menschen zeigen können, dass sie trauern und dass Trauer etwas ganz, ganz Wichtiges ist in unserem Leben. Hier habe ich einfach was, was ich anfassen kann, wo ich hingehen kann, wo ich auch den Ort dazu habe, wo ich vielleicht auch noch jemanden anders treffe, der auch traurig ist. Und das macht einfach diese Trauer vielleicht anfassbar.
3: Es soll ein Ort sein zum Durchatmen, zum Runterkommen, zum Erinnern. Ein Ort, wo man sich im Alltag Zeit nehmen kann, an die Hinterbliebenen zu denken.
2: Wo man einen Moment innehalten kann, wo man einen geschützten Bereich hat, wo man mit sich und seinen Gedanken alleine sein kann, auf einem großen Friedhofsareal wie auch hier. Und da einfach die Möglichkeit zu haben, seiner Trauer einen Ausdruck zu geben durch ein Bild, durch einen Schriftzug.
3: Viele Friedhofsbesucher bleiben an der Trauerhaltestelle kurz stehen.
4: Als erstes, als ich von da hinten gesehen habe, dachte ich, warum steht da ein Container? Dann wurde mir deutlich, es ist eine Trauerhaltestelle und ich hatte erst gar keine Assoziation. Und der Eindruck jetzt vom Sehen ist eher, dass ich es sehr positiv empfinde. Denn Trauer ist sehr individuell. Jeder trauert anders, jeder hat ein anderes Gefühl dazu. Und es ist eine sehr kreative Form, auch Trauer zum Ausdruck zu bringen.
3: Selbst etwas aufschreiben würde sie eher nicht.
4: Nee, mich freut eher darüber, dass man einen Ort für sich gefunden hat, wo man in Gedanken mit vielleicht Verstorbenen und Hinterbliebenen sein kann. Und das finde ich so wichtig.
3: Der Container steht auf dem Sennefriedhof gleich neben dem Grabfeld für Sternenkinder. Ein besonderes Anliegen für Katrin und Andreas Niehaus. Doch in Zukunft soll die Trauerhaltestelle auch anderswo Trost spenden. Deutschlandweit. Zum Beispiel, wenn es Anschläge, Unfälle oder Katastrophen gegeben hat. Die Trauerhaltestelle soll dann helfen, mit dem Geschehenen umzugehen.
2: Wenn man jetzt an zum Beispiel Stade denkt, ist da sicherlich auch ganz viel Trauer und ganz vieles, was niedergeschrieben werden möchte. Da hätten wir auch gerne die Möglichkeit, die Trauerhaltestelle aufzustellen.
1: Wir wollten eigentlich den Menschen einfach diese Möglichkeit auch geben, dass sie einen Ort haben, wo sie vielleicht ja, durch das geschriebene Wort eine Verbindung zu ihrem Verstorbenen spüren, der ja gar nicht unmittelbar hier auf dem Friedhof liegen muss. Manchmal ist das Grab sehr, sehr weit weg oder schon aufgelöst, es gibt es gar nicht mehr und trotzdem ist da ja diese Bindung.
3: Und die zeigt sich ganz besonders in den Botschaften in der Trauerhaltestelle. Zurückgelassen von Kindern, Eltern, Freunden, Geschwistern.
2: Es gibt viele Gedanken, die ich lese, da habe ich so ein Gänsehautgefühl und so ein Traurigkeitsgefühl. Aber es macht mir auch Mut, weil einfach Sachen da stehen, die einen zum Schmunzeln bringen, wo man sagt, ach, das sind schöne Erinnerungen, die Menschen haben. Und ja, wenn man so Sachen liest wie Opa, ich vermisse dich, dann zeigt das irgendwo, dass das durch alle Altersstufen geht und dass es von allen Menschen angenommen wird. Und das finde ich so schön.
0: Wie ist diese Farbe in dieses T-Shirt gekommen? Die Antwort lautet, leider muss man sagen, mit Chemie. Wenn man darauf verzichten möchte, kann man natürlich auch anders natürlich färben. In meiner Zagen treffen sich Frauen inzwischen auch aus dem Münsterland einmal im Jahr, um Wolle zu färben und damit altes Wissen wieder hervorzukramen. Mit Pflanzen Wolle zu färben geht tatsächlich, ist sehr nachhaltig und funktioniert eben ohne Chemie.
5: Hier sind rostige Nägel drin.
6: Wir haben Birkenblätter und haben die eine Stunde gestern Abend gekocht. Und das ist das Ergebnis mit 4 Kilo Birkenblätter.
5: Färben wie zu Uromas Zeiten.
6: Immer dran denken, nicht eine ganze Birke plündern, sondern immer nur einzelne Äste, damit die weiterleben können.
5: Viele haben die Wolle der eigenen Schafe mitgebracht und die muss jetzt ins Farbbad.
7: So, jetzt geht's wieder los.
5: Susanne Mette färbt schon seit 18 Jahren mit Pflanzen.
7: Wiesenlabkraut, Mildesüß, Goldrute, schwarze Königskerze.
5: Immer im Sommer treffen sie sich hier bei Meinerzhagen. Frauen, die spinnen. Frauen, die noch eine Tradition bewahren möchten, das Garnfärben.
8: Ich bin neugierig einfach drauf. Und richtig cool, das alte Wissen. Und es ist so wichtig, dass es einfach nicht verloren geht.
5: Sie müssen viel wissen. Den Blick dafür haben, was am Wegesrand wächst auf Äckern und Wiesen. Wie der Rheinfarn, eine alte Heilpflanze. Christine Affolderbach-Stötzel braucht Blätter und Blüten. Die werden später aufgekocht.
9: Es ist eine tolle Hexenküche. Es ist so ein wahnsinnig interessantes Gebiet und die Experimente, die dann rauskommen, sind toll. Das zu beobachten, welche Reaktionen dann entstehen, das ist herrlich.
5: Rheinfarn färbt Wolle hellgelb. Rottöne liefert eine getrocknete Schildlaus. Blau wird es durch Indigo, auch eine Pflanze. Susanne Mette hat alles vorbereitet.
7: 250 Milliliter Wasser, 16 Gramm Indigo, 4 Gramm Soda kalziniert und 12 Gramm Natriumdithionit.
5: Die Mischung macht's.
7: 50 Grad und ich fange gleich an mit einem Strang, der ist in Naturhell, ein bisschen beige, Naturweiß, dann kriege ich unterschiedliche Blautöne. Sobald ich aber gelb nehme, wird es grün, auch unterschiedlich. Und hier sieht man es schon ganz toll, es reagiert. Ach, ich bin zufrieden, weil das ist immer so spannend, ob das gelingt.
5: Wasser, Birkensud und der richtige Topf. Eisen oder Emaille, gelb oder grün. Dann noch etwas Nagelbrühe, denn Eisen färbt grün. Es ist jahrhundertealtes Wissen auch darüber, wer welche Farbe getragen hat.
6: Das Gelb ist sehr weit verbreitet, das kann man leicht kriegen, aber das gemeine Volk war immer eher bedeckt. Und die Herrschaften, die durften dann das seltene Blau tragen, die durften dann das Purpur tragen, also die Kirche zum Beispiel, die durften das Rot tragen. Aber das gemeine Volk hat einfach nur das Einfachste genommen, was es hatte.
7: Das ist Johanniskraut, Wiesenlabkraut, die Goldrute. Das könnte Löwenzahnblüten sein, weil die sind gerne ein bisschen fahl gerne. Ja, und ich glaube, ich habe da 12 Farben drin.
5: Pflanzenfarben. Wir wollen Wissen verbreiten, sagen die Frauen, die erst nur wenige waren und immer mehr werden. Die zeigen, dass Farbe ganz ohne Chemie schön sein kann.
0: So, morgen wird die Hitze noch krasser als heute. Wir sind gleich beim Münsterlandwetter. Vorher noch ein schönes Zuschauerfoto von Jutta Waldmann. Morgendliche Stimmung in der Bauerschaft Schonebeck in Havigsbeck. Da fahre ich gleich noch vorbei. Vielen Dank für das Foto. Hier sind die Wetteraussichten für das Münsterland. Heute Nacht ziehen höchstens mal ein paar Wolken durch. Meistens ist es sternklar. Die Tiefstwerte liegen zwischen 18 und 15 Grad. Die tiefsten Werte gibt es in den ländlichen Muldenlagen. Der Mittwoch startet mit viel Sonnenschein. Am ehesten zeigen sich Richtung Niedersachsen ein paar Wolken. Der Nachmittag verläuft ebenfalls überwiegend sonnig und trocken. Dazu wird es heiß mit Höchstwerten, die von 33 bis 35 Grad reichen. Der Südostwind, der wird schwach bis mäßig. Immerhin eine kleine Abkühlung zwischendurch. Wie geht's weiter? Am Donnerstag weiter mit viel Sonne. Nachmittags und abends 33 Grad. Und es sind schon Gewitter möglich. Am Freitag dann wechselnd bewölkt mit vereinzelten Schauern oder Gewittern nur noch 26 Grad. Am Samstag bei einem Wechsel aus Sonne und Quellwolken meist trocken 26 Grad. Die Regenwahrscheinlichkeit steigt von 30% am Donnerstag auf 50% am Freitag. Am Samstag nur noch 10. Unser 7-Tage-Trend. Anfang nächster Woche kehrt die Hitze nochmal zurück, wird dann aber schnell von Gewittern auf ein durchaus erträgliches Maß runtergekühlt. Bei etwas rückläufigen Temperaturen bleibt es aber auch in der ersten Augustwoche noch sommerlich. Regen ist nicht in Sicht, dafür bei uns was Großartiges, nämlich der Tatort aus Münster. Den gibt es bei uns nach der Tagesschau hier im WDR Fernsehen zu sehen. Mord ist die beste Medizin, wie friedlich. Ich wünsche Ihnen einen schönen Abend, wir sehen uns morgen wieder hier in der Lokalzeit Münsterland.
10: Die Landwirte bei uns in Ostwestfalen-Lippe hoffen dringend auf Regen. Seit Mitte Juni ist es viel zu trocken. Vor allem Gemüsebauern trifft das hart. Sie müssen ständig wässern, oft mit teurem zusätzlichen Trinkwasser, das von der Stadt kommt.
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10: Schönen guten Abend, wie schön, dass Sie eingeschaltet haben. Es ist zu trocken, zumindest aus Sicht des reifenden Gemüses bei uns in der Region. Da muss mit zusätzlichem Wasser nachgeholfen werden beim Anbau. Die Landwirtschaftskammer NRW sagt, dass in manchen Regionen die Wasserkapazitäten kaum noch ausreichen. Pflanzungen können gerade noch so am Leben gehalten werden, in der Hoffnung, dass bald ergiebiger Regen kommt. In Kommunen, in denen Wassernotstand herrscht, wird die Beregnung von Pflanzen teilweise bereits untersagt. Ganze Ernten fallen bereits aus und das greift dann nicht nur den Landwirten ins Portemonnaie, sondern auch uns Verbrauchern. Die Knappheit an frischem Gemüse wird längerfristig die Preise in die Höhe treiben.
12: Regen, Regen und noch mehr Regen. Wäre schön, wenn der vom Himmel fallen würde. Doch er kommt aktuell fast nur aus künstlichen Beregnungsanlagen. Ohne die würde hier kein Gemüse mehr wachsen. Wegen der Trockenheit fallen 14 Liter Stadtwasser pro Quadratmeter auf die jungen Salatpflanzen. Eine teure Angelegenheit.
13: Ich denke, dass wir bei den Wasserkosten dieses Jahr schon beim 3- bis 4-fachen sind. Genau beziffern kann ich es jetzt noch nicht, da das jetzt auch ein bisschen eine Ausnahmesituation ist. Aber ich denke schon, dass wir da schon im höheren 5-stelligen Bereich sind.
12: Gemüsebauer Sebastian Dörrmann aus Bielefeld hat wegen der Trockenheit nicht nur mit den Kosten für Wasser zu kämpfen, auch der Aufwand für die Bewirtschaftung seiner Flächen ist gestiegen.
13: Wir haben hier momentan im Betrieb 2 bis 3 Arbeitskräfte nur für die Beregnung abgestellt, die Tag und Nacht hier rumfahren, Maschinen anschalten, ausschalten, umstellen.
12: Dörrmanns Gemüsebetrieb ist einer der größten in Ostwestfalen-Lippe. Er beliefert Einzelhandelsketten und die brauchen täglich Ware.
13: Wir haben da Verträge, die wir abgeschlossen haben. Von daher müssen wir 7 Tage die Woche ernten und müssen halt auch für 7 Tage die Woche Produkte haben, die wir ernten können.
12: In diesem extrem trockenen Sommer sind Sebastian Dörrmann schon ganze Aussaaten und Pflanzungen verdorben. Die Preise für sein Gemüse wird er absehbar erhöhen müssen. Auch bei Biolandwirt Johannes Meyer zur Müdehorst ist der Gemüseanbau aufwendiger geworden. Sein Betrieb ist deutlich kleiner, sein Gemüse vermarktet er direkt im eigenen Hofladen. Noch hat er die Preise nicht angepasst, doch wenn ergiebiger Regen weiter ausbleibt, wird sich im Laden etwas ändern.
14: Im ersten Schritt hat man vielleicht hier und da kleineres Gemüse. Wir haben auch mal einen Totalausfall und verlieren einen sogenannten Satz Gemüse, also eine Pflanzung. Und ja, hier und da muss man versuchen, das vielleicht irgendwie umzulegen.
12: Wenn er Preise wegen hoher Produktionskosten anheben muss, müssen auch die Kunden bereit sein, diese zu zahlen. Noch eine Sorge, die viele Landwirte haben.
15: Vielleicht kaufe ich dann etwas weniger, aber für gutes Gemüse zahle ich den Preis.
12: Das Gemüse sieht noch frisch und knackig aus, dank künstlicher Bewässerung. Die kann aber kein Dauerzustand werden.
14: Ich hoffe, es regnet mal wieder. Wochenlang kein Regen ist einfach echt nicht gut.
12: Ohne Regen könnte auch das Stadtwasser knapp werden. Es kommt vor, dass Kommunen die Landwirtschaft in dürre Sommern nicht mehr versorgen. Dann sind ganze Ernten bedroht.
10: Gerade sind ja Schulferien, das heißt für die Bauarbeiter aber auch. Jetzt wird in den Schulen malocht. Vor allem beim Bielefelder Neubau der Martin-Niemöller-Gesamtschule wird jetzt gerade angepackt. In 2 Jahren sollen hier 1200 Schülerinnen und Schüler lernen. Mit Bäumen auf den Dächern, Außenklassenräumen und die Neubauten sind auch klimagerecht geplant. Klingt vielversprechend, aber für alles war dann doch kein Geld da.
16: Hier sehen wir dann die sogenannten Klassenhäuser. Hier sind dann die einzelnen Klassenfamilien untergebracht im Jahrgang 7 bis 13.
17: Projektleiter Jan Schwarz erklärt das größte Bauvorhaben Bielefelds, der Neubau der Martin-Niemöller-Gesamtschule. Während die Schülerinnen und Schüler Ferien haben, klotzen die Bauarbeiter ran. Die neuen Gebäude sind klimazertifiziert. Es wird in einer Holz-Hybrid-Konstruktion gebaut. Das spart CO2.
16: Durch eben den Einsatz des Holzes, der unterstützt im Prinzip die Tragfähigkeit des Betons. Und dadurch können wir auf circa ja, so 20-30% des Betonvolumens verzichten. Und das trägt auch dazu bei, dass dieses Gebäude eben nachhaltig wird.
17: Weil das alte Gebäude zu viel Energie verbraucht, Brandschutzmängel aufweist und der Betrieb zu teuer geworden war, baut Bielefeld neu. 8 Jahre lang wurde geplant, erklärt Oliver Schöning vom Amt für Schule Bielefeld.
18: Wir haben dazu also verschiedene Workshops durchgeführt, Interviews mit den Beteiligten geführt und sogar eine Schule in Wolfsburg besichtigt, die also auch nochmal uns viele Inspirationen gab für einfach zukunftsfähige Unterrichtskonzepte.
17: Und auch nach neuesten energetischen Konzepten wird gebaut. Auf dem Dach gibt es Photovoltaik und geheizt wird über Wärmepumpen. Trotz 140 Millionen Euro Baukosten für eine Klimaanlage fehlte das Geld. Stattdessen wird es gegen die Sommerhitze eine automatische Belüftung geben.
16: In der Nacht wird es eben kühler und diese Kühlung wird eben genutzt, um dann im Prinzip auch das Gebäude runterzukühlen. Dann laufen die Lüftungsanlagen, die Fenster gehen auf oder stellen sich zum Teil auf und so wird das Gebäude in der Nacht runtergekühlt.
17: In 2 Jahren soll der Schulneubau fertig sein. Anschließend kann der Altbau abgerissen werden.
10: In Paderborn, da wird momentan die 5. Jahreszeit gefeiert. Libori ist und mein Kollege Oliver Köhler, der ist da, der ist vor Ort, hat sich gerade schon die Kirmes in Ruhe angeguckt. Ist jetzt einer von diesen bis zu 1,8 Millionen Besuchern, die jedes Jahr Kirche, Kultur, Kunst und Kirmes eben genießen. Olli, wie sieht's aus? Wie ist die Stimmung vor Ort?
19: Also ich sag mal so, die Paderborner und Paderbornerinnen haben richtig Bock auf Libori in diesem Jahr, haben sie eigentlich immer, aber jetzt spielt das Wetter ja auch so richtig mit. Also es ist richtig schön, es ist richtig voll, es ist eine super gelöste Stimmung und es macht richtig Spaß, mal wieder hier vor dem historischen Rathaus zu stehen am sogenannten Bierbrunnen. Das ist ein Ritual mittlerweile bei Libori, 1,5 Stunden lang jeden Abend, da fließt hier das Bier und die Menschen stehen an. Es gibt eine richtig lange Schlange und sie stehen an, um dann da vorne an dem riesigen Bierfass anzukommen, um sich dann ihre Bierkrüge füllen zu lassen. Und das dauert dann schon mal. Und man kann sich die Bierkrüge ja ziemlich oft befüllen lassen, wenn man denn an der Schlange sozusagen vorbeikommt. Man muss sich nur hinten anstellen und die passenden Bierkrüge dabei haben. Und Henrik und Sören, die habe ich mal eben angesprochen, weil die können uns erstmal ihre Bierkrüge zeigen in diesem Jahr. Die haben nämlich immer ein besonderes Motiv, jedes Jahr wechselnd. Das ist in diesem Jahr das Paderquellgebiet, ist ja europäisches Kulturerbe geworden dieses Jahr. Und der Henrik ist sogar Profi. Dreh mal die Krüge so ein bisschen rum, denn du hast hier einen Karabiner dran. Ne? Wofür ist der denn?
20: Ich bin ein totaler Profi. Das ist jetzt nicht das erste Mal, dass ich hier bin. Und dann kann ich mir den nachher einfach super gut an die Hose binden und verliere den nicht nachher.
19: Das ist das wichtigste Element sozusagen bei Libori, oder? So einen Bierkrug dabei zu haben.
20: Auf jeden Fall. Hundertprozentig. Ich bin ja auch nicht nur heute da. Ich habe noch das ganze Wochenende und den Rest der Woche vor mir. Und sonst muss ich einen neuen kaufen. Und das, wollen wir ja nicht.
19: Und hier gibt es auch Verlosungen jeden Tag. Und der Sören hat richtig Glück gehabt. Hat noch mal 5 Liter oben drauf gewonnen gerade. Was sagst du dazu?
21: Ja, es gibt nicht nur Verlosungen, es gibt auch Gewinner. Nämlich mich.
19: Bist du noch solo? Bist du zu haben? Dann können wir gerade vielleicht was klar machen.
21: Ich weiß nicht, ob das Publikum vom WDR unbedingt meine Zielgruppe ist, aber ich bin noch zu haben.
19: Ja. Wenn du wüsstest. Alles klar. Ich danke euch, wünsche noch viel, viel Spaß. Also Libori hat viel zu bieten. Wir haben einen kleinen Rundgang gemacht. Ausgangspunkt unserer kleinen Tour, der Dom natürlich. Und rund um den Dom traditionell der Pottmarkt. Hier gibt es nichts, was es nicht gibt. Bürsten in unterschiedlichsten Ausführungen. Auch interessant, Damenmieder in aufreizendem Beige. Töpfe, Pfannen, Pfannenwender und natürlich viele Menschen, die sich drängeln und vor allen Dingen einkaufen. Sie gehen über den Pottmarkt und haben die Tüte schon voll. Genau. Was ist denn da alles drin? Lassen Sie uns reingucken.
22: Ja, Gewürze. Die Kinder waren schon beim Caritas Glücksrad, haben da gedreht. Ja, und weiter gucken wir jetzt hier noch drüber und was wir noch so Schönes finden.
19: Gewürze, die kriegt man doch auch im Supermarkt.
22: Ja, aber die sind viel schöner hier, besser.
19: Warum?
22: Schmecken besser.
19: Und beim Glücksrad gab es was zu gewinnen?
22: Da haben die Kinder Kreide, Luftballon und so eine Windmühle sich geholt, genau.
19: Richtig schöner Familienausflug,
22: ja, genau, da machen wir jetzt einen schönen Familienausflug von. Jetzt stöbern wir noch weiter, wir haben noch nicht alles gesehen und genau.
19: Dann viel Spaß noch, Dankeschön.
22: Dankeschön.
19: Auf zum Liboriberg. 1,6 Kilometer Vergnügen pur. Die Kirmesmeile. Alles überragend. Natürlich das Riesenrad und das Kettenkarussell. In luftiger Höhe gibt es die passende Erfrischung. Und wem das nicht reicht, der dreht eine Runde im Super Hopsa oder fährt mit dem Klassiker, dem Musikexpress. Auch wenn es hier gerade vorwärts geht, die nächste Fahrt ist mit Sicherheit rückwärts. Und wir sind zurück am Rathaus hier in Paderborn, sind mal gerade um die Kurve gegangen und die Schlange hier, die ist immer noch unendlich lang. All die Menschen wollen alle noch zum Bierbrunnen. Vielleicht mal hier spontan gefragt, wie oft hast du dich schon angestellt?
1: Jetzt das zweite Mal.
19: Wie viele Durchgänge schafft man denn innerhalb von anderthalb Stunden?
1: Drei in der Regel.
3: Darf ich was sagen?
4: Brit, Brit, Patapim.
19: Alles klar. Auch das muss einfach mal gesagt sein. Also, Libori, das ist Kirmes, das ist Kultur, das ist Kirche und das ist vor allen Dingen viel, viel Spaß. Das Ganze noch bis Sonntag.
10: Vielen Dank, Lokalzeitreporter Oliver Köhler nach Paderborn. Jetzt haben wir nach Paderborn geguckt. Jetzt gucken wir noch weiter über unseren regionalen Tellerrand nach Münster, nämlich, wo nämlich aktuell ein ganz besonderes Projekt gestartet wird. Mitten im Kneipenviertel. Da entsteht ein sogenannter Ehrenort, der erste seiner Art in Deutschland, der junge Menschen ab 16 Jahren unkompliziert für Gemeinschaft und für Ehrenamt begeistern soll. Ohne feste Verpflichtungen, als lockerer Treffpunkt für Soziales, Kunst und Kultur. Finanziert von Sponsoren, Stiftungen und Kaffeeeinnahmen.
23: Vom Streichen haben sie zwar kaum Ahnung, dafür aber viel Elan. Die ehemalige Kneipe in Münsters Innenstadt soll hip werden. Ein Ort für junge Menschen. Jakob Schön und Frieda Kremp haben das angestoßen. Ehrenort, der Name ist gewöhnungsbedürftig.
24: Also es kommt natürlich ursprünglicherweise vom Ehrenamt, weil darum geht es ja auch bei uns unter anderem, vom ehrenamtlichen Engagement. Und uns ist halt wichtig, Ehrenamt selbst klingt schon, ja, hat manchmal so einen Geschmack dabei, hat oft so ein bisschen einen muffigen Ton mittlerweile. Und wir wollen halt diesen Begriff einfach neu besetzen.
25: Ach, das ist ja cool. Und da kann ich ja mit meinen Freunden hin. Und hier gibt es ja einen Ort, wo ich mich irgendwie wohlfühle. Das fehlt. Und das ist das, was wir jetzt hier machen.
23: Seit Frieda und Jakob vor wenigen Wochen die alte Kneipe übernommen haben, kommen immer mehr Leute einfach vorbei und helfen mit. Manche nur für ein paar Stunden.
26: Ich habe Samstag meine letzte Klausur geschrieben, habe jetzt ein bisschen Zeit und sowas wird halt gebraucht in Münster. Deswegen kann man auch mal auf den Montag hier hin und ein bisschen mithelfen.
27: Ich habe Frieda und Jakob kennengelernt über Freunde und fand das Projekt so toll, dass ich einfach mitmachen wollte.
28: Dass es einen Ort gibt für junge Menschen zum Austausch, gerade in der heutigen Zeit. Glaube ich, sehr sinnvoll.
23: Eine Gastronomie der besonderen Art soll es werden. Ohne Verzehrzwang, ohne Mitgliedschaft, ohne Verpflichtungen für junge Menschen zwischen 16 und 30 Jahren.
25: Es ist ein Ort für alles. An einem Abend gibt es eine Dating-Veranstaltung, auch wichtig in der Generation. Und am nächsten Abend erzählt eine junge Gründerin, wie man gründet. Und das ist eine ganz besondere Balance, die wir hier herstellen wollen. Wir sagen immer so aus Spaß und Sinn. Weil das ist letztendlich, wir sind alle jung, wir haben Lust auf die guten Abende und wir haben Lust aber auch auf die sinnvollen Abende.
23: Einen Kinoabend gab es schon. Es geht um Jakobs Erfahrung mit ehrenamtlichem Einsatz. Netflix hat seine Geschichte verfilmt. Mit 19 hat er eine Jugendorganisation gegründet und 1,5 Millionen Euro für ein Rettungsschiff gesammelt. Damit konnten 23.000 Menschen aus dem Mittelmeer gerettet werden.
25: Wenn dann mal so dieses erste Feuer da ist, ist es quasi wie ein Selbstläufer, weil junge Leute haben ja ganz viel Energie, haben auch Zeit und das sind ja eigentlich schon mal gute Voraussetzungen, was zu bewegen und es braucht manchmal so diesen ersten Funken.
23: Ehrenort ist eine gemeinnützige Gesellschaft. Frieda und Jakob haben in vielen Städten angefragt. In Münster haben sie zuerst offene Ohren gefunden. Soziale Stiftungen leisten die Anschubfinanzierung, immerhin 100.000 Euro.
26: Das machen wir eben dadurch, dass wir Engagement fördern, Ehrenamt fördern und Menschen, die Lust haben, Kapazitäten haben, etwas Gutes zu tun, für Münster, hier vor Ort, so zu unterstützen, dass sie in die Lage versetzt werden, genau das zu tun.
23: Im September soll der Ehrenort fertig sein, dann getragen durch Kaffeeeinnahmen und Sponsoren, so die Hoffnung.
24: Ich glaube, scheitern kann das Projekt in dem Sinne nicht, als dass wir jetzt schon merken, was es hier anstößt.
23: Junge Menschen bringen sich ein auf neuen Wegen. Dieser Ehrenort ist einer davon, bestimmt nicht der letzte.
10: Wer regelmäßig auf dem Sennefriedhof in Bielefeld unterwegs ist, hat sie bestimmt schon gesehen und sich vielleicht auch erstmal gewundert. Auf dem Sennefriedhof steht noch für einige Wochen eine sogenannte Trauerhaltestelle. Ein blauer Container mit zwei Eingängen, einer Bank und einem kleinen Beet, aber vor allem mit ganz viel Platz, Botschaften an Hinterbliebene zu hinterlassen. Mit Kreide können Wände, Boden und Decke beschrieben und bemalt werden. Und die Botschaften können anderen Trauernden zeigen, du bist nicht allein.
0: Mich berührt eigentlich diese Vielfalt, dass man sieht, dass da kleine Kinder was malen und gerade mit den ersten Buchstaben, die sie schreiben können, Opa dran schreiben. Genauso berühren mich aber wirklich lange Texte, wo Kinder einfach nochmal ja, die Sehnsucht an ihre Eltern ausdrücken und genauso natürlich auch Eltern, die ihre Kinder vermissen. Und zu sehen, dass nach wenigen Tagen einfach schon so viel geschrieben wurde, zeigt einfach, dass es richtig und vor allem sehr, sehr wichtig ist, ne? Dass dieser Ort gebraucht wird und dass Trauer einfach einen Raum braucht und ja, auch mitten im Alltag einfach stattfinden darf.
2: Ich glaube, das ist so das große Ziel, dass Menschen zeigen können, dass sie trauern und dass Trauer etwas ganz, ganz Wichtiges ist in unserem Leben. Hier habe ich einfach was ich anfassen kann, wo ich hingehen kann, wo ich auch den Ort dazu habe, wo ich vielleicht auch noch jemanden anders treffe, der auch traurig ist. Und das macht einfach diese Trauer vielleicht anfassbar.
5: Es soll ein Ort sein zum Durchatmen, zum Runterkommen, zum Erinnern. Ein Ort, wo man sich im Alltag Zeit nehmen kann, an die Hinterbliebenen zu denken.
2: Wo man einen Moment innehalten kann, wo man einen geschützten Bereich hat, wo man mit sich und seinen Gedanken alleine sein kann, auf einem großen Friedhofsareal wie auch hier. Und da einfach die Möglichkeit zu haben, seiner Trauer einen Ausdruck zu geben durch ein Bild, durch einen Schriftzug.
5: Viele Friedhofsbesucher bleiben an der Trauerhaltestelle kurz stehen.
6: Als erstes, als ich von da hinten gesehen habe, dachte ich, warum steht da ein Container? Dann wurde mir deutlich, es ist eine Trauerhaltestelle und ich hatte erst gar keine Assoziation. Und der Eindruck jetzt vom Sehen ist eher, dass ich es sehr positiv empfinde. Denn Trauer ist sehr individuell. Jeder trauert anders, jeder hat ein anderes Gefühl dazu. Und es ist eine sehr kreative Form, auch Trauer zum Ausdruck zu bringen.
5: Selbst etwas aufschreiben würde sie eher nicht.
6: Nee, mich freut eher darüber, dass man einen Ort für sich gefunden hat, wo man in Gedanken mit vielleicht Verstorbenen und Hinterbliebenen sein kann. Und das finde ich so wichtig.
5: Der Container steht auf dem Sennefriedhof gleich neben dem Grabfeld für Sternenkinder. Ein besonderes Anliegen für Katrin und Andreas Niehaus. Doch in Zukunft soll die Trauerhaltestelle auch anderswo Trost spenden. Deutschlandweit. Zum Beispiel, wenn es Anschläge, Unfälle oder Katastrophen gegeben hat. Die Trauerhaltestelle soll dann helfen, mit dem Geschehenen umzugehen.
2: Wenn man jetzt an zum Beispiel Stade denkt, ist da sicherlich auch ganz viel Trauer und ganz vieles, was niedergeschrieben werden möchte. Da hätten wir auch gerne die Möglichkeit, die Trauerhaltestelle aufzustellen.
0: Wir wollten eigentlich den Menschen einfach diese Möglichkeit auch geben, dass sie einen Ort haben, wo sie vielleicht ja, durch das geschriebene Wort eine Verbindung zu ihrem Verstorbenen spüren, der ja gar nicht unmittelbar hier auf dem Friedhof liegen muss. Manchmal ist das Grab sehr, sehr weit weg oder schon aufgelöst, es gibt es gar nicht mehr und trotzdem ist da ja diese Bindung.
5: Und die zeigt sich ganz besonders in den Botschaften in der Trauerhaltestelle. Zurückgelassen von Kindern, Eltern, Freunden, Geschwistern.
2: Es gibt viele Gedanken, die ich lese, da habe ich so ein Gänsehautgefühl und so ein Traurigkeitsgefühl. Aber es macht mir auch Mut, weil einfach Sachen da stehen, die einen zum Schmunzeln bringen, wo man sagt, ach, das sind schöne Erinnerungen, die Menschen haben. Und ja, wenn man so Sachen liest wie Opa, ich vermisse dich, dann zeigt das irgendwo, dass das durch alle Altersstufen geht und dass es von allen Menschen angenommen wird. Und das finde ich so schön.
10: Und bei mir im Studio ist jetzt Carina Niemeyer. Sie ist Trauerbegleiterin im Bestattungsunternehmen von Andreas und Katrin Niehaus. Schön, dass Sie da sind. Das ist ja jetzt, haben wir gerade gesehen, eine temporäre Sache. Was bedeutet das denn? Warum kann die denn da nicht bleiben eigentlich, diese Trauerhaltestelle?
7: Aktuell ist es erstmal so geplant, dass man guckt, wie es angenommen wird und natürlich einen Ort schafft, um Trauernde anzuziehen, damit sie eine Möglichkeit haben, ihre Trauer auch auszudrücken. Man hofft natürlich immer, dass sowas so guten Anklang findet, dass man sie eben auch fest installieren kann, so wie das in Hamburg auch der Fall ist. Mhm. Auf dem Friedhof in Ohlsdorf steht eine feste Trauerhaltestelle.
10: Was bedeutet das denn für Ihre Arbeit als Trauerbegleiterin? Also welche Rolle spielt diese Trauerhaltestelle da? Sind Sie dann da wirklich vor Ort aktiv oder gehen die Leute da selber hin?
7: Die Leute gehen selber dahin. Sie bekommen von mir aber auch die Aufmunterung, das einfach mal auszuprobieren, einen Ort zu haben, wo man hingehen kann. Gerade wenn es Angehörige sind, die keine Grabstelle zur Verfügung haben, weil sie sich vielleicht doch für eine anonyme Beisetzung entschieden haben. Oder die Grabstelle ist zu weit weg auf einem anderen Friedhof innerhalb Deutschlands oder vielleicht auch im Ausland, können die Trauerhaltestelle eben auch ein Ort sein, wo man seine Trauer aktiv ausleben kann und auch hinträgt.
10: Jetzt ist diese Trauerhaltestelle ein Weg zu sagen, du bist nicht allein, weil man eben sieht, an den Notizen eben auch, viele andere waren auch schon hier und in dieser Situation, dieses Gefühl, du bist nicht allein, was bedeutet das für Ihre Arbeit ganz konkret? Was machen Sie mit diesem Gefühl?
7: Die meisten Trauernden haben wirklich das Gefühl, sie sind alleine mit ihrer Trauer. Die größte Frage ist eigentlich, trauere ich normal? Bin ich verrückt geworden? Und Trauer macht uns auch verrückt. Sie verrückt uns aus unserem Alltag. Wir finden nicht wieder zurück in unsere Bahn. Und da sieht man anhand der Botschaften, ich bin wirklich nicht alleine. Und vielleicht kann man auch anhand der Botschaft lesen, man ist gar nicht so verrückt, wie man gedacht hat, sondern es geht anderen gedanklich ganz genauso.
10: Und man ist eben auch nicht so einsam. Das ist aber natürlich ein Gefühl, das irgendwie zwangsläufig aufkommt. Was ist da der Trick in Ihrer Arbeit zu sagen, ich grätsche jetzt aber doch in diese sehr intime Situation eines Trauernden rein und melde mich bei dieser Person und bin da? Weil oft entsteht diese Einsamkeit ja erst, weil die Angehörigen sagen, ich möchte erstmal in Ruhe trauern lassen.
7: Genau. Trauerarbeit beginnt eigentlich da, wo Angehörige auch die Verbindung suchen. Ne? Gezielt auf jemanden zugehen ist schwierig, weil da wirklich oft einfach zugemacht wird. Die Trauerhaltestelle kann da aber tatsächlich der erste Ort sein, sich zu öffnen und zu sagen, okay, ich brauche Hilfe, ich brauche Unterstützung, ich brauche ein Gegenüber für meine Trauer und muss Anklang finden mit dem, was ich zu sagen habe.
10: Man merkt ja mittlerweile, dass Leute sogar mit einer künstlichen Intelligenz chatten, um eben aus einer Trauerphase rauszukommen oder vielleicht sogar Hinterbliebene zu imitieren. Vielleicht als schnelle Abschlussfrage und Antwort, wie sehen Sie jetzt auf die Entwicklung, die da kommen könnte?
7: Künstliche Intelligenz kann unterstützen, aber nur in Form von ich höre dir zu, niemals in Form von ich imitiere einen Verstorbenen. Da kann kein Abschluss stattfinden, da kann mit der Trauer nicht gearbeitet werden. Man bleibt in diesem Teufelskreis des Verlassenseins. Ne?
10: Nochmal ein ganz wichtiger Hinweis, glaube ich. Carina Niemeyer, Trauerbegleiterin, vielen Dank fürs Gespräch.
7: Sehr gerne.
10: Egal, ob es Ihr momentanes Outfit gerade zu Hause vor dem Fernseher betrifft oder mich mit meinem blauen Hemd hier, ist es in jedem Fall relativ wahrscheinlich, dass unsere Klamotten mit knallharter Chemie eingefärbt wurden. Aber es geht natürlich auch anders. In meiner Zeiten treffen sich Frauen inzwischen aus ganz NRW einmal im Jahr, um Wolle zu färben. Altes Wissen wieder hervorzukramen, mit Pflanzen Wolle zu färben, nachhaltig, ohne Chemie. Und das funktioniert auch.
8: Hier sind rostige Nägel drin.
9: Wir haben Birkenblätter und haben die eine Stunde gestern Abend gekocht und das ist das Ergebnis mit 4 Kilo Birkenblättern.
8: Färben wie zu Uromas Zeiten.
9: Immer dran denken, nicht eine ganze Birke plündern, sondern immer nur einzelne Äste, damit die weiterleben können.
8: Viele haben die Wolle der eigenen Schafe mitgebracht und die muss jetzt ins Farbbad.
11: So, jetzt geht's wieder los.
8: Susanne Mette färbt schon seit 18 Jahren mit Pflanzen.
11: Wiesenlabkraut, Mildesüß, Goldruter, schwarze Königskerze.
8: Immer im Sommer treffen sie sich hier bei Meinerzhagen. Frauen, die spinnen. Frauen, die noch eine Tradition bewahren möchten, das Garnfärben.
12: Ich bin neugierig einfach drauf und richtig cool, das alte Wissen. Und es ist so wichtig, dass es einfach nicht verloren geht.
8: Sie müssen viel wissen, den Blick dafür haben, was am Wegesrand wächst auf Äckern und Wiesen. Wie der Rheinfarn, eine alte Heilpflanze. Christine Affolderbach-Stötzel braucht Blätter und Blüten, die werden später aufgekocht.
13: Es ist eine tolle Hexenküche. Es ist so ein wahnsinnig interessantes Gebiet und die Experimente, die dann rauskommen, sind toll. Das zu beobachten, welche Reaktionen dann entstehen, das ist herrlich.
8: Rheinfarn färbt Wolle hellgelb. Rottöne liefert eine getrocknete Schildlaus. Blau wird es durch Indigo, auch eine Pflanze. Susanne Mette hat alles vorbereitet.
1: 250 Milliliter Wasser, 16 Gramm Indigo, 4 Gramm Soda, kalziniert, und 12 Gramm Natriumdithionid.
8: Die Mischung macht's.
1: 50 Grad und ich fange gleich an mit einem Strang, der ist in Naturhell, ein bisschen beige, Natur, weiß. Dann kriege ich unterschiedliche Blautöne. Sobald ich aber Gelb nehme, wird es grün, auch unterschiedlich. Und hier sieht man es schon ganz toll, es reagiert. Ach, ich bin zufrieden, weil das ist immer so spannend, ob das gelingt.
8: Wasser, Birkensud und der richtige Topf. Eisen oder Emaille, gelb oder grün. Dann noch etwas Nagelbrühe, denn Eisen färbt grün. Es ist jahrhundertealtes Wissen auch darüber, wer welche Farbe getragen hat.
14: Das Gelb ist sehr weit verbreitet, das kann man leicht kriegen, aber das gemeine Volk war immer eher bedeckt. Und die Herrschaften, die durften dann das seltene Blau tragen, die durften dann das Purpur tragen, also die Kirche zum Beispiel, die durften das Rot tragen. Aber das gemeine Volk hat einfach nur das Einfachste genommen, was es hatte.
1: Das ist Johanniskraut, Wiesenlabkraut, die Goldrute. Das könnte Löwenzahnblüten sein, weil die sind gerne ein bisschen fahl gerne. Ja, und ich glaube, ich habe da 12 Farben drin.
8: Pflanzenfarben. Wir wollen Wissen verbreiten, sagen die Frauen, die erst nur wenige waren und immer mehr werden. Die zeigen, dass Farbe ganz ohne Chemie schön sein kann.
10: Ach, das ist immer schön, wenn sich hier jeden Tag so kleine Fensterchen in die Region öffnen, nämlich wenn wir unsere E-Mails checken, wenn wir eben gucken, was kommt so rein jeden Tag an Zuschauerfotos, die Sie uns ja jeden Tag auch eben schicken können. Und heute Morgen haben wir Post bekommen, unser heutiges Zuschauerfoto von unserem Zuschauer Moritz Last, 23 Jahre alt, aus Bielefeld. Moritz ist Hobbyfotograf und hat uns diesen Schnappschuss eines Laubfroschs aus der Nähe von Bielefeld-Jöllenbeck geschickt. Kaum größer als ein 10-Cent-Stück. Und der genießt jetzt das Wetter auf den Brombeerblättern. Danke, Moritz, fürs Einsenden. Frosch müsste man sein. So, und falls Sie auch mal ein schönes Wetterfoto schicken möchten, von einer romantischen Landschaft, einem dramatischen Wetterhimmel oder so einem herzigen Tierchen wie den Laubfröschen aus Jöllenbeck, hier die nötigen Infos dazu.
15: Ihr Foto für die Lokalzeit OWL. Schicken Sie uns ein Bild für unsere Wettermoderation. Ob klassisches Wahrzeichen, Naturfoto oder der besondere Blick fürs Detail. Ihrer Kreativität sind keine Grenzen gesetzt. Sollten Sie das Foto per Smartphone schießen, dann möglichst nicht hochkant, sondern im Querformat. Per Mail mit kurzem Infotext an studio.bielefeld@wdr.de.
10: Genau so. Und das gute Wetter ist ja jetzt zurück in OWL. Nachdem ich Ihnen hier gestern schon erzählen musste, dass ich wegen Starkregen rechts ranfahren musste, konnte ich heute schon wieder mit einem Käffchen in der Mittagssonne auf dem Bielefelder Marktplatz sitzen. Herrlich war das. Insofern jetzt spannend zu erfahren, ob ich mich auch in den nächsten Tagen bei Sonnenschein koffeinieren kann. Gucken wir mal auf die Aussichten für die kommenden Stunden und Tage. In der Nacht ziehen ein paar Wolken durch, oft ist der Blick zum Sternenhimmel aber frei. Die Tiefstwerte liegen zwischen 18 Grad am Rande des Teutoburger Waldes und 13 Grad an der Diemel. Wenn dann alle Wölkchen durchgezogen sind, startet der Mittwoch mit viel Sonnenschein. Am ehesten zeigen sich Richtung Mindnerland dann am Morgen wieder ein paar höhere Wolken. Vormittags ist es dann auch noch einigermaßen mild. Der Nachmittag wird dann sonnig und trocken und heiß mit Höchstwerten, die von 31 Grad auf dem Köterberg bis 34 Grad an der Ems reichen. Der Südostwind weht schwach bis mäßig. Die Aussichten. Am Donnerstag weiter viel Sonne bei lockeren Wolken. Ab dem Nachmittag sind örtliche Gewitter möglich, sehr heiß mit ungefähr 34 Grad. Am Freitag ist dann wieder von allem was dabei bei 28 Grad. Am Samstag wird es wieder trocken mit einem Wechsel aus Sonnenschein und Quellwolken. Meist trocken, wie gesagt, rund 27 Grad. Und die weiteren Aussichten. Anfang nächster Woche kehrt die Hitze nochmal zurück. Aber voraussichtlich sind ausreichend Gewitter zur Stelle. Und danach fließt dann wieder gemäßigtere Luft ein. So, und hier im WDR-Fernsehen geht es jetzt nach der Tagesschau weiter mit einem Schmunzelkrimi. Der Tatort aus Münster ist am Start. Und wir sehen uns hier morgen wieder, wenn Sie mögen. Bis dahin.

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1: Ja, schönen guten Abend. Auch im Arnsberger Wald ist es aktuell viel zu trocken und der Wald ist riesig. Vor allen Dingen gibt es ehemalige Borkenkäferflächen, wo die Bäume quasi noch im Kindergartenalter sind und viel Wasser brauchen. Da geht es den Buchen im Lehr- und Versuchsrevier Breitenbruch noch richtig gut. Den Unterschied, den sehen wir bei unserem Rundgang.
2: Wenn Förster Christoph Grüner durch seinen Waldbestand läuft, ist die Trockenheit der vergangenen Wochen schon zu hören. Das Laub liegt überall am Boden. Den gestandenen 140 Jahre alten Buchen macht die Hitze derzeit noch nicht zu schaffen.
3: Jedes Jahr mit mehr Trockenheit, mit der Frage auch, wie der Winter ist, ob das Grundwasser wieder aufgefüllt wird, führt dann im Folgejahr wieder zu Schwierigkeiten bei den Bäumen. Genauso wie natürlich schon oben im Kronraum die Sonne auf das Blätterdach scheint und Stress verursacht bei den Bäumen.
2: Die kleinen Bäche im Arnsberger Wald sind fast schon ausgetrocknet. Selbst wenn es wie vergangene Woche mal kurz regnet, sieht das hier nicht nach fließendem Bachwasser aus. Und das hat diverse Auswirkungen.
3: Wir stehen an einem kleinen Waldbach und wir sehen, dass hier so ganz leicht das Wasser noch fließt. Vor einer Woche waren diese Zwischenbereiche, da floss sichtbar gar kein Wasser. Und dann gibt es nur diese tiefen Bereiche, wo Wasser steht. Da hängt unser Trinkwasser mit dran, da hängt das Grundwasser mit dran. Da hängen nicht nur die großen Fische mit dran, sondern auch Insekten, die im Wasser leben, deren Wanderbewegungen. Alles, was irgendwie im Bach lebt, hängt auch an dem Wasser natürlich, was im Bach fließt.
2: Auf dieser Naturverjüngungsfläche ist die heftige Sonneneinwirkung ganz konkret zu sehen. Hier wachsen junge Birken, gerade mal 4 Jahre alt. Und deren Blätter sind mitten im Hochsommer nicht nur grün.
3: Wir sehen hier, dass bei einer Birke schon so einzelne gelbe Blätter dazwischen sind. Und das ist da bei dieser Baumart schon Zeichen dafür, dass es trocken ist, dass die unter Stress ist. Auch dass das hier oben, man fühlt das so richtig, gar nicht so richtig, fast schon ein bisschen welk wird.
2: Christoph Grüner macht sich noch keine Sorgen um seinen Wald. Einen Wunsch hat er aber schon.
3: Ja, trotz Sommerferien wünsche ich mir für den Wald dann einen Landregen, der mal durchgängig eine ganze Woche wirklich kontinuierlich Wasser spendet. Der hätte den Vorteil, dass der Boden sich mal richtig wieder mit Feuchtigkeit sättigt, dass Wasser auch abgegeben wird ans Grundwasser, dass sich alles einfach wieder so ein bisschen wie so ein Schwamm auffüllt und wir dann wieder ja, der Natur etwas Gutes tun.
2: An Regen ist zumindest diese Woche nicht zu denken. Das Laub wird also eher noch mehr und noch trockener.
1: Tja, das mit dem 7-Tage-Landregen wird erstmal nichts. Und wir alle sind ja schon aufgerufen, sorgsam mit dem Trinkwasser umzugehen. Die Pflanzen im Garten, die schreien jetzt aber auch schon permanent, wir haben Durst. Bei uns zu Hause, da gibt's nichts. Da gilt die Devise, nur die Harten kommen in den Garten. Aber das bringen so echte Pflanzenliebhaber natürlich nicht übers Herz. Schon gar nicht an so schönen Plätzen wie in Hilchenbach.
4: Die Hummel hat ihren Platz in den Blumen gefunden. Und Nadine Fischbach vom Bauhof der Stadt Hilchenbach kümmert sich um das ungeliebte Unkraut. Das geht bei der Wärme noch. Aber gießen sollte man in der vollen Sonne auf gar keinen Fall.
5: Also das Beste ist immer in den frühen Morgenstunden oder späten Abendstunden zu gießen. Das ist eigentlich das Beste, was man machen kann. Am besten nicht in der Knallensonne, weil dann verbrennen die Pflanzen. Das sieht man im Moment auch viel auf den ganzen Wiesen. Überall wird es braun und verbrennt einfach.
4: Wer Blumen oder Pflanzen sucht, welche die Sonne ganz besonders mögen, der greift dann besser zu so etwas.
5: Wir haben jetzt hier eine Fetthenne, ein Sedum. Das hat besonders fleischige Blätter und daran sieht man, wie viel Wasser das einspeichern kann. Sie sehen noch unspektakulär aus, aber wenn die jetzt bald noch ein bisschen weiter sind, da sieht man es schon ein bisschen, wie so langsam die roten Blüten rauskommen und hält sich dann sehr, sehr lange im Spätsommer mit komplett gefüllt, ja, ein ganz toller Rotton.
4: Hier in Hilchenbach gibt es in den Beeten auch immer wieder Gräser und Sträucher. Und wer verzweifelt, den kann Nadine Fischbach beruhigen. Auch die Mitarbeiter des Bauhofs können nicht jede Pflanze retten.
5: An manchen Stellen sieht es noch gut aus, da ist auch genug Wasser noch hingekommen. Dann haben wir aber auch andere Bereiche, wo es einfach schon komplett oben eingetrocknet ist. Und auch da ist immer wichtig, in den frühen Morgenstunden am besten wässern oder in den späten Abendstunden.

0: Also die einfachste Regel ist klar, Pflanzen brauchen Wasser, aber das nur zu bestimmten Zeiten.
1: Tja, Wasser wurde heute auch noch woanders gebraucht. Es war Mittag, als meine Kollegin Anne Wilmes anrief auf dem Weg von Siegen Richtung Börde und uns alarmierte, hier brennt was, totaler Qualm am Kreuz Hagen an der A45 zu A46. Und da kam dann auch schon direkt die Feuerwehrmeldung, es brennt in einer Kompostierungsanlage direkt an der Autobahn.
2: Die Kompostierungsanlage in Hagen-Hohenlimburg am Mittag. Der hier gelagerte Grünschnitt ist sehr trocken. Das Feuer konnte sich entsprechend schnell ausbreiten. Gegen 13 Uhr dann die Meldung der Feuerwehr über die NINA-App. Sie warnt vor der starken Rauchentwicklung. Gefährlich sei der Rauch aber nicht. Auch die anliegenden Autobahnen sind betroffen, denn der dichte Rauch sorgt hier für eine eingeschränkte Sicht. Auch wenn das Feuer inzwischen unter Kontrolle ist, könnten die Löscharbeiten noch länger dauern, sagt die Feuerwehr. Erst vor etwa 2 Wochen hatte es in der Kompostierungsanlage in Hagen gebrannt. Damals waren die Einsatzkräfte insgesamt 9 Stunden im Einsatz.
1: Ja, gar nicht so weit entfernt. Dieser Einsatz in Schalksmühle, da waren heute Vormittag große Mengen Diesel aus einem Lkw-Tank ausgelaufen. Die Volmestraße war stundenlang vollgesperrt, weil dieses Zeug komplett von der Fahrbahn runter musste. Ist ja gefährlich sonst. Und da hatten die Feuerwehrkräfte ordentlich zu tun. Die Ursache ist übrigens ein bisschen kurios. Die Polizei sagt, dass der Lkw seine Stoßstange während der Fahrt verloren hat und die hat dann den Tank aufgerissen. Fatal, ein Teil des Diesels floss bis in die Volme und neben einer Ölsperre auf dem Wasser wurden dann auf der Straße Mengen an Streusand verteilt, um den Diesel zu binden. Die untere Wasserbehörde muss jetzt sehen, ob an der Volme weitere Maßnahmen nötig sind. Die Freundschaft zwischen Deutschland und Israel steht ja im Moment vor großen Herausforderungen. Krieg, Hass und Hetze, dazu der wachsende Antisemitismus. Aber da geht es ja um Politik. Die meisten Menschen, die wollen einfach nur Frieden und gerade Jugendliche. Und wie wichtig eine Partnerschaft, wie sie seit 60 Jahren zwischen dem Kreis Siegen-Wittgenstein und Emek Hefer gelebt wird. Da liegt Emek Hefer in Israel. Am Wochenende wurde bei uns gefeiert und Jugendliche aus Israel sind zu Gast. Eigentlich sollte der Besuch andersherum sein, also unsere Jugendlichen nach Israel. Aber im Moment ist das zu gefährlich. Der Kompromiss, die jungen Israelis kommen nach Siegen und fahren dann mit den Deutschen zusammen in den Urlaub. Und von da sind sie gerade wieder zurück.
3: Hello, hello.
4: Rund 20 Jugendliche kommen zurück aus dem Urlaub in Albanien. Eigentlich sollten die jungen Siegener dieses Jahr die israelischen Familien besuchen, das war aber zu unsicher wegen der Unruhen. Letztes Jahr waren die Israelis hier in Siegen-Wittgenstein, deshalb kennen sich die meisten. Es sind Freundschaften entstanden. Genau darum geht es auch Barbara Friedrich, einer der Organisatorinnen.
5: Schön, ich freue mich. Vor allem jetzt, weil sie ja weg waren und wenn sie dann freudig wieder hier sind, ist toll. Doch, auf jeden Fall. Und wenn es ihnen gut geht und sich alle freuen, ist mega.
4: Come on, further. Jetzt ist erstmal Frischmachen angesagt nach der langen Reise, während es am Grill schon dampft. Die Jugendlichen, aber auch die Betreuer und Ehemaligen wollen in den nächsten Tagen die 60 Jahre deutsch-israelische Jugendbegegnung noch richtig feiern. Aber wir wollen schon jetzt wissen von den Jugendlichen, was die neuen Freundschaften ihnen bedeuten.
6: Also ich weiß, dass wenn ich jemals dahin gehen werde, kann ich zu ihm kommen. Und das ist irgendwie super cool. Hätte ich nicht auch gedacht, dass das einfach auch in so einer kurzen Zeit einfach zu so einer Freundschaft wird. Also.
4: Ich bin noch jung und habe jetzt 2 Wochen mit Stella verbracht. Eine super Zeit war das. Heutzutage wird ja im Netz viel dummes Zeug verbreitet, auf beiden Seiten. Ich finde es wichtig, dass man sich persönlich kennenlernt und dann stellt man fest, dass man genauso tickt wie die anderen, auch wenn die weit weg wohnen. Und damit sich jeder an den Austausch erinnern wird, gibt es auch dieses Jahr T-Shirts. Aber es ist schwieriger geworden, solche Begegnungen zu organisieren, weiß Barbara Friedrich.
7: Nee, ist für morgen. Und man merkt, dass das Klima in Deutschland schwierig wird. Aber genau da sind wir, ist ja unsere Begegnung dafür da, um genau das dagegen zu gehen, um genau zu zeigen, es geht hier um Menschen. Es ist keine politische Veranstaltung, es ist von Mensch zu Mensch. Und es ist nicht die Regierung, die wir irgendwie unterstützen oder wo wir zusammen sind. Und genau da, wenn die sich treffen, da passieren diese Gespräche halt einfach, wo es darum geht, mal auch zu erfahren, was sind die Kritikpunkte von der einen Seite, von der anderen Seite, haben wir Gemeinsamkeiten. Wir sind ja auch nicht für unsere Regierung 1:1 verantwortlich. Und genau das ist der Punkt, das wir zeigen wollen. Und ich glaube, das funktioniert ganz gut. Also deshalb müssen wir einfach dranbleiben und weitermachen. Ne?
4: Denn alle hoffen, dass es noch mal so wird wie zum Beispiel 2013, als Jugendliche aus Siegen in Israel ihre Freunde besuchen und mit ihnen am Strand von Emek Hefer feiern. Lynn schwärmt damals von der israelischen Gastfreundschaft.
5: Also richtig fröhliche Stimmung und dann kommst du nach Hause und dir wird direkt das ganze Haus gezeigt, kriegst deinen Raum, wo du schlafen kannst und die räumen für dich ein ganzes Zimmer und du wirst hier super aufgenommen.
8: It was so nice.
4: Es war schön, Lynn nach 2 Monaten wiederzusehen, überhaupt alle Freunde, die aus Deutschland gekommen sind.
8: And all the people that came from Germany.
4: Gemeinsam machen sie damals Ausflüge auch nach Tel Aviv, lernen Land und Leute kennen und machen das, was Jugendliche eben so machen. So entstehen Freundschaften, die lange halten können. Zurück nach Deutschland 2026. Dass Freundschaften andauern, dafür gibt es Beweise. Die Großeltern und Eltern von Sivan zum Beispiel haben schon immer mitgemacht bei den Jugendbegegnungen. Er ist damit aufgewachsen. Er beschreibt seine Freunde in Deutschland sogar als Familienmitglieder. Schließlich ist er auch Patenonkel eines deutschen Mädchens geworden. Ich will der nächsten Generation weitergeben, dass es wichtig ist, in Kontakt zu bleiben, über Gutes und Schlechtes zu reden. Wenn man face to face redet, daraus können die besten Dinge im Leben entstehen. Wirklich. Davon sind Sie alle hier auf jeden Fall schon jetzt überzeugt.
1: Ja, wie wichtig, dass das weiter gelebt wird. Seit fast 20 Jahren liegt es brach. Das ehemalige Wellenbad im alten Forum in Lüdenscheid, Teil eines großen Gebäudes mit Einkaufszentrum. Heute nichts mehr davon, aber da ist jetzt Bewegung drin. Pläne wurden vorgestellt. In der 3D-Animation vielleicht ein bisschen sehr auf Hochglanz poliert, aber die Stadt ist gemeinsam mit dem Bäderbetrieb und den Stadtwerken offensichtlich entschlossen. Die Bürgerinnen und Bürger würde es auf jeden Fall sehr freuen, denn da ist schon viel Wehmut im Spiel.
9: Der Geruch von Chlor liegt noch in der Luft. Dabei planscht hier seit fast 20 Jahren niemand mehr. Jutta Höschler ist in der alten Halle des Lüdenscheider Wellenbades, dort, wo früher Familien mit ihren Kindern im Wasser tobten, Kinder um die Wette rutschten. Jetzt ist es still hier, aber vielleicht nicht mehr lange.
10: Und hier vorne war dann die Schleuse, wo es hineinging ins Außenschwimmbecken. Und ich weiß, im Winter war es immer sehr, sehr schön, weil dann der Schnee von oben auf einen fiel und man war in diesem warmen Wasser und es war richtig, richtig schön.
9: 2006 wurde das Wellenbad im Forum geschlossen. Bis heute steht das ehemalige Kaufhaus größtenteils leer. Jutta Höschler hat hier jahrelang gearbeitet, direkt vor dem Bad in einem Plattenladen. Zusammen mit dem stellvertretenden Bürgermeister Christoph Weiland schaut sie sich die alte Halle heute noch mal an.
10: Wenn so die Kindergartenscharen an mir vorbeizogen morgens, gepackt mit ihren kleinen Schwimmreifen und ihren kleinen Rucksäcken und man wusste, oh, die gehen ins Wellenbad vom Kindergarten aus. Ja, es hatte schon was Besonderes hier zu sein, weil das gab es ja nicht überall, so ein Wellenbad. Man kam so rein, man nahm direkt den Chlorgeruch war und man wusste, okay, jetzt ist Wellness angesagt.
9: Christoph Weiland ist überrascht, wie seine Pläne ankommen.
11: Ja, also, dass wir da so einen Nerv mittreffen, hätte ich jetzt auch nicht gedacht. Im Endeffekt ist das ja, dass aus der Not eine Tugend geboren ist.
9: Denn Lüdenscheid hat gerade ein ganz anderes Problem mit Schwimmbädern. Das Freizeitbad am Nattenberg ist zurzeit geschlossen. Der 44 Jahre alte Altbau muss dringend saniert werden. Im laufenden Betrieb wäre das nur schwer möglich.
11: Der Sportbereich im Nattenbergbad ist in die Jahre gekommen. Mhm. Und wir haben schon vor 3, 4 Jahren mit den Bäderbetrieben und mit den Stadtwerken zusammengesessen und einfach Gedanken darüber gemacht, wie kann man das neu gestalten.
9: Da kamen die Pläne einer niederländischen Firma zur rechten Zeit. Sie ist europaweit ein gefragter Spezialist für Sport und Schwimmbäder. Das Konzept? Ein wettkampftaugliches 25-Meter-Becken mit 6 Bahnen und 2 Leerschwimmbecken.
12: So dass wir also die Möglichkeit haben, nicht nur wettkampftauglich Schwimmen darzustellen, sondern auch Reha-Kurse, Angebote, Schwimmkurse, Leerschwimmkurse, Wassergymnastik, also auch das, was entsprechend gewünscht wird und was auch für die Allgemeinheit wichtig ist, hier darzustellen.
9: Und die Lage passt. 5 bis 6 Schulen liegen gleich um die Ecke. Kinder könnten somit zu Fuß zum Schwimmunterricht kommen. Finanziell sieht sie

0: Wäre nicht diese schönen Bilder.
1: Ja, die sind sehr schön. Das heißt, das sind so typische Entwürfe, wie es aussehen kann, sehr Hochglanz. Was glauben Sie, was wird am Ende wirklich da stehen?
0: Ich glaube schon, dass ein Stück von diesem Hochglanz da stehen wird, weil ja, das eine sind Steine und vielleicht ein bisschen Grün drumherum, das andere sind aber die Menschen, die es dann wirklich wahrnehmen. Und heute steht es leer, heute wird es nicht von Menschen besucht und ich wünsche mir einfach eine lebendige Innenstadt.
1: Das heißt, im Moment sieht es wirklich sehr frustrierend aus. Also es wird ein großes Schwimmbecken geben, ein Schwimmerbecken. Was könnte noch rein?
0: Es werden noch zwei Leerschwimmbecken angelegt. Das heißt, für alle umliegenden Schulen, aber auch für den Schwimmunterricht an den Lüdenscheider Schulen wird das eine echte Perspektive sein.
1: Und in dem Gebäude selbst, früher war es ein Einkaufszentrum.
0: Ja, früher war es mitten Einkaufszentrum. Es ist jetzt angedacht, dass wir daneben ein Hotel projektieren. Da gibt es schon erste Interessen oder auch erste Stimmen, die das positiv beschieden haben. Es wäre natürlich auch noch Wohnformen denkbar, wie betreutes Altenwohnen zum Beispiel.
1: Also Ideen gibt es viele. Hat Lüdenscheid einen Schatz ausgehoben?
0: Nein, Lüdenscheid hat keinen Schatz aufgehoben. Im Gegenteil, wie viele andere Kommunen bewegt sich Lüdenscheid eher in Richtung Haushaltsdefizit. Aber wir haben einen guten Kämmerer. Wir haben in den letzten Jahren das Geld gut zusammengehalten, haben auch viel an die Seite gelegt für die Investitionen, die jetzt notwendig sind. Und es ist ja alles eine Frage der Planung. Das heißt, das, was wir finanziell in die Hand nehmen müssen, ist jetzt schon im Haushalt eingeplant.
1: Es ist nicht nur das Schwimmbad, sondern da gibt es auch noch zwei Schulen, die renoviert bzw. neu gebaut werden sollen. Die Feuerwache, also die Leitstelle, soll neu gebaut werden. Auch das ist alles nötig. Das kostet immense Geld. Wir reden ja über Millionenbeträge. Das heißt, da muss man wirklich gut vorplanen, weil andere Städte können das einfach gar nicht.
0: Ja, das ist seit vielen Jahren ja schon in Arbeit. Also gerade die Feuer- und Rettungswache, da beschäftigen wir uns lange, lange, lange mit und haben auch gerade dafür viel Geld an die Seite gelegt. Jetzt ist es natürlich so, dass wir das Infrastrukturpaket haben, die ja, Fördermilliarden, die auch da abgerufen werden können. Und da ist es wichtig, mit den Projekten direkt jetzt am Start zu sein, um dann auch maximal davon profitieren zu können.
1: Was glauben Sie, wann das denn alles so fertig sein könnte? Also wir reden jetzt erstmal nur von dem Schwimmbad, von dem alten Forum.
0: Wir haben im Endeffekt für die Innenstadt mehrere Bausteine. Es kommt jetzt auch immer darauf an, muss die Stadt das finanzieren oder gibt es von privater Seite Leute, die das finanzieren. Aber ein Traum ist schon, so die ersten Sachen in 5, 6 Jahren stehen zu sehen. Also fürs Schwimmbad ist die Perspektive nicht so realistisch wie für andere Innenstadtprojekte, weil da geht es noch darum, wirklich das Feintuning vorzunehmen. Aber ich bin da ganz froher Hoffnung, dass man sehr schnell was sehen wird.
1: Sie können sich vorstellen, wir werden das sehr genau beobachten. Vielen Dank fürs Interview.
0: Herzlichen Dank.
1: Eine alte Kneipe, die zum Ehrenort wird. Und Ehre, das ist ja so ein Begriff, der ist sehr vielschichtig. Und genau das will der Ehrenort auch sein. Das ist ein Ort für junge Menschen, die sich hier unkompliziert treffen und so ganz nebenbei für Gemeinschaft und Ehrenamt begeistert werden sollen. So ganz ohne feste Verpflichtung oder Vereinsmeierei. Damit tut sich die jüngere Generation bekanntermaßen ja eher schwer. Kann also dieser Ehrenort in Münster Vorbild auch für uns hier sein? Auf jeden Fall ist er schon jetzt pures Engagement.
2: Vom Streichen haben sie zwar kaum Ahnung, dafür aber viel Elan. Die ehemalige Kneipe in Münsters Innenstadt soll hip werden. Ein Ort für junge Menschen. Jakob Schön und Frieda Kremp haben das angestoßen. Ehrenort, der Name ist gewöhnungsbedürftig.
3: Also es kommt natürlich ursprünglicherweise vom Ehrenamt, weil darum geht es ja auch bei uns unter anderem, vom ehrenamtlichen Engagement. Und uns ist halt wichtig, Ehrenamt selbst klingt schon, ja, hat manchmal so einen Geschmack dabei, hat oft so ein bisschen einen muffigen Ton mittlerweile. Und wir wollen halt diesen Begriff einfach neu besetzen.
4: Ach, das ist ja cool. Und da kann ich ja mit meinen Freunden hin. Und hier gibt es ja einen Ort, wo ich mich irgendwie wohlfühle. Das fehlt. Und das ist das, was wir jetzt hier machen.
2: Seit Frieda und Jakob vor wenigen Wochen die alte Kneipe übernommen haben, kommen immer mehr Leute einfach vorbei und helfen mit. Manche nur für ein paar Stunden.
5: Ich habe Samstag meine letzte Klausur geschrieben, habe jetzt ein bisschen Zeit und sowas wird halt gebraucht in Münster. Deswegen kann man auch mal auf den Montag hier hin und ein bisschen mithelfen.
6: Ich habe Frieda und Jakob kennengelernt über Freunde und fand das Projekt so toll, dass ich einfach mitmachen wollte.
7: Dass es einen Ort gibt für junge Menschen zum Austausch, gerade in der heutigen Zeit, glaube ich, sehr sinnvoll.
2: Eine Gastronomie der besonderen Art soll es werden. Ohne Verzehrzwang, ohne Mitgliedschaft, ohne Verpflichtungen für junge Menschen zwischen 16 und 30 Jahren.
4: Es ist ein Ort für alles. An einem Abend

0: gibt es eine Dating-Veranstaltung, auch wichtig in der Generation. Und am nächsten Abend erzählt eine junge Gründerin, wie man gründet. Und das ist eine ganz besondere Balance, die wir hier herstellen wollen. Wir sagen immer so aus Spaß und Sinn, weil das ist letztendlich, wir sind alle jung, wir haben Lust auf die guten Abende und wir haben Lust aber auch auf die sinnvollen Abende.
1: Einen Kinoabend gab es schon. Es geht um Jakobs Erfahrung mit ehrenamtlichem Einsatz. Netflix hat seine Geschichte verfilmt. Mit 19 hat er eine Jugendorganisation gegründet und 1,5 Millionen Euro für ein Rettungsschiff gesammelt. Damit konnten 23.000 Menschen aus dem Mittelmeer gerettet werden.
0: Wenn dann mal so dieses erste Feuer da ist, ist es quasi wie ein Selbstläufer. Weil junge Leute haben ja ganz viel Energie, haben auch Zeit. Und das sind ja eigentlich schon mal gute Voraussetzungen, was zu bewegen. Und es braucht manchmal so diesen ersten Funken.
1: Ehrenort ist eine gemeinnützige Gesellschaft. Frieda und Jakob haben in vielen Städten angefragt. In Münster haben sie zuerst offene Ohren gefunden. Soziale Stiftungen leisten die Anschubfinanzierung, immerhin 100.000 Euro.
2: Das machen wir eben dadurch, dass wir Engagement fördern, Ehrenamt fördern, um Menschen, die Lust haben, Kapazitäten haben, etwas Gutes zu tun, für Münster, hier vor Ort, so zu unterstützen, dass sie in die Lage versetzt werden, genau das zu tun.
1: Im September soll der Ehrenort fertig sein, dann getragen durch Kaffeeeinnahmen und Sponsoren, so die Hoffnung.
3: Ich glaube, scheitern kann das Projekt in dem Sinne nicht, als dass wir jetzt schon merken, was es hier anstößt.
1: Junge Menschen bringen sich ein auf neuen Wegen. Dieser Ehrenort ist einer davon, bestimmt nicht der letzte.
4: Ja, und vielleicht entsteht solch ein Ort ja auch hier bei uns in Südwestfalen. Aber dafür braucht es Unterstützung, auch finanziell. Das Thema muss den Kommunen und sozialen Einrichtungen eben wichtig sein. Und ich bin da mal gespannt, vielleicht entsteht was. So, wenn mein Papa zu Hause alleine ist, dann kocht er sich dicke Bohnen so richtig schön in Mehlschwitze. Kleine Flucht aus der eher gesunden Küche meiner Mutter. Ja, die guten alten Küchenrezepte, schön deftig und fett, aber nicht so wirklich gesundheitsfördernd. Aber deswegen Omas Kochbuch einfach so in die Tonne? Auf gar keinen Fall. Die Initiative Zukunft Alter in Hilchenbach zeigt beim Koch-Workshop, wie es gehen kann. Als Wettkampf traditionell gegen vegan.
5: Wir ersetzen den Speck mit geräuchertem Tofu.
6: Uschi Masow und Gudrun Roth kochen heute mal anders. Beim Workshop macht ihre Gruppe alte Rezepte in einer modernen Variante. Kalorienärmer und vegan. Nick Florian Stein dagegen kocht im anderen Team traditionell.
7: Ich bin sehr gespannt, wie wir das gleich mit den traditionellen Gerichten im Vergleich zu den neuen hinbekommen. Ich bin ein absoluter Fan von den alten Sachen, vor allem mit Speck drin. Und dann wollen wir mal schauen, ob die neuen Varianten da auch mithalten können. Die Konsistenz soll ja ähnlich sein, ob der Geschmack es auch schafft. Wir schauen mal.
6: Hier die traditionelle Küche. Und hier die moderne.
8: Ja, wir müssen jetzt hier schon mal den Kirschmittel vorbereiten. Ja,
6: super. Guido Ritter und Albrecht Fleischer, Ernährungswissenschaftler der Fachhochschule Münster, können alte Rezepte anpassen an neue Essgewohnheiten. Sogar die Siegerländer gequalte Gestalte. Traditionelle Hausmannskost mit Speck gibt's in der Light-Version.
8: Das ist ja ein Gericht aus Kartoffeln und dann gibt es dazu eine etwas dickere Soße. Ne? Der Amerikaner sagt Gravy. Ja, und früher hat man da, weil man immer ein bisschen Speck hatte, um da auch eine Kräftigkeit in den Geschmack zu bringen, haben wir heutzutage auch schon einen Räucherofen haben wir, also können wir auch Tofu räuchern. Und dann benutzen wir einfach nur geräucherten Tofu, wechseln den aus und schon haben wir ein veganes Gericht. Also da braucht man gar nicht lange nachzudenken. Vegan geht manchmal ganz einfach.
5: Ich habe jetzt Zwiebeln angeschwitzt, ganz normal, und dazu geräucherten Tofu in kleinen Würfeln als Schinkenersatz oder als Speckersatz.
9: Ja, meinen Sie denn, das funktioniert?
5: Ja, es sieht so aus, sieht gut aus.
6: Das Abtropfwasser der Kichererbsen ist für den Kirschmichel.
10: Hätte ich nie gedacht, dass man damit Eischnee machen kann, das hat mich erst mal völlig überrascht. Und es ist ja dann auch, ja, sagen wir mal, die gesunde Variante. Es ist ja dann nicht so viel Ei drin. Ne? Das ist ja dann eher das Eiweiß aus den Kichererbsen.
9: Das, schmeckt es denn auch dann?
10: Das sehen wir noch. Das sehen wir noch. Wir vergleichen das ja nachher. Da bin ich sehr drauf gespannt.
6: Der Kirschmichel muss zuerst noch in den Backofen. Inzwischen sind die gequalte Gestalte fertig. Traditionell.
5: So, letzte Probe.
6: Und vegan.
5: Sehr gut. Schmeckt wie das Original. Sehr gut.
7: So, hier ist jetzt die vegetarische Variante. Ich bin gespannt. Ich würde gerne probieren.
5: Das darfst du.
7: Dankeschön.
11: Genauso wie an dieser Mutter. Du hast das 18 Jahre lang quasi gekocht.
7: Schmeckt sehr gut.
11: Hätten Sie das gedacht so?
7: Nee, hätte ich nicht erwartet. Also die Konsistenz fehlt mir ein bisschen. Vor allem von dem krossen Speck, den hatte ich ein bisschen anders erwartet. Aber geschmacklich kommt es gut ans Original.
5: Ich finde das gut, zumal ich auch Familienmitglieder habe, die den Speck darin nicht mögen. Von daher ist das eine gute Alternative für mich.
10: Ja, ich habe auch eine Tochter, die ist Veganerin. Dann würde sich das Problem ja komplett lösen. Dann würden es alle essen.
6: Alte Rezepte. Gesund, vegan und so lecker wie bei Oma.
4: Und deswegen, nicht nur für meinen Papa, die Rezepte von den Gerichten, die wir gerade gesehen haben, die gibt es im Internet auf den Seiten, und so heißt die Seite auch, vom Dahlbrucher Heimatverein. Jetzt haben wir noch ein schönes Foto, ein Hummelschwärmer am Sommerflieder. Was eine tolle Aufnahme und gar nicht so leicht zu erwischen, denn der Hummelschwärmer ist sehr flink. Foto samt sonniger Grüße kommt von unserer treuen Zuschauerin Tanja Arenk aus Sundern-Hellefeld. So beschreibt sie sich selber in ihrer Mail. Wir sagen vielen, vielen Dank dafür und gucken auf die Wetteraussichten. Heute Nacht erwartet uns ein meist sternenklarer Himmel. Die Tiefstwerte liegen zwischen 18 und örtlich 11 Grad in einigen höheren Sauerlandtälern. Dazu kommt ein schwacher Wind aus Südost. Und morgen starten wir dann bei stahlblauem Himmel mit Sonne pur. Nur ganz selten sind ein paar Schleierwolken dabei. Daran ändert sich auch am Nachmittag nichts. Es bleibt sonnig und trocken. Dazu wird es heiß, 28 Grad auf dem Langenberg, dem höchsten Berg Südwestfalens, und bis zu 34 Grad an Lippe und Sieg. Der Südostwind weht schwach bis mäßig. Donnerstag wird es dann tagsüber mit 34 Grad noch mal sehr heiß. Ab dem Nachmittag sind örtlich Gewitter möglich. Freitag kann es noch vereinzelte Schauer geben und es ist nicht mehr ganz so heiß mit 28 Grad. Samstag ein Mix aus Sonnenschein und dickeren Wolken. Es bleibt trocken bei 26 Grad. Und die Tendenz, die neue Woche bringt die Hitze noch mal zurück, aber Gewitter werden dann für etwas Abkühlung sorgen. Es bleibt aber augusttypisch sommerlich. So, die beiden jetzt hier, die haben gut was zu tun beim Tatort am Dienstag, gleich nach der Tagesschau. Thiel und Börne, das kongeniale Duo aus Münster. Viel Spaß damit und jetzt gleich die Tagesschau. Und ich wünsche einen schönen Abend, bis morgen.
12: Bestes Ausflugswetter, aber die Bootsbesitzer in der Region haben ein Problem. Wie soll man hier aus dem Bootshafen kommen, wenn der Rhein so wenig Wasser hat? Es wird dringend Regen gebraucht.
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12: Und damit guten Abend und ganz herzlich willkommen zu Ihrer Lokalzeit. Schön, dass Sie dabei sind. Ja, der Rheinpegel sinkt und sinkt und das macht inzwischen auch den Freizeitbooten zu schaffen. Immer eine Handbreit Wasser unterm Kiel, sagt man ja so. Für einige Yacht- oder Motorbootbesitzer könnte das an manchen Stellen bald knapp werden.
14: Im Mondorfer Hafen checkt Jakob Holz die Wassertiefe für die Boote. Er ist Hafenmeister bei einem der Yachtclubs hier und optimistisch, dass er mit seinem Boot noch knapp aus dem Hafen kommt.
15: Aber ich gucke erstmal, wie tief wir sind. Ich habe noch ein Tiefenmesser. Und dann schauen wir gleich mal, tasten uns ganz langsam vor.
14: Nur kurz später kommt die flachste Stelle, die Ausfahrt vom Hafen.
15: Jetzt piept er, wir kommen jetzt bei einem Meter. Und das ist jetzt hier die kritische Phase. Wenn wir die hinter uns haben, dann geht's.
14: So schafft er es noch sicher auf den Rhein. Größere Boote mit viel Tiefgang kommen hier aber nicht mehr durch die Ein- und Ausfahrt. Einige Kilometer rheinabwärts in Bad Honnef ist die Lage deutlich schlechter für die Bootsbesitzer. Am Wassersportverein Honnef können nur noch Ruderboote fahren. Für alle Motorboote ist die Ausfahrt zu flach, auch für das Boot von Guido Böwenig.
16: Nein, fahren rein und raus kommt keiner mehr. Heute ist das letzte Boot noch rausgerudert und hat gemessen, die flachste Stelle ist 40 cm, da kommt keiner mehr rein oder raus.
14: Immerhin, am Steg haben die Boote noch genug Wasser unter sich. Vor einigen Jahren sah das hier anders aus.
16: Wir haben hier tatsächlich 2018 das Problem gehabt, dass mehrere Boote aufgesessen haben. Ähnlicher Pegel wie heute, bisschen mehr war noch drin, 10 cm. Dann hat der Verein der WSVH das hier ausbaggern lassen.
14: Zweimal hat der Verein für mehrere 10.000 Euro etwa 30 bis 40 cm ausgebaggert. Eine teure Lösung, aber immerhin können die Boote so nicht durchs Auflaufen auf den Grund beschädigt werden. Gegenüber auf der anderen Rheinseite, beim Yachthafen Oberwinter, ist das schon dem Restaurantschiff passiert. Die anderen Boote hier sind zwar noch nicht auf Grund, raus kommt hier aber trotzdem niemand. Doch die Bootsbesitzer machen das Beste aus der Situation. Im Mondorfer Hafen nutzt Joachim Lemke die niedrigen Pegelstände, um sein Boot zu reparieren.
17: Aber das macht einem so Sorge, wenn das so weitergeht die nächsten Wochen und der Rheinpegel fällt immer weiter. Also es wird schwierig.
14: Und das gilt nicht nur für ihn.
16: Die Stimmung ist auf jeden Fall okay. Was will man machen halt? Man kann es nicht ändern halt. Wir warten alle auf Regen, aber ansonsten die Boote sind erstmal safe und man kann ja wirklich auch eine schöne Zeit an Bord verbringen halt.
14: Und da aktuell kaum Regen angesagt ist, rechnen die Bootsbesitzer nicht damit, dass der Pegel in den nächsten zwei Wochen deutlich steigt.
12: Für die drei der vier Rheinfähren rund um Bonn ist das Niedrigwasser noch kein Problem. Einschränkungen gibt es bislang nur bei der Fähre von Bad Honnef nach Rolandseck. Die nimmt nur noch Pkw mit und keine Lkw mehr, Transporter, Wohnwagen und Wohnmobile. Auch die Ausflugsschiffe der Köln-Düsseldorfer haben mehr und mehr mit dem Niedrigwasser zu kämpfen. Seit dem Nachmittag fahren sie die Anleger in Bad Honnef und in Unkel nicht mehr an. Generell hat die KD ihre Schifffahrt aber bisher nicht eingestellt. Wir bleiben am Rhein. Genauer gesagt, wenn Sie von Remagen Richtung Bonn fahren, dann kommen Sie auf der B9 in Rolandseck an einem ganz besonderen Lost Place vorbei. Da steht das alte Hotel Rheingold Bellevue. Auf den ersten Blick ein verwunschenes altes Gebäude. Wenn man aber genauer hinschaut, ist es eines der letzten Überbleibsel der goldenen Tourismusära am Rhein. Lange stand es leer, jetzt soll es aus dem Dornröschenschlaf geweckt werden.
18: Ein Team von Denkmalschützern begibt sich auf Spurensuche in einem der ältesten Hotels NRWs. Der Gang durch die alten Hotelflure ist wie eine Zeitreise. Hier drin steht die Welt seit rund 50 Jahren still.
19: Das ist eine alte Zeitung, eine Berliner Zeitung vom 16. Juni 1978. Ja, ich finde, dafür, dass sie so alt ist, ist sie noch gut erhalten. Ja, das ist schon sehr, sehr, sehr faszinierend. Aber das ist ja das, wofür wir streiten. Die Geschichte und die Historie, die uns so viel erzählt.
18: Für die Denkmalschützer ist das ein Glücksfall. Auch unter den Tapeten findet sich noch die Vergangenheit. Wie bei einem Baumstamm, Schicht für Schicht, überlagern sich hier der Geschmack der Jahrzehnte.
20: Das entsprach offensichtlich dem Zeitgeist der zweiten Hälfte des 19. Jahrhunderts, wo die Menschen hier in die Rheinromantik kamen, um sich davon inspirieren zu lassen. Und dazu passte offenbar dann auch dieser deutlich aufwendigere Schmuck und die entsprechende Dekoration.
18: Das Hotel Rheingold Bellevue war vor rund 100 Jahren eines der beliebtesten Hotels am Rhein. Aus der ganzen Welt kamen die Leute, vor allem Schriftsteller und Dichter liebten die Romantik hier. Doch nach dem Ersten Weltkrieg war die Zeit der Rheinromantik vorbei. Das Hotel wurde noch bis in die 80er Jahre vermietet, seitdem steht es leer. Dass es nicht abgerissen wurde, verdanken die Denkmalschützer Klaus Decker. Vor 8 Jahren haben wir den Enkel des ersten Hoteliers besucht. Damals kontrollierte er noch jede Woche sein Familienerbe.
21: Meine Heimat ist das hier, bin ich groß geworden. Ne? Hat natürlich alles gelitten, ist nichts renoviert worden. Wir sehen ja, wie es hier aussieht. Das macht einen schon traurig, aber da habe ich mich mittlerweile dran gewöhnt. Ich meine, es wäre wunderschön, wenn das Haus wieder zum Leben erweckt werden könnte.
18: Dass sein Wunsch in Erfüllung geht, erlebt er nicht mehr. Denn nur kurze Zeit nach unseren Dreharbeiten stirbt der letzte Zeitzeuge des Hotels. Heute, 8 Jahre später, hat die Stiftung Denkmalschutz das Hotel gekauft und will es wiederbeleben. Auch in der alten Hotelküche soll wieder Leben einkehren. Auch dieser Herd soll wieder laufen, zumindest für eine Art Museumsbetrieb.
20: Die Herausforderung ist erheblich. Wir haben jetzt ein Jahr lang Bauforschung betrieben. Das heißt, durch alle 8 bis 9 Zeitschichten, die wir hier finden, haben sich die Kollegen durchgearbeitet, alles dokumentiert. Und jetzt sind wir in der Lage, auch entsprechende Nutzungsperspektiven zu entwickeln.
18: Ein Hotel wie früher wird es nicht mehr geben. Es soll eher ein Ort für Kunst, Kultur und Denkmalschutz werden. Dafür muss noch viel Stiftungsgeld und vor allem Zeit investiert werden, damit das alte Hotel Rheingold Bellevue irgendwann aus seinem Dornröschenschlaf erwacht.
12: Annette Liebeskind ist jetzt bei mir von der Deutschen Stiftung Denkmalschutz. Was für ein Schätzchen. Wie kann es sein, dass so ein Gebäude so lange stehen bleibt und verfällt?
0: Ein Grund für solche Leerstände ist meistens wirtschaftlicher Natur. Mhm. Die eigentliche Nutzung kann nicht mehr weitergetragen werden. Es wird schwierig für die Menschen, wirtschaftlich Ertrag zu erwirtschaften und damit auch Pflege und Wartung zu gewährleisten. Ganz wunderbar ist hier, dass der alte Herr das Gebäude noch in die Zukunft getragen hat, indem er es einfach als Zeitkapsel eingeschlossen hat. Mhm. Und manchmal ist es auch gut so, dass man gar nichts tut, als dass man vielleicht das Falsche tut.
12: Man kann's ja auch verschandeln,
0: irgendwann,
12: ne?
0: Genau, kann dann wieder, wie in diesem Fall, eine Chance für das Gebäude entstehen und es wird wieder zu neuem Leben erweckt. Und das wollen wir ja auch versuchen.
12: Ja, bleibt zu hoffen. Interessant ist ja, dass das Thema total viele Menschen anspricht. Auf unseren Social-Media-Kanälen ist das durch die Decke gegangen.
0: Ja,
12: wie erklären Sie sich, dass das auch Jüngere sich offenbar dafür interessieren, für solche alten Kästen, sage ich jetzt mal?
0: Ich glaube, es regt die Fantasie der Menschen an. Mit den Gebäuden ist Geschichte verbunden, sind Geschichten verbunden. Und gerade junge Leute denken dann vielleicht an Indiana Jones oder Lara Croft, die ja auch als Schatzsucher und Entdecker unterwegs sind. Und so die Neugierde wird auf diese Weise befriedigt und man wird einfach sehr angeregt in diesen alten Gebäuden, weil man ja hier und da, wenn man da durchgeht, man haben es ja auch gerade bei dem Beitrag gesehen, immer wieder so kleine Fenster sieht. Wie war das früher? Wie hat das ausgesehen? Man kann Zeitreisen machen und sich so zurückversetzen. Das ist einfach sehr schön.
12: Jetzt wollen Sie das Gebäude zum Leben wieder erwecken. Das kostet richtig Geld. Überall muss gespart werden. Wo nehmen Sie das her?
0: Wir haben das Glück, dass wir als private Stiftung auf private Unterstützer, insbesondere Spender und Förderer, zurückgreifen können, die das Thema Baukultur und insbesondere Denkmale für sehr wichtig erachten. Das ist für unsere Identität, das Heimatgefühl, gemeinwohlstiftend und fördert auch Gemeinschaft. Das ist den Menschen sehr bewusst. Und so haben wir einfach unfassbar viele, die uns unterstützen, sodass wir doch mehrere Millionen im Jahr für dieses Thema investieren können, auch für Menschen, die woanders ein Denkmal retten wollen.
12: Ja, gute Sache. Wie viel Zeit wird es brauchen?
0: Das wissen wir noch nicht ganz genau. Mein Kollege hatte in dem Beitrag ja gerade schon gesagt, wir haben ein Jahr untersucht. Im Moment sind wir dabei zu überlegen und zu sehen, welche Nutzung kann man dort hineinbringen. Es wird auf jeden Fall einen öffentlichen Teil geben, der öffentlich zugänglich ist, ein Schaugeschoss. Und vielleicht wird die Jugendbauhütte Rheinland-Pfalz dort einziehen. Vielleicht werden Teile vermietet, das wissen wir noch nicht genau. Es braucht ein tragfähiges Nutzungskonzept und auch möglichst divers aufgestellt.
12: Da sind wir sehr gespannt und bleiben dran. Vielen Dank, Annette Liebeskind, für das Gespräch und Ihren Besuch heute bei uns. Danke.
0: Ja, vielen Dank für die Einladung.
12: Großeinsatz für die Feuerwehr in Bornheim-Hersel. Da hat es heute früh in einem Baustofflager gebrannt. 80 Einsatzkräfte aus Bornheim und Bonn rückten aus. Sie konnten das Feuer schon von Weitem sehen.

0: der. Der Brand in dem Außenlager war um kurz vor vier ausgebrochen und hatte sich schnell ausgebreitet. Den ersten Löschteams schlugen meterhohe Flammen entgegen. Zu Beginn des Einsatzes hatte die Feuerwehr befürchtet, dass dieser Baukran, der mitten in den Flammen stand, einstürzen könnte.
1: Wenn der Baukran, also die Stahlbauteile einer Hitzeinwirkung mehr als 500 Grad ausgesetzt worden wäre, über einen gewissen Zeitraum verliert er seine Tragfähigkeit. Und dann könnte oder wäre es vielleicht dann auch zu einem Einsturz gekommen.
0: Das passierte zum Glück nicht. Das Feuer führte zu einer so starken Rauchentwicklung, dass Anwohner über die Warn-App Nina aufgefordert wurden, Fenster und Türen zu schließen. Wegen der schlechten Wasserversorgung mussten die Einsatzkräfte viele Schläuche verlegen. Nach 2 Stunden war das Feuer unter Kontrolle. Die Brandursache ist unklar. Die Polizei hat Ermittlungen aufgenommen.
2: Da hat sich doch gerade bei uns der Server aufgehängt. Vielleicht die Hitze, keine Ahnung. Wir bitten, die Panne zu entschuldigen. 6 Kommunen aus dem linksrheinischen Rhein-Sieg-Kreis machen jetzt ernst im Kampf gegen Temposünder. Sie wollen eine sogenannte Blitzergemeinschaft gründen. Mit dabei Alfter, Bornheim, Meckenheim, Rheinbach, Swisttal und Wachtberg. Wie genau der Kampf gegen Raser aussehen soll, das haben wir uns angeschaut.
3: Bürgermeister Tobias Leuning nimmt uns mit im Gemeindebüsschen von Swisttal. Er will uns die Stellen zeigen, an denen regelmäßig zu schnell gefahren wird. Wie hier in Swisttal-Miehl an der Kreisstraße nach Rheinbach.
4: Hier herrscht aus gutem Grund Tempo 30. Hier vorne ist ein Kindergarten. Es ist alles sehr, sehr eng. Wir haben da 2 Bushaltestellen, die auch von Schulkindern frequentiert werden. Und es gibt wirklich viele Beschwerden über nicht eingehaltene Tempo 30. Und es wäre eigentlich wünschenswert, wenn wir das hier fast jede Woche mal irgendwie überwachen könnten, damit die Leute sich auch, auch einen Lerneffekt eintreten und sich auch an die Geschwindigkeit halten.
3: Auf der Hauptstraße in Swisttal-Mohrenhofen am Ortseingang bzw. Ausgang beschweren sich Anwohner beim Bürgermeister immer wieder über Raser.
4: Hier kommt man vom freien Feld mit 70 und teilweise auch ein bisschen über 70 natürlich rein und stößt dann hier auf diese Engstelle und das wird sich oft nicht an die Tempo 30 gehalten. Und deswegen wird auch an dieser Stelle regelmäßig auch vom Rhein-Sieg-Kreis geblitzt.
3: Aber weil die Kapazitäten beim Kreis und der Polizei begrenzt sind, wollen die 6 Kommunen zusammen 2 dieser mobilen Blitzeranhänger leasen, inklusive Aufbau und Wartung. Die zentrale Bußgeldstelle könnte hier ins Gemeindehaus von Swisttal kommen.
4: Kalkuliert sind jetzt mal so 600.000, 700.000 Euro im Jahr. Das ist für das Leasing von 2 Blitzeranhängern, die man auch aus anderen Kommunen bereits kennt. Und ist natürlich noch ein bisschen abhängig von der genauen Ausgestaltung auch des Personalkörpers, der dahinter steht. Und die Erwartung ist schon auch, dass sich diese Kosten refinanzieren.
3: Die Kosten und die Einnahmen teilen sich dann Alfter, Meckenheim, Rheinbach, Swisttal, Wachtberg und Bornheim. In Bornheim sollen die Blitzer unter anderem in Spielstraßen mit Schrittgeschwindigkeit eingesetzt werden. Bürgermeister Christian Mandt ist von dem gemeinsamen Projekt überzeugt.
5: Ich glaube, es ist wichtig, dass wir an mehr Stellen messen, insbesondere rund um den Bereich der Schulen und Kindergärten, wo hohe Gefährdungen passieren, und an den neuralgischen Punkten vor Querungshilfen, Zebrastreifen, wo eine Geschwindigkeitsminderung vorgesehen ist, die dann allerdings oft durch die Fahrzeugführer nicht umgesetzt wird.
3: Das Projekt ist in den letzten Planungen. Laut Tobias Leuning könnte die Verwaltungsvereinbarung von allen 6 Kommunen schon bald unterschrieben werden.
4: Diese Verwaltungsvereinbarung wurde jetzt nochmal rechtlich überprüft von der Kanzlei. Und dann ist geplant, jetzt nach der Sommerpause die Beschlüsse von den Stadt- und Gemeinderäten einzuholen und im nächsten Jahr möglichst zu starten.
3: 157 Unfälle wegen zu hoher Geschwindigkeit gab es im Jahr 2025 im Rhein-Sieg-Kreis, wie hier auf der B56 zwischen Miehl und Buschhofen. Mit dem gemeinsamen Kampf gegen Raser soll diese Zahl reduziert werden.
2: Für viele Familien ist sie eine wichtige Entlastung im Alltag, aber genau diese Hilfe fällt wohl bald weg. Eine Tagespflege für Senioren in Brühl muss voraussichtlich im September schließen. Für Angehörige beginnt damit eine Zeit voller Unsicherheit, denn freie Plätze in anderen Einrichtungen sind im Rhein-Erft-Kreis rar.
6: Gymnastikstunde. Betreuer Marcel macht die Übungen vor, die anderen machen nach, jeder in seinem Tempo. Zu Hause fällt oft schon das Aufstehen schwer, erzählt uns Sabine Gerhards. Sie pflegt ihren Vater, seit er mit Demenz erkrankt ist. Durch die Pflege hier wird sie entlastet.
7: Ich denke, dass es halt mit Würde alt werden und mit Respekt geachtet werden. Und halt, er wird liebevoll hier behandelt. Und ich weiß, wenn ich auf der Arbeit bin, ich bin auch berufstätig, dass er in guten Händen ist. Und das ist sehr, sehr wichtig für mich.
6: Trotzdem steht die Tagespflege nach 14 Jahren vor dem Aus. Leiterin Jana Puccio beschwerte sich bei ihrem Vermieter immer wieder wegen Mängeln, etwa weil die Heizung nicht richtig funktionierte. Der kündigte ihr schließlich. Die einzige Lösung scheint ein Umzug.
8: Aber das entpuppte sich dann als ziemlich schwierig, weil es einfach Gesetzesvorgaben gibt, wo man sagen muss, sowas gibt es gar nicht, dass man das alles erfüllen kann, um ein neues Gebäude zu finden, wo man das alles beinhaltet und die Senioren im Endeffekt nicht ihr zweites Zuhause verlieren.
6: Kritik übt Jana Puccio am Landschaftsverband Rheinland und am Rhein-Erft-Kreis. Zwei potenzielle Objekte seien abgelehnt worden, weil sie nicht die Vorgaben erfüllten. Den Entscheidungsträgern dort wirft sie fehlende Flexibilität vor.
8: Es wurde im Endeffekt in jedem Objekt, was angeboten wurde, Mängel gefunden, die dann im Endeffekt wieder zum Scheitern verurteilt waren. Und irgendwann gibt es einfach keine Objekte oder keine Eigentümer mehr, die bereit sind, so einen langwierigen Prozess und im Endeffekt ja auch dann die Umbaukosten in Angriff zu nehmen, die dann gesagt haben, sorry, aber das ist mir zu viel, zu aufwendig, ich ziehe mich zurück.
6: LVR und Rhein-Erft-Kreis schreiben auf unsere Nachfrage, für beide Objekte seien die Vorgaben zur Barrierefreiheit in mehrfacher Hinsicht nicht erfüllt worden. Weiter heißt es vom Rhein-Erft-Kreis.
9: Das Wohn- und Teilhabegesetz erlaubt zwar Abweichungen von den baulichen Anforderungen, sofern diese mit den Interessen und Bedürfnissen der Tagesgäste vereinbar sind. Die hierfür notwendigen Anpassungen der Bauplanungen und der Konzepte wurden seinerzeit seitens der Antragstellerin weder vorgenommen noch eingereicht.
6: Jana Puccio hält dagegen, zweimal habe sie überarbeitete Konzepte vorgelegt. Mit der Zusammenarbeit mit Kreis und LVR zeigt sie sich unzufrieden. Die Situation in Brühl scheint festgefahren, vor allem weil die Zeit für eine Alternative abläuft. Die Folge, Brühl verliert eine wichtige Tagespflege, Jana Puccio und ihre 8 Angestellten den Job und 25 Senioren ihr zweites Zuhause.
7: Ich bin total traurig, verzweifelt. Wir wissen gar nicht, was wir machen sollen. Ich weiß gar nicht, wo er hingehen soll dann. Ich habe keinen Rat. Ich weiß es nicht. Ich hoffe, dass die Stadt Brühl oder der Rhein-Erft-Kreis irgendein Einsehen hat und uns helfen kann. Dass irgendeine Einrichtung oder halt hier irgendwo, dass unsere Einrichtung untergebracht werden kann.
6: Das scheint Stand jetzt aber sehr, sehr unwahrscheinlich. Für alle hier ist das unfassbar enttäuschend.
2: In Euskirchen ist seit dieser Woche ein auffälliges Messfahrzeug unterwegs. Nein, es ist nicht von Google, sondern von der Stadtverwaltung. Damit will die Stadt das Euskirchener Straßennetz komplett digital aufnehmen.
10: Das Spezialfahrzeug fährt jede einzelne Ecke ab, nimmt 360-Grad-Bilder auf und scannt die Fahrbahn mit Laser. Und der sieht alles, inklusive Straßenschildern, Markierungen oder Bürgersteigen.
11: Wir erfassen über einen Zeitraum von 5 Jahren das komplette Straßennetz in Euskirchen. Damit bauen wir ein digitales Modell unseres Straßennetzes auf und das versetzt die Stadt in die Möglichkeit, den Straßenzustand zu bewerten, Straßenschäden zu erkennen, potenziell auch größeren Straßenschäden vorzubeugen.
10: Die Stadt betont, Kennzeichen und Gesichter verpixelt das System automatisch. Die Euskirchener müssen sich also keine Sorgen in Sachen Datenschutz machen.
2: Das Dorf Schleiden bei Aldenhofen hat gerade mal 900 Einwohner. Trotzdem ist es vielen Profimusikern ein Begriff. Hier kann man sich nämlich maßgeschneiderte Bässe und Gitarren anfertigen lassen. Die Kunden kommen aus der ganzen Welt. Die Firma nennt sich Public Peace Music Productions, ein Familienunternehmen, untergebracht auf einem alten Bauernhof. Wir durften mal reinschauen.
12: Ah, hallo.
13: Ich bin Michelle Kuban, ich bin 33 Jahre alt.
14: Hi, mein Name ist Lukas Kuban,
12: Ich bin 26 Jahre alt.
14: Adrian Maruszczyk, 62 Jahre alt.
15: Der gebürtige Pole hat in Maastricht Bass studiert. Er ist der Chef hier, hat den Betrieb vor 20 Jahren gegründet. Leben und arbeiten unter einem Dach, das war die Idee.
14: Ich kann heute hier was machen, ich kann unten was machen, ich kann hier neben Studio was aufnehmen, ein paar Videos, ich kann dort proben mit meinen Kindern. Ja, das ist ein Spielplatz.
15: Der Bassist und seine Kinder spielen in einer Band, treten auch zusammen mit anderen Musikern auf.
16: Wir haben es ja beim Papa immer gesehen, dass er spielt. Und natürlich wollten wir dann selber auch. Ich habe mit Querflöte angefangen und irgendwie hat sich das dann so durchgesetzt, dass man alles Mögliche immer ausprobiert.
12: Dann hatte man keine andere Wahl. Ja. Irgendwie musste man in dem Dunst dann mitschwimmen. Ne? Das ist einfach so.
15: Zur Familie gehört aber noch eine Tochter.
17: Mein Name ist Sandy Zinner, ich bin 36 Jahre alt.
18: Machst du auch Musik?
17: Nein. Ich bin die, die hier den ganz langweiligen Bürokram unten macht.
15: Sandy kümmert sich um den Webshop. Hier kann man sich über ein spezielles Tool seinen eigenen, maßgeschneiderten E-Bass oder seine E-Gitarre zusammenstellen.
17: Man kann sich die Hölzer aussuchen, man kann sich die Tonabnehmer aussuchen, die Elektroniken, die einzelnen Hardware-Teile, die Farbe des Basses zum Beispiel. Die Möglichkeiten gehen da wirklich bis in die Tausende, wenn nicht sogar in die Millionen.
15: Da muss man schon wissen, was man tut. Darum bestellen vor allem Profimusiker hier. Und die kommen längst nicht nur aus Deutschland.
12: Der zweitgrößte Abnehmer wäre zum Beispiel die USA oder Taiwan, Japan tatsächlich.
15: Hergestellt werden die Instrumente in einer Werkstatt in einem kleinen Dorf in Polen, der alten Heimat des Chefs. Jedes einzelne Teil wird von Hand gefertigt. Später werden sie erstmal nach Aidenhofen zu Public Peace Music geschickt.
16: Ja, ich schnapp mir dann einen nach dem anderen, mach das berühmte Couchfoto für die Kunden. Dass er weiß, sein Instrument ist fertig und dass das jetzt bald kommt. Und genau. Und auch für uns natürlich für Social Media, dass wir es posten können.
15: Die Maßanfertigungen können mehrere tausend Euro kosten. Wie ist das, wenn man als Familie den ganzen Tag zusammenlebt und arbeitet?
14: Das ist nicht reibungslos. Das ist doch gut so. Da kann jeder halt mal seinen Senf dazugeben.
12: Die Ideen werden schon gehört, so ist es nicht. Nur irgendjemand muss das letzte Wort haben. Ne? Das hat natürlich schon der Chef. So einfach ist das. Ne?
14: Ich hab hier gar nichts zu sagen. Ey. Ach Quatsch, jetzt mittlerweile. Ach, ich kann hier den Hof kann ich kehren und so.
16: Ja, ja.

0: Die haben Spaß. Bücher, E-Books oder Spiele muss man nicht immer kaufen. Die kann man auch ausleihen, in Bibliotheken zum Beispiel. Das ist offenbar voll im Trend. So hat die Stadtbibliothek Euskirchen die Zahl der Ausleihen im vergangenen Jahr um knapp 5% gesteigert. Seit einigen Wochen gibt es da auch eine neue Chefin, Lena Wöhl. Die kommt aus Ostfriesland. Zeit also, sich erstmal in die rheinländischen Besonderheiten einzuarbeiten.
1: In Euskirchen öffnet sich für Lena Wöhl eine neue Welt. Die gebürtige Ostfriesin hat sich mit dem Mundartregal schon vertraut gemacht. Sie findet es schön, dass es hier so viel Auswahl gibt.
2: Hier gibt es ganz viele Sachen zur Region, Reiseführer, Sachen über die Geschichte der Region oder eben ganz viele Bücher auch auf Kölsch, was ich sehr witzig finde, zum Beispiel Gregs Tagebuch oder der Gryffalo. Ich weiß, wie das Buch heißt tatsächlich, von Idioten umzingelt, deswegen weiß ich auch, was es bedeutet.
1: Seit Anfang des Jahres leitet Lena Wöhl die Stadtbibliothek, ihr Traumjob.
2: Ich war zuletzt 4 Jahre in Göttingen als Zweigstellenleitung und habe dann gesagt, ich möchte aber gerne noch eine komplette Bibliothek leiten. Habe dann gesucht und Euskirchen kannte ich schon als Besucherin, weil ich hier einen Kumpel habe, der hier wohnt. Und fand die Bibliothek ganz schön und dann dachte ich, ich probiere es einfach mal.
1: Die Kolleginnen und Kollegen haben ihr den Start leicht gemacht. Das meiste läuft ja wie überall natürlich digital. Nur bei Gesellschaftsspielen müssen Teile noch von Hand nachgezählt werden.
3: Da hat jeder so seine eigene Strategie, wie man die schnell gezählt bekommt. Also es klappt schon.
1: Dass hier alles wieder seinen Platz gefunden hat, ist nicht selbstverständlich. Nach der Flutkatastrophe vor 5 Jahren mussten Bücher oder Spiele wieder neu angeschafft werden. Christiane Funken trägt die Fotos immer noch bei sich.
4: Dieses Regal und der Tisch da hinten sind das Einzige, was hier überlebt hat. Wir hatten Sorge um die Gebäude hier, wollten noch irgendwas retten, ging aber ja nicht mehr. Und alles war halt durcheinander gewirbelt. Wir hatten ganz viele PlayStation-Spiele. Alles war voller Matsch, voller Dreck und ja, das reinste Chaos.
1: Doch die Euskirchner haben die schwierige Zeit gemeistert. Für die Stadtbibliothek geht es aufwärts. Die Besucherzahlen steigen, auch dank vieler Aktionen, vor allem für Kinder. Eine Herzensangelegenheit für das ganze Team, auch in diesem Sommer.
3: Da haben wir in den Sommerferien komplett den Sommerleseklub. Der ist dann auch wirklich die kompletten 6 Wochen. Da haben wir verschiedene Veranstaltungen hier vor Ort. Also du hast jede Altersklasse vertreten und man kriegt dann halt ja, sein Logbuch, wenn man was liest, kriegt man einen Stempel dafür.
1: Vielleicht ja für einen Roman aus diesem Regal. Das ist ganz neu. Die Bücher sind speziell für junge Erwachsene mit ganz eigener Sprache.
2: Enemies to Lovers, also Feinde zu Liebenden. Das ist zum Beispiel ein Trope. Im Prinzip kann man auch sagen Schlagwort oder Inhalt, also, aber das nennt sich Tropes. Es geht eben um junge Menschen, die andere Menschen lieben lernen zum Beispiel. Sind halt spannende Sachen, manchmal auch mit Fantasy, manchmal auch in der realen Welt.
1: Das Angebot wird ständig erneuert. Einen 3D-Drucker kann man hier gegen Gebühr benutzen. Kurios, auch CDs und DVDs haben bisher ihren Platz behauptet. Andere Dinge hat Lena Wöhl schon aussortiert.
2: Man muss halt immer gucken, was man raussucht, wenn man neue Sachen holt. Jetzt haben wir zum Beispiel neue Outdoor-Spiele da drin. Dafür brauchten wir aber noch mal Platz. Am Ende sind dann die englischen Hörbücher rausgeflogen, weil die nicht mehr angehört wurden. Wir haben ja auch digitale Angebote. Ich könnte mir vorstellen, dass die Leute sich das dann eher digital anhören.
1: In Bibliotheken gibt es heute eben mehr zu entdecken als nur Bücher. Und die gute Nachricht, in Euskirchen ist die Benutzung wie in fast allen Städten für Kinder kostenlos.
0: Das trockene Rheinbett am Anfang der Sendung, jetzt zum Schluss dieses rissige Maisfeld aus Zülpich, so schließt sich irgendwie der Kreis. Danke an Katja Salzmann für das Foto und damit sind wir beim Wetter. In der Nacht ist der Himmel meist klar, Regen ist nicht in Sicht. Die Tiefstwerte liegen zwischen 18 Grad am Rhein und kühleren 14 Grad im Bergischen. Der Mittwoch startet schon mit viel Sonnenschein, nur gelegentlich sind ein paar Schleierwolken dabei. Daran ändert sich auch am Nachmittag nichts. Es bleibt sonnig und trocken, dazu wird es heiß mit Höchstwerten von 32 Grad in höheren Lagen und bis zu 36 Grad entlang des Rheins. Und die Aussichten am Donnerstag, weiter viel Sonne gegen Nachmittag und Abend, örtlich Gewitter, sehr heiß, 35 Grad. Am Freitag Sonne und Wolken, vereinzelt Schauer und Gewitter, etwas kühler, 29 Grad. Und am Samstag Sonne und Wolken bei rund 28 Grad. Soweit von uns aus Bonn für heute. Wir sagen danke, dass Sie dabei waren. Hier im WDR Fernsehen geht es jetzt gleich weiter nach dem Motto, Mord ist die beste Medizin. Es kommt ein Tatort. Diesmal ermitteln die Kommissare aus Münster, gleich nach der Tagesschau. Ihnen jetzt einen schönen Abend. Tschüss und wir sehen uns morgen. Bis dahin.
5: Nachdem in Rees am Wochenende in einem Hotel die Leiche eines Niederländers gefunden wurde, konnte heute ein Verdächtiger festgenommen werden. Er soll den 35-jährigen Mann erwürgt und ausgeraubt haben.
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5: Ja, schönen guten Abend. Herzlich willkommen hier zur Lokalzeit. Der mutmaßliche Täter und sein Opfer. Beide kamen aus den Niederlanden. Der Verdächtige war nach der Tat mit dem Auto des Opfers über die Grenze geflohen und konnte im niederländischen Almelo an seiner Wohnadresse festgenommen werden.
7: In einem dieser Zimmer wurde der Mann getötet. Er hatte eine Übernachtung gebucht und war beim Check-in nicht alleine.
8: Es ist so, dass am Samstagabend ein 35-jähriger Niederländer in Begleitung eines weiteren Mannes, der bis dahin unbekannt war, in das Hotel eingecheckt ist und am Folgetag eben nicht wie vereinbart ausgecheckt ist, sodass die Mitarbeiter des Hotels eben dann letztlich nachgesehen haben, was sich in diesem Zimmer abspielt und haben dort dann den Leichnam des 35-Jährigen gefunden.
7: Was hier passiert ist, spricht sich schnell rum. Edeltraud Gerke und Petra Möllenhof gönnen sich ein paar Tage Auszeit im Rheinpark-Hotel und haben ein mulmiges Gefühl.
9: Es ist gruselig, wenn dann plötzlich hier jemand umgebracht wird. Ne? Also das finde ich schon ein bisschen komisch. Ne?
10: Das hört man ja nicht jeden Tag, dass man in ein Hotel eincheckt und da ist sowas passiert. Aber wir sind gerade erst angekommen und wollen zwei schöne Tage machen und nur erstmal ein bisschen sortieren.
9: Verdrängen wir einfach,
10: genau.
7: Erste Ermittlungen ergeben, dass das Opfer erwürgt wurde. Dem mutmaßlichen Täter kommen die Ermittler schnell auf die Spur, obwohl er seine Personalien beim Check-in im Hotel nicht hinterlassen hatte.
8: Es gibt eine Kameraüberwachung an dem Hotel und auch eine Kameraüberwachung an der Wohnung des Geschädigten in den Niederlanden. Und über diese Bilder und das Fahrzeugkennzeichen konnte man ihn dann in den Niederlanden finden.
7: Besonders dreist, der 42-jährige mutmaßliche Täter fährt mit dem Auto seines Opfers zurück nach Hause ins niederländische Almelo. Auch die Geldbörse des 35-Jährigen hatte er vorher an sich genommen.
8: Wir haben am heutigen Tag schon einen Haftbefehl erwirkt und der Haftbefehl lautet auf Mord in Tateinheit mit Raub mit Todesfolge. Da eben auch das Fahrzeug entwendet worden ist und wir davon ausgehen, dass die Tötung dazu gedient hat, eben das Fahrzeug und die Geldbörse des Geschädigten zu entwenden.
7: Wie Opfer und Täter zueinander standen, ist laut Staatsanwaltschaft Kleve noch nicht klar. Angehörige des Getöteten haben allerdings erste Hinweise gegeben.
8: Der Geschädigte war bewegungseingeschränkt und saß im Rollstuhl. Und so wie wir von seiner Familie wissen, hat er sich auch in der Vergangenheit öfter mal Hilfspersonen gesucht, die ihm ermöglicht haben, andere Orte aufzusuchen oder bestimmte Veranstaltungen wahrzunehmen. Aber ob das auch hier der Fall war, ist noch Gegenstand der laufenden Ermittlungen.
7: Die Staatsanwaltschaft Kleve hat nun Antrag auf Auslieferung des Verdächtigen bei den niederländischen Behörden gestellt, damit dem mutmaßlichen Mörder aus dem Hotel Rheinpark in Deutschland der Prozess gemacht werden kann.
5: Ja, alles zu dem Fall natürlich weiterhin hier bei uns. Und vielleicht kennen Sie das auch. Jeden Monat bezahlt man etwas mehr an Nebenkosten, damit man dann am Ende des Jahres vielleicht sogar noch etwas zurückbekommt. Könnte man meinen. Bei 19 Mietparteien aus Moers hat das leider nicht ganz geklappt. Es sind ordentliche Summen an Rückzahlungen aufgelaufen. Da kommt eine Menge auf Sie zu. Und nach Ihren Berechnungen kann das gar nicht sein. Wir haben mit zwei Mieterinnen gesprochen.
11: Das regt mich einfach auf. Ich möchte einfach Gerechtigkeit. Ich möchte, dass das beendet wird.
12: Heidrun Reinders und Sabine Grundmann sind Mieterinnen in Moers. Sie haben im Dezember letzten Jahres ihre Nebenkostenabrechnung für 2024 erhalten. Viel zu hoch, wie sie sagen. Sie sollen rund 1.000 Euro nachzahlen. Laut ihren Rechnungen kann das aber nicht stimmen. Sie hätten mehr vorausgezahlt, sollen also noch Geld zurückbekommen.
13: Es ist zermürbend, zumal kein Vorankommen ist. Wir schalten oder haben den Mieterschutzbund von Anfang an eingeschaltet. Mittlerweile dauert es aber teilweise 5 bis 6 Wochen, bis man dann immer einen erneuten Termin bekommt. Das heißt, wenn der Vermieter sich äußert, nehmen wir sofort Kontakt auf. Aber bis wir dann mit dem Mieterschutzbund in Verbindung treten, vergehen wiederum 6 Wochen und so zog sich das jetzt bis jetzt hin.
12: Der Vorwurf der Mieterinnen an den Vermieter: Im Juni 2024 gab es einen Vermieterwechsel. Bei der Übergabe vom alten zum neuen Eigentümer soll etwas schiefgelaufen sein. Die zwei Vermieter zeigen dabei aufeinander. Es sollen nötige Unterlagen gefehlt haben, zum vermeintlichen Nachteil der Mieterinnen.
14: Der Zeitraum 1.1.2024 bis 15.06.2024 wurde in dieser Abrechnung nicht berücksichtigt, weil die Voreigentümerin bzw. deren Verwaltung keine belastbaren Unterlagen für diesen Zeitraum zur Verfügung gestellt hatte. Erst kürzlich wurden die fehlenden Belege nachgereicht.
12: Doch der Voreigentümer weist die Darstellung des neuen Eigentümers zurück. Er habe alle Dokumente zur Verfügung gestellt.
14: Die Verwaltungsunterlagen sowie sämtliche Mieterakten wurden im Rahmen eines gemeinsamen Übergabetermins übergeben.
12: Die Mieterinnen können das vermeintliche Hin und Her der Schuldzuweisungen nicht verstehen. Denn berechnet wurde ja trotzdem. Sie bekommen hohe Forderungen und Mahnungen.
13: Ich möchte eine korrekte Nebenkostenabrechnung haben. Und ich möchte auch eigentlich aufgedeckt bekommen, was jetzt zwischen dem Vorvermieter und dem jetzigen Vermieter abgerechnet wurde. Oder besser gesagt, die Klärung soll da stattfinden, damit wir auch unsere Nebenkosten, die wir fürs ganze Jahr gezahlt haben, damit das auch wirklich korrekt hier ausgewiesen wird.
12: Peter Hess arbeitet für den Mieterschutzbund in Duisburg und kümmert sich auch um Ihren Fall. Es sei Sache der Vermietung, sich um eine korrekte Abrechnung zu kümmern. Er ist zuversichtlich, dass sich der Fall für die Mieterinnen klären lassen wird.
15: Wenn uns nicht gerade jetzt gravierende Rechenfehler passieren, was ich im Zeitalter der Taschenrechner ausschließe, dann werden die Mieter in kurzer Zeit wissen, welches Guthaben sie noch in Abzug bringen können. Und nur dann, wenn dagegen der neue Eigentümer meint, klagen zu müssen, gibt es noch ein Gerichtsverfahren, ansonsten nicht. Und selbst dieses Gerichtsverfahren haben die Mieter nicht zu fürchten.
12: Ein Gerichtsverfahren möchten die beiden jedoch gerne vermeiden. Die Mieterinnen hoffen, dass sich der Fall schnell erledigt und sie dann keine bösen Briefe mehr im Briefkasten finden.
5: Ja, das ist purer Stress. Peter Hess, schön, dass Sie noch mal zu uns gekommen sind. Herzlich willkommen. Herr Hess, eigentlich aus meiner Wahrnehmung würde ich sagen, so schwer kann es doch nicht sein. Es gibt Unterlagen, es gibt Verbräuche. Wo ist das Problem?
16: Das Problem sind die widersprüchlichen Ausführungen der beiden Wohnungsgesellschaften oder Grundeigentümergesellschaften. Das können die Mieter gar nicht beurteilen. Das können wir auch nicht für die Mieter beurteilen. Tatsache ist nur, sobald die tatsächlich geleisteten Vorauszahlungen nachgewiesen sind, kann man auf der Grundlage abrechnen. Und das wird absehbar zu einem durchaus spürbaren Guthaben für die Mieterinnen führen, statt der bislang noch geforderten Nachzahlungen.
5: Wie kann das eigentlich passieren? Wird da nicht auf Übertragung der Dokumente geachtet?
16: Angeblich hat es ja solch eine Übergabe gegeben. Angeblich sind dabei keine Beanstandungen geäußert worden. Nur, das ist sicherlich ganz spannend, aber für die Mieter erstmal völlig nebensächlich. Denn der kaufende Eigentümer ist verpflichtet, insgesamt die Abrechnung zu machen. Und wenn er tatsächlich der Behauptung entsprechend vom Voreigentümer geprellt worden ist, dann muss er sich selber darum kümmern und sehen, dass er vom Voreigentümer das Geld bekommt.
5: Jetzt hat man schon den Eindruck, das dauert alles sehr lange. Das kann bei Mietrechtssachen normal sein, aber dennoch, das zermürbt die Menschen ihrer Meinung nach. Warum dauert es so lange? Warum hat man da so wenig Handhabe?
16: Auch in diesem Fall war es so, dass wir zum Beispiel nur sporadisch und sehr unvollständig Unterlagen bekommen haben. Wir spekulieren da nicht, warum. Wir stellen einfach nur fest, es hat nicht gereicht. Und wenn jetzt die beiden beteiligten Gesellschaften sich gegenseitig den schwarzen Peter zuschieben, lässt das tief blicken, aber es muss die Mieter nicht interessieren.
5: Welche Möglichkeiten haben die Mieter jetzt?
16: Im Endeffekt wird jetzt stehen, wenn das Überzahlungsguthaben ermittelt ist, also sind wir kurz vorm Ende, kann anschließend eine Aufrechnung mit der laufenden Mieter erfolgen und dann haben die Mieter ihre klare Rechnung und danach mögen die beiden sich weiter streiten, solange sie Lust haben, aber es muss die Mieter nicht mehr interessieren.
5: Haben die Mieter denn auch vielleicht Anspruch auf eine Form von Schadensersatz, also dass man die Miete ein Stück weit einbehält, weil der ganze Ärger, die Zeit, das kann ja nicht für nichts sein?
16: Doch, leider schon, weil das Mietrecht kennt solche moralischen Ansprüche nicht unbedingt. Und immerhin, sie werden dann eine faire Abrechnung haben und vor allem statt der heftigen Nachzahlung eben ein Guthaben. Das ist schon mal ein kleines Trostpflaster.
5: Schon mal ein kleines Trostpflaster. Über Zinsen sprechen wir jetzt nicht, aber ist das hier ein Einzelfall oder erleben Sie das seitens des Mieterbundes häufiger?
16: Es nimmt zu und zwar aus folgendem Grund. Zum einen, viel mehr als früher werden Objekte, die zum Verkauf stehen, von Gesellschaften übernommen. Und die gehen anders vor als ein normaler Mensch, der eben jetzt für sich seine Familie was kauft und auch in Ruhe leben möchte. Da passieren solche Dinge erheblich seltener als gerade bei solchen Verkäufen. Mhm. Und das hat jetzt nicht unbedingt damit zu tun, dass eine bestimmte Firma besonders schlimm sei, sondern Unzulänglichkeiten bei den Verkaufsaktionen zwischen Unternehmen sind relativ häufig, weil auch darauf spekuliert wird, so scheint es. dass viele Mieter sich gar nicht trauen, ihre Ansprüche geltend zu machen und nachher auch durchzusetzen.
5: Oder vielleicht, dass ihnen der Atem ausgeht, die Puste ausgeht.
16: Ja, wobei, so hoch sind die Kosten gar nicht. Aber, das kam ja auch im Beitrag rüber, viele Mieter sagen, boah, ich möchte aber nicht ins gerichtliche Verfahren. Mhm. Und ich denke, da ist ein Denkfehler. Man kann der deutschen Justiz schon mächtig vertrauen. Also die Wahrscheinlichkeit, dass man schlecht behandelt wird, die ist überschaubar.
5: Sagt Peter Hess vom Mieterschutzbund. Vielen Dank für die wirklich vielen umfangreichen Informationen hier bei uns. Gerne. In der Lokalzeit. Dankeschön, Peter Hess. Sie kennen das, ne? Fistanölleken? Ich glaube schon. Ne? Am Niederrhein, da wurde viel Fistanölleken getrunken, also Wacholderschnaps, eigentlich mit einer Rosine drin. Und der Ursprung ist eine Brennerei aus Walsum. Seit 1715 wurde bei Klaus der berühmte Wacholder gebrannt. Doch nun geht es zu Ende, leider. Nach 5 Generationen muss der jetzige Eigentümer alles verkaufen. Und wenn man sich die Distillerie anschaut, dann wird klar, hier ist schon seit einigen Jahren die Zeit stehen geblieben.

0: Ja, das war hier gerade für die Nachbarn, war das das Wohnzimmer vom Dorf.
1: Meine Oma, die wohnte früher hier in Walsum und wir waren hier ringsum immer auch als Kinder spielen. Das war eine Institution hier.
0: Wenn Schützenfest war, dann waren hier vorne, vor der Wirtschaft, so Biertische. Und die waren voll bis hinten hin. Da erinnere ich mich gerne dran. Gerade an Kirmes. Auch wenn heute noch Kirmes ist, da, die können noch so laut sein, wie die wollen. Das sind meine Erinnerungen, Kindheitserinnerungen.
2: Doch nun, nach mehr als 300 Jahren, geht es zu Ende. Der Eigentümer Theo Klaus kann heute nicht dabei sein. Er ist Mitte 80 und gesundheitlich stark angeschlagen. Dieser Niedergang ist für seinen guten Freund Hermann Hermsen schwer zu ertragen.
0: Ich bin natürlich traurig darüber, weil ich bin mit dem Theo groß geworden. Ne? Und das sind tolle Erinnerungen. Ne? Ich war mit dem Theo viel zusammen. Wir haben uns hier immer getroffen von der Jugend. Dorfjugend haben wir uns hier getroffen. Und es war die tolle Atmosphäre, so dass wir auch fast jeden Abend hier waren.
2: Der Gastraum heute. Früher war er jeden Abend rappelvoll. Für den Immobilienmakler Andreas Kischkel ist das hier keine leichte Aufgabe. Er hat schon für viele, auch spezielle Gebäude, neue Besitzer gefunden. Doch hier ist es anders. Vor allem das Schicksal von Theo Klaus macht es für ihn sehr emotional.
1: Als sehr bis eigentlich extremst tragisch. Sein Besitz, also der eigentlich die ganze Familie immer den Unterhalt gesichert hat, sorgt jetzt dafür, dass er genau in dieses Gegenteil kommt. Also dass er das nicht mehr wirtschaftlich bewirtschaften kann, er kann es aber auch nicht mehr pflegen, nichts, gar nichts. Und das finde ich sehr, bedrückend halt.
2: In den Produktionsräumen wird das ganze Ausmaß des Verfalls deutlich. Wir besichtigen die seit Jahren unbenutzten Brenn- und Destillieranlagen. Hier spielte jahrhundertelang die Magie.
1: Hier ist so der Grund, warum es das alles gibt. Ne? Das ist die Brennerei, die alte Brennerei, genau.
0: Ja, wenn der im Betrieb war, war es laut, weil das ja alles vom Motor betrieben wurde mit Keilriemen. Da war richtig laut da. Ne?
2: Doch wie konnte es so weit kommen? War es das beginnende Kneipensterben, war es Misswirtschaft oder Corona? Wie auch immer, die Summe der Probleme haben Theo Klaus ruiniert. Es ist eine jahrhundertealte Familiengeschichte und dieses Haus ist das Zentrum. Doch irgendwann wächst ihm alles über den Kopf.
1: Da aber auch der Gedanke von ihm, er möchte, glaube ich, diese Last loswerden. Das ist sein oberstes Gebot. Trotz aller Familienhistorie, ich glaube, das ist jetzt zu seinem Lebensende, so wie er selber gesagt hat, möchte er Ruhe haben.
2: 150.000 Euro soll er kosten, dieser Betrieb mit ganz viel Vergangenheit und hoffentlich auch Zukunft.
3: Heute tatsächlich wurde die neue Sonderausgabe des Mickey-Maus-Magazins vorgestellt. Von Entenhausen direkt ins Revier. Donald Duck tauscht Chaos gegen Kohle, wird zum radelnden Reporter im Ruhrgebiet. Ja, und demnach stolpert er durch den Pott von Dortmund auch bis Duisburg.
4: So sieht's aus, wenn ein echter Entenhausener zu Besuch in Bochum ist. Eine wirkliche Premiere, denn der Enterich wird ab sofort das gesamte Ruhrgebiet bereisen. Und da kann man fast seinen Augen nicht trauen. Im Mickey-Maus-Heft finden wir die großen Landmarken des Reviers. Dortmund, Oberhausen, Duisburg und Essen. Aber wie zum Bürzel kommt Donald denn ins Revier? Schuld daran ist der Mickey-Maus-Redakteur Johannes Kanti.
5: Donald darf reisen, der darf auch einen Ort in Deutschland besuchen. Keiner weiß, wo Entenhausen ist, hört sich aber sehr deutsch an. Der Entschluss kam in der Redaktion. Wir waren ein Jahr vorher im Saarland und das war eine ganz andere Landschaft. Und da fiel unser Blick aufs Ruhrgebiet. Ruhrgebiet, hohe Bevölkerungsdichte, tolle Industriekultur, was ganz anderes von der Szenerie. Das war ausschlaggebend.
4: Und macht er sich nicht gut, der Donald, vor dem Planetarium? Donald war aber unpässlich und nur als Pappschild vor Ort. Blöd. Also haben wir seinen Cousin ebenso eingeladen. Den Gustav. Gustav Ganz. Aber kommt sein Comic an?
6: Mega. Super. Ja, Mickey Mouse Beste, ne?
7: Was sieht man denn da so?
6: Ja, Gasometer Oberhausen, Duisburg, was soll das sein? Irgendein Wasserpark, eine Achterbahn, ne?
7: Ist das eine gute Idee?
6: Ja, finde ich geil.
7: Warum? Ruhrgebiet?
6: Ja, Ruhrgebiet immer gut, ne?
8: Über Dortmund und Duisburg, Zollverein.
7: Was sagen Sie dazu?
8: Gut, mal was anderes. Ich habe früher nur Mickey Mouse gelesen auch.
4: Dortmund. Disney-Magazine und Comics erreichen 3,5 Millionen Kinder im Alter von 4 bis 13 Jahren. Aber wie kommt Disney auf die Idee, nun ins Ruhrgebiet zu gehen?
9: Geht man zu Disney und sagt, halt hier Ruhrgebiet, machen wir da was? Wie geht das?
5: Genau so. Also wir reichen die Geschichten ein. Das wird alles mit Disney abgesprochen. Aber Disney ist da sehr angetan. Wenn eine Geschichte funktioniert, funktioniert das für Disney.
4: Nicht zu vergessen unseren Gasometer in Entenhausen, in Oberhausen oder Duisburg.
10: Also waren die natürlich Tiger und Turtle und scheinbar fahren die da mit einer Lore und mit einem Fahrrad drüber.

0: Strecke mal unterwegs. Über 240 Kilometer führt der Ruhrtal-Radweg von Winterberg bis, also im Sauerland, bis hier nach Duisburg. Einmal quer durch die Industrielandschaft des Ruhrgebiets. Donald Duck weiß das auch zu schätzen. Also von der Ruhrquelle zur Mündung. Und dieses Jubiläum wird gefeiert, unter anderem mit Jubiläumsbäumen.
1: 20 Jahre, mehr als 20 Bäume. So heißt die Aktion, mit der die Städte am Ruhrtalradweg das Jubiläum feiern. Jede Kommune pflanzt einen Jubiläumsbaum an der Strecke, so wie hier am Seeplatz in Wetter.
2: Wetter profitiert in großem Maße davon, weil wir hier so ziemlich in der Mitte liegen des Ruhrtalradweges. Und wir haben hier jedes Jahr wirklich etliche tausend Radfahrer, wo wir natürlich versuchen, sie mit unserem Gastronomieangebot, mit unserer Innenstadt, mit unseren Altstadtkernen in die Städte auch zu locken und dann auch zum Verweilen zu bringen.
1: Gerade im Sommer zieht es viele Radfahrer nach Wetter. Zum Beispiel Matthias Helgenbrink aus Nordwalde bei Münster, der mit seiner Frau den ganzen Ruhrtalradweg abfährt.
3: Die Reise habe ich meiner Frau letztes Jahr zum Geburtstag geschenkt und jetzt mussten wir es natürlich endlich mal einlösen, das Ganze. Und wir wollten einfach mal schauen, wie schön es hier ist. Und also es schlägt wirklich die Gedanken. Also es ist wirklich super schön hier. Also kann man wirklich nur weiterempfehlen.
1: Die Ruhrtourismus, die den Radweg bewirbt, will jetzt gezielt noch mehr Menschen für den Ruhrtal-Radweg begeistern. Unter anderem Familien und Menschen mit Migrationshintergrund.
4: Wir haben uns viele tolle Aktionen überlegt, mit denen wir Menschen ansprechen, die halt sonst nicht so viel auf dem Radweg unterwegs sind und geben ihnen damit die Chance, den Ruhrtal-Radweg ganz besonders auch kennenzulernen und einfach so ein bisschen ja, die Lust am Radfahren zu gewinnen.
5: Kommen die Füße wieder zur Ruhe.
1: Zu diesen Aktionen gehören kostenlose Yogakurse direkt am Ruhrtal-Radweg, so wie hier im Klimagarten in Schwerte.
6: Ja, der Klimagarten ist ja sehr, sehr schön und ich denke, es passt einfach zusammen. Radfahren ist Bewegung, Yoga ist auch Bewegung.
7: Es hat sehr viel Spaß gemacht, es war eine schöne Truppe und ja, man geht sehr entspannt aus der Sache wieder raus.
8: Ich finde es sehr schön, dass das an der frischen Luft ist. Also das finde ich herrlich, weil in der Turnhalle ist immer so ein bisschen stickige Luft und hier ist das herrlich. Mit dem Rad bin ich gekommen, waren jetzt 10 Minuten, war wunderbar.
1: Den Ruhrtal-Radweg kennen die meisten der Teilnehmerinnen schon gut. Im Schwerter Klimagarten sind viele von ihnen aber zum ersten Mal.
9: Man kommt gut mit dem Fahrrad hier dran vorbei und auch wenn hier mal kein Yoga stattfindet, hier kann man schön durch die Gegend laufen. Hier gibt es Streuobstwiese, hier gibt es Kinderspielplatz, hier gibt es einen Eisautomaten, der sehr lecker ist und von daher kann man das hier gut verbinden.
1: Die Reisegruppe vom Jubiläumsbaum in Wetter lässt ihre kleine Fahrradtour im historischen Ortskern von Wengern ausklingen.
2: Das Schöne in Wetterruhr ist eigentlich, dass wir eine Kombination haben von alter Industriekultur, Industriegeschichte, aber auf der anderen Seite auch wunderbare Naturperlen.
4: Der Ruhrtal-Radweg wird natürlich auch weiterhin das Sauerland und das Ruhrgebiet verbinden und einfach ein Ort sein für ganz viele Menschen, eine schöne Zeit auf dem Rad zu erleben.
1: Und genau so soll es auch in den nächsten 20 Jahren bleiben.
0: Vom Sportplatz auf die Bühne. Pia Sophie lief früher die 400 Meter. Heute setzt sie ganz auf die Musik. Nach dem Abitur erst Jura, dann der klare Schnitt für die Gesangskarriere. Erste Erfahrungen sammelte sie schon früh im Chor auf der Musicalbühne. Und jetzt ist sie Teil des WDR-Kultursommers. Also, wir haben auch in diesem Jahr wieder Talente aus NRW für Sie zum Vorstellen. Und heute ist Pia Sophie an der Reihe.
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11: Ich denke schon, dass Schlagersänger generell so ein bisschen und Sängerinnen dazu neigen, so ein bisschen romantischer veranlagt zu sein, weil wir ja auch sehr kitschige Texte singen. Ich bin zum Beispiel Mensch, ich fühle sehr intensiv und dementsprechend bin ich halt auch, wenn ich dann gerührt bin oder mich wohlfühle, direkt sehr nah am Wasser gebaut.
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11: Ich bin die Pia Sophie, ich bin 26 Jahre alt, komme aus Remscheid und ich bin Schlagersängerin.
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0: querbeet mit dabei. Also das war dann von Jazz zu Pop zu, ich glaube, ich hatte auch eine Rocknummer mit dabei. Da habe ich mich noch so ein bisschen ausprobiert, aber schon damals war für mich ziemlich schnell klar, mein Herz geht am meisten auf, wenn ich Schlager singe. Und das hat sich auch immer in den Augen der Menschen widergespiegelt, dass wenn der Schlager lief, da waren alle irgendwie besonders begeistert. Ich habe sehr lange Leichtathletik gemacht. Ich musste mich irgendwann entscheiden zwischen der Leichtathletik und der Musik, weil auf Wettkampfniveau natürlich dann irgendwann sich die Frage stellt, wo investiere ich jetzt mehr Zeit rein? Dann habe ich mich für die Musik entschieden. Ich weiß noch, in dem ersten Jahr, wo ich dann Schlager gemacht habe, durfte ich auf der einen oder anderen sehr, sehr großen Bühne stehen. Und ich glaube, da waren 9000 Menschen. Und ich weiß noch, ich stand dann da und dachte mir, wow, das ist das, was ich machen möchte. Das ist natürlich was ganz anderes, obwohl ich sagen muss, ich stehe vor 30 Leuten genauso gern wie vor 30.000, weil es einfach schön ist, einfach was zurückzubekommen von den Menschen. Ob mein besonderster Moment bisher war der Tag oder der Moment, wo ich mit Helene Fischer singen durfte. Aber ich glaube, so emotional durfte ich vor ein paar Jahren meine Großeltern überraschen bei Carmen Nebel in der Sendung zur Weihnachtsshow und ihnen ein Lied vorspielen, wo ich ihnen einfach danke für alles, was sie bisher so für die Familie und für mich getan haben. Und das war auf jeden Fall, glaube ich, so das Emotionalste bisher. Ich habe das Gefühl, Frauen im Schlager, es geht öfter darum, dass man dem Mann hinterher trauert. Ich mag das, das so ein bisschen umzudrehen und zu singen. Wenn du mir nicht die Liebe geben kannst, die ich brauche oder verdiene, dann bekommst du von mir eben auch nichts. Ein Kuss ohne Liebe,
1: den kriegst du von mir nicht. Man muss halt einfach sagen, dass das Business sehr schnelllebig ist. Also, dass natürlich so schnell wie man oben ist, kann man auch wieder unten sein. Ich versuche einfach alles mitzunehmen, alles zu genießen und habe auf jeden Fall noch so ein paar Dinge, die ich sehr, sehr gerne erleben würde, die ich sehr gerne erreichen würde. Ob es dann am Ende so kommt, mal schauen.
2: Ja, mal schauen. Wir haben Sommerferien. Erstmal gut und schön, aber nicht jeder kann in den Urlaub fahren. Eltern müssen zum Teil arbeiten oder was auch immer. Das Portemonnaie lässt es nicht zu. Zum Glück gibt es in vielen Städten Ferienprogramme, auch in Moers. Da sind es die Tummelferien, die haben auch echt Tradition, die eben den Kids im gesamten Moerser Stadtgebiet schöne Ferien bieten wollen. Heute ein Highlight, das auch Tradition hat, die Tummelparade durch die Moerser Innenstadt.
3: Und zwar mitten in Woche 2. Und die Tummelparade gehört einfach dazu. Für die rund 850 Kinder ist sie jedes Jahr einer der Höhepunkte hier in Moers.
4: Wir kriegen hier sehr viele Angebote zum Spielen. Und wir haben auch einen ziemlich großen Berg mit einer riesigen Wasserrutsche.
5: Weil ich das cool finde und weil das mir Spaß macht. Auch weil ich habe jetzt die Schule gewechselt in die 5. Klasse, dass ich da auch noch mal ein paar Freunde wiedersehe.
3: Abkühlung bei 25 Grad und das ist erst der Anfang. Gleich wird's noch richtig nass.
6: Wir gehen jetzt noch auf den Platz da in Moers, wo die Tummelferien sind. Und da gibt's auch Essen, glaube ich.
7: Eine Rutsche, oder?
6: Wasserrutsche.
7: Habt ihr Bock drauf?
6: Ja.
3: Ja, bevor es aber dahin geht, zieht die Parade noch gemeinsam durch den Freizeitpark, begleitet von einem Team aus Helferinnen und Helfern, die hier in den Ferien Verantwortung übernehmen und dabei selbst eine Menge Spaß haben.
8: Wir hatten einfach mal Spaß, so mit Kindern was zu machen. Und in den Ferien hat man ja eh am Anfang nichts zu tun, bevor man in den Urlaub fährt. Und dann kann man die Zeit sich so irgendwie vertreiben.
3: Hier am Spielpunkt im Freizeitpark geht das Ferienprogramm dann direkt weiter. Am Freitag gibt es noch ein großes Open-Air-Kino in der Stadt. So ein Programm, undenkbar ohne die ganzen Helfer.
9: Einige von den jungen BetreuerInnen möchten auch später was im pädagogischen Bereich machen. Und da hilft es natürlich weiter, da schon mal Erfahrungen sammeln zu können.
3: Noch bis Sonntag heißt es spielen, toben und Freundschaften schließen. Dann enden die Tummelferien 2026 in Moers.
2: Ja, da wird noch gerutscht. Wir wissen und wir merken einfach, der Hochsommer ist zurück, pünktlich zur zweiten Ferienwoche eben. Das freut die Kinder da bei den Tummelferien, keine Frage. Da gibt es eben auch noch Wasser satt, anders als zum Beispiel am Altrhein bei Kleve. Da gleicht der Fluss mittlerweile eher schon einem Rinnsal, wie hier bei Grethausen. An manchen Stellen ist das Wasser knöcheltief, die Kühe müssen um überhaupt ein bisschen Abkühlung zu kriegen. Ganze Stücke laufen, dann über steinige Zugänge runter zum Wasser. Und auch für die Boote auf dem Altrhein reicht der Pegel teilweise nicht mehr aus. Es ist so trocken wie seit vielen, vielen Jahren nicht mehr. Und leider, das muss ich jetzt schon sagen, größere Regenmengen sind erst einmal nicht in Sicht. Keine Überraschung, wir sind jetzt beim Wetter. Wir schauen uns das Ganze dezidiert an. Ja. Heute Nacht, da ist kein Regen in Sicht, wie ich schon angedeutet habe. Sternenklar, Tiefstwerte zwischen 15 und 19 Grad. Das geht also noch. Morgen starten wir in einen irre heißen Mittwoch. Schon frühe Temperaturen um 28, 29 Grad. Dann später kein Wölkchen im Großen und Ganzen mehr am Himmel. 34 bis 36 Grad. Der Donnerstag bringt 33 Grad und Hitze, Gewitter, wie viel Regen dabei sein wird. Schwer vorherzusagen. Am Freitag dann ein wenig Abkühlung, Temperaturen unter 30 Grad. Auch hier Hitzegewitter möglich. Auch hier, wie heftig die örtlich ausfallen, werden wir sehen. Wir haben da ein Auge drauf. Am Samstag relativ angenehm. Nachttemperaturen liegen bei 15, tagsüber 27 Grad. Die Tagesschau jetzt hier sofort im Anschluss, dann ein Tatort im WDR-Fernsehen mit den zwei Kollegen hier. Mord ist die beste Medizin. Schönen Abend.
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Wir sind hier in der Green Goose in Remscheid und hier hatte ich damals meinen allerersten Auftritt mit 14 in einer Kneipe. Ich glaube, damals hatte ich alles

0: Nein, du musst dich schon hierher bewegen. Ich halte hier mit einer Hand das Fahrrad fest.
1: Wow! Das Boot, Finn!
2: Was eigentlich eine Hausboottour auf dem Huckleberry Finn Floß in Potsdam werden soll, sieht erstmal aus wie ein halber Umzug. Daniela, Gwendolyn, Christoph und Finnegan hatten wohl eine größere Floßvariante erwartet. Aber wie der Bootsverleiher erklärt, ist alles drin.
3: Genau, hältst du bitte kurz fest? Genau. Also hier haben wir praktisch das komplette Campinggeschirr für 4 Personen. Mit Gaskocher, eine Petroleumlampe, Frischwasser für morgens zum Kaffee kochen.
2: Klar, ein Klo gibt's auch. Und was für eins.
0: Finde ich ja echt ein bisschen, ja, okay, gewöhnungsbedürftig.
2: Den Captain spielt der Papa. Dafür muss er lernen, wie das mit dem Motor geht. Einen Führerschein braucht er für den 5 PS starken Außenborder nicht. Der restliche Hausrat ist fast verstaut. Die Idee für die Hausboottour kam von Christoph.
4: Jetzt am Wochenende ist das auch eine schöne Art und Weise, bei dem Wetter die Kinder rauszufahren. Und ich finde das toll. Also, ich freue mich richtig drauf, Kinder. Was?
2: Die Familie hat viel vor. Deshalb kommen auch noch 4 Fahrräder an Bord. Leinen los. Das Abenteuer beginnt. Langsam tuckert das Floß auf der Havel aus der Stadt. Entschleunigung setzt ein. Dazu gehört die Schwimmpause, Erfrischung bei 16 Grad Wassertemperatur.
0: Hätte ich echt nie gedacht, dass es sich so richtig total easygoing lebt auf so einem kleinen Floß. Vor allen Dingen jetzt nach dem ganzen Stress mit der Fahrerei und der Auspackerei ist es total relaxend. Echt angenehm.
2: Christoph lässt nicht nur die Seele baumeln.
1: Super schön, ganz entspannt. Den Stress des Alltages in Berlin verloren. Eine andere Welt.
2: Jetzt wollen sie die Welt der Havelseen erobern. Das nächste Ziel, das Inselstädtchen Werder.
1: Ja, dann fahren wir los, oder?
0: Fahren wir los. Okay. Werden schon Leichen brauchen.
1: Leichtmatrosen!
0: Ahoi!
2: Christoph kommt gut klar als Steuermann. 10 Stundenkilometer. Schneller ist nicht. Und trotzdem, Werder ist schon in Sicht. Hier kommen zum ersten Mal die Fahrräder zum Einsatz. Gleich am Anleger riecht es schon nach Fisch. Denn hier ist die alte Fischräucherei. Umgeben von Seen ist Werder traditionell auch als Fischerstädtchen bekannt.
0: Oh, wow.
1: Wow.
5: Warum muss man Fische räuchern?
6: Damit sie länger haltbarer sind und schmecken auch angenehm. Das sind jetzt so kleine Forellen.
2: Eine Kostprobe für die 4. Fisch entweder frisch aus der Havel oder geräuchert.
1: Ja, super lecker.
0: Ist immer ein bisschen schwierig.
2: Weiter auf Sightseeing-Tour durch die Altstadt von Werder. Nach der Wende sind viele historische Häuser wieder hergerichtet worden. Eine Art Puppenstube. Der alte Kern der Stadt ist eine Insel. Gegenüber liegt der Wachtelberg, nördlichstes Weinanbaugebiet Europas für Qualitätsweine. Natürlich wollen Daniela und Christoph wissen, was der Wein in so nördlicher Lage taugt und sagen zu einer Weinprobe nicht nein.
1: Salut.
2: Die beim Wein etwas verloren gegangene Begeisterung der Kinder ist auf dem Floß wieder da. Wie vom Bootsverleiher empfohlen, fährt Christoph auch in die schmalen Kanäle hinein. Dem märkischen Amazonas?
1: Kinder, diese herrliche Weite.
0: Super. Und die Moskitos haben wir hinter uns gelassen.
1: Geil.
2: Bis zum nächsten Ziel ist es noch weit. Langeweile kommt auf dem Floß aber nicht auf. Nach gut 2 Stunden Ankunft in Gelto. Anlegen ist für Christoph kein Problem mehr. Überhaupt haben sich die 4 gut mit dem Floß arrangiert.
0: Man gewöhnt sich dran. Also so nach diesem anfänglichen Schrecken, dass es dann doch irgendwie echt klein ist und dass man nicht weiß, wo man seinen Hintern hintun soll, entdeckt man dann halt so die Möglichkeiten, die es tatsächlich gibt.
2: Auch wenn es hier eigentlich so richtig gemütlich ist, Muttern drängt weiter. Weil sie Weber mit Nachnamen heißt, will sie zur Handweberei in Gelto. Die Weberei gibt es seit 40 Jahren und seitdem werden hier Stoffe an Webstühlen gefertigt, die schon über 200 Jahre alt sind. Ulla Schünemann, die heutige Chefin, lag schon als kleines Kind unter den Webstühlen.
7: Meine Mutter war hier Weberin, inzwischen ist meine Tochter Weberin, meine andere Tochter macht das Café. Und da hoffen wir, dass da der Nachwuchs auf jeden Fall gesichert ist. Und das ist
2: ein traditioneller Familientradition, aber keinesfalls verstaubt. Ulla Schünemann hat keine Lust auf nur Althergebrachtes, moderne, schicke Sachen, auch für Finn.
7: Farblich wäre das sogar optimal.
8: Passt genau.
2: Zurück auf dem Floß. Sogar Zappel-Philipp Finn ist nach so einem Tag mal müde. Jetzt gilt es, ein nettes Ankerplätzchen für die Nacht zu finden. Morgenstimmung am See. Doch auf dem Floß sind zwei schon zugange.
1: Die Nacht war eigentlich sehr schön. Wir haben ein kuscheliges Bett uns gebaut. Bis auf meinen Racker, der mich ganz früh geweckt hat. Aber zum Glück, weil da ging die Sonne auf im Horizont und stand wunderschön, idyllisch, malerisch.
2: Von Daniela und Gwendolyn ist noch nichts zu sehen. Die beiden haben bis eben geschlafen und sind noch nicht ansprechbar.
1: Tschüss, Schlafplatz. Finny. Tschüss, Schwan.
2: Auf zu neuen Ufern. Ziel ist die alte Ziegelei in Glindow, bereits von Weitem sichtbar. Drinnen geht's zur Sache. Ziegel werden hier ganz individuell in jeder Größe und Farbe handgefertigt, in 100-jähriger Tradition. Darauf ist Jürgen Wackermann stolz. Christoph, von Beruf Chirurg, will sich unbedingt als Ziegelmacher versuchen. Naja. Anschließend werden die Ziegel im alten Ringofen gebrannt, traditionell wie vor über 100 Jahren. Diese Ziegel sind für den Kölner Rheinauhafen bestimmt. Nur in Glindow gelingt die dunkelrote Färbung der Steine. Zurück am Floß trennen sich die Wege der Familie. Mutter und Tochter wollen die Gegend erradeln. Die Tour führt die beiden an Schloss Pizzo mit seinem königlichen Garten vorbei. Währenddessen sind Vater und Sohn ganz eins. Finn will Hechte fangen.
1: Jetzt kommen wir auf den Schoß. Und dann kannst du ganz in Ruhe genießen, wenn jetzt das Fischlein kommt.
5: Ich glaube, die Hechte sind zu schlau.
1: Meinst du wirklich?
5: Ja.
1: Und wie war's denn?
2: Am Anleger in Ferch trifft sich die Familie wieder. Am Ufer wollen sie Anker werfen und zu Abendessen. Weil Vater und Sohn keinen Fisch gefangen haben, gibt's eben Fleisch. Die Reise geht zu Ende. Zeit, ein Resümee zu ziehen.
9: Wo wir mit dem Boot gefahren sind und ins Wasser gesprungen sind und Abenteuer erlebt haben. Es hat ziemlich Spaß gemacht.
5: Also, ich fand es gut, als wir geangelt haben, aber keinen Fisch gefangen haben.
1: Daniela, Finn, Gwendolyn.
10: Auf unser Abenteuer.
2: Das war bestimmt nicht die letzte Tour auf dem Huckleberry Finn-Floß.
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0: Niedrigwasser belastet Rheinschifffahrt. Die anhaltende Trockenheit lässt den Rheinpegel absinken. Für den Fluss ist das gerade eine echte Durststrecke.
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0: Guten Abend zusammen. Viel Sonne, kaum Regen. Der Kölner Pegelturm steht auf Niedrigwasser. Selbst für erfahrene Schiffer ist das immer wieder eine echte Herausforderung. Ziemlich schlechtes Timing, weil am Wochenende ja die Kölner Lichter sind. Und da fährt bekanntlich immer der traditionelle Schiffskonvoi vor. Auch der muss mit dem flachen Wasser jetzt irgendwie zurechtkommen.
2: Der Rhein bei Köln, so niedrig wie seit langer Zeit nicht mehr. Wo sonst Schiffe, egal wie groß und schwer, problemlos den Fluss passieren, wird jetzt jeder Zentimeter Wasser plötzlich entscheidend. Extrem kritisch ist es an der sogenannten Deutzer Platte zwischen Deutzer und Severinsbrücke. Hier ist die Fließgeschwindigkeit des Rheins besonders langsam. Immer wieder bleibt Kies in der Fahrrinne liegen, den vorbeifahrende Schiffe aufgewirbelt haben. Wasser von oben wäre jetzt wichtig, aber das ist erstmal nicht in Sicht.
3: Für Juli ist es wirklich außergewöhnlich. Der Juli ist normalerweise einer der regenreichsten Monate im Jahr. Das heißt, der Pegelstand des Rheins wird dabei immer noch ein bisschen gestützt und befüllt. Das ist dieses Jahr völlig ausgeblieben.
2: Große Fahrgastschiffe haben einen zu großen Tiefgang. Deshalb ist am Nachmittag entschieden worden, den Schiffskonvoi mit nur noch bis zu 15 Schiffen nicht aus dem Kölner Süden, sondern von Köln-Niehl im Norden starten zu lassen. Der Schiffskonvoi war in den vergangenen Jahren immer eine riesige Parade aus hell erleuchteten Schiffen, die gemeinsam über den Rhein ziehen. Zurück zum Niedrigwasser. Zwar wird es übermorgen ein paar Schauer und Gewitter geben, das wird dem Rheinpegel allerdings nichts helfen.
3: Was es bräuchte, wäre wirklich mal tagelanger Landregen, der auch ergiebig ausfällt. Denn nur dann saugen sich die Böden voll und aus den Böden sickert das Ganze dann ins Rheinbett. Das würde den Pegel nach oben treiben, aber das ist für die nächsten 14 Tage nicht in Sicht.
2: Das große Feuerwerk um kurz nach 23 Uhr ist aber nicht gefährdet. Kurzfristig haben die Organisatoren das Feuerwerk

0: startet also jetzt nicht aus dem Süden, sondern aus dem Norden. Genau. Wie sind Sie gemeinsam mit Veranstalter und Wasserschutzpolizei zu dieser Lösung gekommen?
1: Na, der Hintergrund ist die gerade schon erwähnte Deutzer Platte, über die die Schiffe von Süden kommend halt nicht durch die Altstadt fahren können. Der kleine Konvoi Richtung Norden ist aber dann möglich, weil wir da keine Beeinträchtigung in der Fahrrinne haben.
0: Was würde denn passieren, wenn tatsächlich in diesem Bereich Deutzer Werft ein Schiff mit mehr Tiefgang durchfahren würde jetzt?
1: Das würde einfach festchecken. Würde sich festfahren und würde dann halt da liegen und müsste von irgendwem freigezogen werden.
0: Wir haben gehört, normalerweise regnet es im Juli tatsächlich mehr. Ist das also in diesem Jahr ein Extremfall oder würden Sie sagen, diese Niedrigwasserlage, die hat sich in den letzten Jahren sowieso verstärkt?
1: Ist einfach wirklich eine Folge des Klimawandels. Wir hatten tatsächlich letztes Jahr ausgesprochen viel Wasser im Rhein und davor aber 3 Jahre hintereinander, ähnlich wie jetzt, so niedriges Wasser, hat sich einfach verändert.
0: Wie stellen Sie sich darauf ein?
1: Na, wir versuchen tatsächlich so eine Ablade-Optimierung hinzubekommen. Das heißt, dass wir irgendwie dafür sorgen können, dass die Schiffe trotzdem ein bisschen tiefer abladen können durch Ausweisung von bestimmten Fahrrinnen. Aber einen wirklichen Trick gibt es eigentlich nicht.
0: Also man kann auch nicht Schiffe umbauen, leichter machen, oder weil die Fracht halt wahrscheinlich schwer bleibt.
1: Genau, also umbauen eher nicht. Man hat halt in den letzten Jahren angefangen, die Schiffe immer größer, immer breiter zu bauen. Dadurch wurden die auch schwerer und haben mehr Tiefgang. Eigentlich müsste man einen anderen Weg gehen und neue Schiffe konzipieren, die halt einen geringeren Tiefgang haben.
0: Auch das traditionelle Ruderrennen wird ja zu den Kölner Lichtern wieder stattfinden. Inwieweit wird das betroffen sein?
1: Gar nicht.
0: Ruderboote gar nicht.
1: Nee, weil die haben ja kaum Tiefgang. Wir haben ja eine ganz klar definierte Fahrrinne, die ist in der Breite auch erhalten. Wir haben halt einfach nur niedriges Wasser und das stört die Ruderer aber überhaupt gar nicht.
0: Ach, das ist mal da schon mal erleichtert, dass das auf jeden Fall passt. Und auch hoffen wir, dass die anderen Schiffe gut durchkommen. Herr Neumann, Sie sind da mit dran beteiligt, dass das alles klappt. Vielen Dank für Ihre Expertise und Ihren Besuch bei uns.
1: Ja, gerne. Danke.
0: Und das Gespräch haben wir aus Termingründen vor der Sendung aufgezeichnet. Ja, das Ruderrennen im Rahmen der Kölner Lichter, der sogenannte Kölner Stadtachter, ist Kult. Bei dieser legendären Regatta treten gemischte Teams aus ganz NRW gegeneinander an. Vergangenes Jahr ist das Kölner Team auf Platz 3 gelandet. Da ist also noch ein bisschen Luft nach oben.
2: Diese Mannschaft will nur eins: beim legendären Ruderrennen so weit wie möglich nach vorne fahren. Heute geht's noch einmal zum Training auf den Rhein. Vorher muss das Boot aber genau eingestellt werden.
3: 3,75 haben wir jetzt hier. Dann gehen wir zum nächsten rüber.
2: Die Riemen müssen exakt passen, damit im Wasser der optimale Druck entsteht. Sonst geht's zu langsam vorwärts. Im Rhein zu rudern ist sowieso extrem herausfordernd, weiß Bootsführer Jonas.
4: Das ist halt hier auf dem Rhein halt auch nochmal anders als auf dem See, ne? Weil man hat ja eine Strömung. Das heißt, man zieht das Blatt gegen die Strömung durch. Und dann muss man das natürlich dementsprechend anpassen, dass wir da vernünftig auch rudern können.
2: Den spannenden Stadtachter im Rahmen der Kölner Lichter gibt es schon seit über 20 Jahren, immer vor dem spektakulären Feuerwerk. Dafür wird extra der Rhein gesperrt, der dieses Jahr aber ziemlich wenig Wasser führt. Die Steuerfrau ist zum ersten Mal dabei, eine große Verantwortung für die 17-jährige Elsa.
5: Also ich muss jetzt halt besonders aufpassen bei niedrigem Wasser. Ist halt jetzt noch mal mehr Strömung, also da muss man halt ein bisschen aufpassen. Weil das dann auch insgesamt sich das Wasser schneller bewegt und so. Und sonst halt generell einfach mein Job als Steuerfrau ist halt Kommandos geben, dass halt niemand in der Mannschaft quasi Fragen hat, was jetzt zu tun ist, sondern dass es allen klar ist.
2: Es bleibt also spannend, wie das Rennen am Tag der Kölner Lichter laufen wird.
4: So wenig Wasser am Rhein ist zu diesem Zeitpunkt, das ist wirklich, ich habe noch nicht erlebt, dass wir so weit reingehen müssen mit dem Boot. Ja, also normalerweise können wir ganz entspannt da vorne am Steg ablegen. Ich hoffe, dass bis zum Stadtachter noch ein bisschen Wasser reinkommt, damit das im Ablegen dann entspannter wird, weil ich schon komplett nass ist, aber mein Gott.
2: Ein nasses Boot ist bei mehreren hunderttausend Zuschauern aber das geringste Problem.
5: Also ich bin schon aufgeregt, weil es ja auch einfach eine sehr ungewohnte Situation ist, auch mit Kameras und so. Also letztes Jahr bin ich ja mitgerudert im Boot und dann hat man auch einfach gemerkt, so die Stimmung, ganz toll, halt, dass da einfach Menschen am Ufer stehen und so und jubeln, das ist schon echt cool.
2: Die Schifffahrt wird zur Zeit des Ruderrennens eingestellt. Beim Training selbst muss Steuerfrau Elsa ziemlich aufpassen, weiß Ruderer Ralf Passmann.
6: Besonders wenn Schiffe kommen, die ziehen also unheimlich viel Wasser weg und das Boot reagiert darauf. Also der Steuermann muss erfahren sein, dass er da schon

0: A, das an der Strömung erkennt und gegensteuert in der richtigen Richtung.
1: Dann geht's endlich in die Strömung. Nach der letzten Kribbe geben die 8 Ruderer Gas.
2: Wir fahren Start plus 10. Achtung, los!
1: Der niedrige Rheinpegel wird am Tag des Kölner Stadtachters eine große Herausforderung sein.
3: Weniger Wasser am Rhein, direkt langsameres Rennen, das heißt zerfliegender Start. Je nachdem, wann er erfolgt, kann das dann richtig lang werden, wenn das dann doch mal länger dauert wegen weniger Strömung. Das wird dann richtig hart. Stadtachter ist ja eh schon so, boah, also ich glaube, es wird das härteste Rennen. Weil man ja auch gegen die Strömung da durchziehen muss mit dem Gigboot, dann die lange Strecke.
1: Umso wichtiger, dass Steuerfrau Elsa alles im Blick hat. Dieses Panorama wird die Mannschaft aber ganz bestimmt beflügeln.
4: Ja, wir drücken dem Kölner Team natürlich alle Daumen. Offenbar werden an vielen Kölner Kiosken illegale Waren und Drogen verkauft. Seit Karneval wurden mehr als 160 Bütchen überprüft. In 2/3 aller Fälle hat das Kölner Ordnungsamt Verstöße festgestellt.
5: Häufig entdecken die Kontrolleure in Kiosken unversteuerten Tabak und in Deutschland nicht zugelassene E-Zigaretten. Aber nicht nur das.
6: Und wir finden regelmäßig Arzneimittel, Potenzmittel, auch teilweise in eben andere Substanzen, Schokolade, Drinks, Honig, die mit Arzneimitteln eben vermischt wurden, gefälschte Designerkleidung, gefälschte Elektronikprodukte.
5: Das Ordnungsamt findet häufig auch Drogen wie Haschisch oder Kokain. In vielen Fällen werden Zigaretten und Alkohol an Jugendliche verkauft. Das Ordnungsamt ist in allen Stadtvierteln unterwegs, um Kioske zu überprüfen. Den Betreibern drohen Strafverfahren und Verbote, einen Kiosk zu führen.
4: Erwischen Sie sich auch manchmal dabei, dass Sie durch die Stadt laufen und gar nicht mitkriegen, was um Sie herum so passiert? Eine ganz besondere Kunstaktion in der Kölner City will das jetzt auf kreative Weise ändern.
7: Gesenkte Köpfe. Der Blick aufs Smartphone gehört für viele zum Alltag. Auch auf der Kölner Ehrenstraße laufen viele Menschen aneinander vorbei, ohne ihre Umgebung bewusst wahrzunehmen. Genau das will die Initiative Kölner Kunstmomente ändern.
8: So ein bisschen den Bürger aufwecken und raus aus diesem Koma.
7: Wer jetzt den Kopf hebt, entdeckt sie sofort. 16 goldgerahmte Kunstwerke hängen an den Laternen entlang der Ehrenstraße. Mitten zwischen Cafés, Geschäften und dem Trubel der Innenstadt.
9: Ich glaube, dass Kunst und Kultur nicht nur in den großen Tempeln, in unseren Museen und Konzerthäusern stattfinden muss. Das ist auch wichtig. Aber wir brauchen eben auch wirklich barrierearme Zugänge. Kunst, die einem einfach so begegnet und etwas mit einem macht. Oder vielleicht auch einlädt, noch mal genauer hinzuschauen und auch im Alltag ästhetische Momente erleben zu können.
7: Schöne Momente, dort, wo Menschen ohnehin unterwegs sind. Sie abfangen und für einen Augenblick aus ihrem Alltag holen.
10: Es könnte funktionieren, wenn es größer wäre, damit der Kunde oder der Passant darüber stolpert.
11: Wenn man einmal dafür sensibilisiert wird, dass sowas hängt, kann man da auf jeden Fall ein Lächeln ins Gesicht zaubern oder halt auch sowas wahrnehmen.
7: Und genau das wollen die 3 Kölner Künstler mit ihren Gemälden schaffen.
12: Jeder kann Steinreichieren.
7: Die Bilder sind bunt und sollen zum Nachdenken anregen.
13: Der ist eben so schmunzelnd. Ein Auge ist offen, ein Auge gekniept und was verstehst du denn darunter? Was bedeutet für dich steinreich? Jeder empfindet was anderes. Für mich ist es nicht Reichtum zu haben, dickes Auto, viel Geld auf dem Konto, sondern ganz viele, zum Teil banale, alltägliche Sachen.
7: Eine tolle Message, die Menschen hier auf der Ehrenstraße zusammenbringen soll. Passanten sollen wieder mehr verweilen und ihre Umgebung wahrnehmen. Mitinitiator Peter Möltgen betreibt selbst seit über 60 Jahren eine Parfümerie auf der Ehrenstraße.
14: Wir wollen doch etwas Schönes für die Stadt bringen. Die Stadt einfach, wo ein Passant sich dran erfreut und nicht an den hässlichen Dingen, wenn man runterschaut. Das war der Grund, warum wir diese Idee angegriffen haben und wollen auch sehen, dass wir da noch andere Dinge zu beitragen.
7: Ob Kunst stärker ist als das Smartphone? Das wird sich zeigen. Auf der Ehrenstraße gibt es jetzt jedenfalls 16 gute Gründe, den Blick mal wieder nach oben zu richten.
4: Ja, Ja, und von der Ehrenstraße ist es zum Brüsseler Platz nicht weit. Da ist aber nicht so viel Harmonie angesagt. Der Streit um zu viel Lärm geht da weiter. Die Stadt Köln will das verhängte Zwangsgeld von 5.000 Euro nicht bezahlen und hat beim zuständigen Gericht Beschwerde eingelegt.
5: Hintergrund ist ein Beschluss des Verwaltungsgerichts Köln, nachdem sich Anwohner beschwert hatten. Sie hatten beklagt, dass die Stadt trotz eines Urteils des Oberverwaltungsgerichts in Münster von 2023 immer noch nicht genug gegen den Lärm abends und nachts mache. Die Ruhestörungen seien gesundheitsgefährdend. Der Brüsseler Platz ist beim Ausgehpublikum und bei Touristen beliebt, was nachts zu einer entsprechenden Geräuschkulisse führt. Darüber ärgern sich Anwohner immer wieder.
4: Und jetzt stellen wir Ihnen eine ganz besondere harmonische WG vor. Obwohl es schon fast ja ein eigenes kleines Dorf ist, mit Aufenthaltsräumen, Werkstätten und privaten Zimmern. Ja, in dieser großzügigen Wohngemeinschaft, Wohnlandschaft leben Menschen mit geistiger Behinderung zusammen. Seit fast 20 Jahren ist der Eichhof der Gemeinde Much im Rhein-Sieg-Kreis ihr Zuhause.
15: Es ist auch Werkstatt.
16: Wir begleiten heute die 40-jährige Katharina und die 53-jährige Annette durch ihren Tag. Beide arbeiten und wohnen in der Lebensgemeinschaft Eichhof, einer Einrichtung für Menschen mit geistiger Behinderung in Much. Katharinas Tag beginnt um 7:30 in ihrer Wohngruppe beim Frühstück. Sie lebt hier seit 17 Jahren und fühlt sich mit ihren Mitbewohnern total wohl.
17: Meine beste Freundin in Desiree, die arbeitet in der Bäckerei, macht ja manchmal auch gute Sachen.
16: Und die Sachen aus der Bäckerei versorgen auch die Bewohner vom Eichhof. Desiree freut sich über das Lob ihrer besten Freundin.
17: Ist ja auch
16: Katharinas Sitznachbar Malte unterhält heute den ganzen Tisch.
18: Malte, welche Musik hörst du denn am liebsten?
19: Come to hell. How way to hell.
16: Nicht ganz Katharinas Musikgeschmack.
17: Ich höre immer liebsten gerne nur Schlager, was mag ich immer gerne.
20: Du hast gern Schlager?
17: Ja, ich bin ein großer Fan von der Helene Fischer. Das höre ich immer gerne.
21: 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Atemlos durch die Nacht.
16: Passenderweise steht die direkt auf Katharinas nächstem Tagesordnungspunkt. Beim Morgenchor singen sie alles Mögliche, von Englisch bis Afrikanisch. Aber auf Helene Fischer können sich hier alle einigen.
11: Das ist einfach, glaube ich, dem geschuldet, dass das, sagen wir, mitsingen und Schlager sind beliebt. Also wir waren auch mit denen schon in der Schlagernacht, in der Arena.
16: Beschwingt geht es jetzt für Annette in die Keramikwerkstatt. 3 Tage die Woche arbeitet sie hier. An den anderen Tagen ist sie in der Verwaltung angestellt. Gerade bearbeitet sie Müsli-Schälchen.
22: Hier ist so eine Kerbe, die muss man abmachen und wird rund gemacht. Dann sieht das so aus.
16: In der Keramikwerkstatt produzieren sie Dinge für den täglichen Gebrauch. Ob bunt oder im Landhausstil, die Mitarbeiter arbeiten aber auch schon an Sternen für das Weihnachtsgeschäft. 10 Werkstätten gibt es auf dem Eichhof, von der Kerzenmanufaktur über eine Bäckerei bis zur Landwirtschaft. Und dann 11 Wohnhäuser. Einige Bewohner leben in Wohngruppen, andere alleine, so wie Annette.
22: Sehr schön, dann kann ich mich zurückziehen, wenn mir zu viel wird oder angespannt bin, kann ich hier eine Entspannungsmusik hören und so.
16: In der Kerzenmanufaktur treffen wir Katharina wieder. Es riecht nach Wachs und auch hier arbeiten sie schon an Weihnachtsgeschäft.
23: Die Herzkerze kannst du auch direkt mitmachen. Ja? So langsam gießen wie immer, ne? Und dann kriegst du es schon. Ja? Ich komm gleich gucken.
24: Man muss schon sehr vorsichtig auch bei sein, ne, oder?
17: Ja, hier ist ja auch ein trocken heiß.
24: Hast du dich schon mal verbrannt mit dem
17: Wachs? Ja.
16: Und plötzlich bekommt Katharina Gesellschaft.
17: Das ist meine Arbeitskollegin von mir. Und das ist Liebe. Und ihr kommt in Haus 6.
16: Es ist vor allem die Gemeinschaft, die sie alle am Eichhof schätzen. Annette liebt außerdem das Leben im Grünen.
22: Das finde ich schön. Morgens um 5 höre ich Vögelgezwitscher. Wo meine Eltern wohnen, gibt es auch so eine Einrichtung. Hier finde ich viel schöner, weil ich Leuten sehe und eine unterhalten können oder wie eine Familie hier, Lebensgemeinschaft.
16: Der Eichhof, eine Heimat für alle mitten im Brühltal.
4: Das war ein echter Großeinsatz für die Feuerwehr in Bornheim-Hersel. Dort hat es am frühen Morgen in einem Baustofflager gebrannt. 80 Einsatzkräfte aus Bornheim und Bonn rückten aus. Sie konnten das Feuer schon von Weitem sehen.
5: Der Brand in dem Außenlager war um kurz vor vier ausgebrochen und hatte sich schnell ausgebreitet. Den ersten Löschteams schlugen meterhohe Flammen entgegen. Zu Beginn des Einsatzes hatte die Feuerwehr befürchtet, dass dieser Baukran einstürzen könnte.
0: Wenn der Baukran, also die Stahlbauteile, einer Hitzeinwirkung mehr als 500 Grad ausgesetzt worden wäre, über einen gewissen Zeitraum, verliert er seine Tragfähigkeit. Und dann könnte oder wäre es vielleicht dann auch zu einem Einsturz gekommen.
5: Das passierte zum Glück nicht. Das Feuer führte zu einer so starken Rauchentwicklung, dass Anwohner über die Warn-App Nina aufgefordert wurden, Fenster und Türen zu schließen. Wegen der schlechten Wasserversorgung mussten die Einsatzkräfte viele Schläuche verlegen. Nach 2 Stunden war das Feuer unter Kontrolle. Die Brandursache ist unklar. Die Polizei hat Ermittlungen aufgenommen.
4: Jeden Tag einen Aufsatz schreiben? Für unsere Kinderreporter unvorstellbar. Gut, dass gerade Ferien sind, aber wie schafft man es überhaupt, jeden Tag eine ganze Zeitung voll zu kriegen? Wie den Bonner Generalanzeiger zum Beispiel, den einige Eltern der Kinder regelmäßig lesen. Deshalb sind die Pens losgezogen zum noch recht neuen Standort der Zeitung im Stadtteil Gronau, um mal zu gucken, ja, wie so ein Redaktionsalltag aussieht.
1: Benjamin, ich bin's, Philipp. Ja, ich bin gerade auf Sendung, der WDR ist hier. Ja, die Kinderreporter sind zu Gast.
2: Der Benjamin, der ist der Fotograf.
3: Wir sind ja selbst Journalisten, aber Zeitung.
6: Wir gehen für Erhalt des Melbades.
25: Die Bürgerinitiative rettet das Melbad.
26: Wenn ich in der Schule einen Aufsatz schreiben muss, dann kommen mir halt sehr viele Ideen. Das Problem bei der Zeitung ist, dass man sich das nicht ausdenken darf.
27: Ich habe wirklich keine Ahnung, wie so eine Geschichte in die Zeitung reinkommt, aber ich wette, wir kriegen es heute raus.
28: Guten Tag zusammen. Ah, da sind schon die Reporter hereinspaziert.
29: Dann am Mittag hätten wir auch aus Bonn eine Geschichte über ein Geschäft, das nach 36 Jahren schließt.
30: Wir sind dann da irgendwie in so eine Konferenz reingeplatzt.
29: Auch aus Bonn noch eine interessante Geschichte. Da haben wir mit Wetterexperten gesprochen.
31: Hallo.
32: Hallo. Wir sind die Kinderreporter von WDR und wollen herausfinden,
33: wie bekommt ihr dieses Ding hier voll?
34: Das machen unsere Reporter in der Regel und die sitzen da hinten in den Räumen und schreiben gerade die Geschichten für uns auf.
32: Hier in den Räumen.
33: Woran arbeitet ihr gerade?
35: Ich arbeite an einer Geschichte über Baumwanzen. Ich war neulich an einem See und habe da ganz viele Wanzen am Baum gesehen. Und dann hat mich interessiert, warum da auf einmal so viele rumkrabbeln. Und dann dachte ich mir, gehe ich dem mal nach.
33: Ich glaube, so eine habe ich schon mal gesehen. Okay. Hast du schon eine Schlagzeile?
35: Ja, da überlege ich noch dran. Vielleicht sowas wie marmorierte Baumwanze breitet sich in Bonn und der Region aus.
33: Die Marie muss sich jetzt wirklich beeilen.
35: Da arbeiten Sie jetzt auch, oder?
32: Das ist schon manchmal ganz schön kompliziert, um Informationen zu bekommen.
33: Richtig kapiert, wer hier was macht, haben wir am Anfang so gar nicht.
36: Also bei uns geht es halt darum, dass wir den Text sowohl sprachlich verbessern als auch stilistisch.
33: Ich mag es nicht so sehr, wenn meine Lehrerin einfach alle Sachen von mir korrigiert. In allen Räumen hier sitzen Leute und schreiben. Ist das auf dem Blog das, was du dir aufgeschrieben hast?
37: Also in dem Blog schreibe ich erstmal das, was die Leute in der Ratssitzung erzählen, ne? Und am nächsten Tag muss ich mir überlegen, wie ich das zu einem Bericht zusammenschreibe, der möglichst ausgewogen ist. Das heißt, meine Meinung darf ich da eigentlich nicht reinschreiben.
33: Man muss immer der Unparteiische sein.
38: Ich hatte eine Frage zu unserem Termin morgen mit dem OB.
33: Die sind sehr konzentriert und auch gleichzeitig beschäftigt. Das ist der Jörg und der arbeitet gerade an der Sommerserie. Wie gehst du da vor?
39: Kommt einfach alle mit.
33: Jetzt schauen wir uns mal an, wie so ein Reporter arbeitet.
0: Jetzt in dem Fall möchte ich eigentlich wissen, nachdem die Nordbrücke jetzt gesperrt ist, wie Studenten jetzt an ihren Arbeitsplatz kommen. Schön, dass ich zu Gast sein darf. Wir haben eine Sommerserie, wo wir...
33: Zuhören und Fragen stellen ist sehr wichtig.
0: Habt ihr euer Verhalten auch verändert?
7: Ich bin mit dem Zug unterwegs. Letzte Woche musste ich dann China-Sostrecker fahren.
33: Ist das jetzt schon eine Geschichte?
0: Ja, also wir haben viele interessante Antworten bekommen. Wir haben aber auch ja vorher schon ein paar Informationen eingeholt. Daraus lässt sich schon ein guter Artikel machen.
33: Ich habe gehört, dass du der Oberchef bist. Hast du den Job als Chef schon lange und hat sich schon was verändert in den letzten Jahren?
8: Oh, den Job mache ich schon hier in Bonn schon seit 11,5 Jahren, also schon ganz schön lange. Und es hat sich ganz viel verändert, weil wir früher, als ich hier angefangen habe, hatten wir vor allen Dingen eine gedruckte Zeitung und heute haben wir ganz viele digitale Sachen.
33: Ist die Titelseite für morgen schon fertig?
9: Nee, da sind echt noch einige Lücken offen. Allerspätestens um 6:30 müssen wir fertig sein.
10: Ja, hallo Frau Müller, Ronny Schneider hier von Generalanzeiger in Bonn.
8: Das ist, glaube ich, ein ganz gutes Programm, was wir da haben.
33: So, wir haben rausgefunden, dass hier 90 Leute arbeiten. Dann ist es ja auch kein Wunder, dass die hier eine ganze Zeitung vollkriegen.
11: Jetzt lassen wir den Matthias besser mal arbeiten, damit es morgen auch eine Zeitung gibt.
4: Ja, die sollte man aber dann am besten im Schatten lesen. Es wird nämlich eine heiße Woche, aber wer will da die ganze Zeit zu Hause hocken und sich vor der Sonne verstecken? Im Freilichtmuseum in Lindlar, da können Sie sich bei Ihrem Spaziergang durch die historischen Bauten immer wieder mal abkühlen, und zwar in den alten Bauernhäusern und Werkstätten. Dieses Wochenende lockt sogar noch ein Gartenmarkt. Aber auch sonst ist das immer ein Besuch wert.
12: Wer im Freilichtmuseum von Lindlar spazieren geht, kommt an der Vergangenheit vorbei. Am Hof Peters zum Beispiel, wo Silvia Strehlo sich heute um Essen und Ofen kümmert. Der Hof wurde bis in die 80er Jahre betrieben, aber viel verändert wurde nie.
13: Normal ist natürlich, dass so ein Herd gar nicht ausgeht über Nacht. Also die Hausfrau, die hat abends um 10, wenn die ins Bett ging, hat die was Briketts reingelegt. Und wenn sie morgens um 6 aufstand oder um 5, dann war immer noch Glut drin.
12: Gekocht wird für die Mitarbeiter mit Ruhe und duftenden Hölzern.
13: Also ich habe am liebsten Nadelholz. Und das knistert ja auch so schön. Also wir hatten wirklich schon mal Besucher, die haben dann gesagt, ob dieses Knistergeräusch vom Band käme. Das sind dann die Großstädter.
12: Nicht nur Großstädter können in den weitläufigen Anlagen des Museums und den vielen alten Häusern durch die Geschichte der Region spazieren.
14: Je nachdem, so die Gerüche in den Häusern, so wie früher da auf dem Bauernhof es war, oder jetzt eben habe ich die Nähmaschine gesehen, die kenne ich auch noch von früher. Und immer so Kleinigkeiten, wo ich denke, ach ja, das hatten wir früher in der Eifel bei meinen Großeltern dann auch.
12: Vorbei geht's zwischen Büschen und Bäumen entlang zur alten Seilerei, die früher in Wipperfürth stand und jetzt wieder lebendig ist.
15: Man sieht also hier vorne schon ein Augspleiß, ganz klassisch, man hat es für Zugstränge genommen.
12: Fachwissen fast verloren, in die Gegenwart gerettet für nachfolgende Generationen.
15: Und das haben wir unter den Museen so gestaltet, dass man sich gegenseitig hilft und tatsächlich auch Handwerker, die schon vor Kenntnis haben, dann auch in dieses Handwerk einführen können.
12: Man muss aber nicht fürs Handwerk herkommen.
16: Gartenarbeit reicht mir, weil da ist man ja auch handwerklich unterwegs, ohne Frage. Ne?
12: Idylle für alle Generationen.
17: Das ist ganz einfach. Die Tagesmutter hat heute frei, die hatte mich Geburtstag. Und die Kleine, die wollte sich das unbedingt mal anschauen hier.
12: Im Archigarten wächst Schönes und Altes.
18: Hier geht es darum, bergisches Saatgut zu erhalten und zu vervielfältigen.
12: Um alte Sorten zu retten, wie regionale Bohnen.
18: Dicke Bohnen sind hier im Bergischen ja sehr bekannt und auch als regionale Speise sehr beliebt. Und die haben wir eben zum Beispiel hier im Archegarten und vervielfältigen eben das Saatgut dieser dicken Bohnen.
12: Altes Wissen und kühle Landfrische locken gerade auch unter der Woche, wenn es ruhig ist hier.
17: Dann einfach diese Idylle, ne? Es ist unfassbar ruhig und angenehm und beruhigend.
12: Das Freilichtmuseum hat in den Sommermonaten von Dienstag bis Sonntag von 10 bis 18 Uhr geöffnet.
4: Ja, und wie erfrischen wir uns in der City? Köln knackt ab morgen wieder die 30-Grad-Marke. Deshalb gibt es auf dem Rudolfplatz wieder eine besondere Abkühlungsaktion. Gemeinsam von der Stadt und der Rheinenergie.
1: Von 13 bis 17 Uhr versprühen dort spezielle Wasserschläuche einen feinen Wassernebel. Das soll für Abkühlung sorgen. Die Aktion hat einen ernsten Hintergrund. Die Sprühschläuche werden besonders an Tagen mit Hitzewarnungen des Deutschen Wetterdienstes eingesetzt. Also wenn Meteorologen eine starke Wärmebelastung über mindestens 2 Tage voraussagen und es nachts nicht mehr richtig abkühlt. Die feinen Wassertröpfchen senken laut Stadt die Temperatur in der Umgebung spürbar.
4: Ja, dann schauen wir doch mal, wie heiß es tatsächlich wird. In der Nacht ist es meist sternenklar, es bleibt weiter trocken. Die Temperaturen gehen auf 18 bis 14 Grad zurück. Aber sie kommen wieder. Der Mittwoch startet mit viel Sonnenschein und ein paar Schleierwolken. Auch am Nachmittag scheint überall die Sonne. Es wird heiß bei Temperaturen von weit über 30 Grad. Am Donnerstag viel Sonne, abends örtliche Gewitter. Bei 34 Grad am Freitag teils sonnig, teils wolkig und vereinzelt auch Schauer oder Gewitter. Am Samstag, wenn die Kölner Lichter sind, eigentlich perfekt, aber auch ein bisschen wechselhaft. Ja, und Anfang nächster Woche kehrt die Hitze noch einmal zurück. Dabei kann es auch immer wieder mal Gewitter geben. Flächendeckender Regen ist aber weiter nicht in Sicht. Hier geht's gleich weiter mit einem Tatort oder beziehungsweise mit mehreren Tatorten hintereinander. Vorher die Tagesschau. Wir sagen Tschüss und bis morgen.
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0: nutzen Sie auch die Gelegenheit, spielen heute noch mal in der ARD Quiz-App mit und kommen dann am Ende der Sendung auch in den Genuss, ein bisschen Geld vielleicht zu gewinnen. Aber da sind viele vielleicht in einem Satz. Aber ganz sicher ist eins, wir werden großen Spaß haben und einiges Spannendes, Neues erfahren über unsere beiden heutigen Gäste. Reinhold Beckmann, meine Damen und Herren. Wir freuen uns immer, wenn du da bist, Reinhold. Und du kannst heute das alles so im Leben erworbene Wissen, das kannst du alles hier heute unterbringen. Ne? Ich meine, du hast ja so viel schon gemacht, gesehen, gehört, Menschen getroffen. Ne? Egal, wir
1: du meinst,
0: haben
1: da geht jetzt was hier heute?
0: Ja, da geht heute was.
1: Ich
0: absolut.
1: War ja auch, ne?
0: Sport, Musik. Die Musik hat deutlich mehr Präsenz in deinem Leben jetzt, habe ich das Gefühl, oder?
1: Ja, wir spielen sicherlich an die 50, 60 Konzerte im Jahr.
0: Das ist viel, das ist eine große
1: Freude, großer Spaß. Sehr glücklich, sehr dankbar darüber, dass das irgendwie so toll läuft. Und ist ja noch mal so ein Schritt gewesen, nach dem Fernsehen machen, so auf die Musikbühne zu gehen.
0: Ich sage das auch gerne dazu, ne, wer das Album noch nicht gehört hat.
1: Ja, haltbar bis Ende.
0: Es lohnt sich.
1: Haltbar bis Ende.
0: Es lohnt sich, ja, auf jeden Fall.
1: Programmatischer Titel.
0: Ja, ja, klar. Ja. Also bei uns bleibt es spannend bis zum Ende. Ja, viel Spaß heute
1: Danke.
0: Mit Bernhard. Mal gucken, wie es läuft. Reinhard und Bernhard. Und Johannes, herzlich willkommen. Johannes Dekerner.
2: Ich habe eine gute Nachricht, ich singe nicht.
0: Ja, du, ja.
2: Und wenn du wüsstest, wie ich singe, wüsstest du, wie gut die Nachricht ist.
0: Ich hörte mal davon, dass es da...
2: Um Gottes Willen.
0: Das eint uns sehr, dass es so einer Platte nie reichen würde.
2: Nein, ne?
0: Du schreibst auch kein Buch, oder?
2: Bitte?
0: Du schreibst auch aktuell kein Buch?
2: Ich schreibe kein Buch aktuell.
0: Nee? Nein. Nee, habe ich auch nicht erst vor. Also momentan nein, auch nein, das nein, nicht. Nein. Ne?
2: Das lassen wir alles schön weg.
0: Ja, aber du bist natürlich auch häufig Gastgeber von Quizshows. Und dementsprechend ist das natürlich auch für uns und auch unsere Redaktion deutlich eine Herausforderung, ne? Dir hier nicht nur Fragen zu präsentieren, wo du sofort sagst, ha, weiß ich, habe ich alles schon mal gesehen, habe ich alles schon mal erlebt. Ne? Wie viel nimmst du mit aus der Sendung?
2: Ich bin jetzt zum ersten Mal hier. Ich bin bislang eher kläglich gescheitert, aber ich versuche es immer wieder.
0: Ja, das ist ja gut.
2: Man nimmt was mit, na klar.
0: Ja. Also. Viel Spaß euch beiden auch.
2: Johannes
0: Dekerner und Elton.
2: Und
0: vielleicht erzähle ich euch nichts Neues, aber ich fand das dann doch interessant, sodass ich es Ihnen nicht verschweigen möchte, meine Damen und Herren. Wussten Sie eigentlich, dass der 88. Tag des Jahres der Weltklaviertag ist? Das bezieht sich auf die 88 Tasten des Klaviers, was es nicht alles gibt. Ja. So, jetzt gucken wir mal auf die Publikumsverteilung. Hinter Reinhold Beckmann und Bernhard 54 Zuschauerinnen und Zuschauer. Aber jetzt hinter Johannes B. Kerner und Elton 59. Für diese Zuschauerverteilung gibt es für mich zwei mögliche Erklärungen. A, das von mir eben angesprochene, dass viele Menschen glauben, oh, der Johannes in Kombination mit dem Elton, das kann was werden. Oder es waren einfach mehr Menschen, die Reinhold Beckmann von vorne sehen wollten. Die beiden Möglichkeiten gibt es. Ja, dann legen wir los. Hier sind unsere heutigen 12 Kategorien. Hier ist die Wand. Die 12 Kategorien heute sind total genial, Film, Schlagzeilen, Aloha, wie ticken wir, Gewässer, Reise, Mittelalter, das Fragezeichen, tierisch, tierisch, clever und zum Wohl. Und was heißt, ich wende mich heute als erstes zu meiner Linken. Ne, das Team, das mehr Zuschauer und Zuschauer hinter sich hat, darf er die erste Kategorie auswählen.
2: Kann ich morgen noch mal kommen?
0: Ja. Jede richtige Antwort 500 Euro. Und ihr habt ja auch noch einen Publikumsjoker, genauso wie Team Bernhard natürlich auch.
2: Wollen wir jetzt kommen wir einfach drauf los.
3: Ja.
2: Schlagzeilen?
3: Ja, können wir machen, klar.
2: Okay. Schlagzeilen.
0: Starten mit Schlagzeilen. Die erste Frage. Wodurch erlangte der Kater Tomba Anfang der 1990er Berühmtheit? A. Er rettete ein Bergsteigerpärchen vor einer Lawine. B. Er identifizierte einen gesuchten Mafia-Boss. Oder C. Er zog als Mitglied der Schweizer Garde in den Petersdom ein.
2: Puh, na toll. Das ist ja ein Auftakt nach Mars.
3: Das, ja.
2: Also, wollen wir los, brabbeln?
3: Ja, immer gern.
2: Also Bergsteigerpärchen, das ist irgendwie, da geht's in die Südtiroler Alpen und man denkt dann Alberto Tomba und ich glaube eher nein, würde ich, für mich nicht sehr naheliegend, aber ein Tick naheliegend.
3: Ja, Er identifiziert einen gesuchten Mafia-Boss.
2: Kann man nicht ausschließen automatisch, ne?
3: Ja, aber wie soll denn das gehen? Also was macht die? Geht denn die?
2: Ach so, ja.
3: Das war seine Katze oder was?
2: Ja, und rennt auf ihn zu und irgend sowas. Ja, sind Katzen eher nicht so planbar wie Hunde, ne? Oder nicht so abrichtbar.
3: Nee.
2: Und mit der Schweizer Garde, das gibt's ja hin und wieder. Was weiß ich, First Dog im Weißen Haus und dann gibt's halt auch mal eine Katze im Petersdom.
3: Ja, genau wie wir beide jetzt schon gesagt haben. Wie funktioniert A, wie funktioniert B und C kann funktionieren. Deswegen nehmen wir mal C.
0: Wir starten mit C. Tomba la Bomba.
4: Tomba wurde 1988 im Schweizer Berghotel Schwarenbach geboren. Der abenteuerlustige Kater begleitete schon früh Bergsteiger auf ihren Touren. Berühmtheit erlangte er, als er Pfingsten 1990 einem Bergsteigerpärchen wohl das Leben rettete. Laut Schilderungen des Paars blieb Tomba auf der Tour plötzlich stehen und verkroch sich hinter einem Felsen. Das Paar tat es ihm gleich und war so geschützt, als sich kurz darauf eine Lawine löste. Die Geschichte wurde international bekannt und Tomba ein beliebtes Postkartenmotiv.
2: Vergesse ich nie.
0: Ja. Ich glaube, Johannes, du hast dich hier vom alten Quiz-Mythos verleiten lassen. Es ist immer C oder die längste
2: oder
0: Antwort.
2: Die längste Frage.
0: In diesem Falle war es ja beides bei C, aber es war leider nicht richtig. Es bleibt erstmal bei 0 Euro.
1: Das wusste ich.
0: Ihr könnt in Führung gehen.
1: Dann treiben wir uns hier. Bernhard, such dir was aus. Du bist hier zu Hause.
3: Mittelalter.
1: Ja, oh boah, da bin ich raus, Mittelalter, aber okay.
0: Zwischen dem 8. und dem 13. Jahrhundert war der Schriftzug VLFBERH plus T A, das Markenzeichen für ein ausgezeichnetes Schwert, B, ein geheimer Wegweiser zu einer berüchtigten Gilde oder C, das Erkennungsmerkmal für die ersten Bienenwachskerzenhersteller.
1: Ah, das Markenzeichen für ein ausgezeichnetes Schwert. Wie war das damals?
5: Das klingt, für mich klingt das eher nach T, diese Idee. Weißt du, bei T gibt es auch 700 Buchstaben. First, Flash, Last, Found und so weiter. Und das ist, deshalb würde ich das bei A ausschließen, weil da...
1: Gut, ich bin da ganz auf dich angewiesen an dieser Stelle.
5: Ein geheimer Wegweiser zu einer berüchtigten Gilde. Also... Eine Gilde ist ja nicht zwingend berüchtigt. Eine Gilde ist ja ein Zusammenschluss von Handwerkern.
1: Ja.
5: Warum berüchtigt?
1: Aber das ist ja kann es da oben eine Codierung sein? VLFBERH plus T als Wegweiser. Dass nur bestimmte Leute dahin finden sollen.
5: Ja. Das Problem, was ich habe, ist, der heilige Bernhard ist der Namenspatron der Bienenzüchter.
1: Aha.
5: Und in dem VLFBERH steckt ein Bernhard.
1: Ah, das ist also ganz klug hergeleitet. Ich wusste, ich sitze hier richtig.
0: Beim heiligen Bernhard.
1: Ich als alter Messdiener.
5: Ja, alter Messdiener.
1: Als Messdiener. Können wir da uns noch ein bisschen drüber
5: unterhalten? Ja, natürlich. Ja? Und zwar das Interessante.
0: Könnt ihr nachher privat machen. Lockt doch ganz schnell eine Antwort ein.
1: Bei den C.
0: Okay, jetzt könnt ihr weiter quatschen.
5: Ist ja, dass er Mitbegründer der ganzen...
4: Der Schriftzug plus VLF BERH plus T steht für den mittelalterlichen Namen Ulfbert. Er war zwischen dem 8. und dem beginnenden 13. Jahrhundert auf den begehrtesten Schwertern dieser Zeit zu finden. Die Schwerter mit dieser Bezeichnung waren bekannt für ihre scharfen, harten und zugleich elastischen Klingen, die im Kampf sehr kraftsparend geführt werden konnten. Von wem die Original-Ulfbert-Schwerter stammten, ist unbekannt. Über mehrere Jahrhunderte kopierten Schmiede das Erfolgsrezept und benutzten den Schriftzug, der in der Zeit das Markenzeichen für ein ausgezeichnetes Schwert war.
0: Oh. Das werdet ihr wohl nicht so schnell wieder vergessen.
5: Nee, das vergisst
1: man
0: nicht. Es bleibt bei 0 Euro.
3: Nützt nichts.
0: Aber jetzt.
3: Mach du.
1: Mach ich?
3: Ja.
1: Total genial. Mhm.
0: Was lässt sich mit mehreren Plastikstrohhalmen, Bügeleisen, Heißkleber und Backpapier selbst herstellen?
1: Oh Gott.
0: A. Kaffeemühle, B. Badelatschen oder C. Schuhspanner?
3: Das kann doch nur B sein. Die packst du zusammen, meinetwegen klebst du die sogar zusammen zu einer Beine, dann nimmst du das Backpapier, Bügeleisen draus, dann schmelzen die noch zusammen. Und genau das gleiche machst du für den Bogen. Du machst den Bogen, klebst sie dann an den Seiten fest und hast du Ballert.
2: Und was sind die Sohle? Was ist die Sohle?
3: Nee, du nimmst, was weiß ich, den Heißkleber und klebst, was weiß ich, 20 Strohhalme nebeneinander.
2: Ah, so. Ah, das meinst du. Okay.
3: Darüber packst du das Backpapier.
2: Okay.
3: Mit dem Bügeleisen, dann schmelzen die so ein bisschen.
2: Alles klar, verstanden, ja? Wie so Perlen, was die Kinder so machen.
3: Genau.
2: Steckperlen oder so.
3: Und genau das Gleiche machst du mit dem Bogen für die Badenlatschen und kannst sie dann mit dem Heißkleber an den Seiten festkleben und biegen.
2: Ich finde deine Herleitung exzellent und ich kann gut damit leben, dass du schuld bist.
3: Wir nehmen B.
0: Okay.
2: Ich glaube auch.
0: Ja. Das ist ja eine vielleicht gute Möglichkeit, Plastikstrohhalme weiterzuverwerten.
3: Ja.
4: Ausgediente Plastiktrinkhalme können recycelt werden zu Badelatschen. Dafür werden die Halme zwischen zwei Lagen Backpapier aneinandergereiht. Aufgedreht auf die höchste Stufe schmilzt das Bügeleisen die Halme zu einer Art Platte zusammen, sodass mittels fußgroßer Schablone die Sohle ausgeschnitten werden kann. Auf gleiche Weise wird ein Halteriemen gefertigt und mit Heißkleber auf die Sohlenoberseite geklebt. Etwas Heißkleber auf der Unterseite sorgt für mehr Rutschfestigkeit.
0: Richtige Antwort, 500 Euro. Bitte den Heißkleber auf der Unterseite trocknen lassen, bevor Sie auf den Teppich gehen.
2: Besser ist.
5: Ja. So, bitte.
1: Bernhard, lass uns mal clever nehmen.
5: Okay.
1: Das klingt schon mal ganz gut.
5: Das klingt nach Badelatschen
1: dahinter.
5: Ja.
0: Um zu verhindern, dass beim Karamellisieren von Zucker die fertige Masse erstarrt, sollte A, sie permanent mit einem Silberlöffel gerührt werden, B, sie mit ein wenig Wasser abgelöscht werden oder C, die Pfanne in 60 Sekunden Intervallen vom Herd genommen werden.
1: Karamellisieren von Zucker.
5: 60. Ich hab das mal gemacht.
1: Ja?
5: Ja.
1: Und wie ist es gegangen?
5: Ja, dass ich wundere mich gerade, also sie erstarrt ja, wann?
1: Ja.
5: Wenn sie kalt wird. Deshalb würde ich irgendwie vom Gefühl jetzt erstmal Wasser ausschließen. Sonst wäre sie ja, würde
1: dann
5: sie erstarren.
1: Dann kannst du nicht mehr weiterarbeiten, wenn du es einmal gemacht hast, meinst du?
5: So. Also ich weiß nur, dass man die ganze Zeit rühren muss.
1: Ja.
5: Die Frage ist nur, warum ein Silberlöffel?
1: Es ist die Pfanne in 60 Sekunden Intervallen vom Herd zu nehmen. Was würde das irgendwie verursachen?
5: Sie nicht zu heiß wird. Also B und C sind ja, also
1: aber
5: B ist es so dieses, dass sie kälter wird.
1: Ja. Also sind wir bei A oder C? Der Silberlöffel.
5: Silberlöffel. Ob Silber irgendwie besser ist zum Karamellisieren als was anderes.
1: Backt es nicht an?
5: Naja,
1: der andere Löffel.
5: Doch die ganze Zeit. Was meinst du denn?
1: Ich bin irgendwie für diesen Silberlöffel.
5: Wir nehmen A.
0: Okay. Der Tipp hilft.
4: Beim Karamellisieren wird Zucker so lange in einer Pfanne oder in einem Topf erhitzt, bis er flüssig wird. Dabei ist Vorsicht geboten. Haushaltszucker beginnt bei 135 Grad Celsius zu schmelzen. Ab 160 Grad wird er bräunlich. Danach dauert es oft nur wenige Sekunden, bis er verbrennt. Hat der geschmolzene Zucker die gewünschte Farbe und Konsistenz, sollte er mit ein wenig Wasser abgelöscht werden und der Topf vom Herd genommen werden. Das Wasser verhindert, dass die fertige Masse zu schnell erstarrt.
1: Oh.
5: Das war lustig. Oh. Nicht beim Rühren.
0: Ihr habt die Chance, die nächsten 500 Euro draufzupacken.
3: Obwohl, Reis ist vielleicht auch ganz interessant. Was wollen wir denn jetzt nehmen?
2: Ja, wir müssen ja auch Ihnen was wegnehmen. Bernhard könnte ja Reise vermutlich gut.
3: Also nehmen wir Reise.
2: Ja.
3: Wir nehmen Reise.
0: Ihr seid ja beide ganz gut rumgekommen.
3: Ja.
0: Kann ein verloren geglaubter Reisepass nach der Verlustmeldung problemlos weiter genutzt werden, wenn er wiedergefunden wurde?
2: Jetzt bin ich auf die Antworten.
0: A. Ja, weil die biometrischen Daten die Identität eindeutig bestätigen. B. Nur, wenn die Verlustmeldung nicht länger als 14 Tage her ist. Oder C. Nein, da man bei Grenzkontrollen aufgehalten werden kann.
2: Darf ich versuchen, meine Gedanken zu entwickeln?
3: Ja, gerne.
2: Okay. Also,
3: gerne.
2: Also Antwort A mit den biometrischen Daten. Ich kann mir vorstellen, dass längst noch nicht alle diesen Biometriepass haben mit diesem Auge da vorne drauf. Da ist ja ein Chip im Deckel drin irgendwie, dass man da an die Selbstpasskontrolle gehen kann. Ich vermute, dass viele das noch gar nicht haben. Deshalb kann man keine generelle Regelung machen, die das betrifft, würde ich denken. Dann Verlustmeldung nicht länger als 14 Tage her ist. Also heutzutage Verlust wird gemeldet, dann wird das eingegeben und dann ist das Ding im selben Moment überall als verloren gemeldet. Deshalb Gefühl eher, besser nicht damit reisen, weil du kannst aufgehalten werden bei Grenzkontrollen. Oder ist dir das alles...
3: Ja, wie war das? Ich hatte dieses Jahr wollte ich nach Amerika und dann habe ich meinen Reisepass nicht gefunden.
2: Nicht gut.
3: Bin dann zum Amt, habe gesagt, ich brauche einen neuen Reisepass.
0: So, oh, das ist genau die Situation hier, über die wir reden jetzt. Das ist genau die Situation. Erzähl weiter.
3: Die haben auf jeden Fall gefragt, sind sie sich hundertprozentig sicher, dass sie den nicht mehr finden? Dann habe ich gesagt, ja, dann habe ich einen neuen ausgestellt. Und dann hieße es, wenn sie den alten wiederfinden, bitte vernichten. Heißt also, es kann denn ja im Prinzip dann nur C sein, weil du hast ja auch eine neue Passnummer. Weil die sehen ja die Nummer des alten Reisepasses und der wird gesperrt. Mhm. Und dann wird die neue Nummer eingetragen. Und wenn du mit dem alten reist, sieht ja die Grenzkontrolle, Moment mal, der ist ja gesperrt.
2: Also, okay, du bist auch bei C demnach?
3: Dann bin ich auch bei C. Wir nehmen C.
0: Aber es ist eine vage Erinnerung, ne?
4: Wird für einen Reisepass eine Verlustmeldung gestellt, bekommt das Dokument einen Eintrag in der weltweit genutzten Interpol-Datenbank Stolen and Lost Travel Documents, kurz SLTD. Laut Bundesministerium des Inneren wird täglich eine überdurchschnittlich hohe Anzahl von deutschen Staatsangehörigen bei Kontrollen an den Grenzen angehalten, weil das Wiederauffinden eines in der SLTD gelisteten Reisepasses nicht gemeldet wurde. Laut § 15 Absatz 3 des Passgesetzes ist eine Meldung jedoch verpflichtend und kann Probleme an den Grenzen verhindern.
0: Richtige Antwort. Also man muss ihn zwingend als wiedergefunden melden, dann wird er sozusagen reaktiviert. Ne? Guck mal, jetzt läuft's doch. 1000 Euro schon. Hm? Ja. Aber jetzt.
1: Wir müssen jetzt mal was
5: machen. Ja, wir müssen jetzt mal was machen.
1: Gewässer, tierisch, du darfst ja mir das aussuchen.
5: Ich nehme Gewässer.
1: Okay.
0: Um den Lake Michigan im Jahr 1900 vor Verunreinigungen zu schützen, A, kehrten Ingenieure die Fließrichtung des Chicago Rivers um, B, sammelten Einwohner von Milwaukee Hemden für Filteranlagen oder C, verbot der Gouverneur von Illinois den Konsum von grünem Tee.
5: Das Problem ist, dass ich A, dunkel schon mal irgendwo gehört habe.
1: Ja?
5: Ja. Aber ich weiß nicht, ob es der Chicago River war, ich weiß nicht, ob es mit Lake Michigan ging.
1: Du hast es als Methodik
5: schon mal
1: gehört.
5: Ich weiß nicht, ob es 1900 ging oder ob die einfach nur gesagt haben, komm,
1: das ist schon mal irgendwo angewandt worden.
5: Aber irgendwann irgendwas von Fließrichtung so. Weil ich finde auch, dass die Einwohner von Milwaukee Hemden sammeln.
1: Ja.
5: Das hieß, um zu filtern, das hieß ja, dass das Problem auch in Milwaukee stattgefunden hat und dass auch nur die das, die Verschmutzung verursachen. Aber ich würde mal vermuten, eine Industrieanlage ist größer, also Industrie. Ja. So.
1: Da wäre ich mit dabei.
5: So. Verbot der Gouverneur von Illinois den Konsum von grünem Tee. Das hieß ja, dass der Konsum von grünem Tee zur Verunreinigung führt. Nicht die Herstellung, Konsum.
1: Ja, Flussrichtung fand ich irgendwie das, oder Fließrichtung in dem Fall. Weil du hast das ja irgendwo schon mal gehört. Und Bernhard, wann immer du diesen Satz in dieser Sendung sagst, glaube ich dir als Zuschauer. Verstehst du das?
5: Ja, wir nehmen A.
0: Nur, dass du auch weißt, welche Verantwortung du hast, Bernhard.
5: Oh ja.
4: Der Lake Michigan gehört mit 58.016 Quadratkilometern zu den großen Seen Nordamerikas. Ende des 19. Jahrhunderts wurde der See durch Abwässer der Industrie im Großraum Chicago stark verunreinigt. Um die Wasserqualität zu verbessern, kehrten Ingenieure im Jahr 1900 mithilfe von Kanalbauten die Flussrichtung des Chicago River um. So floss der Fluss nicht mehr in Richtung des Lake Michigan, um ihn zu verunreinigen.
0: Und da sind sie, die ersten 500 Euro.
1: Wollt ihr mal zahlen gehen?
0: Endlich. Jetzt haben wir eine Sendung.
1: Der Weg war so schön.
3: Trinkst du Wein?
2: Von Zeit zu Zeit. Achso, wegen zum Wohl.
3: Ja, das meistens Bier? Wein. Und ich trinke Bier, dann passt das ja zumindest ein bisschen.
2: Probier, ja.
3: Wir nehmen zum Wohl.
2: Wir könnten aber auch antialkoholische Getränke.
0: Was ist das Besondere an der Herstellung von Portwein?
3: Bitte, deine Frage. Bier ist nicht dabei.
0: Ah. Ihm wird keine Hefe beigemischt. B. Die Farbe wird durch die Zugabe von Heidelbeersaft erzeugt. Oder C. Der Most wird mit hochprozentigem Alkohol versetzt.
3: Ich würde also A erstmal ausschließen. Wird überhaupt bei Wein allgemein Hefe beigepackt zum Gären?
2: Könnte ich mir schon vorstellen.
3: Kannst du dir vorstellen?
2: Dass die großen Fässern sind, ja. Am Anfang des Prozesses. Heidelbeersaft, es gibt ja auch weißen Portwein.
3: Ach.
2: Den ich wissen.
3: Oh, der Kenner spricht. Ja, das ist doch
2: nicht C. Da würde der Heidelbeersaft eine schöne Sauerei anrichten.
3: Also, was ich...
2: Ich glaube, es ist C.
3: Ich glaube auch, Portwein hat auf jeden Fall mehr Alkohol als...
2: 19,5%, das weiß ich.
3: Als normaler Wein.
2: Ich meine C, aber...
3: Ja, der hat auf jeden Fall mehr Alkohol als normaler Wein.
2: Ja, das weiß ich.
3: Wenn du sagst, es gibt auch weißen Portwein, ja, dann nehmen wir C.
0: Wenn er mehr Alkohol hat, reicht das für Elton als Begründung.
4: Portwein ist ein meist roter Likörwein aus Portugal. Er zeichnet sich durch einen süßlichen Geschmack aus. Dieser entsteht während des Herstellungsvorganges durch das sogenannte Aufspritten. Dabei wird im Most hochprozentiges Weindestillat beigemischt, was die Gärung stoppt. So erreicht der Portwein einen besonders hohen Alkoholgehalt und der nicht vergorene Restzucker verleiht ihm seinen süßen Geschmack.
0: Jetzt läuft es hier erstmal. 1500 Euro.
5: Ja, Oder Tiere. Na, wie ticken wir?
1: Ja.
5: Die arbeiten das jetzt mal auf.
1: Haben aber auch
5: die haben
1: Glück,
5: auch ein Glück.
1: Haben die
5: Glück. Haben ein Glück da drüben.
1: Haben die
5: aber das Glück. Ist oft so, dass hier auf der Seite die schwereren Fragen kommen.
1: Das spüre ich jetzt. Jetzt, wo ich das erste Mal...
0: Laut einer US-Marketing-Studie von 2021 führen Bezahlsysteme, bei denen Kunden den Preis selbst bestimmen können, zu mehr A. Kundenzufriedenheit und sinnvollen Einkäufen, B. Stress bei der Entscheidung oder C. unnützen Impulskäufen.
5: Das müssen wir jetzt erstmal wieder verstehen.
1: Oh Gott, ich wiederhole jetzt mal die
5: Laut
1: Frage.
5: Laut einer US-Marketing-Studie 2021 irrelevant führen Bezahlsysteme, bei denen Kunden den Preis selbst bestimmen können. Nenn mir ein Bezahlsystem, wo der Kunde den Preis selbst bestimmen
1: kann. Kenn ich nicht. Ist mir noch nie widerfahren.
0: Doch.
1: Beispiel?
0: Hab ich hier und da schon mal gesehen.
1: Ja? Ja. Ich kann sagen, was ich dafür löhnen will.
0: Was es dir wert ist.
1: Ah ja. Hast du schon mal gehört?
0: Gibt's online häufiger mal so?
1: Bezahlsysteme, bei denen Kunden der Preis selbst bestimmt, schon mehr Kundenzufriedenheit und
5: sinnvolle Einkäufe. Würde ich irgendwie vom Gefühl. Was ist dein erstes Gefühl?
1: Ja, das klingt irgendwie auf erstmal marketingmäßig überzeugend. Ich locke den Kunden, der kann das selbst bestimmen, ist dadurch glücklich, zufrieden und will auch weiter irgendwie vielleicht so einkaufen. Stress bei der Entscheidung würde bedeuten, ach, jetzt habe ich die Verantwortung, ich muss entscheiden. Wie viel kostet das? Das ist ja ganz verrückt.
5: Ein Großteil meines Berufes besteht darin, Entscheidungen zwischen drei verschiedenen Alternativen zu wählen. Und ich kann dir sagen,
1: du bist Dauerstress.
5: Das ist der Stress. Das Einzige ist, ich kann den Preis nicht bestimmen. Der ist mit 500 Euro sehr festgelegt.
1: Aber ich denke, dass hier das doch irgendwie...
0: Ist das vielleicht eine Frage fürs Publikum?
1: Ja, unnützen Impuls.
5: Ja, das ist die Frage. Unnütze Impulskäufe, dass man einfach irgendwas kauft. Also, das ist wirklich eine Frage. Was ist das was fürs Publikum? Oder raten die genauso wie wir?
1: Ja.
5: Also, das eine, also ich würde C irgendwie ausschließen, so vom Gefühl, ich finde A oder B. Ist das entweder zu viel Stress für die?
1: Ja.
5: Oder ist es so, dass die Leute ganz ehrlich, mach das, denn die Leute sind wirklich zufriedener?
1: Ja.
5: Und man kauft auch noch sinnvoller ein. Diese beiden Möglichkeiten. Gut,
1: wir hatten ja beide das Gefühl, gleich zu Beginn, dass A uns persönlich anspricht. Jetzt
5: Wir denken noch positiv,
1: ja,
5: oder?
1: Dann let's do
5: wir
1: it.
5: Denken positiv und finden, inzwischen die Leute sollen zufrieden sein und sinnvolle Einkäufe machen. Deshalb nehmen wir A.
0: Okay. Ganz kurzer Check. Wer hätte was anders genommen?
1: Alle.
5: Wer hätte A genommen?
0: Doch einige.
5: C.
0: Also. Es sind viele Möglichkeiten dabei.
4: Forschende der California Polytechnic State University und der University of Oregon untersuchten 2021 Preismodelle, die Kunden aktiv an der Preisgestaltung beteiligen. Probanden konnten in 5 Untersuchungsmodellen zwischen festgelegten oder selbstbestimmten Preisen wählen. Laut der Studie führte die individuelle Preisbestimmung zwar zu einer positiv empfundenen Selbstbestimmung, aber auch zu überwiegend mehr Stress bei der Entscheidung und weniger Käufen, wie die Forscher feststellten. Als angenehmer wurde das sogenannte Pick-Your-Price-Modell empfunden, bei dem die Kunden für dieselbe Ware aus mehreren festen vorgeschlagenen Preisen in unterschiedlicher Höhe den für sie passenden auswählen konnten.
1: Oh.
0: Guck mal, wir folgen hier dem Pick-Your-Answer-Modell.
5: Es wird nicht
1: Sie
5: spannender.
1: Haben sich bemüht.
3: So, Hawaii.
0: Es bleibt bei 500.
3: Das haben wir auch noch. Und wir haben auch noch Publikumsjoker.
0: Film, Aloha, Fragezeichen und tierisch haben wir noch.
2: Wir können da gerne...
3: Wollen wir dann Fragezeichen nehmen?
2: Hawaii oder Fragezeichen? Du entscheidest. Ist mir beides recht.
3: Fragezeichen.
2: Das kann alles und nichts sein, oder?
3: Das kann alles und nichts
5: Aber sein. Aber es wird eine einfache Frage. Das können wir schon mal festhalten.
0: Was enthielt eine pinke Geschenktüte, die im März 2022 in der Universitätsbibliothek in Cambridge zurückgelassen wurde? A. Zwei Notizbücher von Charles Darwin. B. Eine Lieferservice-Bestellung an Prince William. Oder C. 11 Gipsabdrücke von Patienten eines Prominenten, also eines Promi-Kieferorthopäden.
3: Also B schließe ich jetzt erstmal aus.
2: Sagst du
5: das
2: so?
5: Das habe ich schon gemacht.
2: Das ist... Also, es könnte ja auch sein, nur, ja, also Mitarbeiterin in irgendeinem Lieferdienst, die hat was weiß ich und hat gesagt, das ist ja, muss ja nicht Prince William direkt, sondern irgendein sowieso Kensington Palace oder so.
3: Nee, hier und steht an Prinz William, nicht an den Kensington Palace.
2: Und da ist die Frageredaktion ist da nicht fantasievoll, indem sie sagt.
3: Nein, dann könnten wir das einklagen.
2: Nein, okay. Also dass Prinz William selbst genau. bei einem Lieferdienst.
3: Es kann natürlich sein, dass ein Kensington-Mitarbeiter gesagt hat, ich möchte eine Pizza für oder an Prinz William bestellen.
2: Bin ich nicht ganz sicher, ob die da so offen mit umgehen.
3: Also
2: nehmen wir B raus.
3: Den würde ich erstmal ausschließen.
2: Notizbücher von Charles Darwin. Heißt das Handschriften von Charles Darwin?
3: Ja. Also ich kann mir A vorstellen, dass da tatsächlich einer reingegangen ist, der hat die vielleicht irgendwo ersteigert oder gefunden, möchte aber nicht erkannt werden, packt die in eine Geschenktüte noch rein und packt die tatsächlich dann in die Bibliothek.
2: Ist natürlich okay. sehr nahe. Er stiftet diese Bücher und will aber unerkannt bleiben. Er möchte anonym spenden.
3: Ja.
2: Nicht schlecht.
3: Kann ich mir vorstellen. Ist zwar sehr naheliegend, ist das naheliegendste von allen, aber warum nicht?
2: Warum soll es in Cambridge, gerade in Cambridge, eine Häufung von prominenten Kieferorthopäden geben? Sind die nicht eher direkt in London oder... In einer anderen großen Stadt Dingen, oder so?
3: Also, das sind 11 Gipsabdrücke von Patienten eines Promi-Kieferorthopäden.
2: Ja, mir gefällt dein Gedanke. Gefällt wirklich. Dieses, dass jemand anonym spendet. Und dann ist es ja auch sinnvoll, dass er in eine dieser Elite-Universitäten, Bibliotheken da...
0: Ja. Was machen wir?
3: Ja. Wollen wir es riskieren?
2: Du hast es hergeleitet? Ja, klar, komm. Oder du meinst wegen Publikum?
3: Ja, nochmal wegen Publikum. Vielleicht hat das einer gelesen, theoretisch. Aber wenn du mich,
2: so
3: mich jetzt, wenn du mich jetzt schon so bestätigst...
2: Nee, ich lobe dich. Ich streiche deine Quizsehne.
3: Dann nehmen wir A.
0: Lobe den Elten, preise den Herrn.
4: 2001 stellte die Universitätsbibliothek Cambridge fest, dass zwei ihrer wertvollsten Bestandsexemplare nach einem Fotoshooting nicht zurück in die Sicherheitsräume gelegt worden waren. In der Hoffnung, die Exemplare nur verlegt zu haben, wurde die Bibliothek mit einer Gesamtregallänge von über 210 Kilometern jahrelang durchsucht, ergebnislos. Bis im März 2022 eine pinke Geschenktüte im öffentlichen Teil der Einrichtung auftauchte. Darin befanden sich die vermissten Notizbücher Charles Darwins, eingewickelt in Plastikfolie. Über den rätselhaften Verbleib und die anonyme Übergabe der Werke, die mit Ostergrüßen an die Bibliothekarin versehen waren, rätselt nun die Polizei.
0: Läuft 2000 Euro.
1: Was ist denn hier Aloha? Ist
5: das könnte was mit Hawaii zu tun haben.
1: Ja. Das klingt ein bisschen bescheuert, aber was man nimmt.
5: Dann nehmen wir es. Ja. Das ist doch dann unsere Kategorie. Ja. Wir nehmen Aloha. Bescheuert ist auf dieser Seite richtig.
0: Überraschenderweise geht es um folgende Frage. Was ist das Besondere an der unter anderem auf Hawaii wachsenden Blue Java Banane? A. Sie ist die Urform aller Bananen. B. Sie hat eine cremige Textur, die an Pudding erinnert. Oder C. Ihre Schale ist von innen mit feinen Stacheln besetzt.
1: Oh Gott.
5: Ja, also was sagt er? Also ich finde die Urform aller Bananen. Was würde das denn bedeuten? Das heißt, also Urform. Das heißt, es ist eine der ältesten Bananen und von da aus hat sie sich dann verbreitet.
1: Ja.
5: Das kann natürlich sein, dass das Aber finde ich irgendwie, ich würde die Banane, wo ist die denn eher zu verorten? Wo kommt die denn her ursprünglich? Ich würde sie nicht auf einer Insel verorten, die sich von da aus verteilt hat, sondern eher dort ist sie auch hingegangen. Dann hat sich Hawaii, zumal die Hawaii auch eine Vulkaninsel ist. Also das heißt, die ist eher später dorthin gekommen, hat sich dann von anderen ab und ist dann und so weiter. Das wäre eher meine Theorie.
1: Hat sich dann sozusagen ihre eigene Textur erarbeitet.
5: Genau, ja. Deshalb wäre ich eher nicht bei A. Sie hat eine cremige Textur, die an Pudding erinnert. Das kann natürlich sein, finde ich nur total langweilig und sowas nehmen wir schon mal gar nicht, obwohl das natürlich hier gerne mal so. Ihre Schale ist von innen mit feinen Stacheln besetzt. Das würde für mich wiederum Sinn machen, weil sie dann vielleicht besser, weil das ist ja nur so entstanden, also feine Stacheln, das ist jetzt, wir reden jetzt ja nicht hier von solchen Schwertern, wo Ulf
1: Borg ist. Es ist ja auch die Schale. Es ist ja auch die
5: Schale.
1: Nur
5: so kleine, so, und die würde halt, wenn dann man da reinbeißt, als Fressfeind der Banane, würde man denken, wow, au.
0: Fragen wir das Publikum?
1: Wir sollten das Publikum
5: befragen. Ja, natürlich. Wenn wir sich auf eins verlassen, kann dann aufs Publikum.
1: Das finde ich auch. Unsere 54.
0: Blue Java Banana. Hallo. Sie sind noch da.
1: Also ich finde, wir haben das toll hergeleitet jetzt. Und jetzt
0: so, muss man guck hier. Hallo. Moin. Mit wem haben wir das Vergnügen?
6: Mit Manfred.
0: Hallo Manfred, woher kommst du?
6: Aus Büchen.
0: Aha. Bei Hamburg. Warst du schon mal auf Hawaii, Manfred?
6: Nein, leider noch nicht.
0: Okay. Was denkst du denn hier?
6: Also ich wäre auch bei C, weil alles andere würde für mich keinen Sinn machen und würde C nehmen. Und
0: alles klar.
6: Mehr als kaputt machen.
0: Also Manfred bestätigt euch in eurer Entscheidung. Also
1: Büchen ist eine wunderbare Stadt. Ich glaube, du hast recht.
0: Ja. Okay, Antwort C.
4: Ihren Namen verdankt die Blue Java Banane ihrer bläulichen Schale, wenn sie noch unreif ist. Sie ist für gewöhnlich in tropischen Gebieten zu finden, kann aber mit dem entsprechenden Dünger auch in Mitteleuropa wachsen. Blaue Java Bananen werden auch Eiscreme-Bananen genannt. Laut US-amerikanischen Bananenfarmern genießt die Frucht ihren besonderen Ruf dank ihrer sehr cremigen Textur. Über ihren Geschmack wird häufig berichtet, dass er an Vanillepudding oder Softeis erinnere.
0: Ach, man staunt immer wieder, Manfred, was man alles nicht weiß. Ne? Trotzdem danke, Grüße nach Büchen. Es bleibt bei 500 Euro.

0: A. Ist der letzte deutsche auf Schwarz-Weiß-Film gedrehte Film? B. Hat einen 34 Wörter langen Titel? Oder C. War so lang, wie es dauern würde, den Roman als Hörbuch zu hören?
1: Einen 34 Wörter langen Titel. Das ist dann so von einem, der auszog. Aber das muss ja dann sehr lang sein.
2: Ja, hat dieser Titel nicht Efi Briest? Und dann kommt da unter noch irgendwie so untertitelmäßig irgendwas? Also irgendein Rainer Werner Fassbinder-Film hat einen unfassbar langen Titel.
1: Das könnte stimmen, aber hier steht nichts von Untertitel, sondern von
2: Nein. Also der Roman heißt
1: Efi Doppelpunkt Briest. Und
2: Hat 34 Wörter langen Titel, kann ich mir vorstellen. Und war so lang, wie es dauern würde, den Roman als Hörbuch zu hören. Jetzt ist die Frage, da kommt es doch drauf an, wie langsam lese ich, wie schnell lese ich. Es gibt Schnellleser, es gibt... Also C ist für mich so, ich würde, wenn wir uns entscheiden müssten, würde ich B nehmen.
1: Jetzt ist die Frage, wenn wir das Publikum nehmen, wir müssen ja versuchen, Reinhold wird ja nach diesem kleinen Seitenwechsel, wird Reinhold ja... Moment!
3: Das Ding ist,
1: ich hab eine Rechnung. Ich habe eine Rechnung. Meine Rechnung wäre, Reinhold wird ja versuchen, absichtlich falsch zu antworten. Und damit ist die Chance 2-1, dass er richtig antwortet.
3: Pass auf. Aber. Wir haben ja alle diese Möglichkeiten haben wir ja im Vorfeld bedacht.
1: Okay. Ne?
3: Ihr müsst nur hoffen, dass Reinhold nicht der Einzige ist, der aufsteht.
1: Ja. Ah, okay.
3: Weil dann könnt ihr euch ja zwischen mehreren Leuten entscheiden.
1: Ne? Ich bin auch für das Spiel. Ich finde das Spiel. Oh. Jetzt ist es schwer. Reinhold war 5 Jahre lang mein Chef. Ich könnte ihm jetzt alles zurückgeben.
3: So, wer soll es denn beantworten?
2: Ich würde gerne die Dame nehmen.
3: Ja, Reinhold, es tut mir leid. Ja. Sie hätten sicher auch gewusst, aber ich komme zu Ihnen nach oben.
1: Oder ist es eine Spionin von Ihnen?
3: Hallo.
4: Hi.
3: Wie heißt du?
4: Ich heiße Christina.
3: Okay, mit wem bist du hier, Christina?
4: Mit meinem Mann.
3: Ah, hallo.
4: Hallo.
3: Tag, wo kommt ihr her?
4: Ich komme aus Warstein.
3: Aha.
4: Aus Saarland.
3: Okay, dann sag mal, was denkst du denn? Das weiß man einfach.
4: Ne? B, den langen Titel.
3: Ja?
4: Ja.
3: Okay.
4: Ja.
1: Wie ist denn der Titel?
3: Gut. Weißt du den ganzen, den Titel, kennst du den auswendig?
4: Nee, das ist so lang.
3: Das musst du auch nicht. Wenn man das, Elton hat ja auch gesagt, er hat das schon mal gehört. Ja. Ne? Dann haben wir B festgehalten. Gibt es noch mal 500 Euro?
5: Rainer Werner Fassbinder verfilmte 1974 den Roman Efi Briest von Theodor Fontane. Hanna Schigona spielte die Hauptrolle in dem Film, dessen vollständiger Titel ganze 34 Wörter umfasst. Fontane, Efi Briest oder viele, die eine Ahnung haben von ihren Möglichkeiten und ihren Bedürfnissen und trotzdem das herrschende System in ihrem Kopf akzeptieren, durch ihre Taten und es somit festigen und durchaus bestätigen.
3: Richtige Antwort. Grüße nach Warstein. Und ihr steht bei 2.500 Euro. Eine Frage noch, letzte Frage für Reinhold Beckmann und Bernhard aus der Kategorie Tierisch. Der Pompeii-Wurm erträgt Temperaturen über 80 Grad Celsius. B. Warnt Seismologen als Hauptindikator bei Vulkanausbrüchen. Oder C. Legt seine Eier in nahezu gefrorenem Wasser ab.
6: Erträgt Temperaturen über 80 Grad. Aber 80 Grad reicht das aus?
2: Also 80 Grad ist auch wirklich... Also,
6: ein bisschen wenig.
2: Ja, also ich gehe nicht in eine Wanne mit 80 Grad, das ist mir zu kalt. Warnt Seismologen als Hauptindikator bei Vulkanausbrüchen.
6: Was?
2: Das könnte natürlich sein, dass das ein... Also, Würmer reagieren ja auf Bodenvibrationen. Ja, auf Schwingungen. Also deshalb gibt es ja auch diesen Vogel, der dann so tanzt und klopft. Dann denkt der Wurm, es ist Regen, kommt raus, damit die nicht überfluten seine Gänge. Und vielleicht ist das so eins, wenn dieser Pompeii-Wurm da rauskommt.
6: Aber wie warnt er, wie verändert er sich, der Pompeii-Wurm?
2: Ja, der kommt da einfach raus.
6: Dann sagt er, hier bin ich und das ist das Zeichen.
2: Und wenn man den sieht, denkt man, oh oh.
6: Jetzt ist es bald wieder so

0: kalt.
1: Legt seine Eier in nahezu gefrorenem Wasser ab. Das heißt so bei 0,2 Grad.
2: Zu welcher Antwort zieht's euch denn?
3: Ach, eine Tasse Kaffee.
1: Oder C. Was ist denn?
3: Ich bin ja... Ich finde deine Herleitung bei B...
1: Mit dem
3: da kommt der Wurm raus und sagt, jetzt ist es soweit.
1: Ja. Lass uns B nehmen.
3: Wir nehmen B.
2: Wir nehmen B.
3: Ja. Ach Gott,
2: die letzte Frage und die letzte Antwortmöglichkeit ist eingeloggt.
4: Die 10 bis 15 cm langen Pompeji-Würmer leben am Meeresgrund im Ostpazifik in dünnen mineralischen Röhren, die sie an hydrothermalen Quellen bauen. Aus den Quellen sprudelt saures Wasser, das durch Magma mehrere 100 Grad Celsius heiß sein kann. Der Pompeji-Wurm kann dennoch in der Umgebung überleben. Er erträgt Temperaturen von mehr als 80 Grad Celsius.
1: Sie freut sich, da sitzt jemand von dir, was? Ja!
2: Ja, sie sitzt alleine da und die anderen 6 Familienmitglieder sitzen hier bei Elfen. Wir haben folgenden Zwischenstand vor dem Finale. Hinter Team Elton sitzen ja heute mehr Menschen. 2500 Euro haben Johannes Bekerner und Elton erspielt. 500 Euro sind es bei Reinhold Beckmann und bei Bernhard geworden. Yep. Und so geht's jetzt ins Finale. Und die Kategorie, aus der die heutige Masterfrage kommt, ist natürlich Sport. Beide Teams haben gesetzt. Hier ist die heutige Masterfrage. In welcher dieser Sportarten ist die Spielfläche für Einzel- und Doppelwettbewerbe gleich groß? A. Tennis, B. Badminton oder C. Tischtennis? Ihr habt 20 Sekunden. Ab jetzt!

0: Zeit ist um. Vielen Dank, meine Damen und Herren, dass Sie noch dabei sind.
1: Habt ihr ausgesucht.
0: Wir
2: manipulierte Sendung, durch.
1: Das ist kein
0: freuen uns auf die Entscheidung. Beide Teams haben Geld gesetzt, eine Antwort eingeloggt. Johannes und Elton haben gesetzt.
3: Och, Kinder.
0: 1000 Euro.
1: Das ist fair.
0: Und interessanterweise waren es dieselben Leute, die eben gesagt haben, nein, nicht alles, nicht alles.
4: Exakt.
5: Das ist echt ein Skandal, Leute.
4: Hätten wir die Frage gekannt, hätten wir auch... Naja.
0: Bei Reinhold Beckmann und bei Bernhard sind es... Alles. Es ist hier alles gesetzt. Klar.
1: Aber
0: die trauen sich so.
4: Immer Zocker.
0: Auf welche Antworten habt ihr getippt? Team Elton tippt auf... Antwort C, Team Bernhard tippt auf. Antwort C. Beim Tennis ist das Spielfeld bei Einzel und Doppel gleich lang. 23,77 Meter. Aber unterschiedlich breit. Das wissen die meisten, ne? 8,23 Meter beim Einzel und 10,97 Meter beim Doppel. Beim Badminton wiederum, da sind es nur 13,40 Meter Länge. Und 6,10 Meter im Doppel und 5,18 Meter beim Einzel. Aber beim Tischtennis, da ist die Fläche gleich.
5: Ist immer ein Tisch.
0: Bei Einzel und Doppel.
5: Zwei Tische gewinnen.
0: Jawohl, Antwort C ist richtig. Antwort C ist richtig. Und damit gewinnen Johannes Beckmann und Elton 3.500 Euro. Mann, da habt ihr so viel Geld in den Wind geschossen. Ne? Das sind ja dann pro Kopf nur 59,32 Euro. Herzlichen Glückwunsch, 59,32 Euro. Ein schöner Pro-Kopf-Gewinn. Glückwunsch an Johannes und Elton. 59,32 auch für unsere drei Apple-Spieler, die heute gewonnen haben. Auch euch herzlichen Glückwunsch. Danke an euch, hat großen Spaß gemacht. Johannes Beckmann, Reinhold Beckmann, danke an Bernhard und Elton. Bis dann. Tschüss.

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1: Sechs Hobbygärtner und Gärtnerinnen treten an. Wer gibt das schönste Gartenfest? Sie besuchen sich gegenseitig und bewerten das Essen, die Deko und das Partymotto. An ihrer Seite unser Schönmacher Björn Kroner. Er hilft beim Dekorieren und bringt Ideen mit, die jedes Fest einzigartig machen.
2: Diese sechs Gärten sind so facettenreich wie das Leben. Und auf die Menschen dahinter und ihre besonderen Geschichten, darauf freue ich mich.
1: Und hier geht die Reise hin. Hildegard lädt nach Fehlen-Ramsdorf in ihren riesigen Staudengarten. Bei Walburga im Schwarzwald lernen die Gäste einen traditionellen Bauerngarten kennen. Im Münsterland hat Thomas ein Exotenparadies geschaffen. Birgits Wildkräuterbeete in Stuttgart sind Teil eines Gemeinschaftsprojektes. In Rheinzabern bei Peter gedeihen Blumen und Gemüse auf historischem Boden. Und Hanna verschönert zusammen mit anderen ihr Viertel rund um eine Kirche in Bochum. Garten und lecker. Ein Wettbewerb mit viel Grün und viel Genuss. Finale. Zur letzten Garten- und Leckerparty geht es ins Ruhrgebiet nach Bochum. Rund um die ehemalige Lutherkirche im Stadtteil Langendreer wird seit 2 Jahren gegärtnert.
3: Wir sind hier in Bochum, Langendreer, in einem Gemeinschaftsgarten, also einem Garten für alle, der auch offen ist. Unser Wunsch, unsere Vision ist, so eine Art Stadtteilgarten zu haben. Und wir sind schon eine feste Gruppe, die sich hier um das Außengelände rund um die ehemalige Kirche auch kümmert.
1: Alle arbeiten ehrenamtlich. Immer mit dabei Hannas Partner Sebastian.
4: Scheiße.
1: Rosi und Sebastians Mutter Jördis.
5: Wir haben natürlich eigentlich überhaupt kein Budget. Insofern sind wir auf alles angewiesen, was 0,0 Cent kostet.
1: Alles wird möglichst recycelt und selbst gemacht.
3: Hier haben wir unseren Lehmofen, den Ofomuk. Den haben wir vor einem Jahr gebaut und da sind wir schon ein kleines bisschen stolz drauf.
1: Das Gartenprojekt ist eines von vielen des Vereins Luther Lab, in dem Sebastian und Volkart schon seit Jahren aktiv sind. Der Verein hat sich gegründet, um die entwidmete Lutherkirche als Raum für soziale Begegnungen zu nutzen.
6: Mir bedeutet das richtig viel. Es hat so eine ganz besondere Atmosphäre, irgendwie, die Menschen irgendwie zusammenbringt und ins Gespräch bringt.
1: Die 1905 errichtete Kirche wurde von immer weniger Gläubigen besucht und 2012 von der evangelischen Kirche aufgegeben. Jetzt dient das Gebäude als Experimentierraum für Workshops, Theateraufführungen, Nähwerkstatt und vieles mehr.
7: Wir versuchen eben mit der Kirche etwas zu schaffen, wo sich alle Bevölkerungsschichten dann hier wiederfinden und auch treffen können. Das ist so der Hintergrund der Entstehung dieses Vereins. Was früher sozusagen sehr einseitig war, indem es für die Evangelischen war, jetzt soll es für alle da sein.
1: Nicht alles gelingt. Die Bauzäune sollten für das nahe Gartenfest komplett mit Nutzpflanzen berankt sein.
8: Also hier sieht man ganz klar, dass wir da einen Kürbis angepflanzt hatten. Das war einer der 5, die komplett von Schnecken aufgegessen wurden. Also der ist jetzt weg. Naja, die lebt ja noch. Das liegt aber vor allem daran, dass sie auf der richtigen Seite des Zaunes gewachsen ist. Weil auf der Seite des Zauns hat der Hausmeister aus Versehen mal alles abgemäht mit dem Kantenschneider. Und man sieht hier die...

0: das würdest du ja machen, Jörg, oder?
1: Genau. Also ich hatte mir vorgestellt, dass ich zwei Sorten von Baguettes mache. Mhm. Einmal Dinkel und einmal normale Weizenbaguettes.
2: Dann haben wir noch die Empanadas, ne?
0: Ja, das würden Maren und Sebastian mitmachen.
2: Weil, wie schreibt man das eigentlich?
0: Empanadas.
1: Empanada.
3: Zu den Empanadas gibt es buntes Ofengemüse und Salat. Und als Dessert ein Pflaumencrumble. So der Plan.
0: Also wir sind ja auch eher, sage ich mal, ein wildes, chaotisches Projekt vielleicht im Vergleich. Und nachdem ich jetzt in den 5 anderen Gärten war, bin ich sehr gespannt, wie die anderen reagieren, wenn sie hier sind. Und ich glaube, damit verbunden auch wahrscheinlich ein bisschen Angst, das kann ich nicht leugnen. Und gleichzeitig ist da trotzdem auch voll die Freude und Offenheit und Neugier einfach.
4: Sagt der Rummel, Folge 6 Finale. Wir kommen.
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4: So, ich bin heute in Bochum und es geht zu Hanna und ihrem Lutherlab und da geht es um einen Gemeinschaftsgarten. Es wird eine Herausforderung, es wird spannend, es ist nicht ganz einfach. Hannas Motto ist, wir feiern die Ernte, machst du mit. Ich habe auch schon tolle Ideen, wie wir das umsetzen können. Wird super.
0: Also jetzt gleich kommt ja der Björn und ich bin voll gespannt, was wir gemeinsam hier aus dem Lutherlab zaubern.
4: Schau mal, das ist doch schon die Kirche. Hier sind wir schon am Lutherlab.
0: Ach, hallo,
4: da
0: Björn.
4: Ist die Hanna auch.
0: Herzlich willkommen.
4: Hallo. Na?
0: Hallo.
4: Ach, guck mal, der Nachwuchs hinten dabei.
0: Ja, das ist Stina.
4: Stina, hallo. Warte, oh, Rummel. Oder so.
0: Der wollte
4: Rummel
0: raus.
4: Rummel, hä? Was meinst du?
0: Du willst ja mal toben.
4: Der muss mal toben, ja. Der hat die ganze Zeit im Fahrrad gesessen. Jetzt will er mal ein bisschen hier,
0: ja,
4: hier Gas geben.
0: Ne?
4: Du willst Gas geben, ich
0: ja,
4: weiß. Aber
0: lass
4: hier ist
0: doch
4: eine Straße.
0: Mal vielleicht direkt loslaufen.
4: Gerne.
0: Und dann zeige ich dir ein
4: gespannt.
0: Bisschen. Ja, ich auch.
4: Ja, du auch. Ja.
0: Du auch. Hier ist
4: hallo.
0: Unser neuer Bereich seit letztem Jahr.
4: Okay.
0: Ich sehe gerade, Sebastian baut da ein Palettenmöbel.
4: Das wären die Möbel für die Feier?
0: Mitunter.
4: So mitunter.
2: Ich würde sagen, es werden Möbel und die sind auch bei der Feier da.
4: Okay. Und noch ein bisschen länger.
2: Und noch ein bisschen länger. Also ehrlich gesagt, die Hauptmotivation ist, die Paletten nicht mehr da rumstehen, wo sie vorher standen.
4: Okay. Ja, Rummel, kommst du auch mit? Na los, komm.
3: Hinter der Kirche haben Hanna und ihr Team Beerenobst gepflanzt.
0: Und wenn du Glück hast, findest du vielleicht sogar noch eine Erdbeere.
4: Oh, ja. Ja, ich finde eine. Möchtest du auch eine?
0: Ja, wenn zwei da sind, sehr gerne.
4: Schau mal.
0: Ui, danke schön. Oh ja, da ist auch
4: oh, nee, ich möchte sie
0: Besuch
4: nicht mehr.
0: Drin.
4: Der Besuch ist vielfältig. Eine ganze Familie hat gerade einen Zug rein. Bei dir auch?
0: Ja,
4: sehr gut. Da finden wir ja auch der Kompost, ne?
0: Ich glaube, das ist eine Made, ja.
4: Ja, bei mir sind es Kellerasseln.
0: Ja. Chips, die du.
4: Wir feiern die Ernte, machst du mit. So viel ist hier nicht zu ernten. Das Einzige, was man hier gerade ernten kann, sind 5 Himbeeren und ein paar Kartoffeln. Ich persönlich finde es ein bisschen schwierig, aber vielleicht schafft Hanna das, den Drive rüberzukriegen. Aber so ein richtiges Erntefest, so wie wir es denken, mit einer Erntekrone und vollen Körben, das ist es jetzt hier nicht. Jetzt bin ich aber auch noch mal gespannt aufs Kircheninnere, weil das könnte ja wirklich noch ein kleines Highlight sein, wo wir wirklich noch richtig einen Wow-Effekt mitkriegen können.
0: So, das ist unser Vereinsraum.
4: Vereinsraum?
0: Sozusagen, ja, also.
4: Nicht schlecht. Das ist aber, ja, wie halt so eine entweihte Kirche aussieht. Ne?
0: Mhm.

0: Sage mal, wenn ich da so hoch gucke zur Orgel, ich fände es ja schon irgendwie witzig, wenn die irgendwie ankommen und auf einmal aus dem Nichts kommt dann von da oben irgendwie ein kleines Tablett oder irgendwas, um mal kurz, weiß ich nicht, ein Aperitif oder ein kleines Amuse-Bouche oder irgendwie so eine Kleinigkeit zum herzlich willkommen, schön, dass ihr da seid.
1: Ja, also haben wir so noch nicht gemacht und wäre aber vielleicht eine lustige Überraschung.
0: Ich kann definitiv eins sagen, hier habe ich eine Menge zu tun. Wir sind auch die finale Folge.

0: Hier haben wir die Siegerehrung und das muss ein bisschen glänzen, finde ich immer.
1: Da haben wir ein paar Kerzen.
2: Da haben wir ein paar Kerzengläser, genau. Du hattest ja auch von Kerzen gesprochen, ne?
1: Ja.
2: Dir überhaupt, weil ich habe dafür Sachen mitgebracht, dass wir mal wieder neue Kerzen machen.
1: Cool, ja, wir haben da hinten noch ein bisschen alten Wachs.
0: Und die Stufen sind auch alle so ein bisschen verschieden hoch, ne?
1: Ja, und auch sehr schräg.
2: Ja. Ach, hier sind wir die wackeligen Fliesen.
1: Ja, und hier sind wir wieder von oben im Hauptraum.
2: Genau.
1: Ja, hier, glaube ich, oder? Ja, ja,
2: ja,
1: da
2: sehr
1: sind
2: gut.
1: Sie mal, da. Perfekt, oder?
2: Ja, genau sowas.
1: Ja, die. Davon können wir auch ein, zwei, sowas?
2: Ja, auch gerne.
1: Hier sowas Blumiges?
2: Nee. Was haben wir denn da, da noch? Lass mich da noch mal.
1: Das ist gleich.
2: Oh, guck mal, sowas finde ich ja auch witzig, ne?
1: Ah, so eine, ja.
2: Ich finde ja auch so ein Milchkännchen mal toll als Kerze. So. So, jetzt gucken wir mal.
1: Und wir machen jetzt Kerzen.
2: Genau.
1: Das sieht doch cool aus.
2: Na, ja. Das ist eigentlich die ganze Zauberei.
1: Mhm.
2: Ich glaube, wenn wir das jetzt irgendwie 25, 30 Mal machen, dann sind wir schon tipsy-topsy.
1: Das klingt doch gut.
2: Perfekt.
3: Lebensmittelfarbe macht helles Wachs bunt.
2: Also bei dem Fest geht es ja auch darum, wirklich Upcycling, Recycling, das Vorhandene zu nutzen, was wir da haben. So 30 kleine Becher, Gläser, Schraubgläser, was weiß ich nicht, Teekännchen, Milchkännchen. Alles ist einfach meine Kerze. So, jetzt wollen wir ein bisschen Stoff einfärben. Huh?
1: Ein bisschen, ne?
2: Ein bisschen. So, die Idee ist ja, dass wir den so ein bisschen in Bahn reißen und dann an prägnanten Stellen, wo wir das festmachen wollen, den Bauzahn so ein bisschen versuchen, mit Farbtupfern zu vertupfern, ne? Gut. So, und ihr zwei Mädels, welche Farbe fangen wir an?
4: Mit.
2: Jetzt kommt's.
4: Tupi.
5: Sehr gut.
2: Ja, genau. Das reicht ja schon, wir brauchen es dann nur so, überhaupt ein bisschen Farbe an den Zaun zu bringen. Mhm. Es geht einfach nur darum, diesem Bauzaun sein wirklich nicht schönes Gesicht zu nehmen und irgendwas Verrücktes anderes dran zu binden.
1: So. Oh, das sieht richtig cool aus.
2: Pass auf, und das nehmen wir jetzt. So, und wenn wir hier einfach hier so ein bisschen die einreißen und dran knoten. Wir machen hier kein Christo, aber wir sind auch schon nicht schlecht, finde ich. Das ist eine kleine bunte Wand.
1: Ja.
2: So, aber ich glaube, das ist ja auch noch so ein Überbleibsel aus der Kirchenzeit, oder?
1: Oh ja.
2: Ich glaube, dann ist es ein bisschen
1: gemütlicher.
2: Gemütlicher,
6: auf jeden,
2: ne?
6: Fall, auf jeden Fall sehr viel einladender so.
1: Ja.
3: Für die Dinnertischdeko machen Hanna und Björn einen Abstecher zu einem Blumenpflückfeld.
2: Pass auf, wir brauchen gar nicht so viele Blumen, sondern wir brauchen eigentlich mehr, was danach kommt, nämlich wirklich so die toten Gräser und die toten,
1: okay,
2: Blüten. Da hinten sehe ich so verblühte Sonnenblumen.
1: Ja.
2: Sowas kann man ganz,
1: ja,
2: cool mit reinnehmen. Ich gehe mal da hinten raus in die Gräser.
1: Dann lass uns das doch mal probieren. Also Björn?
2: Ja?
1: Ich soll hier die verblühten Sonnenblumen abschneiden, richtig?
2: Ja, ja, genau. Nicht so die blühenden. Wir wollen es mal nicht so lebendig.
1: Alles klar. Ups. Ich habe ja eine Schwäche für Blumen, die schon irgendwo halb hingeworfen sind. Die lag hier einfach so. Die muss mit, oder?
2: Na?
1: Was sagst du hierzu?
2: Finde ich super, finde ich super, finde ich schwierig. Die lagen rum, ne? Ich glaube,
1: yeah,
2: die sind abgeknickt. Dann musst du gleich gucken, du musst gleich nur die Blätter alle ziemlich abmachen,
1: okay,
2: damit die ist nämlich total dehydriert. Pass auf, dann würde ich sagen, hier ist alles abgegrast. Wir gucken jetzt noch mal auf den Weg zurück zur Kirche, was wir da noch finden. Und dann lassen wir mal das Projekt Wolke starten. Hm?
1: Mhm, Wolke?
2: Ja, du weißt noch nicht, worum es geht.
1: Ne? Ja, noch nicht so ganz.
2: Es wird schön. Das wird unsere Unterkonstruktion, wo wir gleich das Trockenzeug reinstecken. Ein bisschen kürzer darf es ja eigentlich auch werden.

0: Also passt auf, also klar, man wird immer zwischendurch mal den Kupferdraht ein bisschen funkeln sehen, das finde ich aber nicht schlimm, das ist die Technik, ne? Technik darf man auch mal sichtbar machen. Was wir nur bedenken müssen, ihr sitzt nachher so. Das heißt, ihr guckt da drauf, ihr guckt hier drauf. Von oben kann man ein bisschen machen, aber auf oben würde ich mich nicht fokussieren. Also wirklich hier so die Seiten und die Unteransicht. Ja. Und da muss es schön üppig. Und nochmal hier, schaut mal hier mit den Bewegungen, das ist traumhaft. Dann auch hier diese trockenen Blüten nochmal mit verzwirbelt. Das schafft eine Tiefe. Ne? Und wenn dann nachher noch ein bisschen Licht von oben kommt, habt ihr auf einmal nachher ein Schattenspiel auf dem Tisch. Ne? Ja, da kommen die Kiste mit den Kerzen. Nicht groß nachdenken. Einfach mal so wild hinstellen, über die ganze Fläche verteilt. Vielleicht sollten wir noch mal gucken, ob wir das noch mal kurz im Wasser einweichen können. So, das denkst du dir auch. Schön, Zwetschgenmus. So, meine Liebe, Daumen sind gedrückt. Wir sehen uns zum Finale. Aber erst mal vorher toi, toi, toi. Mhm. Hau sie noch mal um, sechste Garten. Da geht noch was. Tschüss.
1: Ich bin gerade ein bisschen kaputt und müde. Aber es ist noch einiges zu tun. Ich glaube, das wird cool. Und ich freue mich schon auf das Endergebnis dann. Ja, ich bin hier mit der Maren gerade. Und wir machen jetzt Empanadas.
2: Genau.
3: Eier, Mehl, Backpulver und Milch. Die Zutaten für den Teig.
2: Ins Originalrezept kommt Schweineschmalz. Aber da wir es vegetarisch halten wollen, nehmen wir Pflanzenfett.
1: Justin, guck mal die Empanadas.
4: Macht ihr das dann auch richtig? Ina, welche möchtest du essen? Den linken, den rechten?
1: Diese ganzen Futzel da.
4: Wir probieren das jetzt aus.
2: Oh, hilfst du uns mit?
4: Ja, das ist Rosei.
1: Rosei.
4: Ja, es geht direkt Richtung. Okay, ich glaube, wir lassen euch mal. Ihr macht das gut, es sieht richtig gut aus.
2: Danke, danke.
1: Wir lagern die jetzt im Kühlschrank, ne?
2: Ja, bis sie gefüllt werden.
3: Kaum ist der Meister weg.
5: Ich habe jetzt noch mal unsere schönen gebartigten Tücher genommen und mache jetzt gerade entweder eine Blume oder eine Sonne. Wir sind uns noch nicht ganz einig.
6: Das ist so ähnlich wie Graffiti. Das heißt auch Strickgraffiti. Und deshalb heißen diese Teile auch Tags. Ne? Bei Graffiti sagt man ja auch Tags zu so einer Schrift oder so. Und ich habe das mal irgendwo gesehen und da war ich so begeistert von, weil das so süß aussah. Und dann habe ich damit angefangen und ich habe schon fast in ganz Deutschland irgendwo solche Teile angebracht. In Holland auch.
1: Mir gefällt es total gut jetzt. Echt, ich finde es total schön.
3: Der große Tag.
4: Ich freue mich auf den ersten Sekt.
1: Ich bin so ein Mix aus müde und kaputt. Und jetzt noch reinhauen, das was geht und was nicht mehr geht, wird fallen gelassen. Und dann kommen die Gäste und ich bin gespannt und freue mich auch.
3: Die Tischdecke für das Fest hat Rosi aus alten Stoffen zusammengenäht.

0: Ja, sieht doch soweit alles super aus. Ich würde sagen, die Gäste können kommen.
1: In Sebastians Heimat Chile werden Empanadas traditionell im Lehmofen gebacken.
2: Da muss man immer so die Temperatur kontrollieren. Und kann auch passieren, dass die Leute, wenn nicht so genug Feuer hat, machen die Empanadas und müssen wir warten eine Stunde hier, bis die Empanadas fertig sind. Das ist auch nicht so schön. Wenn ich so 3 Sekunden bleibe und kann ich nicht mehr ungefähr, das ist so genug. Wenn ich so nur 1 Sekunde mache und dann weg, so viel. Und wenn ich so lange bleibe, ist so wenig auch. So diese, ein kleiner Tipp normalerweise.
3: Die Schnittblumen sind ja vom Kompost, das ist quasi Zweitverwertung. Ja. So wie alles hier im Luther Lab irgendwie recycelt wird.
4: Ja. Ach, sogar mit so kleinen Details und Baumscheiben. Ui, ui, ui.
3: Ja.
4: Ihr habt euch ja richtig was
3: Guter, überlegt. Der gute Kirschbaum hat ein zweites Leben. Also, wer mal so 500 Quadratmeter gefegt hat, weiß seinen großen Besen zu schätzen. Ich bin echt nicht der Deko-König, oder?
1: Punkt 14 Uhr. Die Dekoration steht. Die Garten- und Leckerparty kann beginnen. Die Gäste sind schon im nahegelegenen Volkspark Langendreher. Birgit liebt Wildpflanzen und hat in Stuttgart einen Gemeinschaftsgarten gestartet. Thomas zieht Bananen und Palmen in seinem Exotenparadies im westfälischen Rasfeld.
5: Die Region ist ja berühmt für gewisse Gärten, um es mal so zu sagen. Also so eine Art Schrebergarten, denkt man natürlich.
6: Die beiden haben, so viel ich weiß, so wie sie immer sagen, Sebastian und Hanna, nur eine relativ kleine Wohnung. Ich könnte mir ein Gemeinschaftsprojekt vorstellen. Vielleicht auch irgendwo ja, auf einem Industriebau oben ein Dachgarten.
5: Es könnte ja auch eine Baumsammlung sein.
1: Walburga versorgt sich und ihre Familie im Schwarzwald aus dem eigenen Bauerngarten. Peter aus Rheinzabern in der Pfalz liebt einen kunterbunten Mix aus Gemüse und Blumen. Und Hildegard hat mit Nutzpflanzen nichts am Hut. Sie ist dafür die Staudenqueen des Münsterlandes.
7: Eine sehr spannende Überlegung, was die Hanna macht. Was mit oder für Kinder? Vielleicht ein Kindergarten?
8: Ich bin jetzt am Überlegen, wir stehen hier im Park, ob da vielleicht ein aristokratisches Understatement im Spiel ist und sie in Wirklichkeit gleich aus einem Schluss rauskommt. Nee, Spaß beiseite.
9: Es wird was mit Gemüse zu tun haben, entweder in irgendeiner Form als Schrebergarten oder als Gemeinschaftsgarten. Das denke ich.
10: Hallo.
11: Ja, hallo.
12: Wer kommt denn da?
11: Hi. Oh, wie schön, euch zu sehen.
10: Ja, schön, euch zu sehen.
13: Hi, grüß euch.
11: Peter.
10: Hi.
11: Wie geht's?
10: Walburga.
11: Schön.
10: Ja, schön.
11: Da sind wir jetzt gespannt, was uns jetzt erwartet.
10: Ja,
11: da
10: sind wir sehr gespannt.
5: Ja, also ich wünsche mir immer, überrascht zu werden und freue mich einfach auf den Tag heute.
1: Ein alkoholfreier Hugo zur Begrüßung.
4: Also jetzt bin ich ein bisschen nervös.
10: Hey.
8: Hallo.
10: Hey.
8: Hallo.
10: Ist schon grün.
8: Ist schon grün.
10: Hallo.
4: Also unser Festmotto ist ja, wir feiern die Ernte, machst du mit.
5: Ah, schön.
4: Ah, okay. Das ist so eine Einladung auch an Leute drumherum mitzumachen. Genau.
5: Super. Schön. Toll.
4: Wir haben hier ein bisschen was für euch vorbereitet. Vor allen Dingen die Rosi, würde ich sagen. Lasst uns doch anstoßen.
6: Dann greifen wir zu.
8: Ah.
5: Genau.
8: Dankeschön.
6: Zum Wohl.
5: Zum Wohl.
4: Ja, danke.
6: Einen schönen Abend, genau. Ja, ist klar. Ja.
11: Ist das hier immer so bei euch?
4: Also,
6: Sie scheinen hier schon mal öfter vorbeizufahren.
11: Ja. Sind wir hier hingeraten?
9: Dieser krasse Gegensatz. Wir stehen hier vor der Kirche in diesem Umfeld. Hinter uns lärmt der Verkehr oder da tobt das Leben. Und jetzt stehen wir hier trotzdem so mitten in diesem Projekt. Gerade ist es ruhig. Ne? Es ist ganz, ganz sehr ungewöhnlich. Ja.
14: Es ist spannend, was Menschen machen mit Pflanzen. Also das finde ich schön, ja. Egal, was rauskommt. Aber wenn man gemeinschaftlich was macht, das finde ich immer toll.
4: Also ihr Lieben, ich freue mich total, dass ihr hier seid. Und trotzdem werde ich mich kurz rausziehen und dann sehen wir uns gleich wieder.
14: Ah, Hopfen.
9: Ja.
14: Toll, gute Idee mit Hopfen, gell?
9: Es ist bei mir so verregnet, ist alle braun geworden.
14: Echt?
9: Ich habe mich so geärgert.
14: Nö. Mensch.
6: Schade.
9: Nö. Ja. Und Hölzer haben sie mit dazwischen.
14: Ja, schön, gell? Ja. Ja. Ja.
6: Ist Björn denn hier schon aktiv gewesen, oder?
11: Sieht fast so aus.
6: Ich weiß es nicht.
14: So. Das mal an.
9: Das ist gerade gegossen worden.
14: Ja.
9: Ist es zu trocken?
14: Ja, super.
9: Ja. Ja.
6: Oh!
9: Mein
6: Baby.
14: Ja, toll.
6: Hier geht und
14: ja. Schön, gell?
9: Ja,
14: ja, ich liebe sie. Viele sagen, sie stinkt, aber ich finde Eberaude toll.
6: Gewöhnungsbedürftig.
9: Ja. Ich hatte das früher mit diesem Geranium Makrützum, habe ich immer gesagt, das riecht nach Hundepipi. Und mittlerweile riecht es gerne.
14: Ja.
9: Es ist komisch, man gewöhnt sich, ne?
14: Aber das ist schon mit Muscatella genauso.
6: Gewöhnungsbedürftig.
9: Ja, ja, der Muscatella selber genau.
14: Da gibt's Essen. Da gibt's Essen.
11: Ja, ein
14: Ofen.
11: Sieht das super aus.
14: Ein Lehmofen.
9: Wahnsinn.
14: Toll.
9: Der hat ein Gesicht.
14: Ja, guck mal.
9: Da ist ein
14: Maul.
9: Super.
14: Ja.
15: Ja. Unser kleiner Lehmofendrache.
14: Ah, super. Toll.
15: Ja, den haben wir letztes Jahr als Gemeinschaftsprojekt gebaut. Mhm.
14: Auch schön verziert haben das ganz toll mit diesem Mosaikstein. Ja. Finde ich ganz toll. Also super.
8: Also mit der Idee eines Lehmbackofens habe ich schon öfter gespielt. Es gäbe auch Möglichkeiten, ich habe es bisher eigentlich gescheut. Weil es ist nicht nur damit getan, ihn zu bauen, sondern er muss dann natürlich auch betrieben werden, er soll betrieben werden. Aber es juckt gerade wieder in den Fingern. Ich werde nervös.
16: So, bevor ihr jetzt voll eingeräuchert seid das erste Mal, wollte ich euch abholen zu unserer kleinen Aktion. Ich habe gehört, ihr seid alle Gärtner.
14: Ja, dann schon. Buddeln wir mal auch.
16: Und dann buddeln wir jetzt.
9: Dann mal ran.
1: Die Gäste sollen Kartoffeln ausbuddeln. Getreu dem Gartenfestmotto, wir feiern die Ernte. Machst du mit?
6: Sondern wild buddeln.
9: Ja, ich will ja keine Kritik äußern, aber irgendwie, also gute Kartoffelbauern sind das nicht. Der Boden ist nicht vernünftig vorbereitet. Also die kommen nicht gebürtig vom Bauernhof hier, glaube ich.
14: Guck mal,
6: da ist noch eine. Ja.
9: Der ist viel zu verwurzelt.
8: Das
9: ist kein Boden
8: vorher,
9: für Kartoffeln.
8: Nicht richtig gerodet. Nee.
6: Das liegt bestimmt daran, dass hier früher ein Friedhof war. Super.
14: Ich habe Angst, dass es abbricht, weil ich hab sehr viel Kraft.
6: Normal bin ich immer derjenige, der die Stiele alle durchbringt.
14: Oh, ich habe sie getötet.
6: Gemüseanbau macht immer Spaß. Und im Garten arbeiten sowieso.
4: Ich habe gerade schon eine Scheibe Baguette genascht. Das ist super lecker. Was wir hier haben, das sind zwei verschiedene Baguettes, die Jörg das selbst gebacken hat. Und die Aufstriche sind auch selbst gemacht. Das rote ist auf Sonnenblumenkernbasis mit Tomate.
6: Die riechen schon sehr gut.
4: Und das andere ist Nierwurst, also mit Kidneybohnen und so weiter. So eine Art Leberwurstersatz. Und beides vegan tatsächlich.
9: Sehr
4: auch.
9: Schön.
4: Und also die Aufstriche werdet ihr später auch noch mal sehen. Und da kriegt ihr auch von jedem einen Aufstrich mit zum Nachhause mitnehmen.
9: Oh,
14: ah,
4: genau.
6: Sehr gut.
14: Schön tomatig.
9: Sind beide in ihrer Art gut, finde ich, oder?
6: Ich wäre jetzt nicht darauf gekommen, dass da Kidneybohnen die Basis im Prinzip ist, ne? Ist gut.
9: Super.
17: Ja, eine geschmierte Stulle ist immer schön.
1: Schönmacher Björn möchte mit Blumen Danke sagen für die Einladung in 6 tolle Gärten. Jeder Garten war anders und für sich besonders.
0: Die Hildegard hatte ja das Motto Ginkgo, der Baum des Lebens. Und das konnte ich mir natürlich nicht nehmen lassen und habe hier haufenweise Ginkgo-Blätter auf Draht gesetzt. Und sie hat ein paar vergoldet und das habe ich natürlich auch gemacht.
1: Hildegard aus Fehlen-Ramsdorf war die erste Gastgeberin. Sie feierte das Leben mit lebendigen Kränzen und jeder Menge Ginkgo.
0: Da bin ich mal gespannt, ob der lieben Hildegard der Strauß gefällt.
1: Walburga ist Bauerngärtnerin im Schwarzwald. Sie lud zur Party unter dem Motto Himmel, Holz und Heublumen mit Gemüse und Blumen aus dem eigenen Garten.
0: Ihr darf auch mal Gelb mit rein. Das kommt ja auch alles bei ihrem Garten vor.
1: Der Strauß für Thomas.
0: Bei Thomas dreht sich alles so ein bisschen exotisch. Also habe ich mir gedacht, das nehme ich auf. Das ist hier zum Beispiel Kokosfaser auf Pappe gebracht. Und jetzt kommen aber noch ein paar Gräser rein, die das Ganze noch mal aufbrechen sollen.
1: Thomas Party im Exotengarten in Rasfeld stand komplett unter dem Motto Alles Banane. Von der Deko über die Vorspeise, den Hauptgang bis zum Dessert.
0: So, mein lieber Thomas, ich hoffe, der gefällt dir so gut wie mir.
4: Dann kommt mal mit, ihr Lieben. Wir wollen mal reingehen.
14: Schon komisch, so eine Kirche betreten, wo keiner ist.
6: Ups, oh, das war jetzt nicht Absicht. Oh, was kommt denn da?
4: Guck mal, was da kommt.
6: Von oben.
14: Sehr schön. Ja, toll.
6: Ups.
14: Der super. Heilige Geist.
4: Ja, ja, auch dann. Zum Wohl und schön, dass ihr hier seid.
14: Ja, ja, vielen Dank, zum Wohl, dass wir hier sein dürfen. Das ist ja
6: Wahnsinnsstimmung.
4: Super, toll. Dann geht gern mal rein und schaut euch um.
6: Wunderschön.
14: Guck mal. Oh ja, Kinderspielplatz, Spielecke. Oder? Ja. Spielecke?
4: Mhm. Ja. Das ist ja auf jeden Fall toll.
14: Ist der Kirchenesel?
4: So. Oh, süß. Klasse.
18: Schön. So eine Umnutzung finde ich aber trotzdem eine super Chance, einfach mal die Dinge, die alte Werte neu zu denken.
14: Dass man einfach sagt, okay, wir versuchen das Gebäude der Gemeinde, der Menschen trotzdem zugänglich zu machen. Also das finde ich dann wiederum gut. Mhm. Weil es stirbt dann trotzdem nicht, weil es holt die Menschen auf eine andere Weise in die Kirche zurück.
1: Der Hauptgang. Ofengemüse und Salat in Buffetform. Die Empanadas brauchen noch etwas im Lehmbackofen.
4: Ich bin mega zufrieden gerade, es ging alles voll fluffig. Also ich bin sehr dankbar über die vielen HelferInnen, die hier im Hintergrund ganz viel am Fuseln sind und das alles, ja, ich glaube, sehr köstlich herbereitet haben. Also ich bin gespannt und hoffe, dass es allen schmeckt.
6: Sonnenblume.
14: Ja. Das ist so freischwebend, hat was vom Heiligen Geist, ja, der so über uns schwebt. Ja.
18: Auch jetzt so in die Jahreszeit ist ja auch reflektiert, so praktisch die Fülle, die Ernte.
14: Und das Verblühte, das Vergangene, das Trockene
6: auch
14: einfach.
6: Mit dabei. Ja,
14: auch, damit auch was zu machen.
18: Muss Samenbildung
14: ist
18: und so.
14: Toll, ja. Mhm. Ja, gerade dieses Klima total gut auch.
18: Ganz klasse, ja.

0: weiß.
1: Ja, die brauchen noch einen Moment. Die können noch mal rein.
2: So, ihr Lieben, also es gibt heute ein Buffet. Zum einen gibt es hier als Vorspeise Ofengemüse. Mmh.
3: Sehr gut.
4: Das sieht gut aus.
2: Und als Krönung haben wir hier Empanadas.
5: Sind das die, wo wir vor dem Ofen gesehen haben?
2: Vom Lehmofen, genau.
5: Super.
4: Ja, ja, das gut. Ist doch mal was,
3: das ist eine gute
4: ganz
3: Idee.
4: Anderes. Mal was ganz anderes, das hatten wir noch nicht. Finde ich total spannend.
6: Ja, das hat doch auf jeden Fall Erntedankfaktor.
0: Das sieht sehr gut aus.
6: Gell?
0: Also die Unbedingt.
6: Farben, super.
2: Ja, ihr Lieben, dann wünsche ich euch einen guten Appetit. Und vorher lasst uns doch auf diesen letzten Abend gemeinsam anstoßen.
1: Lecker.
6: Ja,
2: zum Grand Finale.
0: Zum Wohl.
2: Also wir haben uns auch für das BP entschieden, weil es zu unserem Garten wieder passt. Ne? Also wir machen es ja mit euch.
1: Ja.
0: Als Buffet war es super gut. War mal was anderes.
4: Wir hatten ein Ofengemüse. Das war ganz wunderbar.
6: Gerade für das Finale fand ich das super toll. Farblich wie geschmacklich.
7: Also absolut. Die Empanadas wirklich 100% selbst gemacht. Mhm. Dann noch im selbstgebauten Ofen. Fand ich wirklich was Besonderes. Mhm. War wirklich mit Herz gemacht. Ups.
8: Alle bekommen einen ganz individuellen Strauß, passend zum Gartenfest.
9: So, wie man unschwer erkennen kann, bin ich bei Birgit, weil ich habe mir nämlich gedacht, sie hat den traumhaften Tisch aus den Flaschen gebaut. Und da ließ ich es mir nicht nehmen, zu Hause auch noch mal ein Fläschchen auseinanderzuschneiden und ein Teelicht reinzusetzen.
8: In ihren Stuttgarter Gemeinschaftsgarten lud Birgit zur wilden Inselparty. Mit recycelten Flaschen und wilden Blüten auf dem Teller.
9: So, meine liebe Birgit, ich hoffe, dir gefällt mein kleines Kerzennest genauso gut, wie es mir gefällt.
8: Peters Party in Rhein-Zabern stand ganz unter dem Motto einer Zeitreise durch die Vergangenheit. Mit römischer Deko und römischen Gerichten auf dem Teller.
9: Also, der Strauß, der wird für den Peter. Wir haben ganz viele Kräuter mit dazwischen. Hier Rosmarin, den hat er bei sich auch in riesengroß stehen. Das habe ich ein bisschen abgefeiert. Hier das Sedum, wo ja die ganzen Bienen drauf gesessen haben. Das war der Wahnsinn. Peter, ein kleiner Blumengruß für dich. Sehr gut. Hier habe ich gerade den Strauß für Hannah in der Hand. Ich glaube, das ist ganz unschwer zu erkennen. Ich habe hier wirklich diese abgestorbenen, ja verblühten Blütentriebe, auch hier die Möhre wieder dazwischen. Und aber komplett mit bunten Blumen, wie das Lutherlab auch ist. Diese ganze Gemeinschaft hier, der Verein. Bunt, fröhlich, frei, bisschen gechillt, ein bisschen easy, locker leicht.
2: Und das ist jetzt unsere Abschlussaktion für heute.
9: Oh.
2: Die Einladung ist, dass jede Person für jeden einen so einen kleinen Zettel schreiben kann. Ihr müsst es nicht, ne? Also schaut, wie es sich jetzt gerade stimmig anfühlt. Da schreibt ihr was drauf, irgendwas Nettes, entweder eine Qualität, die ihr an der Person wertschätzt oder was ihr mit auf den Weg geben möchtet. Und dann könnt ihr das ganz, ganz eng aufrollen. Und dann könnt ihr diese kleine Rolle in Lehm einkugeln. Und die kommen dann nachher noch in den Ofen. Und deswegen einfach direkt, wenn ihr das Kügelchen für eine Person fertig habt, auf den jeweiligen Teller geben, weil sonst kommen wir durcheinander.
7: Okay.
2: Das führt dann zu Chaos.

0: Zum Schluss noch das Dessert. Pflaumencrumble aus dem Ofen.
1: Also ihr Lieben, ihr könnt euch gerne so viel Eis dazu nehmen, wie ihr wollt. Und dann könnt ihr euch hier irgendwo in diesem Bereich gemütlich machen. Wie viel hättest du gerne?
2: Ich hätte gerne viel. Ich muss ja noch reinwachsen in meine
0: Zum letzten Mal geht's an die Punkte. Kategorie 1, das Essen. 10 Punkte gibt es maximal.
3: Das Essen hat mir sehr, sehr gut gefallen.
4: Ein Buffet hatten wir noch gar nicht. Sehr außergewöhnlich, aber gut.
5: Ich bin ein Fan von Ofengemüse.
6: Super, es war genau mein Geschmack.
7: Es war mit Liebe von einem toll agierenden Team handgemacht. Und so hat es auch geschmeckt.
4: Macht den Punkten Folgendes.
5: Gebe ich 9,5 Punkte.
6: Nur eine Stelle hinterm Komma.
0: Als nächstes die Deko. Wie hat den Gästen der Festschmuck gefallen?
6: Also es waren ja immer überall schöne Details zu sehen.
3: Auch um die Kirche drumherum, egal ob an den Zäunen. Die schönen Vasen mit den kleinen Blumensträußchen drin. Die Dekoration mit den Tüchern. So wurde der Bauzaun wirklich schön und nett.
7: Die Tischdekoration hat mich heute wirklich überzeugt. Sie hat mir den Blick freigegeben auf alle anderen Festgäste.
4: Für mich war das so ein Gefühl, so das letzte Abendmahl. Es hat mich an so ein Gemälde erinnert. Es war total passend auch für diesen Ort.
7: Ich würde sie gerne bezeichnen, nicht als die hängenden Gärten von Babylon, sondern die hängende Deko von Bochum.
3: Für die Dekoration gibt es von mir
5: 9,5 Punkte.
7: Der Hanna und ihrem Team meine 10 Punkte.
0: Zum Schluss gibt es Punkte für das gesamte Fest.
8: Wir hatten Gesicht.
0: Unter dem Motto, wir feiern die Ernte. Machst du mit?
5: Abwechslungsreich, spannend, bisschen skurril.
3: Ja, genau. Wir haben die Kartoffeln ausgebuddelt. Schwierige Verhältnisse.
4: Wirklich, ich habe schon sofort gedacht, als ich das da gesehen habe, da können doch keine Kartoffeln wachsen. Ne?
7: Und ich will die Gärtner hier ermutigen, weil der Ertrag dann doch nicht so groß war. Ach, sei es drum, es ist noch kein Bauer vom Himmel gefallen.
5: Ich finde, hier zählt die Idee und der Hintergrund. Und man sieht aber schon das, was wächst.
6: Ganz toll fand ich ja diese Meditationsaktion, weil das ja so eine innere Reise war. Und das fand ich richtig toll.
3: Für das gesamte Gartenfest unter dem Motto, wir feiern die Ernte, machst du mit?
6: 9,8.
7: 9,5.
3: 10,0 Punkte.
1: Ja, also ich bin richtig fertig, merke ich. Und es war, glaube ich, auch echt anstrengend. Und trotzdem, ja, fand ich, hat es insgesamt Spaß gemacht. Und ich war auch heute echt sehr, sehr dankbar, dass ihr alle da wart oder jetzt auch noch da seid. Oh. Und Dina ist noch zwischen uns.
9: Ja, ja, die drücke ich doch mit.
0: Finale. Wer hat das schönste Gartenfest gegeben?
10: Und da sind sie auch schon. Hallo, meine Lieben.
11: Ja, hallo.
10: Ich gehe jetzt noch mal die Reise so ein bisschen in Straußform durch. Gestartet sind wir bei dir, Hildegard, in dem traumhaften Staudengarten. Vielen Dank, meine Liebe, für dieses tolle Fest.
11: Ja, ich danke.
1: Oh. Ja, oh. Bravo. Sehr schön.
10: Und dann waren wir bei dir, meine liebe Walburga. Heu war ein großes Thema. Und ich habe gedacht, ich versuche es mal irgendwie einzufangen mit deinen ganzen Blüten, die du ja auch da hattest.
11: Schön.
10: Ein kleines Nest.
11: Ach, toll.
10: Ja.
11: Super.
10: Bananen habe ich leider nicht bekommen, aber ich bin exotisch geworden.
11: Super.
10: Und ja, die Kokosfaser toll. Hält auch Einzug. Und er hat ordentlich Gewicht und es ist richtig was Selbstgebautes. Ne? Ganz wie bei dir auch.
11: Ja, toll.
3: Danke.
11: Toll.
10: So. Tja, vom Westen wieder zurück in den Südwesten.
11: In den wilden Süden.
10: In den wilden Süden. Ich habe dann auch noch mal ein Fläschchen durchtrennt und ein Kerzenlicht eingebaut.
11: Super, danke, danke.
10: Rüber zu dir, mein lieber Peter.
7: Ja.
10: Ja, mein Lieber. Einmal für dich.
7: Oh, vielen Dank. Oh, dankeschön.
2: Ganz toll. Oh, ich kann das.
11: Bravo.
2: Ja, bravo.
11: Bravo.
10: So, und einmal für dich, Hannah.
1: Danke.
8: Toll.
10: Die wow.
8: Bravo. Ganz toll. So schön.
10: Mir und Rummel hat es echt wieder total Spaß gemacht, mit euch hier wirklich diese Gartenreise zu begehen. Ich kann euch sagen, wenn ihr in der Schule wärt, wärt ihr alles Einser-Kandidaten. Aber nichtsdestotrotz, jetzt kommt wieder der spannende Teil. Es ist ein Wettbewerb und wir haben einen Gewinner. Also es haben nicht alle gewonnen, sondern es hat einer gewonnen. Mit der meisten Punktzahl, mit einem hauchdünn, wirklich, also wir reden hier von 0, Schnuppiwuppi irgendwas, ne? Dank einer bestimmten Dame in dieser Runde. Peter Hamburger aus Rhein-Zabern, Excursio per Säkula, hat gewonnen mit seinem Gartenfest, mein Lieber.
7: Ich habe schon ein bisschen darauf hingefiebert. Und es hat so viel Spaß gemacht und wir werden dieses Erlebnis bis ans Ende unserer Tage nicht vergessen.
1: Ja.
0: Hannah und ihr Team holen 145,4 Punkte mit ihrer Party im Stadtteilgarten. Platz 3.
7: Wir sind alle
2: Gewinner!
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0: Teneriffa. Willkommen auf der spanischen Ferieninsel, mitten im Atlantik. Im Norden der Kanareninsel kümmert sich der Loro-Park um seltene Vögel. Und 179 Pinguine auf einem Eisberg mit Schneemaschine. Bei den Bengalen-Tigern gibt's gleich Frühstück. Raubkatzenpfleger Juan und Fifo verteilen es. So an die 7 bis 8 Kilo Rind, und zwar mit Knochen, verspeist jeder Tiger zum Frühstück. Auch Zoo-Kurator Matthias Reinschmidt ist so früh schon unterwegs. Mit ihm muss man hier immer rechnen. Und natürlich will er wissen, was es heute zu fressen gibt.
1: Rellenos de carne congelada.
2: Also wir haben zwei verschiedene Futtersorten heute für die Tiger. Das ist normales Rindfleisch hier, schöne Stückchen. Die werden verteilt überall im Gehege, damit die das nachher suchen müssen. Und dann haben wir noch was zur Beschäftigung. Da haben sie sich was ganz Tolles einfallen lassen, unsere Pfleger. Das sind Bambusstücke. Und da wurde ja gestern schon das Fleisch reingesteckt und dann tief gefroren. Und genauso das Gleiche mit einer Kokosnuss. Also richtig tiefgefrorene Teile, harte Teile, das kann man natürlich als Tiger auch nicht gleich fressen, obwohl man ein starkes Gebiss hat. Das müssen die einfach lecken.
0: Rindfleisch-Eis als Beschäftigungstherapie. Aber erstmal Beschäftigung für die Pfleger. Die sollen das Fressen jetzt gut verstecken, damit es Prinz und Saba nicht zu einfach haben.

0: Na, das sind ja prima Verstecke. Kaum wiederzufinden.
1: Tú hablando, nosotros pasamos.
2: Ja, Romero ist der Erste. Okay. So, das Futter ist verteilt. Wir müssen jetzt schleunigst raus, weil jetzt wird's gefährlich. Jetzt kommen gleich die Tiger raus hier ins Gehege.
0: Klar, auch wenn die beiden ehemalige Flaschenkinder sind, heute verstehen sie beim Thema Fressen keinen Spaß mehr. Gitter auf und raus jetzt. Es ist wie immer. Erst kommt Prinz. Dann kommt lange gar nichts. Und dann, viel später, kommt Saba. Wie alle Katzen sind Saba und Prinz ausgeprägte Fleischfresser. In der Natur jagen sie, was ihnen so vors Maul kommt. Größere Hirsche und Antilopen, aber notfalls auch Kleinvieh wie Hühner und sogar Fische oder Frösche. Und Abwechslung brauchen sie natürlich auch im Zoo. Da müssen sich die Pfleger eben was einfallen lassen. Wenigstens das Stangeneis hat schon mal einen Abnehmer gefunden.
2: Ich habe jetzt noch was Tolles mitgebracht. Wir warten jetzt aber noch ein bisschen hier, bis sie wirklich alles Futter gefunden haben. Und dann schmeiße ich diesen Baumstamm ins Wasser. Das ist dann nochmal ein neues Event für die Tiere. Das heißt, ein Effekt einfach. Es kann sein, dass sie dann reinspringen und eben mit dem Spielen, wenn sie das nicht gleich machen, weil sie gerade vollgefressen sind, dann machen sie das später im Laufe des Tages.
0: Na, Hauptsache Matthias hat seinen Spaß. Und vielleicht schafft er es ja, die Tiger aus der Reserve zu locken. Erst Eis, jetzt Holz. Ob das funktioniert? Wasserscheu, wie man das Katzen nachsagt, sind Tiger ja eigentlich nicht. Aber wenn es nicht unbedingt sein muss. Nicht wirklich der gewünschte Effekt. Da muss Matthias sich wohl was anderes ausdenken. Ist ja nur ein blödes Stück Holz. Alarm in der Tierklinik. Bei den beiden Tierärztinnen Sarah Capelli und Kirstin Oberhäuser ist ein Notruf aus dem Pinguinarium eingegangen. Zum Glück ist das gleich um die Ecke. Ein Königspinguin hat einen Darmvorfall. Das ist lebensgefährlich. Die beiden müssen sich beeilen. Die Pfleger haben die Patientin auf dem Felsen entdeckt und zu sich geholt. 10 Jahre ist sie alt. Bestes Pinguinalter. Die Pfleger sind sehr besorgt über diesen Kloakenvorfall. So nennt man das bei Pinguinen. Richtig Schmerzen scheint die Patientin aber nicht zu haben.
3: This is a king penguin female and this is a cloaca prolapse.
0: Sarah erklärt, was passiert ist. Das hintere Stück vom Darm hat sich nach außen gestülpt. Eine Entzündung könnte die Ursache sein. Oder Verdauungsprobleme waren schuld. Auf jeden Fall ist Eile geboten.
4: Wir reinigen das erstmal, haben jetzt auch hochprozentige Glukoselösung draufgegeben. Dadurch zieht sich die Entzündung ein bisschen raus und man kann den leichter wieder zurückverlagern. Heute Nachmittag, der hat jetzt heute Morgen leider gefressen, heute Nachmittag kommt er in der Klinik und da kriegt er eine kleine Naht auch gesetzt. Man nennt das eine Tabaksbeutelnaht, die wird um die Kloake rumgesetzt und dann kann man das quasi wie so einen kleinen Beutel zuziehen, dass die Kloake nicht wieder vorfällt. Und wir werden auch ein Röntgenbild anfertigen, einfach um zu gucken, nicht, dass dann Ei die Ursache ist, weil das müsste dann ja vorher erst raus, bevor wir das Ganze zunehmen.
0: Die kleine Patientin hat keine Ahnung, was da mit ihr passiert. Gott sei Dank waren die Pfleger aufmerksam. Bei so einem Darmvorfall kann das Gewebe nämlich sehr schnell absterben. Aber das ist nicht passiert. Erstmal desinfizieren und kühlen. Wenn ein Ei im Darm feststeckt, dann muss das auf jeden Fall erst entfernt werden, bevor die Pinguindame operiert werden kann. Dazu muss die Patientin nüchtern sein. Also abwarten. Mehr kann man im Moment nicht tun. Und den Popo kühlen. In der Natur wäre das Tier verloren. Wie gut, dass sich hier so viele um die Patientin kümmern. Die kann schon wieder auf eigenen Füßen ins Krankenzimmer watscheln.

Hier gibt es dann noch eine extra Portion Eis, damit sie sich zumindest ein bisschen wie zu Hause fühlt in ihrem Einzelzimmer. Schulstunde bei den Seelöwen. Trainer Miguel Angel bereitet das Training heute mit Kollege Tito vor. Heute wollen sich die Trainer hauptsächlich um den Seelöwenbullen Chago kümmern. Mit seinen 9 Jahren ist er zwar nicht mehr ganz jung und schon geschlechtsreif, aber noch ganz schön frech. Zwar weiß er genau, was die Trainer von ihm wollen, aber ob er das will, ist eine ganz andere Sache. Eigentlich will er lieber mit den Mädels toteln. Da kann der Pfleger bleiben, wo er will, mit seinem Fisch. Die Damen sind da schon viel einsichtiger. Im Moment gehen wohl die Hormone mit allen ein bisschen durch. Da sind Weibchen einfach interessanter als der Trainer. Das Training wird genutzt, um nebenbei mal den Mundraum zu kontrollieren. Männchen machen. Man könnte sich ja auch was Besseres einfallen lassen. Na also, mit solchen Tricks kann man ja auch ein bisschen angeben bei den Mädels. Das ist doch mal eine wunderbare Seelöwenpirouette. Und eine dicke, fette Umarmung für den Trainer. Da war doch noch was. Ach ja, Fisch. Jetzt soll Chago noch eine ganz knifflige Übung machen. Toter Mann spielen. Wichtig, falls mal der Tierarzt kommt, um ihn am Körper zu untersuchen. Halt schön still. Genug jetzt. Was will er denn jetzt noch? Ach so, nochmal das Ganze? Bitteschön. Schluss jetzt. Ende der Schulstunde. Krankentransport mit Eimer und Pinguin. Zudecken, damit es nicht zu warm wird auf dem Weg in die Tierklinik. Außerdem soll die Pinguindame gar nicht so genau sehen, wohin die Reise geht. Almudena zwitschert ein wenig zur Beruhigung. Ob das hilft? Leider hatte die Patientin am Morgen noch gefressen. Aber der Magen ist jetzt hoffentlich leer, damit es endlich mit der Untersuchung losgehen kann. Bloß schnell durch die kanarische Hitze. Das sind gute 30 Grad zu viel für einen Pinguin.

0: endlich angekommen. Auf den ersten Blick hatten die Ärztinnen ja zum Glück nichts Lebensbedrohliches entdeckt. Die Pfleger hatten frühzeitig bemerkt, dass mit der Pinguindame etwas nicht stimmt. Aber noch ist nicht klar, warum es zu dem Darmvorfall gekommen ist. Und das kann nur in der Klinik geklärt werden. Sarah und Kirstin, die beiden Tierärztinnen, haben im OP schon alles vorbereitet. Kirstin hat für den langen Schnabel extra eine Betäubungsmaske aus einer Plastikflasche konstruiert.
1: Der wird mit Gas die Narkose eingeleitet und der muss halt auch erstmal gucken, dass er ordentlich einatmet, damit die Narkose auch wirken kann. Und der riecht jetzt auch das Narkosemittel und reduziert seine Atmung halt auch aufs Nötigste.
0: Auch wenn es nicht so aussieht, diese Narkose ist wirklich die schonendste Art, einen Vogel zu betäuben. Sarah kontrolliert die ganze Zeit, ob die Patientin nicht zu großes Herzklopfen hat. Es dauert etwas, bis sie betäubt ist. Jetzt aber. Die kleine Patientin ist bereit. Die Untersuchung kann beginnen.
1: Der wird jetzt erst schon mal in Position gelegt. Almodena bleibt schön am Kopf und hält den Kopf auch immer ein bisschen hoch, dass der jetzt, wenn noch Futterreste da sind, dass der auf jeden Fall nicht irgendwas noch in die Lunge abpusten kann.
0: Denn dann bestünde Erstickungsgefahr. Noch ein bisschen säubern, gleich geht's los. Aber zuerst soll jetzt mal eine Röntgenaufnahme klären, ob vielleicht ein festgeklemmtes Ei den Kloakenvorfall verursacht hat.

0: Kopf immer schön hoch, damit sich die Patientin nicht verschluckt. Alle hoffen, dass es nach dem Röntgen Entwarnung gibt. Jetzt können Sarah und Kirstin den Vogel auf dem Operationstisch endlich weiter versorgen. Almudena und David, die beiden Kollegen aus dem Pinguinarium, assistieren. Zuerst muss die Operationsstelle desinfiziert werden, dann noch die Narkose auffrischen. Sarah und Kirstin haben vereinbart, den Darmausgang mit einer Naht zusammenzuziehen, damit sich der Darm nicht wieder nach außen stülpt. Das wird wirklich Feinarbeit. Und braucht viel Konzentration. Kirstin hat sich das Röntgenbild angesehen. Gute Nachrichten?
1: Also die Röntgenaufnahme ist jetzt fertig und man sieht halt, dass kein Ei da ist. Das ist hier im Bereich des Beckens. Wir haben jetzt auch das Tier nur den unteren Teil halt geröntgt von dem Bereich des Legedarms. Und ein Ei würde sich halt wirklich auch wie Knochen in dieser Masse darstellen und da ist nichts zu sehen. Also von daher können wir getrost auch die Kloake zunehmen.
0: So ein Glück,

0: Zum Schluss werden wieder die Körperfunktionen überprüft. Das OP-Team kann durchatmen. Die Operation ist gut verlaufen. Zeit zum Aufwachen für die Patientin. Sie muss jetzt schnell wieder zurück in die kühle Krankenstation. Auf die anderen Pinguine in der Königskolonie muss die kleine Dame aber erst noch verzichten.
1: Das Tier wird jetzt erst ein paar Tage hinter den Kulissen gehalten, von den anderen Tieren entfernt, weil man es einfach besser kontrollieren kann.
0: Dann wird nochmal geprüft, ob wirklich alles wieder in Ordnung ist. Vorhang auf für Blacky, den schwarzen Schwan. Will er heute wieder mal auf eigenen Wunsch die Zooklinik verlassen? Er hat ja auch wirklich ein schönes Zuhause, einen Park in einem Nobelhotel ganz in der Nähe. Aber vorher muss Blacky noch die Entlassungsuntersuchung über sich ergehen lassen. Tierärztin Sarah will wissen, ob er wieder ganz gesund ist. Schließlich war sein Fuß gebrochen. Keine Kleinigkeit für einen Schwan. Und zum Bruch kam dann zu allem Unglück auch noch eine böse Entzündung. Wenn alles verheilt ist, gibt's gegen eine Entlassung eigentlich nichts mehr einzuwenden. Hier am Röntgenbild sieht man ganz deutlich, wo der Zeh gebrochen war. Dann hat Sarah ihn geschient und nach 4 Wochen in der Klinik ist alles wieder gut und gerade zusammengewachsen. Also raus mit dem Schwan. Der kann jetzt zurück in seinen Luxusschuppen. Fehlt nur noch der Chauffeur. Der Wagen erwartet schon. Fahrer Emilio wird dafür sorgen, dass sein tierischer Fahrgast sicher an seinen Bestimmungsort kommt. Die Tierärztinnen Kirsten und Sarah kommen natürlich mit. Das Hotel liegt wie der Loro Park direkt in Puerto de la Cruz, dem Hafenstädtchen im Norden der Insel. Eine kurze Reise also. Na, fühlt sich der Fahrgast noch wohl?
2: It's not a long travel, but...
1: Marcos? Sí?
0: Währenddessen in der Papageienschule Heimatkunde. Marco soll beweisen, dass er die Kanaren kennt.
1: Muy bien. Fuerteventura.

0: Sodass wir genau wissen, aha, der Vogel erkennt wirklich in dieser Sekundenschnelle die Form der Insel und fügt ihn in die richtige Position ein. Okay, also immer so otra vez.
1: Matthias ist als Zoo-Kurator natürlich sehr interessiert an der Intelligenz der Papageien.
0: Okay.
1: Hoffentlich enttäuscht Marco seine Lehrerin Montserrat nicht.
2: Con nuestra isla, con Tenerife. Ah, muy bien, nos vamos al Hierro. Muy bien, La Palma. Muy bien, Gran Canaria. Lanzarote. Fuerteventura. ¿Y La Gomera? Muy bien, campeón, sí, señor. Te vamos a hacer dos preguntas más, Marcos. ¿Dónde está el Loro Park?
1: ¿Und der Loro Park? Fantastisch.
2: Muchas gracias, campeón. Gracias, corazón.
1: Der schwarze Schwan ist noch immer auf seinem Weg nach Hause. Er wird schon sehnsüchtig erwartet. Das Empfangskomitee steht bereit für den Star namens Blackie. Die ganze Crew des Hotels hat ihren Schwan schon bedauert und vermisst. Okay. Endlich wieder zu Hause und hoffentlich nie wieder die Füße brechen.
3: A casa. Vamos rápido para que no se estrese mucho, pero está aquí. Sí, bueno. Vuelve a casa.
1: Das ist eine große Freude.
4: Wir haben ihn sehr vermisst und alle die Gäste warten auf ihn, die wollten ihn unbedingt sehen.
5: Ja. Ich glaube, er freut sich auch, dass er wieder da ist.
4: Ja.
1: Ganz hinten am Ende des Gartens ist der Teich. Ein bisschen separiert, damit man nicht immer Zaungäste beim Baden hat. Dabei kann Blackie wirklich stolz auf sein schönes Zuhause sein. Endlich wieder da. Wunderschön hier, auch für Blackie den Schwan.
3: Buena señorita, ya hemos llegado a casa. Okay. Vale. Ya está. Ve, entonces la patita mala es esta.
1: Das ist doch was ganz anderes als die triste Krankenstation in der Tierklinik.
3: Oh,
4: das ist eine große Freude heute für uns und für alle unsere Gäste. Ja, ja, wir haben ihn sehr vermisst. Sehr. Das ist wunderschön. Ja.

0: rein ins Wasser.
1: Directly going to the lake to have a bath and Luxa is
0: und erst mal ein bisschen Körperpflege.
1: She's doing fine, yeah. She's happy to come back.
0: So muss es sein, das Schwanenleben auf Teneriffa. In der nächsten Folge von Papageien, Palmen und Co. Spannendes von den Erdmännchen und Taucheinsatz für Meeresschildkröten.

Teneriffa, ein neuer Tag beginnt. So langsam erwacht auch im Norden der spanischen Ferieninsel das Leben. Im Loro Park in Puerto de la Cruz gehören die Flamingos zu den Frühaufstehern. Und Chefpfleger Felix ist natürlich auch schon auf den Beinen. Es gibt immer was zu tun, aber nicht für jeden.

0: Achtung, da tut sich doch was. Raphael, der stellvertretende Zookurator, ist da. Und der hat ganz was Leckeres dabei. Mehlwürmer. Was für eine Delikatesse. Unter Erdmännchen. Dafür könnte man sich ja mal aus der Höhle trauen. Lecker. Da werden die scheuen Erdmännchen auf einmal ganz schön mutig.
1: Die Erdmännchen fressen viele Insekten. Und sie haben ein System zum Suchen unter die Erde. Das ist sehr interessant, weil sie können perfekt hören, was passiert unter den Erden. Und die graben ganz schnell, versuchen, was gibt es da unten.
0: Buddeln ist das große Hobby der Erdmännchen. Und fressen natürlich.
1: Die Kommunikation ist auch sehr interessant, weil sie bellen und haben eine gute Kommunikation zwischen jeder Exemplar in der Kolonie. Das ist sehr, sehr interessant. Denn ich mache eine komische Bewegung, die bellen und sie können das hören.
0: Hört sich zwar eher wie ein Quietschen an, heißt aber bellen. Na, der Hunger ist jedenfalls groß. Und hier kommt das Essen her, sozusagen die Feinkostabteilung des Loroparks. Hier züchtet Zootierärztin Dr. Kirstin Oberhäuser die Tiere, die man nicht in der eigenen Wohnung haben möchte. Würmer und Schaben zum Beispiel.
2: Da sieht man noch keinen.
0: Aber hier südamerikanische Kakerlaken.
2: Prima.
0: Unter der roten Wärmelampe vermehren sich die Kakerlaken wie die Schaben eben. Die geben ein ideales Futter ab, was zum Knabbern für die Erdmännchen.
2: Wir haben jetzt angefangen, Kakerlaken zu züchten. Und jetzt suche ich mir halt auch lieber so ein paar große aus. Weil die kleinen sollen ja noch dick und rund werden für unsere Erdmännchen. Wir haben jetzt angefangen, Erdmännchen fressen auch sehr gerne Insekten, dass wir einfach abwechslungsreicher füttern können, auch Insekten zu züchten. Und diese Kakerlaken, das sind südamerikanische, die haben die Besonderheit, dass sie aus dieser Box einfach nicht abhauen können, die fliegen nicht weg.
0: Kirstin hat sich mit Raphael im Erdmännchengehege verabredet, denn sie hat einen Hintergedanken und dafür braucht sie die leckeren dicken Schaben. Oh, schon wieder Besuch?
2: Hallo Rafa.
1: Oh, Kirstin, wie geht's?
2: Gut, machen unsere Erdmännchen.
1: Ja, Spaß für mich.
2: Ja.
1: Nein, die sind richtig aktiv, ist super.
2: Ja.
1: Ist genial, ja. Die haben ganz schnell gefressen, die ganzen Mehlwürmer und die
2: Hoffentlich mögen sie unsere Kakerlaken auch. Haben wir
1: ja. Machen wir eine Probe und sehen, ja, was passiert. Meine kleine Hamster, ne? Meine Kakerlaken. Oh, sind schön. Ich möchte eine.
2: Ja.
1: Was denkst du? Fressen die gerne?
2: Ja.
1: Lecker.
2: Sehen aus.
1: Ganz sauber. Ne? Sehr gut gezüchtet.
2: Ich würde sie ja gerne mal sehen, unsere Erdmännchen, weil wir wollen ja mal gucken, ob unser Weibchen prächtig ist. Ne?
1: Ja, ich hoffe, das kommt raus. Guck mal. Kiki.
0: Schwangerschaftstest mit Kakerlaken also. Mal was ganz Neues.
2: Ja, wir wollten die Gelegenheit auch gerne nutzen, um zu gucken, ob unser Erdmännchenweibchen trächtig ist. Leider zeigt sich nicht so. Normal ist es aber immer eine gute Gelegenheit, wenn man mit Insekten kommt. Insekten sind wirklich Leckerbissen für die Tiere. Und damit kann man sie eigentlich besser anlocken als mit allem anderen.
0: Was ist das denn? Eine lebensmüde Kakerlake?
1: Komm direkt. Jetzt können wir nicht sehen, was passiert hier drin. Ja.
2: Ja? Mögen sie?
1: Kämpfen jetzt ein bisschen da drin. Sehen wir, ob kommen wieder. Machen wir rein eine Kakerlake hier drin.
2: Ich glaube ja, Rafa, das liegt an meiner weißen Kleidung.
1: Ich brauche nicht. Das ist etwas, die spielen immer mit das, weil sie wissen, uiuiui, die geht weg.
0: Vielleicht hilft ja der Trick mit der Kokosnuss. Irgendwie müssen die Herrschaften doch aus dem Bau zu locken sein. Nun trau dich schon. So schlimm kann's doch nicht sein. Na also, klappt doch. Und Nummer 2 gleich hinterher. Raphael hat die Kakerlake in der Nuss versteckt. Eine echte Herausforderung. Aber wer ist denn nun das Weibchen? Und ist es schwanger?
2: Ja, prima, die machen doch wirklich einen sehr guten Eindruck.
1: Ja, sind sehr aktiv und
2: neugierig, ne?
1: Ja, aber was denkst du?
2: Also,
1: Weibchen hat eine Möglichkeit von etwas?
2: Also ich glaube, wenn sie schwanger ist, dann in der frühen Schwangerschaft, aber bei einer Tragzeit von 2,5 Monaten würde ich eher sagen, die ist noch nicht schwanger.
1: Nein, ja. Sieht so aus.
0: Die Erdmännchen leben seit 2 Jahren im Park und kommen aus dem Zoo in Basel. Bisher sind es nur 2, aber eigentlich leben Erdmännchen in großen Kolonien zusammen. Darum wäre es schon gut, wenn diese beiden hier endlich für Nachwuchs sorgen würden. Platz für Kinder gibt es hier auf jeden Fall. Und genug zu fressen auch. Und tschüss. Die Tierklinik am Rande des Loro-Parks. Praktikantin Helena Schneider bekommt hier viele Informationen für ihren späteren Job. Sie studiert nämlich Tiermedizin in Gießen. Heute wird geimpft, und zwar in der Vogelaufzuchtstation in La Vera. Aber diesmal sind nicht die Vögel dran, sondern ein paar Straßenhunde, die sich dort niedergelassen haben. Das Spritzenpräparieren klappt schon sehr gut.
3: Ich mache hier ein Praktikum. Ich studiere Tiermedizin und bin zurzeit im klinischen Rotationsjahr. Das ist da, wo man seine ganzen Praktika absolvieren muss. Und davon müssen wir 4 Monate in einer Klinik verbringen oder halt im Zoo. Und 2 Monate bin ich im Loro-Park.
0: Selbstständig arbeiten, das kann Helena inzwischen auch ohne Probleme.
2: Hallo Elena, hast du schon alles vorbereitet?
3: Sicher, ist schon alles fertig für dich.
2: Prima, sehr schön, danke schön. Haben wir auch was, um in die Ohren zu gucken?
3: Das muss ich gerade hier noch aus der Schublade nehmen. So, bitteschön.
2: Dankeschön. Hast auch was für die Blutabnahme reingetan, ne? Wir wollen
3: ja
2: vielleicht bei der Jola Blut abnehmen. Okay,
3: okay. Okay.
0: Auf geht's nach La Vera, dem kleinen Bergdorf im Westen von Puerto de la Cruz. Zum Glück hält sich der Verkehr auf der Insel in Grenzen und Kirsten kennt die Strecke inzwischen wie im Schlaf. Sie fährt oft hierauf zur Zoo-Außenstation. La Vera hat die größte Loro-Sammlung der Welt. 4000 Papageien leben hier. Und ein paar Hunde. Foxy ist irgendwann mal angekommen und geblieben. Und Straßenhund Jola wollte auch nicht mehr weg. Die beiden sollen heute von Kirstin und Helena gegen Tollwut geimpft werden. Und was sonst noch so dazugehört.
2: Das ist ein Viertürer. Falls du das noch nicht gemerkt hast, noch.
4: Nach so langer Zeit, nee.
2: Hallo, Foxy, da bist du ja schon.
0: Oh, das ist verdächtig. 2 Damen in Weiß.
2: Foxy. Ist aber auch schön, wenn die Patienten schon auf uns warten, ne?
0: Von wegen warten. So komisch, Foxy, fröhlich, Koffer dabei, bloß weg hier.
2: Ohne Jola. Ihr hört ja nicht für 5 Cent. Kommt her.
5: Komm mal schnell hier.
2: Foxy.
5: Du hast auch keine Hundekekse dabei oder sowas diesmal. Ja. Multivitamines.
0: Vielleicht kann Tierpfleger Domingo mehr erreichen?
6: Ja.
2: Ja, die beiden, die haben schon geahnt, dass irgendwas nicht so normal ist wie sonst und wissen, es geht um sie. Und die haben jetzt keine Lust mitzukommen. Deswegen werden wir denen mal hinterherlaufen und sie dann da impfen, wo wir sie zu packen kriegen.
0: Ein zufriedener Hund sieht anders aus. Impfen Teil 1 ohne Erfolg beendet. Im Loro-Park werden in der Zwischenzeit die Palmen gepflegt und auch im Aquarium gibt es Patienten. Diese Meeresschildkröte ist vor einigen Monaten hier eingezogen. Sie hatte sich in einem Fischernetz verfangen und verletzt. Hier im Park kümmert man sich auch darum, solche verletzten Tiere gesund zu pflegen und dann wieder im Meer auszusetzen. Das ist eines der Projekte, die die Loro-Park-Stiftung unterstützt. Und schon wieder kommen neue Patienten an.
6: Hola. Bueno, me llevo las tortuguitas.
0: Zwei Meeresschildkröten sind den Fischern vor Gran Canaria zufällig ins Netz gegangen. Glück gehabt, denn viele Tiere sterben dabei. Tierpflegerin Mina wird sich erstmal um die beiden kümmern. Die Schildkröten kommen jetzt zur Beobachtung ins Aquarium. Da können sie sich erstmal vom Stress der letzten Tage erholen und werden dann später gründlich untersucht. Javier und Mina müssen sich beeilen, weil die Tiere doch schon eine ganze Zeit auf dem Trockenen sitzen und das tut ihnen gar nicht gut. Das Patientenbecken steht im Maschinenraum des Aquariums. Hier gibt es eine eigene Entsalzungsanlage für Meerwasser. 600.000 Liter Wasser für den Park werden hier jeden Tag gereinigt und aufbereitet. Schnell ins Wasser jetzt mit den beiden. Geht doch gleich viel besser, wenn man wieder im Meereswasser paddeln kann. Die kleine Wanne hier ist quasi nur das Wartezimmer, bis ein größeres Becken frei wird. Das dauert nicht lange, denn ein anderer Patient darf gleich wieder zurück ins Meer. In La Vera starten Kirsten und Helena gerade einen neuen Versuch, die beiden Straßenhunde Yola und Foxy von der Notwendigkeit einer Impfung zu überzeugen. Yola gibt sich geschlagen, zumindest beim Abhorchen. Alles okay.
2: Kannst du mal in die Ohren gucken, ob die auch sauber sind?
7: Wir werden die Gelegenheit direkt ausnutzen.
0: Aber jetzt kommt die Spritze. Wirklich tapfer. Aber so ein Streuner hat bestimmt schon ganz andere Sachen mitgemacht.
2: Das sind die Hunde, die bei uns auf den Fincas und hier in La Vera leben. Und das waren eigentlich ursprünglich Straßenhunde. Aber der Chef hat ein großes Herz für Hunde und hat 10 Hunden auch ein Zuhause gegeben. Und wie alle unsere Tiere werden die auch regelmäßig medizinisch versorgt. Und heute bekommen die Hunde ihre Impfung.
0: Das ist noch gar nicht raus. Foxy baut da ganz auf Vogelpfleger Kloppenburg.
2: Sauber?
6: Ja. Ja. Ja.
2: Würdest du mir ein bisschen Fallen tun und dich auf die andere Seite setzen und sie mal so nehmen, so in den Arm und so streicheln?
7: Ja.
0: Sei tapfer, Yola. Blut abnehmen muss manchmal sein.
3: Kälbchen dann.
0: Sehr gut gemacht.
2: Das war's schon.
0: Jola hat's also geschafft. Und Foxy ist schon vorher fix und fertig. Und Kloppy hat sich einfach aus dem Staub gemacht.
2: Stiano, Novela, stell dich mal so ein bisschen vor mich, dass sie mich nicht sieht mit der Spritze. Und krause mal ganz doll.
0: Streicheleinheiten als Ablenkung. Bei Jola hat's funktioniert.
8: Ja, ja.
0: War doch nur ein Piekser. Aber der hat gereicht.
2: Also Foxy hat den Braten schon gerochen. Bei Foxy muss man eigentlich immer schnell sein und versuchen, sie zu überraschen. Damit man, sie darf eigentlich die Nadel nicht sehen, die Spritze nicht sehen. Jetzt haben wir mit Jola angefangen, wahrscheinlich war das schon zu viel Vorgeplänker.
0: Zugriff durch Pfleger Domingo.

0: Kirstin tut doch auch nur ihren Job. So ein armer Hund.
1: Nein, kleine Maus. Ganz klein hast du das. Prima. Ganz prima hast du das gemacht. Und hast das schon geschafft. Prima.
2: Sie hat das gar nicht gemerkt, weil sie so schön abgelenkt wurde, so schön gekraut wurde. Und dann war das doch sehr stressreich für sie.
0: Der Tag ist gelaufen. Und zwar gründlich. Da hilft auch kein Kraulen mehr.

0: Im Aquarium gibt es immer mal wieder Gäste. Meeresschildkröten, die von Fischern in ihren Netzen an Land gezogen wurden oder gestrandet sind. Diese hier, eine sogenannte unechte Karettschildkröte, hat die letzten 4 Wochen im Zoo gewohnt und kann bald wieder in den Atlantik zurück. Häufig werden Tiere im Aquarium abgegeben, damit sie dort behandelt werden und sich erholen können. Auf den Kanaren mit den betriebsamen Küsten leben Schildkröten gefährlich. Die beiden neuen Patienten mussten ihr Wartebecken schon wieder verlassen, weil Matthias sie sich ansehen möchte. Auch sie sind einem Fischer ins Netz gegangen.
1: Da sieht man schön hier die Einschnürung am Flipper hier. Dieses Tier war in einem Fischernetz verfangen. Ja, da sieht man richtig, wie diese Flosse hier eingeschnürt ist. Wenn das nicht entfernt worden wäre, dann wäre dieser ganze Fuß abgestorben. Ja, Javier wartet natürlich, dass wir diese 2 Tiere in das Schauaquarium setzen können. Aber zuvor muss das Tier, das dort sitzt, ausgewildert werden. Und diese Aktion machen wir heute. Das ist eine ganz spannende Angelegenheit. Und da bin ich selber gespannt drauf, wie das alles so verläuft. Ist immer eine schöne Sache.
0: Ein besonderer Moment auch für Sarah, die Cheftierärztin. Sie hat die Röntgenbilder der Schildkröte mitgebracht und will Matthias zeigen, wie gut die Wunden verheilt sind. Manchmal bekommt sie wirklich schlimme Verletzungen zu sehen. Etwa 200 Meeresschildkröten stranden im Jahr an den kanarischen Küsten. Bei dieser hier sind die Verletzungen aber gut verheilt.
1: Also hier sieht man ganz klar das Problem, das dieses Tier hatte, das wir jetzt eben auswildern wollen auch. Es hat einen Fischerhaken verschluckt, einen Fischhaken, den die Fischer einfach an den Netzen gelassen haben. Und das ist eine ganz große Katastrophe für viele Meerestiere. Und klar, so ein Tier wäre verendet, weil es dann einfach innerliche Verletzungen hat. Wir konnten es aber retten und heute ist der schöne Tag, da können wir es auch wieder der Natur zurückgeben.
0: Und darum geht's jetzt zurück ins offene Meer.
1: So, hallo. Da wartet ja schon die Schulklasse. Hallo miteinander. So, jetzt dürft ihr rein.
0: Die Zoo-Stiftung macht oft solche Aktionen mit Kindern, damit die etwas über die Schildkröten rund um die Kanaren lernen. Vor allem sollen sie wissen, was für die Meeresbewohner wirklich gefährlich werden kann.
1: Wisst ihr, wie alt die Schildkröten werden?
2: 100.
1: Können so alt werden, genau.
0: Die Kinder sind wie gebannt. Ist ja auch klar, bei so einem spannenden Erlebnis.
1: Jetzt aber, was glaubt ihr denn, weshalb haben wir die Schildkröte hier?
2: Weil
1: hier
2: man sie wieder was verletzt war.
1: Weil sie verletzt war, genau. Und es gibt verschiedene Ursachen, warum Schildkröten verletzt sind. Guckt euch mal da die Schildkröte an. Was meint ihr, was da passiert ist?
2: Jemand
1: hat da was gemacht, genau. Und da ist ein Motorboot drüber gefahren, hat diese Schildkröte verletzt. So was kann passieren.
0: Die Lektion am Strand wird wohl keines von den Kindern so schnell vergessen.
1: Guckt euch mal die Schildkröte an. Was fehlt da? Da fehlt der Flipper. Und
0: Matthias mag diesen Naturkundeunterricht unter freiem Himmel, besonders weil er die Kinder so direkt für die Umwelt interessieren kann. Trotzdem darf der Anschauungsunterricht sie nicht erschrecken.
1: Habt ihr einen Namen für die Schildkröte? Dann geben wir der Schildkröte zum Abschied noch einen Namen. Was meint ihr? Amanda.
2: Ist das ein Mädchen?
1: Das ist die Frage. Genau, bevor man nämlich den Namen rausholt, muss man wissen, ob es ein Mädchen oder ein Junge ist. Das können wir bei diesen Schildkröten noch gar nicht sagen. Das Schwänzchen ist ein bisschen länger, bei dem Männchen und bei den Weibchen ein bisschen kürzer. Aber diese Schildkröte ist einfach noch zu jung, um geschlechtsreif zu sein, sodass wir es gar nicht. So, Tuga Boba. Ihr seht jetzt wird sie richtig aktiv. Und ich glaube, jetzt ist die Zeit gekommen, dass wir Abschied nehmen. Ne?
3: Morde.
1: Also sagen wir Amanda oder Amando, je nachdem, was es ist. Okay?
3: No morde.
1: Jetzt zeige ich euch mal was. Wir setzen die jetzt mal auf den Strand. Wir gehen mal ein bisschen nach vorne. So, ihr seht jetzt, da ist das Meer. Jetzt machen wir noch ein Experiment zum Abschluss mit Amanda. Wir setzen die Amanda in Richtung Land. Mal gucken, dreht sie sich sofort um oder nicht? Was glaubt ihr?
2: Ja, sofort.
1: Also, hier ist Land. Mal gucken, in welche Richtung sie geht. Ja, sie tendiert schon in Richtung Meer.
0: Der große Augenblick für Amanda, Amando, ist fast da. Kurz streicheln zum Abschied Und dann geht es los.
1: Und nochmal diese Richtung und wir lassen sie jetzt reinlaufen. Und guckt, wie sie jetzt sofort merkt, wo das Wasser ist. So, adios! Und sie hat eine zweite Chance. So, jetzt hat sie das Wasser.
0: Die Schildkröte ist happy.
1: Und weg ist er.
0: Matthias auch.
1: Verschwunden.
0: Und nass.
1: Super. Ich habe sie noch zweimal gesehen, wie sie gewunken hat, sozusagen. Einfach den Flipper noch mal hochgehalten und ist in den großen Wellen ist sie verschwunden. Ist genau hier zwischendrin haben wir auch so 20 Meter, wo keine Wellenbrecher, wo keine Steine sind. Von da kann sie jetzt raus ins offene Meer. Ja, jetzt hat sie eine zweite Chance. Wir sind glücklich.
0: Und in der nächsten Folge von Papageien, Palmen und Co. ein ganz bunter Vogel, ganz groß. Und ein echter Brocken auf dem Treppchen.

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7: Einen schönen guten Tag. Die Hitze ist zurück. Heute und morgen wieder tropische Temperaturen hier im Westen, tagsüber und auch in der kommenden Nacht. Der große Unterschied zur Hitzewelle Ende Juni, es dauert nicht so lang. Wir knacken nicht noch mal die 40-Grad-Marke und es sind Sommerferien. Da haben tausende Menschen im Land die Möglichkeit, aus diesen Tagen das Beste zu machen.
8: Endlich dürfen Sie heute Morgen wieder rein. Die Frühschwimmer von Enningerloh. Genau rechtzeitig zur neuen Hitze. Einen Monat war das Naturbad hier geschlossen wegen Noroviren. Jetzt ist alles wieder klar. Zur Sicherheit wird nun aber eingeschränkt, wie viele Menschen gleichzeitig schwimmen dürfen. Und keinerlei Bedenken?
9: Die Angst habe ich von Anfang an gar nicht gehabt. Also ich wäre auch in der Zeit, wenn es nicht verboten gewesen wäre, trotzdem hergekommen. Also ich hätte mich gerne als Tester zur Verfügung gestellt. Das wäre für mich kein Problem gewesen.
10: Ich freue mich sehr, wieder hier zu sein, weil jetzt lange auch geschlossen. Und jetzt vor allem für die Ferienzeit ist es halt super wichtig, dass man hier auch mal wieder hinkommen kann als Enningerloher.
8: Bis zu 36 Grad können es heute wieder werden. Da lockt eben die Abkühlung im Wasser. Zum Beispiel auch am fast schon paradiesischen Bleibtreusee in Brühl. Hier kann man sportlich aktiv sein mit Wasserskifahren. Oder ganz einfach bei der Hitze die Seele baumeln lassen.
11: Man hat das Gefühl, man ist am Mittelmeerstrand. Es ist super warm, es ist ein toller Sandstrand hier.
12: Eigentlich reicht so ein See immer. Also auch immer zwischendurch nur am Wochenende mal an See fahren.
13: Sehr entspannt, sehr erholsam.
14: Ja, fühlt sich schon so nach Urlaub-Sommergefühl an einfach.
8: Viel Sonne, wenig Regen. Das wirkt sich auch auf den Rhein aus. Der Wasserpegel bei Köln so niedrig wie selten. Mit Folgen. Bei den am Samstag stattfindenden Kölner Lichtern wird es weniger hell erleuchtete Schiffe als sonst geben und ihre Fahrtstrecke wird verkürzt. Und nur wenige Kilometer rheinabwärts entstehen durch das Niedrigwasser im Moment diese leicht surrealen Bilder. Ein Geisterschiff bei Dormagen, ein ehemaliger Aalschocker, damals speziell für den Fang von Aalen gebaut. Seit über 30 Jahren liegt es hier auf Grund und taucht bei Dürre immer wieder mal geisterhaft aus den Fluten auf.
7: Bei uns ist jetzt Jörg Heidermann aus der WDR-Wetterredaktion aufgetaucht und zu Gast. Und den fragen wir, Jörg, wie heiß wird es denn heute wo in Nordrhein-Westfalen?
15: Also flächendeckend hochsommerlich warm bis heiß, sprich 30 Grad und mehr. Und dann haben wir in Kalkar 35 Grad zu erwarten, Bonn 36 und in Düren 37 Grad. Aber, und das ist die gute Nachricht, das ist die entspannte Variante des Sommerwetters.
7: Das kann man tatsächlich so sagen, nach dem, was wir schon erlebt haben. Wie sieht es denn aber morgen aus? Dann gibt es wieder Hitze und auch Hitzegewitter?
15: Ja, morgen verlagert sich der Hitzeschwerpunkt so ein bisschen weiter in den Osten. Warburg dann mit 35 Grad, Minden 36 und Arnsberg 37 Grad. Und nach einem ruhigen Start wird es ab dem Mittag dann bei uns turbulent werden. Über die Eifel Richtung Weser, das ist der grobe Fahrplan, den dann Schauer und Gewitter einschlagen werden. Und mit Passage dieser Schauer und Gewitter besteht zumindest lokal Unwetterpotenzial durch Starkregen, Hagel und auch schwere Sturmböen. Ganz vereinzelt sind auch orkanartige Böen möglich. Da sprechen wir über 110 Kilometer pro Stunde. Und das Ganze bei doch ziemlich vollbelaubten Bäumen, die von der Dürre her doch nicht wirklich viel Kraft haben. Gleichzeitig auch viele Leute sind angesichts dieser Temperaturen draußen unterwegs. Und insofern müssen wir morgen an den Tag auf jeden Fall ein kleines Achtungszeichen machen. Auch abseits der Schauer und Gewitter wird es nämlich kräftigen Wind geben, teilweise auch mit Sturmböen.
7: Puh. Oh, das klingt aber auch ganz abenteuerlich. Dankeschön, Jörg Heidermann, für diese Information. In der Eifel beginnt heute das große Bundeslager der Pfadfinder. Mehr als 1000 Kinder und Jugendliche, die starten ausgerechnet jetzt bei diesen Temperaturen und diesen Aussichten. Aber das hat man ja bei der Planung nicht in der Hand. Julia Küpper ist in Hellenthal und hat sich da umgehört, ob man kommende Nacht gern in Zelten schlafen will.
16: Es könnte etwas warm werden, denn du siehst ja, diese schwarzen Zelte hier, die heizen sich richtig auf in der Sonne. Und das wird dann auch ja, heute Nacht noch warm sein. Und aktuell schwitzen hier auch noch sehr viele. Sie bauen auf. Da wird noch einiges aufgebaut für die 1100 Pfadfinder, die hinkommen. Und da wird natürlich auch ein bisschen entgegengewirkt. Ihr habt auch ein Hitzeschutzkonzept, hat mir Thilo Meinecke erzählt, von den Pfadfindern aus Bayern.
17: Jawohl, also ja, die Schwarzzelte, die werden natürlich warm und dann abends, da schwitze ich schon, wenn ich dran denke. Aber auch da können wir so ein bisschen die Zeltplane wie hier hinten schon ein bisschen hochdrücken, dann zieht es ein bisschen durch. Und über den Tag kann man das auch aushalten mit viel Wasser, Sonnencreme und vielen Erfrischungen. Genau.
16: Und da habt ihr jetzt hier auch schon Ritterspiele vor bei eurem 10-tägigen Feldlager. Aber das hier ist jetzt in Ritter-Style euer Wappen.
17: Jawohl, das ist ein Gauwappen von einer unserer Pfadfindergruppen. Und ja, die haben natürlich auch ihr Wappen mitgebracht. Natürlich auch für die Spielidee im Pfadfinder- und im Ritterstil.
16: Kann man sich alles genauer anschauen. Und zwar am kommenden Sonntag, da ist nämlich hier Besuchertag.
7: Julia Küppers hat uns diese Eindrücke aus der Eifel geschickt. Seit dem Anschlag beim CSD denkt auch die Politik in Nordrhein-Westfalen über einen verschärften Umgang mit bekannten Gefährdern nach. Über den mutmaßlichen Attentäter in Berlin wird heute bekannt, dass er schon als Kind wegen aggressiven Verhaltens auffällig wurde und zweimal die Grundschule wechselt. Und die Tatbeweise gegen Abdul B. verdichten sich. Im Tatfahrzeug ist seine DNA gefunden worden, so die Bundesanwaltschaft heute. Weitere DNA-Spuren gäbe es im Fahrzeug nicht. Schon gestern haben die Ermittler ein Bekennervideo auf dem Handy von Abdul B. gefunden. Es zeigt eine vermummte Person, die sich zur Terrormiliz Islamischer Staat bekennt. Der 21-jährige Abdul B. war den Behörden seit längerem bekannt und nur wenige Wochen vor dem Attentat wurde er von einem Analysetool des Bundeskriminalamtes als Hochrisikoperson bewertet. In Düsseldorf hat heute Innenminister Reul Maßnahmen angekündigt für den Umgang mit Gefährdern. Hier, Matthias Schülke hat die Pressekonferenz verfolgt. Matthias, was sagt Reul?
18: Ja, er hat erstmal erklärt, dass so ein schlimmer Anschlag wie der in Berlin auf den CSD natürlich auch die Sicherheitsbehörden hier in NRW beschäftigt. Die liefen jetzt aktuell auf Hochtouren.
19: Sie können davon ausgehen, wenn so ein Anschlag passiert, da laufen bei allen Sicherheitsbehörden sofort alle Drähte heiß. Polizei, LKA, Verfassungsschutz, Staatsschutz, Lagezentrum, alle reden miteinander, alle rotieren. Und zwar nicht nur in der Stadt, wo das passiert, sondern das ganze System steht unter Strom, immer mit Blick nach Berlin.
18: Ja, für NRW hat Minister Reul angekündigt, dass die Polizei jetzt mehr Präsenz zeigen wird, dass die Schutzmaßnahmen verstärkt werden und zwar vor allen Dingen auf Großveranstaltungen, auf Volksfesten und natürlich bei den CSDs, die jetzt anstehen. Allein am nächsten Wochenende ist das in Moers, in Ahaus und in Bonn der Fall. Und die Leitungen dieser Gefahrenabwehr in diesen Städten, die treffen sich heute nochmal, die diskutieren und prüfen nochmal ihre Lagekonzepte und gucken, ob sie noch etwas daran ändern müssen. Die Staatsschutzdienststellen sind gehalten, die Gefährder jetzt nochmal besonders unter die Lupe zu nehmen, in den Blick zu nehmen. Und Reul hat in diesem Zusammenhang auch Zahlen genannt. 165 Gefährder im religiösen Bereich haben wir hier in NRW. 73 davon sind, wie man so schön sagt, aktionsfähig. Dann wurden natürlich Maßnahmen diskutiert, die Fußfalle, das Jugendstrafrecht. Aber Reul hat das gesagt, was er eigentlich immer sagt. All diese Maßnahmen können letztendlich nicht für hundertprozentige Sicherheit sorgen.
7: Dankeschön. Matthias Schülke war das live für uns aus Düsseldorf. Schlussakt heute beim Stühlerücken in Berlin. Bundespräsident Steinmeier hat die neuen Minister für Gesundheit, Verkehr und Kanzleramt offiziell ernannt. Carsten Linnemann, Steffen Bilger und Nina Wagen. Darüber sprechen wir jetzt mit Anja Köhler in Berlin. Anja, starten die drei denn jetzt frei durch in ihre neue Jobs oder schleppen sie dafür doch schon zu viel Last mit sich?
2: Naja, einige von Ihnen starten schon mit einem Päckchen in den neuen Job. Steffen Bilger als neuer Verkehrsminister weiß, dass er nicht die erste Wahl des Kanzlers war. Er kommt nur in das Amt, weil der ursprünglich vorgesehene Kandidat abgesagt hat. Und dazu kommt, dass er jetzt auch gar keine Schonzeit hat, sondern richtig loslegen muss. Also es sind jede Menge Brücken im Land sanierungsbedürftig. In NRW ist man da leidgeprüft. Über die Bahn muss man eigentlich gar nicht mehr reden. Da muss saniert werden, also da muss er richtig ran. Und Carsten Linnemann hat noch vor einem Jahr gesagt, warum sollte ich Gesundheitsminister werden? Die Leute würden sich doch wundern. Dazu kommt, dass er jetzt in den Genuss kommt, die Reform, die seine Vorgängerin Nina Warken sich ausgedacht hat, umsetzen zu müssen. Und das ist sicherlich der schwierigere Part.
7: Mit der Art, wie diese Kabinettsumbildung gelaufen ist, hat Friedrich Merz in der CDU massiven Unmut auf sich gezogen. Glätten sich da langsam die Wogen?
2: Ja, das hofft der Kanzler ganz deutlich. Aber ich könnte mir vorstellen, dass sich einige Abgeordnete doch auf die Fraktionssitzung freuen, die in einer guten Stunde beginnen wird, um da noch mal so richtig vom Leder zu ziehen und ihre Meinung zu sagen. Denn es hatte sich einiges an Unmut aufgestaut in den letzten Tagen. Die Abgeordneten haben davon gesprochen, dass es schäbiger Umgang gewesen sei, unwürdig. Und das sind schon harte Töne für CDU-Abgeordnete. Nun kann man sagen, okay, das ist halt sein Kommunikationsstil, da könnte man die Schultern zucken. Aber das kann man sich eben in einer Zeit, wo die Umfragewerte sinken und die Landtagswahlen vor der Tür stehen, nicht einfach so leisten.
7: Dankeschön. Anja Köhler war das live für uns aus Berlin. Wenn einer von außerhalb kommt und sich über uns lustig macht, dann können wir das nicht gut vertragen. Es sei denn, er macht es so wie Konrad Beikircher. Der Kabarettist, Musiker und Autor ist gestern gestorben, im Alter von 80 Jahren. In Bonn, wo er so gern gelebt hat. Auf der Bühne war der Rheinländer sein großes Thema. Er sprach rheinisch, als hätte er es mit der Muttermilch aufgesogen. Dabei kam Beikircher aus Südtirol.
20: Warum ist es am Rhein so schön?
21: Das wüsste ich ever.
20: Der Rheinländer, der ist ja der kontaktfreudigste Mensch überhaupt.
22: Da kommt selbst hinter Paderborn der Ostwestfale aus der Ackerfurche hochgekrochen und sagt, die feiern ja immer noch. Ja, sicher.
20: Hier lasse der Dominkele.
23: Konrad Beikircher hat das Rheinland geliebt. Seit Mitte der 60er Jahre lebte der gebürtige Südtiroler in Bonn. Noch vor wenigen Monaten erklärte er in einem WDR-Interview, was ihn an der Sprache seiner Wahlheimat so fasziniert.
22: Das Tolle am Rheinischen, es hat nichts Deutsches, nichts Hochdeutsches. Das Rheinische ist eine reine mediterrane Sprache. Küsse hücknet, küsse morje. Ne? Ja, Manana-Prinzip. Ne? Das unterstellt man immer den Italienern und den Spaniern. Nee, das Rheinisch.
23: Auf dem Katharinenhof in Bad Godesberg, einem ehemaligen Forstgut, hatte er sich ein kleines Paradies geschaffen. Regelmäßig veranstaltete er hier Lesungen und Konzerte. Und er lud Künstlerinnen und Künstler ein, verwandelte seinen Garten in einen Skulpturenpark. Beikircher liebte es, Gäste zu empfangen, auch wenn die ihm manchmal zu nah kamen.
22: Da standen plötzlich Leute bei uns oben am Bügelbrett im ersten Stock. Und dann sage ich, ja, das aber privat, würden Sie doch bitte mal rausgehen. Ja, ja, das wissen wir, wir wollten nur mal gucken.
23: Umgeschaut hat sich Beikircher in seinem Leben selbst häufig. Er hatte in Wien studiert und unter anderem 15 Jahre als Gefängnispsychologe gearbeitet. Doch seine Leidenschaft gehörte der Kunst und den Menschen, die er als Multitalent gerne imitierte.
24: Also dann, ne, tschö, macht gut, in diesem Sinne, weiß Bescheid. Ne? Bis die Tage.
23: Im Herbst wollte Konrad Beikircher noch einmal auf Tournee gehen. Jetzt ist er im Kreis seiner Familie gestorben.
7: Kurznachrichten aus NRW jetzt im Überblick.
25: Schon wieder gibt es einen Korruptionsverdacht in einem Gefängnis in NRW. Wie der Kölner Stadtanzeiger zuerst berichtete, wird diesmal gegen zwei Vollzugsbeamte der JVA Willig ermittelt. Sie sollen mit Drogen gehandelt haben und bestechlich gewesen sein. Ermittler hatten vor gut zwei Wochen bereits Räume im Gefängnis durchsucht und mögliche Beweismittel sichergestellt. Sie werden zurzeit ausgewertet. Zuvor gab es bereits Ermittlungen gegen Justizangestellte in Euskirchen und Rheinbach. In Solingen-Ohlix ist am Morgen ein Mann durch Schüsse schwer verletzt worden. Der Täter ist auf der Flucht. Gefahr für die Bevölkerung bestehe aber nicht, so die Polizei. Eine Zeugin hatte die Schüsse gemeldet. Die Hintergründe der Tat seien bislang noch unklar, heißt es von der Polizei. Anwohner berichten von einem Streit in einem Supermarkt. Nach einer 30-minütigen Verfolgungsfahrt von Bonn bis Wesseling haben Polizisten am frühen Morgen auf der A555 den Fahrer dieses Transporters festgenommen. Laut Polizei hatte der 34-Jährige zuvor mit drei Mittätern versucht, an einem Bahnhof in Bonn Kabel zu klauen. Ein Augenzeuge hatte die Männer beobachtet und die Polizei verständigt. Die drei Komplizen des Festgenommenen sind weiter auf der Flucht. Der Essener Domschatz wird ab Samstag nach einer dreimonatigen Pause wieder fürs Publikum zu sehen sein. Die Ausstellungsräume wurden frisch saniert. Die Prunkstücke des Frauenstifts gelten als weltweit einzigartige Kunstwerke aus dem Mittelalter. Dazu gehören edelsteinbesetzte Kreuze wie das Mathildenkreuz und eine Reliquiensammlung, die Knochenheiliger in kostbaren Behältern. 194 Storchenpaare haben sich in diesem Jahr im Kreis Minden-Lübbecke niedergelassen. So viele gab es dort noch nie. Damit waren es noch mal 4 Paare mehr als im Rekordjahr 2025. Das regionale Aktionskomitee Weißstörche hat sie gezählt. Und die Störche haben für viel Nachwuchs gesorgt. 329 Jungstörche sind ausgeflogen

0: oder stehen kurz davor. Ein großer Erfolg. Vor 35 Jahren gab es nur noch 3 Storchenpaare in ganz NRW.
1: Sind Sie im Lottofieber? Im Jackpot sind sagenhafte 50 Millionen Euro, schon seit Monaten, auch heute wieder. Mehr geht nicht, weil die Summe gedeckelt ist. Die Chance ist winzig, aber trotzdem kann man gar nicht anders, als sich jetzt zu überlegen, was würde ich mit so viel Geld machen? Wem würde ich davon erzählen? Würde ich sofort aufhören zu arbeiten? Träumen kann man ja mal.
2: 6 aus 49. Seit Monaten schon hat die keiner mehr richtig getippt. 50 Millionen sind im Jackpot. Da versucht so mancher sein Glück. Auch im Lotto-Kiosk in Duisburg.
3: Dann kommen auch schon mal Kunden rein, die sagen, ach, der Jackpot steht hoch, ich spiele heute mal, weiß ich nicht, 2, 3 Reihen Lotto.
2: Dabei stehen die Chancen für 6 richtige plus Zusatzzahl bei 1 zu 140 Millionen.
3: Hast leider diesmal nicht gewonnen.
2: Und trotzdem spielen 7 Millionen Deutsche regelmäßig.
4: Man hofft ja immer, dass da bei dem nächsten Spiel ist ja der Volltreffer. Aber mal gucken, vielleicht ist das jetzt hier.
2: Aber so ein Riesengewinn, was fängt man damit an? Die Menschen in Duisburg haben bescheidene Wünsche.
5: Mit 50 Millionen würde ich mir und meinen Kindern ein Haus kaufen.
6: Einiges spenden und und ich glaube einfach mal ein bisschen sorglos dann leben.
7: Nicht jetzt Ferrari, Lambo, sowas interessiert mich gar nicht. Also ich muss niemandem zeigen, dass ich Millionär werde.
2: Das geht auch anders. Der Dortmunder Kürsat Yildirim, genannt Chico, hat vor einigen Jahren 10 Millionen gewonnen und das auch jeden wissen lassen.
8: Autos, Schmuck von 500.000 Euro, ich habe Uhren, Ringe, Diamanten geholt.
2: Aber egal wie groß die Wünsche sind, erstmal braucht es Glück.
9: Vielleicht sind Sie der Glückliche am Samstag.
8: Ich hoffe.
1: Für kein Geld der Welt kann man Wetter kaufen, das uns und der Natur jetzt gut täte. Schöner Regen zum Beispiel. Und so müssen wir hinnehmen, was jetzt kommt. Heute Nachmittag durchweg sonnig, ganz wenigen dünnen, schönen Wetterwolken. 28 Grad auf dem kahlen Asten bis 37 entlang des Rheins. An Rhein und Ruhr schaffen es die Werte heute Nacht nicht unter die 20-Grad-Marke. Auf dem Land wird es ein Ticken kühler, überall sternenklar und trocken. Morgen wieder sonnig und heiß und dann kann aber vor allem in Westfalen später kräftiger Gewitter aufziehen. Mit Wind, der orkanartige Böen im Gepäck hat, seien Sie dann vorsichtig. Freitag leicht wechselhaft, nur noch 31 Grad, ab Samstag wieder überall trocken und eher normale Hochsommertemperaturen. Und mit diesen Aussichten gehen wir jetzt vom Sender und machen Platz für Pinguin, Löwe und Co. Viel Spaß dabei.
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Das Elefantenhaus des Allwetterzoos Münster ist ein Paradebeispiel für moderne Tierhaltung. Die Außenanlagen sind weitläufig. Und drinnen bewohnen die Dickhäuter große Räume, in denen sie sich auch bei Nacht frei bewegen können.

0: Letzte Nacht werden sie wohl alle wach gewesen sein, um sich die Rüssel zuzuhalten. Denn es mieft. Ein Gulli ist verstopft.
1: Marty?
2: Ja?
1: Gut, lass mal, können wir später machen. Jupp ist da mit dem Güllefass. Dann kannst du die drei reinholen.
2: Gut.
1: Ich hol die rein.
2: Den Schieber auf.
1: Genau.
2: Den Schieber auf.
1: Und dann hoffen wir mal, dass der mit dem Hänger. Oh, das wird nicht drauf passen, ne? Das passt.
2: Nee, aber vielleicht wenigstens bis an die Tür ran. Könnte eng werden. Aber es muss.
1: Oh, wir sind dann mit Schlauch bis dahin kommt.
2: Na gut. Anders
1: wir holen das mal rein und gucken.
2: Okay.
1: Dann soll sogar die sich den Kopf machen.
2: Gut. Can Audi go back?
1: Gut, ich mach direkt auf.
2: Ja.
1: Alle weg da.
2: Can Audi go back? Corny!
0: Zugärtner Josef Medding, genannt Jupp, wird heute also mit einem Güllewagen zur Elefantenanlage kommen, um die übel riechende Brühe rund um den Gulli abzusaugen. Fragt sich nur, ob er mit dem Güllemobil durch die enge Tür passt. Elefantenpfleger Michael Adler bereitet alles vor.
2: Diri fest. Horny hier, ist gut. Komm, langsam.
0: Unterdessen hat Kollege Matthias Bartel die Tiere in die Innenanlage geschafft, damit sie nicht unter die Räder kommen. Als Frühstück gibt's leckere Äste zu fressen.
2: Rat mal Platz. Corny hoch. So ist fein. Wir warten, bis alle am Tisch sitzen. Go back. Canaudi go back. Ratna, Corny go back.
1: Pass auf, dass hier.
2: Canaudi go back.
1: Was sagst du? Lässt dann ganz normal laufen. Sei lüft und dann brav.
2: Go back.
1: Nee, Canaudi gibt nichts.
2: Okay. So ist fein. Sally. Lift. Sally lift. Ratna lift. Und brav, so sind feine Mädels, ne? Langsam, reicht für alle.
0: Corny, Canaudi und Ratner kennen das schon. Vor den Mahlzeiten wird ein wenig geübt. Das schult den Geist und das Futter soll danach noch besser schmecken.
2: Man braucht lange nicht mehr hier drin, kann das sein?
1: Ja, das kennst du gar nicht mehr.
2: So ein Dach über dem Kopf ist doch was Schönes, Ratner.
0: Die Tiere verbringen die meiste Zeit in der Außenanlage.
1: Komm mal hier. So, dann gehen wir mal raus.
2: Ja.
0: Also bitte, Canaudi, man tritt sein Essen doch nicht mit Füßen. So ist es recht. Die Blätter in feinster Weise vom Holz trennen und auf der Zunge zergehen lassen. Nilflughunde über Münster gesichtet. Doch keine Panik, die Fledertiere ernähren sich ausschließlich von Obst. Dieses Mal bereitet Raubtierpfleger Alex Dietrich vor, während Azubi Holger Drollshagen die Stelle der Dingos säubert.
3: So, Dingos sind sauber.
4: Das ist schon mal was. Futter ist auch da für die Flughunde.
3: Ja.
4: Dann mach bitte erst die Flughunde sauber, ich mach das Futter und dann können wir dann hinterher füttern.
3: Okay, dann lege ich mal los.
4: Super.
0: Alex weiß natürlich, dass blutsaugende Flughunde dem Reich der Fabel angehören.
4: Wollen wir mal gucken, was wir Schönes gekriegt haben. Ja, Bananen. Die müssen so braun sein, weil wenn wir so richtig schöne, frische, knackige Bananen haben, da kommen die mit ihren kleinen Zähnen gar nicht durch, die Flughunde. Das sollte also schon ein bisschen weicher sein. Was für unser Auge nicht immer so toll aussieht, ist für die Flughunde eine wahre Delikatesse. Sowas zum Beispiel ist viel zu hart, da muss ich dann hinterher noch ein paar Schnitte reinmachen, damit sie auch einen Ansatz haben, um die Bananen an das Fruchtfleisch ranzukommen.
0: Und Nilflughunde lieben Bananen. Oh, was hören die aktiven Ohren denn da? Aha, Holger ist zum Putzdienst angetreten. Putzen, da verdrückt man sich doch lieber. Bei mehreren Dutzend Tieren fällt ein Haufen Dreck an. Obstreste und die Exkremente der Tiere müssen täglich entsorgt werden. Hygiene steht auf dem Dienstplan in allen Tiergehegen an erster Stelle. Als Auszubildender kann man da regelrecht Banane werden. Aber so ist das nun mal. Berufsanfänger müssen alles von der Pike auf lernen. Und später, wenn sie selbst zu den alten Hasen gehören, werden künftige Auszubildende die Putzarbeiten übernehmen. Alex, stellvertretender Revierleiter im Katzenhaus, hat Küchendienst. In geübter Manier entkernt er Äpfel.
4: Ja, die Flughunde sind eigentlich die ersten in unserem Revier, die morgens was bekommen. Das ist etwas anders als in der Natur. Diese Tiere sind dämmerungsaktiv und fliegen dann zu den Palmen, um dort zum Ärger der Besitzer die Datteln wegzufressen. Die sind natürlich süß und saftig. Bei uns haben wir das so gelöst, dass wir die Dämmerung simulieren. Das ist ein schummriges Licht bei den Flughunden. Und morgens haben die auch einen entsprechenden Appetit. Deshalb werden die gleich morgens und nicht erst abends zur Dämmerung gefüttert. Und dann gibt es den ganzen Tag lecker Obst. Und abends, wenn wir Feierabend haben, gibt es noch mal was für die Nacht. Und dann sind die auch zufrieden und satt.
0: Wie schön, dass die Flughunde in Münster kein Hundeleben fristen. Islandpony Flo geht es zurzeit nicht so gut. Ein Hautekzem quält sie und ruft eine vierköpfige Hilfstruppe auf den Plan.
5: Ja, hallo Flo.
6: Die Ohren sind wieder schlimmer geworden. Ach. Mist, Herr.
5: Das ist ja die Mehrzahl, ne? Ohr und Ohren.
6: Ohren auf das Isländisch.
5: Ist Ostfriesisch oder Isländisch. Ich weiß es nicht. Immer hast du zwei Ohren.
6: Ja, ich glaube, bald hast du gar keine Ohren mehr, wenn du da weiter so dran rumschubberst. Aber okay, dann schauen wir mal. Holen wir sie erstmal raus.
0: Aber Huftierpfleger Ferdi Heinemann hat die Führleine vergessen.
5: Ich habe kein.
6: Yes. Haben wir
5: manchmal, wenn ich dich nicht hätte.
6: Das war doch mal ein Kompliment.
0: Wie gut, dass Kollege Norbert Siebert daran gedacht hat.
5: Weiß ich nicht. Nur eine kleine
6: Spritze. Oh, jetzt gehen wir aber an dem ganzen Gras vorbei. Das ist ja auch sehr verlockend.
0: Also wird ein geeigneter Behandlungsplatz gesucht.
5: Wollen Sie da hinten?
6: Ja, oder? Dann, sonst hat die immer das Gras da vor Augen. Das ist ja auch nicht ganz fair.
5: Die hat heute schon gebranscht, Frau Dr.
6: Ja, dann ist das ja nicht so fies. Hey, ach, jetzt geht's ja wieder los. Jetzt geht's ja wieder los. Ich will dich doch nur mal anschauen. Ihr müsst ein bisschen auf dem Sprung sein. Also die ist wirklich. Die muss ich jetzt erstmal wieder akklimatisieren.
0: In solchen Fällen helfen Leckerli ganz ungemein.
6: Hier vertrauensbildende Maßnahmen.
5: Genau. Ein Pferd lässt sich bestechen.
0: Aber ob mit oder ohne Bestechung, Zootierärztin Dr. Sandra Selinski will und wird Flo helfen.
6: Womit ich ja doch sehr zufrieden bin, ist hier hinten mit den Stellen. Die waren ja komplett frei. Das war ja alles ja schön nachgewachsen. Hier sieht man noch die Ränder. Die ganze Fläche war frei, da waren quasi keine Haare mehr. Das war dann noch besonders auffällig, weil die das Winterfell dran hatte. Dann hier oben die Ohren, das war auch ziemlich scheußlich. Wobei, so schlimm wie jetzt hatte ich es eigentlich noch gar nicht gesehen. Das sieht jetzt wirklich nicht schön aus.
5: Das in zwei Tagen so wieder abgeheilt, dann wachsen die Haare wieder. Aber und, es kann wiederkommen.
6: Ja. Wir wollten es halt erst nicht wahrhaben, dass es wirklich so eine Art Sommerekzem ist. Und haben halt alles andere ausgeschlossen. Also wir haben keine Parasiten gefunden, wir haben keine Pilze gefunden und auch sonst keine Allergien nachweisen können. Und jetzt haben wir auch verschiedene Mittel schon im Einsatz gehabt, verschiedene homöopathische Mittel auch schon versucht. Und das Dumme ist, das Einzige, was jetzt im Moment wirkt, ist das hier das Akutol.
5: Ja.
6: Das klappt ganz gut. Das kannst du dir eigentlich auch geben. Da ziehst mal 3 Milliliter auf und dann intramuskulär.
0: Während Praktikantin und Tiermedizinstudentin Henrike Gregersen die Spritze vorbereitet, beweist Flo, dass Islandponys Temperament besitzen. Arztbesuche liegen ihr nicht so sehr, wie es scheint.
5: Das ist ein bisschen sensibel, Leute.
6: Jetzt sind wir natürlich auch ein bisschen mehr Leute als sonst,
5: ja,
6: ne? Wenn wir hier gleich mit so einem Tross ankommen.
5: Ja.
6: Und steh.
0: Pustekuchen. Flo sucht das Weite. Ferdi Heinemann hat alle Mühe, das Tier zu beruhigen.
6: Oh. Nadel zum Klopfen und dann zack, Nadel rein und dann aufsetzen, kurz aspirieren.
0: Doch schließlich hat das Pony ein Einsehen und kehrt folgsam zurück in den Kreis der Helfer.
6: Am einfachsten wird es sein, wenn du dich hinter Herrn Heinemann stellst, dann sieht er dich, also sie soll schon wissen, dass du da bist. Er streichelt ihn ein bisschen und dann einfach zack.
5: Ich drehe sie mal.
0: Die richtige Taktik ist der halbe Erfolg.
5: Ganz locker. Ganz locker.
0: Und ganz unverhofft erweist Flo sich als sehr kooperativ.
6: So, die Nadel ist schon drin, so gut.
0: Und drin ist auch das Medikament.
6: Okay, das war's doch schon.
5: Das
6: gibt's doch gar nicht, dass das so. Jetzt müssen wir es aber schon noch mal eine Runde durchstreicheln, genau. Dass sie hier merkt, dass nichts passiert.
5: Nee, die Frau hat keine Leckerlis, sie hat nur eine Spritze mit das. Tierärztin ohne Leckerlis.
0: Man kann ja nicht an alles denken. Die Hauptaufgabe jedenfalls hat Henrike hervorragend gelöst. Ja.

0: Gülle-Wagen. Denn die Elefantenpfleger Michael und Matthias müssen die stinkende Kloake rund um einen verstopften Gulli abpumpen.
1: Wird knapp, aber könnte passen. Martin?
2: Ja?
1: Könnte passen, ne?
2: Man hofft's.
1: Oder? Knapp.
0: Ist ein Güllewagen breiter als ein Elefant? Na, Pfarrer Jupp wird es schon schaffen. Und so geht die Geschichte des heutigen Einsatzes. Vor ein paar Tagen fiel Michael Adler auf, dass das Abwasser an einem Gulli im Außengehege der Elefanten nicht mehr abfloss.
1: Genau, die Go. Hast du noch nicht gesehen, den Gulli da?
2: Was?
1: Komm hier. Ah, nee, halt. Wir müssen ja erst den nehmen hier, ne?
2: Ja.
1: Ja, ist egal.
0: Mit Hilfe einer Elefantenstärke wurden die ersten Liter der Brühe abtransportiert, worüber Kanaudi sichtlich pikiert den Rüssel rümpfte. Aber folgsam wie immer half sie bei der Entsorgung.
1: Kanaudi hier. Und brav.
0: So schön wurde Michael nicht gelobt, obwohl sein Job ebenso geruchsintensiv war.
3: Hau nicht das Brot, Kanaudi.
1: Nee. Ich will schon gar nicht Fahrrad fahren hier, ja?
0: Keine schlechte Idee. Ein Elefant auf dem Fahrrad würde die Besucherzahlen sicherlich in die Höhe treiben.
1: Kanaudi, go. Kanaudi, go.
0: Pah. Kein Brot klauen, kein Fahrrad fahren, nur immer Stinkebrühe tragen. Das geht ja auf keine Dickhaut. Deshalb also ist der Güllewagen hier. Und Jupp, der noch mitten im Elefantenportal steckt.
3: Er passt.
2: Das ist doch schon mal super.
0: Teil 1 der filigranen Rangierarbeit ist mit Bravour gemeistert.
3: Was? Aber der Trecker wird nie durchpassen, oder?
1: Der Trecker nicht, nee, aber wenigstens schon mal das Güllefass auf der Anlage. Der Trecker ist zu groß, aber guck mal, da kommen wir mit dem Schlauch auf jeden Fall bis dahin.
0: Doch Jupp traut sich noch mehr zu.
1: Das war super. Stopp! Oder kommst du mit dem. Wird knapp, aber du kommst mit dem Trecker drauf, Jupp. Das schaffst du. Wenn du jetzt da einschlägst, weil du hast hier links hast du noch ein bisschen Luft.
3: Drauf schon, aber nie wieder runter.
1: Das ist nicht unser. Hier passt, hier ist noch ein paar Zentimeter Luft. Also dein Spiegel.
0: Und das, obwohl einem bei dem Gestank die Luft eher wegbleibt.
1: Perfekt. Als wenn die es ausgemessen hätten beim Bau damals.
3: Ja, wahrscheinlich.
1: Ja, das ist doch genial.
0: Genialität beweist sich eben oft im Detail. Vor lauter Euphorie findet Jupp die Bremse nicht.
3: Bleib hier! Reicht! Reicht!
1: Oh ja, stopp! Das reicht!
0: Und da war doch noch was.
1: Warte mal, halt, warte mal, stopp! Stück zurück! Ganz kleines Stück zurück! Damit die Scheiße hier wegnehmen. Sag mal, gut!
0: Jetzt ist der Angestellte der Zoogärtnerei gänzlich verwirrt und dreht eine Ehrenrunde.
1: Wir hätten vorher sauber machen sollen.
3: Wäre cleverer gewesen.
0: Mit neuem Anlauf geht es nun wieder vorwärts. Ach was, rückwärts. Halligalli am Gulli.
3: Lass gut sein.
1: Passt. Hervorragend.
3: Schamundi, gut, der wird jetzt schön hier Spaß.
1: Dann hol ich mal die rote Stange zum Aufmachen.
3: Hab ich schon hier um die Seite gestellt. Kannst du wegnehmen.
0: Sehr zur Freude seiner Nasenschleimhäute darf Michael jetzt den Abfluss öffnen. Erst dann kann Jupp den Absaugstutzen einführen.
3: Jetzt kommt das Schönste.
1: Na toll, jetzt haben sie genau den Prügel da drüber gelegt, die Säcke. Ey, das kann's doch nicht sein.
3: Guck mal, vielleicht kriegt man ja doch noch.
0: Es geht aber auch alles schief.
1: Wo war der?
3: Irgendwo da. Oder doch genau drunter.
1: Da, kannst du probieren? Ja, perfekt.
3: Ach, das war knapp.
0: Kanaudi nimmt es gelassen, dass sie heute nicht mitarbeiten darf. Ach.
3: Komm, lass erst mal absaugen.
1: Genau.
3: Hey, was ist hier da oben? Der Riss? Ja, das ist schön. Lecker.
0: Eine schöne Suppe, die man Michael und Matthias da eingebrockt hat. Doch kommen wir nun zu einem appetitlicheren Thema. Die Nilflughunde leben in einem nachts beleuchteten und tagsüber dämmerig gehaltenen Gehege. So können die Zoobesucher die nachtaktiven Tiere gut beobachten. Tierpfleger Alex Dietrich stellt für die Vegetarier einen bunten Früchteteller zusammen.

0: Dazu hat er inzwischen die Früchte von etwa einem ganzen Apfelbaum entkernt. Weintrauben indes sind Flughund-Delikatessen.
1: So, das hier, das ist so ziemlich die Lieblingsspeise unserer Flughunde. Süß, saftig, schon richtig portioniert. Das ist genau das, was er in seinen Maul reinkriegt. Da kann er wegfliegen mit und dann irgendwo sich ein ruhiges Plätzchen suchen, wo er so dann auch verspeisen kann. Weintrauben, das ist so ein Highlight für unsere Flughunde.
0: Alex hat einen guten Trick parat, wie man die Äpfel am besten serviert.
1: Jetzt noch die Äpfel aufreihen zur Apfelkette. Da müsste der Holger auch gleich fertig sein. Orangen haben wir auch ein paar gekriegt. Und dann ist Frühstückszeit für unsere Flughunde. Und dann geht es da auch richtig ab. Dann ist da gleich ordentlich Bewegung in unserem Gehege.
0: Mit ihren großen Knopfaugen beobachten die Nilflughunde neugierig, wie Azubi Holger Drolshagen ihr Revier säubert. Ob die Tiere wohl wissen, dass dem Gehegeputzen das Obstverputzen folgt? Holger jedenfalls hat auch diesen Teil der heutigen Hygienearbeiten hinter sich gebracht. Die Apfelreihe ist nahezu komplett. Perfektes Timing.
2: So, Flughunde sind auch fertig.
1: Ja, das passt ja hervorragend. Ich brauche hier noch 3 Äpfel, dann habe ich die Ketten auch fertig. Können wir sofort füttern.
0: Girlanden für die Flughundparty.
1: Gut, fahren wir.
0: Alle Vorbereitungen sind abgeschlossen. Die Fütterung kann beginnen. Durch die noch menschenleeren Gänge des Tiergartens geht es zu den Nilflughunden. Der Bartkauz. Mit seinen über 70 cm Länge zählt er neben dem Uhu zu den größten Eulenarten überhaupt. Der wunderschöne Vogel ist in den nördlichsten Gebieten Europas, Asiens und Amerikas zu Hause.
3: Voilà. Hallo, Frau Kauz.
0: Weibchen Emilia ist sehr krank und muss eingefangen werden.
3: Die wird ja immer aktiver.
0: Der Revierleiter des Vogelhauses, Ralf Nacke, erledigt den Fang mit einem sehr weichen Kescher. Und auch Emilia scheint an die Prozedur schon irgendwie gewöhnt zu sein.
4: Ja.
0: Vor Wochen schon hatten sich in einer Wunde an Emilias Bein Maden eingenistet. Vogelpflegerin Monika Evering brachte das Tier zu Dr. Sandra Selinski und ihrer Praktikantin Henrike. Der Beginn einer langwierigen Behandlung, die teilweise unter Narkose ausgeführt wurde. Zwar durfte Emilia nach ersten Behandlungserfolgen wieder zu ihrem Männchen in die Voliere, aber sie erlitt einen Rückfall und musste wieder in die Quarantänestation überführt werden.
3: Ja, zack.
5: Infiziert. Da kommen wir eigentlich fast wieder her.
0: Diesmal war die Infektion so stark, dass die Zootierärztin Zweifel hatte, ob man das Tier nicht besser von seinen Qualen erlösen sollte. Der heutige Tag soll Klarheit bringen. Hat sich Emilias Zustand entscheidend gebessert?
3: So, dann wie gehabt. Einmal tief. Ein ab. Oh, die ist aber gut drauf.
4: Schön, die ist ja wirklich gut drauf.
3: Also, ja, auch wie sie eben geflogen ist. Das war, ist ja doch mal wieder ein Fortschritt.
0: Zur Betäubung des Bartkauzweibchens wird ein spezielles Gas eingesetzt, das schonender für das Tier ist als eine Narkosespritze. Praktikantin Henrike überprüft während der Behandlung den Herzschlag des Vogels per Stethoskop. Mit besorgter Miene hält Ralf Nacke das Tier während des Eingriffs fest.
3: Gut. Dann bestens halt ich. Ja, aber ich weiß nicht, jetzt, obwohl eigentlich müsste es jetzt gut liegen, aber trotzdem. Also den
4: blendet richtig, ne?
3: Das ist ein tolles Licht, ja.
0: Bei dem eingespielten Team sitzt jeder Handgriff.
3: So, einmal da durch.
6: Jetzt mal können die schnarchen.
3: Hat die rasselnde Atemgeräusche? Ja. Oder? Oh, das ist nicht schön. Jetzt aber nur plötzlich oder von Anfang an?
6: Nee, jetzt.
3: Jetzt.
6: Willst du mal hören?
0: Gibt es Komplikationen oder schnarcht Emilia ganz einfach?
3: Also wenn ich weiter will.
2: Doch schnarchen.
3: Ja, ich klemme dir nur die Haare rein. Geht? Das Geräusch ist harmlos. Das klingt sogar ganz, ganz niedlich.
6: Ja, muss ich ja hier auch. Ich habe gerade erst mit angefangen. Ich war ein bisschen irritiert.
0: Doch Dr. Selinski ist schon wieder voll auf den Eingriff konzentriert.
3: Entfernen. Irgendwie an ein paar Stellen ist es doch festgeklebt. Wir haben ja hier diesen Kolloidverband, der das Ganze schön feucht hält. Den haben wir jetzt schon mehrere Tage drauf. Hat den Vorteil, dass man eben nicht ständig diesen Vogel greifen muss und Verband wechseln muss. Und darunter soll die Haut dann auch förmlich sprießen. Ist jetzt fast schade, den abzulösen, aber wir wollten ja noch mal eine kleine Wundtoilette machen.
4: Sieht ein bisschen aus wie Kunsthaut, ne?
3: Ja, das ist wirklich wie so eine Ersatzhaut. Das hält das Ganze schön feucht.
0: Alles in allem scheint die Tierärztin zufrieden mit dem Fortgang der Heilung zu sein. Hat Emilia doch noch eine Chance? Während die Gülle sprudelt, entscheiden sich Corny, Kanaudi und Ratna, einige Übungen für sich allein durchzuführen.
7: Das war ja wirklich Millimetersache. Kam im Trecker vorne.
8: Dann sollten wir den anderen vielleicht noch
7: machen. Ja, wir gehen, machen gleich alle den anderen noch mit.
0: Die Menschen auf der anderen Seite der Mauer haben inzwischen einen Schlauch vom Güllewagen zum Gulli verlegt.
7: Was du hier? Du sollst nicht pusten, du sollst saugen!
2: Spaßvögel!
7: Scherzkeks!
2: Du hast also Sommer.
7: Sehr lustig hier heute. Hast du einen Clown gefrühstückt, hä? Boah, das stinkt sofort.
2: Lecker.
7: Ey, guck mal, jetzt halten wir das ins Badebecken, haben die Elefanten Whirlpool.
2: Ja, ne?
7: Das hätte doch mal was.
2: Ja, Radar kommt doch gleich rüber, pass auf. Die holt sich gleich den Schlauch.
7: Dann springe ich aber. Jetzt bin ich erstmal vorbereitet.
2: Es gibt alles hier.
7: Na, jetzt sagt's.
0: Nach anfänglichen Orientierungsproblemen, in welche Richtung der Schlauchinhalt fließen soll, wird der Abfluss nach und nach leer gesaugt. Welch atemberaubender Duft dabei entsteht, kann man an Michael Adlers Gesicht ablesen. Da ist das dickhäutige Trio schon härter im Nehmen. Oberflächlich betrachtet, ist schon wieder alles trocken.
7: Mama, stopp! Stopp!
0: Aber eben nur an der Oberfläche. Jetzt gilt es, den Einsatz des Gullis herauszuhieven, um tiefer vordringen zu können.
7: Oh. Genau, der ging jetzt ab, der ging jetzt einfach.
2: Der ist festgesaugt, der Hund.
7: Komm, gib alles.
2: So, jetzt rein das Ding.
7: Okay, Jupp, weiter.
0: Die drei stattlichen Damen im Außengehege schauen skeptisch auf das Ding in ihrem Revier. Es macht Krach, es ist ziemlich hässlich und es stinkt. Nein, als Dauergenosse ist es keineswegs willkommen. Michael und Matthias wissen die Qualitäten des Supersaugers mehr zu schätzen als Corny, Kanaudi und Ratna. Binnen kurzer Zeit ist der gesamte Abwasserschlick im Tank des Nutz- und Schmutzfahrzeuges verschwunden. Es darf gespült werden.
7: Wir holen Wasser.
0: Elefantenpfleger müssen an manchen Tagen selber ein dickes Fell haben. Doch kommen wir nun zu einem appetitlicheren Thema. Genauer gesagt, zum Appetit von Nilflughunden. Tierpfleger-Lehrling Holger Drolshagen bringt eine der Apfelketten in das Gehege, die sein Lehrmeister Alex Dietrich vorbereitet hat.
2: So.
0: Künstliche Beleuchtung gaukelt den Flughunden vor, dass es nun Abend wird. Zufrieden beobachtet Alex, wie Holger auch das restliche Obst an den richtigen Stellen platziert.
2: Dann guten Hunger und bis später.
0: Guten Hunger? Das lassen sich die Nilflughunde nicht zweimal sagen. Fast scheint es so, als hätten sie nur darauf gewartet, dass Holger den Raum verlässt. Und offensichtlich hat jeder eine andere Vorliebe. Aus dem einen die Weintraube, ist dem anderen die Banane. Streit ums Fressen ist eher die Ausnahme. Denn es sind ja auch noch Äpfel da.
1: Und da fällt mir gerade ein, du hast doch auch bald Prüfung. Mhm. Wo leben die denn eigentlich, diese Nilflughunde?
2: Mittelmeerraum. Grob.
1: Grob? Nilflughund ist ja schon mal das Stichwort.
2: Ja.
1: Nordafrika, aber die gibt es auch in Europa, Mittelmeerraum, hast du recht.
2: Ja.
1: Auf Zypern.
2: Ja, deswegen sollte ich mich da nicht auf Afrika festlegen.
1: Nicht auf Afrika festlegen, auch wenn da der Nil vorkommt.
2: Ja.
1: Ne, die sind durchaus auch auf Zypern verbreitet. Und darum sind sie auch die einzigen Flughunde, die wir in Europa haben. Der Rest sind alles Fledermäuse. Mhm.
0: Und mit Fledermäusen möchten die Flughunde nicht in einen Topf geworfen werden. Schließlich fressen sie nur Obst.
1: Apropos Obst, wir können auch mal Frühstück machen.
2: Okay, bin ich dabei.
1: Okay.
0: Das große Fressen kann beginnen. Kopfüber oder bäuchlings. Hoppla, was hat der Kollege denn da erwischt? Da lohnt sich ein Sturzflug.

0: blöder Hund.
1: Hallo, Kumpel. Lädst du mich auf eine Himbeere ein?
0: Am Bananenhalter sah es auch schon mal üppiger aus.
1: Und die Weintrauben sind tatsächlich das Highlight für Flughunde. Wohl dem, der eine abbekommen hat.

0: Der medizinische Eingriff am Bein von Bartkauts Weibchen Emilia ist jetzt in vollem Gang.
1: Das ist einfach eine große Wundfläche und es wird auch entsprechend lange dauern. Aber also ich bin jetzt eigentlich gar nicht so unzufrieden. Und das will mal was heißen, weil ich auch immer so viel motze.
0: Ja. Die Selbstkritik der Zootierärztin in allen Ehren.
1: So, dann gucken wir da oben noch.
0: Aber Tatsache ist, dass sie im fast aussichtslosen Fall Emilia große Fortschritte erzielt hat.
1: Das hält sich hartnäckig, da die Kante. Also was ich jetzt hier mache, ist nochmal eine Wundrandauffrischung. Einfach weil hier so ein paar eingetrocknete Bereiche sind. Und da kann sich kein schönes, also wir sagen dazu Granulationsgewebe, das ist so die neu entstehende Haut im weitesten Sinne. Da kann sich dann nicht so bilden, wenn hier so abgestorbene Hautpartikel noch drüber liegen. Und deshalb entferne ich das jetzt, das ist einfach eine Auffrischung. Man sieht auch, dass es stellenweise anfängt zu bluten. Da freue ich mich in dem Fall sogar drüber. Weil das zeigt, das müssen wir in einmal kippen, weil das zeigt, dass da noch Leben drin ist. Und dass da doch durchaus Chancen bestehen, dass das Ganze dann auch verheilt.
0: Denn danach sah es lange Zeit nicht aus.
1: Also wir haben hier eine relativ große Wundhöhle. Das ist noch dieser ursprüngliche Gang, wo die Made drin, oder die Madennen, das waren ja ganz viele, wo die drin saßen. Und da haben wir nach wie vor so ein bisschen entzündliches Material. Deutlich weniger als vorher, aber die Wundhöhle ist einfach sehr tief. Und weil wir das Ganze jetzt wieder für eine Woche unter Verband nehmen, desinfiziere ich das ein bisschen. Ein bisschen sage ich deshalb, weil ich jetzt hier nur noch mit ganz stark verdünnten Lösungsmitteln arbeite, damit die Haut nicht weiter gereizt wird. So. Aber ich muss sagen, es sieht wirklich alles schon ganz hübsch aus.
0: Hübsch würde der Laie die Wunde von Emilia wohl nicht nennen. Aber die Hoffnung auf Heilung ist heute erheblich gestiegen. Elefantenbulle Chamundi hat den Rössel gestrichen voll. Doch nicht nur ihm stinken die Arbeiten am Gulli.
2: So, mal gucken, ob das mit Wasser besser geht, ja.
0: Dabei waren die Abflussprobleme vor nicht allzu langer Zeit schon einmal behoben worden.
2: Sommer, ne? Das ist keine 8 Wochen her, dass wir das gemacht haben.
3: Aber dann kannst du immer rumgefahren.
2: Ja.

0: Conny, Kanaudi und Ratner verstehen schon lange nicht mehr, was die Zweibeiner da treiben. Anstatt langweilige Wasserspiele zu veranstalten, könnten sie doch viel besser eine Trainingseinheit ansetzen. Oder noch besser, gleich Leckerli geben. Zoogärtner Josef Jupp Medding hat auch noch andere Dinge zu erledigen. Deshalb will er sich und seinen Güllewagen abnabeln.
1: Ist aber mutig.
2: Ja, ne?
0: Aber das geht natürlich nicht, solange der Schlicksauger noch in Gebrauch ist. Schamundi würde den Dreien am liebsten aufs Dach steigen. Er will jetzt endlich was zu beißen. Schluss jetzt. Sauger aus.
1: Das wäre jetzt, ja, meine gerade hoffentlich ist der Schieber dicht.
3: Was?
1: Das, mein Gott, hoffentlich ist der Schieber dicht. Das wäre es, wenn die ganze Suppe hier rausläuft. Ich gehe mal lieber ein Stück zur Seite.
0: Jupp schwant Böses. Der Schieber ist wohl nicht mehr ganz dicht. Und das kann ungeahnte Folgen haben.
4: Jupp, jetzt läuft alle wieder zurück.
1: Scheiße. Und nun?
0: Und nun läuft die mühsam eingesaugte Brühe wieder raus aus dem Tank. Die Elefanten können es kaum mit ansehen.
1: Jupp, mach keinen Scheiß hier. Ist jetzt gleich wieder voll. Ja, zum Glück noch Wasser, was kommt. Ja, hoffentlich.
0: Der Schieber, der die Stinkelsuppe im Tank des Fahrzeugs halten soll, schließt nicht.
1: Ja, kannst du machen.
0: Aber Jupp kann ja schlecht mit dem Schlauch im Schlepptau wegfahren.
1: Kann man machen. Dann lass den Schlauch liegen und fahr raus. Dann haben wir alles da wieder hier drin.
0: Nun gut, der Wagen ist jetzt schlauchlos, nur...
1: Jetzt schwemmst den ganzen Sand von oben.
3: Klar, das Ding ist gleich wieder voll.
0: Und es kommt, wie es kommen muss. Ein wahrer Abwasserfall ergießt sich auf das Gelände.
1: Bäh. Ohne Ende.
0: Gülle in Hülle und Fülle. Doch kommen wir nun zu einem appetitlicheren Thema. Für die Pferde des Alvetta-Zoos Münster wird jederzeit eine große Menge Gras und Heu am Pferdemuseum gelagert. Peter Vollbracht, der Revierleiter Bären, ist auf dem Weg dorthin.
5: Tatjana?
6: Ja?
5: Morgen.
6: Hallo.
5: Habt ihr noch Gras da?
6: Am Pferdemuseum? Ja.
5: Ja?
6: Ja.
5: Kann ich mir etwas davon holen?
6: Ja, kannst du machen.
5: Ich brauche noch ein bisschen was für die Bären, eine halbe Karre voll.
6: Ja, gut.
5: Ja?
6: Kein Problem, ist genug da.
5: Bis dann, ne?
6: Bis dann, tschüss.
0: Huftierpflegerin Tatjana Lörver hilft Peter gern aus. Dann widmet sie sich wieder ihrer Arbeit und mischt Gras und Heu für einen Pferdegaumenschmaus. Mit dem Okay, sich eine Portion Futter gegen den Bärenhunger genehmigen zu können, fährt Peter weiter zum begehrten Grünzeug. Nur, seit wann fressen Bären Gras?
5: Also gerade mal, wenn es so saftig ist wie jetzt und wir in den Sommermonaten Gras haben, ist das okay. Wir gleichen das auch noch ab und zu aus mit Mais, solchen Sachen. Und da sieht man wirklich erstmal die sogenannten Fleischfresser, wie das so allgemein gesagt wird, ja keine Fleischfresser in dem Sinne sind. Ne? Und sie mögen das unheimlich gerne. Aber das können wir uns ja gleich mal anschauen.
0: Grasfressende Bären? Ob uns da einer einen Bären aufbindet? Emilia, die Bartkauzdame, liegt immer noch narkotisiert auf dem Behandlungstisch der Zootierärztin.
7: Ups, ah, das tut ja weh. Okay. Ich habe den Flügel und du drehst höher. Wenn sowas ist, gleich höher drehen. Weil von selbst schläft sie nicht ein. Aber ich habe jetzt auch ein bisschen da auf diese Wundfläche gedrückt. Und was sich auch bewährt hat. Nee, und jetzt mache ich nur einen Spaß. Der grüne Verband. Weil es doch so unserer Stimmung gleichkommt. Die heute eher hoffnungsvoll ist. Also viel hoffnungsvoller als noch vor, wann war das? 10 Tagen?
8: Ja.
7: Wo wir dachten, um Gottes Willen, soll man das Tier nicht doch besser erlösen? Aber wenn ich das jetzt so sehe, denke ich, lohnt es sich da doch weiterzumachen.
0: Heilung in letzter Minute also.
7: Okay. Ich denke, dass das sehr schön geworden ist. Mhm. Dann geben wir jetzt einfach noch ein bisschen Sauerstoff nach, bevor sie munter wird. Schmerzmittel hat sie, Antibiose hat sie, Verband hat sie. Von dem Tuch befreien wir sie.
0: Klar, dass allen ein Riesenstein vom Herzen fällt.
7: Ja, schick. So, was sagt das Herz und die Atmung? Wird schneller? Noch nicht. Gut, aber wir können die ruhig schon mit rübernehmen.
0: In freier Wildbahn hätte Emilia keine Überlebenschance gehabt. Unter dem grünen Verband der Hoffnung sorgen Antibiotika dafür, dass die entzündete Wunde am Bein des Vogels heilen kann. Ralf Nacke, der Revierleiter des Vogelhauses, trägt seinen Schützling zurück in die Quarantänestation. Hier soll Emilia nach einer kurzen Weile aus der Narkose erwachen.
2: Zwei Minuten?
7: Gucken wir mal auf die Uhr, ja. Wobei sie jetzt noch eine kleine Sauerstoffdusche bekommen hat. Ja. Vielleicht geht's schneller. Ja. Atmen tut sie schon schön?
2: Ja, ja.
7: Ich glaube, es ist kürzer.
2: Geht schneller? Ja. Mhm.
0: Weil Emilia mit Narkosegas betäubt wurde, hilft der Sauerstoff beim Aufwecken.
7: Ja, schön. Ich bin jetzt wirklich heute mal begeistert.
0: Und es gibt wirklich allen Grund für tiefe Freude. Emilia von der Kauz, alter Eulenadel, ist im Tod noch einmal von der Schippe gesprungen. Behutsam und sichtlich erleichtert schließt Ralf Nacke die Tür. Noch ein kurzer Blick.
7: Ich gucke ins Feind.
0: Dann wartet auf Dr. Selinski und Praktikantin Henrike schon die nächste Aufgabe. Gute Besserung, Emilia. Im Elefantengehege ist Gärtner Jupp noch immer damit beschäftigt, die in stundenlanger Arbeit eingesaugte Gülle wieder an ihren Ursprungsort zurücksprudeln zu lassen. Und er macht das mit viel Erfolg.
1: Gnadenlos, ne? Voll Speed.
0: Schließlich verduftet er durch das enge Tor.
1: Guck dir die Anlage an.
5: Frenkie hat heute noch aufgespritzt.
1: Der Jupp spritzt noch mal hinterher. Guck dir die Anlage an hier.
5: Ja, scheiße, und du?
1: Wow.
5: Da, Mädels, viel Spaß beim Schlafen heute Nacht hier.
0: Na, herzlichen Dank. Sisyphus hätte sicherlich seine Freude am heutigen Arbeitstag von Matthias Bartel und Michael Adler. Die kehren jetzt zur guten alten Handarbeit zurück.
1: Ist geil, der Turm.
0: Es ist nicht alles Gold, was glänzt. Das müssen die beiden Elefantenpfleger heute leidvoll erfahren.
5: Da sind wir wieder bei unserem Alltagsgeschäft.
1: Ja. Wieso sollte auch mal was klappen, ne?
5: Ja, aus Kacke Brot machen. Den Job, den hat Uni jeder, das sag ich dir, du.
1: Nee.
0: Anstatt sich mit ihren Lieblingen zu beschäftigen, haben sie alle Hände voll damit zu tun, das Elefantenterrain wieder in ein halbwegs begehbares Gehege zu verwandeln. Zum Wohle von Corny, Kanaudi, Ratner und Co.
1: Na guck mal, solange die viel scheißen, werden wir es auch nicht arbeitslos. Also, Mädels, scheißt weiter.
0: Naja, nicht ganz fein ausgedrückt, aber die Elefanten gehorchen aufs Wort. Doch kommen wir nun zu einem appetitlicheren Thema, zu syrischen Braunbären. Für die beiden Exemplare des Alwetterzoos ist es jetzt Zeit für frisches Gras. Hat sich jedenfalls Peter Vollbracht, ihr Pfleger, so gedacht.
3: Karim, Laila, komm.
0: Nix da. Laila und Karim lassen sich nicht blicken. Da hilft nur das Zauberwort.
3: Aufstehen.
0: Na also, es geht doch. Gemächlich, weil noch verschlafen, begeben die beiden sich zum Futterplatz. Der syrische Braunbär ist kleiner als andere Braunbärarten und weist eine deutlich hellere Fellfärbung auf. Sein Lebensraum erstreckt sich vom Kaukasus bis nach Vorderasien, wobei die Tiere in freier Wildbahn vom Aussterben bedroht sind. Die Bären in Münster fühlen sich in ihrer neu gestalteten Anlage überaus wohl.
5: Also sie gehen auch unheimlich gerne schwimmen. Und meistens legen sie sich wirklich ins Wasser und fressen da die Blätter weg.
0: Zunächst einmal geben die beiden sich eher wasserscheu. Aber mit geschicktem Prankeneinsatz gelingt es ihnen, die Blätter an Land zu ziehen. Und offensichtlich schmeckt ihnen die vegetarische Kost vorzüglich. Bär müsste man sein. Erst gesund frühstücken und dann eine Runde schwimmen gehen. Und beim Herumpaddeln kommt einem noch der eine oder andere Happen entgegen. Es ist übrigens keine Seltenheit, dass Braunbären sich ausschließlich von vegetarischer Kost ernähren. Und das gilt nicht nur für syrische, sondern für Braunbären allgemein. Bärenrevierleiter Peter Vollbracht kennt die kulinarischen Vorlieben seiner Syrer ganz genau. Und wenn es sein muss, fährt er mit der Schubkarre quer durch den Zoo, um ihren Bärenappetit zu stillen.
5: Also das ist auch Bestandteil ihrer Nahrung, die sie auch in freier Wildbahn aufnehmen. Einmal Gras, einmal hier Blätter. Das ist ganz unterschiedlich, also eigentlich wahllos durcheinander.
0: Karin und Laila, zwei Bären im Grasrausch. Schmeckt zwar nicht ganz so süß wie Honig, aber die beiden scheinen mit dem Grünfutter sehr zufrieden zu sein. Im Löwenhaus leben zwei seltene und kostbare Schönheiten. Goldkatze Wung Tao und ihr Kater Danang. Alles deutete in letzter Zeit darauf hin, dass Wung Tao trächtig ist. Den Nachwuchs erwarteten alle mit großer Freude. Um zu gewährleisten, dass die Goldkatze die nötige Ruhe findet, bekam Wung Tao eigens ein separates Gehege. Mit Trennwänden und Gittern wurde der Raum geteilt in ein Damen- und ein Herrenzimmer für Wung Tao und Danang. Fortan lebten die beiden Goldkatzen getrennt. Alle Jungen aus Wung Taos vorherigem Wurf waren durch eine Streptokokkeninfektion totgeboren worden. Damit das nicht nochmal passiert, bekam die Katze vorbeugend Antibiotika ins Futter. Okay. Wung Tao hat beides geschluckt, Fleisch und Medizin.
8: Komm her, komm.
0: Nach der Tablettenkur bekam sie reichlich zu fressen.
8: Ist das so Schmacht, wa? Guck mal. Lecker, lecker, lecker. Komm her, komm.
0: Und zu fressen. Und zu fressen. Die Tatsache, dass Wung Tao kräftig an Gewicht zulegte, schrieb man der vermeintlichen Trächtigkeit zu. Eine Menge Aufwand. Große Vorfreude also. Doch dann kam alles ganz anders.
9: Hi Dirk, komm mir mal die tragende Goldkatze angucken.
8: Ja, können wir ja mal gucken.
9: Ja, genau.
8: Okay.
0: Wung Tao war nicht trächtig. Die Gewichtszunahme war nur das Ergebnis des üppigen Futterangebotes. Haupttierpfleger Alex Dietrich führt Zoo-Kurator Dr. Dirk Wevers zum Objekt der Täuschung und Enttäuschung.
9: Ah, ich hab's gesehen, ja. Schaut gerade direkt rüber.
8: Ja.
0: Wung Tao aber ist die Unschuld in Person.
8: Also die hat das Wochenende hier mich ordentlich veräppelt oder uns alle veräppelt. Die hatte morgens hatte ich an der Scheibe so einen riesigen Markierungspunkt und da bin ich natürlich schon stutzig geworden.
9: Ja, klar.
8: Dasselbe am Sonntag auch und sie saß dann am Gitter und suchte den Kater.
9: Mhm. Ja, deutliches Zeichen, dass es rollig ist. Ja.
8: Die war rollig wie sonst was. Wir haben dann Frau Doktor hatte Dienst, die haben uns dann entschlossen, die zusammenzulassen. Und nach einer halben Stunde hat er sie gedeckt. Also so
9: ich hätte
8: zum
9: gewettet.
8: Ja, ich auch,
9: hätte natürlich alles gewettet, dass da der Junge kommt. Ja, die ist doch noch schön rund, wie vorher auch.
8: Die ist schön rund, die sind sauber.
9: Hat die ja wirklich in zwei Wochen hat die Tickkugel angefressen. Ne? Genau.
8: Hat sie uns ein bisschen auf die Schippe genommen. Da müssen wir durch, das gehört auch dazu.
9: Ja.
8: Und jetzt müssen wir halt abwarten, ob es diesmal gefruchtet hat.
9: Stimmt. Jetzt wieder 64 Tage?
8: Ja. In der 70.
9: 70, ja.
8: In der 70 sogar.
0: Erst dann kann man feststellen, ob Ungtau diesmal trächtig ist.
9: Ja, schade eigentlich, aber
8: mehr als abwarten können
9: wir nicht. Sie ist munter und zufrieden, das ist das Beste. Genau. Ja, ihr habt gesehen, habt ihr auch schon die Absperrung abgebaut? Das heißt,
8: ja, klar. Ist ja kein Bedarf mehr.
9: Genau, ja. Ja, sie liegt immer noch so ruhig wie sonst auch. Das ist schon schön. Ah ja, da hinten steigt er auch durch, ne?
8: Ja, er läuft auch jetzt durchs Gehege. Er findet das natürlich ganz toll, dass er jetzt wieder bei seiner Partnerin ist.
9: Gab es eine Aggression am Anfang?
8: Nee, überhaupt nicht. Überhaupt nicht.
9: Ne? Ein gutes Paar.
8: Er hat ein bisschen gebraucht, bis er merkte, was sie eigentlich wollte.
9: Ja.
8: Aber noch, wie gesagt, eine halbe Stunde hat er gedeckt.
9: Ah. Und sie wollte, ja.
8: Ja.
0: Wird der Deckakt diesmal gelingen? Und falls ja, wird ihr Nachwuchs diesmal gesund zur Welt kommen? Es wäre der Goldkatze und dem Allwetterzoo sehr zu wünschen. Denn die in Vietnam geborene Vung Tau gehört zu den wertvollsten Goldkatzen des europäischen Bestandes. Ihr Nachwuchs wäre Gold wert. 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

0: Die letzte Nacht war sternenklar und kalt.
1: Die Paare haben jetzt noch im Stall übernachtet. Die lasse ich jetzt raus. Und ich möchte mir dann noch mal unsere Dame anschauen, die Fay. Sie hat ein bisschen zugelegt die letzten Tage. Und dann möchte ich sicher gehen, dass sie nicht vielleicht doch schwanger ist oder so. Was relativ unwahrscheinlich ist, aber man weiß ja nie. Jetzt lasse ich sie erst mal raus und dann gehe ich mit dazu. Ja, guten Morgen, ich mache schon zu. Ist keiner da.
0: Taito ist gärtenschlank.
1: Ist gut, Fay. Ah ja.
0: Und Fay, wölbt sich da tatsächlich ein kleines Bäuchlein?
1: Schauen wir mal, ist sie schon? Oh, Fay, was macht der Bauch? Also wir haben die beiden eben noch nie beim Decken gesehen. Als wir sie zum ersten Mal zusammengelassen haben, war da kein Interesse von beiden Seiten her. Und das ist eigentlich ein schlechtes Zeichen, weil die Geparden, die Damen vor allem, sind sehr anspruchsvoll, sehr wählerisch. Wenn jetzt der Kater ihnen nicht passt, dann wird auch nichts aus dem Deckakt. Der Kater muss richtig grantig sein. Also er muss der Katze hinterher und muss sie jagen. Und sobald er irgendwie ein bisschen einsteckt, hat er schon verloren. Also da will die Katze dann ihn nicht mehr. Dann ist es kein richtiger Macho mehr. Also es müssen richtige Macho-Kater sein.
0: Fay mag Macho-Kater. Also ob Taito da wirklich der Richtige ist?
1: Taito ist ein Österreicher, ein ruhiger Kater. Kommt aus Wien. Ist auch schon ein bisschen älter, ist jetzt 8 Jahre und ist uns gegenüber total brav, also überhaupt nicht aggressiv. Das ist vielleicht auch das, was ihr nicht gefällt, dass er kein Macho-Gehabe an den Tag legt. Deswegen hat sie da kein Interesse, beziehungsweise er hat auch überhaupt kein Interesse ihr gegenüber gezeigt. Kann natürlich sein, dass er sie in einem unauffälligen Moment außerhalb des normalen Liebesspiels vielleicht gedeckt hat. Wir warten jetzt noch einen Monat ungefähr. Also sie hat eine Tragzeit von 90 Tagen. Wenn man am Bauchumfang was sieht, dann ist es schon relativ weit, weil die Jungen sind kleine Würmer, 300 Gramm. Normalerweise sieht man da nicht viel. Deswegen geben wir jetzt noch 4 Wochen. Wenn dann nichts kommt, dann wird sie auf Diät gesetzt. Dann hat sie einfach nur einen dicken Bauch. Hm, Taito, hast du da was angestellt oder nicht?
0: Der Gentleman schweigt.
1: Also ich habe mir erst mal gedacht, man könnte einen Schwangerschaftstest machen. Also einen Urin von ihr einsammeln, den man in der Box findet über Nacht. Aber der Test reagiert nur auf menschliche Hormone. Und das produzieren die eben nicht. Bei Menschenaffen funktioniert das wohl, aber eben bei Katzen nicht. Man könnte es höchstens feststellen, indem man Blut nimmt und das einschickt, untersuchen lässt. Aber dazu müsste man sie in Narkose legen. Wenn sie schwanger ist, falls sie es ist, riskieren wir das nicht. Ist zu aufwendig. Da warten wir einfach ab, ob was kommt oder nicht. Und wenn nicht, dann muss sie eben auf Diät gesetzt werden. Dann legt sie einfach zu viel zu. Dann gucken wir mal, was da rauskommt.
0: Eine Frau, die auf Machos steht und ein sanfter Österreicher. Tja, haben sie oder haben sie nicht? Also wie richtige Zootiere sehen die drei nicht aus.
2: Ja, das sind unsere 3 Grünfinke, die man uns vor einiger Zeit gebracht hat, die wir mit der Hand großgezogen haben. Wie man sieht, sind die prächtig herangewachsen, fressen jetzt auch schon alleine selbstständig Körnerfutter. Und jetzt ist die Zeit, wo wir die Vögel in den Auswilderungskäfig setzen. Und in 1, 1,5 Wochen dürfen die dann in die Freiheit.
0: Die kleinen Vögel entwickelten sich nach dem Schlüpfen ruckzuck.
2: Gefüttert im Nest werden die kleinen Grünlinge ungefähr bis 16 Tage. Und dann springen die aus dem Nest heraus, sitzen dann in den Ästen der Bäume und Büsche und werden dann noch eine gute Woche mitversorgt. Also die wären eigentlich hier, diese 3 Kameraden, schon längst selbstständig. Aber wenn man solche Jungvögel mit der Hand aufzieht, dann dauert das einfach ein bisschen länger, bis die dann wirklich richtig selbstständig sind. Das, was die alten Grünlinge denn automatisch beibringen, indem die Jungvögel im Bettelflug den Alten hinterherfliegen und nach Nahrung betteln, das können wir denen natürlich nicht bieten. So, jetzt setzen wir sie in ihren Käfig. Machen wir mal auf, dann fange ich sie raus.
0: Kennt Matthias die drei auseinander?
2: Also man sieht jetzt eigentlich schon hier bei den drei Grünlingen, so wie ich das sehe, sind es hier zwei Weibchen. Und hier der etwas farbenfrohere Vogel ist wohl ein Hahn, ein Männchen. Also kann man eigentlich schon ganz gut unterscheiden. Einmal.
0: Naja, farbenfroh ist relativ. Da muss man schon etwas genauer hinschauen.
2: Hier ganz typisch beim Grünling natürlich hier auch diese gelben Federn hier in den Schwingen im Flügel. Und man sieht schon ganz deutlich, der ist also wirklich etwas farbenfroher, jetzt schon der Jungvogel als die Weibchen. Sehr schöner Vogel. Man sieht dem Grünling an, dass er ein Pflanzenfresser ist, ein Vogel, der sich von Sämereien ernährt. Das sieht man an seinem verhältnismäßig kräftigen Schnabel. In freier Wildbahn ernährt er sich von Knospen zum Beispiel. Die Jungvögel werden zwar auch hier und da mit Insekten gefüttert, aber wesentlich weniger als viele andere Vogelarten. Ja. So, zurück in den großen Käfig.
0: Die roten Riesenkängurus ziehen um. Alleine hüpfen die aber nicht in die neue Wohnung, also einfangen und tragen.
3: Der ist schon ein bisschen kräftiger, ja.
4: Also man muss wissen, wo man hinlangt. Die können auch je nach Känguruart auch ziemlich bös beißen. Die rollen sich dann so auf und beißen in alles rein, was sie so erwischen. Oder sie krallen sich fest, die können richtig feste halten. Also man muss schon, es ist noch so nett, aber man muss schon wissen, wo man hinpackt. Das ist schwer?
5: Ja, genau, hat auch keinen Schiff. Mhm.
4: Ich glaube ja da Caro, aber ich denke immer, könnte doch mal sein, dass ich mal täuscht, aber es ist nicht so. Täuscht sich nie. Nur ein bisschen Vitaminchen und ich einfach mal einen Check. Ich habe die ja selten so alle in der Hand, um sie mal wirklich abzuhören. Und das, die Chance nütze ich gerne. Offen im Haus. Ja. Bube. Mensch.
6: Vorsicht. Das ist jetzt die neue Anlage. Neu gestaltet worden von den Gärtnern. Und hier, wo jetzt diese Nagelflurmauer ist, da war vorher so ganz abfallendes Gelände. Das war für die Kängurus gar nicht zu nutzen, weil das so trichterförmig nach unten ging. Und jetzt haben die Gärtner halt hier so eine Sumpfzone angelegt. Man sieht es an diesen kleinen Pflanzen, das wächst eigentlich relativ gut an. Die Schwertlilien sind drüben auch schon da. Da haben wir auch ein paar neue Mitbewohner. Dann haben wir hier diese Sichelpfeifgänse zugekriegt. Das sind auch Bewohner aus Australien.
0: Ein echtes Stück Australien. Mama Elfie hat letzte Nacht ihr Baby bekommen. Hoffentlich sind beide wohlauf.
7: So, der erste kleine Seelöwe ist da. Ist heute Nacht geboren. Und jetzt schauen wir einfach mal nach. Das ist die Elfie. Das ist ihr zweites Kind. Und jetzt schauen wir mal einfach, ob die Elfie vielleicht. Ja, da schaut gut aus. Die Elfi vielleicht was zum Essen will? Hm? Elfi, komm her. Ja, das hast du ja gut gemacht. Hast du es gut gemacht? Das Jungtier schaut gut aus. Die Box schaut natürlich jetzt nicht gut aus, aber man muss jetzt da also nicht in Panik verfallen und jetzt da gleich die Box rauswischen oder sonst was, sondern erst mal schauen, wie geht's der Mama. Die Mama ist noch ein bisschen down, die schaut ja jetzt momentan nicht gut aus, ne? Von der Geburt. Man sieht, die Box ist schmutzig, aber wie gesagt, das ist alles kein Problem. Es zählt als erstes die Mama und das Kind und dann werden ein, zwei Tage vergehen und dann werden wir erst hier probieren, irgendwie ein bisschen sauber zu machen. Das ist ja nicht so schlimm, in der Natur wird es auch irgendwo im Dreckboden geboren. Wir wollen nur jetzt gerade die ersten paar Tage die Bindung nicht unterbrechen und wollen da irgendwie das Kind rausschieben oder so, das geht ja eh nicht. Na, später wird sie es mitführen. Na? Später wird sie es mitnehmen und dann geht sie in den großen Raum und dann kommt es nach und nach. Diese komischen Töne, das ist immer dieses Unterhalten Mutter mit Kind. Das ist das Typische eben, gerade in diesen ersten paar Tagen hört man diesen komischen Ton, dieses komische Geblöken, das macht die Robbe normal das ganze Jahr so nicht, sondern das ist immer die ersten Tage, wo sie sich, ja, ich sag mal, mit ihrem Kind unterhält. Ne? So, prima. Wir wissen jetzt natürlich noch nicht, was das ist. Männchen oder Weibchen, das ist ja jetzt nicht so wichtig für uns, sondern einfach, dass der Mama gut geht und dem Baby gut geht. Und dann innerhalb von den nächsten 3-4 Tagen, wenn wir dann nachschauen, ist ein Bub oder ein Mädchen. Na, das ist für uns einmal spannend. Mein Tipp ist ein Mädchen, aber da kann man sich natürlich ganz schön täuschen.
0: Mädchen schreien angeblich mehr. Na, Hauptsache der Nachwuchs ist gesund.
7: Ja.
0: Da liegt doch was ganz Besonderes in der Luft.
8: Ich bin jetzt hier bei den Braunbären und heute ist der erste schöne Tag seit langem mal wieder. Und dann nutze ich gleich die Gelegenheit, meine Eisbomben hier reinzuwerfen, dass sie sich ein bisschen, ja, nicht unbedingt bewegen, aber mal wieder ins Wasser gehen, ein bisschen schwimmen können und auch noch ein paar Leckereien dabei abbekommen. Jetzt habe ich jetzt vor kurzem ein paar Früchte, also hier sieht man Mango und Weintrauben. Unten sind noch ein paar Nüsse. Alles Leckere, was ich vorne gefunden habe am Futterhof, habe ich da reingeschmissen. Wasser drauf, eingefroren, fertig. Und es ist immer eine super Beschäftigung, wenn es warm ist. Die Olga wartet auch schon. Die kennt das schon. Mindestens 3-mal im Sommer. Geh, hier feine Maus. Soll ich?
0: Aber bitte doch, Nele.
8: Jetzt paddelt sie sich die Mango raus. Aber da gibt es noch viel leckerere Sachen. Die gehen auch, also wenn es richtig warm ist, gehen die wirklich schwimmen. Also dann setzen die sich hier ins Wasser rein oder drehen hier mal eine kleine Runde. Also es ist nicht mehr so wie junge, aktive Bären. Nicht mehr ganz so krass, aber die haben schon ihren Spaß hier im Wasser. Ja, jetzt musst du mal ein bisschen schwimmen. Jawohl, super. Und es sind wirklich Profis im Wasser, wie man sieht. Also das können sie von klein auf, können sie schwimmen. Und ist das lecker? Probier mal. Ja, wird schon bearbeitet jetzt. Super. Und Boris Bär, was mit dir? Boris! Na komm, Boris, auf. Für dich haben wir auch was.
0: Oh, ja, die Knochen. Boris hat's mal wieder im Kreuz. Bei den Flamingos hat die Brutsaison begonnen. Christine kommt täglich, um die Gelege zu checken.
9: Wollen wir heute mal schauen, wie viele neue Eier wir schon haben? Wir haben jetzt gestern 5 Stück gezählt. Da sehe ich schon eins liegen mit dem roten Flamingo, der da drauf steht. Das kann jetzt sowohl die Mutter als auch der Vater sein, weil die nämlich beide brüten. Die wechseln sich ab und die tun auch später beide füttern. Da ist leider ein Ei daneben gefallen. Das macht aber jetzt nichts, weil die bauen das Nest weiter. Und wenn es okay ist, dann können die noch mal ein Ei nachlegen. Also es bleibt aber nur immer ein Ei, das danach ausgebrütet wird. Das heißt, pro Paar gibt es ein Junges.
0: Nicht nur auf ihre Eier müssen die Flamingos aufpassen. Die Nachbarn klauen.
9: War mal eine ganz nette Anekdote. Und zwar hat einer ein Nest gebaut und das Nest war immer schief. Da haben wir gedacht, ja, sehr komisch, wieso kann er kein Nest bauen? Ne? Und dann bin ich mal hier gestanden, habe die beobachtet und dann sehe ich, wie der Nachbar immer mit dem Schnabel den Lehm von dem Nest nimmt und bei sich dann einbaut. Und dadurch ist das Nest ganz schief geworden und der eine ist leider nie fertig geworden. Aber sowas passiert halt auch mal. Also die Nachbarn beklauen sich auch schon gegenseitig mal.
0: An friedlicher Nachbarschaft arbeiten die noch.
9: Ja, nun hoffe ich, dass das gut läuft in nächster Zeit und dann haben wir in 30 Tagen also mindestens 5 Jungtiere.
0: Wenn das Ei nicht rollt und der Nachbar nicht klaut. Brüten ist eben nicht einfach nur gemütlich rumsitzen. Elefantenmist ist eine wahre Goldgrube.
10: Ja, also bei den Elefantenmist fressen viele andere Tiere mit. Wir haben ja hier im Zoo die Pfauen freilaufen. Und je nachdem, was die Elefanten gefressen haben, durchwühlen die den Mist. Und wenn dann noch, weil der Elefant ja schlechter Futterverwerter ist, wenn da noch was drin ist, dann fressen sie es natürlich über die Spatzen am Pferdemist. Und das machen bei uns die Pfauen, dann kommen Krähen zum Teil noch vorbei. Und wenn es halt Obst gibt oder Melonen, die, wo noch Kerne drin sind, dann ist der ganze Mist zerwühlt und eigentlich keine Kugel mehr zu sehen, sondern bloß noch ein großer Teppich mit so Rohfaser. Und wir selber machen aus dem Mist eben Biogas. Wir haben eine Biogasanlage, da kommt der Mist rein und dadurch wird Strom erzeugt. So, genau. Schaut gut aus, nichts mehr da.
11: Anlage wieder sauber.
10: Anlage wieder sauber, alle zufrieden.
11: Genau.
0: Aus Elefantenmist wird also Strom. Und da kommt ganz schön was zusammen.
10: Gut.
11: Also die Menge ist jetzt ungefähr von 3 Tagen, sowohl vom Stall als auch von draußen. Aber rein Elefanten. Also da ist kein anderer, der da sein Mist ablädt.
10: Was? Und dass man mehr reinbringt, muss man natürlich raufschaufeln.
11: Genau, ordentlich schichten.
10: Genau.
0: Stromquelle Mist. Solange es den Elefanten schmeckt, geht hier das Licht nicht aus. Die Kängurus sind mit australischen Gänsen zusammengezogen.
6: Gut, gehen wir mal rüber. Schauen wir uns mal die Behausung an.
0: Auf nach Australien. Ein Schritt genügt.
6: Also hier haben wir jetzt diese ganzen Entenbehausungen untergebracht. Wir haben also Tonnen mit einer Röhre versehen. Dann gibt es hier die Möglichkeit, dass die Gänse da rein können. Also diese Pfeifgänse nisten total gerne in Höhlen. Und wir haben denen verschiedenste hohle Baumstämme oder eben diese Fässer hier als Angebot gegeben. Und ja, wir hoffen, dass sich da relativ schnell Paare bilden. Können wir mal reinschauen hier. Das sind die Bruthöhlen von oben. Und wir haben dann die Möglichkeit, dass wir halt die Eier rausnehmen können. Die werden dann halt künstlich ausgebrütet und dann kriegen sie halt die Jungtiere wieder, dass sie auch natürlich aufgezogen werden. Also die Röhren sind so bemessen, dass ein Fuchs nach Möglichkeit nicht reinkommt, dass wenn die halt hier drin brüten, dass der Fuchs da nicht durchpasst. Da haben wir auch extra einen größeren Durchmesser gewählt, dass unten halt Sand drin ist, dass sie nicht auf dieser glatten Röhre dann ausrutschen und dann können sie da ganz normal reinwatscheln und haben da drin ihre Ruhe. Die haben die auch schon alle inspiziert, also man sieht es dann drin, ist das Fass zur Hälfte mit Sand gefüllt, dann überall diese kleinen Füße, also zumindest haben wir schon bei denen 2 Paare dabei. Also vom Geschlechterverhältnis scheint es zu stimmen. Es müsste halt noch irgendwann anfangen zu brüten, aber erfahrungsgemäß passiert es so im Juni ungefähr. Also im Monat ungefähr, da müssen sie anfangen.
0: Na, das wird was geben, wenn die ganzen Pfeifgansküken aus der Röhre gucken. Babyvorsorge bei den Seelöwen. Mama Elfi hat zu Helmut volles Vertrauen.
7: Unsere Tiere sind trainiert. Das hat immer den Vorteil, dass sie uns natürlich über die lange Trainingszeit haben wir mit denen auch Vertrauen aufgebaut. Sonst beim untrainierten Tier, das man jetzt einfach zum ersten Mal oder zum zweiten Mal ein Jungtier hat, sollte man sowas nicht machen. Aber die, ja, furchtbar. Aber die Elfi vertraut uns. Sonst hätte sie mich schon lange attackiert. Sie lässt mit ihrem Kind hin. Ich will es jetzt zwar, ja, jetzt. Ich will es jetzt zwar nicht anfassen, aber ich sehe das, was ich sehen will. Nabel habe ich vorher schon gesehen. Schaut für den ersten Tag gut aus. Das Jungtier hat getrunken. Das ist einmal wichtig. Das haben wir auch schon gesehen. Jetzt kratzt es schon ganz entspannt. Ja.
0: Kerngesund und super süß, das Kleine.
7: Man muss am Anfang vielleicht nur mehr beobachten, dass das Jungtier irgendwann einmal trinkt und dann Schlafphasen hat, damit man merkt, ob das die Mutter genug Milch hat. Wenn natürlich das Kind den ganzen Tag nur schreit, dann kann irgendwas nicht stimmen. Ich meine, die schreien zwar viel, aber irgendwann muss dann natürlich auch Ruhe sein und das Kind muss wieder schlafen. So. Ich glaube, wir lassen dich jetzt in Ruhe. Elfi, gut gemacht. Sehr gute Mama, gell? Also, tschüss. Gegessen hast du auch. Baby ist auch gut. Perfekt.
0: Und jetzt eine Runde Kuscheln mit der Mama. Der Grünling. Handaufzuchten werden ausgewildert. Nicht jeder lässt sich leicht fangen.
2: Obwohl es handaufgezogene Vögel sind, sieht man, sie sind doch recht scheu, das soll auch so sein. Auch, hopp. Wunderbar. Sie müssen sich natürlich erstmal ein bisschen hier in diesen Auswilderungskäfig eingewöhnen. Da können sich ihre Flugmuskulatur auch dementsprechend trainieren. Haben hier einen super Überblick, auch ganz wichtig, den Platz haben wir so gewählt, hier zwischen den Bäumen. Die kriegen die anderen Vögel mit, die bekommen auch den Sperber mit. Es fliegt hier regelmäßig ein Sprinz, das ist ein männlicher Sperber, der fliegt hier am

0: Überlebenschancen. Ja.
1: Und wann geht's ganz in die Freiheit?
0: Ich sehe dann, wie verhalten sie sich, wie gut gehen sie ans Futter, wie bewegen sie sich, wie aufmerksam sind sie. Und irgendwann, so nach einer Woche, eineinhalb Wochen, mache ich den Käfig auf und lasse sie fliegen. Also wir hatten hier mal auch in dem gleichen Käfig einige Drosseln, die wir hier ausgewildert haben. Und die sind dann noch eine ganze Zeit zurückgekommen und haben sich immer noch die Mehlwürmer abgeholt, jeden Morgen. Na ja.
1: Na dann, toi toi toi, ihr Grünlinge. Nele gibt den Bären heute einen Eimer Fruchteis aus.
2: Boris! Komm! Auf! Na ja, Boris ist schon ein bisschen eingerostet in den Gelenken. Deswegen ist es für ihn besonders gut, dass er mal schwimmen geht. Es schont erstens mal die Gelenke und entlastet halt auch alles. Aber wenn er das natürlich wüsste, dann wird er das wahrscheinlich auch öfter machen. Also so oft macht er es jetzt leider nicht mehr. Aber das ist eine super Gelegenheit. Und ich hoffe, dass er jetzt ins Wasser auch geht. Naja, werfen wir mal. Es scheint eh nicht so hungrig zu sein. Na, jetzt muss Olga noch mal ran. Na, auf Olga ist wenigstens Verlass. Aber Boris scheint eh nicht sehr hungrig zu sein. Wenn er jetzt schon wieder geht, hat er sich heute Morgen den Ranzen vollgehauen.
1: Die Olga schnappt sich sowieso immer alles zuerst.
2: Also ich persönlich habe es noch nie mitbekommen, dass sie jemals gestritten haben. Also sie brummen sich mal an, wenn irgendeiner im Weg steht oder so. Oder wenn es jetzt wirklich um leckeres Futter geht, wie Kaninchen oder sowas. Also wenn es um Fleisch geht, da kann schon mal passieren. Aber mehr als anbrummen, wie gesagt, habe ich noch nie gehört. Dass sie sich jetzt mal richtig gefetzt haben. Aber sie sind halt auch beide sehr alt. Die leben schon immer zusammen hier. Die kennen sich von der Pike auf, seit 32 Jahren. Und von daher brauchen die nicht mehr groß streiten. Also es ist nicht wie bei einem alten Ehepaar. Sie sind zwar ein altes Ehepaar, aber die Streitereien bleiben Gott sei Dank aus. Bären können so, wenn sie Winterruhe regelmäßig halten, jedes Jahr können die so um die 40 Jahre alt werden. Die sind jetzt 32, also von daher richtige Rentner. Ja, Olga, dann lass dir noch mal schmecken. Hast du jetzt heute zwei Portionen abgekriegt, du Glückliche. Und ich mache mich dann mal wieder an die Arbeit.
1: Ein netter Service, ein eigener Park. Schöner kann ein Rentnerparadies wirklich nicht sein. Elefantenkuh Panang ist eine leidenschaftliche Ballspielerin.
3: Panang, komm her! Panang, komm! Also bei der Panang ist es so, dass die mittlerweile, sobald die den Ball sieht, dem Ball hinterherläuft und dann eigentlich schon genau weiß, was sie zu tun hat. Panang, steh! Machen wir eine Aufnahmerunde. Aufpassen. Fangen. Super. Bei der Panang ist es nämlich so, dass die beim Fangen die Augen nicht zumacht. Das heißt, dass die da sehr unempfindlich ist. Und dann haben wir gesagt, wir steigern das Ganze. Oh, fast. Und probieren das mit dem Ball aus. Jawohl. Da ist es so, habe ich mich für den Basketball entschieden, weil der Riffeln hat. Lass los. Der rutscht also nicht weg. Und da hat sie ein bisschen einen Grip. Jawohl, prima. Völlig unbeeindruckt von der kleinen Haustierwanderung. So, Pannen aufpassen. Dri, dri und werfen. Jawohl, vorwärts und holen. Und hier gib ab. Bei der Pannen ist es auch so, dass er mittlerweile übermotiviert ist und dann gleich mehrfach wirft. Komm mit. Aber eigentlich soll es nur bringen. Machen wir nochmal Panang. Dri. Nicht werfen. Hier. Dri. Nein. Nein, nein, nein, nein, nein. Das ist dann immer ein bisschen übermotiviert. Nein! Ich meine, das Werfen klappt gut.
1: Navin trainiert ein ganzes Team.
3: Ja, jetzt ist die Temi mit dem Zwillingsreifen. Die hat jetzt entdeckt, dass hier gearbeitet wird und dann ist beim Elefanten gleich eine Eifersucht da. Das heißt, die bringt mir jetzt irgendwas, was ich gar nicht von ihr wollte, nur damit sie eine Belohnung kassiert. Und möchte natürlich auch, dass man mit ihr was tut. Aber gerade bei der Panang, bei ihren Umständen jetzt in der Schwangerschaft, ist es besonders wichtig, sich ein bisschen mit ihr zu beschäftigen. Komm, Panang! Ja! So ist fein. Panang zurück.

0: Oh, jetzt rufen die anderen wieder, gell? Zurück. Ja, jetzt können wir das Ganze steigern. Jetzt können wir sie den Ball noch kicken lassen. Nimmt sie Anlauf und tritt dagegen. Hoffen wir mal, dass er nicht bis zur Kamelreitbahn fliegt. Wäre der Weg ein bisschen weit. Aber man sieht jetzt hier, dass sie schon deutlich hibbelig ist und ein bisschen hin und her läuft. Panang, vorwärts. Kick. Panang, kick. Kick. Kick. Prima. So ist fein. Ja, es hat natürlich auch sein Gutes, dass er heute ein bisschen temperamentvoll ist. Panang hier.
1: So, jetzt heißt's erst mal den Ball wiederfinden.
2: Ach, ich arbeite für euch.
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10: Das ist doch selbstverständlich, wenn der Frederik dich so kurz vor der Geburt sitzen lässt.
11: Ah, Frau Becker. Mit Polizei?
10: Keine Sorge, Frau Becker, hat alles in Ordnung. Das ist Frau Kaiser, eine Freundin. Grüß Gott.
11: Hallo. Na, dann gehen schon mal vor, ich komme gleich zu Ihnen.
10: Alles klar.
12: Sag mal, wie lange dauert eigentlich so ein CTG?
10: Eine gute halbe Stunde.
12: Eine halbe Stunde?
10: Ja, wenn Dr. Hecht noch drüber schauen will, vielleicht ein bisschen länger, ist das ein Problem? Was ist denn hier passiert?
12: Nichts anfassen, Helge.
13: Wow!
10: Das ist ja Dr. Echt?

Ist Ihnen schon mal aufgefallen, dass Sie einen Polizeibeamten transportieren? Ich hätte Ihnen auf der Fahrt hier mehrere Geschwindigkeitstickets ausstellen können. Und die 50 Cent Trinkgeld steht auch nicht drauf.

0: Hallo?
1: Ja, ich bin hier.
0: Was hast du hier?
1: Na, ein Container.
0: Ja, wie kommst du denn da rein?
2: Ja, also nachgesprungen bin ich jedenfalls nicht. Oh, Herr Giebitz, ist das Kaffee?
0: Ja.
2: Ist jetzt genau das Richtige.
0: Ja. Wollen Sie auch einen?
2: Ja, gerne.
0: Einfach 70 Meter hier runter, da ist links so ein Café Klusemann oder wie auch immer. Können Sie überhaupt nicht verfehlen. Überhaupt
3: was nicht. Kann man nicht verfehlen?
2: Ich hoffe, Sie haben einen guten Grund für Ihre Verspätung. Nein, ist der für mich?
1: Sonnenmilch. Ohne Zucker mit einem Hauch Milch. So wie ich ihn mag.
2: Sonst noch was? 25 Euro. Wer hat Ihnen denn gesagt, Sie sollen mit dem Taxi fahren?
0: Hubert hat.
2: Ja, dann klären Sie das am besten mit ihm.
0: Nein, Hubert sollte mich abholen und hat es vergessen.
2: Klären Sie das mit ihm. Er ist oben.
4: Dr. Hecht. Im Container. Tot.
5: Bräuchte mal kurz die Lampe.
4: Danke.
0: Hubert? Das ist ja wohl eine bodenlose Frechheit.
5: Hä?
0: Sagen Sie mal, warum fällt es Ihnen so schwer, mich abzuholen? Sie sind doch früher auch abgeholt worden. Das Taxi zahlen Sie, das sag ich Ihnen. Was machen Sie da überhaupt?
5: Ich sichere Beweisasche. Tüte, bitte.
0: Der Tag hat schon beschissen angefangen. Heute Morgen kommt der Praktikant vom Anwalt meiner Frau und holt Yüksel ab, samt Käfig.
5: Wer ist jetzt Yüksel?
0: Das ist ein Hamster. Den haben wir vor 3 Jahren aus der Türkei mitgebracht.
5: Ja, der soll froh sein, dass er raus ist aus der Türkei.
0: Ja, da haben Sie auch wieder recht. Das war jedenfalls die letzte Erinnerung an mein altes Leben. Und was fällt Ihnen?
5: Sie ist schwanger, 4 Tage überfällig.
0: Oh, das ist lange. Hoffentlich ist da nicht das Fruchtwasser vergiftet.
4: Wie jetzt?
0: Ja, das hat man bei meiner Frau auch vermutet. Haben Sie da irgendwie so eine ungesunde Hitze? Hä? Hä? Ja, so ungesund? Was?
6: Offenbar hat er sich infolge des Sturzes eine Impressionsfraktur des Schädelknochens zugezogen. Todeszeitpunkt nicht früher als 8.30 Uhr.
5: Hui, jetzt sind Sie aber schnell, Frau Doktor.
6: Ja, der Nachbar da hat mir erzählt, dass die Container kurz vorher angeliefert wurden.
0: Ja, gehen Sie rein, es gibt hier nichts zu sehen. Reingehen bitte. Ja. Was ist denn das für ein Kabel da?
6: Ah, das gehört zum Wehenschreiber. Sein Fuß hat sich darin verheddert und hat ihn mitgerissen.
0: Ja, klassischer Suizid, was?
5: Wie schaut denn für Sie ein klassischer Suizid aus?
0: Na, Augen zu und runter, ne?
5: Mit dem Wehenschreiber um den Haxen als Fluchtbegleitung.
0: Ja, hat sich vielleicht versehentlich um den Fuß gewickelt.
5: Versehentlich, ne?
0: Wird hat er getanzt?
5: Warum sollte er tanzen?
0: Ja, vor Glück. Ich meine, tanzen Sie manchmal vor Glück?
5: Nein.
7: Herr Hubert, ich fahr schon mal aufs Papier.
0: Ja, wir kommen danach, Frau
7: Kaiser.

0: Wann haben Sie den Hecht das letzte Mal gesehen? Also lebend.
1: So gehe ich ja kurz vor 8 im Behandlungsraum. Der hat da seine obligatorische Morgenzigarette geraucht.
0: Also deswegen war Balkontür offen. Ne?
2: Ja, das erklärt doch die Asche, die Sie gefunden haben.
1: Normalerweise hat er ja unten geraucht. Aber bei der Kälte.
0: Ja gut, dann hat sich das da erledigt. Ne?
3: Was macht sie denn da? Das vom Beweismittel könnt ihr nicht wegschmeißen.
0: Wieso? Sie hat doch gesagt, dass er geraucht hat.
3: Ja, ich kann viel sagen.
1: Hallo?
3: Holen Sie das bitte raus.
0: Na, ganz bestimmt nicht.
2: Na, ist ja letztlich nur Asche nicht. Und ist Ihnen sonst was aufgefallen?
1: Nein, weil im Labor ist der Unfall passiert ist.
0: Hat keiner gesagt, dass das ein Unfall war?
1: Ja, was nicht?
2: Ja, wir haben da mehrere Optionen im Angebot, nicht? Und, außerdem noch Suizid, klassisch. Mhm. Und dann Mord.
1: Mord?
2: Ja. Das muss aber von der Pathologin noch bestätigt werden.
1: Mord, Selbstmord. Ich glaube, das ist jetzt alles ein bisschen viel für mich.
0: Ja, können Sie sich vorstellen, warum der Hecht da vom Balkon runtergekupft ist?
1: Die Brigitte war jedenfalls nicht. Das war eine unglaublich erfolgreiche Reproduktionsmediziner. Und überall beliebt.
2: Würden Sie sagen, dass er glücklich war?
1: Ich glaube schon.
2: So glücklich, dass er vom Glück manchmal getanzt hat?
0: Herr Gierwitz, welcher Depp tanzt mit dem Wehenscheiber um einen Haxen auf dem Balkon?
2: Privatadresse? Was? Ach so, ja.

0: Aufzüge sind auch eine schöne Erfindung.
1: Ja. Eieiei. Der George Clooney von Oberbayern. Haben Sie also große Fotos von sich im Wohnzimmer?
0: Das Einzige, was wir haben, ist ein Fotofamilienalbum.
1: Herr Kiewitz?
2: Ja.
1: Ist doch die Becker, oder?
2: Ja, ist die Becker. Ja. Und das hier ist das Best-of-Album von allem, was er so zur Welt bringt, was?
3: Mein Gott, der Bauch, mein Rücken. Ich habe das Gefühl, mir haut's den Lendenwirbel durch.
4: Hallo, das ist Frau Becker, Frau Jungblut. An Sie kannst du dich wenden, wenn irgendwas ist, ja?
5: Hallo. Hallo. Frau Becker hat ihren toten Frauenarzt im Schuttcontainer liegen sehen.
6: Das ist ja schrecklich.
5: Ja, jetzt bleibt sie erst mal bei uns, bis der erste Schock überwunden ist.
3: Dafür bin ich dir so dankbar.
5: Ja. Wird schon, wird schon, wird schon. Geh schon mal in mein Büro, ich komme gleich nach, ja?
3: Die selbst gebacken?
6: Die hat ein Kollege mitgebracht.
3: Lecker.
5: Meine Bekannte ist etwas schwierig, wahrscheinlich die Hormone. Ich wäre Ihnen sehr dankbar, wenn Sie ihr ein wenig entgegenkommen würden, ja?
6: Der Bürgermeister hat angerufen, wegen der Friedmann.
5: Friedmann, ja, die habe ich ja völlig vergessen. Rufen Sie sie. Nein, machen wir anders. Erstmal der Bürgermeister und dann Frau Friedmann.
3: Ja, woher soll ich wissen, warum der Dr. Hecht ein Foto mit der Becker gemacht hat?
0: Aber die Babyfotos, können Sie uns dazu was sagen?
3: Nimm an, das sind seine Kinder.
0: Alle.
3: Im übertragenen Sinn natürlich die ersten assistierten Reproduktionen. Der Dr. Hecht war sehr stolz auf seine Arbeit.
1: Ja, das an mir auch. Trotzdem haben wir kein Album mit überführten Mördern.
0: Warum eigentlich nicht?
1: Stimmt. Ui, da hat er aber nicht viel Babys zusammengebracht, hä?
3: Ja, ich weiß doch auch nicht, warum man das Album angelegt hat. Ich bin doch bloß die Sprechstundenhilfe.
0: Ja. Die einzige, wie mir scheint, oder? Für eine Privatklinik ist ja nicht viel los.
3: Wir sind notbesetzt. Nächste Woche sollten die Patientenzimmer umgebaut werden.
0: Ach, deshalb der Container. Ja. Und alle wurden in Zwangsurlaub geschickt.
3: Frau Dr. Volkwang wollte sowieso nach Südafrika.
1: Südafrika? Das ist ein wahnsinniger Kurs.
0: Ja, und was hat das mit dem Fall zu tun?
1: Nix. Wir haben nur gesagt, dass es was ist. Ich darf da nicht in Urlaub hinfahren.
3: Frau Dr. Volkwang macht keinen Urlaub. Die engagiert sich bei Ärzte ohne Grenzen.
0: Ja, schöne Sache. Und die anderen?
3: Da ist bloß nur der Dr. Schickel, unser Anästhesist. Aber der kommt bloß, wenn eine OP ansteht. Ansonsten arbeitet der in der Kreisklinik.
4: Ja, wie viele Kinder wären das denn? Der ganze Kindergarten. Und den sollen wir allen unser Einsatzfahrzeug vorführen. Wer kommt denn auf sowas? Ach, Sie, Herr Bürgermeister. Ja, Moment. Wir haben nur ein kleines Problem, weil wir haben nur einen einzigen Streifenwagen. Nee, hier ist alles ruhig. Vielleicht liegt es an Ihrem Apparat. Ja, wir kriegen das hin. Ja, ich werde mich mit Frau Friedmann kurz schließen wegen eines Termins und dann, genau, dann melde ich mich. Wiederhören.
5: Probleme? Worüber hast du dich eigentlich mit Frederik gestritten?
6: Keine Ahnung, irgendwer hat kalte Füße gekriegt.
5: Ja, aber der wollte doch die künstliche Befruchtung.
6: Ja, eben.
5: Trotzdem solltet ihr euch wieder vertragen. Du willst nämlich alleine ins Krankenhaus und das alles.
6: Sophia wird jetzt eine Hausgeburt.
5: Ah, jetzt doch?
6: Ja. Der wird sich schon melden, glaub mir. Sag mal, hast du nicht irgendwas, wo ich mich aufstrecken kann? So ein Stuhl wie dein?
7: Wo gehen wir denn hin? Da, wo du dich ausstrecken kannst.
8: Oh. Entschuldigung.
6: Nichts passiert.
8: Wer war denn das?
7: Frag nicht.
8: Und wo sind die Kekse?
7: Die laufen gerade den Gang runter.
5: So, die müssen mir mal helfen. Frau Friedmann vom Kindergarten kommt heute noch und einer von Ihnen sollte sich um Elke kümmern, Rebecca.
6: Ich glaube, das zwischen uns beiden passt nicht so.
5: Sie sollen sie nicht heiraten, sie sollen nur ein Auge auf sie haben.
6: Friede, mach du das doch.
8: Ich?
5: Ja. Steht nicht in Ihrer Personalakte, dass Sie Ihren Ersthelfer gemacht haben?
8: Da bin ich leider durchgefallen.
5: Ach, da kann man durchfallen?
8: Ja, und zwar in
5: Besorgen Sie einfach einen bequemen Stuhl, ja? Und Sie holen mir die Friedmann und die Strippen.

0: Oh. Sagt man nicht immer, alle Babys sind hübsch? Da sind einige dabei, die kann auch nur eine Mutter lieben. Bei meiner Kleinen war das anders. Die war von Anfang an ein hübsches Kind. Ja, wie die Zeit vergeht, Robert.
1: Ja, ja.
0: Gerade waren sie noch im Schoß. Da verlieben sie sich in Autoschlosser und ziehen am Männchen.
1: Wie viel waren sie?
0: Einer.
1: Nein, nein, nicht Autoschlosser, Babyfotos.
0: Ach so, 11 von den 12, ja.
1: So wenig? Ich glaube, der verdient sein Geld damit.
0: Vielleicht sind das eben die am besten gelungenen Babys.
1: Mhm. Aus dem Rest sind Autoschlosser geworden.

0: Vielen Dank. Ich bin übrigens die Elke.
1: Martin.
0: Hallo.
1: So.
0: Ach, das ist schon viel besser. Haben Sie noch eine Decke?
1: Ja.
2: Ich muss meine erste Einschätzung revidieren. Der Sturz hat ihn nicht umgebracht. Der Wehenschreiber war's. Der ist ihm mit voller Wucht auf den Kopf gefallen.
3: Also doch ein Unfall?
4: Mit einem Wehenschreiberkabel um den Hals, ne?
3: Meine Theorie ist hinlänglich bekannt.
4: Ja, ich kann's aber nicht mehr hören.
3: Aber anders geht es nicht. Ich meine, wie soll sich ein Kabel sonst alleine um den Fuß wickeln? Nicht? Also muss er sich gedreht haben, ich tippe auf rhythmische Bewegung, also auf Tanzen.
4: Ja, ich tippe auf eine leichte Schädigung in Ihrem vorderen Frontallappen.
3: Das Robert, warum fällt es Ihnen so schwer, die Meinung eines Kollegen zu akzeptieren?
4: Weil kein Mensch mit einem Kabel von einem Bienenschreiber um den Haxen tanzt.
3: Woher wollen Sie das wissen? Sie tanzen doch sowieso nicht.
4: Woher wollen Sie wissen, dass ich nicht tanze?
2: Also, wenn er ein Tänzchen gewagt haben sollte, dann mit Sicherheit nicht alleine. Sie können nämlich hier einen ganz feinen Haares erkennen, der sich quer durchs Jochbein zieht. Ich glaube, dass das Opfer mit dem Mörder eine Rangelei hatte. Dabei hat sich das Kabel vom Wehenschreiber um seinen Fuß gewickelt. Der Täter schlägt mit dem Wehenschreiber zu, das Opfer fällt vom Balkon, reißt den Wehenschreiber mit sich und wird von ihm erschlagen.
4: So, also nichts mit Tanzen.
3: Ja, also aggressive Rangelei, Tanz, wo ist der große Unterschied? Irgendwas ganz schön schwer. Kann nur ein Mann gewesen sein.
2: Na, also, ich glaube, dass ich Ihnen das Ding um die Ohren hauen könnte, Herr Gierwitz.
4: Ich auch.

0: Also, was haben wir? Die Leiche und die Gewissheit, dass es Mord war.
1: Wir haben kein Motiv und wir haben keinen Verdächtigen.
0: Und wenn der Hecht was mit der Bäcker hatte?
1: Dann haben wir einen Bäckerhecht.
2: Servus.
3: Hallo.
2: Ist Frau Kaiser im Büro?
3: Ja, aber sie hat Besuch von Frau Friedmann vom Kindergarten.
2: Wie hat die Bäcker schon entbunden?
3: Quatsch, die ist wegen Ihnen hier.
2: Wieso wegen mir? Ich war nie im Kindergarten, niemals Kind.
4: Haben Sie Geschwister?
2: Einzelkind.
3: Hm. Im Kindergarten ist Erklärwoche. Heute war die Feuerwehr da und raten Sie mal, wer morgen da sein wird.
2: Also ich werde ganz bestimmt nicht mit Dreijährigen im Streifenwagen rumturnen.
5: Natürlich werden Sie das.
2: Nein, werde ich nicht. Und Hubert auch nicht, oder Hubert?
4: Nein, rumturnen ist für uns beide ganz schlecht.
2: Ja. Nehmen Sie einen Riedel. Der kann gut mit Kindern.
4: Ja, der turnt auch gern und ist überhaupt wahnsinnig sportlich.
5: Der Riedel? Sportlich?
4: Ja, Sitzsportarten. Also Schach hat er ganz gern.
5: Die Autoschlüssel.
4: Bitte?
5: Die Autoschlüssel.
4: Autoschlüssel?
5: Der Streifenwagen muss heute noch in die Waschstraße. Außerdem muss er gründlich durchgesaugt werden. Wann soll denn der Riedel das sonst machen? Frau Friedmann möchte den morgigen Ablauf heute noch durchsprechen.
2: Ja, aber wir haben noch einen Mord aufzuklären.
5: Ach wie, dann war es doch tot durch Fremdeinwirkung.
4: Ja, und der Fremdeinwirker ist vielleicht sogar der Mann von Ihrer Freundin.
5: Was? Wie kommen Sie denn darauf?
4: Die Theorie von Herrn Gewitz.
2: Moment. Wie gesagt, nur eine Theorie. Müssen wir natürlich jetzt erst noch überprüfen.
5: Und worauf stützt sich Ihre Theorie? Ich kenne die beiden nämlich schon ziemlich lange.
6: Warum hätte Frederik eifersüchtig sein sollen?
5: So.
6: Danke, Martin.
5: Elke, du musst doch zugeben, dass das schon ein bisschen merkwürdig ist, wenn ein Frauenarzt Fotos von seinen Patientinnen hat.
6: Aber er sagt, er macht das nur, weil er sich für mich, also für uns freut. Immerhin hat er bekommen, was die Natur nicht geschafft hat.
2: Wie darf ich mir das vorstellen, so eine künstliche Befruchtung?
6: Also erst haben wir ein paar Tests gemacht, um herauszufinden, warum ich nicht schwanger geworden bin. Bei uns lag es an Frederik, der ist unfruchtbar. Dann hat Dr. Hecht die geeignetste Methode für die künstliche Befruchtung ermittelt.
4: Was war denn das für eine Methode?
6: Intrauterine Insemination. Dabei wird das Spendermaterial mit einem Katheter
5: in die... Gut sein, Elke. So genau brauchen wir es nicht. Was dann?
6: Dann habe ich noch einen Fragebogen ausfüllen müssen.
2: Was für ein Fragebogen?
6: Über Erbkrankheiten und so. Dr. Hecht wollte sicher gehen, dass ich den optimalen Spender bekomme. Ich musste sogar einen Intelligenztest machen.
4: Und? Bestanden?
6: Dr. Hecht hat dann nach unseren Vorstellungen den geeigneten Spender ausgesucht. Akademiker, blond, groß, blauäugig. Erst haben wir gedacht, bei uns funktioniert's nicht. Wir haben 4 Anläufe gebraucht, aber Dr. Hecht hat uns immer wieder Mut gemacht. Er sagte, dass unser Spender optimal auf mich abgestimmt sei.
2: Kann es sein, dass Sie auf meinem Stuhl sitzen? Und warum ausgerechnet mein Stuhl?
5: Weil Ihrer der bequemste ist.
2: Ja, aber das hat doch seinen Grund. Ich habe Rückenprobleme. Ich sehe gar nicht ein, dass Ihre Bekannte meinen Stuhl blockiert.
5: Mein Gott, die Frau ist schwanger.
2: Ja, und wenn jetzt die Fruchtblase platzt, der Sitz ist echt Kautschuk.
7: Darf ich kurz stören?
2: Ja.
7: Also, ich habe mir die Unterlagen vom Hecht angesehen. Zunächst mal, der Hecht ist völlig sauber. Er hat keine Schulden, keine Rechtsstreitigkeiten und bei der Ärztekammer ist auch noch nie eine Beschwerde über ihn eingegangen.
4: Lass mich raten, ist trotzdem was rausgefunden.
7: Ja. Und zwar auf einem seiner Kontoauszüge. Er hat nämlich ohne ersichtlichen Grund einem seiner Mitarbeiter 11.000 Euro überwiesen. Und zwar einem gewissen Christoph Schickel.
4: Schickel? Das ist der Anästhesist vom Hecht.
2: Ja. Müssen wir da ja noch hin, was?
5: Ja, dann können Sie auch gleich noch bei Frau Friedmann vorbeischauen.

0: Wen haben wir denn da? Wo ist Frau Dr. Fuchs?
1: Die holt sich gerade einen Kaffee.
2: Sind Sie der Herr Schickel?
1: Ja, wieso?
2: Was machen Sie denn da?
1: Die Frau Wolpert hat mich über Alexanders Unfall informiert. Da habe ich mir gedacht, ich nutze meine Pause und mache mir selbst ein Bild.
0: Also ein Unfall war es nicht?
1: Selbstmord.
3: Ohne selbst.
1: Mord? Das ist ja unvorstellbar. Ich meine, der Alexander war überall beliebt. Als Mensch, als Mediziner. Der hat das Urbedürfnis seiner jeden Frau befriedigt.
2: Die Frage ist, welches Urbedürfnis?
1: Jetzt hören Sie aber auf, ja, der Alexander hätte niemals mit seinen Patientinnen ein Verhältnis angefangen.
0: Sie meinen also, der Täter wäre im privaten Umfeld zu suchen?
1: Spielt das eine Rolle, was ich meine?
2: Na, überhaupt nicht. Uns interessiert eigentlich nur, wofür die 11.000 Euro waren, die er Ihnen überwiesen hat.
1: Ich habe mich in der Vergangenheit etwas übernommen. Die Bank wollte mein Bub finden. Da habe ich Alexander gebeten, mir Geld zu leihen.
0: Ohne Vertrag?
1: Wir kennen uns seit dem Studium, da braucht man keinen Vertrag. Wenn Sie mich entschuldigen würden, ich werde im OP erwartet.
0: Ja, sedieren Sie ruhig. Ohne Sie kann man ja nicht einschlafen, nicht?
2: Halt, eine Frage haben wir noch. Wo waren Sie denn heute in der Früh um 8:30?
1: Ich habe meine Frau zum Bahnhof gebracht.
2: Wo ist denn hingefahren?
1: Zu meiner Schwiegermutter nach Passau.
2: Wie heißt die?
1: Jetzt sagen Sie nicht, Sie fragen mich nach einem Alibi.
2: Na, ich frage nur, weil es mir Spaß macht.
4: Also doch ermordet. Ja, aber warum?
0: Das wollten wir eigentlich von Ihnen wissen.
4: Von mir? Ich bin doch bloß die Sprechstundenhilfe.
2: Hat er mit irgendwem Streit gehabt?
4: Nicht, dass ich wüsste.
0: Mit dem Bäcker vielleicht.
4: Das ist doch so ruhiger.
0: Oder Dr. Schickel.
4: Warum jetzt mit dem?
2: Weil der Hecht ihm 11.000 Euro überwiesen hat.
4: Ja, hallo, Privatsachen gehen mir doch nichts an.
0: Ja, vielleicht können Sie uns wenigstens sagen, ob jemand die Praxis hätte unbemerkt verlassen können.
4: Hm? Na ja, da fällt mir jetzt spontan der Seiteneingang ein.
0: Und wo ist der?
4: An der Seite.
0: Und wo führt er hin?
4: Nach draußen.
0: Ja, gut, dann brauchen wir eine Kopie der Patientenakten.
4: Brauchen Sie dafür nicht einen Durchsuchungsbefehl?
0: Beschluss, junge Dame, Durchsuchungsbeschluss. Und ich glaube kaum, dass Sie in der Position sind, unsere Ermittlungsarbeit zu behindern. Oder haben Sie Prokura?
4: Immerhin bin ich die Sprechstundenhilfe.
0: Ach, auf einmal. Sie wechseln die Wichtigkeit Ihrer Position aber in rasantem Tempo. Also, die Akten.
4: Soll ich sie Ihnen auf den Stick ziehen?
2: Ja, tun Sie es auf den Stick.
5: Zurück. Wo geht's, Martin?
0: Ja.
5: Zurück. Geht's?
0: Ja.
6: Herr Riedel, als ich Sie gebeten habe, Frau Becker zu unterstützen, meinte ich eigentlich eher bei der Suche nach Ihrem Mann, nicht bei den Übungen.
0: Ja, schon klar. Aber da geht er nicht ans Telefon. Leider.
6: Dann versuchen Sie es weiter.
5: Warum willst du eigentlich Frederik sprechen?
6: Ach, mach dir keine Sorgen. Das ist Routine.
0: Jetzt hat er mich weggedrückt. Da muss ich erst auf Streife gehen, nicht? Damit Sie mir diese Imbissbude empfehlen, ne?
2: Wenn Sie mir versprechen, Innendienst zu machen, bringe ich Ihnen das nächste Mal was mit.
0: Ich weiß gar nicht, was Sie haben. Wir ergänzen uns doch prima.
2: Stimmt. Sie essen und ich auch.
7: Hi.
2: Hey.
7: Ich habe mal die Spermabank kontaktiert.
0: Auch von Jungblut, ich esse gerade.
7: Okay, soll ich wiederkommen?
2: Na, bleib's nur da. Erzählen Sie mal, was da los war auf der Spermabank.
7: Also, der Hecht hat eng mit der Spermabank zusammengearbeitet. Um als Spender in die Kartei aufgenommen werden zu können, muss man erst unzählige Untersuchungen über sich ergehen lassen. Und dann wird ein Spenderprofil erstellt, über das sich Empfänger, wie ja zum Beispiel die Frau Becker, informieren können.
2: Ja, das hast du Sascha gesagt.
7: Ja, aber ist eine künstliche Befruchtung geglückt, dann werden alle Unterlagen mit Informationen zu Spender, Empfänger und Kind archiviert.
0: Warum?
7: Weil das Kind mit Vollendung seines 18. Lebensjahres das Recht hat, Auskunft über den biologischen Erzeuger zu bekommen.
0: Ah, wie schön für das Kind von Frau Becker. Ne?
7: Ja, nur gibt es gar keine Unterlagen bei der Spermabank über die Beckers. Die sind da gar nicht registriert.
0: Vielleicht hat der Hecht woanders bestellt?
2: Mhm. Online-Shopping.
7: Und warum war er dann vor gut einer Stunde bei der Spermabank, um seine Unterlagen einzusehen?
0: Der Bäcker.
7: Mhm. Das hat mir die Frau am Telefon gesagt. Und auch, dass als er erfahren hat, dass es über sie gar keine Unterlagen gibt, er fluchtartig das Gebäude verlassen hat.
2: Der Hecht, der war nicht stolz auf seine Arbeit. Der war stolz, dass er überall seinen Samen verschleudert hat.
8: Die Sau.
2: Deswegen der Intelligenztest. Von wegen Spender auf Empfänger abstimmen.
0: Ja, und der Bäcker hat das irgendwie rausgefunden, hat den Hecht zur Rede gestellt, hat ein paar verlogene Antworten gekriegt und ihn vom Balkon geschmissen. Und dann ist er in die Samenbank, um sich zu versichern, dass er ihm zu Recht den Schädel eingeschlagen hat. Schräge Nummer.
5: Mhm. Wollen Sie damit sagen, dass anstelle unseres blonden Akademikers Dr. Hecht der Spinnervater ist? Das würde natürlich einiges erklären.
2: Ja, was denn erklären?
6: Elke, was erklärt das?
9: Warum der Frederik so ausgeflippt ist. War die letzten zwei Tage schon so komisch. Gestern Abend dann hat er behauptet, dass Dr. Hecht uns betrügen würde.
6: Das sagst du erst jetzt? Ist dir eigentlich klar, dass es hier um Mord geht?
9: Ich hab doch gedacht, er sucht bloß einen Grund, einen Rückzieher zu machen. Dass er sich vom Spender in seiner Männlichkeit bedroht fühlt, nur weil er unfruchtbar ist.
6: Ruhig.
0: Und wollte er Dr. Hecht zur Rede stellen?
6: Beantwortest du bitte die Frage?
9: Ich glaube, ich will jetzt nach Hause.
6: Du willst jetzt nach Hause?
2: Ah. Zeugnisverweigerungsrecht. Wer kennt denn die sowas?
6: Na, aus dem Fernsehen kommt doch in jedem Krimi vor.
0: Jetzt hat's auch noch mal ein Hähnchen.
2: Ja, erst den Stuhl, dann das Händel. Wer weiß, was als nächstes kommt.
6: Mörder in meinem Freundeskreis. Ah.
2: Ja, wenn er glaubt hat, es kommt ein blondes Akademikerkind.
0: Hecht war Akademiker.
2: Ja, müssen wir nur warten, ob das Kind graue Haut kriegt, ne?
6: So, ich will jetzt, dass Sie dem Hecht diesen Betrug lückenlos nachweisen. Riedel soll das Haus von der Bäcker überwachen. Der Frederik wird dort auftauchen, früher oder später. Ja, ja, ja.
2: Jetzt geht's mal langsam auf den Geist.
0: Das kann man wohl sagen.
2: Na.
10: Jetzt wollte ich gerade Feierabend machen.
11: Um drei.
10: Ich habe allen Patienten abgesagt. Was soll ich noch da?
11: Ja, wir hätten ein paar Fragen an Sie.
10: Das ist doch nicht Ihr Ernst. Der Doktor Hecht soll der leibliche Vater von seinen Spenderkindern sein.
0: Von einigen seiner Kinder. Und erzählen Sie uns nicht, dass Sie das nicht gewusst haben.
10: Ja, woher denn?
11: Entschuldigung, Sie haben doch die Babyfotos gesehen, oder?
0: Ja, und Sie führen die Patientenakten, ne? Da muss Ihnen was aufgefallen sein.
10: Ja, mir ist aber nichts aufgefallen. Wissen Sie eigentlich, wie viele Patienten wir haben? Und mal ganz im Ernst, ohne Beweise glaubt Ihnen das sowieso kein Mensch.
2: Das ist ja wirklich ein abenteuerlicher Vorwurf. Das heißt, Sie halten es ihr nicht für möglich.
1: Ja, der Alexander hält sich schon für das Maß aller Dinge. Aber was so weit gegangen ist, immerhin verstößt das nicht nur gegen die medizinische Ethik. Das ist auch einfach nur grauslich.
0: Ja, schön, dass wir da einer Meinung sind. Trotzdem ergibt sich daraus ein weiterer Grund, warum Dr. Hecht Ihnen 11.000 Euro überwiesen haben könnte.
1: Hm? Wieso?
2: Vielleicht haben sie ihn erpresst. Einmal hat er zahlt und dann hat er keine Lust mehr gehabt. Dann sind sie noch mal ein bisschen diskutiert und dann ist er aus dem Fenster geflogen.
1: Jetzt wird's bloß nicht komisch. Ich habe ein Alibi.
0: Das haben wir überprüft. Der Zug nach Passau hat den Bahnhof München um 7.30 Uhr verlassen. Dr. Hecht wurde eine Stunde später ermordet. Das hätten Sie locker schaffen können.
1: Nein, es war Stau auf dem Weg zur Klinik. Hören Sie, ich habe ihn nicht umgebracht. Und ich habe ihn auch nicht erpresst. Er hat mir das Geld aus freien Stücken gegeben. Das müssen Sie mir glauben.
12: Ach, Frau Bäcker.
5: Sie sind ja immer noch da.
12: Ja, also die Sabine, die Frau Kaiser, die hat gesagt...
5: Sie sollen mein Haus observieren, ja? Ob mein Frederik eventuell nach Hause kommt. Und sowas nennt sich eine Freundin. Als ob mein Frederik zu sowas fähig wäre.
12: Das wird sich bestimmt alles aufklären.
5: Hoffentlich. Na, kommen Sie schon. Kommen Sie. Draußen ist es viel zu kalt. Ob Sie jetzt hier observieren oder drin.

0: Summa summarum ist der Bäcker doch der einzig wirklich Verdächtige, oder?
1: Der Hecht hat sein Erbgut auf einen Haufen Frauen verteilt. Das müssen wir beweisen. Vorher geht mit dem Bäcker gar nichts.
0: Ja, aber das kommt doch innen an.
2: Ja, wie denn? Ich meine, das Kind von der Bäcker, das ist ja nur bei ihr im Bauch.
0: Ja, aber eins von diesen Kuckuckskindern muss in Wolfratshausen zu finden sein.
3: So, ich habe 4 Kuckuckskinder gefunden. 2 sind weggezogen und 2 leben am Starnberger See.
1: Respekt.
4: Robert, glaub's mal. Das glaube ich jetzt nicht.
5: Wie schön, dass Sie die Zeit gefunden haben, mit mir Ihren kleinen Einsatz bei uns im Kindergarten durchzusprechen.
1: Ja, deswegen sind wir eigentlich nicht da.
0: Unsere Mission ist eher delikaterer Natur.
1: Robert?
6: Hm? Also.
5: Das ist ja mein Pauli.
1: Ja, am Anfang sind sie alle kreislich, aber das wächst sie aus.
0: Ja, haben Sie das Foto dem Herrn Dr. Hecht zur Verfügung gestellt? Ich meine, weil das war sein Album.
5: War?
0: Ja, ist leider verstorben vom Balkon.
5: Mein Gott, hat er sich umgebracht?
1: Ja, mit leichter Unterstützung.
0: Ja, wir vermuten, dass er statt des von Ihnen vorgeschlagenen Spendermaterials was Eigenes dazu beigetragen hat. Von ihm selbst.
1: Das müssen wir halt beweisen.
5: Ja, wie denn? Kommt überhaupt nicht in Frage. An den Genen von meinem Pauli experimentiert niemand rum.
0: Was soll das heißen schon wieder? Ich lenke den Vater ab, Sie schnappen sich den Sohn.
7: Hm. Ja?
0: Herr Strübel, verzeihen Sie die Störung. Ist Ihr Sohn zufällig in der Nähe?
7: Wieso? Ist er zu schnell gefahren?
1: Der war lustig. Super funktioniert Ihr Plan.
0: Wenn Sie ihn provozieren. Mann, war die geladen. Völlig unbrauchbar. Ach so, empfindlich, oder?
8: Wer ist empfindlich?
1: Na ja, diese hysterischen Retorteneltern.
0: Ja, also, auf eine Art kann ich es verstehen. Ich meine, wenn öffentlich wird, dass Dr. Hecht Vater von unzähligen Kindern ist.
8: Wie? Und der hat ja alles selber?
1: Nicht so, wie du dir das vorstellst. Eher im Reagenzglas.
0: Ja. Wie kommen wir jetzt an die DNA von den Kindern?
8: Welche Kinder?
0: Frau Hansen, das sind hier vertrauliche Ermittlungen, nicht?
8: Dann müssen Sie nächstes Mal einen Coffee to go bestellen. Was hat er denn halt?
1: Ja, das ist wegen der Degradierung.
0: Immer den Finger in die Wunde legen, Robert, ne?
8: Ja, also. Da.
0: Was wollen wir damit?
8: Damit holt ihr eure DNA-Proben. Ja, mit Speck fängt man Mäuse, mit Lutscher Kinder.
0: Aber das ist doch nicht legal.
1: Na, vollkommen wurscht. Du meinst, dass man den Kindern die Lutsche gibt? Und
8: dann nimmt sie sie wieder weg.
0: Super. Das könnte klappen.
8: Sag ich doch.
0: Ja.

0: Servus. Hallo. Schau mal, was der Onkel da hat. Schau mal, was der Onkel da hat. Cool, oder? Der schmeckt, gell? Aber jetzt, kurz sagen. Danke. Hier ist der liebe Onkel von der Polizei. Magst du ein Lutschenspatzelchen? Ja. Schön, Lutschenspatzi. Ja, jetzt gib ihn. Der Onkel braucht ihn wieder.
1: Charlie!

0: Mhm. Und bis wann brauchen Sie die Ergebnisse?
1: Ja, wenn es geht, bis gestern.
0: Ja, gut, dann schaue ich mal, was sie machen lässt. Was bekomme ich dafür?
2: Ihr Kinder, ein kleines französisches Restaurant. Oder lieber ein Lutscher? Nicht. Und
3: so, das ist mit Erna. Für Sie nichts?
1: Der Kaffeefreund hat mir gereicht.
3: Ja, irgendwas müssen Sie verzehren.
1: Ich denke, das ist eine Bäckerei.
3: Ja, aber keine Wärmestube. Sie blockieren ja den besten Stehtisch. Ja, also, was nehmen wir?
1: Von mir aus eine Leberwurstsemmel.
3: Sehen wir uns dann aus.
1: Ja gut, dann irgendwas, wo man Leberwurst draufschmieren kann.
3: Kann der Brot aufschneiden, aber da müssten Sie den ganzen Leib nehmen.
1: Ja gut, dann Wasser.
3: Mit Kohlensäure?
1: Ohne.
3: Ja, bloß mit Kohlensäure.
1: Sie werden doch irgendwas ohne Kohlensäure haben.
3: Kaffee?
1: Ja gut, dann nehme ich einen Kaffee.
3: Also, geht doch.
1: Also, nochmal zusammenfassen. Jetzt so schnell.
3: Tja, ich hatte da schon was vorbereitet.
1: Also, wir haben die beiden Kinder, die vermutlich vom Hecht gezeugt wurden. Ne? Dann haben wir die DNA, die das beweist. Jetzt fehlt uns nur noch dieser Frederik Becker.
3: Der Becker, der Frederik? Der Mondschnitte mit Milchkaffeebäcker. Ja, der Wundertamseck.
2: Nein, jetzt nimm mal der Sobkat.
3: Was, ein werdender Vater taucht unter?
2: Ja, unter Mordverdacht hat er ja abhauen.
3: Ja, aber wo will ein werdender Vater auf gar keinen Fall fehlen?
2: Bei der Einschulung?
3: Bei der Geburt, Depp. Müsst ihr dafür sorgen, dass seine Frau das Kind kriegt, dann kommt er von allein wieder.
1: Frau Hansler, merkt man, dass die Bäckerei ihr Lebensmittelpunkt ist, nicht? Ohne ärztliche Hilfe kann man keine Geburt einleiten. Ne?
3: Tja, sagen Sie. Warten Sie mal, ich hab da was.
4: Riedel für Girwitz! Riedel für Girwitz! Riedel, komm! Herrgott, nochmal! Wo stecken Sie denn? Riedel!
5: Scheint nicht da zu sein. Versuchen Sie mal über das Handy.

0: Mittlerweile bin ich so froh, dass Sie da sind. Ich mache mir echt Sorgen um Frederik, dass er wirklich...
1: Was ist los?
0: Sie tritt und wie? Möchten Sie?
1: Was? Oh, ja, das wird bestimmt eine Superkickerin.

0: Oh, meine Senkblase meldet sich. Moment, ich komme gleich wieder.
1: Was zugetraut?
2: Martin, mit wem sprechen Sie denn da?
3: Niemand.
4: Also, das, was Sie denken, dazu ist der Will nicht fähig.
1: Wozu? Egal. Das hier arbeiten Sie ab an ihr, okay?
4: Brustwarzenmassage?
1: Nein. Ab dem Fußreflex so ein Dings da, nicht? Und das hier schütten Sie in den Wein. Das ist ein Wehencocktail von der Hansen. Und sobald die Wehen einsetzen, rufen Sie uns.
4: Jawohl.
1: Und
0: jetzt schwören können, Sie haben mit jemandem gesprochen.
3: Nein, ich bin nur so aufgeregt.

0: das doch keine. Sag mal, kann es sein, dass in dem Sitz hier eine Sprungfeder kaputt ist?
1: Der Sitz ist nur für bestimmte Höchstlast zerglassen. Ne?
0: Was wollen Sie denn damit sagen? Ich bin doch kein Elefant. Ich meine, sowas muss ein Sitz so aushalten.
1: Frau Dr. Fuchs, ja? Echt? Das ist ja super. Vielen Dank. Ciao.
0: Ja, und?
1: Ja, die Fuchs hat die Ergebnisse von den DNA-Tests.
0: Oh, schon vor dem Frühstück. Respekt.
2: Der Dr. Hecht ist der Vater von meinem Pauli? Aber wir haben uns doch so einen schönen Spender ausgesucht.
3: Akademiker, blond, blauäugig?
2: Handwerker, sportlich, mit eigenem Betrieb. Konnte der uns das nur antun?
4: Das wollen Sie nicht wissen. Aber wir hätten noch eine Frage. Wo waren Sie gestern Morgen gegen 8:30?
2: Gegenfrage. Wie kommen Sie eigentlich an die DNA von meinem Pauli?

0: Was war das?
1: Eine Fruchtblase ist geplatzt.
2: Ich habe den Bürgermeisterberat über diese Ungeheuerlichkeit informiert, ja? Sie verstehen sicherlich, dass Ihre Mitwirkung bei unserer Erklärwoche nicht mehr erwünscht ist. Guten Tag!
3: Guten Tag.
4: Sind Sie eigentlich noch zu retten? Sie entnehmen illegal DNA-Proben und dann auch noch beim Kleinen von der Friedmann?
5: Die hat beim Hechter Baby einen Auftrag gegeben.
4: Das Kind hätte einen Schaden fürs Leben davon tragen können. Ist Ihnen das bewusst?
6: Ja, aber dürfte den Lolli doch behalten.
4: Soll ich das so dem Bürgermeister ausrichten?
6: Ja.
4: Mein Gott. Frederik Becker inzwischen gefunden?
5: Nein.
7: Polizeirevier Wolfratshausen, Rebecca Jungblut, guten Tag. Riedel.
8: Die Bäcker, die
9: kriegt ihr Kind. Und ihr Mann ist auch da.
4: Na, worauf warten Sie noch? Aber Frederik Becker wird hier verhört, dass es klar ist.
8: Schnupperlich, lass dich nie mehr allein.
10: Frederik hält den Mund und nimmt

0: süß. Wie süß. Ja. Die ist aber auch.
1: Bildhübsch, oder? Ist ja völlig egal, ob der Hecht der Vater ist.
2: Ja, kriegst mit 40 graue Hause vollkommen wurscht. Schade, dass er von ihrem Sinneswandel nichts mehr mitkriegt, der Dr. Hecht.
1: Ich hab den nicht umgebracht. Sabine, das musst du mir glauben. Ich wollte ihn zur Rede stellen.
2: Aha. Woher haben Sie dann von seinem Befruchtungshobby gewusst? Vergessen Sie den Spender. Dr. Hecht ist der biologische Vater Ihres Kindes.
1: Ja. Und ich habe ihn angerufen, gleich nachdem ich mich mit Elke gestritten hatte. Er hat gesagt, dass er mir alles erklären kann. Und ich sollte am nächsten Morgen in seine Praxis kommen.
3: Und natürlich lag er schon im Container, als Sie angekommen sind, nicht?
1: Genau, genau, ganz genau. Und dann habe ich dich ankommen sehen. Und dann bin ich durch den Seiteneingang abgehauen. Dann bin ich euch noch zum Revier gefolgt, weil ich mich stellen wollte. Also wirklich. Und dann habe ich mir aber gedacht, ich frage besser mal bei der Samenbank nach, ob uns der Hecht wirklich betrogen hat.
0: Herr Frederik, das hätte sich doch alles aufklären lassen.
1: Ja, ja, aber ich habe Angst gehabt, dass ich in U-Haft sitze, während die Elke Sophia auf die Welt bringt.
0: Wir haben ja nicht mal eine Zelle.
2: Rache, Inge. Sagt Ihnen das irgendwas?

0: Ich wette, die ist längst über alle Berge. Ne? So schnippig wie die war, die hat alles gewusst. Es gibt halt Leute, die wollen einfach nicht gemocht werden. Ne?
1: Oh.
0: Frau Wolpersch. Wie geht's Ihnen?
2: Racheengel 6431.
3: Wie haben Sie das rausgefunden?
4: Unsere Kollegin hat Ihre IP-Adresse ermittelt.
2: Mhm. Von der wissen wir auch, dass Sie auf Internetseiten für werdende Mütter rumgesurft sind.
4: Kann es sein, dass Sie von Dr. Hecht schwanger sind? Und als Sie es ihm gesagt haben, hat er die Beziehung beendet?
2: Haben Sie gewusst, dass er der biologische Vater von einem Haufen Babys ist?
3: Vermutet habe ich es schon länger. Und manche Patientinnen wie der Bäcker hat er so ein Geschiss gemacht. Nachgeschaut habe ich aber erst, als er von mir verlangt hat, die Schwangerschaft abzubrechen. Und er hat gesagt, dass er keine eigenen Kinder mehr will. Das hat sie für mich so angehört, als ob er schon welche hätte. Ich fand es so eklig, dass ich dem Bäcker die Mail geschrieben habe.
4: Und am Morgen seines Todes hat er sie zur Rede gestellt.
3: Er wollte es mir erklären. Er hat gesagt, dass er die Mütter seiner Kinder nach ganz bestimmten Kriterien ausgesucht hat. Aussehen, familiärer Hintergrund und Intelligenz. Und keiner der Voraussetzungen, die ich erfüllen, ist nur so demütigend.
2: Und da haben Sie ihm den Wehenschreiber über den Schädel gezogen, hm?
3: Vom Balkon ist aber vorher gestürzt. Der hat auf einmal einen Ausfallschritt gemacht und dann war er weg.
4: Habt ihr das gehört?
2: Hm?
4: Ausfallschritt. Wie beim Tanzen. Wie beim Tanzen. Ja.

0: So. Ich bin Adalbert Schuster. Der ein oder andere kennt mich vielleicht aus dem Fernsehen. Und heute bin ich hier zu Gast im wunderschönen Wolfratshausen. Danke, Carola, für die Einladung.
1: Sehr gerne.
0: Danke. Wir fangen an mit einem Kartoffelgratin. Praktisch ein Klassiker unter den Beilagen.
1: Damit können Sie sicher punkten bei Ihrer Frau.
2: Ich bin so gut wie geschehen.
0: Wir beginnen mit Ofenvorheizen.
1: Sind Sie mir Schicksalsgefährten?
0: Reine Fetten.
1: Bei mir geht's auch nicht mehr lang. Ich war schon bei meinem Anwalt und hab mich beraten lassen, was das alles kostet.
2: Da kommt einiges zusammen.
0: Carola, wo sind denn die Kartoffeln?
1: Die hat mein Mann wohl vergessen. Die sind wahrscheinlich unten im Keller.
0: Na gut.
3: Wären Sie so freundlich? 5 Kilo Wolfratshauser Königsblau.
1: Das sind die blauen, ganz hinten in der Ecke. Die finden schon.
0: Sehr schön. Vorsicht auf die Finger. Ja, das ist grob, das ist sehr schön. Wunderbar.

0: Herr Gierwitz? Herr Gierwitz, ist alles in Ordnung?
1: Oh je.
0: Herr Gierwitz. Herr Gierwitz.

0: Herr Gierwitz.
1: Halt verschlafen? Frau Fuchs, wo bin ich?
0: Sie sind im Keller zusammengebrochen und Ihre Mitschüler haben Sie nach oben getragen.
2: Herzinfarkt.
0: Nein, Ihnen ist was auf den Kopf gefallen.
1: Was?
3: Ketchup.
4: Tomatensauce. Was machen Sie beide hier?
3: Leichenschau.
0: Sie haben im Keller einen Toten gefunden.
4: Ach ja.
5: Matthias?
4: Raimund. Ist Ihnen auch was auf den Kopf gefallen?
5: Ist er tot?
3: Ja.
0: Ja, der hat schon fast Raumtemperatur. Also Todeszeitpunkt vor knapp 24 Stunden, gestern Nachmittag.
3: Mhm. Der Schlangen vielleicht jetzt. Nur so als Idee.
0: Naja, so Krafteinwirkung kann ich nicht erkennen. Das ist erstmal alles möglich.
3: Farblich passt das super zu der verschimmelten Kartoffel.
0: Nee, ich glaube, die gehört zu. Das ist eine Delikatesse.
3: Wie der Fisch, den die Schweden immer fressen.
0: Susrming.
3: Bitte?
0: So heißt der Fisch. Also das hier sieht eher nach Sauerstoffmangel aus.

0: Ex-Mann. Wir sind gerade dabei, uns zu trennen.
1: Ja, Frau Carola-Brehm, mein Kollege Hubert.
0: Ach, Sie sind auch Polizist. Das ist sehr spannend. Das hier ist sein Büro. Er war aber so gut wie nie da. Hat mich die ganze Arbeit machen lassen.
2: Ach so, deswegen die Scheidung, oder?
0: Unter anderem.
2: Kochschule Bremen 2?
0: Quadrat.
2: Bitte?
0: Bremen Quadrat.
2: So, das ist aber nicht ganz korrekt.
1: Ist aber ein höheres Ergebnis.
2: Nein, nein. 1 im Quadrat bleibt 1. Bei 2 Brems im Quadrat wären es 4. Bei 4 Brems 16. Das wird Sinn machen.
1: Ja.
2: Wann haben Sie Ihren Mann das letzte Mal gesehen?
0: Also, es war gestern Vormittag. Da haben wir gestritten, weil keine Kartoffeln da waren. Ich habe doch gewusst, wie gern der Herr Schuster mit der Wolfratshausener Königsblau kocht.
2: Ach so, sind das die verschimmelten Teile aus dem Keller, oder?
0: Das ist eine alte Sorte aus der Region. Eine Züchtung aus dem 19. Jahrhundert. Die Lieblingskartoffel von König Ludwig II.
1: Das ist dieser Märchenkönig.
2: Ja, schwer geistesgestört, ne?
0: Kochen und schlemmen wie zu Ludwigs Zeiten.
2: Was haben Sie gestern eigentlich gemacht?
0: Ich war in München bei meinem Anwalt. Wegen der Scheidung.

0: Mensch, Herr Goebbels, was machen Sie denn für Sachen? Wie geht's Ihnen denn? Geht's Ihnen besser?
1: Ja, danke.
2: Wieso haben Sie denn Schürze an?
1: Ich war in einem Kochkurs.
2: Sie können kochen?
3: Ja, eben nicht. Deswegen machte er den Kurs.
1: Das war ein Kurs für Fortgeschrittene. Gehalten von einem Starkoch.
2: Der jetzt tot ist?
3: Nein. Der ist nicht tot. Der lebt, aber der Besitzer von der Kochschule, der ist tot.
2: Haben Sie die Angehörigen informiert?
3: Ja, die Frau war sowieso schon da, aber leider hat sie ein Alibi für die Tatzeit.
2: Sie denken, es war Mord?
1: Wir können es nicht ausschließen, Frau.
2: Sie haben vergessen, wie ich heiße? Wie heißen Sie?
3: Es liegt vielleicht am Ketchup.
2: Ketchup?
3: Ja, ihm ist eine Flasche Ketchup auf den Kopf gefallen.
1: Das war kein Ketchup, das war Tomatensauce. Und ich heiße Girwitz.
2: Konstruktiv bleiben, bitte. Ja? Wie wollen Sie jetzt vorgehen?
1: Ich ziehe mir jetzt erstmal eine Uniform an.
2: Aber wenn Sie an Ihrem freien Tag arbeiten wollen, bitte schön, gute Idee. Und dann?
3: Ja, dann warten wir auf den Befund aus der Pathologie.
2: Und in der Zwischenzeit?
3: Ja, wir könnten was essen gehen.
2: Obwohl, eigentlich habe ich Hunger. Herr Goebbels!
1: Ja?
2: Was haben Sie denn gekocht in Ihrer Kochschule?
1: Kartoffelgratin.
2: Gratin?
3: Ah, Frittiert mag ich überhaupt nicht.
2: Also meinst du, das ist nicht?
1: Ich habe überhaupt keine Ahnung. Ich mache Ihnen einen Gratin, das ist leicht und duftig. Pingel!
4: Was ist los?
1: Was? Wir machen eine Einkaufsliste. Notieren Sie. 1 Kilo Wolfratshauser Königsblau, Kartoffeln, Muskat, Thymian, Sahne, Milch, Emmentaler aus der Region.
5: Habe ich was verpasst?
3: Ja, Herr Koch, irgendwas.
5: Was denn?
3: Kartoffelgratin.
1: Kartoffelgratin!
3: Kartoffelgratin.
5: Ich habe übrigens mit Carola Brems Anwalt telefoniert, der hat ihr Alibi bestätigt.
3: Ah, schade, kann nichts machen. Achso, ja, das ist übrigens die Karte von Brem. Schaust du mal, mit wem er telefoniert hat vor seinem Tod.
5: Sehr gut. Polizei Wolfratshausen, Rebecca Jungblut, guten Tag. Ah, Frau Fuchs. Ja, gebe ich weiter. Es gibt neue Ergebnisse.
6: Super, danke.
7: Rebecca, du hast nicht zufällig Lust auf polizeiliche Ermittlungen. Also draußen.
5: Nee.
7: Danke trotzdem.

0: Servus, Riedl.
1: Ah, servus.
0: Was ist denn los? Sagst du was?
1: Ja, für das Gratin für den Giewitz.
0: Gratin? Für den Giewitz müsstest du für den auch noch kochen?
1: Nein, das will er selber machen.
0: Selber? Der Giewitz? Ja, dann guten Appetit.
1: Ja, danke. Ja, auf dem Zettel, da stehen so ganz komische Sachen drauf.
0: Das geht nicht, ne? Wolfratshauser Königsblau. Das ist Schnaps?
1: Nein, das sind so blaue Kartoffeln.
0: Ah ja, das haben wir nicht. Da musst du in den Feinkost laden. Oder im Biosupermarkt.
1: Ja, da war ich doch schon überall.
0: Ja, dann nimmst du den anderen, das ist doch wurscht, das merkt er eh nicht.
1: Nein, das müssen genau die sein, wegen dem Kini.
0: Wegen dem König Ludwig? Was hat denn der damit zum tun?
1: Ja, weil der die auch immer gegessen hat. Deswegen heißt es auch Königsblau.
0: Ja, aber du weißt schon, dass der zum Schluss keine Zähne mehr gehabt hat. Rachitis, der wäre so und so gestorben. Magst du einen Kaffee? Ey, jetzt ein kleiner, schnellen Riedl. Hm?
2: Und, was haben wir?
3: Ah, Herr Giewitz, geht's Ihnen schon besser? Ich dachte, Sie ruhen sich mal ein bisschen aus.
2: Ah, die Pflicht ruft. Oh, pff, keine Zeit für sowas. Danke, ja.
3: Ja, also ein großer Esser war nicht trotz Kochschule. 68 Kilo bei 1,65 Größe.
4: Ja, dann wird's beim Sackkaufen günstiger.
3: Naja, vor allem erklärt's, warum man ihn so einfach transportieren konnte.
4: Wieso?
3: Ich habe Schleifspuren an seinem Steißbein entdeckt. Was dafür spricht, dass seine Position verändert wurde, als er schon in der Sitzhaltung war.
4: Sitzhaltung? Auf dem Klo?
3: Nein, aber er hat in einem Jutesack gesteckt.
4: Dann ist er nicht im Keller gestorben.
2: Todesursache?
3: Er ist erstickt.
2: Im Sack?
3: Nein, keine Fasern in der Lunge.
4: Ja, dann wahrscheinlich an den blauen Kartoffeln, ne?
3: Nein, ich denke eher an Gas, Faulgas, Methan.
2: Das, was bei den Königen rauskommt?
4: Eher Telefon.
3: Ja, das reicht aber nicht, um zu ersticken. Da braucht es schon eine höhere Konzentration.
2: Und wo gibt's sowas?
3: Biogasanlagen, Klärwerk, Kanalisation.
4: Ja, überall, wo es stinkt.
2: Wunderbar.

0: So, das sind die Biogasanlagen im Umkreis. Das sind 8 Stück.
1: Das dauert, die abzufahren.
2: Ja, ist kein Problem, das macht der Riedel.
0: Kann man aber eingrenzen, weil die meisten Unfälle passieren tatsächlich in den großen Anlagen.
2: Ja, aber nach einem Unfall hat es nicht ausgeschaut.
1: Ja, trotzdem müssen wir alle uns kontrollieren, nicht?
2: Ja, und die Klärgasanlagen.
1: Ja, und die Kanalisation.
0: Ja, aber wie wär's, wenn wir erst mal Mittag machen?
1: Ja, wenn alles da ist. Riedel! Jawohl!
2: Einkauf?
3: Ja.
1: Sehr gut. Riedel, ich mache Gratin. Das Wichtigste am Gratin sind Kartoffeln. Wo sind die Kartoffeln?
3: Gab's nicht.
1: Wie, gab keine?
3: Ja, die blöden blauen Kartoffeln gab's nicht. Ich war überall in Wolfratshausen, sogar bei der Hansen. Und wissen Sie, was die gesagt hat? Die hat gesagt, dass ihre Kartoffeln schlechte Zähne machen.
1: Das sind doch faule Ausreden. Faule Ausreden! Soll ich sie blamieren? Soll ich sie jetzt blamieren? Soll ich das wohl an Jungblut drauf ansetzen? Ne?
0: Was?
1: Von Jungblut, bitte, finden Sie mir die Kartoffeln. Sie schaffen das.
2: Riedel, du machst es mit der Klärgasanlage.
1: Und ab.

0: Königreich für ein Elektrorad.
1: Ja, Frau Brehm.
2: Hallo.
1: Schön, dass Sie noch da sind.
2: In Uniform sehen Sie noch besser aus. Fast wie der König Ludwig.
3: Der hat doch einen Bock gehabt.
1: Aber erst in späteren Jahren.
3: So alt wie Sie ist der gar nicht geworden.
1: Wie auch immer. Nicht, wir wollten eigentlich über Ihren Mann reden.
2: Warum?
3: Weil der heute tot in Ihrem Keller gelegen ist.
2: Ich habe damit nichts zu tun.
3: Aber praktisch wär's schon. Sparen sich die Scheidung und Ihnen gehört dann die Kochschule.
2: Ja und?
1: Problem, das ist ein klares Mordmotiv.
2: Ja, ich habe doch gar nicht gewusst, dass er tot ist.
1: Das stimmt. Sonst wäre sie ja nicht ohnmächtig geworden.
3: Woher wissen Sie denn das? Sie waren ja selber ohnmächtig.
1: Aber wir sind zusammen aufgewacht.
3: Mhm. Haben Sie eine Biogasanlage?
2: Nein.
3: Kennen Sie wen, der sowas hat?
2: Meine Freundin Silke.
1: Nachname?
2: Kretzl.
3: Wo wohnt die?
2: Vöckenbeuern.
3: Gibt's da eine Metzgerei auf dem Weg?
1: Was?

0: Kennst du schon länger?
1: Was? Wen? Die Frau Brehm? Hm? Nein, nur vom Kurs.
0: Kann das sein, dass die auf sie steht?
1: Wie Sie meinen? Blödsinn. Da treffen lediglich gemeinsame Interessen aufeinander.
0: Das waren doch super Voraussetzungen für einen zweiten Frühling, oder?
1: Hubert, Frau Brehm ist lediglich eine Tatverdächtige.
0: Aha. Aber im Gefängnis gibt's auch Kochkurse, ne? Und Fernbeziehungen, die haben absolut einen Vorteil, ne?
1: Ja. Also, was wird das?
0: Das wird eine Leberkässimme.
1: Aber Hubert, ich meine, Sie sind Polizist, Sie haben Vorbildfunktion. Essen während der Fahrt, das geht gar nicht.
0: Doch.
2: Ausverkauft. Seit 3 Wochen. Okay. Danke trotzdem. Tschüss.
3: So verdächtig ruhig hier. Wo sind denn alle?
2: Riedel überprüft die Biogasanlagen und Hubert und Gewitz sind noch unterwegs.
3: Ich sterbe vor Hunger. Wollte uns der Gewitz nicht was kochen?
2: Ja, aber ich bin auch auf der Suche nach den richtigen Kartoffeln. Der hat da so spezielle Vorstellungen.
3: Wolfratshauser Königsblau.
2: Das ist so eine Gourmet-Kartoffel vom König Ludwig. Gibt's nirgendwo und ist schweineteuer.
3: Als hätten wir nichts Wichtiges zu tun. Bestellen Sie uns mal Sushi.
2: Super Idee. Gibt's hier irgendwo Sushi?
3: In Wolfratshausen wird's doch Sushi geben. Oder?

0: vor.
1: Was macht's denn hier da?
0: Ja, die gleiche Frage könnten wir Ihnen auch stellen.
2: Ja, ich soll doch alle Biogasanlagen abfahren.
0: Ja, und wie viel haben Sie?
2: Eine.
3: Ich glaube, den Rest, den kannst du sparen. Ja.
4: Hallo?
3: Grüß Gott, Hubert, Polizei Wolfertshausen, Kollege Gierwitz, Kollege Riedl.
4: Silke Bretzel, hallo.
3: Sie sind die Freundin von der Carola Brehm, oder?
4: Ja, ist eine Schulfreundin von mir.
3: Haben Sie mit der heute schon telefoniert?
4: Ja, hab ich wirklich. Sie hat erzählt, dass der Matthias tot ist.
3: Ach so, das haben Sie vorher gar nicht gewusst.
4: Woher hätte ich das denn wissen sollen?
0: Zufällig ein Kartoffelsack?
2: Und wie funktioniert das jetzt?
4: Ah, das ist ganz einfach. In dem Fermenter, da kommt Substrat rein, da sind Bakterien drin, die zersetzen das, da entsteht Gas und das treibt dann die Generatoren an.
2: Das ist ja Wahnsinn. Ich dachte immer, Bakterien machen nur einen Schnupfen.
3: Kann das explodieren?
4: Die Gase sind schon hochentzündlich. Und man soll es ja besser nicht einatmen. Also wenn was undicht ist, dann kann man auch dran sterben. Aber nicht bei mir. Also bei mir ist alles TÜV geprüft.
3: Was haben Sie gestern Nachmittag gemacht?
4: Fernsehen geschaut.
3: Aha. Was haben Sie da angeschaut?
4: Diese Kochsendung mit Adalbert Schuster.
3: Hat der mich geschaut?
5: Ja, Hubert, Adalbert Schuster.
3: Hm? Ja. Was weiß denn ich? Entschuldigung, es wird ja so viel gekocht im Fernsehen, ich komme mich da nicht aus.
2: Wieso, ist doch super, voll entspannt.
6: Riedl, selber Geschmack.
3: Gut, Sie haben allein ferngeschaut.
4: Ja, was denken Sie denn?
3: Ja, ich denke, dass Sie kein Alibi haben.
4: Ein Alibi? Für was brauche ich denn jetzt ein Alibi?
6: Weil Sie das Opfer vergiftet haben? Hier in Ihrer Anlage mit Biogas?
4: Was?
3: Ja, und dann haben sie es im Sack zur Bremen Killernei.
4: Ach, so ein Schmarrn. Der Matthias und ich, wir haben uns immer gut verstanden. Und außerdem, wie sollen das gehen?

0: So, dann schauen wir uns das mal an. Riedel in den Sack.
1: Was?
0: In den Sack.
2: Sie glauben, der Matthias wurde in einem Sack reingebracht?
0: Wie? Das ist der Sack, wo die Leiche drin war.
3: Ja, das wollen wir ja gerade ausprobieren, ne?
0: Außerdem ist es Ermittlungsarbeit, Riedel, also bitte. Nicht?
2: Ja, aber das würde doch sofort jeder sehen, dass da Leiche drinnen ist.
4: Ja, vor allen Dingen, wenn da der halbe Kerl rausschaut.
3: Jetzt ist er weg.
0: Ja, und was soll ich jetzt machen?
3: Riedel, du bist die Leiche, leg dich am Boden hin. Gut. Und Sie ziehen wir mal jetzt.
4: Nee, das geht nicht.
0: Sie müssen es schon richtig probieren, nicht? Ein bisschen in die Knie gehen und dann aus dem Kreuz raus.
4: Ne? Nee, das geht nicht.
3: Ja. Gut, dann machen wir jetzt Feierabend. Ne?
0: Ja, ja. Sehr schön, dass Sie da waren. Ne? Ja, danke. Ne? Das war's. Ja.
5: Herr Kiewitz?
0: Hallo?

0: dass die Brem den Gierwitz anmacht, das gefällt der Biogas-Ursel gar nicht.
1: Hab ich nicht gesehen. Ich war im Sack. Oh, die ist ja wirklich blau, schau mal.
0: Das ist weg.
1: Und was macht der Gierwitz jetzt mit der Brem?
0: Was wird er machen? Schachspulen wahrscheinlich.
1: Ach so.
0: Also, irgendwas stinkt da.
1: Ja, das bin wahrscheinlich ich, weil ich war doch heute schon den ganzen Tag mit dem Radl unterwegs.
2: Was ist jetzt?
0: Ich fahre manchmal ganz gern Bus.
2: Ja, und was ist mit dem Streifenwagen?
0: Ja, den fährst du. Gib mir mal die Jacken, bitte. Bisschen lüften. Am Wagen, über Nacht. Das hat er gern.
2: Mhm. Bis morgen.
0: Mhm.

0: Meine Mitarbeiter haben mich jahrelang boykottiert. Meine Karriere ist futsch und meine Frau ist weg.
1: Da stehen wir wohl beide vor einem Neuanfang. Das ist mein Mann, der...
2: Das ist wirklich lecker. Wirklich, wirklich lecker.
1: Sein Rezept aus meiner König-Ludwig-Sammlung. Der hat so gern Französisch gegessen.
0: Das kannten Sie nicht?
1: Den König Ludwig?
0: Ja.
1: Der ist auch tot, schon lang.
0: Wie das immer so ist, ne? Also, selbst wenn ich jetzt noch einen Karrieresprung machen könnte, das geht überhaupt nicht. Ich habe keinen Führerschein mehr.
1: Vielleicht satteln Sie noch einmal um und werden auch Koch.
0: Das ist eine schöne Idee. Ja, ich meine, Sterne-Restaurant Chez Gerwitz. Hä?
1: Auf Ihre Uniform sind ja schon 3 Sterne.
0: Richtig. Das klappt. Auf die Zukunft.
1: Ja. Auf die Zukunft.
0: Schönen Abend. Sie sind eine sehr gute Köchin.
1: Danke.
0: Attraktive Frau.
1: Aber es war ein Fehler mit meinem Mann.
0: Sind Sie sicher?
1: Ja.
0: Na, ist ja jetzt vorbei, nicht?
1: Ja.
3: Servus.
4: Ja. Okay, danke. Tschüss.
3: Wo ist denn der Riedl?
4: Der war noch nicht da. Hier. Das ist die Liste vom Mobilfunkanbieter.
3: Ja, und?
4: Naja, ich sollte doch herausfinden, mit wem der Matthias Brehm zuletzt telefoniert hat.
3: Uiuiui, das sind aber ganz schön viele, ne?
4: Ja, und das sind alles Kartoffelbauern. Das weiß ich, weil ich die alle gestern angerufen habe wegen dieser komischen blauen Kartoffel, die Herr Gewitz haben wollte.
3: Naja, logisch, die braucht der Brehm für seine Schule, ne?
4: 30 Anrufe wegen ein paar Kartoffeln?
3: Vielleicht hat er die Preise verglichen?
4: Mm-mm. Die Königsblau ist seit Wochen ausverkauft.
3: Ja, irgendwo muss es her, man, die ist ja da im Keller gelegen, ne?
4: Also eine Sache habe ich gefunden. Hier gibt's eine Nummer, die nichts mit den Kartoffeln zu tun hat. Und die gehört einer gewissen Frau, Silke Pretzel.
3: Ach so, bei der waren wir gestern. Die hat aber nichts gesagt, dass vorher mit dem Opfer telefoniert hat.
4: Dann fahren wir dahin.
3: Nein, das geht nicht. Der Riedl hat das Auto.
5: Wieso hat der Riedl das Auto?
6: Morgen.
5: Dienstbeginn 8 Uhr, nicht 8:30 Uhr.
4: Mhm. Er geht nicht ran.
5: Finden Sie nicht, dass Sie ein bisschen übertreiben? Wir sind doch hier kein Restaurant.
0: Ich bin kein Freund von halben Sachen, Frau Kaiser. Nicht? Das sollten Sie wissen. Die äußere Erscheinung ist lediglich eine Frage der inneren Haltung. Ich bin von nichts, Gott nichts. Verstehen Sie?
4: Sie sehen wirklich schick aus.
0: Danke, danke, danke. Und wo sind meine Kartoffeln?
3: Die sind beim Riedl im Streifenwagen.
0: Was macht denn der Riedl mit dem Streifenwagen?
3: Der ist unterwegs.
4: Wir fahren zur Pretzel?
3: Jawohl.
0: Ja, und wie komme ich jetzt an meine Kartoffeln?
5: Suchen Sie den Riedl, da finden Sie auch Ihre Kartoffeln.
0: Gut. Aber wie?
5: Vielleicht in Uniform?
0: Ja, natürlich. Klar, in Uniform. Aber womit?
5: Gewitz.
0: Wie? Der Riedl ist mit dem Streifenwagen unterwegs und ich?
5: Und Helm nicht vergessen.

0: Hallo. War da nimmer.
1: Irgendwas ist immer.
0: Frage gestern in der Sendung, was ist denn da gekocht worden?
1: Bei Flamott. Im Fernsehprogramm stand irgendwas von Hackfleisch und Kartoffelsalat.
2: Das ist aber kein Böflamott, das ist eine Fleischpflanze.
1: Das ist eine Fleischpflanze?
0: Ja, nimmst da gehacktes Schwein, das bisschen Knoblauch, Zwiebeln dazu und dann haust das in die Pfanne rein.
3: Also meinen Sie Frikadellen?
0: Sie haben uns gar nicht gesagt, dass Sie telefoniert haben in Bremen 4 Stunden vor seinem Tod.
3: Warum verdächtigen Sie eigentlich mich? Warum probieren Sie es nicht mal mit der Wahrheit?
4: Ich hab den Matthias nicht umgebracht. Wir hatten eine Affäre. Da hat die Carola natürlich nichts davon gewusst. Die ist ihm aber ohnehin dauernd fremdgegangen. Und außerdem ist ihr auch ganz egal, ob er tot ist.
3: Haben Sie sich an dem Tag gesehen?
4: Ja, aber bei mir.
3: Und wo ist er danach hingefahren?
4: Weiß ich nicht. Er war total aufgeregt wegen irgendwelcher Kartoffeln, die er besorgen muss.
3: Wissen Sie, wo er die letztendlich bekommen hat?
4: Nee, ich habe nichts mehr gehört von ihm dann.
0: Sie haben gesagt, die Frau Bremen hat ihren Mann beschissen?
4: Naja, so einmal.
0: So, mit wem?
4: Der letzte war der Uwe Leitmoos. Der hat auch so eine Kochschule hier.
0: Ja, wie heißt die Schule?
4: Campus Shampoos.
3: Klingt eher nach einem Puff, oder?
0: Wieder schauen.

0: Ah, Frau Dr. Fuchs.
1: Hallo, Herr Giewitz. Gerade rechtzeitig für den Befund. Das Opfer war nicht im Sack. Warum kommen Sie denn mit dem Fahrrad? Ich habe Ihnen noch gesagt, Sie sollen sich ausruhen.
0: Ja.
1: Draußen gab es keinen Fahrradständer.
0: Kein Schloss. Was mit dem Sack?
1: Ja, der Einzige, der da drin DNA-Spuren hinterlassen hat, war der Riedel. Haben Sie den in den Sack gesteckt?
0: Ja, aber wo haben Sie die DNA vom Riedel?
1: Na, ich habe von Ihnen allen die DNA längst archiviert. Sie hinterlässt ja niemand so viele Spuren am Tatort wie Sie und Ihre Kollegen.
0: Ah, beruhigend. Und wann hat er den Sack gebracht?
1: Heute früh, so gegen 9.
0: Ja.
1: Was ist denn mit dem Riedel?
0: Der ist vermisst. Vermisst, ja.
1: Vermisst?
0: Ich muss.
1: Herr Giewitz,

0: Tag.
1: Um Gottes Willen, was ist mit Ihnen passiert?
0: Ich bin der König Ludwig. Sehen Sie doch.
2: Uwe Leitmus?
0: Bin ich auch. Was passiert?
2: Können wir kurz reinkommen?
0: Ungünstig. Ich hab einen Kurs.
2: Was für ein Kurs?
0: Ist eine Kochschule, ein Kochkurs.
1: Schwimmkurs, vielleicht gescheiter. Was gibt's denn?
0: Sie können doch nicht einfach jetzt hier.
3: Der König Ludwig hat nachts bei Vollmond nicht nur sein Tagebuch geschrieben, sondern auch geangelt. Am liebsten auf Hecht.
1: Hui, was machen Sie da?
3: Ich gebe einen Kochkurs.
1: Bei der Konkurrenz?
0: Wieso Konkurrenz? Wir sind Partner.
3: Lass Uwe. Es geht sicher um meinen Mann, oder?
1: Es geht um Ihren Mann.
2: Sie kochen ja gar keine blauen Kartoffeln.
0: Die sind aus, keine mehr da.
1: Was? König Ludwig essen ohne blaue Kartoffeln? Das geht doch gar nicht.
3: Na, der hat auch noch was anderes gegessen, außer blaue Kartoffeln. Wir machen heute Hechtenkraut mit Bechamelsoße.
2: Wir würden Ihnen gerne ein paar Fragen stellen.
1: Ja, Ihnen und Ihrem König.
3: Und was ist mit meinem Kurs?
1: Ja, ihr habt keine blauen Kartoffeln, der Hecht ist voller Gräten und die Bechamelsoße ist schlecht für die Figur.
0: Na, dann kommen Sie mal mit.
3: Einen Moment.

0: Herr Gierwitz, das ist ja gar nicht Ihre Zeit.
1: Richtig. War der Riedl heute schon da?
0: Ja, heute in der Früh. Hat er sich einen Kaffee geholt vor der Arbeit. Warum?
1: Was?
0: Also um 8:30. Ach, und er wollte dann noch einen Wunderbaum besorgen, hat er gesagt. Wahrscheinlich dauert es deshalb so lang.
1: Wozu braucht er denn einen Wunderbaum?
0: Ja, weil es im Auto so stinkt, hat er gesagt. Der Hupsi hat ihn deswegen gestern schon zusammengeschissen.
1: Ja, danke.
0: Ja, aber wollen Sie gar keinen Kaffee? Ich habe einen Apfelstrudel. Ganz frisch. Der ist wirklich wert, dass man davon fett wird. Setzen Sie ihn her. Ich bringe ihn schnell an. Und Herr Gierwitz, wie läuft's mit dem Single-Dasein?
2: Ach, ganz gut, ich gewöhne mich langsam ein.
0: Ja, Sie kochen ja auch jetzt, habe ich gehört, gell?
2: Ja, ich habe einen Kochkurs belegt, ja. Sehr interessant.
0: Kochen ist ja sehr, sehr kommunikativ. Und haben Sie schon jemanden kennengelernt?
2: Ja, da hätte ich jetzt mal eine Frage, jetzt, wo Sie es ansprechen. Sie als Frau, ich meine, ist das inzwischen normal, dass Frauen einfach auf einen direkt zukommen, wenn sie was wollen?
0: Sie meinen die Frau Kochstudio, die Frau Brehm, gell? Ja, die hat ein paar PS mehr. Da müssen Sie sich anschnallen, Herr Gierwitz.
2: Also, woher wissen Sie das schon wieder?
0: Ja, mein Gott weiß viel, ich weiß alles, Herr Gierwitz.
2: Gut, also, wenn Sie schon wissen, denn ich kann ich da jetzt einfach drauf reagieren?
0: Ja, also, wenn Sie mich fragen, das schaut nicht so aus, als ob Sie überhaupt eine Wahl hätten. Jetzt schauen Sie nicht so panisch. Ich bringe Ihnen noch einen Kaffee. Oder doch lieber kleinen Schnaps.
2: Bitte, kein Schnaps. Wirklich, ich muss ja noch. Meine.
0: Sie sind eingeladen.
2: Das ist nett, ich darf, aber ja, danke, ja.
0: Und genau, vergessen Sie Ihre Jacke nicht.
2: Ja, nein, ich vergesse die Jacke nicht.
3: Polizeirevier Wolfratshausen, Kaiser. Herr Gierwitz, haben Sie Herrn Riedl gefunden? Was wollen Sie kaufen? Einen Wunderbaum. Wozu braucht... Nein, ich habe keine Ahnung, wo man so... Hallo? Hallo? Stundenlang unterwegs. Wo ist denn der Herr Gierwitz?
4: Der kümmert sich um einen vermissten Fall.
3: Ah, wie aufregend.
4: Wie war denn das gemeint da mit Ihrer Partnerschaft?
3: Ich koche nicht exklusiv für meinen Mann, da wäre ich längst pleite.
5: Ja, der König Ludwig Abend wäre sowieso bald komplett zu meinem Campus Shampoos rübergewandert.
6: Und warum kochen Sie dann ohne die blauen Kartoffeln? Ich dachte, das wäre so wichtig. Und Sie hätten doch im Keller noch welche gehabt?
5: Weil ich sie nicht mehr sehen kann. Bei jedem Kurs gibt's die scheiß Königsblau. Irgendwann hängen sie ein zum Hals raus. Delikatesse hin oder her.
4: Mhm. Wo waren Sie denn vorgestern Nachmittag?
5: Ich? Wieso?
6: Beantworten Sie doch einfach die Frage.
5: Ich war im Kostümverleih in München. Können Sie gerne nachfragen.
6: Sagen Sie, hat Ihr Mann eigentlich gewusst, dass Sie beide ein Verhältnis haben?
5: Wie kommen Sie denn darauf?
6: Weibliche Intuition.
7: Und wenn schon?
4: Oder hat Ihnen Ihr Anwalt vielleicht gesagt, dass Todesfall günstiger ist wie Scheidung?
6: Hatten Sie mit dem vielleicht auch eine Affäre?
5: Hast du?
6: Hab ich nicht.
5: Bist du sicher?
6: Ja.
4: Ach so, schöne Grüße vom Herrn Gierwitz. Er fand den Abend ganz toll, soll ich sagen. Bitte schön.
5: Wer ist denn der Gierwitz?

0: Da sind Sie ja. Rebecca, ich brauche dich hier in der Zentrale. Ich bin schließlich nicht die Auskunft.
1: Wieso Auskunft?
0: Woher soll ich denn wissen, wo man einen Wunderbaum kauft?

0: Das heißt?
1: Beide haben ein Motiv gehabt.
2: Allerdings auch ein Alibi.
0: Und wo das Opfer tatsächlich gestorben ist, wissen wir wenigstens das.
3: Das darf ja wohl nicht wahr sein. Ich suche sie in der ganzen Stadt. Und sie fänden im Wagen. Riedel? Oh! Riedel! Riedel! Hubert, wir brauchen einen Arzt! Riedel?
4: Ja, und als ich auf den Parkplatz gefahren bin, da war mir schon ganz schwindelig. Und dann war ich weg. Also eigentlich weiß ich gar nichts mehr.
0: Biogasvergiftung, sagen die Ärzte. Viel länger hätten sie nicht in dem Auto bleiben dürfen. Ohne Herrn Girwitz wären sie jetzt tot.
4: Sie haben echt was gut bei mir, Herr Girwitz.
5: Hallo?
6: Ja, Fuchs hier, hallo.
5: Ah, hi. Fuchs.
6: Ich habe den Jutesack untersucht und es besteht absolut kein Zweifel. Die Faulgase stammen von den Kartoffeln. Die wurden wahrscheinlich falsch gelagert.
5: Und davon kann man echt sterben?
6: Naja, es ist halt wie beim Riedel. Man wird bewusstlos und atmet das Gas weiter ein. Und wenn einen niemand findet, dann stirbt man.
0: Alles von so ein paar Kartoffeln.
6: Wenn der Raum klein genug ist, ist es schon denkbar.
7: Grüßen Sie mir den Riedel und sagen Sie ihm gute Besserung. Servus.
0: Da ist Matthias Bremer so doch in diesem Keller gestorben.
4: Mhm, an seinen eigenen Kartoffeln.
8: So, eine kleine Stärkung für den Herrn Kommissar.
4: Super, was gibt's denn?
8: Kartoffelbrei, saftig blau.
4: Kann ich was anderes haben?
8: Schwierig.

0: Das ist ein Skandal. Hören Sie, das darf niemand erfahren.
1: Es steht nur im Polizeibericht, ja. Mistkerl, Mensch.
2: Und verfaulte Kartoffeln interessieren keinen.
0: Meine Nerven. Möchten Sie was Süßes? Ich hätte Puddingtörtchen da.
2: Oh ja.
1: Nein. Wir müssen einen Killer, die der feiten Kartoffeln mitnehmen.
0: Ja, machen Sie ruhig. Ich möchte, dass Sie weg sind. Aber nicht, dass die faulen Kartoffeln zwischen uns stehen.
1: Na, da steht höchstens der Herr Leitmus dazwischen.
2: Wer ist der Herr Leitmus?
1: Das erklärt Ihnen die Frau Brehm. Zugriff.
2: Ja.
3: Sie hier die Tür, Sie kümmern sich um die Kartoffeln. Was? Ich sicher die Tür, Sie kümmern sich um die Kartoffeln.
4: Was soll ich fest?
1: Ich sicher die Tür und Sie kümmern sich um die Kartoffeln.
4: Dass diese kleinen Dinger so tödlich sind. Und die muss ich wirklich alle hochschaffen?
3: Ja, logisch, das ist ein Beweismittel.
4: Ja, na dann.
0: Kiewitz!
4: Bitte sofort hoch, hoch! Hier ist alles giftig!
0: Ach, hier ist gar nichts giftig. Ich habe eine sündhaft teure Lüftung. Sonst wären Sie das letzte Mal schon erstickt.
3: Jetzt haben wir wieder recht.
1: Sie haben einen ganzen Haufen von den Wolfertshauser Königsblau.
0: Ja? Warum?
1: Die sind einfach unausverkauft.
0: Ja, die hat mein Mann irgendwie besorgt.
1: Aha. Wann?
0: Ja, wahrscheinlich kurz vor unserem Kochkurs.
2: Tja.
1: Ja, ich muss dann auch mal.

0: Können Sie jetzt Ihren Kartoffelschmarrn für eine ganze Armee kochen?
1: Das spare ich mir für Leute mit Geschmack auf.
0: Was ist das?
1: Ich zieh um.
0: Ja, und jetzt?
1: Rücksitz.
0: Rücksitz? Na, fahr ich nicht mehr mit dem Auto.
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0: Schön, dass Sie wieder da sind, Gründe.
1: Danke. Der Arzt hat gesagt, ich darf alles machen, nur nicht Radl fahren.
2: Na, dann können Sie sich ja der Schreibtischarbeit widmen, ne? Ist bestimmt einiges liegen geblieben.
3: Das ist eine super Idee. Die alten Akten machen mich nämlich wahnsinnig.
4: Da musst du mal unser Archiv anschauen.
2: Wir haben ein Archiv?
4: Mhm, im Keller neben der Ölheizung.
5: So, dann kommen wir alle mal zur Ruhe. Hm. Was haben wir?
4: Ein Haufen Kartoffeln im Auto.
5: Und das sind die Übeltäter.
4: Direkt aus dem Keller von der Frau Brehm.
5: Die ist nicht wahr, weil sie ein Alibi hat.
2: Ja, das Opfer ist aber nicht in dem Keller umgebracht worden. Der hat nämlich eine Hightech-Lüftung. Außerdem ist er nach dem Tod noch bewegt worden.
5: Und die Kartoffeln?
2: Auch.
5: Das heißt, der Täter hat die Leiche und die todbringenden Kartoffeln von einem Keller in einen anderen transportiert.
2: Ja.
5: Ja, dann müssen wir nur noch herausfinden, wer solche Kartoffeln verwendet.
4: Ja, oder wir fahren zum Leitmoos.
5: Leitmoos?
4: Das ist der Besitzer von einer anderen Kochschule.
5: Kochschule?
3: Campus Shampoos heißt die.
5: Klingt ja wie ein Puff.
3: Ja, habe ich doch gesagt.
4: Auf jeden Fall hat der ein Motiv, weil der hat konkurriert mit dem Opfer um die Frau Brehm.
3: Ich könnte doch einfach mal die Lieferanten anrufen und fragen, ob der Leitmoos irgendwo diese Königsblau bestellt hat.
5: Sehr gut, Rebecca.
1: Ich könnte ja auch wen anrufen.
4: Wen willst denn du anrufen?
1: Die Witwe.
4: Damit es mit dir auch noch was anfängt.
5: Wieso auch? Mit wem denn noch?
2: Wir müssen, oder? Ich denke, wir haben alles, oder? Oder? Oder?

0: Paul Keller, Kellerprofi.
1: Ja, schöne Alliteration, was?
0: Nein, zwei gleiche Worte, das ist keine Alliteration. Müde Mütter, coole Kühe oder böse Bullen, das sind Alliterationen.
1: Und Besserwisser?
0: Das ist ein zusammengesetztes Substantiv. Ja. Hallo, was machen Sie da?
2: Arbeiten.
1: Nicht frech werden. Was machen Sie da?
2: Ich leg den Keller trocken, weil es feucht ist. Wenn es feucht ist, dann faul's.
3: Ihr klobt mich. Wissen Sie eigentlich, wie viele Beschwerden ich schon wegen Ihnen erhalten habe?
0: Also, wegen Ihrer befeiten Kartoffeln, da hat sie aber noch keinen abgesperrt, oder?
3: Was quatschen Sie denn da?
0: Entschuldigung, Rebecca? Warte mal, Moment.
4: Leitmann hat vor 3 Wochen von mehreren Lieferanten Königsblau abgeholt. Offenbar hat er die ganzen Restbestände leer gekauft.
0: Danke. Also, wo sind Ihre ganzen Kartoffeln?
2: Halt verbraucht. So ein schmankerer Mensch kann so viel Kartoffeln essen.
5: Robert!
0: Ja?
5: Die Tür ist aufgebrochen.
0: Warum ist die Tür aufgebrochen?
3: Ich hab Matthias nicht umgebracht.
0: Das habe ich ja nicht gesagt. Ich habe nur gefragt, warum die Tür aufgebrochen ist.
3: Ich hab das nicht gewusst mit dem Gas. Der ist einfach bei mir eingebrochen, der Dödel.
5: Wie? Der Mann erstickt in Ihrem Keller? Und Sie nehmen die Leiche und schieben sie der Frau Brehm unter?
3: Ja, was würden Sie denn machen? Wenn das rauskommt, dann kommt keiner mehr zum Kurs.
0: Ja, also die Kurse, die können sowieso alle absagen.
3: Wieso?
5: Ja, weil Sie verhaftet sind. Wegen fahrlässiger Tötung und Vortäuschung einer Straftat.
0: Und Verunglimpfung eines bayerischen Königs mit grausamem Dialekt.

0: Die Erbslös sind wieder unterwegs. Diesmal fahren sie mit ihrem Camper an die Côte d'Azur.
1: Nizza, Cannes, Monaco.
2: Monaco. Das willst du alles sehen.
1: Ja, gucken kostet ja nichts.
0: Die Erbslös sind beeindruckt.
3: Das ist Luxus hier. Man muss auch jöhnen können.
1: Wir haben es natürlich hübsch gemacht für Monaco, ne?
0: Und am Abend zählt nur eins.
2: Du bist zu Hause, ne? Du hast hier dein Heim auf Rädern mit.
0: Wir werden Camper. Zwei Folgen. 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
5: Einen schönen guten Tag zusammen. Die Hitze ist zurück. Tropische Temperaturen tagsüber und auch kommende Nacht. Der große Unterschied zur Hitzewelle Ende Juni, sie ist kürzer, nicht ganz so heiß. Und morgen kommen Gewitter mit heftigem Wind. Der könnte trocken gestressten Bäumen und damit uns allen gefährlich werden. Zum Glück sind Sommerferien, da kann man leichter das Beste draus machen. Wir haben mal Menschen in Bielefeld dazu befragt.
6: Wir machen hier eine Mittagspause, wollen jetzt einfach mal ein Eis essen, einfach so ein bisschen das gute Wetter genießen.
7: Ich finde das Wetter heute total klasse. Und wir kühlen uns jetzt mit so einem Frozen Joghurt ab. Ich habe gesehen, Sie haben offene Kirchen, wo man sich ein bisschen abkühlen kann. Und das finde ich ganz toll.
8: Luftige Kleidung, ich bin eine Frierschüssel. Deswegen sind das genau meine Temperaturen.
9: Endlich dürfen Sie heute Morgen wieder rein. Die Frühschwimmer von Enningerloh. Genau rechtzeitig zur neuen Hitze. Einen Monat war das Naturbad hier geschlossen wegen Noroviren. Jetzt ist alles wieder klar. Zur Sicherheit wird nun aber eingeschränkt, wie viele Menschen gleichzeitig schwimmen dürfen. Und keinerlei Bedenken?
10: Die Angst habe ich von Anfang an gar nicht gehabt. Also ich wäre auch in der Zeit, wenn es nicht verboten gewesen wäre, trotzdem hergekommen. Also ich hätte mich gerne als Tester zur Verfügung gestellt.
11: Ich freue mich sehr, wieder hier zu sein, weil jetzt lange ja auch geschlossen. Und jetzt vor allem für die Ferienzeit ist es halt super wichtig, dass man hier auch mal wieder hinkommen kann als Enningerloher.
9: Bis zu 36 Grad können es heute wieder werden. Da lockt eben die Abkühlung im Wasser. Zum Beispiel auch am fast schon paradiesischen Bleibtreusee in Brühl. Hier kann man sportlich aktiv sein mit Wasserskifahren oder ganz einfach bei der Hitze die Seele baumeln lassen.
12: Man hat das Gefühl, man ist am Mittelmeerstrand. Es ist super warm, es ist ein toller Sandstrand hier.
13: Eigentlich reicht so ein See immer. Also auch immer zwischendurch nur am Wochenende mal an See fahren.
14: Sehr entspannt, sehr erholsam.
9: Es ist aber auch heute schon wieder schweineheiß. Finden auch Sie hier auf dem Stautenhof in Willig. Doch Theresa Kossmann hat sich was einfallen lassen.
15: Allen kann ich sagen, ist viel zu warm, aber den Bauern auch übrigens. Aber für die Schweine haben wir, für alle Schweine gibt es Schweineduschen. Das ist für die das Natürlichste, weil die können nicht schwitzen. Und so durch die Verdunstungskälte können die sich trotzdem runterkühlen.
9: Und dann ist man auch bei 36 Grad weiter voll entspannt.
5: Mein Kollege Alex Klein ist in Frankreich, wo die Hitze den Waldbränden neuen Zunder geben könnte. Alex, du hattest jetzt die ersten Stunden Zeit, dich umzugucken, mit Feuerwehrleuten zu sprechen. Wie ist dein Eindruck?
16: Ja, die Lage ist immer noch extrem angespannt hier. Wir sind im Süden von Lèche-Cap-Ferré. Das ist an der Atlantikküste, ein bisschen im Inland. Und hier ist es im Augenblick so, dass die Pinienwälder hier hinter uns immer noch stark qualmen. Es ist immer noch eine starke Rauchentwicklung, weil im Inneren dieser Wälder, ungefähr 500 Meter von meinem Standort jetzt entfernt in die Richtung, in der die Kamera gerade das Bild macht, einen starken Brandherd auch immer noch gibt, der sich auch immer noch entwickelt. Vielleicht kann man es einigermaßen erkennen an der Maske. Der Wind hat auch jetzt wieder aufgefrischt, sodass die Feuer, und das ist das Große, die Dramatik an diesem heutigen Tag, der nicht nur sehr heiß ist, sondern eben auch windig, der die Flammen eben weiterträgt. Und was für Bilder bei solchen Einsätzen entstehen, das können wir uns jetzt mal angucken. Es gibt Bilder von einem französischen Kameramann, der sie mit einer digitalen Brille aufgenommen hat, über die Videofunktion dort. Und da kann man sehen, mit welcher wahnsinnigen Kraft und mit welcher Power die Leute, die Feuerwehrmänner und Frauen, die vielen Tausend, die hier im Einsatz sind, gegen die Flammen kämpfen. Es ist ein wirklicher Kampf, der immer noch läuft. Wir können also noch lange nicht von Entwarnung sprechen. Es gibt martialische Stimmen, die sagen, das ist wie Krieg. Ich weiß nicht, ob ich so weit gehen würde, aber es sind doch auf jeden Fall schon sehr intensive Eindrücke, die wir hier schon in den ersten Stunden gewinnen können. Es geht nicht ohne die vielen Landwirte, die hier hinter uns stehen, die mit ihren Wassertanks von ihren Höfen kommen, die auch noch Zutritt zu den sonst evakuierten Regionen hier haben und eben versuchen auch mitzuhelfen, um eben diese Zerstörung zu verhindern. Zerstörung, wie wir sie vorhin auf dem Weg hierher zum Beispiel gesehen haben. Wir sind an einem Familienhaus vorbeigefahren und haben dieses Haus vielleicht jetzt auch gerade vorliegen als Einspielfilm. Das ist schon extrem, wenn man an einem Haus vorbeifährt und dann eben sich zu Gemüte führt, dass da möglicherweise mal eine Familie gelebt hat, die jetzt nicht mehr in ihr Zuhause zurückkehren kann, die komplett neu anfangen muss. Und von diesen Familien gibt es Hunderte hier in der Region. Und man hofft, dass es eben nicht in den kommenden Tagen noch mehr werden. Aktuell ist es eben so, dass die Situation noch nicht unter Kontrolle ist.
5: Dankeschön für diese Eindrücke aus Kap Ferret, Alex Klein. Nach dem Anschlag beim CSD sammeln sich in Berlin heute neue Erkenntnisse und Beweise zum Tatverdächtigen. Im Tatfahrzeug haben Ermittler seine DNA sichergestellt und nur seine. Schon als Grundschüler soll er wegen Aggressivität aufgefallen sein. Später machte er nie seinen Abschluss. Und solange das LKA ihn zuletzt observierte, tat er nur unverdächtige Dinge, sagen sie. NRW will Gefährder wie ihn jetzt schärfer ins Visier nehmen.
17: Der Innenminister, ein gefragter Mann in diesen Tagen. Viele Fragen. Was tun gegen Gefährder? Kann ein Anschlag wie in Berlin auch in NRW passieren? Reul demonstriert Handlungsfähigkeit.
18: Wir können davon ausgehen, wenn so ein Anschlag passiert, da laufen bei allen Sicherheitsbehörden sofort alle Drähte heiß. Polizei, LKA, Verfassungsschutz, Staatsschutz, Lagezentrum, alle reden miteinander, alle rotieren. Und zwar nicht nur in der Stadt, wo das passiert, sondern das ganze System steht unter Strom.
17: 165 Gefährder im religiösen Bereich gäbe es in NRW, davon 73 handlungsfähig. Reul verspricht jetzt mehr Polizeipräsenz und verstärkte Sicherheitsmaßnahmen auf Großveranstaltungen, Volksfesten und vor allem den CSDs im Land. So wie letztes Jahr werden sie an diesem Wochenende in Bonn, Ahaus und auch in Mörs stattfinden. Den Veranstaltern hier sind die Sorgen anzumerken.
19: Natürlich ist es ein bedrückendes Gefühl gerade, ne? Weil ich mache es jetzt zum zweiten Jahr, diese Veranstaltung. Und bis dahin habe ich sowas noch nie so miterlebt, ne? Dass es dann jetzt auch zu unserem CSD vielleicht sein könnte, dass was passiert.
17: Damit nichts passiert, verspricht Reul, Gefährder noch mal stärker unter die Lupe zu nehmen und Lagekonzepte noch mal zu prüfen.
18: Wir werden es niemals garantieren können, dass so ein Anschlag wieder passiert. Wir können es nicht hundertprozentig garantieren. Aber unsere Aufgabe ist es, die Wahrscheinlichkeit einer solchen Tat so gering wie möglich zu halten und vor allen Dingen Bewertungsfehler zu vermeiden.
17: In Mörs jedenfalls wollen sie sich vom Feiern nicht abhalten lassen, nach dem Motto, jetzt erst recht.
5: Schüsse heute Morgen in Solingen-Ohlig. Seit dem Morgen ist die Polizei im Großeinsatz. Anwohner hatten sie alarmiert. Der Täter ist auf der Flucht. Eine Gefahr für Öffentlichkeit besteht aber nach Angaben der Polizei nicht. An diesem Supermarkt wurde ein Mann niedergeschossen und lebensgefährlich verletzt. Nach Berichten von Anwohnern flüchtete der Täter die Fußgängerzone runter, um da noch weitere Schüsse abzufeuern. Einschläge stellte die Polizei an Fassaden und Fensterläden fest. Die Hintergründe der Tat sind bislang unklar nach Polizeiangaben. Bislang konnte der Täter nicht gefasst werden. Bei dem Opfer soll es sich um den neuen Besitzer des Supermarktes handeln. Unsere Reporterin Annika Haupt ist am Ort des Geschehens in Ohligs. Annika, gibt es inzwischen neue Erkenntnisse über den Fall?
20: Ja, wir wissen ein bisschen mehr über den Täter, über das Opfer. Der ist 38 Jahre alt und es soll sich, haben wir eben schon gehört, um den Besitzer des Supermarkts handeln. Er wird weiter im Krankenhaus behandelt. Der Täter ist weiter auf der Flucht. Wir haben es auch gerade schon gehört. Du hast es gesagt, es besteht keine Gefahr für die Bevölkerung. Die Absperrung der Fußgängerzone wurde auch vor ein paar Minuten hier aufgehoben. Also hier ist jetzt wieder nach und nach Betrieb und das ist das. Wir haben hier den einen Tatort. Es gibt noch ein paar Meter weiter eine Shisha-Bar. Dort sollen heute Morgen auch Schüsse gefallen sein. Und da prüft die Polizei jetzt eben entsprechend die Zusammenhänge.
5: Wir sehen die Beamten auch noch hinter dir im Bild. Wie geht es denn jetzt weiter?
20: Ja, die Polizei hofft jetzt natürlich auf viele Zeugenaussagen. Es wurden schon viele Anwohner befragt, entweder hier vor Ort oder auf dem Präsidium sind schon viele Zeugen vernommen worden. Anwohner, die das Ganze heute Morgen mitbekommen haben. Auch das LKA, die Spurensicherung, die war bis vor einer guten Stunde noch hier vor Ort und haben hier, also waren viel beschäftigt, größtenteils beschäftigt und haben mit einer speziellen 3D-Technik auch hier gearbeitet, haben sich das hier alles genau unter die Lupe genommen und ja, hoffen jetzt natürlich auf entsprechende entweder die Zeugenaussagen oder möglicherweise auch auf einen Treffer in der DNA-Datenbank, dass der Täter dann vielleicht so überführt werden kann. Das wird sich jetzt alles zeigen. Es wird auf jeden Fall auf Hochtouren hier ermittelt.
3: Dankeschön. Annika Haupt war das aus Solingen-Ohlix. Wenn einer von außerhalb kommt und sich über uns lustig macht, dann können wir das nicht gut ab. Es sei denn, er macht es so wie Konrad Beikircher. Der Kabarettist, Musiker und Autor ist gestern gestorben, im Alter von 80 Jahren, in Bonn, wo er so gern gelebt hat. Auf der Bühne war der Rheinländer sein großes Thema. Er sprach rheinisch, als hätte das mit der Muttermilch aufgesogen. Dabei kam Beikircher aus Südtirol.
21: Warum ist es am Rhein so schön?
22: Das wüsst ich ever.
21: Der Rheinländer, der ist ja der kontaktfreudigste Mensch überhaupt.
23: Da kommt selbst hinter Paderborn der Ostwestfale aus der Ackerfurche hochgekrochen und sagt, die feiern ja immer noch, ja sicher.
22: Hier lasse der Dominkele.
24: Konrad Beikircher hat das Rheinland geliebt. Seit Mitte der 60er Jahre lebte der gebürtige Südtiroler in Bonn. Noch vor wenigen Monaten erklärte er in einem WDR-Interview, was ihn an der Sprache seiner Wahlheimat so fasziniert.
25: Das Tolle am Rheinischen, es hat nichts Deutsches, nichts Hochdeutsches. Das Rheinische ist eine reine mediterrane Sprache. Küsse hück, nicht küsse morje. Ne? Ja, Manjana-Prinzip. Ne? Das unterstellt man immer den Italienern und den Spaniern. Nee, das ist rheinisch.
24: Auf dem Katharinenhof in Bad Godesberg, einem ehemaligen Forstgut, hatte er sich ein kleines Paradies geschaffen. Regelmäßig veranstaltete er hier Lesungen und Konzerte. Und er lud Künstlerinnen und Künstler ein, verwandelte seinen Garten in einen Skulpturenpark. Beikircher liebte es, Gäste zu empfangen, auch wenn die ihm manchmal zu nah kamen.
25: Da standen plötzlich Leute bei uns oben am Bügelbrett im ersten Stock. Und dann sage ich, ja, das aber privat, würden Sie doch bitte mal rausgehen. Ja, ja, das wissen wir, wir wollten nur mal gucken.
24: Umgeschaut hat sich Beikircher in seinem Leben selbst häufig. Er hatte in Wien studiert und unter anderem 15 Jahre als Gefängnispsychologe gearbeitet. Doch seine Leidenschaft gehörte der Kunst und den Menschen, die er als Multitalent gerne imitierte.
26: Also dann, ne, tschö, mal tschüss, in diesem Sinne, weiß Bescheid. Ne? Bis die Tage.
24: Im Herbst wollte Konrad Beikircher noch einmal auf Tournee gehen. Jetzt ist er im Kreis seiner Familie gestorben.
3: Kurznachrichten aus NRW jetzt im Überblick.
27: Schon wieder gibt es einen Korruptionsverdacht in einem Gefängnis in NRW. Wie der Kölner Stadtanzeiger zuerst berichtete, wird diesmal gegen zwei Vollzugsbeamte der JVA Willig ermittelt. Sie sollen mit Drogen gehandelt haben und bestechlich gewesen sein. Ermittler hatten vor gut zwei Wochen bereits Räume im Gefängnis durchsucht und mögliche Beweismittel sichergestellt. Sie werden zurzeit ausgewertet. Zuvor gab es bereits Ermittlungen gegen Justizangestellte in Euskirchen und Rheinbach. Nach einer 30-minütigen Verfolgungsfahrt von Bonn bis Wesseling haben Polizisten am frühen Morgen auf der A555 den Fahrer dieses Transporters festgenommen. Laut Polizei hatte der 34-Jährige zuvor mit drei Mittätern versucht, an einem Bahnhof in Bonn Kabel zu klauen. Ein Augenzeuge hatte die Männer beobachtet und die Polizei verständigt. Die drei Komplizen des Festgenommenen sind weiter auf der Flucht. Der Essener Domschatz wird ab Samstag nach einer dreimonatigen Pause wieder fürs Publikum zu sehen sein. Die Ausstellungsräume wurden frisch saniert. Die Prunkstücke des Frauenstifts gelten als weltweit einzigartige Kunstwerke aus dem Mittelalter. Dazu gehören edelsteinbesetzte Kreuze wie das Mathildenkreuz und eine Reliquiensammlung, die Knochenheiliger in kostbaren Behältern.
3: Heute haben wir mal eine Erfolgsgeschichte in Sachen Natur. Gute Nachrichten vom Storch. Hitze hin, Trockenheit her. Der Storch fühlt sich bei uns im Land offenbar immer wohler. 194 Storchenpaare haben sich allein in diesem Jahr im Kreis Minden-Lübbecker niedergelassen. So viele wie noch nie. Das Aktionskomitee Weißstörche hat sie gezählt und sie haben für viel Nachwuchs gesorgt. 329 Jungstörche sind ausgeflogen oder stehen kurz davor. Ein großer Erfolg. Vor 35 Jahren gab es nur 3 Storchenpaare in ganz NRW. Morgen Gewitter mit sehr heftigem Wind nach diesem warmen Tag heute. Nicht ganz klar ist, wo genau. Die Wetterkollegen sagen, das ist wie wenn man beim Wasserkochen in den Topf guckt und sagen soll, wo die erste Blase aufsteigt. Erstmal kommt eine laue, trockene Nacht, dann Rhein und Ruhr um die 20 Grad. Auf dem Land ein Ticken kühler, überall sternklar und trocken. Morgen wieder heiß, vor allem Westfalen könnte Gewitterschwerpunkt werden mit Wind, der orkanartige Böen im Gepäck hat. Da müssen wir vorsichtig sein. Freitag nur noch 31 Grad, auch noch ein paar Schauer. Ab Samstag wieder überall trocken und dann eher normale Hochsommertemperaturen. Sommerzeit ist auch Hochsaison für Festivals und Konzerte, aber immer mehr Auftritte von großen Stars werden abgesagt und dann steht man da als Fan mit den Tickets. Miriam, was macht ihr zu diesem Thema?
0: Ja, Rebecca, also man muss sagen, von Helene Fischer bis Vincent Weiss trifft es gerade wirklich viele unserer Lieblingsstars. Und ja, was macht man als Fan, wenn man die Tickets hat, Reisekosten gebucht hat? All das klären wir mit einer Expertin, wie wir da auf jeden Fall wieder unser Geld zurückbekommen. Und wir haben auch diese Themen für Sie. Autofahren bis ins hohe Alter, warum der freiwillige Fahrcheck mehr Sicherheit bringt. Wir werden Camper, die erbslos sind, nicht nur Kult, sondern auch bei uns zu Gast und nehmen uns mit auf Reisen. Und Theresa nimmt uns mit in ihre Sommerküche, denn es wird frisch, leicht und sehr, sehr lecker.
1: Ja, passend zum Wetter, wir machen 2 ganz leckere Sachen mit Zitronen. Einmal ein Zitronen-Cheesecake, ganz ohne Backen, und Zitronen-Eistörtchen ohne Eismaschine. Ich kann versprechen, wirklich erfrischend.
0: Und das sieht schon sehr vielversprechend aus. Ein Traum, bis gleich,
1: Theresa. Ja, bis gleich.
0: Schön, dass Sie dabei sind bei Hier und Heute an diesem eigentlich perfekten Sommertag. Sonne scheint, es ist heiß, es ist Schwimmbadwetter. Nur wenn wir nach draußen schauen auf unsere Blumen, dann sieht es doch eher etwas weniger schön aus. So toll blühend, bunt und frisch ist es ja eher gerade nicht so, es sei denn, sie gießen ordentlich. Aber es ist schon viel vertrocknet vor der Tür, teilweise auch kaputt gegangen. Die Blumen brauchen Wasser. Und wir, wie wir im eigenen Garten die Blumen gießen und auch dabei ein bisschen Wasser sparen können, das lassen wir uns jetzt mal erklären. Und zwar von der Gärtnerin der Stadt Hilchenbach.
2: Die Hummel hat ihren Platz in den Blumen gefunden. Und Nadine Fischbach vom Bauhof der Stadt Hilchenbach kümmert sich um das ungeliebte Unkraut. Das geht bei der Wärme noch. Aber gießen sollte man in der vollen Sonne auf gar keinen Fall.
4: Also das Beste ist immer, in den frühen Morgenstunden oder späten Abendstunden zu gießen. Das ist eigentlich das Beste, was man machen kann. Am besten nicht in der knallen Sonne, weil dann verbrennen die Pflanzen. Das sieht man im Moment auch viel auf den ganzen Wiesen. Überall wird es braun und verbrennt einfach.
2: Wer Blumen oder Pflanzen

0: Hier in Hilchenbach gibt es in den Beeten auch immer wieder Gräser und Sträucher. Und wer verzweifelt, den kann Nadine Fischbach beruhigen. Auch die Mitarbeiter des Bauhofs können nicht jede Pflanze retten.
1: An manchen Stellen sieht es noch gut aus, da ist auch genug Wasser noch hingekommen. Dann haben wir aber auch andere Bereiche, wo es einfach schon komplett oben eingetrocknet ist. Und auch da ist immer wichtig, in den frühen Morgenstunden am besten wässern oder in den späten Abendstunden.
0: Also die einfachste Regel ist klar, Pflanzen brauchen Wasser, aber das nur zu bestimmten Zeiten.
2: Ja, und dann freuen sich auch diese Tierchen, die Schmetterlinge, wenn sie sich niederlassen können auf den schönen bunten Blumen. Das ist ja unsere Fotoaktion der Woche. Wir wollen das schönste Schmetterlingsfoto am Freitag küren. Und da kamen schon wieder tolle neue Bilder von Ihnen rein. Also herzlichen Dank wieder für diese Vielzahl an Fotos. Schmetterlinge, soweit das Auge reicht, auch schön und tolle Farben. Auch hier zum Beispiel die Christina hat uns eins geschickt. Dieses Exemplar hat sich am Arm meines Mannes niedergelassen und direkt mal fotografiert. Wunderbar. Dann haben wir auch von dieser Zuschauerin ein farbenfrohes Schmetterlingsbild. Wow, also perfekt in Szene gesetzt. Fotografiert mit viel Geduld im Schmetterlingshaus Bremen, schreibt uns Tanja. Ach, auch so ein tolles Blau. Es gibt so schöne, viele Schmetterlinge. Und die Yvonne hat auch dieses bunte Exemplar hier gefunden. Orange auf Lila. Also, vielen Dank. Wir suchen noch mehr. Morgen gibt es dann unsere Top 5 zur Auswahl. Also noch haben Sie ein bisschen Zeit, auch draußen mal die Augen aufzuhalten und uns Ihr Schmetterlingsfoto zu schicken. Über Facebook oder auch per Mail. Auch wir müssen natürlich wieder weiter schauen, wie wir uns ein bisschen runterkühlen bei diesen Temperaturen. Empfehlenswert ist zum Beispiel mal die Füße ins Wasser stecken oder sowieso mal was für seine Fußgesundheit zu tun. Das geht besonders gut in Moers. Da gibt es nämlich einen ganzen Barfußpark. Und da hat sich mein Kollege Sebastian Auer mal gedacht, Mensch, das schaue ich mir mal an. Mal gucken, was ich lernen kann. Also Schuhe aus und rein ins kühle Nass oder nee? Wo stehst du denn da, Sebastian?
3: Ja, mit dem kühlen Nass, da müssen wir noch mal ein Momentchen warten. Wir stehen jetzt hier fast auf heißen Kohlen, müsste man sagen, auf Glasscherben. Und die sich dann doch bei diesen Temperaturen ganz schön erhitzen und natürlich richtig pieksen. Aber hier in Moers, das ist einer der ganz wenigen regulären Barfußparks, die es in Nordrhein-Westfalen gibt. Der wurde vor 10 Jahren von einem Verein gegründet. Gab ein paar Landesmittel noch dazu, damit die das hier machen konnten. Und dann mit sehr viel Liebe, mit sehr viel Eigeninitiative wird dieser Park hier eben von einem Verein in Moers gepflegt. Und man zahlt einen kleinen Obolus. Eintritt, gibt so ein Drehkreuz am Eingang und dann läuft man hier eben durch verschiedene Stationen, unter anderem jetzt eben über Glasscherben, die aufgrund des Wetters nicht nur spitz sind, sondern eben auch ziemlich heiß. Und die Christa, die hat hier das Sagen in diesem Barfußpark, läuft aber lustigerweise mit Schuhen rum. Christa, wie kommt das denn?
4: Ich laufe erstens mal ganz schlecht barfuß und wenn ich was erzählen soll, dann kriege ich vor lauter Auerschreien kein Wort raus.
3: Ja, gut, das Auerschreien habe ich jetzt hier gleich auch, weil es doch wirklich heiß ist. Ich gehe mal einen Schritt rüber. Worauf kommt es denn eigentlich an, wenn ich hier in eurem Parcours richtig barfuß laufe, zum Beispiel auch über die Scherben?
4: Ja, es geht immer um die Füße, Fußsohlendurchblutung der Füße. Ne? Also das ist so das Prinzip des Barfußgehens.
3: Und man soll aber ja nicht einfach, wir gucken das jetzt nochmal, nicht wie so ein Elefant aufstapfen, sondern wie mache ich es richtig?
4: Nee, einfach gehen, nur nicht auf Zehenspitzen. Aha. Richtig schön, ja, schön.
3: Und abrollen wahrscheinlich?
4: Nein, das kommt später.
3: Ach, kommt später. Hier kann man einfach so?
4: Hier gehst du ganz normal.
3: So. Das machen wir jetzt. Und da kommt schon hoffentlich ein bisschen kühlerer Untergrund. Das ist so Rindenmulch.
4: Genau, schön abputzen die Füße.
3: Piekst aber echt.
4: Ja. Das gehen wir rüber.
3: So. So, die Christa führt einen hier. Wir laufen tendenziell viel zu viel in Schuhen wahrscheinlich, oder?
4: Ja, ja, ja.
3: Hoppala. Ja, ja, ja. So, aber sag mal ruhig, wie ist es, also wenn man jetzt hier rumläuft, wie oft sollte man so einen Parcours, so einen Park eigentlich besuchen?
4: Also, wenn man einmal hier ist, mehrere Runde drehen. Den Eintritt bezahlen, erste Runde, sich hinsetzen, alles wirken lassen, dann abspülen und nochmal von vorne, so oft wie man kann.
3: Abspülen ist nämlich das Stichwort. Es gibt hier natürlich auch ein Kneippbecken, können wir uns anschauen. Kneippbecken gibt es natürlich in Nordrhein-Westfalen einige. Da sehen wir das, diese Becken. Man wartet da richtig wie so ein Storch durch. Und das Ganze wurde ja erfunden, deswegen heißt es auch,

0: Auch so von Sebastian Kneipp. Das war ein Priester im 19. Jahrhundert und der ist auch sehr mit Gesundheit hatte. Und der hat eben dieses Kneipen erfunden, dieses Abkühlen. Und das gibt es hier in Moers natürlich auch. Und was es aber auch gibt, und das ist ein bisschen was anderes und sieht fast aus wie ein Kneippbecken, nur so ein bisschen matschiger das Ganze, das ist ein Lehmbecken. Und hier stackst man jetzt nicht so durch, hier läuft man anders durch, ne Christa?
1: Hier schleicht man durch und versucht links und rechts etwas Lehm an den Füßen zu haben. Das ist ein Lehmbecken. Ja. Alles nach dem Lehmpastor Emanuel Felke.
0: Der Lehmpastor, guck mal, es gibt einen Kneippastor, einen Lehmpastor. Also was die Kirche alles so macht. Man muss aber auch aufpassen, dass man sich hier nicht lang macht. Das ist ein bisschen rutschig.
1: Nö, komm ein bisschen fest an, ja?
0: Christa sagt, nö, ich sag ja. Also ein bisschen rutschig ist es, aber das macht schon Spaß. Und wie gesagt, ganz viele Besucher hier, erwachsene Kinder. Wie ist das bei Ihnen? Kommen Sie regelmäßig eigentlich hierher?
1: 2-3 Mal die Woche.
0: Wirklich, ja. Und warum machen Sie das? Drehen Sie sich gerne ein bisschen zu mir. Warum, was ist das? Merken Sie da gesundheitlich auch einen Effekt?
1: Ja, ich habe eine Knieoperation und dann merke ich schon, dass mir das an den Füßen sehr gut tut.
0: Ja, also.
1: Da durch den Wasser, die anderen Glas und so weiter und so fort.
0: Also ganz viele verschiedene Untergründe, wo man verschieden laufen muss. Die Christa kann uns in einer guten Stunde noch weitere Stationen zeigen und dann gehen wir natürlich auch noch mal richtig rein ins richtige Kneippbecken. Je mehr Wasser, desto heute, desto besser ist es. Die Glasscherben, das heben wir uns noch mal auf für kühlere Tage.
2: Ja, offensichtlich, aber es sieht spektakulär aus. Vielen Dank. Sebastian, wir fragen gleich noch mal nach, ob das schon was mit dir gemacht hat. Bis gleich.
0: Ja, bis gleich.
2: Ja, Sommerzeit ist auch Festivalzeit und Konzertzeit, gute Musik, Spaß haben, mit Freunden die Lieblingsbands erleben. Das ist toll. Auch bei uns in Nordrhein-Westfalen gibt es viele Termine für große Konzerte. Aber man muss sagen, die Branche steckt auch in einer Krise. Gerade werden wirklich viele Konzerte, auch große Konzerte, abgesagt. Sogar auch Tourneen, wie zum Beispiel die von Gabriel Kelly oder eben auch ein Konzert von Vincent Weiss. Für Fans bedeutet das oft nicht nur, ja, dass der schöne Abend ins Wasser gefallen ist, sondern es gibt auch jede Menge Ärger um Kosten und um Organisation.
3: Vor seinem Auftritt spielt sich Tommy Rylance schon mal warm. Er und seine Kollegen nennen sich Lottery Winners. In England ist die Band sehr bekannt. Trotz aller Erfolge. Die Angst vor zu wenig Konzertbesuchern ist immer da.
4: Jedes Konzert ist wie eine Geburtstagsparty, zu der du jede Menge Leute einlädst. Und dann hast du Angst, dass keiner kommt. Ich habe das Gefühl, dass Leute ihre Tickets nicht mehr im Voraus kaufen, sondern knapp davor. Und das macht die Veranstalter nervös. Und deshalb werden Konzerte abgesagt.
3: Gabriel Kelly, Mitglied der Kelly Family, hatte seine erste Solo-Tour geplant.
5: Aufgrund von zu wenig Ticketverkäufen muss die Tour bis auf Rostock leider abgesagt werden.
3: Gleiches Problem bei Max Giesinger. Ein geplantes Konzert fällt aus. Begründung, es würde wirtschaftlich nicht funktionieren. Dasselbe bei Vincent Weiss. Veranstalter müssen vorab die schwierige Entscheidung treffen. Lohnt sich das Konzert überhaupt finanziell?
6: Man kalkuliert die Veranstaltung ja auf bestimmte Besucherzahlen. Und da ist es natürlich für uns besser, wenn wir vorher wissen, aha, das wird ausverkauft oder so und so viele Leute kommen. So ist das dann immer alles sehr kurzfristig. Und wir bemerken auch im Moment, dass eben die Leute kurzfristig sich entscheiden, die Tickets zu kaufen, weil sie einfach abgewartet haben vom Wetter her und ob es eben das Geld reicht.
3: Diesen Sommer verläuft nicht alles nach Plan. Das bekommen nicht nur die Band Lottery Winners zu spüren, sondern auch die Konzertbesucher. Welche Rechte haben Verbraucher bei Konzertabsagen und Verlegungen? Darüber sprechen wir jetzt.
2: Und zwar mit Ivona Husemann von der Verbraucherzentrale Nordrhein-Westfalen. Schön, dass Sie da sind.
7: Hallo.
2: Also es ist ja erstmal schön, man hat Tickets gebucht, wahrscheinlich schon weit im Voraus, freut sich aufs Konzert, dann wird es abgesagt. Ist ja erstmal super enttäuschend. Was mache ich als erstes, wenn ich jetzt als Fan mein Ticket in der Hand habe?
7: Also wenn eine Veranstaltung abgesagt wird, dann würden wir raten, dass man sich sowohl an den Ticketverkäufer als auch an den Veranstalter wendet. der Ticketverkäufer ist nicht immer der Veranstalter. Oft sind das die großen Ticketbörsen, die wir alle kennen, wo wir Tickets kaufen können. Und der Veranstalter, der steht aber auf dem Ticket noch mal drauf. Das sind oft GmbHs, die eben diese Veranstaltung organisieren. Und es macht Sinn, direkt beide anzuschreiben.
8: Wenn per Mail dann, dass man
7: erstmal per Mail, weil nämlich ganz oft der Veranstalter das wieder zurückgibt an den Ticketverkäufer und sagt, der regelt auch die Rückabwicklung.
8: Okay, und dann reagieren die im besten Fall?
7: Genau, im besten Fall kriegt man dann unproblematisch sein Geld zurück. Im schlimmsten Fall muss man da vielleicht noch mal ein bisschen nachhaken, dass man wirklich auch den vollständigen Ticketpreis zurückhaben möchte.
8: Und läuft sowas dann automatisch ab? Oder muss ich da schon irgendwie noch was tun, was ausfüllen oder irgendwelche Wege gehen?
7: Also automatisch läuft das nicht, man muss sich schon aktiv melden und ganz oft, wenn man das Ticket online gekauft hat, dann gibt es schon Masken, die man einfüllen kann, wo man eben die Ticketnummer noch mal eintragen muss. Ganz häufig haben wir ja gar keine Papiertickets mehr, sondern nur noch QR-Codes und da muss man dann eben noch eine Eingabemaske ausfüllen und sagen, hier, diese Tickets hatte ich gekauft, ist abgesagt, da möchte ich mein Geld jetzt wieder haben.
8: Manchmal wird einem auch ein Gutschein angeboten statt Rückerstattung des Geldes. Muss ich sowas akzeptieren?
7: Nein, das muss man nicht akzeptieren. Ein Gutschein würde ja bedeuten, dass man für die Kaufsumme gebunden ist, eben an den Ticketverkäufer oder Veranstalter. Und wer weiß, was der sonst noch so im Portfolio hat. Man kann schon darauf bestehen, dass man sein Geld zurückbekommt.
8: Wie lange wird das so dauern? Also wie viel Zeit muss ich einplanen, dass ich mein Geld wieder zurückbekomme? Weil vielleicht will ich ja dann auch fürs nächste Konzert gerne dann ein Ticket buchen.
7: Es gibt keine gesetzlichen Fristen. Das muss jetzt nicht binnen 14 Tagen erstattet werden. Aber wir raten dazu, wenn man die anschreibt, den Veranstalter und den Ticketverkäufer, dann eine Frist reinschreiben. 14 Tage ungefähr, das ist angemessen. Ab dann ist die Gegenseite in Verzug, so nennen wir das technisch. Das heißt, wenn dann weitere Kosten entstehen, eben weil man sein Geld noch nicht wieder hat, dann kann man die unter Umständen auch der Gegenseite auferlegen. Deswegen immer ganz wichtig reinschreiben, ich möchte mein Geld zurück, bin 14 Tagen auf das Konto.
8: Mhm, okay. Was ist denn jetzt mit so Zusatzkosten? Also zum Beispiel mal Versand oder, also meistens geht es über einen QR-Code, aber manchmal wird es ja vielleicht auch versendet. Oder es gibt ja auch so Ticketgebühren. Werden die auch erstattet?
7: Also in der Regel muss der gesamte Ticketpreis erstattet werden. Versandgebühren sind immer noch ein bisschen was anderes, weil wenn die Tickets wirklich noch versendet werden, dann fallen Versandkosten an und die sind dann quasi verbraucht. Also das sind so Kosten, wo auch wir als Verbraucherzentrale sagen würden, ja, das kann sein, dass man die nicht erstattet bekommt. Aber wenn ein Konzert oder eine Veranstaltung abgesagt wird, dann hat man nach unserer Ansicht erstmal einen Anspruch auf vollständige Erstattung des Ticketpreises.
8: Okay, dann kommt ja, es ist ja nicht nur das Ticket, also man muss ja irgendwie hinkommen zu dem Konzert. Im besten Fall ist es jetzt in der Nähe und ich fahre mit dem Auto, aber oft ist es eben auch ein bisschen weiter weg. Dann habe ich vielleicht schon ein Hotel gebucht oder einen Zug oder irgendwie einen Bus. Was ist mit diesen Reisekosten?
7: Das ist tatsächlich ein bisschen schwieriger. Da kann man theoretisch Schadensersatz für bekommen, aber nur, wenn die Gegenseite das verschuldet, also nur, wenn die ein Verschulden trifft. Das ist zum Beispiel nicht der Fall, wenn es wetterbedingt abgesagt werden muss oder wenn es die Krankheit des Künstlers ist. Das ist in dem klassischen Sinn kein Verschulden. Da ist niemand dran schuld, dass das ausfällt. Und dann ist es ganz schwierig, diese Zusatzkosten wiederzubekommen.
8: Das heißt, ich bleib dann darauf sitzen?
7: Genau.
8: Das ist natürlich ärgerlich.
7: Ja, das ist sehr ärgerlich.
8: Was ist denn, wenn jetzt ein Konzert vielleicht nicht abgesagt wird, sondern wie im Fall von Helene Fischer, die wollte im Juni ein Konzert geben und das wurde dann auf eine andere Location geschoben. Mhm. Von Amsterdam, glaube ich, ein paar Kilometer weiter, ich glaube aber fast 100 Kilometer weiter, in eine andere Location. Und ich komme da aber vielleicht dann gar nicht hin oder ich weiß nicht, wie ich da hinkomme. Was ist denn mit sowas? Also muss ich das dann akzeptieren, wenn das, was ich eigentlich gekauft und gebucht habe, anders sich verhält?
7: Nein, das muss man so nicht akzeptieren. Grundsätzlich muss man nur solche Vertragsänderungen akzeptieren, die zumutbar sind. Also das Konzert hat in Amsterdam stattgefunden und geht in Amsterdam in eine kleinere oder größere Halle. Das ist zumutbar. Aber wenn wir jetzt von einem größeren Radius, 100 Kilometer reden, dann sind da sicherlich schon Grenzen überschritten, ob das zumutbar ist. Und natürlich auch, wenn der Tag verlegt wird. Jeder, der Konzerttickets kauft, kauft die ja, weil es ihm an dem Tag gut passt. Und wenn das jetzt natürlich von Freitagabend auf Mittwochnachmittag verlegt wird, dann gibt es natürlich ganz viele Gründe zu sagen, das passt mir so nicht, das ist für mich so nicht zumutbar und deswegen kann ich den Ersatztermin nicht wahrnehmen, sondern dann kann man auch das Geld zurückverlangen.
8: Und das funktioniert im besten Fall auch?
7: Im besten Fall funktioniert das, wenn da die Gegenseite, also entweder der Veranstalter oder die Ticketbörse nicht einsichtig ist, dann kann man sich entweder bei uns beraten lassen oder im schlimmsten Fall hat man 3 Jahre Zeit, um seinen Anspruch einzuklagen.
8: Okay. Also da sind doch schon viele Informationen dabei. Wir sprechen auch noch ein bisschen weiter. Herzlichen Dank erstmal, Frau Husemann, für den Augenblick. Wir klären auch gerne Ihre Fragen zu dem Thema, wenn Sie was wissen wollen zum verschobenen Konzert. Vielleicht wurde Ihr Konzert eben auch abgesagt. Dann schreiben Sie uns gerne eine Mail oder Sie können uns auch anrufen unter der 0221 und der 567-89880. Und dann sprechen wir hier später weiter. Jetzt schauen wir uns erstmal die schönen Nachrichten heute an diesem Mittwochnachmittag an. Aus dem Westen, kurz und gut.
9: Während andere in den Sommerferien faulenzen, helfen diese Nachbarjungs in Wermelskirchen lieber auf dem Bauernhof. Finn und Marvin arbeiten regelmäßig mit beim Landwirt Mühlinghaus. Der gibt den Teenagern als Dankeschön nicht nur Taschengeld und den Treckerführerschein, sondern auch echte Verantwortung.
10: Das ist schon cool. Also man ist ja halt nicht auf andere angewiesen, auf Erwachsene.
11: Man muss ihnen auch Verantwortung einfach mal geben und dass sie sich auch entwickeln können. Denn ich sag mal, alles nur vorgetan kriegen wird aus denen nie was. Aber das können die hier. Ich schmeiß die auch manchmal ins kalte Wasser und sag, bitteschön, mach mal, du hast jetzt lange genug zugeguckt.
9: Durch seinen Sommereinsatz hat der 15-jährige Marvin schon seinen künftigen Traumberuf als Landmaschinenmechatroniker entdeckt. Die Caritas in Witten verschenkt eine kleine Auszeit mit kostenlosem Urlaub für Daheimgebliebene. Für alle Menschen, die sich keine Reise leisten können, bietet sie ein Sommerprogramm. Heute ging es mit mehr als 90 Gästen auf dem Schiff über den Kemnader See. Für viele sonst unbezahlbar, etwa wegen kleiner Rente oder Krankheit.
12: Dann müsste ich ja noch mehr sparen. Ich kaufe schon billig ein. Aber Urlaub kann man da nicht von machen. Wäre mal schön, wenn ich raus könnte im Urlaub, aber mal woanders wieder was sehen.
13: Erstmal ist das immer ein tolles Erlebnis, einfach auf der Ruhr unterwegs zu sein. Das ist egal, ob im Paddelboot oder eben halt auch auf der Schwalbe. Und was so auch ganz nett ist, man befindet sich hier in netter Gesellschaft und vor allen Dingen Untermalung durchs Akkordeon. Was will man denn mehr?
9: Gerade jetzt in den Sommerferien ist Urlaub gerne teurer als ohnehin schon. Deshalb sind die Ausflüge eine willkommene Gelegenheit. Tolle Nachrichten für die Natur. Der Weißstorch feiert ein beeindruckendes Comeback und sorgt sogar für einen historischen Rekord in Kreis Minden-Lübbecke. Mehr als 190 Storchenpaare haben sich in diesem Jahr niedergelassen und Junge bekommen, so viele wie noch nie. Ein großer Erfolg, denn Anfang der 90er Jahre gab es nur noch 3 Storchenpaare in ganz NRW.
8: Und jetzt schauen Sie sich mal dieses Sommer-Highlight an. Gelb, lecker, perfekt in Szene gesetzt. Das werden wir jetzt machen mit Theresa Knipschild. Und sie sagt, das geht ganz einfach, kann jeder zu Hause nachmachen.
14: Ja, ist
8: Theresa, was
14: ohne
8: ist
14: Backen.
8: Das? Ja.
14: Das ist ein Zitronen-Cheesecake mit nicht gebackenem Boden. Mhm. Dann einer Creme aus griechischem Joghurt, Zitronensaft bzw. Zitronenabrieb, Sahne. Und dann ist oben drüber noch eine ganz leckere Zitronencreme, erinnert so ein bisschen an Lemon Curd.
8: Okay.
14: Und das in der Kombination perfekt erfrischend, kann ich schon versprechen.
8: Ich bin sehr gespannt, mir läuft schon das Wasser im Mund zusammen.
14: Ja.
8: Wie starten wir denn?
14: Wir starten mit dem Boden. Ich habe jetzt hier schon Haferflockenplätzchen zermahlen.
8: Aha.
14: Dafür, also kennst du bestimmt, kannst du im Supermarkt ja fertig kaufen.
8: Ah, ja, so, ja, ja. So totaler, so runde.
14: Genau,
8: ja.
14: Super lecker. Man kann aber auch jedes andere Plätzchen nehmen.
8: Also hier
14: man
8: so
14: Lust
8: Butterkekse
14: hat.
8: Und sowas.
14: Typische
8: ja?
14: Butterkekse, entweder die ganz normalen oder Vollkorn. Oder diese Karamellkekse, die es so beim Kaffee dabei gibt.
8: Ja.
14: Kann man ja auch jetzt in der Packung kaufen. Auch richtig lecker in der Kombination. Und um da mal so ein bisschen Variation reinzubringen, habe ich jetzt hier Haferflockenplätzchen zermahlen. Und dazu gebe ich jetzt noch ordentlich Salz. Das ist ja immer mein...
8: Als Gegenspieler.
14: Mag ich so gerne. Und das ist jetzt, du siehst das hier. Das ist jetzt hier so ein
8: Grober-Dessel. So ein grobes Salz.
14: Genau, das ist jetzt nicht so ein Meersalz, was man in die Mühle gibt. So, ne? Aber das ist schon so mit diesen dicken Kristallen.
8: kaut man dann auch drauf rum. Das ist dann halt auch
14: so
8: ein bisschen.
14: Total gut. Ja, vielleicht hast du da gleich einen.
8: Ich werde drauf achten.
14: Und dann unser klassischer Boden mit geschmolzener Butter. Mhm. Das könntest du schon mal verrühren. Mhm. Und dann gleich in die Form drücken.
8: Okay.
14: Und die Butter dient ja da wirklich so als Klebstoff für den Boden. Deswegen wirklich gründlich verrühren, dass alle Krümel schön umhüllt sind. Mhm. Dann kann ich nämlich in der Zwischenzeit schon mal die Füllung herstellen.
8: Und wenn ich jetzt das Gefühl habe, es ist zu wenig, aber man muss erst mal gucken, dass das, ne, manchmal glaubt man irgendwie, da
14: vermengt sich nicht.
8: Da kommt noch was.
14: Genau, aber das.
8: Aber das geht so, ja?
14: Das geht, ne?
8: Okay.
14: Guck mal, wenn du das jetzt nämlich schon.
8: Ja, ich glaube, man muss da einfach mal ein bisschen weitermachen, dann verbindet sich das schon, ne?
14: Und das kommt auch ein bisschen auf die Plätzchenart an, die du benutzt. Die Haferflockenplätzchen haben jetzt sehr viel Fett. Dann ist das manchmal auch sehr fettig. Und dann kann man vielleicht noch mal ein bisschen Fett dazugeben oder nicht. Mhm. Aber so sieht das super aus.
8: Okay.
14: Und jetzt kannst du es nämlich schon reingeben.
8: Gut.
14: Und für den Stand von der Torte brauchen wir ja ein Standmittel. Das würde jetzt nicht nur mit geschlagener Sahne gehen. Mhm. Ich benutze jetzt hier Gelatine.
8: Ja.
14: Da könnte man aber auch super Agar-Agar benutzen.
8: Okay.
14: Das ist die pflanzliche Alternative. Mhm. Agar-Agar müsste im Gegensatz zu Gelatine dann einmal aufgekocht werden. Und durchgekocht, 2 Minuten.
8: Steht ja auch auf der Packung dann drauf, wie man es am besten macht. Ne?
14: Und Gelatine sollte auf gar keinen Fall aufkochen. Dann geht die Struktur kaputt. Das sollte nicht passieren. Und ich habe jetzt hier.
8: Das ist ja so ein ganz, ganz dünner Boden, ne? Also so komplett.
14: Die Form ist ein bisschen größer als 26. Das ist nämlich jetzt eine 26er Form.
8: Ach so, ja, weil ich habe das Gefühl, das ist das okay
14: sehr,
8: so?
14: Sehr
8: ja, das ist halt sehr, sehr dünn.
14: Wenn du da ein bisschen mehr Gefühl haben willst, kannst du es auch super mit einem Löffel machen.
8: Ja, komm, gib mal her mit dem Löffel.
14: Und oder sonst mit einem Glasrücken, ne? Aber da ist, Hauptsache es ist glatt, ist dann egal, wie man zu dem Zustand kommt.
8: Ja, aber vielleicht, das geht besser.
14: Geht gut, ne? Glaubt man gar nicht, weil man da so richtig schön in die.
8: Ja, man kann das ein bisschen ebener machen.
14: Mhm. Ja. Und um die Gelatine aufzulösen, weil manche Leute haben ja so ein bisschen Angst vor Gelatine, dass es so Klümpchen gibt.
8: Ja.
14: Oder dass es irgendwie zu heiß ist oder zu weich. Ich erwärme dafür einen kleinen Teil der Sahne.
8: Also wenn das weich ist, dann in warme Sahne, oder wie?
14: Genau. Die ist vorher auf jeden Fall eingeweicht in kaltem Wasser, die Gelatine. Und diese Flüssigkeit, also so ein 100 Milliliter der Sahne, habe ich hier leicht erwärmt und verrühre jetzt die Gelatine schlierenfrei da drin.
8: Okay. Also QR-Code ist übrigens auch schon drin. Da kommen Sie auf dieses fantastische Exemplar. Also also du sagst ja immer, das kriegt auf jeden Fall jeder so hin. Ich finde, das sieht wirklich aus wie von einem Profi gemacht. Hier dieser Kuchen, es sieht verlockend aus.
14: Aber guck mal, den Boden hast du jetzt
8: so ein Instagram-Objekt, finde ich.
14: Den Boden hast du jetzt auch schon hergestellt.
8: Das gut, das war jetzt nicht so schwer.
14: Lösen. Guck mal, du könntest vielleicht das hier mal.
8: Ich gebe dir jetzt hier auch.
14: Ja, bitte.
8: Also das ist griechischer Joghurt.
14: Ja. 10% Fett, also
8: wow, okay.
14: Lecker, vollmundig, ne? Ist auch noch mal so richtig.
8: Wenn man es weniger fettig haben möchte, was nimmt man dann?
14: Jede Fettstufe nehmen, die du möchtest.
8: Okay.
14: Und da könntest du mal 2 Zitronen abreiben.
8: Ja, zwei, ja?
14: Ja.
8: Okay.
14: Wir wollen die ganze Power, diese ätherische Power von den Schalen. Da habe ich jetzt natürlich Bio-Zitronen, die auch schön heiß abgewaschen sind, damit man da wirklich nicht irgendeine Wachsschicht oder sowas drin hat, die man nicht haben will. Dann.
8: Und auch Saft hat oder nur den Abrieb?
14: Das kann man abschmecken. Ich habe jetzt mich dafür entschieden, dass es jetzt hier kein Saft drin ist, weil wir den Saft nämlich hier in unserem Curd, in unserem Topping haben.
8: Ja.
14: In dieser Creme. Dafür habe ich jetzt hier Zitronensaft.
8: Und noch eine?
14: Ja, mach mal.
8: Ja?
14: Du merkst ja die Power, ne? Das ist richtig super.
8: Also für mich kann es ja immer nicht genug Zitronenabrieb sein, wie du weißt.
14: Hier habe ich nämlich jetzt den Zitronensaft, 80 Milliliter, gebe da noch Zucker rein und nicht erschrecken.
8: Ach, für das obendrauf.
14: Ja, genau.
8: Ja.
14: Mhm. Das ist jetzt relativ viel Zucker, nicht erschrecken, weil das natürlich sehr sauer ist.
8: Ja.
14: Das verrühren wir hier einmal.
8: So, guck mal hier.
14: Perfekt. Dann kannst du das hier den Zucker reintun.
8: Ach so, das hier alles rein? Ja, wunderbar.
14: Zeigen, dass du das nämlich auch kannst.
8: Ja. Das finde ich total gut.
14: Und kannst du ja auch gut mit dem Schneebesen verrühren.
8: Das Schöne ist, man muss es noch nicht mal abmessen, weil das die Theresa schon einfach alles gemacht hat.
14: So. Das geht wirklich ruckzuck. Hier ist jetzt die Gelatinemischung. Du siehst.
8: Ja, ich beeil mich.
14: Alles ist super gut verrührt. Mhm. Gehen wir auch mit rein. Kann nichts passieren. So. Und dann musst du da gleich nur noch die Sahne unterheben. Kannst es abschmecken. Ach, und die Creme ist schon fertig.
8: Herrlich.
14: Ist okay, nicht das schwer,
8: geht
14: oder?
8: Wirklich gut.
14: So. Und für unseren Curd haben wir jetzt hier den Zitronensaft. Das bin ich.
8: Komm, ich komme mal hier rüber.
14: Perfekt. Ja. Bisschen Sahne gebe ich noch zu, mach das auch noch mal
8: voll. Also das ist heißer Zitronensaft jetzt.
14: Sahne, Zucker.
8: Sahne, ja, Zucker.
14: Da geben wir jetzt ein bisschen Speisestärke mit rein. Mhm. So. Da kannst du jetzt die Sahne unterheben. Guck mal, die habe ich hier. Ach, das Glas ist leer, da kommt kein Wasser raus. Das ist so.
8: Okay. Alles, ja?
14: Nee, mach mal so in drei Schritten. Das kannst du jetzt mit dem Schneebesen unterheben. Dann kannst du nämlich gleich wieder die Gummiflutsche nehmen und die anderen drei so unterheben, dass nicht so viel Volumen zerstört wird.
8: Ah, okay.
14: Guck mal, den kannst du nämlich dann rausnehmen.
8: Achso, das soll ich jetzt den Rest schon. Ach so, so okay. Unterheben.
14: Ja. Perfekt. Guck mal, das kocht hier auf.
8: Oh, das ist schon schön weich.
14: Die Stärke gebe ich rein.
8: Ja.
14: Und dann kochen wir das wie bei einem Pudding. Mhm. Ungefähr 30, 40 Sekunden auf, lassen das dann so ein bisschen abkühlen und geben dann hinterher noch Butter rein. Dann hat man auch diese schöne, sämige.
8: Und das mache ich jetzt auch noch rein?
14: Ja. Ja. Dann geben wir es hier rein und dann?
8: Und dann muss das nur kalt werden?
14: Das muss kalt werden und dann würde ich die Masse erstmal so eine Stunde kalt stellen und dann kann man auch die Zitronencreme draufgeben. Dann hat man diesen schönen Übergang.
8: Perfekt, Miriam.
14: So, ja, guck mal. Hammer. Guck mal, jetzt hast du nämlich, ohne dass du es gemerkt hast, die ganze Torte gemacht.
8: Ja. Naja, also mit ein bisschen Anleitung und Hilfe, aber ja,
14: kannst du hier reingeben.
8: Tatsächlich geht das wirklich schnell und gut.
14: Jetzt muss man natürlich nur die Kühlzeit beachten, also am besten 6 Stunden insgesamt. Oder
8: 6 Stunden kalt stellen.
14: Über Nacht und dann?
8: Ja, am besten über Nacht, ne?
14: Ja.
8: Da muss man ja gar nichts beachten.
14: So.
8: Toll.
14: Hammer. Ich glaube, das Ding muss ein bisschen rütteln, musst du gar nicht mehr groß streichen.
8: Perfekt,
14: Hammer.
8: Perfekt.
14: Kalt stellen und dann?
8: So, das kommt jetzt in den Kühlschrank rein.
14: So.
8: Ja.
14: Genau, du merkst, die Masse ist noch ein bisschen flüssig. Wenn du die Zitronencreme jetzt draufgeben würdest,
8: ja,
14: wäre das natürlich, würde das so versinken. Das wollen wir nicht, deswegen lassen wir es kurz abschirmen. Mhm. Hier geben wir noch die Butter rein, vermischen das und dann können wir schon probieren.
8: Boah, das ist ja super. Guck mal, da können wir die Tellerchen schon mal rüberholen.
14: So.
8: So, und dann einfach, wenn es kalt ist, dann die Zitronen.
14: Eine Stunde reicht ungefähr. Die Gelatine zieht dann an und dann ist das wirklich super.
8: Und dann einmal oben drauf und hart werden lassen.
14: Ich könnte mir das auch ziemlich gut vorstellen, wenn man das so leicht anfriert, diese Torte.
8: Ja, auch, ne?
14: So 10 Minuten vorher aus dem
8: Gefrierfach.
14: Genau. Mhm. Und wir machen ja gleich noch ganz leckere Eistörtchen mit kandiertem Ingwer und kandierter Zitrone.
8: Ja, das ist
14: Zitrone.
8: Das schon, ne?
14: Hatte ich mir eben gedacht.
8: Ingwer und kandierte Zitronenstückchen. Auch
14: jetzt
8: das
14: schon
8: werden wir
14: nutzen.
8: Gleich mal machen. So. Ja, 4 Stück. Wir haben nämlich jetzt 2 Gäste noch am Tisch sitzen. So, ich gucke mal, kriege ich das hin? Ja, die 2 kriegst du hin, ne?
14: Ja.
8: So. Och, sieht das toll aus. Jawohl. So, haben wir alles. Guck mal, du nimmst noch die ganze Etagere mit. Wird bestimmt vielleicht noch nachgefragt. Petra und Rüdiger Elbslö sind auch da. So, bitte schön.
15: Danke schön. Hallo.
8: Danke. Das sieht doch hervorragend aus, oder nicht?
15: Sehr gut.
8: Toll. Also eine richtig schöne, frische Runde hier. Und das sind ja unsere WDR-Camper. Ich weiß nicht, ob Sie sie kennen. Aus unserer Serie Wir werden Camper. Und ich meine, ich weiß ja nicht, ob man da zwischendurch sich auch so was Leckeres kochen und backen kann unterwegs.
15: Man kann es in der Not kaufen auch, ne?
8: Ja. Oder hier eine Station machen und sich an den Tisch setzen.
16: Ja, kurz anrufen. Ja,
8: genau.
16: Gesehen,
8: hat ja heute gut geklappt.
16: Ja, ja.
8: Ne? So, Theresa, wir probieren mal deine Kreation. Also es sieht hervorragend aus.
14: Und wenn man Probleme hat, die aus der Form zu lösen, kann man das auch super mit einem Haarföhn machen. Das klingt erstmal total bescheuert. Man kann den Ring so ein bisschen erwärmen und dann löst sich das und dann kann man den Ring ziemlich gut. Ja. Also einmal den Haartrockner.
16: Sehr lecker. Nein, ist aber fruchtig.
8: Ja. Fruchtig, ne?
15: Sehr gut. Und leicht.
16: So, so kurz vor Gänsehaut am Rücken, ne?
14: Positiv hoffentlich.
16: Ja, ja, ja.
8: Zitronig.
16: Zitronen.
17: Ja, nicht so. Aber nicht zu viel.
2: Nee, auch so schön locker, fluffig. Also wirklich, das ist, boah, das ist so eine richtig schöne
16: Sommer. Und der
2: Boden
16: war jetzt nicht im Backofen. Also, ne?
2: Nee, nichts gebacken.
16: Also,
2: wir können den Ofen auslassen. Es ist schon heiß genug draußen.
14: Ja, würde also theoretisch doch im Camper gehen, denke ich.
2: Ja, ja, das stimmt. Stimmt, das
16: wär, ne? Aber na, der Kühlschrank ist ja kleiner.
2: Ach so, geht ja, auch ja, dann kleiner. Müssen, ja, dann müssen sie müssen kleine Förmchen.
17: Genau,
2: dann
17: aber das ist eine gute Idee. Ja, sehr lecker.
2: So, wir sprechen natürlich auch gleich über eure Reise, denn ihr wart einige Wochen unterwegs in Südfrankreich mit eurem Camper, wurdet begleitet von einem Kamerateam. Gab es da schon direkt so ein Highlight, was ihr schon jetzt verraten könnt?
17: In der Reise jetzt, ja natürlich, Monaco.
2: Monaco war so
17: das Highlight.
2: War das Highlight. Da gucken wir natürlich auch noch drauf. Ihr wart mit eurem Olaf unterwegs, mit dem Campingmobil. So, ja. Heute Abend gibt es ganz viel zu sehen, nämlich die komplette Reportage von den beiden. Wir werden Camper in Südfrankreich, aber wir haben auch schon mal ein paar Bilder. Schauen wir mal rein.
18: Petra und Rüdiger Erbslö sind fast 70 und voller Abenteuerlust.
19: Besser geht es gar nicht.
18: Seit Jahren reisen die beiden mit ihrem Wohnmobil durch Europa. Für ihre neueste Tour sind sie zur Côte d'Azur aufgebrochen, zu Filmstars, Megajachten und mondänen Promenaden.
19: Wir haben uns natürlich hübsch gemacht für Monaco, ne?
18: Und auch nach Cannes geht es mit dem Wohnmobil namens Olaf. Wie camperfreundlich ist die Stadt der Filmstars? Eher Urlaubstipp oder eher teures Pflaster?
19: Ich sag, das ist maßlos. Also dekadent.
18: Aber auf Luxus kommt es den beiden nicht an. Besondere Urlaubsmomente müssen für sie nicht viel kosten.
19: Guck mal, das hat wirklich eine azurblaue Farbe und das ist toll.
16: Ja, das ist traumhaft.
18: Die Erbslös zwischen Formel-1-Kulisse, Luxusjachten, Casinos und Filmglamour. Welche Überraschungen sie in Südfrankreich erlebt haben und wie sie überhaupt Teil unserer erfolgreichen Camper-Serie geworden sind, jetzt bei Hier und Heute.
2: Also, ich freue mich, dass die beiden da sind, Petra und Rüdiger. 10 Wochen im Jahr seid ihr unterwegs, oder? Oder noch länger?
16: Manchmal noch länger.
2: Ehrlich?
16: Ja. Ja.
2: Wie ist das? Also ich frage mich immer so, wenn wir das alles so schön sehen, das sieht immer so perfekt aus, macht ihr das immer spontan oder plant ihr wirklich von ganz vorne, wo geht's denn hin?
16: Nee.
2: Und wie gestalten wir diese Reise?
16: Also wenn wir mal so eine Tour machen fürs Fernsehen, dann wird's geplant. Mhm. Die Reise wird geplant. Aber wenn wir fahren ja auch mal ohne Kamera.
2: Ja.
16: So,
2: ja,
16: so ein, zwei Tage. Dann fahren wir los.
2: Und dann,
16: das Ziel steht fest, das Land steht fest, die Region steht fest. Mhm. Und dann fahren wir los.
2: Ja, also Südfrankreich. War das auch von euch irgendwie schon immer mal so ein Ziel und
17: also
2: so ein Highlight?
17: Frankreich ist grundsätzlich mein Land. Mhm. Das liebe ich und Südfrankreich natürlich. Nicht? Und diese Städte, da waren wir noch nie gewesen, die wir jetzt bereist haben. Und es ist so ein Sehnsuchtsziel. Nicht?
2: Wo wart ihr überall? Also heute Abend sehen wir ja so eure ganze Tour, ne?
17: Ja.
2: 20.15 Uhr. An welche Stationen habt ihr abgefahren, Petra?
17: Also wir waren in Antibes, wir waren in Monaco, wir waren in Payon, wir waren auf einem kleinen Platz zwischen Antibes und Nizza. Mhm. Da haben wir gecampt und es war natürlich beeindruckend, die ganze Gegend.
16: Cannes hast du vergessen.
17: Cannes habe ich vergessen.
2: Ah, ja, genau,
16: Grasse waren wir auch.
2: Grasse, die Parfumstadt.
16: Ja.
2: Habt ihr da ein bisschen geschnuppert?
16: Ja.
2: Ja? Ein eigenes Parfum vielleicht kreiert?
16: Ja.
2: Ja. Oh, alles mitgenommen.
16: Ja, ja.
2: Und in Cannes lief da schon mal so ein Star über den Weg? Oder?
16: Nein, aber ein Auto. Ein Auto.
2: Ein Auto?
16: Das, ja.
17: Das Spezielle.
16: Das Spezielle.
2: Was
16: aus,
2: ist für ein spezielles Auto?
16: Dieses DeLorean, zurück in die Zukunft.
2: Ah,
16: der stand da, da war irgendeine Veranstaltung.
2: Ja,
17: ja. Ja, das war schon.
16: Und da stand dieser DeLorean mit dem Fluxkompensator.
2: Und dann war ja Monaco euer Highlight.
16: Ja.
2: Was war das Besondere an Monaco für euch?
16: Oh. Soll ich mal?
17: Ja, erzähl doch mal, du hast ganz viel zu erzählen.
16: Also das Schlimme ist, wenn man motorsportaffin ist, eine Woche vorher war der Grand Prix da und wir kamen dann eine Woche später dahin und da war alles noch vorhanden. Die Boxengasse war da, die Tabakkurve und der Abrieb von den Slicks auf dem Boden, der liegt da noch rum. Und das ist faszinierend. Mhm. Also wenn man das mag, wenn man diesen Benzingeruch mag, dann das ist das Tolle.
2: Und was war so für dich, Petra, das Schöne so aus der Region?
17: Wir haben also die große Wachablösung am Fürstenpalast gesehen. Dann haben wir auch einen Blick gehabt auf den Fürsten, der vorbeigefahren ist, ganz plötzlich. Da war Hektik. Ja, ja, da war wirklich Aufregung.
2: Fürst Albert.
17: Ja, Fürst Albert. Wir haben uns natürlich unten am Hafen auch die Schiffe mit angeguckt. Also es ist schon sehr mondän und beeindruckend, muss
2: ich
17: sagen.
2: Jetzt seid ihr ja wochenlang unterwegs, habt ein bisschen Zeit. Wenn jetzt andere Camper zuschauen und sagen, ja, Südfrankreich mit dem Camper ist super, was würdet ihr sagen, sollte man unbedingt einplanen und vor allem welche Zeit?
16: Oh, das Frühjahr war schon schön jetzt. Ne? Es wurde ja, je länger die Tour dauerte, desto wärmer wurde es ja. Mhm. Wir haben das also

0: Step by Step immer wärmer gehabt. Aber welche?
1: Wann seid ihr losgefahren?
2: Ende April.
1: Ende April? Okay. Ja. Okay. Da war es ja auch noch nicht so heiß.
2: Richtig.
0: Nee. Ja. Nee. Wir haben ab 20. Mai Temperaturen je Mitte 20 Grad gehabt.
1: Ah ja, ja gut, jetzt die Waldbrände, ist natürlich nicht so schön.
0: Ja, die kamen nachher erst. Ja, ja. Und die sind auch nicht in der Küstenregion da unten, sondern die sind eher um Bordeaux, aber auch an der Küste. Das ist schon schlimm, ja, muss man sagen. Ja.
2: Aber ab Ende Mai, würde ich sagen, ist schon eine schöne Zeit dort. Nicht? Da ist es sommerlich, nicht zu heiß. Man kann
1: und
2: auch
1: zwei Wochen einplanen oder was?
2: Ja, würde ich schon sagen, zwei Wochen schon. Nicht? Vielleicht auch mehr. Kommt drauf
1: wenn man
2: an,
1: die
2: ne?
1: Zeit hat.
2: Ja, okay. Richtig, aber zwei Wochen braucht man schon für diese paar Städte.
1: Ja. Um also ihr seid ja immer viel unterwegs in ganz Europa.
0: Sieht so aus.
1: Sieht so aus. Wir dürfen ja auch fleißig immer teilhaben. Und wir haben auch noch mal ein paar Bilder vorbereitet, dass wir mal schauen, wo ihr da immer an den traumhaftesten Ecken seid. Ich mein, seid ihr euch immer einig, wo es hingeht, auch so? Oder?
2: Ja.
0: Ja, in groben Zügen, ja.
2: Das Urlaubsziel, das steht einfach fest und dann planen wir schon mal von heute auf morgen, wo geht's denn weiter. Ne? Ja. Also das überlegen wir uns ganz spontan. Ne?
1: Was war denn hier so das schönste Ziel? Ich meine, es sieht ja alles immer ganz nett aus.
0: Das kann man, es gibt kein schönes Ziel. Das schönste Ziel ist immer das letzte gewesen.
1: Ach so.
0: Ja, die letzte Reise war immer
1: das bleibt
0: die schönste.
1: Dann auch.
0: Ja, das bleibt hängen jetzt erstmal. Und die Reise davor war auch schön, ja. Aber das Aktuelle ist immer noch das Schönste.
1: Ja.
0: Wenn man dann so mit Abstand guckt, denkt man, ach, das war aber auch schön. Das war auch toll. Ne?
1: Erzählt uns doch noch mal, wie kamt ihr denn eigentlich zu unserer Serie? Wie kam das, Petra?
2: Also, es ist so gewesen, ich war noch berufstätig. Wir hatten das Auto gekauft.
1: Den Olaf,
2: den Vorgänger Olaf,
1: von
2: genau.
1: Olaf?
0: 2019,
2: ne? Den Olaf, den haben wir gekauft. Und dann hat der Rüdiger wohl im
0: Langeweile.
2: Aufs Langeweile Facebook geguckt. Da war ein Aufruf von der Produktionsfirma. Ja. Und
1: da ist Olaf Frisch zu euch gekommen.
2: Ja, genau.
0: Ja, oder? Ja, wir zu Olaf. Ja,
1: ach so, ja, genau.
2: Mhm. Und dann suchte man wohl Menschen so in unserem Alter, die Neuanfänger waren mit Campen. Und dann hat der Rüdiger sich beworben, mir aber nichts gesagt. Nicht? Und dann vergingen ein paar Monate und dann kam ein Anruf im Dezember. Und Rüdiger hat den Anruf angenommen und dann hat er gesagt, wer seid ihr denn? Ja, so und so.
0: Wusste es nicht.
2: Und da musste er sagen, Petra, hör mal, da kommt jetzt so ein Casting.
1: Und so fing das einfach an. Du wurdest ins kalte Wasser geschmissen.
2: Ja, richtig. Ja. Und dann habe ich gesagt, gut, machen wir mit. Und dann sind wir gecastet worden. Und letztendlich wurde dann gesagt, ihr seid's.
1: Ja, zum Glück, denn ihr habt ja mittlerweile auch wirklich eine Fanbase aufgebaut. Ist euch das so bewusst? Merkt ihr das auch so unterwegs?
0: Ja, man merkt's.
1: Ja. Schon?
0: Ja, ja.
1: Ja. Ja. Also müsst ihr dann auch mal sagen, ja, wir unterschreiben auch mal ein Urlaubsfoto oder...
0: haben wir noch nicht, aber die ersten Autogrammwünsche waren schon da.
1: Ja. Schön. Ja, jetzt seid ihr fast 50 Jahre ein Paar, habe ich gelesen.
2: Ja.
1: Wenn man so lange immer auf engem Raum unterwegs ist, auf Reisen, funktioniert das einwandfrei oder wann knallt es auch mal ein bisschen?
2: Also es klappt sogar im Wohnmobil besser noch als zu Hause.
1: Ja, weil man sich dann zusammenreißt,
2: ja.
1: Oder?
2: Ja, glaube ich schon.
0: Ja. Ja. Anders kann ich das auch nicht definieren. Die Räume sind kleiner. In einem Haus oder in einer Wohnung hat man mehr Fluchträume.
1: Okay.
0: Die hast du dann nicht. Du kannst wohl nach draußen gehen oder nach innen, je nachdem, wo man sich befindet. Aber so, man muss sich sehr mögen.
1: Ja,
0: so,
1: das funktioniert ja auch.
0: Dann funktioniert das. Ja.
1: Das ist
0: aber Reibungspunkte gibt es spätestens dann, wenn das Navi irgendwas sagt und die Petra sagt was anderes.
1: Wer ist der bessere Beifahrer oder Beifahrerin?
0: Die Petra ist ein sehr guter Co-Pilot.
1: Ja?
0: Ja.
1: Gut.
0: Ich höre auch manchmal drauf.
1: Okay, aber zum Glück kommt ihr offensichtlich ja immer zum
2: Ziel. Wir kommen immer zum Ziel.
0: Wir kommen immer zum Ziel.
1: Genau,
0: ja, es gibt ja immer mehrere Wege, das ist das Schöne.
1: Das ist richtig. Ja. Und mit einem Camper ist man dann ja auch etwas flexibler.
2: Richtig.
0: Ja, ja.
1: Heute
0: nicht mit
1: Punto
0: Abend Wege, aber,
1: freuen wir uns sehr. Mehr von den Elbslös und ihrer Reise nach Monaco sehen wir um 20.15 Uhr hier im WDR Fernsehen. Gibt es schon die nächste Planung für die nächste Reise?
0: Nee.
1: Noch nicht.
2: Nein, es ist wetterabhängig. Und
1: okay. Aber ihr seid ja spontan.
2: Wir sind spontan, richtig.
1: Ihr könnt jederzeit, ihr könntet morgen los.
0: Ja.
1: Ja. Wunderbar. Also wenn Sie vielleicht auch Ideen haben, wo es mal hingehen kann für die Elbslös, oder? Wir melden. Genau, melden sich bei uns.
0: Das wird dann weitergegeben. Wir überlegen dann.
1: Wir beobachten euch.
2: Ja. Danke.
1: Herzlichen Dank für euren Besuch. Bleibt noch ein bisschen, genießt den
2: Kaffee.
1: Schön, dass ihr da seid.
2: Dankeschön.
1: Jetzt schauen wir mal auf ein ganz anderes Thema, denn wenn es zu Hause vielleicht mal in so Ecken krabbelt und kriecht und dann plötzlich sieht man da etwas Tieriges, was man nicht haben möchte, dann könnte es am Ende doch ein Fall für einen Schädlingsbekämpfer sein. Dabei sind wir bei unserer Serie Lohnt sich das? Denn diesmal erzählt uns Adrian ganz offen und ehrlich, wie sein Job als Kammerjäger aussieht.
3: Also man darf auf jeden Fall keinen Ekel haben vor Schädlingen. Das ist natürlich der Hauptpunkt. Ja, im Freundeskreis kamen da schon ein paar Witze. Mal, du Rattenfänger. Ich habe da echt mal einen Weg gefunden. Ich kann mir das auch vorstellen, noch bis zum Rentenalter zu machen. Hallo, ich bin Adrian, bin 27 Jahre alt, bin Schädlingsbekämpfer. Ich bin immer monatlich da. Und das Monitoring machen wir heute. Muss kontrolliert werden, dass halt keine Schädlinge auftreten. Da sind mehrere Fallen und da habe ich Giftköder dabei oder auch andere Köder. Und dann gucken wir nach, ob da jetzt ein Befall feststeht oder nicht. Okay, wir würden jetzt einmal reingehen zu den Kunden. Oh, alles klar. Gut, dir? Servus.
4: Hallo.
3: Hallo, so. Alles gut?
4: Ist heute soweit. Kein besonderer Befall.
3: Keine besondere Auffälligkeit? Okay, perfekt. Das hört man immer gerne. Okay, wir würden jetzt einmal runtergehen. Wir im Keller haben hier Fallen installiert. Hier ist die erste Falle. Der erste Monitor, sagen wir dazu, als Fachbegriff. Und das ist eine Mottenfalle. Lebensmittelbetriebe kommt es öfter mal vor, Mehlmotten vor allem. Klar, wenn Mehl in der Nähe ist, da könnten jetzt Motten auftreten. Aber hier ist jetzt zum Beispiel gar nichts. Es ist so, bei jedem Monitor haben wir hier unseren Scanner. Und da haben wir so ein eigenes Programm. Und dann schreiben wir jetzt halt rein, kein Befall festgestellt. Wäre da jetzt ein Befall, dann schreiben wir natürlich Befall, so und so viele Motten, also 4 oder 5 Motten. Und welche Motte? Ich habe meistens Monitoring-Kunden, das ist ja monatlich. Da ist meistens schon ein Fixtermin, also keine Ahnung, am 15. April muss ich dahin, am 10. Mai muss ich dahin. Das ist eigentlich unser Hauptgeschäft, beobachten, kontrollieren, ob was auftreten könnte. Das heißt jetzt nicht, dass wir zum Kunden gehen und es ist akut was. Kann natürlich auch sein und dann leiten wir eine Bekämpfung ein. Also hier ist ein Schabenmonitor. Da befindet sich zum Beispiel ein Jungtier von der deutschen Schabe drauf. Genau, also wird wahrscheinlich hier die Mutter noch rumlaufen. Und jetzt schaue ich noch mal in der Ecke, ob da noch andere Merkmale sein könnten, ob hier Schaben sind. Hier zum Beispiel in der Ecke sind auf jeden Fall noch tote Schaben. Das Problem ist, das kann ich leider nicht verschieben hier. Aber mit dem können wir da leider nicht ran. Die müssen auf jeden Fall weg, weil auch wenn eine Kontrolle hier ist vom Gesundheitsamt oder anderen, kommt es nicht so gut. Aber später gehe ich mit dem Chef nochmal her und schaue auf jeden Fall nach. Hier zum Beispiel ist auch der perfekte Hotspot, dass Schaben sich aufhalten können, weil hier ist warm und feucht. Hier fühlen sich auf jeden Fall pudelwohl. Da hat sich mein Verdacht auf jeden Fall bestätigt. Ich handle jetzt auf jeden Fall. Ich gehe jetzt nochmal zum Auto und hole mein Schabengel und meine Fallen und dann werden wir das auf jeden Fall bekämpfen können. Das ist so ein bestimmter Wirkstoff, der wirkt halt gegen Schaben, dass sie sterben. Die fressen das und dann bringen die es halt ins Nest und dann sterben alle, weil die Kannibalen sind. Okay, dann werden wir wieder reingehen. Da habe ich hier meine Schabengelpistole, nennt sich die. Also der englische Fachbegriff ist Bait Gun, aber wir sagen umgangssprachlich Schabenpistole. Natürlich meine Handschuhe anziehen. Dadurch, dass wir hier Schaben in dem Monitor gesehen wurden, werde ich jetzt überall hier Schabengelpunkte setzen. Mit der Pistole. An jedem Hotspot. Genau, so kleine Punkte. Die erkennt man fast gar nicht. Die mache ich jetzt überall hier rein, wo sich Schaben gerne aufhalten. Also hier habe ich letztes Mal schon so eine Papierfalle für Schaben aufgestellt. Und siehe da, ist einiges los. Dann setze ich mal hier wieder ein paar Gelpunkte. In alten Häusern ist öfter mal kann ein Schabenbefall entstehen, weil halt alles so alt gebaut ist. Also ich denke eher, das liegt an den baulichen Mängeln. An der Hygiene liegt es hier zum Beispiel gar nicht. Wenn man die Ausbildung abschließt, kann man eigentlich so gut wie alles töten, außer was natürlich unter Artenschutz steht, das ist verboten. Aber sonst ist man erlaubt, jedes Schädling zu bekämpfen. Das ist jetzt die letzte Falle, genau, eine Rattenbox auf dem Balkon. Wenn jetzt der Köder angefressen wäre, also dann ist auf jeden Fall Rattenbefall. Hier ist jetzt nicht so der Fall. Perfekt, also gehe ich nicht davon aus, dass hier Ratten sind. Da schreibe ich dann einfach in mein System rein, kein Befall. Mein konkreter Auftrag ist, den Kunden hier zu beraten, ob irgendwelche Mängel sind oder hygienische Mängel, bauliche Mängel, was sie vielleicht verbessern könnten, dass keine Schädlinge mehr hier auftreten. Und natürlich dadurch, dass sie auch hier überall unsere Fallen und Systeme aufgestellt haben, da schaue ich dann, ob da was sein könnte oder nicht. Also ich bin zum Monitoring hier. Aber natürlich, wenn sowas anfällt, dass da jetzt auf den Fallen was ist, dann muss man halt handeln. Und das haben wir auch so abgemacht, dass ich dann immer handle. Alles klar. Dankeschön.
4: Ciao.
3: Kann auch mal sein, dass man länger im Auto ist. Nochmal eine gute 2-3 Stunden hin und 2-3 Stunden zurück. Ist immer unterschiedlich. Aber heute ist zum Beispiel so, dass wir echt alles in derselben Stadt haben. Das passt halt gut. Ich habe erstmal die mittlere Reife abgeschlossen. Dann habe ich erstmal eine Ausbildung angefangen zur Fachkraft für Lagerlogistik. Habe die aber nach 2 Jahren abgebrochen. Und danach habe ich meine Ausbildung zum Hotelfachmann ausprobiert. Das habe ich auch abgebrochen. Und dann habe ich auf einer Ausbildungsmesse den Beruf, wo ich jetzt ausübe, kennengelernt, Schädlingsbekämpfer. Und habe dort 3 Jahre die Ausbildung gemacht. Weil wenn man 3 Ausbildungen verkackt hat, dann will dich keiner mehr. Deswegen war der Druck dann schon höher. Aber keine Ahnung, ich habe mich viel mehr wertgeschätzt gefühlt. Die Leute waren viel glücklicher, die haben einen viel mehr mal gelobt. Die haben einen viel mehr einfach, die sind viel mehr entgegengekommen. Deswegen hat mir der Beruf viel mehr zugesagt. Der war auch viel aufregender als in der Lagerlogistik oder Hotelbranche. Da wurde mal eine Maus gesichtet vor längerer Zeit und da wollen wir so Elektrofallen installieren. Und wir kriegen dann eine Benachrichtigung auf unser Programm, wenn da eine Maus drin ist. Man kann dann einfach die Benachrichtigung bekommen und man sieht dann, wenn was drin ist und geht vorbei. Also ich verdiene 3.000 Euro brutto monatlich, bekomme 2.050 Euro netto raus und dann bekomme ich noch 500 Euro ohne Abschläge Urlaubsgeld im Jahr. Und nach Hause komme ich dann meistens wie jetzt zwischen 16 und 17 Uhr. Meistens höre ich meinen Kunden so um 16 Uhr auf und dann ist halt das Problem mit dem Verkehr. Kann sein, dass ich dann gut durchkomme und bin um 17 Uhr zu Hause, aber kann auch sein, dass es halt ein Unfall war oder der Fall im Verkehr so schlimm, dass ich dann erst um 18 Uhr, 18.30 Uhr mal zu Hause bin. Also hier wohne ich auf 61 Quadratmeter und ich bezahle 600 Euro monatlich warm Miete.
1: Ehrlicher Überblick. Wir schauen auf die Uhr, es ist 5:05 und es ist Zeit, in Ihre Region zu gucken. Was ist heute Thema im Rheinland, im Ruhrgebiet und in Westfalen? Und da ist unser Fensterchen offen. Laura, Maren und Fritz sind heute dabei. Hallo in die Runde.
5: Hallo.
1: Hallöchen.
6: Hallo zusammen.
1: So, ein heißer Mittwoch und neben dem wunderbaren Sommerwetter, also man muss es ja nicht immer schlecht reden, ist ja vielleicht auch für manche ganz nett, dass es so heiß ist, schauen wir natürlich auch auf die Themen, die sonst die Region bewegen. Laura, wir schauen ins Rheinland. Was gibt's denn bei euch heute?
7: Ja, du hast die Hitze gerade schon angesprochen. Es ist ja schon ziemlich heiß und nicht nur wir Menschen leiden teilweise drunter, wenn man sich jetzt nicht gerade schön abkühlen kann, sondern natürlich auch die Tiere, auch die Nutztiere leiden unter diesen hohen Temperaturen. Und eine Landwirtin aus Willich am Niederrhein, die hatte eine tolle Idee, die hält unter anderem Schweine. Und ich weiß nicht, ob Sie das wussten, aber Schweine können so gut wie gar nicht schwitzen. Das heißt, 34, 36 Grad, das ist für die absoluter Stress, denn Schweinewohlfühltemperatur ist eher so 15, 20 Grad. Und jetzt hat die Landwirtin sich überlegt, was kann ich meinen Tieren denn Gutes tun und hat am Ausgang vom Stall oben einen Schweinebrummisateur installiert. Brummisateuren kennen wir eher aus den Innenstädten. Wenn es irgendwo besonders heiß ist, dann gibt es da so Einrichtungen, wo so ganz feiner so Wassernebel rausgesprüht wird, der wahnsinnig gut tut, der die Umgebungstemperatur abkühlt und ist auch schön, da so durchzulaufen. Und das können jetzt die Schweine, die können durch diesen Nebel so durchlaufen, sich erfrischen und finden das natürlich saugut.
1: Toll. Also das ist doch wirklich mal eine Innovation. Wunderbar. Saugut wollen wir uns auch alle fühlen. Wir schauen mal ins Ruhrgebiet. Maren, was gibt's denn bei euch heute an Gesprächsthema?
5: Ja, viele Menschen hier bei uns im Ruhrgebiet machen sich gerade große Sorgen um Kanadagänse. Davon gibt es ja auch hier bei uns einige. Und in Bochum und Witten wurden in den vergangenen Wochen immer wieder Gänse tatsächlich wohl angeschossen. Die gute Nachricht ist, teilweise wurden sie jetzt wieder so gut aufgepäppelt, dass sie auch wieder ausgewildert werden können. Das ist also die gute Nachricht. Die schlechte ist, manche Leute haben, ja zum Beispiel am Ufer des Kemnader Sees, Tiere entdeckt, wo sie gesagt haben, die sehen irgendwie krank aus, die sehen nicht aus wie die anderen. Und tatsächlich sind da Kanadagänse mit der sogenannten Kippflügelkrankheit entdeckt worden. Das Ganze entsteht unter anderem darum, weil Menschen, obwohl sie es gut meinen, die Tiere zu stark füttern, mit Brot zum Beispiel, das ist so ein bisschen der Klassiker, gut gemeint, aber eigentlich gar nicht gut für die Tiere, weil sie dann eben solche Missbildungen entwickeln können. Also eines der Themen heute bei uns sind eben die Kanadagänse bei uns im Ruhrgebiet.
1: Dankeschön, Maren. Weiter geht's nach Westfalen. Fritz, über was spricht eure Region heute?
6: Ich muss erst mal sagen, dass ich ganz fasziniert bin von dem, was Laura gerade gemeint hat. Dass der Satz, den ich heute schon gesagt habe, ich habe geschwitzt wie ein Schwein, also gar nicht stimmen kann, weil Schweine nicht schwitzen, sehr interessant. Ja. Aber wir gucken nach Herford und zwar auf die Herforder Brauerei. 3 Monate nach dem Aus, das verkündet wurde vor 3 Monaten, von der Warsteiner Brauerei, steht jetzt da der Sozialplan. Das heißt, die 220 Beschäftigten, die sollen jetzt weiterhin die Hälfte ihres Lohns mindestens bekommen. Außerdem werden da beim Hauptstandort der Warsteiner Brauerei 50 Arbeitsplätze angeboten. Aber jetzt, wie gesagt, nochmal die Zahl, 220 Beschäftigte gibt es aktuell. Also da könnten gar nicht alle anfangen, aber vielleicht wollen es auch gar nicht alle. Diejenigen, die wollen, die kriegen den Umzugsaufwand mit 3.500 € bezahlt. Das Ganze ist ein Verhandlungsergebnis, mit dem die Gewerkschaft, die da zugange war, sehr zufrieden ist, zumindest was dieses Ergebnis, das Zahlenmäßige betrifft. Allerdings gab es da noch eine kleine Spitze in Richtung des Managements der Warsteiner Brauerei. Da wurde eben gesagt, das Auffangnetz, das ist jetzt okay, aber die Unternehmenspolitik und alles, was jetzt im Vorfeld an Kommunikation stattgefunden hat, das ist deutlich ausbaubarer und da hofft man jetzt in Zukunft, dass wenn sowas nochmal vorkommt, und das hofft man natürlich wiederum nicht, dass es dann besser in der Kommunikation läuft.
1: Sehr gut, 18.09 Uhr und um 19.30 Uhr gibt es dann wie gewohnt die Themen, die Kollegen und die Lokalzeit aus Ihrer Region. Vielen Dank schon mal in die Runde und eine gute Show nachher. Macht's gut.
6: Schönen Abend.
5: Sonnige Grüße.
1: Ciao. Tschüss. Ja, es sind Sommerferien und hoffentlich verbringen Sie gerade eine schöne Auszeit mit Ihren Kids oder Ihren Enkeln. Einige Kinder haben natürlich auch noch mal ganz besonders viel Bedarf an Ferienzeit, an Auszeit, nämlich die Kinder und Jugendlichen aus Kriegsgebieten, wie zum Beispiel in der Ukraine. Im Kreis Coesfeld, da gibt es aktuell ein tolles Angebot, denn da dürfen 22 Kinder aus der Ukraine bei Gasteltern eben richtig Ferien machen, mit tollen Ausflügen und was eben auch dazugehört, ohne Angst und ohne Sorgen. Und ein Paar aus dem Münsterland fällt da ganz besonders auf, denn diese Gasteltern, die helfen eben nicht nur, sondern sie haben auch selbst eine ganz besondere eigene Geschichte.
8: Ich komme aus der Ukraine und deswegen hatte ich eine Idee als Gastmutter für eine ukrainische Kinder aus Stadt Zborjew zu werden.
9: Das erste Selfie beim Besuch im Zoo mit ihren beiden Ferienkindern. Ich bin Arthur, 13 Jahre alt. Ich lebe in Zborjew in der Ukraine. Ich heiße David, bin 13 Jahre alt und komme auch aus Zborjew. Insgesamt 22 Kindern soll hier die Möglichkeit gegeben werden, den Kriegsalltag für 2 Wochen vergessen zu können. Bei Anastasias Ferienkindern scheint das zu funktionieren. Im Moment vermisse ich die Ukraine nicht, weil wir hier so viel machen. Da gibt es keine Zeit zum viel nachzudenken. Natürlich denke ich an meine Familie, aber hier ist es sehr schön und ich genieße die Ferien und alle Erlebnisse. Als wir angekommen sind, sind wir sofort zur Gastfamilie. Es gab Brötchen zum Frühstück. Wir sind dann Fahrrad gefahren, haben uns Osterwig angeschaut und dann haben wir noch viel gequatscht und Fußball geschaut. Alle Väter der Kinder kämpfen zur gleichen Zeit an der Front. Manche sind versehrte Veteranen. Ob es da Sinn macht, eine Ferienfreizeit nach Deutschland zu machen, ist für die Organisatoren keine Frage. Es geht um Empathie.
10: Was ganz, ganz wichtig ist, dass sie merken, dass sie nicht alleine sind. Das haben uns ganz viele Menschen auch zurückgemeldet, auch der Bürgermeister und der leitende Arzt vom Krankenhaus. Wir haben auch einen Hilfstransport dorthin gemacht und man merkt einfach die tiefe Dankbarkeit, dass wir sie nicht vergessen und an die Menschen in der Ukraine denken.
9: Und es sind nicht nur Deutsche, die so denken. Neben der ukrainischen Gastmutter kümmert sich zu Hause auch ihr Ehemann um David und Arthur.
11: Ich bin Georg Funk, geboren in Russland und bin seit 22 Jahren in Deutschland.
9: Freizeitprogramm im Osterwicker Skaterpark in ungewöhnlicher Konstellation, die zeigt, Liebe kennt keine Nationalität. Georg verabscheut die russische Politik, ist mit den Gastkindern ein Herz und eine Seele.
11: Ich sehe, dass die einfach glücklich sind. Und das, was ich nicht sehe, ich sehe keine Angst, weil die wissen ja, wohin die in einer Woche wieder zurückfahren.
9: Und trotzdem genießen sie den Augenblick, wie er im Moment ist. Ja, mir geht es prima hier. David und ich wurden so gut aufgenommen. Inzwischen sind wir ja schon eine ganze Woche lang hier. In Deutschland gefällt mir einfach alles. Die Jungs fühlen sich fast wie zu Hause und das berührt auch die Gasteltern kurz vor dem Abschied.
11: Ich bin froh darüber, dass sie bei uns waren oder sind jetzt noch. Und ja, ich denke mal, ich werde schon ein Tränchen vergießen. Die sind schon einem ans Herz gewachsen.
8: Ein bisschen traurig gerade geworden. Wir werden Arthur und David auf jeden Fall sehr vermissen.
9: Im Kleinen kann die Welt schnell eine sehr gute sein. Menschen aus Russland und der Ukraine setzen sich an einen Tisch und wollen sich nur Gutes tun.
1: Tolles Angebot. Ja, im Sommer gibt es ja auch bei uns ganz viele Möglichkeiten, eine schöne Zeit zu verbringen und Spaß zu haben mit ganz vielen anderen Menschen, wie zum Beispiel bei Festivals oder auch Konzerten. In Nordrhein-Westfalen gibt es da einige Termine und vielleicht haben Sie auch schon Tickets gebucht. Aber wir sprechen heute darüber, was passiert mit meinen Tickets, wenn Konzerte abgesagt oder verschoben werden. Denn das kommt aktuell ziemlich häufig vor, von Helene Fischer bis Max Giesinger oder eben auch Vincent Weiss. Für Fans bedeutet das natürlich eine ganze Menge, klar, Enttäuschung, aber auch Ärger und Geld.
12: Vor seinem Auftritt spielt sich Tommy Rylance schon mal warm. Er und seine Kollegen nennen sich Lottery Winners. In England ist die Band sehr bekannt. Trotz aller Erfolge. Die Angst vor zu wenig Konzertbesuchern ist immer da.
13: Jedes Konzert ist wie eine Geburtstagsparty, zu der du jede Menge Leute einlädst. Und dann hast du Angst, dass keiner kommt. Ich habe das Gefühl, dass Leute ihre Tickets nicht mehr im Voraus kaufen, sondern knapp davor. Und das macht die Veranstalter nervös. Und deshalb werden Konzerte abgesagt.
12: Gabriel Kelly, Mitglied der Kelly Family, hatte seine erste Solo-Tour geplant.
14: Aufgrund von zu wenig Ticketverkäufen muss die Tour bis auf Rostock leider abgesagt werden.
12: Gleiches Problem bei Max Giesinger. Ein geplantes Konzert fällt aus. Begründung, es würde wirtschaftlich nicht funktionieren. Dasselbe bei Vincent Weiss. Veranstalter müssen vorab die schwierige Entscheidung treffen. Lohnt sich das Konzert überhaupt finanziell?
15: Man kalkuliert die Veranstaltung ja auf bestimmte Besucherzahlen. Und da ist es natürlich für uns besser, wenn wir vorher wissen, aha, das wird ausverkauft oder so und so viele Leute kommen. So ist das dann immer alles sehr kurzfristig. Und wir bemerken auch im Moment, dass eben die Leute kurzfristig sich entscheiden, die Tickets zu kaufen, weil sie einfach abgewartet haben vom Wetter her und ob es eben das Geld reicht.
12: Diesen Sommer verläuft nicht alles nach Plan. Das bekommen nicht nur die Band Lottery Winners zu spüren, sondern auch die Konzertbesucher. Welche Rechte haben Verbraucher bei Konzertabsagen und Verlegungen? Darüber sprechen wir jetzt.
1: Und zwar mit Ivona Husemann von der Verbraucherzentrale NRW. Schön, dass Sie bei uns sind.
16: Gerne.
1: Erstmal, macht es eigentlich einen Unterschied, über welche Wege ich sozusagen meine Tickets gekauft habe? Also irgendwie online oder im Laden oder auch über sämtliche Portale im Internet?
16: Also über die Zweitmarktportale kann es schon einen Unterschied machen. Es macht grundsätzlich keinen Unterschied, wenn man in einer lizenzierten Vorverkaufsstelle kauft. Egal, ob das eine Online-Plattform ist oder ob das tatsächlich noch ein Geschäft an der Ecke ist. Mhm. Dann hat man sein Ticket, das ist von einem offiziellen Verkäufer. Problematisch kann das werden, wenn man auf Kleinanzeigenportalen kauft, weil das viele Anbieter nicht wollen und auch in ihren AGB ausschließen. Und damit wollen sie eben diese ganz furchtbar hohen Schwarzmarktpreise unterbinden. Mhm. Es gibt aber natürlich trotzdem immer die Möglichkeit, sein Ticket noch mal weiter zu verkaufen. Es gibt dafür lizenzierte Zweitmarktbörsen.
1: Ach, da muss man dann genau gucken, welche das dann sind oder was man das machen kann.
16: Und die reglementieren normalerweise auch den Preisaufschlag. Ne? Also dann kann man zum Beispiel maximal 10% aufschlagen.
1: Das heißt, wenn ich jetzt zum Beispiel aber doch über Kleinanzeigenportale was gekauft habe, wie läuft das dann mit der Erstattung?

0: Christian uns eine Frage geschickt. Können Sie mir sagen, wie es bei einer Absage des Konzertes wegen Insolvenz mit der Erstattung läuft? Die Absage betraf einen Auftritt von Accept auf der Zeche Ewald in Herten, bei dem der Veranstalter 3 Tage vor dem Konzert eine Insolvenz angemeldet hat.
1: Insolvenzen sind leider immer ganz nachteilig für Verbraucher, weil alles, was man vorher gezahlt hat, fällt in die Insolvenzmasse und dann wird man nur noch aus einer Quote befriedigt. Das heißt, man kann seine Forderung anmelden, das wären in dem Fall die Konzerttickets und dann wird am Ende eines Insolvenzverfahrens geguckt, wie viel Geld da ist. Das ist die Insolvenzmasse und daraus kriegt jeder nach seinem Anspruch eine Quote. Oftmals ist das ganz gering, also im niedrigen einstelligen Prozentbereich. Also das ist ja
0: also
1: der Grund.
0: Kann schon das sein, geht bis dass zu ich null. Meistens auf den Ticketpreisen sitzen bleibe.
1: Ja, oder dass eben die Befriedigung so gering ist, dass das Porto zum Einsenden des Antrags mehr kostet.
0: Ah, okay. Mhm. Jetzt passiert es ja auch häufig, dass Konzerte abgesagt werden, weil zum Beispiel der Künstler krank wird oder ja, etwas anderes passiert von der Seite eben der Veranstaltung. Und dann wird das verschoben. Was ist denn dann? Also wenn ich jetzt aber irgendwie bei dem Termin nicht kann, wenn das nachgeholt wird, wie reagiere ich dann? Was ist dann mit meinen Tickets?
1: Also sind unterschiedliche Konstellationen denkbar. Manchmal werden Tickets verschoben, wenn das noch möglich ist. Muss ja auch immer die Halle frei sein, der Künstler muss Termine frei haben. Dann behalten sich die Anbieter ganz oft vor, dass sie sagen, das Ticket ist auch für die Ersatzveranstaltung gültig. Das ist ja erstmal gut für alle die, die das möglich machen können, denen das zeitlich passt, die dann gerade nicht im Urlaub sind. Wenn einem das nicht passt, also wenn man ein Ticket gebucht hatte für nächste Woche Freitag und das wird verschoben auf in einem Monat Freitag und da kann man nicht, dann kann man ganz normal sich an den Veranstalter oder den Ticketverkäufer wenden und das Geld zurückfordern, eben genau mit der Begründung, dass der Ersatztermin für einen selber nicht passt.
0: Und wie hoch ist dann auch die Wahrscheinlichkeit, dass ich mein Geld dann zurückbekomme und die nicht sagen, naja, aber wir haben ja jetzt irgendwie einen Ersatztermin angeboten?
1: Also rein rechtlich muss man sein Geld zurückbekommen. Wie die Anbieter das dann im Einzelfall handhaben, ist unterschiedlich. Wir bekommen auch da Beschwerden dazu. Wir haben auf unseren Seiten einen Musterbrief genau für solche Konstellationen, dass man eben nicht kann und dann sein Geld zurückverlangt. Und eigentlich gibt es dann am Ende schon häufig Einigungen. Ansonsten muss man im schlimmsten Fall eben seinen Ticketpreis einklagen.
0: Hm. Jetzt scheint die Branche, die Konzertbranche ja schon so ein bisschen in der Krise zu stecken, weil man hört aktuell von einigen Konzerten, die entweder abgesagt wurden oder aus produktionstechnischen Gründen, wie es dann heißt, verschoben werden. Wie gehen denn bei Ihnen so die Fragen ein? Also sind die Leute wirklich, kommen die dann auch wirklich dann dringend mit der Frage zu Ihnen, was tue ich jetzt mit meinen Tickets, was mache ich jetzt, wie komme ich zu meinem Geld, was jetzt weg ist eigentlich?
1: Genau, also gerade wenn große Konzerte abgesagt werden, also relativ viele Menschen betroffen sind, dann merken wir schon, dass wir dann erhöht Anfragen haben. Das dreht sich eben genau immer um die Frage, was kriege ich denn zurückerstattet? Manchmal werden auch einfach so Prozentsätze einbehalten. Dann kriegt man den Ticketpreis abzüglich 15% Bearbeitungspauschale. Und sowas geht natürlich auch nicht. Und mit solchen Fragen kommen dann eben die eigentlich gerne sich lieber den Künstler angeschaut haben, zu uns und lassen sich dann beraten.
0: Mhm. Frau Husemann, herzlichen Dank für die Informationen zu dem Thema Konzertabsage, was tun mit meinem Ticket? Alle Informationen auch noch auf unserer Internetseite hierundheute.de. Jetzt haben wir wahrscheinlich schon eher so ein Reizthema. Es geht nämlich ums Autofahren im Alter. Wird ja immer ganz viel diskutiert. Ab welchem Alter sollte man vielleicht doch das Auto stehen lassen, um sich und auch andere im Straßenverkehr nicht in Gefahr zu bringen? Es gibt freiwillige Fahr-Fitness-Checks, die man machen kann, um sich selbst eben zu testen mit einer Fahrlehrerin oder mit einem Fahrlehrer. Und wir haben ein Seniorenpärchen dabei begleitet, wie das funktioniert und wie gut das auch funktioniert. Also auf jeden Fall ist das Ergebnis sehr überraschend.
2: Fahrlehrerin Gina Graf. Und das sind ihre Fahrschüler heute. Ruth Klug und ihr Mann Hans Rolf.
3: Ich glaube, seit 5 Jahren machen wir das jetzt schon, dass wir sozusagen gucken, wie läuft es mit dem Fahren.
4: Meine Frau auch.
5: Ich bin 86, ich mache es genauso. Freiwillig, wirklich.
2: Auf den Beinen wackelig, doch fahren sei bisher kein Problem, so der 93-Jährige. Fahr-Fitness-Check heißt das Angebot des ADAC. Die freiwillige Fahrstunde kostet 95 Euro. Los geht's. Gefahren wird eine Dreiviertelstunde lang im eigenen Auto mit Fahrlehrerin auf dem Beifahrersitz.
6: Das ist nicht anders, als wenn meine Frau da sitzt.

0: Ist das ein Kompliment?
1: Meine Frau achtet sehr darauf, dass ich ordentlich fahre.
2: Ich habe vom ADAC so einen Bewertungsbogen, wo Dinge draufstehen wie Verkehrsbeobachtung, Vorfahrt, Vorrang, Konzentration, Blinken.
3: Denn die Statistik spricht eine deutliche Sprache, wenn es um den Zusammenhang zwischen dem Alter und Fehlern im Straßenverkehr geht. Bei Menschen über 65 ist das Thema Vorfahrt häufiger der Unfallgrund als bei jüngeren Autofahrern. Auch Abbiegen und Wenden ist fehleranfälliger. Und das Verhalten gegenüber Fußgängern. Alle diese Bereiche haben mit Reaktionsgeschwindigkeit zu tun und damit, wie gut man spontan eine unvorhergesehene Lage einschätzt.
2: Wir fahren gleich vorne an der Ampel nach links weiter.
3: Der Stadtverkehr hat hier einiges zu bieten. Geänderte Verkehrsführung, Bauarbeiter auf der Straße.
2: Wir sind schon mittendrin in den kniffligen Situationen.
3: Aber der 93-Jährige navigiert gelassen durch das Chaos.
2: Die Bonner Straße mit ihrer wunderschönen Baustelle, die sich jeden Tag ändert, ist schon knifflig, muss ich sagen.
3: Hier merkt man sofort, ob jemand schnell neue Informationen verarbeitet.
2: Weil man nie weiß, was jetzt erlaubt ist, weil die Verkehrszeichen auch nicht immer so...
1: Da drüben waren Sie ja mal mit der Fachschule, ne?
2: Ja.
3: Hans-Rolf Klug hat sogar noch Kapazität für Smalltalk. Gutes Zeichen für Überblick und Nervenstärke. Nächste Situation, eine Ampel springt um. Und er reagiert genau richtig, fährt zügig weiter, statt abrupt zu bremsen und einen Auffahrunfall zu riskieren. Weil es keine offizielle Prüfung ist, sondern eine freiwillige Testfahrt, muss niemand um seinen Führerschein fürchten. Aber die Fahrlehrerin redet schon Klartext.
2: Wenn ich bei so einem Fahrfitnesscheck merke, dass das alles nicht mehr so rund läuft und wir halt mehrere Baustellen haben oder halt auch die Einsicht fehlt, dann spreche ich dann auch eher die Empfehlung aus, vielleicht das nochmal zu überdenken.
3: Und wie viel fährt Hans-Rolf Klug im Alltag?
1: Oh, wir kommen so im Jahr auf so knapp 15.000 Kilometer.
3: Denn das Ehepaar hat ein Wochenendhäuschen und damit verbunden ein Eheversprechen.
4: Mein Mann fährt hin und ich fahre zurück, damit wir beide dranbleiben.
3: In einigen Bereichen sind ältere Fahrer übrigens vorbildlich. Seltener als bei Jüngeren kommt es zu Unfällen wegen zu viel Geschwindigkeit und zu wenig Abstand. Und auch Ablenkung, zum Beispiel durchs Handy, ist seltener die Unfallursache. Noch ein Fahrlehrer, noch eine Fahrstunde. Aber diese ist nicht freiwillig, sondern Dieter Preuß muss sie machen.
5: Da sind wir zur Beobachtungsfahrt.
6: Ja, ist auch mein Wunsch, weil ich hätte 3 Monate warten müssen. Ich habe meinen Führerschein jetzt über 50 Jahre und hatte einen Schlaganfall. Und der Amtsarzt hat gesagt, ich müsste noch mal eine Beobachtungsfahrt machen.
3: Die könnte genauso gut im eigenen Auto stattfinden. Aber Dieter Preuß fühlt sich sicher genug, um die zusätzliche Hürde Fahrschulauto zu meistern. Sagt er zumindest.
7: Dann fahren wir nach vorne rechts, gell?
3: Fahrlehrer Lars Rauer ist bei solchen angeordneten Beobachtungsfahrten besonders aufmerksam.
6: Ist ja kein Stoppschild, hab ich jetzt nicht drauf geachtet.
7: Nee, ist gerade.
3: Nach einem Schlaganfall ist oft eine Seite des Körpers geschwächt und das kann Verzögerungen beim Bremsen, Schalten und Lenken bedeuten. Manchmal hat auch die räumliche Wahrnehmung gelitten.
8: Hier ist halt ein Krankheitsbild mit dabei und dann können eben die Auffälligkeiten ein bisschen unterschiedlicher oder auch unerwarteter sein.
3: Für Dieter Preuß geht es auch über Land und durchs Dorf mit parkenden Hindernissen und einer Fahrbahn, die dann schnell eng für 2 wird. Der 86-Jährige drosselt das Tempo ein bisschen, damit der Gegenverkehr geschmeidig vorbeikommt. Sehr gut. Er behält die Fußgänger gut im Blick und wartet ab, bis sich der Bus wieder einfädelt.
8: Ja, perfekt. Der Bus hat da gestanden, hat links geblinkt, weil er losfahren wollte.
3: Nach einer Stunde steht fest, Dieter Preuß hat's geschafft.
8: Das war wirklich eine Freude, mit Ihnen zu fahren. Herzlichen Glückwunsch.
6: Dankeschön. Jetzt kann ich wieder alleine fahren, ohne ein schlechtes Gewissen zu haben.
3: Er bekommt eine Bescheinigung für den Arzt. 150 Euro hat ihn das gekostet. Und auch die Fahrstunde von Ehepaar Klug endet mit einem Go fürs Fahren. Zusammen bringen es die beiden auf 138 Jahre Führerschein. Und es dürfen noch mehr werden.
2: Von mir kriegt jeder Teilnehmer schwarz auf weiß geschrieben, was ich sage.
1: Es gibt ein Selbstvertrauen und Sicherheit.
3: Denn die Beurteilung könnte nicht eindeutiger ausfallen. Fahren Sie bitte weiter Auto.
0: So kann es doch perfekt funktionieren. Wir sind bei unserem Quiz Tasche oder Tasse. Alles ist vorbereitet und wir spielen jetzt mit meiner ersten Kandidatin. Die heißt Stefanie Spangenberg aus Kamen. Hallo Stefanie.
9: Hallo.
0: Hallo. Was machen Sie bei dieser Hitze draußen? Sind Sie irgendwie drinnen lieber oder macht Ihnen das gar nichts aus?
9: Lieber drinnen, aber morgens und abends mit den Hunden halt eine Runde raus.
0: Naja, für die Hunde ist das echt schwierig, oder?
9: Ja.
0: Viel Wasser trinken.
9: Genau.
0: Gilt für Mensch und Tier. Schauen Sie mal, wir haben zwei Umschläge übrig, mit denen wir spielen können. Einmal einen lilanen, einmal einen blauen. Welchen hätten Sie gern?
9: Ich nehme lila.
0: Sie nehmen lila. Bekommen Sie gerne. Wir haben eine Minute Zeit. Ich lese vor und Sie sollten möglichst viele Fragen richtig beantworten. Dann gibt es Punkte und wir schauen mal, wie weit Sie kommen. Okay?
9: Ja.
0: Gut. Sind Sie bereit?
9: Ja.
0: Wunderbar. Stefanie, aufgepasst, die erste Frage kommt jetzt. Ein bekanntes Waldgebiet in Bonn ist die Gronau oder Waldau?
9: Waldau.
0: Richtig. Wie viele Restaurants mit 2 Michelin-Sternen gibt es derzeit in Nordrhein-Westfalen? 3 oder 5?
9: 5.
0: Falsch, 3. Zu Hagen gehört ein Stadtteil namens Vorhalle oder Foyer?
9: Vorhalle.
0: Richtig. Das größte Heavy-Metal-Festival der Welt startet heute in Wacken oder Weeze?
9: Wacken.
0: Richtig. Welcher Komiker bezeichnet sich selbst als depressive Stimmungskanone? Johann König oder Atze Schröder?
9: Johann König.
0: Richtig. Eine der größten deutschen Talsperren ist die Sorpe-Talsperre. Befindet sie sich im Münsterland oder Sauerland?
9: Im Sauerland.
0: Richtig. Welchen Dienstgrad hatte Bundeskanzler Friedrich Merz bei der Bundeswehr? Fahnenjunker oder General?
9: General.
0: Falsch. Wie wird die Stadt Siegen auch genannt? Picasso-Stadt oder Rubensstadt?
9: Die Rubensstadt.
0: Richtig. Als Plüschbrumm bezeichnet der Rheinländer ein Sofa oder ein Pfirsich?
9: Ein Sofa.
0: Falsch. Ralf Hütter ist ein Gründungsmitglied welcher Band? Kraftwerk oder Die Toten Hosen?
9: Die Toten Hosen.
0: Es wäre Kraftwerk gewesen, aber nicht schlimm. Die Zeit war da auch abgelaufen, Stefanie. Aber Sie haben 6 richtige Antworten geschafft. Das ist schon sehr gut. Einmal schön durchatmen, zurücklehnen. Sie haben es geschafft.
9: Ja.
0: Jetzt kommt nämlich Peter Decker aus Walsrode ans Telefon. Hallo, Peter.
10: Hallo, Miriam.
0: Hallo. Geht's Ihnen denn gut bei der Hitze?
10: Ach, es ist so. Gut. Also viel Wasser, wie die Stefanie schon gesagt hat, viel Wasser trinken, dann ist es einigermaßen auszuhalten.
0: Und am besten Füße in kaltes Wasser, in so ein Bottich, das tut auch ganz gut.
10: Ja, das ist auch ganz gut. Ja. Stimmt.
0: So, jetzt haben wir einen blauen Umschlag. Der bringt Ihnen hoffentlich einen kühlen Kopf ein fürs Antworten, fürs richtige Antworten.
10: Ja.
0: Peter, sind Sie so ein Ratefuchs?
10: Stefanie hat ja schon 6 vorgelegt. Ne? Das ist schwer zu toppen. Ne?
0: Da muss man sich noch mal so ein bisschen konzentrieren und anstrengen. Sind Sie denn so ein Ratefuchs?
10: Ja. Na ja, mehr oder weniger.
0: Na ja.
10: Bringen wir es hinter uns.
0: Ja, wir gucken mal, wie weit Sie kommen. Bringen wir es hinter uns. Peter, aufgepasst. Die eine Minute Zeit für Sie läuft ab jetzt. Die 1Live-Krone ist Deutschlands größter Mode- oder Musikpreis?
10: Musikpreis.
0: Richtig. In Nordrhein-Westfalen liegt die Stadt Bornholm oder Blomberg?
10: Blomberg.
0: Richtig. Wie viele gesetzliche Feiertage gibt es in diesem Jahr in NRW? 11 oder 15?
10: 11.
0: Richtig. Das Bundespfadfinderlager beginnt heute in Hellental oder im Bergischen Odental?
10: In Hellental.
0: Richtig. Vor 75 Jahren wurde das Institut der deutschen Wirtschaft gegründet. Der Hauptsitz befindet sich in Köln oder Gütersloh?
10: Gütersloh.
0: Falsch. Was hat der Münsteraner Titus Dittmann in Deutschland populär gemacht? Stand-up-Paddling oder Skateboarding?
10: Stand-up-Paddling.
0: Falsch. Skateboarding. Die ostwestfälische Stadt Flotow ist staatlich anerkannt als Meeresheilbad oder Luftkurort?
10: Luftkurort.
0: Richtig. Welche Band feiert in diesem Jahr ihr 15-jähriges Bestehen? Kazala oder Cat Baloo?
10: Cat Baloo.
0: Das ist leider falsch. Kazala wäre es gewesen, Peter. Knapp war's. 5 richtige Antworten, auch gut gemacht. Aber es hat nicht ganz gereicht. Damit ist Stefanie unsere Gewinnerin.
10: Herzlichen Glückwunsch, Stefanie.
9: Dankeschön.
0: Herzlichen Glückwunsch. Was hätten Sie gern, die Tasche oder die Tasse?
9: Ich würde gerne die Tasche nehmen.
0: Die Tasche bekommen Sie. Schauen wir nachher rein, was drin ist. Und Peter, Sie bekommen unsere hier und heute Tasse zugeschickt.
9: Bekomme ich noch das die Fragenkarte oder ein Autogramm?
0: Lege ich sehr gerne mit dazu.
9: Ja, Dankeschön.
10: Das hätte ich dann auch ganz gerne.
0: Mache ich.
10: Fragenkarte und
0: Ja.
10: Ja.
0: Kommt mit dazu. Dankeschön fürs Spielen, fürs Mitspielen.
10: Tschüss. Okay, tschüss Miriam.
9: Tschüss.
0: Ja, jetzt gehen wir mal raus und zwar Schuhe aus und barfuß. Das ist nämlich eigentlich eine sehr gute Idee, um mal ein bisschen was für die Fußgesundheit zu tun. Und das Wetter ist ja optimal, denn wir brauchen ja eigentlich bei der Hitze auch gar keine Schuhe, oder? Sie haben uns mal geschrieben, was Sie so tun, damit die Füße entspannen. Also, die Christa schreibt, ich stelle mich auf einen ganzen Tennisball. Das tut weh, aber es hilft. Das ist natürlich auch eine ganz gute Idee, um auch vielleicht so ein bisschen zu aktivieren, ne? So ein bisschen die Füße zu aktivieren. Rita schreibt, zwei bis dreimal in der Woche ein Fußbad mit Natron und Obstessig, tägliche Fußgymnastik. Sie machen ja schon richtig viel. Und die Anja schreibt, sobald ich zu Hause bin, ziehe ich Schuhe und Socken aus. Barfußlaufen ist das Beste und Schönste für die Füße. Dann kann ich jetzt allen aber auch einen Ausflug nach Moers empfehlen. Ein beliebtes Ausflugsziel ist nämlich tatsächlich der Barfußpfad oder Barfußpark. Mein Kollege Sebastian Auer ist da heute für uns, hat die Schuhe ausgezogen, hat uns gerade mal gezeigt, wie man über Scherben läuft. Das, muss ich sagen, war schon ganz schön mutig. Jetzt aber hast du dir eine Abkühlung verdient, Sebastian. Das typische kalte Kneippbad, oder?
11: Absolut, das war auch dringend nötig. Also dieser Barfußpfad hier, den gibt es ja seit 10 Jahren in Moers von einem privaten Verein, die das wirklich mit viel Liebe pflegen. Und wir hatten, du hast es gerade ja schon gesagt, sind schon über Scherben gelaufen, über verschiedene Untergründe. Das hat so seine Tücken, gerade bei diesem Wetter, weil der Untergrund sich doch teilweise sehr, sehr aufheizt, aber keine Blasen am Fuß, alles gut. Und jetzt hier, das kennt man, ne? Klassisch so ein Kneippbecken. Und da muss man ja wie so ein Storch immer durchwarten. Füße raus, Füße rein, das Ganze. Der Boden hier übrigens mit so leichten Steinen, also sodass man das auch immer noch so ein bisschen an den Beinen spürt. Und ganz, das Ganze erfunden wurde ja von einem Priester, Sebastian Kneipp hieß der Mann, im 19. Jahrhundert. Der war nicht nur Priester, sondern hat es irgendwie auch mit der Gesundheit gehabt und hat dann festgestellt, dass so im Wasser warten sehr gesund und förderlich ist. Und dafür soll dieser ganze Barfußpark hier auch sein, haben wir schon gelernt von der Christa hier. Die Durchblutung soll angeregt werden. Christa, wir waren vor einer Stunde ja auch nebenan in so einem Lehmbecken. Da ist man ja so geschlendert.
12: Leicht man hier, ja, und hier Füße hoch.
11: Hier Füße hoch. Warum eigentlich?
12: Ja, es geht immer um den Druck auf die Fußsohlen bei Kneipp. Ne? Und deshalb schön wie der Storch, schön hoch und runter. Ja.
11: Ja. Und es ist wirklich bei dem Wetter sehr angenehm. Schauen Sie gerne mal entweder hier in Moers oder in der Umgebung, wo Sie wohnen. Solche Kneippbecken gibt es ja durchaus häufiger. Wer kommt eigentlich zu euch hier in diesen Park?
12: Viele Gruppen, Radlergruppen, Wandergruppen, Schulklassen, Kindergärten und natürlich privat viele Leute, die mit 5, 6 Leuten etwas hören möchten über den früheren Kurpark.
11: Das muss man nämlich wissen, das hier hat in Moers an der Stelle, wo wir sind, eine richtig lange Geschichte, schon 100 Jahre. Wir hatten gerade den Pfarrer Kneipp, hier gab es auch einen Pfarrer und der hat das nämlich mit dem erfunden sozusagen. Christa, das ist noch so ein altes Becken, ne? Was ist das jetzt?
12: Das ist eine Original Pastor Felke Sitzreibewanne.
11: Die Pastor Felke Sitzreibewanne, ja.
12: Da setzt man sich rein, 10 cm Wasser und gibt mit schnellen Schlägen das Wasser bis zum Bauchnabel, nicht bis zum Herzen. Da bleibt die Luft weg. Immer schön. So, immer ja. Wieder reiben.
11: Das können wir jetzt natürlich nicht machen mit Klamotten, aber die haben das damals über so.
12: Ja,
11: aber wie Geschlechter getrennt? Oder?
12: Ja, natürlich. Männerpark, Frauenpark, ein 3 Meter hoher Bretterzaun.
11: Hat der Pastor, war ein katholischer Pastor, ne?
12: Nein.
11: Nee, ach so.
12: Nein, ein evangelischer.
11: Ich dachte, weil das so streng getrennt ist und so. Aber ihr hier in Moers, die kannten Tricks, ne?
12: Ja, die Jungs wussten, wo die Löcher sind, ne?
11: Im Zaun. Und dann haben wir mal durchgelünkert.
12: Immer schön gelünkert. Und wenn der Parkwächter kam, ein Pfiff, dann waren die Jungs weg.
11: So, heutzutage ist nichts mehr mit Nackedei, zumindest nicht, wenn das Fernsehen da ist. Da bleiben wir schön angezogen, nur die Füße dürfen frei sein. Dankeschön, Christa. Also das ist wirklich schön hier bei diesem Verein in Moers, mit so viel Liebe, wie das gestaltet wird. Und dann eben, man kann quasi kleine Kurse bei der Christa buchen. Und da kriegt man dann auch diese ganzen alten Geschichten auch noch gleichzeitig miterzählt. So, jetzt hier ist der nächste Parcours, der nächste Pfad. Da läuft man über so geschmeidige Steine. Und wichtig ist ja immer, dass man abrollt. Und hier hat Christa mir vorhin schon erklärt, muss man mit Armen hoch quasi drüber stolzieren, ach ich glaube auf Zehenspitzen sogar. Und so merkt man dann wirklich die verschiedensten Stationen und wie die Füße so unterschiedlich durchblutet werden. Zugegebenermaßen, wenn man das sehr selten macht und eigentlich wie ich nur in Schuhen unterwegs ist, muss man sich schon wirklich konzentrieren, um das richtig zu machen. Lohnt sich aber, kann man den ganzen Nachmittag hier verbringen, Buch mitbringen, was zum Picknicken und immer mal wieder solche Stationen hier abgehen und einen richtig schönen Nachmittag verbringen und am Ende vielleicht noch einen Ritt über die Scherben.
0: Ja, da werden sich vielleicht manche sich das noch mal gut überlegen. Aber das andere, da wäre ich auch dabei. Ja. So, viel Spaß noch, Sebastian. Großartige Geschichten. Ja, vielen Dank dafür. So, ab nach Moers. Und wir schauen aber jetzt erstmal, was es noch so alles Schönes bei uns im Westen gibt. Nämlich unsere Nachrichten kurz und gut.
13: Während andere in den Sommerferien faulenzen, helfen diese Nachbarjungs in Wermelskirchen lieber auf dem Bauernhof. Finn und Marvin arbeiten regelmäßig mit beim Landwirt Mühlinghaus. Der gibt den Teenagern als Dankeschön nicht nur Taschengeld und den Treckerführerschein, sondern auch echte Verantwortung.
14: Das ist schon cool. Also man ist ja halt nicht auf andere angewiesen, auf Erwachsene.
15: Man muss ihnen auch Verantwortung einfach mal geben und dass sie sich auch entwickeln können. Wenn, ich sag mal, alles nur vorgetan kriegen, wird aus denen nie was. Aber das können die hier. Ich schmeiß die auch manchmal ins kalte Wasser und sag, bitteschön, mach mal, du hast jetzt lange genug zugeguckt.
13: Durch seinen Sommereinsatz hat der 15-jährige Marvin schon seinen künftigen Traumberuf als Landmaschinenmechatroniker entdeckt. Die Caritas in Witten verschenkt eine kleine Auszeit mit kostenlosem Urlaub für Daheimgebliebene. Für alle Menschen, die sich keine Reise leisten können, bietet sie ein Sommerprogramm. Heute ging es mit mehr als 90 Gästen auf dem Schiff über den Kemnader See. Für viele sonst unbezahlbar, etwa wegen kleiner Rente oder Krankheit.
16: Dann müsste ich ja noch mehr sparen. Ich kaufe schon billig ein. Aber Urlaub kann man da nicht von machen. Wäre mal schön, wenn ich raus könnte im Urlaub, aber mal woanders wieder was sehen.
17: Erstmal ist das immer ein tolles Erlebnis, einfach auf der Ruhr unterwegs zu sein. Das ist egal, ob im Paddelboot oder eben halt auch auf der Schwalbe. Und was so auch ganz nett ist, man befindet sich hier in netter Gesellschaft und vor allen Dingen Untermalung durchs Akkordeon. Was will man denn mehr?
13: Gerade jetzt in den Sommerferien ist Urlaub gerne teurer als ohnehin schon. Deshalb sind die Ausflüge eine willkommene Gelegenheit. Tolle Nachrichten für die Natur. Der Weißstorch feiert ein beeindruckendes Comeback und sorgt sogar für einen historischen Rekord in Kreis Minden-Lübbecke. Mehr als 190 Storchenpaare haben sich in diesem Jahr niedergelassen und Junge bekommen, so viele wie noch nie. Ein großer Erfolg, denn Anfang der 90er Jahre gab es nur noch 3 Storchenpaare in ganz NRW.
0: So. Jetzt werden wir dazu passend zu diesem schönen Wetter draußen, wo die Störche sich wohlfühlen, auch noch was Tolles zaubern, damit wir uns auch auf dem Balkon, auf der Terrasse wohlfühlen mit einem Eis. Und zwar mit einem Eistörtchen, was wir selber machen. Es sieht schon hervorragend aus. Theresa, was zauberst du uns da heute?
18: Ja, wir machen Eistörtchen, Zitroneneistörtchen mit kandiertem Ingwer, kandierter Zitrone. Und das Allerbeste, komplett ohne Eismaschine.
0: Aha.
18: Also Eiserlebnis für zu Hause und man braucht keine Eismaschine.
0: Großartig.
18: Besteht aus einem Boden aus Plätzchen
0: was wir eben schon hatten.
18: Ja, also da könnte man Haferflockenplätzchen nehmen, so leckere Karamellkekse, Butterkekse. Man könnte es theoretisch aber auch glutenfrei herstellen. Also wer das jetzt vielleicht nicht so gut verträgt. Und dann
0: gar keinen Boden?
18: Genau, das würde gehen. Dann hätte man nur diese Creme, auch super lecker. Und dann machen wir die Masse gleich aus Kondensmilch, gezuckerter Kondensmilch.
0: Guck mal, das kenne ich ja nur von dir, die gezuckerte Kondensmilch, was man da so Tolles mit machen kann.
18: Richtig lecker. Geschlagener Sahne, Zitronenabrieb, ein bisschen Zitronensaft und dann diese kandierte, scharfe Ingwerknolle mit Zitronenschale. Sehr sommerlich.
0: Also sowas haben wir, glaube ich, noch nicht, zumindest in keiner Eisdiele bislang gegessen. Das machen wir dann schön ganz exklusiv zu Hause.
18: Ja.
0: So, wie startest du denn?
18: Du könntest schon mal damit starten. Die Muffin, das Muffinblech mit den Papierförmchen auszulegen.
0: Ja.
18: Das ist auf jeden Fall eine tolle Sache, dass man das im Muffinblech machen kann. Und mit den Papierchen hat man auch die Sicherheit, dass man das auf jeden Fall rauskriegt.
0: Das ist Das ist wirklich cool, dass man sozusagen Eismuffins macht. Das finde ich gar nicht schlecht.
18: Auch super portioniert und ein total schickes Dessert.
0: Ja,
18: wenn man das so.
0: Stimmt, genau.
18: Auch super. Also ganz edel. Und wenn du es noch edler haben willst, wirklich als Dessert, könntest du das theoretisch auch in Servierring machen. Mhm. Die dann auf einer glatten Oberfläche abstellen, da den Boden rein.

0: dann hast du wirklich wie so ein Eistörtchen aus einer schicken Patisserie.
1: Das ist auch nicht schlecht. Damit kann man ja dann auch schön mal Punkte sammeln, ne? Ja. Im Freundeskreis.
0: Auf jeden Fall.
1: Oder in der Nachbarschaft.
0: Wenn du das gemacht hast, kannst du gleich die flüssige Butter mit den gemahlenen Keksen wieder schön zermischen.
1: Und in dem, das da rein und dann,
0: ein bisschen Salz wieder mit rein, ganz, ganz wichtig, damit das schön.
1: Ich muss das mal einmal umändern.
0: Tiefe
1: hier.
0: Gibt.
1: Das stelle ich mal hier hin.
0: Und ich habe jetzt hier diese gezuckerte Kondensmilch. Die steht im Supermarkt, da wo zum Beispiel haltbare Sahne steht, haltbare Milch.
1: Ah,
0: eigentlich fast
1: also nicht gekühlt, sondern ungekühlt.
0: Die steht ungekühlt da. Und das ist wirklich wichtig, dass die gezuckert ist. Also da gibt es ja verschiedene Fettstufen. Wir verwenden aber auf jeden Fall die gezuckerte. Mhm. Weil die für diesen ganz
1: So Kaffeesahne ähnlich.
0: Ja. Ja. Und die ist auch wirklich einfach so lecker. Mit denen, also da kann man ja auch super viele Sachen mitmachen. Ne? Die könntest du zum Beispiel auch in kochendem Wasser karamellisieren. Boah, da läuft mir das Wasser.
1: Kann man das auch in den, also in den Kaffee könnte man so das
0: Ja, wird ja in Spanien, so von Teneriffa kenne ich das. Da gibt es auch ein ganz leckeres Kaffeegetränk. Mhm. Dann noch mit einem, ich weiß gar nicht, was für ein Likör dazu. Und so ein bisschen Zimt.
1: So so für abends mal so schön.
0: Kann man auch tagsüber gut trinken, wenn man im Urlaub ist.
1: Natürlich. Im Urlaub geht alles.
0: So, die Sahne, die Kondensmilch, diese Konsistenz schon. Guck mal, das ist wie.
1: Oh, guck mal.
0: Das ist, wie die riecht. Ich mag die wirklich gerne.
1: Kann man direkt hier weglöffeln.
0: Ja. Und wenn die auch karamellisiert, ne? Auch ganz, ganz köstlich. Und eine ganz, ganz tolle Grundlage einfach für Eis. Ohne Eismaschine.
1: Ja.
0: Wirklich super. Deswegen, die ist so süß. Ich gebe da jetzt keinen Zucker mehr mit rein. Das ist perfekt, kannst du hier reingeben. Okay. Hast du da schon Salz drin?
1: Ach so, nee, das Salz fehlt noch. Ja. Stimmt, ja. So eine ordentliche Prise, ja? So, mache ich das mal.
0: Um hier jetzt richtig schön Zitronengeschmack reinzugeben, benutze ich auch wieder die Schale von den Zitronen.
1: Ja. Schön Bio-Zitrone heiß abwaschen, ne?
0: Ja. Und da kann auch wirklich ordentlich rein. Ich gebe hier mal schon zwei... rein.
1: Also apropos ordentlich, mach noch mal ein bisschen Salz rein. So.
0: Boah, da riecht man schon.
1: Und da hast du ja auch wirklich das grobe Salz genommen, damit man da ein bisschen drauf rumbeißt, ne?
0: Ja, das zergeht nämlich dann so schön im Mund. Das mag ich besonders gerne. Gerade wenn das nicht so süß ist, dann ist es noch mal so ein, dann hat man so total viel Geschmack zu entdecken.
1: Das total. Ja, gerne. Man überlegt so viel. Oh, was ist da denn alles so drin?
0: Gerade gleich mit der...
1: das ist ein bisschen viel.
0: Das zerdrückst du gleich, das geht gut.
1: Ja?
0: Ja, genau. Kannst du am besten erstmal alle füllen.
1: Ja, ich mache erstmal hier nicht. Ich versuche nicht ganz
0: so viel. Die Menge, das merkst du gleich auch bei der Eismasse. Mhm. Das kommt so ein bisschen auf die Tiefe vom Muffinblech an. Wenn du merkst, da bleibt ein bisschen was übrig, kannst du das auch gut entweder einzeln in die Papierförmchen geben oder du würdest es dann zu Hause in einem anderen Behälter einfrieren. Mhm. Das wäre überhaupt gar kein Problem.
1: Gut.
0: Ich gebe hier auch noch ein bisschen Saft mit rein. Gibt auch noch mal so einen richtigen Säurekick.
1: Also mehr Zitrone geht ja fast nicht hier.
0: Also wirklich nicht. Weil das ist ja auch bei diesem Wetter super erfrischend.
1: Ja, das passt total gut. Also Zitrone kann man ja, also ohne Zitrone geht es im Sommer eigentlich nicht.
0: Ja, oder einfach in Wasser.
1: Reingeben, das finde ich auch sehr erfrischend lecker. Ein bisschen Eis würfeln, oft reicht das sogar schon.
0: Ja, Limette auch super. Apropos, könnte man auch super mit Limette
1: mit
0: machen.
1: Limette.
0: Oder Orange, könnte ich mir auch sehr, sehr gut vorstellen. Mhm. Auch ganz vielfältig, dann vielleicht ein paar...
1: Ich glaube, das mache ich jetzt lieber mit einem kleinen Löffel, oder? So, und jetzt drücken?
0: Ja.
1: Gut.
0: So, die Eismasse ist gleich auch schon fast fertig.
1: Ah, ich muss mich beeilen.
0: Ja.
1: So. Okay. Also lass dir vielleicht mal Zeit, damit
0: wir
1: ich das hier
0: machen ja gleich noch kandierten
1: mache.
0: Ingwer, deswegen, wir haben
1: noch was zu tun.
0: Ja, die Sahne habe ich jetzt geschlagen, ganz normale Schlagsahne.
1: Ja.
0: Bei dem Wetter unbedingt darauf achten, dass die richtig schön kalt ist und dass auch gegebenenfalls die Rührschüssel und der Schneebesen, mit dem man das macht, auch vom Rührgerät, dass das wirklich vielleicht sogar vorher im Kühlschrank kaltgestellt wurde, weil sonst schmiert die echt oft ab bei dem Wetter, wenn es zu warm ist.
1: Dann hat das nicht so einen Stand dann auch, ne? Oder?
0: Ja, und dann wird schnell Butter raus. Mhm. So.
1: So, jetzt sind wir hier ja schon voll im Sommermodus. Bist du denn eigentlich jetzt noch mal in den Sommerferien irgendwie unterwegs, um dir neue Inspirationen zu holen?
0: Ich muss ja gestehen, ich bin immer lieber im Sauerland bei meiner Mutter.
1: Ach,
0: und besuche die immer lieber. Und das ist für mich dann immer schon totaler Urlaub. Ich probiere dann möglichst lange am Stück da zu sein, wenn es dann irgendwie von der Arbeit passt.
1: Ja.
0: Und das ist dann...
1: Ja, da ist es ja auch angenehmer wahrscheinlich, so vom Klima, ne? Im Sauerland hat man irgendwie
0: also ich verliebe mich immer wieder neu und muss, ja.
1: Guck mal, wie toll, man muss gar nicht weit weg.
0: Genau, und dann so
1: die Familie Mama profitiert von deinen Backkünsten.
0: Ja, ärgert sich dann manchmal, dass die Küche dann ganz unordentlich ist, aber damit muss sie dann leben.
1: Naja, aber dafür kriegt sie ja hier so dann die Highlights vorgesetzt, oder?
0: Also das ist
1: oder ist sie eine große Kritikerin?
0: Nein, überhaupt nicht. Und Mama inspiriert mich ja auch immer. Ne? Die meisten Rezepte sind ja von ihr inspiriert.
1: Ja, toll. Guck mal, ich bin sogar fertig geworden.
0: Dann immer schon so ein bisschen Urlaub. Und dann fahre ich aber auch noch mal nach Griechenland dieses Jahr.
1: Ach, schön.
0: Und du?
1: Ich war auf Norderney schon mit den Kindern. Es war ehrlicherweise alles andere als heiß. Es war zwischenzeitlich sogar fast herbstlich kalt.
0: Ja.
1: Da war ich ganz überrascht. Aber es war insgesamt natürlich sehr, sehr schön. Das kann man ja immer machen. Und genau, und wahrscheinlich fahren wir jetzt auch demnächst noch mal eine Runde mit den Kindern auch noch mal.
0: Ach, schön.
1: Ja, gut, Sommerferien sind halt 6 Wochen zu überbrücken. Ne? Man muss mal ein bisschen gucken, was man macht. Soll ich die jetzt einfach so hier rauf
0: tun? Ja, gerne.
1: So?
0: Ja.
1: Und wie viel?
0: Ja, so? Pack mal rein.
1: Oder noch mehr?
0: Ja, oh, wir wollten das ja auch noch. Ich muss es noch hier probieren.
1: Ja. Ach ja, ich will auch probieren. Moment. Boah. Kann man machen?
0: Kann man auf jeden Fall machen.
1: Mmh.
0: Jetzt aber nicht erschrecken. Es ist halt relativ süß. Aber
1: lecker.
0: Die Kälte schluckt noch ganz viel. Deswegen. Okay. Hier im Topf habe ich jetzt Wasser und Zucker.
1: Mhm.
0: Das gebe ich hier rein.
1: Für das Topping?
0: Genau, für die kandierten Zitronen und für die kandierten Ingwerstücke.
1: Ja.
0: Und die Zitrone habe ich jetzt hier abgeschält mit dem Sparschäler. Und das weiße.
1: Ach so, okay. Du, also einfach mit einem hier die obere Schicht sozusagen einmal abgeschält.
0: Ja. Und das könnte man auch theoretisch mit so einem Zestenreißer machen, den man auch für Cocktails verwendet.
1: Ja.
0: Wenn man den aber nicht zu Hause hat, ist gar nicht schlimm. Kann man auch mit dem Messer machen. Könnte man theoretisch auch in so dicken Stücken lassen. Das wäre auch gar kein Problem. Ich mag das nur ganz gerne, wenn die so ganz dünn aussehen. Mhm. Und dann schneide ich die in dünne Scheiben.
1: Ach, so ganz,
0: also
1: ganz zart.
0: Also Streifen
1: okay.
0: einfach.
1: Ja.
0: Und dann lassen wir die in diesem Zuckerwasser 15 Minuten köcheln.
1: Mhm.
0: Und ich lasse die dann ehrlich gesagt auch noch länger da drin ziehen, weil dann sehen die hinterher so aus hier.
1: Ach, toll. Mhm.
0: Und dann hat man
1: so kleine Mini-Spaghetti.
0: Ja, ganz, ganz köstlich. Und dann hat man nämlich ein total schönes Topping, was man auch in einem Glas aufbewahren kann und was jedes Dessert so richtig auftappt.
1: Ach, das kann man ja auch wirklich sich für ganz viel anderes merken. Das ist super.
0: Ja.
1: So, dann geben wir dem Ganzen ein bisschen Zeit. Ich bin jetzt auch endlich gleich mal fertig mit der Füllung hier. Aber apropos Ingwer, das passt ja auch zu ganz vielen richtig, richtig gut und ist ja normalerweise eine tropische Pflanze oder ein tropisches Gewürz. Mhm. Aber es gibt es mittlerweile auch hier durch den Klimawandel, muss man sagen, bei uns in Deutschland zum Anbauen, auch bei uns in Nordrhein-Westfalen. Und wir schauen mal, wo hier der frische Ingwer herkommt.
2: Jetzt schauen wir erstmal auf dem Biohof in Bornheim vorbei. Hier wird immer wieder mit Kulturen experimentiert, die sonst eher in südlichen Ländern wachsen.
3: Schönes Melönchen.
2: Und auch den Anbau dieser scharfen Knolle hat man hier ausprobiert.
3: Ich nehme euch jetzt mit ins Folienhaus, da wo unser Ingwer wächst. So, da sind wir. Und so sieht es bei uns aus. Der Ingwer wächst im Folienhaus, ganz einfach deswegen, weil der sehr, sehr wärmeliebend ist. Das ist eine tropische Pflanze, die braucht die Wärme, die braucht aber kein direktes Sonnenlicht. Und durch den Folientunnel haben wir hier eine diffuse Lichteinstrahlung, was optimal ist.
2: Frischer Ingwer aus NRW, das ist doch eine echte Besonderheit. Auf dem Markt dominiert getrocknete Importware aus tropischen Ländern.
3: Dass wir hier Ingwer anbauen können, ist dem Klimawandel ja auch zum Teil geschuldet, dass es hier einfach wärmer wird und wir längere, wärmere Perioden haben übers Jahr. Ist nicht immer von Vorteil, ne? Aber ja, für uns ist es schön, dass es keine langen Transportwege hat und dass der einfach im Geschmack halt nicht zu vergleichen ist mit einem trockenen Ingwer. Das ist so. Das ist ein ganz anderes Produkt.
2: Neben den Investitionen für den Folientunnel und Jungpflanzen geht es auch hier nicht ohne Handarbeit.
3: Sieht man ja auch mit der Hand, wird das mit dem Spaten ausgemacht. Also auch da keine maschinelle Ernte möglich. Und dadurch, dass man die Knolle ja auch nicht kaputt machen möchte. Ne?
2: Auch das Grün wird nach der Ernte von Hand abgeschnitten. Um eine Kiste zu füllen, braucht die Saisonkraft fast eine Stunde. Die Produktionskosten für den regionalen Ingwer betragen 14 Euro pro Kilogramm. Entsprechend teuer muss er später im Verkauf sein.
3: Also was man hier schön sehen kann, ist, wir haben natürlich wenig Ertrag pro Pflanze einfach. Ne? Also da bleiben hinterher 200 Gramm von der Pflanze übrig. Das ist ja nicht viel. Und wenn man dann die ganze Arbeit rechnet und die Jungpflanzen sind auch, sag ich mal, nicht günstig, dann erklärt sich auch ein Preis, der ganz anders sein muss.
2: Im Hofladen wird der frische Ingwer aus Bornheim für knapp 25 Euro pro Kilogramm verkauft. 10 Euro teurer als die Importware aus Peru. So lohnt sich der Anbau auch wirtschaftlich für den Biohof Bursch. Und die Stammkunden kaufen den frischen Ingwer trotz des hohen Preises.
1: Ja, wenn er frisch ist, ist das doch super. Jetzt lösen wir noch eben schnell unsere Quiztasche auf. Unsere Gewinnerin bekommt die Hier und Heute Tasche mit der kleinen Maus. Das Buch Schmeckt immer von Theresa und Zora. Dann haben wir die Hier und Heute Lunchbox, auch perfekt, um unterwegs alles dabei zu haben. Und wir haben noch ein Käppi. So, und ein tolles Rezept, auch auf unserer Internetseite hierundheute.de zu lesen und nachzumachen, ist jetzt hier in den letzten Zügen. Theresa, unsere Eistörtchen sind so gut wie fertig.
0: Die Eistörtchen sind so gut wie fertig. Ich habe die jetzt ein paar Minuten vorher aus dem Eisfach schon genommen, damit die ein bisschen Temperatur kriegen. Und jetzt hier noch.
1: Wie lange hattest du die im Eisfach? Sollen wir das am besten über Nacht, ne?
0: Ja, oder? 4 Stunden mindestens, am besten über Nacht. Und dann kann man die ja auch 1-2 Wochen, sogar einen Monat, halten, gut abgedeckt, dann nur noch frisch kandierter Ingwer, kandierte Zitrone drauf und dann super
1: Dessert. Großartig. Also es ist so eine tolle Idee. Dann können wir eigentlich schon unseren Gästen mal kredenzen. Und wir gucken uns schon mal an, was wir morgen für Sie vorbereitet haben.
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1: So, wir sind hier schon mittendrin in unserer lauschigen Runde, die ziemlich heute mal echt umfangreich ist. Es ist ja richtig was los hier am Tisch. Einmal mit Frau Husemann, Petra und Rüdiger Epslöse sind noch mal vorbeigekommen. So ein Eistörtchen, ne, lässt man sich doch nicht entgehen.
6: Nö.
1: Richtig. War ja eben schon lecker. Wir probieren mal, wie es schmeckt.
3: Ja, das Papier müsst ihr noch abmachen.
1: Das Papier muss einmal ab.
5: Ist kein Esspapier.
3: Nee, das könnte man erfinden. Das wäre mal eine gute Idee.
1: Stimmt,
5: aber Esspapier gibt es doch, aber nicht in Törtchen.
1: Und isst man das dann mit einer Gabel am besten?
3: Wie ihr möchtet. Ihr könnt das auch wie so ein Becher in die Hand nehmen. Also so ein Hörnchen. Und alles ohne Eismaschine. Ich bin ganz fasziniert.
1: Das toll.
3: Auch gut,
6: Das geht auch gut.
3: Oh, der Boden, ja.
1: Oh, wow.
3: Ganz frisch. Ein bisschen schärfer mit dem Ingwer.
1: Oh, auch dieses obendrauf, diese Ingwer- und Zitronenstückchen.
3: Ach, schön, super.
1: Hervorragend.
3: Und wie einfach zu machen, ne? Das ging jetzt ja auch relativ schnell. Dann natürlich noch die Gefrierzeit, aber das war jetzt nicht.
1: Was sagen Sie, Ivona?
7: Ich bin ganz überrascht, dass das so cremig ist, ohne dass man das in der Maschine aufschlägt. Ja, ne? Ich finde das total irre. Das ist überraschend.
1: Ah, super. Ist der scharf?
3: Hat Ingwer so an sich, ne?
5: Ja, ja, aber
1: Ingwer ist nicht so dein Ding?
5: Nee.
1: Guck mal, dann lässt du diese Ingwer-Stückchen einfach. Nee. Machst du jetzt aus Prinzip.
5: Was dazu gehört, gehört dazu.
1: Ja, so ist richtig.
7: Genau. Sehr lecker.
3: Gut fürs Immunsystem.
1: Genau, auch das. Es macht glücklich, es macht gesund. Und Petra, Daumen hoch. Ja?
7: Machst du?
1: Doppeldaumen hoch.
7: Doppeldaumen.
1: Sehr schön. Also wir sind ja hier schon fleißig beim Eis. Da gibt es ja immer das Team im Hörnchen und das Team im Becher. Was ist denn hier so
5: ich bin Team Hörnchen.
1: Gewünscht? Hörnchen?
5: Ja, aber da muss die gute Waffel sein.
1: Muss die gute Waffel sein, ja, also die so richtig schön kross gebacken.
5: Ja, ja.
1: Petra?
7: Auch Hörnchen.
1: Auch Hörnchen.
6: Hier auch, Frau Husemann, Hörnchen, Theresa?
8: Eisbecher.
6: Weil er mehr reinpasst. Ja, genau. Ja. Das ist immer herrlich. Theresa ist immer hier unser Zucker, unsere Zuckermaus. Das finde ich großartig.
9: Aber was ist mit dir?
6: Ja, ich mag auch Becher tatsächlich. Aber nicht, weil mehr reinpasst, sondern weil ich das immer so gerne so genieße, das so zu löffeln. Ich weiß auch nicht. Naja, gut.
5: Da sieht man im Bild, das sieht doch so toll aus.
6: Ja, oder? Also Eis ist sowieso immer bei den Temperaturen eine gute Sache.
5: Und ist auch wegen der Umwelt besser, ne?
6: Das ist richtig. Und nachmachen ist auch eine richtig gute Idee. Rezept bei hierundheute.de. Ich sage herzlichen Dank in die Runde für diese sommerliche Tafel. Schönen Abend. WDR Aktuell kommt jetzt und wir sind natürlich morgen wieder da. Tschüss.
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17: 18 Uhr, wir sind pünktlich und haben die Infos für den Westen zusammengestellt. Guten Mittwoch. Der Täter ist noch auf der Flucht. Das ist der aktuelle Stand um einen Großeinsatz der Polizei heute in Solingen-Ohlix. Am Morgen hatten Anwohner eines türkischen Supermarktes Schüsse gemeldet. Die Polizei fand schließlich einen schwerverletzten Mann. Er wird in einer Klinik behandelt. Die Ermittlungen und die Fahndung laufen.
18: An diesem Supermarkt wurde ein Mann niedergeschossen und lebensgefährlich verletzt. Nach Berichten von Nachbarn handelte es sich um den Besitzer, der das Geschäft erst vor 2 Monaten übernommen hatte. Anwohner hörten die Schüsse.
19: Ich bin sofort zum Fenster dann auch hingelaufen. Und es kam ja auch ungefähr aus diesem Supermarkt in der Richtung. Und dann habe ich da hingeschaut und nur noch gehört, wie der Angeschossene auf Türkisch gesagt hat, bitte helft mir. Und habe dann aber aus meiner eigenen Panik nur runter zu den Menschen, die unten standen, geschrien, oh Gott, da wurde einer angeschossen, bitte ruft sofort die Polizei.
18: Der Täter, so berichten uns Augenzeugen, rannte dann mit gezückter Waffe die Fußgängerzone hinunter und feuerte an der nächsten Kreuzung offenbar noch mehrere Schüsse ab. Die Polizei fand hier weitere Einschusslöcher. Der ganze Bereich wurde großräumig abgesperrt.
20: Im Moment sehen Sie hinter mir, dass die Kolleginnen und Kollegen der Kriminalpolizei dabei sind, Spuren zu sichern. Umfangreich, damit wir möglichst viele Hinweise auf den Täter bekommen, der im Moment noch flüchtig ist. Die Fahndungsmaßnahmen, die wir sofort eingeleitet haben, haben bislang noch nicht zum Erfolg geführt. Was mir aber wichtig ist zu betonen, ist, dass wir keine Hinweise darauf haben, dass eine Gefahr für die Bevölkerung besteht.
18: Wie die Staatsanwaltschaft Wuppertal bestätigte, wurde das Opfer nach ersten Erkenntnissen nicht zufällig getroffen. Die Hintergründe seien aber noch unklar.
17: Euskirchen, Rheinbach, Siegburg und jetzt Willig. Was ist los in unseren Gefängnissen? Es geht um Vorwürfe gegen Justizbeamte, zumeist wegen Korruption. Und in Siegburg gab es Hinweise auf einen Aufstand der Inhaftierten. Justizminister Limbach von den Grünen bemühte sich, die Vorgänge in Siegburg zu managen. Aber die Informationen über mögliche Korruptionsvorwürfe in Willig, die blieb er zunächst mal schuldig.
21: Was hinter diesen Mauern passiert, weiß fast niemand. Und so hat die Öffentlichkeit auch lange nichts davon mitbekommen, wie 2 Justizbeamte im Gefängnis mutmaßlich mit Drogen gehandelt haben sollen und sich von Häftlingen bestechen ließen. Justizminister Limbach wusste schon seit dem 10. Juli von den Ermittlungen gegen die beiden Beamten. Doch die Mitglieder des Rechtsausschusses im Landtag hat er darüber nicht informiert. Bis heute. Dafür gibt es heftige Kritik von der Opposition.
22: Der Justizminister muss sich fragen lassen, ob er Herr im eigenen Haus noch ist, ob er weiß, was in seinen JVAs passiert. Dadurch, dass er uns auch als Rechtsausschuss zu spät informiert hat, stellt sich da auch die Frage persönlicher Verantwortung, denn er hätte uns früher informieren müssen, was er nicht getan hat.
21: Der Justizminister entschuldigt sich heute auf WDR-Anfrage für die Kommunikation. Aber er wehrt sich gegen die Vorwürfe, er habe die Justiz nicht im Griff. Im Gegenteil belegt die Tatsache, dass mutmaßliche Verfehlungen Einzelner aufgedeckt, konsequent ausermittelt und strafrechtlich verfolgt werden, dass unsere rechtsstaatlichen Kontrollmechanismen funktionieren. Es ist ein weiterer Fall in einer Reihe von Fällen. Mitte Mai, Durchsuchungen in der JVA Euskirchen. 8 Mitarbeiter sollen Bestechungsgelder angenommen haben. Vor 2 Wochen Korruptionsverdacht in der JVA Rheinbach. Vor wenigen Tagen Razzia wegen eines geplanten Aufstands von Gefangenen in der JVA Siegburg. Thomas Galli war selbst jahrelang Leiter einer JVA, arbeitet heute als Anwalt.
2: Natürlich ist immer der Einzelne zuerst verantwortlich, der eine Straftat begeht. Aber wir wissen das auch seit Jahrzehnten kriminologischer Forschung. Es hilft wenig, immer nur auf den Einzelnen abzustellen, sondern wir müssen auch immer das System hinterfragen.
21: Wie genau es in Willich zu den mutmaßlichen Taten kam, muss jetzt ermittelt werden.
17: Eine goldene Madonna, das Essener Schwert und die älteste Lilienkrone der Welt. Das und mehr können Sie jetzt im Essener Dom bewundern. Und wir lernen auch an dieser Stelle, Essen hat seine Gründung Frauen zu verdanken. Im frühen Mittelalter sammelten die Fürstäbtissinnen von Essen, also adelige, fromme Damen, diese großartigen Kirchenschätze ein.
8: Es ist wie ein Ausflug ins Paradies, die Pracht des Mittelalters mit Silber, Gold und Edelsteinen. Damit sind auch einzigartige Kreuze geschmückt. Fürstäbtissinnen, die Chefinnen hier, sammelten den Prunk.
9: Mächtige Frauen und ihr Schatz, das ist das Motto hier bei uns im Domschatz. Es geht um das Erbe, das kulturelle, künstlerische Erbe des Essener Frauenstifts.
8: 3 Monate wurde die Ausstellung saniert und Platz gemacht für ein neues Highlight. Das Altarbild mit Maria und einem Engel hing bisher in einer Kirche in Essen. Vielleicht liegt es an der neuen Lichtgestaltung und den jetzt bunten Wänden, dass der Domschatz in die Herzen leuchtet.
9: Kann man vielleicht sagen, ja, Kirchen waren ja auch farbig. Und jetzt haben wir hier auch wieder Farbe reingebracht.
8: Weltberühmt ist das Mathildenkreuz. Es erzählt von der ersten Essener Fürstäbtissin und ihrem Bruder Otto.
9: Und die beiden sind in prachtvoller, höfischer Kleidung dargestellt. Also gar nicht in ihrer Funktion, auch Mathilde nicht in ihrer Funktion als Äbtissin, sondern als Schwester sozusagen und Prinzessin und Prinz aus dem ottonischen Kaiserhaus. Also mit einem sehr großen Selbstbewusstsein dargestellt.
8: Der Essener Domschatz ist voller Geheimnisse und Geschichten, auch der Heiligen der Stadt. Noch nie wurden sie hier in der Domschatzkammer so glanzvoll präsentiert.
17: Wie schön. Die Sonne brennt vom Himmel. Wir erreichen heute Temperaturen um die 36 Grad in der Spitze. Und auch die Nacht wird tropisch. Aber niemand sitzt im stickigen Klassenzimmer und viele Familien sind in Urlaub. Alle anderen suchen sich kühle Plätzchen, Seen oder Freibäder. Eine Adresse seit heute auch wieder, Enningerloh im Münsterland. Das Naturbad war ja seit 4 Wochen wegen Noroviren geschlossen. Inzwischen wurde alles wieder gerichtet und der Spaß kann beginnen.
23: Idylle im Wasser oder doch eine dicke Arschbombe. Wie dem auch sei, nach 4 Wochen Zwangsschließung haben die Enningerloher ab heute endlich ihr Freibad zurück. Morgens um 6 stehen da schon die ersten Stammgäste vor der Tür. Es sind die, für die das morgendliche Schwimmen eigentlich zum Ritual gehört.
24: Ich gehe jeden Morgen schwimmen, nein, jeden Morgen nicht, 3 bis 4 Mal die Woche. Und ich habe das schon sehr vermisst.
23: Am Nachmittag dann hauptsächlich Familien und Kinder.
25: Es ist wie ein kleiner Urlaub. Man sitzt am Strand mit ganz viel Sand. Das Kind spielt vorne, man kann es beobachten und sich gleichzeitig dabei erholen.
23: Endlich wieder Freibad. Eine gern gesehene Abkühlung in den Sommerferien.
17: Wenn Klappern zum Handwerk gehört, dann haben die Störche hier in NRW ganze Arbeit geleistet. Sie fühlen sich offenbar bei uns so wohl, dass die Population groß geworden ist. Das ist ja eine schöne Nachricht. Und hier kommen die Zahlen dazu. 194 Storchenpaare haben sich allein in diesem Jahr im Kreis Minden-Lübbecke niedergelassen. So viele wie noch nie. Das Aktionskomitee Weißstörche, ja, das gibt es, hat sie und ihren Nachwuchs gezählt. 329 Jungstörche sind ausgeflogen oder stehen kurz davor. Das ist ein wirklich großer Erfolg. Vor 35 Jahren, nur so zum Vergleich, gab es nur noch 3 Storchenpaare in ganz NRW. Wir klappern jetzt die Lokalzeiten ab. Viel Freude und einen schönen Gruß kreuz und quer durchs Land.
0: Gruß zurück, Martina, und willkommen bei uns im Studio Köln. Es gibt Ärger in der Kannenbäcker-Siedlung in Köln-Kalk. Eine Mutter hat bei den heißen Temperaturen ein Planschbecken auf ihrer gemieteten Terrasse aufgestellt. Die Vermieterin, die GAG, erlaubt das aber nicht.
1: Das ist der Tatort in Köln-Kalk. Dieses inzwischen stillgelegte Planschbecken verstößt aus Sicht der GAG gegen die vereinbarten Mietbedingungen. Die 36-jährige alleinerziehende Mutter Tamara Friedrich hatte es für ihren 6-jährigen Sohn aufgestellt, damit er sich etwas abkühlen kann. Aber dann kam der Hausmeister.
3: Das war ziemlich schnell. Er klingelte unangekündigt, der Hausmeister, und sagte, das müssen Sie abbauen, das Ding. Ich sag, worum geht's denn überhaupt? Ja, um den Pool. Ist nicht erlaubt. Ich so, okay, wüsste ich jetzt ehrlich gesagt nicht. Hat dann die Türe wieder zugemacht und am nächsten Tag bekam ich dann direkt eine E-Mail von der GAG mit der Drohung, mietrechtliche Konsequenzen.
1: In der Siedlung gibt es rund 1000 Wohnungen. Viele Familien mit Kindern leben hier. Die meisten können das Planschbeckenverbot nicht nachvollziehen.
4: Wir hätten heute gerne mit der GAG darüber gesprochen, ob Sie denn kein Verständnis dafür haben, dass Menschen bei 34 Grad im Schatten, insbesondere Kinder, sich nichts sehnlicher wünschen, als ein wenig kühle Erfrischung in einem Planschbecken zu bekommen.
1: Ein Gespräch mit uns lehnte die GAG ab. Sie teilte schriftlich mit, dass das Planschbeckenverbot für alle ihre Wohnungen gelte. Ein Kind habe in der Vergangenheit schon mal in einem solchen Becken einen Unfall gehabt und die GAG sei mitverantwortlich gemacht worden. Der Kölner Mieterverein sagt, dass die GAG mit ihrer Entscheidung nicht sehr mieterfreundlich handelt.
5: Eindeutig ist die Rechtslage dabei nicht. Und insofern muss man nicht immer gleich die Paragraphenkeule schwingen. Also das halte ich in dem Fall für Nonsens. Hier ist Fingerspitzengefühl, Empathie und Augenmaß gefragt.
1: Die GAG sagt, sie trage Verantwortung.
0: Die Staatsanwaltschaft Köln ermittelt jetzt doch gegen 2 Polizisten und eine Notärztin, die Anfang April an dem Einsatz in der Wohnung von Pedro Corona in Köln-Deutz beteiligt waren. Wir hatten auch hier darüber berichtet. Der Verdacht lautet auf Körperverletzung im Amt. Auslöser für die Ermittlungen ist ein Video, das der Anwalt des Erziehers vor einer Woche veröffentlicht hat. Der 30-jährige Pedro hatte den Beginn des Einsatzes im April ja noch selbst gefilmt. Es war ein Aufreger im Frühjahr. Der Kölner Dom soll Eintritt kosten. Seit knapp einem Monat ist das Realität. Dafür gäbe es viel Verständnis von Besucherinnen und Besuchern, heißt es vom Domkapitel.
7: Eine verhältnismäßig kurze Warteschlange hat sich heute Morgen am Einlass gebildet. Die Einführung des Besucherkonzepts sei insgesamt planmäßig und ruhig verlaufen, zeigt sich das Domkapitel zufrieden. Wie viele Besucher bisher für den Eintritt in den Dom gezahlt haben, wollen die Verantwortlichen aber noch nicht bekannt geben. Immerhin sei es in den ersten Tagen gelungen, die Hälfte der täglichen Betriebskosten zu decken. Eine ausführliche Bilanz soll es erst Anfang kommenden Jahres geben.
0: Am Samstag sind wieder die Kölner Lichter, aber der niedrige Wasserstand im Rhein zwingt die Organisatoren zu einigen Änderungen. Das Schiff mit dem Feuerwerk drauf muss ausgetauscht werden. Außerdem fahren weniger Schiffe beim großen Konvoi mit und auch die Route musste angepasst werden. Es geht diesmal im Kölner Norden los, nicht im Süden. Einige Häfen sind nämlich inzwischen so flach, dass Yachten und Motorboote gar nicht mehr rauskommen. An der flachsten Stelle ist das Wasser nur noch 40 cm tief. Ja, gut, dass gerade Ferien sind und sich viele am See oder im Freibad erfrischen können, denn es bleibt heiß. In der Nacht ist es oft wolkenlos und tropisch warm mit Tiefstwerten von 22 bis 16 Grad. Morgen Vormittag ist es dann sonnig und trocken. Bereits am frühen Nachmittag ziehen aber mehr Wolken auf. Es kann dann auch Schauer geben bei windigen 32 bis 36 Grad. Am Freitag teils sonnig, teils wolkig, vereinzelt auch Schauer. Am Samstag bei einem Wechsel aus Sonne und Wolken meist trocken bei 28 Grad. Und am Sonntag auch noch lockere Wolken, aber immer noch heiß. Yvonne Willix begrüßt Sie gleich. zum Haushaltscheck und warum ein Planschbecken in Köln gerade für Ärger sorgt, nochmal ausführlich dann in der langen Lokalzeit um 7:30. Bis später.

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5: Regionale Lebensmittel direkt vom Landwirt um die Ecke, gerade noch am Baum und dann schon in meinem Einkaufswagen.
6: Ist das wirklich so? Oder steckt hinter dem Begriff regional vor allem auch geschicktes Marketing? Wir schauen nach.
5: Aber wie einfach ist der regionale Einkauf tatsächlich? Mein Kollege Daniel Assmann macht die große Challenge.
6: 10 Produkte, alle aus der Region. Klappt das?
7: Hier haben wir Team Deutschland, die vertrauen hoffentlich auf regionale Kartoffeln. Abgepackt hier in Nordrhein-Westfalen, ja auch aus Ägypten. Hat sich das auch schon wieder erledigt.
5: Diese Lebensmittel sollen alle eines gemeinsam haben, regional zu sein. Und das zeigen die uns mit unterschiedlichen Siegeln. Und da ist schon das Problem. Wer soll denn da durchblicken? Diese ganze Siegelei, die macht einen doch ein bisschen wahnsinnig.
8: Es ist natürlich häufig auch Rätselraten vom Supermarktregal.
6: Der Haushaltscheck mit Yvonne Willix. Ihr Thema heute? Regionalität im Check. Wahrheit oder Werbetrick? Ob lächelnde Bauern am Supermarktregal, gemütlich klingende Namen oder viele bunte Siegel. Im Supermarkt wirkt es oft so, als käme jedes zweite Produkt direkt vom Bauern nebenan. Wie erkennt man, ob ein Lebensmittel tatsächlich aus unserer Region stammt? Worauf können wir beim Einkauf achten? Zu diesem Thema war Yvonne schon vor mehr als 8 Jahren unterwegs. Das ist lange her.
9: Damals war es schwer für uns Verbraucher, den regionalen Durchblick zu behalten. Transparenz bei der Herkunft der Lebensmittel, oft Fehlanzeige. Und wie sieht es heute aus? Hat sich etwas verbessert? Dazu höre ich mich erneut bei Kunden um. Wie sind Ihre Erfahrungen?
5: Achten Sie dann darauf, ob die Produkte aus der Region kommen oder ist das weniger wichtig?
8: Ja, das ist sehr wichtig.
5: Warum?
8: Weil ich die Bauern auch unterstützen möchte. Ich kaufe auch ganz viel in so Hofläden ein. Mhm. Die gibt es leider in Köln nicht so sehr, aber im Sauerland zum Beispiel, da gibt es ganz viele Hofläden. Und die unterstütze ich immer, wenn ich da bin.
10: Ich brauche kein Wasser trinken von Italien.
5: Ja.
10: Die ganze Strecke, wo wir so viele Quellen haben bei uns.
11: Es ist natürlich schwierig, wenn man jetzt die Option hat zwischen, ich weiß nicht, was aus Bolivien und was aus Deutschland, dann ist es natürlich relativ eindeutig, wie ich mich da entscheide. Aber ja, also manchmal gibt es manche Sachen auch einfach nicht regional. Deswegen, da muss man dann den sauren Apfel beißen.
6: Oft in einen Topf geschmissen, aber doch ziemlich verschieden, bio und regional.
5: Und was ist Ihnen wichtiger, dass ein Produkt regional ist oder dass es bio ist?
8: Eher regional.
5: Ja?
8: Mhm. Okay. Ja.
12: Ja, bio gucken wir nicht so. Also muss ich ehrlich sagen.
10: Muss nicht unbedingt bio sein.
12: Wir gucken noch ein bisschen am Preis, ne?
5: Warum eher zu den regionalen?
13: Mir ist bio nicht so wichtig, aber wenn es regional vom Bauern oder so hier aus der Gegend kommt, dann da.
9: In meiner kleinen Stichprobe schlägt regional bio. Aber achten Verbraucher auch auf Siegel und Kennzeichnungen?
5: Und achten Sie schon mal auf sowas wie ein Siegel, beispielsweise hier dieses Regionalfenster? Ist Ihnen das schon mal aufgefallen?
13: Doch, das ist mir aufgefallen. Da gucke ich schon. Ja. Ja. Ich bemühe mich.
5: Ja.
11: Wenn jetzt auf dem Etikett von einem Lebensmittel steht, das ist von da und da, dann nehme ich das so an. Also ich bin bisher noch nicht so weit gegangen, das zu hinterfragen und danach zu forschen. Also ich vertraue auf jeden Fall dem Bio-Siegel. Das hat ja aber so nichts unbedingt mit Regionalität zu tun. Was jetzt Siegel für Regionalität angeht, keine Ahnung.
6: Im Supermarkt hat Yvonne erfahren, dass Regionalität so gut wie allen Kunden wichtig ist. Aber wie einfach ist der regionale Einkauf wirklich? Und wo geht man dafür am besten hin? Um das rauszufinden, bekommt Yvonne Unterstützung von ihrem Kollegen Daniel Assmann. Der war schon oft beim Haushaltscheck dabei und hat so manches für uns Verbraucher ausprobiert, was Yvonne sich ausgedacht hat. Diesmal geht es für Daniel von seinem Wohnort Hattingen auf den Wochenmarkt ins nahegelegene Bochum.

0: freue mich, wenn du mitmachst und ich bin neugierig auf deine Ergebnisse.
1: Ja gut, also das ist ja mal eine Aufgabe, würde ich sagen. Regional einkaufen. Ja, wie regional ist regional? Ich würde jetzt mal sagen, NRW ist für mich regional. Noch besser wäre natürlich, wie sie sagt, 100 Kilometer um Hatting herum. Mal gucken, ob wir das irgendwie hinkriegen. Was ist mit Einkaufsliste, hast du gesagt?
2: 10 Produkte so regional wie möglich. Das ist Daniels Aufgabe. Alles soll aus einem Umkreis von maximal 100 Kilometern rund um Hattingen stammen. Diese Grenze gilt laut Verbraucherzentrale für viele als Maßstab. Innerhalb dieser Distanz wird ein Lebensmittel noch als regional betrachtet. Und da es beim Einkaufen auch immer ums Geld geht, rechnen wir bei den vergleichbaren Produkten mit.
1: So, das sieht doch gut aus. Hier müssten wir eigentlich gut fündig werden. Fangen wir mal mit den Kartoffeln an. Frische Kartoffeln aus der Region, das klingt ja schon mal gut. Was haben wir hier? Eigene Ernte. Und Zypern. Ach, guck mal, das ist ja schon mal interessant, ne? Ich nehme das jetzt einfach mal so frech. Kartoffeln aus Zypern, 7,50 Euro. Eigene Ernte aus, wo kommen die eigentlich her hier? Müssen wir gleich noch mal gucken. 4,50 Euro. Also, da hat Regionalität auf jeden Fall einen deutlich günstigeren Preis. Bauernhof Sebbel, da wunderbar. In Haltern.
3: Das passt. Komisch allerdings. Beide werden in der gleichen Verpackung angeboten, die mit aus der Region wirbt. Auch auf dem Wochenmarkt muss man also genau hinsehen.
1: Also, das ist keine 100 Kilometer von hier entfernt. Das geht durch bei Frau Willix.
2: Ebenso aus Haltern bekommt Daniel auch noch Eier und Erdbeeren. Aber mit der Glückssträhne ist es beim nächsten Stand schon wieder vorbei.
1: Habt ihr Äpfel aus NRW?
4: Auch nicht.
1: Das heißt, die meisten Sachen kommen von euch aus Deutschland oder noch weiter weg?
4: Manche international, 165 Artikel auf dem Tisch.
1: Ja, ja.
4: Deswegen manche Sachen Deutschland, manche aus Frankreich, manche aus Italien. Okay. Unterschied.
1: Ja gut, aber klar, da macht man sich so richtig gar keinen Kopf drüber. Ne? Ich habe so direkt das Gefühl, wenn ich auf dem Markt bin, das hat schon direkt einen regionalen Touch, so ein regionaleres Gefühl. Aber klar, viele Sachen können wir ja auch gar nicht regional hier anbauen. Ja, gut. Ja, tut mir leid, dann haben wir zumindest ein schönes Gespräch geführt, würde ich sagen. Ja, also, alles Gute, viel Erfolg. Ne?
4: Danke, vielen Dank.
1: So, ein bisschen was haben wir bekommen, aber leider längst noch nicht alles. Also, da muss noch ein zweiter Markt her.
2: Ein paar Kilometer Umweg weiter, der Wochenmarkt am Bochumer Hauptbahnhof. Hier wird Daniel beim Käse fündig. Aber so langsam wird klar, 100 Kilometer scheint ganz schön ambitioniert. Bei Gemüsestand Nummer 2 hat Daniel mehr Glück. Salat aus Duisburg, Äpfel aus Tönnesforst. Aber
5: ist teilweise ein bisschen schwierig, weil viele Menschen nicht der Meinung sind, dass die Regionalität und die Jahreszeiten zusammenpassen. Es gibt ja leider alles zu jeder Jahreszeit. Und du kriegst ja auch im Winter Kirschen. Wir haben früher, vor 30 Jahren, Kohlrabi im Gewächshaus gemacht. Mhm. Die sind Anfang Februar da reingekommen, die waren Ende April, waren die ersten Kohlraben gut. Hast du so eine Palette Kohlraben verkauft, war geil. Ja. Die Leute waren gallig da drauf. Ja? Die haben Bock da drauf gehabt. Heute kriegst du Kohlraben das ganze Jahr in einer guten Qualität,
1: ja,
5: für ein günstiges Geld. Da brauchst du eigentlich keine mehr selber für die Erde stecken.
2: Es wird deutlich, so einfach ist das mit der Regionalität nicht. Die Milch stammt aus dem Berchtesgadener Land, der Honig aus Rumänien. Beides weit entfernt von Hattingen. Und Apfelsaft hat Daniel auf dem Markt gar nicht bekommen.
1: Ist dann doch nicht ganz so einfach, aber es kommt natürlich auch darauf an, auf welchem Markt bin ich da, wann bin ich auf dem Markt und so weiter. Aber mal sehen, wie es jetzt im Supermarkt weitergeht.
2: Was in seinem Einkaufskorb tatsächlich regional ist, erfährt Yvonne später. Nach den drei Einkäufen wird Daniel gemeinsam mit ihr ein Fazit ziehen.
3: Aber erstmal treffe ich mich mit Hanna Zeisig von der Verbraucherzentrale Nordrhein-Westfalen. Sie beobachtet den Lebensmittelmarkt seit Jahren und weiß alles, wenn es darum geht, möglichst regional einzukaufen.
2: Regional, aber wie? Überblick im Siegeldschungel.
0: Diese ganze Siegelei, die macht einen doch ein bisschen wahnsinnig. Oder bin ich die Einzige, die sich überfordert fühlt?
6: Nee, das ist tatsächlich auch das, was wir von Verbrauchern zurückgespiegelt bekommen und regelmäßig Fragen auch dazu, inwiefern irgendwelche Siegel irgendwas bedeuten. Und es ist natürlich häufig auch Rätselraten vom Supermarktregal.
2: Yvonne hat eine Auswahl der gängigsten Siegel und Logos im Großformat dabei. Wohl mit am bekanntesten das Regionalfenster.
6: Bei dem Siegel können Verbraucher sehr sicher sein, zu erfahren, wo

0: wo kommt eigentlich das Lebensmittel her und wo wurde es verarbeitet. Also da wird wirklich der Unterschied gemacht zwischen der Herkunft des Rohstoffes und wo es verarbeitet wurde.
1: Heißt, diese Schalotten wurden auf jeden Fall in Mönchengladbach verpackt und sind im Rheinland gewachsen. Wichtig, sie können trotzdem überall, zum Beispiel auch in Hamburg, verkauft werden. Das Regionalfenster funktioniert wie ein Nummernschild für Lebensmittel und zeigt, woher sie kommen. Bei Produkten mit mehreren Zutaten steht drauf, wie viel Prozent aus der Region stammen.
0: Da kommen unabhängige Auditoren, mhm, und die prüfen das regelmäßig, dass das dann wirklich auch der Wahrheit entspricht und dann quasi auch das drin ist, was draufsteht.
2: Das wird also geprüft. Aber woher kommen eigentlich die Produkte aus meinem Supermarkt, die mit dem Regionalfenster werben, wenn nicht direkt aus meiner Region? Ich habe meine Redaktion losgeschickt. Liv und Saskia schauen sich um.
1: Produkte aus Hessen, Niedersachsen, Thüringen oder Rheinland zeigen, das Regionalfenster ist eine bundesweit einheitliche Kennzeichnung, die zwar die Herkunft transparent macht, aber den Begriff Region sehr flexibel auslegt. Mal ist es das Bundesland, mal ein 100-Kilometer-Radius, manchmal mehr. Regional heißt nicht immer automatisch von nebenan.
3: Das Regionalfenster ist immer noch der erste Schritt in die Richtung, bessere Verbraucherinformationen hinzukriegen.
0: Genau. In Deutschland ist es einfach so organisiert, dass die Kennzeichnung freiwillig ist. Und bei Bio oder Öko ist das anders. Da ist es gesetzlich verpflichtet, dass, wenn ich diesen Begriff nutzen will auf meinem Produkt, dass ich dann mich auch zertifizieren muss. Das ist bei Regionalität nicht der Fall.
2: Für wirkliche Transparenz fordern Verbraucherschützer noch klarere Regeln. Denn mal ehrlich, es kann doch nicht sein, dass man erst ein Studium braucht, um wirklich regional einkaufen zu können.
1: Wie viel Luft nach oben bei der Kennzeichnung noch ist, hat auch Daniel schon gemerkt. Denn wirklich regional einzukaufen ist gar nicht so einfach. Diesmal schaut er in einem großen Supermarkt in Witten vorbei. Und schon die Aufmachung des Marktes lässt vermuten, hier müsste man doch eigentlich alles regional bekommen.
4: Ich habe das Gefühl, ich stehe schon wieder auf dem Markt. Er ist natürlich clever gemacht, ne? So von der ganzen Optik hier. Wirkt auf jeden Fall sehr regional. Hier auch. 100% Nordrhein-Westfalen. Also eigentlich, also wenn ich hier nicht alles kriege, wo dann? Jetzt sind wir mal gespannt. Es geht schon wieder los. Eier haben wir hier noch nicht. Käse, Kartoffeln, Äpfel. Ursprung Deutschland. Ja, jetzt ist spannend, weil Welland-Apfel, Ursprung Deutschland, darüber aber der große Aufkleber 100% NRW, aber ich kann jetzt nicht wirklich feststellen, kommt er jetzt aus NRW oder irgendwo aus Deutschland.
1: Mit 2,99 Euro das Kilo, jedenfalls günstiger als auf dem Markt.
4: Erdbeeren Schmückerhof. Weiß ich, weil ich hier aus der Region komme, ist, glaube ich, aus Bottrop.
1: Und damit gute 60 Kilometer von Hattingen entfernt und circa 1 Euro günstiger als auf dem Wochenmarkt. Als nächstes grüner Salat.
4: Frische aus Bielefeld. Oh, das wird knapp. Warte mal, Hatting, Bielefeld, das muss ich mal eben kurz eingeben. Da muss ich mal eben ganz kurz hier ins Navigationsprogramm. Bielefeld. Ich glaube, das ist so weit. Das ist 100, ja, 140 Kilometer. Aber ist das nächste, was ich hier kriege? Ah, dann müssen wir einmal um 40 Kilometer mehr gehen hier. Komm, den nehmen wir aber mit.
1: Preislich ist der Salat gleich auf mit dem Wochenmarkt.
4: Ah, guck mal, hier lacht mich doch ein Team Deutschland an. Hier haben wir Team Deutschland. Die vertrauen hoffentlich auf regionale Kartoffeln. Vorwiegend festkochen, neue Ernte. Und abgepackt hier in Nordrhein-Westfalen, ja, auch aus Ägypten. Hat sich das auch schon wieder erledigt.
2: Naja, wenn es ein Produkt gibt, von dem man glaubt, dass es vom Feld nebenan kommt, dann ja wohl Kartoffeln.
1: Eine Ecke weiter findet Daniel aber doch noch welche aus NRW. Wie auch die Äpfel sind die im Frühsommer vermutlich eingelagert von der letzten Ernte. Kosten mit 1,84 Euro genauso teuer wie auf dem Wochenmarkt. Außerdem kauft Daniel Honig und Schweinefleisch. Nächste Station, Käsetheke.
5: Aus dem Münsterland.
4: Münsterland, das ist super.
5: Bio-Käse von Sübbecke.
4: Ja, okay.
5: Der wilde Bernd,
4: ja.
5: Der urige Hannes,
4: oh,
5: Krinkenschmied.
4: Dann nehmen wir den Bernd mit.
5: Den
4: Bernd
5: klingt
4: gut. Ja,
5: dann gehen wir einmal um die Theke rum.
4: Der ist hier.

0: Also Sie merken da auch eine steigende Nachfrage in Sachen Regionalität,
1: ja,
0: dass die Leute mehr regional kaufen, ja, wollen.
1: Ganz klar.
2: Ich greife hier mal einmal zu, ne? Auch wenn das nicht regional ist, aber Sie hauen hier so den Trüffel raus.
0: Und manchmal muss man auch mal bei Regionalität eine Ausnahme machen.
2: Der würde auch Frau Willig schmecken.
3: Ja, da bin ich ganz sicher.
0: Jetzt geht's zu den Eiern. Ich meine, hier wird mir ja schon suggeriert, hier soll ich hingreifen, wenn ich regional kaufen möchte. Und das Bild ist ja wohl, also mehr geht ja wohl nicht in Sachen Regionalität, oder? Die Familie, die einen hier noch anlacht, aus Billerbeck, das heißt, das geht auf jeden Fall mal durch. Jetzt haben wir hier aber Bodenhaltung, weil ich muss ehrlicherweise sagen, wenn ich irgendwie an regional denke, habe ich irgendwie auch das Gefühl schon direkt, dass das ein bisschen besser ist, also so in Richtung Bio. Ne? Wissen, ich weiß nicht, ob es genauso geht, aber bei mir ist das ein bisschen drin. Regional ist irgendwie ein bisschen besser.
4: Auch hier schlägt der Supermarkt den Preis vom Wochenmarkt.
3: Nochmal für Daniel.
4: Der Begriff regional ist kein geschützter Begriff und sagt auch erstmal nichts über Haltungsformen und Produktionsbedingungen aus. Im Gegensatz zum Biosiegel. Der Begriff ist geschützt. Mindeststandards zum Beispiel bei Tierhaltung und ökologischer Landwirtschaft sind garantiert. Große Auswahl bei der Milch, doch keine aus einem Umkreis von 100 Kilometern. Eingepackt wird eine aus Gronau, 120 Kilometer von Hattingen entfernt.
0: Und auch den Apfelsaft.
4: Im Supermarkt fiel die Ausbeute recht gut aus, wenngleich es bei der 100-Kilometer-Marke den ein oder anderen Ausreißer gab.
3: Warum kaufen wir so gerne Lebensmittel, die so aussehen, als hätten wir sie im Hofladen vom Bauern unseres Vertrauens gekauft? Marketing-Experte und Verkaufspsychologe Matthias Niggehoff weiß, wie Hersteller mit Nostalgie, Heimatgefühlen und vertrauten Bildern unser Kaufverhalten lenken. Ich treffe ihn ganz passend direkt vor einem Scheunentor.
4: Marketing-Check. Regional, weil's besser klingt.
5: Wunderbar, dass Sie sich Zeit genommen haben, weil dieser Regionaleffekt, der ist schon sehr, sehr deutlich zu spüren, oder?
6: Ja, der wird immer stärker auch gespielt, weil wir natürlich mit Regionalität dann ja Heimatgefühle verbinden, gutes Gefühl, ne, Geborgenheit, aber auch zurück zur Natürlichkeit, ne, Natürlichkeit und kaufen natürlich dann eher ein, wenn wir es damit auch verbinden.
5: Haben Sie da ein Beispiel aus der jüngsten Zeit?
6: Noch von Weihnachten Glühwein und wir haben zum Beispiel bei uns im Dorf, in Mondorf heißt das Glühwein und der heißt einfach Mondi, also Mondorfer Glühwein. Natürlich wird da kein Glühwein angebaut, aber wenn ich das Siegel draufpacke, dann denke ich, ach, der ist extra für uns im Dorf. Man nennt das dann psychologisch so ein Ego-Labeling, also ich spreche direkt die Leute an, das ist lokal und dann kaufen die Leute eher und das hatte mir auch der Rewe-Markt dort bestätigt und gesagt, Mensch, seit wir den Glühwein einfach dann Mondi oder Mondorfer Glühwein nennen, kaufen die Leute eher, als wenn es ein allgemeiner Glühwein ist. Der Glühwein selbst kommt natürlich nicht aus dem Dorf. Ne?
5: Ich habe hier ein paar Produkte, auf die kommen wir gleich, sondern das sehen wir auch in den Werbespots, ne, was uns so immer wieder entgegenfliegt. Und ich habe mal ein paar mir rausgesucht, die würde ich mir gerne mit Ihnen angucken.
7: Näher. 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
5: Was fällt Ihnen auf an so einem Spot?
6: Ja, einmal das mit der Hand, die Sachen anzupacken. Ne? Auch dieses suggeriert natürlich diese Natürlichkeit. Ne? Und natürlich dieses für die Region. Ne? Das suggeriert auch so ein bisschen wirtschaftlich die Region zu stärken. Und dann natürlich die Emotionen, die damit verbunden sind. Ne? Ich tue was Gutes für die Region. Ich fühle mich gut. Das triggert natürlich auch Dopamin. Das ist so das Belohnungshormon. Und wenn wir voller Dopamin sind, also gut drauf sind, dann kaufen wir halt auch viel mehr. Vielleicht auch viel mehr, als wir wollten.
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6: Deswegen ist das hier in dem Spot natürlich clever gemacht, dass man halt gerade auf dieses Thema Fleisch nochmal eingeht. Ne? Viele sagen ja auch, okay, wenn das Fleisch hier direkt regional aus dem Bauernhof kommt, dann ist das in Ordnung. Ne? Also die abgepackte Massenware möchte man dann nicht haben. Und das ist natürlich gut gemacht.
5: Ist der Spot deswegen auch so ein bisschen witzig gemacht, um das dann auch nochmal nicht mit der Moralkeule so zu machen?
6: Ja, genau. Das bringt nicht so viel, mit der Moralkeule da zu arbeiten. Und psychologisch gibt es natürlich einen Unterschied zwischen dem, was die Leute sagen und dann auch wirklich machen. Ne? Oft halten die Leute sich dann anders. Ne? Aber mit so einem Spot wird natürlich ja, mit so ein bisschen Humor auch gearbeitet, dass die Leute das Thema dann auch lockerer sehen und dann vielleicht auch regionale Produkte dann eher nehmen.
4: Aus Marketing-Sicht setzt man lieber auf Humor. Denn gerade beim Thema Fleisch wird es oft kompliziert. Ein Tier mag aus der Region kommen und auch dort geschlachtet worden sein. Wo aber dann zum Beispiel das Futter herkommt, ist wieder eine weitere Frage.
3: Tja, wie weit will man gehen? Wir schauen uns ein paar Produkte an.
5: So, jetzt habe ich hier ein Beispiel, das finde ich ganz witzig, weil ich sehe hier den Milchbauer Matthias mit seiner Kuh. Mhm. Die Kuh ist nicht namentlich genannt. Und das ist tatsächlich für mich ein regionales Produkt. Es kommt von Haltern am See, das sieht man hier auch, Deutschland, NW, Nordrhein-Westfalen.
6: Ja, man könnte den quasi besuchen. Das ist ja ein super Beispiel für extrem gut gemachtes Marketing. Also mit einem persönlichen Bild dabei, damit der Kuh, man baut halt sofort Vertrauen auf. Und würde man, wenn man überlegt, wo kaufe ich jetzt, würde man eher dann zu ihm greifen, ne? Weil man einfach weiß, das ist lokal.
4: Regionalität kann aber auch viel subtiler beworben werden.
6: Hier ist noch sehr spannend mit diesem alten Herren. Hier auch zu meinen schönsten Kindheitserinnerungen gehört die kühle, prickelnde Saftschorle. Das heißt, hier wird dieser Nostalgieeffekt genutzt, die Erinnerung an früher. Und dass es eigentlich ja gar nicht darum geht, dieses Getränk zu kaufen, sondern es wird das Produkt dahinter verkauft. Also dieses gute Gefühl, man sitzt vielleicht zusammen, genau wie bei einem Wein. Niemand will ja einen Wein trinken, man will den vielleicht mit Freunden, mit Familie genießen. Und das ist das, was die Leute wollen.
5: Was ist denn das Problem daran eigentlich? Weil Gott, dann sollen die Leute halt mit ihren Erlebnissen und mit ihren Gefühlen und mit ihren heimatlichen Erinnerungen spielen.
6: Das Problem sehe ich nur, wenn das Produkt nicht gut ist. Also wenn es einmal nicht wirklich aus der Region kommt, wenn man einfach behauptet, das käme aus der Region. Das ist einfach aus meiner Sicht eine Werbelüge, ne, würde ich ganz klar so bezeichnen. Aber wenn es ein gutes Produkt ist regional, finde ich so eine Art von Marketing viel besser und gelungener, als einfach immer nur zu sagen, wir sind die Besten, wir haben das beste Produkt und Kauf, ne. Ich finde das so viel charmanter und netter gemacht, wenn es ein gutes Produkt ist.
5: Ich habe hier noch eine Flasche, die mit einem ähnlichen Prinzip arbeitet, auch wieder ein Bauer mit einer Kuh vorne drauf. Aber da sind auch unheimlich viele Siegel drauf.
3: Gut gemeint, aber auch schwer, den Überblick zu behalten.
6: Ich empfehle auch immer, noch mal nachzufragen. Also je nach Supermarkt geben die auch genauere Informationen, wo das ist. Ich habe auch selbst schon mal erlebt beim Rewe, dass sie genau den Bauernhof nennen konnten, wo das Produkt gerade her ist. Und es lohnt sich, da noch mal genauer drauf zu gucken.
5: Ja, immer im Gespräch bleiben. Das ist auch einer von meinen Tipps.
4: Und dann weiß man im besten Fall auch, woher die Lebensmittel kommen.
2: So, jetzt probiere ich mein Glück noch mal beim Discounter. Und wenn ich hier so auf die Liste schaue, ich glaube, da werde ich nicht so viel Regionales finden. Eier vielleicht noch, Kartoffeln auch. Aber ich glaube, spätestens beim Schweinefleisch oder auch Honig, da hört es dann auf. Weil ich kann mir nicht vorstellen, dass der Discounter so eng mit regionalen Erzeugern zusammenarbeitet. Aber vielleicht werden wir ja eines Besseren belehrt. Sie müssen übrigens ganz kurz hier warten, denn da dürfen wir nicht drin drehen. Ich mache kurz den Einkauf und dann schauen wir uns das Ganze an.
3: Daniels Ausbeute gar nicht schlecht.
2: So viele Produkte aus Nordrhein-Westfalen, zum Beispiel die Erdbeeren.
4: Und mit etwas über 5 Euro das Kilo in der Stichprobe am günstigsten.
2: Die Eier kommen aus Nordrhein-Westfalen. Die Äpfel kommen nicht ganz aus Nordrhein-Westfalen, aber zumindest auch aus Deutschland, hier aus dem Norden. Den Salat, auch der Salat kommt aus Nordrhein-Westfalen.
4: Das Ei kostet im Discounter weniger als auf dem Bochumer Wochenmarkt, aber mehr als im Supermarkt. Discounter sind oftmals günstiger, aber was ist wirklich regional? Wochenmarkt und Supermarkt sind in der Regel etwas teurer, punkten aber mit größerer Vielfalt und einem breiteren Angebot, gerade bei frischen Waren.
3: In den vergangenen Wochen hat Daniel ausgewertet, wie viele Produkte aus einem Umkreis von 100 Kilometern er im Discounter, auf 2 Wochenmärkten und im Supermarkt bekommen konnte. Das abschließende Fazit hole ich mir nun in Hattingen persönlich ab.
4: Regional Challenge, die Auflösung.
5: Uhu.
2: Hi.
5: Hi.
2: Da.
5: Ich sehe das schon.
2: Hi, hallo.
5: Hallo,
2: ne? Na, Mensch, da hast du mir aber eine Aufgabe gestellt.
5: Und vor allen Dingen, du hast ja keine Kosten und Mühen gescheut.
4: Daniel hat die Ergebnisse der Challenge zusammengefasst.
5: Achtest du drauf auf regionales Einkaufen?
2: Tatsächlich ja, mehr.
5: Ja?
2: Also ich gehe da auch den Trend so mit und achte bei meinen Einkäufen mittlerweile mehr auf Regionalität. Habe ich früher nicht gemacht. Und ich lasse tatsächlich auch mehr und mehr Dinge liegen, die jetzt gerade zum Beispiel keine Saison haben oder so, oder wo ich sehe, die können jetzt nicht aus der Region kommen, mache ich schon mehr, muss ich sagen.
1: Okay, und warum?
2: Einfach aus meinem Gewissen heraus, dass ich so denke, ja, ich muss auch nicht zu jeder Tageszeit und Jahreszeit genau das immer vor mir haben. Und ich merke einfach, dass man da im Kleinen eigentlich was Gutes tun kann.
1: Ja, super, dann lass uns doch mal gucken.
2: Ja, die Aufgabe, die ich ja von dir bekommen habe, war, schau mal auf den Wochenmarkt, im Supermarkt und im Discounter. Und man muss sagen, wenn man jetzt den Radius mal so 100 Kilometer weit steckt für eine Regionalität, dann hat der Wochenmarkt, wie du siehst, tatsächlich gewonnen.
1: Was hast du denn auf dem Wochenmarkt nicht regional gekriegt?
2: Pass auf, ich kann dir ganz genau zeigen. Hier auf dem Wochenmarkt habe ich diese Produkte innerhalb von 100 Kilometern bekommen.
1: Ach.
2: Das waren Eier, Salat, Erdbeeren, Kartoffeln und Äpfel. Mhm. Und daran sieht man natürlich auch so ein bisschen, inwieweit Regionalität mit Saisonalität verbunden ist, ne?
1: Korrekt.
2: Und die anderen 5 habe ich eben nicht bekommen. Im Supermarkt habe ich nur diese beiden bekommen.
1: Noch nicht mal Salat?
2: Nee.
1: Das finde ich aber auch bemerkenswert.
4: Noch bemerkenswerter ist das Ergebnis des Supermarkts, wenn man Regionalität nur ein bisschen breiter fasst.
2: Wenn man jetzt aber mal den Radius ein bisschen größer macht, um nur 50 Kilometer, und man dann, ich sage jetzt mal, einfach annimmt und sagt, auch 150 Kilometer sind für mich noch regional, dann siehst du auf einmal Folgendes, dass der Supermarkt unglaublich aufholt. Ja. Also da habe ich fast alle Produkte bis auf 2 regional im Rahmen von 150 Kilometer dann bekommen. Mhm. Also was ist jetzt regional? Sind es genau die 100 oder dürfen es nicht auch 150 Kilometer sein?
1: Und das ist halt auch das Problem, dass das überhaupt nicht festgelegt ist, ne? Also das habe ich auch rausgefunden im Zuge der ganzen Recherchen. Der Begriff Regionalität ist nirgendwo irgendwie festgelegt.
4: Im Supermarkt waren es zumindest bei 150 Kilometern ganze 8 Produkte. Der Discounter kann da nicht ganz mithalten.
2: 3 Artikel bei 100 Kilometern, vermutlich 4 Artikel bei 150 Kilometern. Und da spielt nämlich die Milch eine große Rolle. Es ist unglaublich schwer herauszufinden, wo kommt denn die Milch jetzt her. Wenn man tiefer recherchiert, dann heißt es, 90% der Milch kommt dann eben aus 100 oder 150 Kilometern. Aber da sind ja dann immer noch 10%, die eben nicht daherkommen. Und das ist dann auch wieder so schwer greifbar. Ich muss sagen, hier im Supermarkt, also das war ja in dem Fall in einem Edeka, 100% NRW, überall, das stand an jeder Ecke, die haben unfassbar damit geworben. Im Discounter, zumindest in dem Zeitpunkt, als ich da jetzt gerade meine Stichprobe gemacht habe, eben nicht.
1: Ich war bei Rewe und ich bin natürlich auch noch so stichwortartig persönlich noch in anderen gewesen. Da ist schon sehr viel Regionalität in den Supermärkten zu sehen. Und in den Discountern wird nachgerüstet. Also es scheint ein richtig großes Thema zu sein. Was ist deine Vermutung? Warum ist das so?
2: Ja, mal wieder ein Stück mehr Heimat irgendwie so auch schmecken wollen. Und weil das Thema aber auch gerade, sag ich mal, sehr von Supermarkt und Discounter und auch von Politik und so sehr gedrückt wird. Also sehr benutzt wird, sag ich auch mal so. Ne? Weil das natürlich auch Abverkäufe erzielt. Also ich glaube, dass das so eine Mischung ist aus vielen.
3: Bei 100 Kilometern um Hattingen herum hat der gute alte Wochenmarkt gewonnen. Ich persönlich bin bei nur 5 Produkten trotzdem etwas enttäuscht. Greift man mit 150 Kilometern den Begriff regional etwas breiter, ist der Supermarkt der klare Gewinner. Der Discounter kann nicht mithalten, war aber bei den 3 100 Kilometer Produkten günstiger als der Supermarkt oder Wochenmarkt.
2: Mein persönliches Fazit ist, dass ich ein bisschen enttäuscht bin vom Wochenmarkt, muss ich ehrlicherweise sagen. Da würde ich ja hoffen, dass ich alles Regionale bekomme. Aber da konnten mir auch teilweise die Leute, hatte ich so das Gefühl, nicht auch so zu 100% sagen, wo kommt denn jetzt das Fleisch ganz genau her? Weil die wissen dann auch, ja, okay, ich habe es jetzt da bezogen, aber wurde es da nur geschlachtet und so? Also
1: da muss man dann schon gucken, was suggeriert Regionalität und was ist tatsächlich regional. Weil dann unterstützt man die Bauern in der Nähe und man hat auch ein saisonales, gutes, nachhaltiges Gewissen.
3: Im Supermarkt wirkt vieles regional, schon durch Etikett und Verpackung. Aber nicht alles, was heimelig wirkt, kommt wirklich von nebenan. Wer beim Einkauf genauer hinschaut und sich an der Saison orientiert, hat gleich doppelt gewonnen. Frische Produkte und die Unterstützung unserer Landwirte vor Ort. Und wie es weitergeht, liegt an uns allen. Unser Einkauf, unsere Nachfrage hat auch Einfluss auf das Angebot.
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11: 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Zwei Folgen. Heute 20.15 Uhr. Und jetzt die aktuelle Stunde.
16: Schüsse in der Fußgängerzone von Solingen. Da wird heute Morgen ein Mann in einem Supermarkt lebensgefährlich verletzt.
17: Der Täter ist auf der Flucht. Die Polizei sagt aber, es besteht keine Gefahr mehr für die Bevölkerung.
16: Die Beamten waren mit einem Großaufgebot in der Fußgängerzone. Sie finden Einschusslöcher im Supermarkt und in einer nahegelegenen Bar. Der Verletzte ist möglicherweise der Besitzer des Supermarkts.
17: Außerdem vorläufiger Schlussakt im Stühlerücken. Die neuen Minister wurden heute im Kabinett Merz ernannt und Thorsten Frey als Unionsfraktionschef gewählt. Kommt die Union jetzt zur Ruhe?
16: Sie sind 24/7 im Einsatz und ein Ende ist noch lange nicht in Sicht. Mitten in der Hitze kämpft die Feuerwehr in Südeuropa noch immer gegen die Waldbrände. Wir haben sie nahe Bordeaux begleitet.
17: Diese Nachricht hat ein Beben in der Fußballwelt ausgelöst. Die FIFA will Anteile an der WM an Investoren verkaufen. Auch der Europäische Fußballverband UEFA ist empört.
16: Und das hier ist neuer Rekord. Dieser Airbus war über 24 Stunden in der Luft bei einem Testflug von Australien nach Frankreich. Bald sollen wir solche Marathonflüge regulär buchen können.
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17: Einen schönen guten Abend zusammen. Es gibt ein paar neue in Berlin. Drei, die ein Ministeramt übernehmen, wurden heute ernannt, und zwar planmäßig.
16: Und die Abgeordneten von CDU und CSU, die haben ihren Urlaub unterbrochen, um Thorsten Frey zu wählen als Fraktionsvorsitzenden.
17: Weil der Posten frei war nach dem Rücktritt von Jens Spahn und wunschgemäß, Kanzler Merz wollte das ja so. Und das Wahlergebnis ist anständig, mehr als 90%.
16: Und das, obwohl es ja einigen Ärger gibt über den Bundeskanzler und sein Personalmanagement.
18: Er ist der große Verlierer des Personalkarussells. Der seit heute Ex-Verkehrsminister Patrick Schnieder geht es in seiner Abschiedsrede poetisch an. Mit einem Gedicht von Goethe.
19: Willkommen und Abschied ist ein Liebesgedicht. Hat etwas mit Leidenschaft zu tun. Es lebt davon, dass die Stimmung im Ungefähren bleibt.
18: Die Stimmung im Ungefähren, das beschreibt den Tag in Berlin ganz gut. Am Mittag muss Frank-Walter Steinmeier qua Amt im Schnelldurchlauf entlassen und neu benennen.
20: Kleine Umbaupause.
18: Eine kleine Umbaupause, so würde der Bundeskanzler wohl gerne seine Personalentscheidungen bezeichnen. Doch als der Bundespräsident ihm nochmal sein Arbeitsprofil erläutert.
20: Die Arbeitsfähigkeit und Handlungskraft der Bundesregierung, sie zu sichern, ist vorrangige Aufgabe und Verantwortung des Bundeskanzlers.
18: Schaut Friedrich Merz recht sparsam. Im Schnelldurchgang entlässt Steinmeier Kanzleramtschef Frey, der wird Fraktionsvorsitzender, Gesundheitsministerin Wagen, die Kanzleramtschefin wird, und Verkehrsminister Schnieder, der als einziger nichts wird. Hat auch Vorteile, so kann der 58-Jährige sich in Ruhe Goethe widmen.
19: Willkommen und Abschied war ein kriminologischer Fachterminus seiner Zeit. Das war eine Strafe, die ausgesprochen wurde.
18: Das ging dann wohl Richtung Kanzler, der Schnieder bestraft hat, ohne bisher zu erläutern, was er ihm vorwirft. Das sagt Merz auch heute nicht, nach zwei Stunden Aussprache mit der CDU-CSU-Fraktion.
21: Ich habe für mein Personalkonzept noch einmal geworben. Mein Eindruck ist, dass die Bundestagsfraktion das nachvollzogen und verstanden hat. Es hat auch viel Beifall für die Namen gegeben, die ich noch einmal genannt habe, auch in den neuen Funktionen, in denen sie jetzt sind.
18: Kritik hatte es nicht nur am Personalkonzept, sondern wieder einmal am Führungsstil von Merz gegeben. So laute Kritik aus der Union wie noch nie am Bundeskanzler. Wer sucht, findet auch dazu einen Kommentar in der Abschiedsrede von Patrick Schnieder.
19: Ich will auf Goethe noch mal rekurrieren. Willkommen und Abschied hat hier jedenfalls und heute schon gar nicht irgendetwas mit Prügel zu tun. Hier im Haus jedenfalls nicht.
18: Der neue Fraktionsvorsitzende wirbt jedenfalls gewaltfrei für mehr Teamarbeit.
0: weil ich natürlich genau weiß, dass wir am Ende nur erfolgreich sein werden, wenn wir als Fraktion gemeinsam mit unserem Koalitionspartner in der Koalition unter den sie tragenden Parteien erfolgreich und gut zusammenarbeiten.
18: Die Unionsspitze hofft nun auf eine neue Aufbruchsstimmung. Patrick Schnieder verabschiedet sich hingegen von seinen Mitarbeitern im Verkehrsministerium.
19: Es war mir eine Ehre, es war mir eine große Freude. Vielen Dank, ich melde mich ab.
18: Applaus und Standing Ovations für Schnieder. Und spätestens jetzt kann man den Eindruck gewinnen, dass der große Verlierer vielleicht doch ein anderer ist.
16: Tja, manche munkeln, es ist der Kanzler, werden wir bestimmt in den nächsten Tagen im Blick behalten.
6: Mit Sicherheit.
16: Jetzt gucken wir auf den Atlantik, den Strand, Dünen. Dahinter endlose Pinienwälder und dazwischen jede Menge Ferienhäuser und Campingplätze. Das ist die Region in Südfrankreich, in der seit Tagen diese wirklich riesigen Waldbrände wüten.
17: Und in der jetzt mehr als 220.000 Menschen buchstäblich ihre Zelte abbrechen oder eben ihre Häuser verlassen mussten.
16: Unser Reporter Alexander Klein ist heute mit einem Kamerateam in dieses Gebiet gefahren. Er berichtet von zum Teil wirklich gespenstischer Leere.
15: Normalerweise dauert die Fahrt nach Lèche-Cap-Ferré von Bordeaux nur eine halbe Stunde. Wir sind heute mehr als 2,5 Stunden lang unterwegs. Der Ort liegt mitten im Katastrophengebiet und ist für uns nur über Umwege und nach Dutzenden Kontrollen erreichbar. Die Behörden wollen Plünderungen in den evakuierten Ortschaften verhindern. Auch wenn die Straßen gespenstisch leer sind, ist hier noch alles normal. Auf dieser Schnellstraße wäre jetzt normalerweise Urlaubsverkehr, heute aber ist sie gesperrt. Gestern noch haben hier die Flammen gewütet und zerstört. Wir fahren an einer kleinen Siedlung vorbei. Das Feuer hat sie nicht verschont.
22: Aus der Wasserleitung kommt noch Wasser, gebracht hat es offensichtlich nicht viel. Das Grundstück, auf dem wir hier gerade sind, ist komplett verbrannt. Das Haus in Schutt und Asche gelegt. Auf dem Balkon, auf der Terrasse stehen nur noch ein Gerüst aus Metall. Das letzte bisschen, was von Stühlen noch übrig geblieben ist. Die vielen Ziegel, die heruntergefallen sind, aber auch vor allen Dingen einige wenige Gegenstände lassen den Schluss zu, wie dieses Fahrrad hier, dass hier eine Familie gewohnt haben muss, eine von vielen hundert, die in den vergangenen Tagen in der Region Gironde ihr Zuhause verloren haben.
15: Überall in der Gegend könnten wir diese Bilder drehen. Mehrere hundert Häuser sind niedergebrannt, hören wir von den Behörden. Mit diesen Eindrücken fahren wir weiter. Nur ein paar Kilometer entfernt kommt uns plötzlich starker Rauch entgegen. Die Feuerwehr löscht hier in diesem Wald bereits seit Stunden.
22: Wenn man hier draußen ist, bekommt man einigermaßen einen Eindruck, mit wie vielen Leuten die Feuerwehr hier unterwegs ist, um die Brände letztendlich unter der Kontrolle zu bekommen. Aus der Luft sind Einheiten jetzt gerade unterwegs. Es fliegt Welle für Welle an Löschflugzeugen über unsere Köpfe herüber, um die Brände irgendwie unter Kontrolle zu bekommen. Aber auch die Einheimischen, die hier vor Ort sind, wie dieser Mann hier drüben in dem gelben Fahrzeug, der einen Krankkanister geladen hat, einen Kanister mit Wasser, um eben selbst noch zu unterstützen. Also man muss schon sagen, dass die Dimensionen in jeglicher Hinsicht extrem sind.
15: Es ist ein unfassbar harter Kampf. Bei 39 Grad und in voller Montur direkt am Feuer. Der Wind und die Hitze, sagt mir der Sprecher der Feuerwehr, erschwert die Löscharbeiten unglaublich. Doch für die Menschen hier machen sie immer weiter. Die Menschen hier helfen uns, um diesen Krieg zu gewinnen. Sie geben uns Essen und Wasser für unsere Löschzüge und für unsere Leute zum Trinken. Also können wir hier auf diesem Schlachtfeld doch nicht einfach so aufhören. Das wäre unmöglich. Wir müssen weitermachen und hier gewinnen. Der Sieg über die Flammen ist noch lange nicht geschafft. Während wir weiter zu unserem Ziel fahren, dauern die Brände an. Ein harter und ermüdender Kampf für alle Beteiligten.
17: Ja, unser Reporter Alexander Klein, der hat sich schließlich dann bis Lèche-Cap-Ferré durchgeschlagen und steht da jetzt in der Einsatzzentrale der Feuerwehr, dem Basecamp.
16: Alex, das ist ja wirklich unfassbar, was die da leisten, die Feuerwehrleute. Was passiert da gerade um dich rum?
22: Ja, diese Leistung, die findet in erster Linie und in erster Instanz vor allem auch hier hinter uns statt. Das ist die Einsatzzentrale für das komplette Gebiet. Also hier sind sie wirklich verantwortlich für
7: Im Augenblick sage und schreibe immer noch 240 Kilometer Front, Brandfront, Feuerfront. Und das wird hier auf diesem Plan eben stündlich aktualisiert. Da stehen jetzt zwei Personen, die eben überlegen, wie das in den vergangenen Stunden gelaufen ist. Die Feuer sind nämlich vom Landesinneren wieder ein Teil zurückgekommen Richtung Strand. Also da ist in Sachen Tourismus noch überhaupt keine Entwarnung zu nennen. Und so passiert das hier Minute für Minute, Stunde für Stunde, Tag für Tag, seit vielen, vielen Tagen, fast schon Wochen, dass hier quasi das Herz des Brandes quasi bekämpft wird oder von hier aus bekämpft wird. Und das waren sehr, sehr eindrückliche Szenen, dass wenn man sieht, wie die Feuerwehrleute auch arbeiten und hier ankommen, wie platt sie sind, wie müde, wie kaputt sie sind, wie fertig sie sind, um dann aber 6 Stunden später schon wieder im Feld, also sprich in den Flammen zu stehen. Das alles, wie gesagt, von hier aus koordiniert. Übrigens auch Kräfte aus der Slowakei, aus Österreich, aus Paris, aus Toulouse, aus Montpellier sind eben Feuerwehrleute da. Ich habe auch die Frage gestellt, warum beispielsweise die 60 Feuerwehrleute aus Nordrhein-Westfalen hier eben noch keine Rolle spielen. Die sitzen ja in Bonn aufgepackten Koffern. Wir haben ja ein Waldbrandmodul, das in solchen Fällen auch gerne bereit wäre zu helfen. Aber die Anfrage fehlt schlicht und einfach vom Innenministerium. Ist da noch kein Anruf erfolgt in Deutschland und insofern geht das Warten weiter. Ich habe die leise Vermutung, das wurde auch unter vorgehaltener Hand gesagt, dass man das Pulver eben noch nicht vorzeitig verschießen will. Also sprich, dass die deutschen Kräfte möglicherweise in den kommenden Tagen oder Wochen, solange das hier noch eben gehen könnte, dann eben zum Einsatz kommen könnten und eben dann deshalb auch noch zu Hause ihre Kräfte sammeln müssten.
17: Und dann wird man frische Kräfte sicher gut benötigen. Alexander Klein aus der Einsatzzentrale der Feuerwehr in Südfrankreich. Danke für diese eindrücklichen Bilder.
8: Ja, und wir werden uns darauf einstellen müssen in der Klimakrise. Solche Waldbrandsituationen wird es in Zukunft immer häufiger so heftig geben.
17: Was kann man jetzt tun? Ein zentrales Gerät, um Waldbrände zu bekämpfen, ist das Löschflugzeug. Überall in Südeuropa hat man in den vergangenen Jahren mehr von diesen Spezialflugzeugen angeschafft. Deutschland allerdings hat nur ein einziges.
8: Für diese Maschinen braucht es tatsächlich auch speziell ausgebildete Piloten. Und ganz ungefährlich sind diese Einsätze über glühend heißem Feuer natürlich auch nicht.
9: Sie haben eine entscheidende Bedeutung, Löschflugzeuge. Auch bei den aktuellen Bränden in Südeuropa. Nur so können die Flammen mit zehntausenden Litern Wasser innerhalb kürzester Zeit bekämpft werden. Doch der Einsatz der Flugzeuge ist kompliziert, erklärt Oberstleutnant Jean-Frédéric Biscay, der Experte für Löschflugzeuge in der französischen Feuerwehr. Unser Job ist sicherzustellen, dass wir in jedem einzelnen Fall genau die richtige Abwurfstelle haben. Da dürfen keine Hindernisse im Weg sein, natürlich keine Feuerwehrleute am Boden. Vor jedem einzelnen Abwurf müssen unsere Spezialisten das freigeben. Aber auch die Arbeit der Piloten selbst ist sehr gefährlich. Ein Moment sticht hier besonders ins Auge. Viele Flugzeuge nehmen ihr Löschwasser durch Überflug auf. Tausende Liter in wenigen Sekunden. Doch dieses Betanken sei nicht der gefährlichste Moment, erklärt Michael Goldhahn, Pilot und Fluglehrer für Löschflugzeuge.
23: Die Wasseraufnahme durch den Überflug ist nicht gefährlich. Die Piloten sind trainiert und geübt. Gefährlicher ist eher der Wasserabwurf und das Fliegen über solchen Feuern durch thermische Belastungen, Aufwinde durch das Feuer. So ein Feuer bei einem Waldbrand entwickelt oft sein eigenes Wetter. Sie haben Sichtbehinderungen durch Rauch, sie fliegen sehr tief, es können Bäume rausragen aus so einem Wald, den man nicht sofort und rechtzeitig erkennt. Also dieser Teil der Fliegerei mit Löschflugzeugen ist wesentlich gefährlicher als die Wasseraufnahme.
9: Immer mehr Waldbrände in Europa bedeuten für viele Länder, sie stocken ihre Flotte von Löschflugzeugen auf. Spanien zum Beispiel hat 260 Löschflugzeuge, Frankreich immerhin 23, Griechenland 23 und Italien 18. Auch die EU setzt mittlerweile voll auf den Einsatz von Löschflugzeugen und unterhält eine eigene Flotte von 22 Flugzeugen. Und Deutschland? Bei uns ist tatsächlich nur ein einziges Löschflugzeug im Einsatz. Eine Dromada M18, ein eher kleines Flugzeug, das allerdings im Harz sehr erfolgreiche Arbeit leistet. Gestern wurde es zur Unterstützung der Feuerwehr nach Frankreich abbestellt. Doch selbst wenn Deutschland eine Flotte aufbauen wollte, zurzeit ist der Markt leergefegt.
23: Das Problem im Augenblick ist die Verfügbarkeit von Löschflugzeugen. Das heißt, wenn ich heute so eine Maschine bestelle, dann dauert es in etwa 1 bis 1,5 Jahre, bis die dann tatsächlich zur Verfügung steht. Es gibt eine sehr hohe Nachfrage weltweit genau für diese Flugzeuge. Und es sind Spezialflugzeuge, also keine Massenproduktion. Und daraus resultiert einfach die lange Lieferzeit.
9: Die Flugzeuge sind nicht nur mit einem riesigen Wassertank ausgestattet, sie verfügen auch über Anlagen, um Flammschutzmittel beizumischen. Sie färben das Wasser, machen es gelartig, so bleibt es an den Bäumen kleben. Außerdem sehen die Piloten, wo schon gelöscht wurde. All das macht die Löschflugzeuge so effektiv, wenn sie denn vorhanden sind.
8: Wir knüpfen jetzt noch mal an unseren Film über das Personalmanagement.

0: Statement von Bundeskanzler Merz. Sie haben es vielleicht gemerkt, da fehlte noch ein einordnendes Gespräch. Das führen wir jetzt mit der Journalistin Alicia Mentgen. Sie ist Hauptstadtkorrespondentin beim Fokus, zuständig für die Union und das Kanzleramt. Guten Abend.
1: Guten Abend.
0: Sie sagen, es geht tatsächlich nicht mehr um die Frage, wer wird Minister, wer nicht, sondern auch um den Job des Kanzlers. Warum? Was hören Sie aus der CDU?
1: Na, man muss sagen, dass heute die Kabinettsdebatte erstmal beendet ist, aber eben nicht die Kanzlerdebatte. Es gibt in der CDU viele, die mittlerweile schon mit dem Kapitel Friedrich Merz abgeschlossen haben. Aber die Frage ist eben, werden sie trotzdem noch an seiner Seite bleiben, weil man die Stabilität der Koalition nicht gefährden will? Oder haben sie das Gefühl, dass es vielleicht ohne Friedrich Merz einfacher werde, wieder in den Umfragen nach oben zu kommen? Und das ist etwas, was sich in den nächsten Monaten erst zeigen wird, erst entscheiden wird, vor allem auch mit dem Ausgang der Landtagswahlen im Osten, die ja sehr, sehr schwierig für die Koalition im Bund auch ausgehen könnte.
0: Aber diese Wahl von Thorsten Frey heute mit einer guten Prozentzahl, das war doch jetzt auch eher ein Daumen hoch für den Kanzler, oder nicht?
1: Also Thorsten Frey kann jetzt aufatmen. Es ist aber nicht so, dass Friedrich Merz aufatmen kann. In der Fraktionssitzung heute gab es eine Reihe von kritischen Wortmeldungen. Die Rede war von einer existenziellen Krise der CDU. Es wurde über Parteiaustritte berichtet. Also da war schon sehr klar und auch choreografiert von den Abgeordneten, deutlich zu machen, dass es so, wie es jetzt läuft, einfach nicht mehr weitergehen kann. Also Friedrich Merz darf sich jetzt durch das gute Ergebnis für Thorsten Frey tatsächlich nicht bestätigt fühlen. Das ist ein Vertrauensvorschuss für Thorsten Frey. Das hat aber erstmal nichts mit der Person Friedrich Merz zu tun.
0: Mhm. Viele sagen ja auch, Friedrich Merz war einfach zu lange in der Wirtschaft und nicht in der Spitzenpolitik unterwegs. Dem fehlen so ein bisschen die Vertrauten. Also was genau wird ihm denn übel genommen?
1: Ihm wird vor allem das schlechte Regierungsmanagement übel genommen. Und man merkt eben schon, und das hat man vor allem in den letzten Wochen gemerkt, dass er keine Regierungserfahrung hatte, bevor er Bundeskanzler geworden ist. Und das sieht man auch daran, dass er eben keinen wirklichen Vertrautenkreis hat. Also Thorsten Frey ist ein Vertrauter von ihm und Carsten Lindemann auch. Aber dann wird die Liste schon immer kürzer. Und daran sieht man ja auch, dass jetzt auch teilweise Politiker befördert werden, die ja noch nicht so lange dabei sind oder wo man eigentlich sagen würde, in anderen Zeiten brauchten die vielleicht noch ein paar Jahre, um tatsächlich aufzusteigen. Und deswegen ist es ja auch so chaotisch gelaufen in den letzten Tagen, weil Friedrich Merz ja so viele auch gefragt haben, die ja teilweise dann auch gezögert haben oder auch im Fall des Verkehrsministers den möglichen Nachfolger Fritz Günzler kurzfristig abgesagt haben.
0: Sie zitieren im Fokus CDU-Leute, die sagen, der kann es nicht. Wenn sich dieser Eindruck von Kanzler Merz verfestigt und die Wahlen tatsächlich nicht so richtig gut ausgehen, was passiert denn dann konkret?
1: Das ist eben die wirklich schwierig zu beantwortende Frage gerade. Also ich weiß, dass es Abgeordnete gibt, die tatsächlich darüber nachdenken, wie geht das weiter? Also ist es so, dass es nach den Landtagswahlen im Osten ein Momentum gibt, wo man Friedrich Merz tatsächlich sogar stürzen könnte? Das ist das, was mir gesagt wird. Wie ernsthaft diese Überlegungen sind, das ist noch etwas, wo ich ein Fragezeichen dran machen muss, weil natürlich einfach der Unmut gerade so groß ist, dass sowas vielleicht dann auch mal dahergesagt wird. Es braucht am Ende immer auch einen Nachfolger. Und da ist halt die Lage im Moment so, dass nicht wirklich nach jemand anderen gerufen wird. Alle sagen irgendwie, mit Friedrich Merz läuft nichts gut, läuft es nicht gut, er kann es nicht. Aber es ist jetzt nicht so, dass alle sagen, wir brauchen jetzt Henrik Wüst oder wir brauchen jetzt Boris Rhein aus Hessen. Da, glaube ich, muss sich die Union auch noch viel mehr sortieren, was eigentlich mit der Zeit nach Friedrich Merz ist, wann auch immer sie sein wird.
0: Ja, warten wir mal ab, was da alles noch so passiert. Vielen Dank, Alicia Mentgen, Hauptstadtkorrespondentin beim Fokus. Danke.
2: Sehr gern. Ich denke mal, Sie haben es alle gemerkt, es ist schon wieder lecker warm draußen, vorsichtig gesagt. 35 Grad, 36 Grad. Da ist Kühlung gefragt, Wasser ist immer eine gute Idee. Einige Städte vernebeln ja freundlicherweise die aufgeheizte Innenstadt, so wie wir das hier sehen. In Köln sprüht es da heute aus dem Schlauch. In Düsseldorf läuft der Brumisateur. Immerhin, es ist erst mal dieser eine Tag. Morgen kommen ja schon wieder Gewitter und nicht 5 krasse Hitzetage am Stück, wie wir es schon hatten. Also ab in Schatten und besser noch ab ins Wasser.
3: Sie dürfen endlich wieder rein, die Frühschwimmer von Enningerloh. Genau rechtzeitig zur neuen Hitze. Einen Monat war das Naturbad hier geschlossen wegen Noroviren. Jetzt ist alles wieder klar. Zur Sicherheit wird nun aber eingeschränkt, wie viele Menschen gleichzeitig schwimmen dürfen. Und keinerlei Bedenken?
4: Die Angst habe ich von Anfang an gar nicht gehabt. Also ich wäre auch in der Zeit, wenn es nicht verboten gewesen wäre, trotzdem hergekommen. Also ich hätte mich gerne als Tester zur Verfügung gestellt.
5: Ich freue mich sehr, wieder hier zu sein, weil jetzt lange ja auch geschlossen. Und jetzt vor allem für die Ferienzeit ist es halt super wichtig, dass man hier auch mal wieder hinkommen kann als Enningalor.
3: Auch ein Naturbad, halt nur im Duisburger Innenhafen. Der sogenannte Duispool ist ein Angebot der Stadt für den Sommer. Eigentlich nur freitags und am Wochenende, aber wegen der Hitze ausnahmsweise auch heute geöffnet.
6: Das macht Spaß. Es ist sehr schön hier, wie gesagt. Das Wasser ist angenehm, das Wasser ist sauber.
7: Es ist halt cool, es ist einfach mal was anderes. Wir gehen auch zum See und ins Freibad, aber es ist einfach mal was anderes.
3: Hohe Temperaturen auch in Bielefeld. Die Sonne knallt, doch viele bleiben cool.
8: Wir machen hier mal Mittagspause, wollen uns einfach mal ein Eis essen, einfach so ein bisschen das gute Wetter genießen.
9: Ich finde das Wetter heute total klasse und wir kühlen uns jetzt mit so einem Frozen Joghurt ab. Ich habe gesehen, sie haben offene Kirchen, wo man sich ein bisschen abkühlen kann und das finde ich ganz toll.
10: Luftige Kleidung, ich bin eine Frierschüssel, deswegen sind das genau meine Temperaturen.
11: Wenn die Temperaturen so hoch an die 40 gehen, dann ist es auch für mich dann irgendwie nicht mehr erträglich.
3: Es ist aber heute auch schon wieder schweineheiß. Finden auch Sie hier auf dem Stautenhof in Willig. Doch Theresa Kossmann hat sich was einfallen lassen.
12: Allen kann ich sagen, es ist viel zu warm, aber den Bauern auch übrigens. Aber für die Schweine haben wir, für alle Schweine gibt es Schweineduschen. Das ist für die das Natürlichste, weil die können nicht schwitzen. Und so durch die Verdunstungskälte können die sich trotzdem runterkühlen.
3: Und dann ist man auch bei 36 Grad weiter voll entspannt.
0: Und jetzt gucken wir nach Solingen-Ohlix in die Fußgängerzone. Heute Morgen, 8.40 Uhr, fallen da plötzlich Schüsse. Ein Mann wird schwer verletzt. Die Polizei rückt mit einem Großaufgebot an.
2: Annika Haupt in Solingen. Was war da los?
13: Ja, es sind mehrere Schüsse gefallen heute Morgen hier in der Ohlixer Innenstadt. Und zwar zum einen an dem Supermarkt, der sich hinter mir befindet. Dabei ist ein 38-jähriger Mann lebensgefährlich verletzt worden und ins Krankenhaus gebracht worden. Danach gab es weitere Schüsse in einer Shisha-Bar, ein paar Meter weiter runter hier in der Fußgängerzone. Da ist niemand bei verletzt worden. Danach ist der Täter geflüchtet, mutmaßlich in einem silbernen Kleinwagen. Das wurde hier beobachtet. Von mehreren Zeugen, dass dieser Wagen den Tatort fluchtartig verlassen hat.
0: Ja, wild. Der Verletzte soll der Besitzer des Supermarktes sein. Was weiß man denn schon über die möglichen Hintergründe?
13: Ja, Polizei und Staatsanwaltschaft sprechen ganz offiziell von einem versuchten Tötungsdelikt. Und sie sagen auch, dass es keine Hinweise darauf gibt, dass das Opfer zufällig getroffen wurde. Also mutmaßlich gezielte Schüsse. Jetzt wird natürlich hier in alle Richtungen ermittelt, auch in welchem Zusammenhang Täter und Opfer stehen. Ob das Opfer aussagen kann, das wird sich dann in den nächsten Tagen zeigen, wenn es hoffentlich aus dem lebensgefährlichen Zustand wieder herauskommt und möglicherweise aussagen kann.
0: Ja, wir wünschen natürlich alles erdenklich Gute. Annika Haupt aus Solingen, vielen Dank.
2: Und jetzt der Weltfußball ist längst komplett durchkommerzialisiert. Oder mehr geht doch nicht. Ja, da kennen Sie aber den FIFA-Boss Gianni Infantino schlecht. Der bastelt gerade an einem neuen Vermarktungsmodell, das noch mehr Milliarden in seine Kassen spült und seine Macht vielleicht auch für immer zementiert.
0: Der Trick, Anteile am wichtigsten FIFA-Goldesel der Weltmeisterschaft werden an private Investoren verscherbelt, verkauft. Vorabsprachen mit Geldgebern gibt es offenbar schon. Darunter ist auch einer aus dem Trump-Familienclan.
2: Die Macht soll aber bei einer FIFA-Mehrheitsgesellschaft bleiben. Und jetzt dürfen Sie mal raten, wer da Chef werden soll.
14: Natürlich Gianni Infantino selbst. Sein Vorschlag würde noch mehr Geld in den Fußball pumpen und der 56-Jährige wäre endgültig der Big Boss des globalen Fußballs. Mit seinem Vorschlag hat der Schweizer die gesamte Spitze der FIFA düpiert. Kaum jemand war eingeweiht. Auch nicht der DFB-Chef, obwohl er im wichtigsten FIFA-Gremium sitzt.
15: Es ist ein fatales Zeichen, eine Fußball-Weltmeisterschaft für Investoren zu öffnen. Ich glaube, der Fußball lebt von der Akzeptanz der Gesellschaft und wir dürfen ihn nicht zum Spielball von Investoren machen.
14: Infantino will die Fußball-WM teilweise privatisieren. Eine neue Firma soll künftig alle kommerziellen Rechte bündeln. Die FIFA soll zwar Mehrheitseigentümer bleiben, doch ein Teil soll an eine Investorengruppe gehen und die soll aus dem Umfeld von Donald Trump kommen. Die FIFA könnte noch mehr Geld einsammeln und Infantino sein Gehalt verzehnfachen. Kommerz um jeden Preis. Maximilian Rieger hat eine Podcast-Serie über den FIFA-Boss gemacht. Der jüngste Vorschlag überrascht ihn nicht.
16: Wenn der Deal tatsächlich kommen würde, dann würde das bedeuten, dass die WM als Produkt noch weiter durchkommerzialisiert werden würde. Das würde bedeuten, dass die Ticketpreise womöglich noch mehr steigen würden. Es würde auch die Option zumindest ermöglichen oder wahrscheinlich machen, dass wir eine WM sehen, die häufiger stattfindet und mit mehr Teams.
14: Marcel Reif gehört zu den Fußballromantikern. Nach den jüngsten Entwicklungen rät er dazu, sich von manchen Vorstellungen zu verabschieden.
17: Wenn du die Romantik haben willst, den eigenen Kindern wieder mal sonntags beim Kicken zugucken oder, weiß ich nicht, vierte Liga, und das meine ich ohne Häme, vierte Liga, fünfte Liga, bis du den Fußball findest, der dein Herz wieder richtig erwärmt. Allerdings musst du wissen, das ist eine Art Fußball und die andere ist woanders. Wenn du das immer noch zusammenbringen willst, wirst du scheitern und dann wird es sehr, sehr wehtun.
14: Infantino hat den Fußballverbänden eine Frist gesetzt. Bis Mitte September sollen sie erklären, ob sie seine Pläne unterstützen oder nicht.
16: Gianni Infantino hat etwas sehr Verlockendes den Verbänden hingelegt, nämlich eine Menge Geld, 20 Millionen plus nochmal 20 Millionen direkt Cash auf die Hand. Und das ist für viele Verbände weltweit ein sehr großer Batzen Geld. Wenn mehr als die Hälfte von den globalen Mitgliedsverbänden zustimmen, dann ist die Chance relativ hoch, dass dieser Deal tatsächlich stattfinden könnte.
14: Ablehnung kommt bislang vor allem aus Europa. Laut Medienbericht will die UEFA noch in dieser Woche eine Dringlichkeitssitzung einberufen und dabei auch über einen möglichen Boykott diskutieren. Der Sportchef des FC Bayern äußert sich heute sehr deutlich.
18: Mich ekelt das. Und ich finde ehrlicherweise gut, wenn ich höre, dass die UEFA jetzt irgendwie eine Krisensitzung einberufen hat, um zu überlegen, eben gewisse Dinge auch zu boykottieren. Ich bin kein Freund von Boykott, ich bin immer eigentlich ein Freund von Dialog. Aber wenn es so weit kommt, dann wäre ich tatsächlich auch dafür, dass wir als Europa dann auch eine starke Stirn bieten und sagen, nee, da machen wir nicht mit.
14: Kritik, die an Infantino abperlen wird. Sein Machtinstrument ist das Geld. Und die FIFA hat bei der WM ein sattes Plus von 15 Milliarden gemacht. Viel Geld, das ihm viele Stimmen sichert.
0: Schon wieder Korruption in einem Gefängnis. Ja, klingt so. Es gab Durchsuchungen in der JVA Willich. Die Staatsanwaltschaft ermittelt gegen zwei Vollzugsbeamte. Da soll es gehen um Drogenhandel und Bestechlichkeit. Der Kölner Stadtanzeiger hat das zuerst berichtet. Auch in den Gefängnissen in Rheinbach und Euskirchen wird ja ermittelt. Auch da geht es um die Frage, ob Vollzugsbeamte bestochen wurden.
19: Alles abgeriegelt. Was hinter diesen Mauern passiert, bekommt man von außen erstmal nicht mit. Und so hat die Öffentlichkeit auch lange nichts davon mitbekommen, wie zwei Justizbeamte im Gefängnis mutmaßlich mit Drogen gehandelt haben und sich von Häftlingen bestechen ließen. Justizminister Limbach wusste schon seit dem 10. Juli über die Ermittlungen gegen die beiden Beamten Bescheid. Noch am selben Tag gab es eine Sitzung im Rechtsausschuss im Landtag. Doch Limbach informierte die Mitglieder des Ausschusses nicht über die Ermittlungen. Und auch nicht bei zwei weiteren Sitzungen, sondern erst heute. Dafür gibt es heftige Kritik von der Opposition.
20: Der Justizminister muss sich fragen lassen, ob er Herr im eigenen Haus noch ist, ob er weiß, was in seinen JVAs passiert. Dadurch, dass er uns auch als Rechtsausschuss zu spät informiert hat, stellt sich da auch die Frage persönlicher Verantwortung, denn er hätte uns früher informieren müssen.
19: Der Justizminister entschuldigt sich heute auf WDR-Anfrage für die Kommunikation. Aber er wehrt sich gegen Vorwürfe, er habe die Justiz nicht im Griff.
21: Im Gegenteil belegt die Tatsache, dass mutmaßliche Verfehlungen einzelner aufgedeckt, konsequent ausermittelt und strafrechtlich verfolgt werden, dass unsere rechtsstaatlichen Kontrollmechanismen funktionieren.
19: Aber es ist ein weiterer Fall in einer Reihe von Fällen. Mitte Mai, Durchsuchungen in der JVA Euskirchen. 8 Mitarbeiter sollen Bestechungsgelder angenommen haben. Vor 2 Wochen Korruptionsverdacht gegen 8 Beamte in der JVA Rheinbach. Vor wenigen Tagen Razzia wegen eines geplanten Aufstandes von Gefangenen in der JVA Siegburg. Warum kommt es gerade in JVAs zu Korruption? Thomas Bode forscht genau zu diesem Thema. Er sagt, in dem geschlossenen System Gefängnis gäbe es viele Risikofaktoren.
22: Der JVA-Bedienstete ist da insoweit ein Druck ausgesetzt, weil die Gefangenen alle was von ihm wollen, weil sie ihm eventuell schmeicheln. Andererseits muss man natürlich schauen, wie Wie ist es mit seiner Bezahlung? Die ist okay, aber jetzt auch nicht besonders hoch. Wie ist sein Ausbildungsstand? Wie ist er auf solche Lagen eingestellt? Kann er damit super umgehen?
19: Trotzdem dürfe man natürlich nicht alle unter Generalverdacht stellen, sagt der Experte. Was die Motive der mutmaßlichen Täter in Willig angeht, muss jetzt noch ermittelt werden.
0: Es wird als Sensation gefeiert, als Meilenstein in der Luftfahrt. Und wir denken so, ach nö, wer will denn sowas?
2: Ein Flug, 24 Stunden am Stück, Ultralangstrecke von Australien nach Frankreich. Die Airline Qantas hat das jetzt ausprobiert. Nach Australien ohne Zwischenstopp, das soll es bald serienmäßig geben.
0: Ja, und das ist für die einen eine super Option. Die anderen sagen, eingeklemmt in der Economy-Klasse, da bin ich schon nach 4 Stunden bedient.
1: Mit dieser Landung endet der längste Flug aller Zeiten. Mehr als 24 Stunden in der Luft, einmal fast um die halbe Welt. Es ging über 3 Kontinente und 2 Ozeane. Die Crew erlebte 2 Sonnenaufgänge. Ein Flug für die Geschichtsbücher, sagt auch Luftfahrtexperte Horst Kleuser.
4: 2 Triebwerke bei so langen Flügen, das war vor 20 Jahren eigentlich undenkbar. Da fing man vorsichtig an, über den Atlantik mit 2 Triebwerken zu fliegen. Jetzt sind es solche riesigen Strecken über 23.000 Kilometer.
1: Ein Meilenstein der Technik, das war damals auch die Concorde. Mit 2000 Stundenkilometern dauerte die Strecke London-New York keine 4 Stunden. Nach dem Absturz von 2000 startete die Concorde 3 Jahre später zu ihrem letzten Flug. Und jetzt dieses neue Megaprojekt. Die australische Airline Qantas will ab dem kommenden Jahr Direktflüge von Sydney nach London anbieten.
4: Die Australier freuen sich natürlich, dass sie nonstop angebunden sind. Aber klimatechnisch ist das eigentlich eine Katastrophe, weil das Flugzeug von Anfang an 180 Tonnen Kerosin mit sich herumschleppt. Und das muss ja auch transportiert werden, genauso wie Fracht oder Passagiere. Es wäre tatsächlich aus Umweltgesichtspunkten sinnvoller, über Singapur oder andere Strecken zu fliegen, wie man es heute macht.
1: Ganz neu ist das nicht. Es gibt sie schon, die ultralangen Nonstop-Flüge. Zum Beispiel von New York nach Singapur, über 15.000 Kilometer, fast 19 Stunden. Oder von Perth im Westen von Australien nach London, 17 Stunden pro Flug. Einmal um die halbe Welt im Economy-Sitz. Klingt spannend oder eher anstrengend? Wir fragen Passagiere am Düsseldorfer Flughafen.
5: Ich wäre gern dabei gewesen gestern beim Testflug, ja.
23: Warum? Also was fasziniert Sie denn am Fliegen? Also was ist cool daran?
5: Ferne Länder sehen. Und Umstiege sind ja auch nicht so praktisch. Mit Kind ist auch manchmal einfacher. Man hat einfach seinen Sitz und kann so ein bisschen das Kind bespaßen.
24: Ich glaube, das können wir uns gut vorstellen. Es gibt ja auch die Verbindung von London nach Sydney bald. Ne? Also.
25: Puh, lange Zeit. Nee, ich glaube erstmal nicht. Nee,
23: warum nicht?
25: Das wäre mir einfach zu lange, zu wenig Bewegung dabei. Obwohl man zwischendurch mal aufstehen kann. Also 13 Stunden reicht mir.
1: Fliegen am Limit, auch für den Menschen. Der Fliegerarzt Gerrit Alt ist selbst seit über 40 Jahren Pilot und sagt, stundenlang sitzen, kaum Bewegung. Der Körper macht das nicht einfach so mit.
26: Generell, die Langstreckenflüge sind rein physiologisch sehr schwierig für die Passagiere. Wir haben oben eine Druckhöhe, die zwar mit der neuen Generation der Verkehrsflugzeuge besser geworden ist, aber die relative Luftfeuchtigkeit beträgt immer noch 20-25%. Was natürlich zum Austrocknen der Passagiere führt. Man muss viel trinken, ja, fast 250 bis 300 Milliliter pro Stunde. Wasser am besten, ungesüßter Tee, auf gar keinen Fall Koffein.
1: Der 24-Stunden-Flug zeigt vor allem eins. Was heute noch ein Rekord ist, kann morgen schon Alltag sein.
2: Das wird ein heißes Wochenende für die nordrhein-westfälische Polizei. Jede Menge Veranstaltungen, Volksfeste und gleich 3-mal Christopher Street Day Paraden in Ahaus, in Bonn und in Moers. Nach dem Terroranschlag von Berlin soll der NRW-Staatsschutz noch mal alle 73 islamistischen Gefährder, die die Behörden hier im Westen als aktionsfähig einschätzen, genauer überprüfen. Das hat NRW-Innenminister Herbert Reul heute mitgeteilt. Trotz Berlin, die CSD-Feste sollen hier im Westen stattfinden, wie geplant.
27: Die Wegstrecke der CSD-Parade in Moers am Samstag. Die Mitorganisatoren des Vereins Slam and Friends überprüfen noch mal alles ganz genau. Mit dabei ein mulmiges Gefühl nach dem Anschlag in Berlin.
28: Die Angst ist natürlich da,
3: es ist was Schreckliches passiert, aber wir müssen natürlich nach vorne schauen. Und deswegen rufe ich einfach nur auf, dass alle Leute hier in NRW, die jetzt nicht auf irgendeinem großen CSD sind, irgendwie zu uns nach Mörs kommen und dementsprechend da die Fahne hissen und mit uns einfach laut und bunt sind.
27: NRW-Innenminister Reul musste heute auf viele

0: In NRW gibt es 165 davon im religiösen Bereich, meist islamistische Extremisten. Davon 73 handlungsfähig. 100%ige Sicherheit gäbe es nicht.
1: Wir werden es niemals garantieren können, dass so ein Anschlag wieder passiert. Wir können es nicht 100%ig garantieren. Aber unsere Aufgabe ist es, die Wahrscheinlichkeit einer solchen Tat so gering wie möglich zu halten.
0: Einige aus der queeren Community in Moers haben trotzdem Bedenken, denn die Gefahren können aus jeder Richtung kommen.
2: In dem Fall war es, hat man gesagt, okay, islamistisch, hätte aber auch aus der rechten Szene kommen können. Und man weiß statistisch auch, dass die meisten Probleme bei CSDs aus der rechten Szene kommen. Dementsprechend sollte man auf alles ein Augenmerk haben.
0: Und sich nicht das Demonstrieren verderben lassen, sagt er, ganz nach dem Motto, jetzt erst recht.
3: So, und jetzt ein ganz anderes Groß-Event. Da kommen die Gäste eher in Schwarz als in Bunt. Ab heute ist Wacken. Die Ortsmarke reicht eigentlich und alle wissen, worum es geht.
4: So sieht's aus, das Riesen-Heavy-Metal-Festival. Sonst ja gerne mal eine ziemlich matschige Veranstaltung. Jetzt wohl eher eine Hitzeschlacht. Lisa Knittel ist auch in diesem Jahr die Wacken-Reporterin unseres Vertrauens.
3: Lisa, trinken denn alle brav Wasser?
5: Ja, muss man sagen, die Erfahrung der letzten Jahre zeigt sich auch heute. Sie hören auf das Deutsche Rote Kreuz und trinken auch mal das berühmt-berüchtigte Zwiewar, das Zwischenwasser, und zapfen nicht nur Bier in ihre Becher. Überhaupt sind die Metal-Fans einfach gut vorbereitet auf Wacken. Das Motto lautet ja nicht umsonst, Rain or Shine. Also entweder Schlamm, ihr habt es eben gesagt, oder eben Sonnenschein. Also Sonnenschutz-Gummistiefel hat jeder Metal-Fan immer dabei. Und der Eröffnung hat das auch überhaupt keinen Abbruch getan, dieses Hitzewetter. Jedenfalls nicht im Tempo. Das große Gerenne ging hier um 3:45, zwar eine Viertelstunde später, aber dann los, und zwar wirklich, wie sagt man so schön im Norden, volle Lotte. Sie sind mit Anlauf über die 43.000 Quadratmeter, so groß ist hier das Infield, 6 Fußballfelder lang, gerannt, haben sich klassischerweise, manche haben sich hingeworfen, manche haben den Holy Ground, den heiligen Grund, das Infield-Bereich geküsst sogar, haben sich gefreut, dass ihr Wacken 2026 wieder losgeht. Man muss aber auch sagen, manche sind vielleicht ab der Mitte dann ein bisschen langsamer gegangen, denn ich habe es eben gesagt, 6 Fußballfelder, die rennt man bei über 30 Grad natürlich nicht so schnell und gerne im Dauertempo. Die ersten Bands, die standen hier auch schon auf der Bühne. Es gab japanischen Frauen-Power-Metal. In Brautkleidern haben die hier den Abriss gemacht. Und ich finde, eigentlich geht Wacken immer erst los, wenn alle tanzen. Auch das konnten wir beobachten. Eine schwarzen Kreisel, ein Moshpit, wenn die Fans alle gegeneinander laufen und gegeneinander springen, mit einer kleinen Staubwolke in diesem Jahr. Und damit war Wacken 2026, zumindest für mich, offiziell eröffnet.
3: Wahnsinn. Vielen Dank, Lisa Knittel aus Wacken. Und volle Lotte kennen wir hier im Westen auch.
4: Und auch das Zwischenwasser auf dem Holy Ground. Ja. Er kam gar nicht aus dem Rheinland, sondern aus Südtirol. Und trotzdem sagen einige, der hat das Rheinland quasi verbal ein Stück weit mit erfunden.
3: Ja. Jedenfalls hat er diesen Singsang perfekt drauf gehabt. Konrad Beikircher, der Kabarettist und Musiker, ist gestern gestorben im Alter von 80 Jahren.
6: Warum ist es am Rhein so schön?
7: Konrad Beikircher hat das Rheinland geliebt. Seit Mitte der 60er lebte der gebürtige Südtiroler in Bonn. Noch vor wenigen Monaten erklärte er in einem WDR-Interview, was ihn an der Sprache seiner Wahlheimat so fasziniert.
8: Das Rheinische ist eine reine mediterrane Sprache. Küsse hück, nicht küsse morje.
7: Auf dem Katharinenhof in Bad Godesberg hatte er sich ein kleines Paradies geschaffen. Regelmäßig veranstaltete er hier Lesungen und Konzerte. Beikircher hatte unter anderem 15 Jahre als Gefängnispsychologe gearbeitet. Doch seine Leidenschaft gehörte der Kunst und den Menschen, die er als Multitalent gerne imitierte.
9: Also dann, ne, tschö, macht gut, in diesem Sinne, weiß Bescheid. Ne? Bis die Tage.
3: Tja, leider nicht bis die Tage. Im Herbst wollte Konrad Beikircher noch mal auf Tournee gehen. Jetzt ist er im Kreis seiner Familie gestorben. Jetzt hier in der Aktuellen Stunde unsere Nachrichten.
10: Nach dem Einbruch in rund 30 Schließfächer dieser Sparkassenfiliale in Mönchengladbach läuft der Betrieb wieder ohne Einschränkungen. Die Tat hatte sich am Montag während des laufenden Betriebs ereignet. Die Polizei geht von 2 Tätern aus. Als sie von Kunden und Mitarbeitern entdeckt wurden, flüchteten sie. Warum die Tat möglich war, will die Polizei wegen der laufenden Ermittlungen nicht sagen.

0: Mehr als 10 Jahre nach dem Absturz einer Germanwings-Maschine mit 150 Toten beginnt in einem Monat in Braunschweig noch einmal ein Prozess um Schmerzensgeld. 30 Hinterbliebene fordern vom Bund bis zu 110.000 Euro. Der Co-Pilot hatte die Maschine absichtlich gegen einen Berg in den französischen Alpen gesteuert. Die Kläger glauben, dass das Luftfahrtbundesamt in Braunschweig dessen Flugtauglichkeit nicht ausreichend überwacht hatte.
1: Unter allen deutschen Autobauern, die zuletzt Gewinneinbrüche und massive Stellenstreichungen verkündet haben, hat bisher ein Name gefehlt: BMW. Bis heute, da hat der Münchner Autobauer sein Stellenabbauprogramm vorgelegt. Bis Ende nächsten Jahres will der Konzern 8.000 Jobs abbauen, den größten Teil davon voraussichtlich in Deutschland. Kündigungen soll es nicht geben, stattdessen sollen frei werdende Stellen nicht nachbesetzt werden und es soll ein Abfindungsprogramm geben. Das alles sei auch mit den Arbeitnehmervertretern weitgehend so ausgehandelt, heißt es bei BMW. Mehr Nachrichten.
0: Das Anfang des Monats eingeführte Eintrittsgeld für den Kölner Dom hat im Juli rund die Hälfte der laufenden Kosten gedeckt. Betrieb und Erhaltung des Kölner Wahrzeichens kosten täglich rund 44.000 Euro. Eine umfassende Bilanz will das Domkapitel erst Anfang 2027 ziehen. Seit diesem Monat kostet der Besuch des Doms 12 Euro. Nach den Böllerwürfen vor dem Haus der AfD-Landtagsabgeordneten Angie Seeli Zacharias in Gelsenkirchen geht die Polizei aktuell nicht von einer politisch motivierten Tat aus. Die Knallkörper waren gestern am frühen Morgen detoniert, ohne Schaden anzurichten. Gestern Abend hatte sich ein 16-Jähriger bei der Polizei gestellt. Er habe nicht gewusst, dass in dem Haus eine Politikerin wohnt.
2: Selten war sie so wertvoll wie heute, unsere Schalte, wie wir beim Fernsehen sagen, ins Wetterstudio zu Carsten. Carsten, wir wollen alles wissen. Wie heiß war es heute? Wie heiß wird es morgen? Wann kommen die Gewitter?
3: Vor allem das wichtigste Thema hast du nicht genannt. Ach. Wann kommen die sehr schweren, die extrem schweren Orkanböen?
2: Oh je.
3: Die werden nämlich die Hitze ausräumen. Wir gucken direkt auf das erste Thema. Hitze heute. Heute viel Sonnenschein. Ein paar Wolkenfelder gab es im Norden Deutschlands, bei uns nicht. Heute am späten Nachmittag bildeten sich über den Bergen, hier sehen wir es, einzelne kleine Quellwolken. Höchsttemperatur heute schon im ziemlich beachtenswerten Bereich, über 36 Grad, fast 37 in Weilerswist. Im Süden Deutschlands gab es heute schon über 39 Grad, Iringen, Baden-Württemberg 39,1. Diese Luft kommt zu uns und auch wir werden morgen bis zu 39, möglicherweise bis zu 40 Grad sehen. Aber jetzt zu dem großen Thema, was ich gerade schon angerissen habe. Schwere Orkanböen. Das hier ist eine Temperaturkarte aus einem Wettermodell für morgen 16 Uhr. Ich muss diese Karten, diese Farben kurz erklären. Hier im äußersten Nordosten. Diese Farben bedeuten ja ziemlich hohe und heiße Temperaturen. Und dann sehen wir hier eine Farbkante. Zwischen dieser Farbe und der Farbe liegt ein Temperaturunterschied von 15 Grad. Ganz konkret in Zahlen ausgedrückt bedeutet das, hier werden wir um 16 Uhr noch 35 bis 40 Grad haben, dahinter 20 bis 22 Grad. Warum? Hier sind die Gewitter und genau an dieser Kante wird es sehr hohe Windgeschwindigkeiten von wahrscheinlich deutlich über 120 Kilometer pro Stunde geben, was dann umgestürzte Bäume zur Folge haben könnte und zwar relativ großflächig, wenn es so kommt, wie es uns etliche Wettermodelle zeigen. Also Hauptaugenmerk hier, wir haben eine Animation vorbereitet für den Verlauf der Sturmböen morgen im Verlauf des Tages. Die kommen hier aus Südwesten an. Es gibt also auch im Rest Nordrhein-Westfalens Sturmböen. Aber dieser rote Klecks hier, das ist das Hauptthema. Dort die schwersten Gewitter mit diesen Sturmböen dabei. Jetzt schauen wir auf heute Nacht. Sternklarer Himmel, die Temperaturen oftmals über 20 Grad. Also wir sprechen oft von einer tropischen Nacht. Morgen Vormittag viel Sonnenschein. Am Nachmittag geht's los. Aus Südwesten kommen schon zur Mittagszeit, am frühen Nachmittag die ersten Sturmböen. Dahinter dann die Gewitter. Und das Hauptfeld haben wir hier mit drei Achtungszeichen markiert. Also wirklich in Ostwestfalen-Lippe. Und nach Nordosten zieht das Ganze weiter. Zum Teil auch hier mit Starkregen und Hagel. Hier ist die Lage sehr brisant morgen Nachmittag. Die Temperaturen zuvor 39 bis 40 Grad, hinter diesen Gewittern eher noch so 24 bis 30 Grad. Der Wind weht erst aus südlichen, später aus westlichen Richtungen. Am Freitag auch noch ein paar Schauer und Gewitter. Auch am Samstag noch ganz im Süden einzelne Regenschauer. Temperaturen dann zum Durchatmen 23 bis 27 Grad.
1: Mann, oh Mann, Hitze, Gewitter, Orkan, fehlt eigentlich nur noch eine Heuschreckenplage. Dankeschön, Carsten.
2: Oh, mal den Teufel nicht an die Wand. Ihnen einen schönen Abend, frei von Dramen.
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7: Planschen nicht erlaubt. Eine Mutter muss das Planschbecken für ihr Kind wieder abbauen. Denn laut Hausordnung ist das verboten. Unser erstes Thema.
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7: Guten Abend zusammen. Allgemeines Kopfschütteln in der Kannenbäckersiedlung in Köln-Kalk. Warum darf die Mutter bei den heißen Temperaturen ihrem Kind keine Erfrischung im Pool gönnen? Die GAG, der die Wohnung gehört, stellt sich quer.
8: Das ist der Tatort in Köln-Kalk. Dieses inzwischen stillgelegte Planschbecken verstößt aus Sicht der GAG gegen die vereinbarten Mietbedingungen. Die 36-jährige alleinerziehende Mutter Tamara Friedrich hatte es für ihren 6-jährigen Sohn aufgestellt, damit er sich etwas abkühlen kann. Aber dann kam der Hausmeister.
9: Er klingelte unangekündigt, der Hausmeister, und sagte, das müssen Sie abbauen, das Ding. Ich sag, worum geht's denn überhaupt? Ja, um den Pool. Ist nicht erlaubt. Ich so, okay, wüsste ich jetzt ehrlich gesagt nicht. Hat dann die Türe wieder zugemacht und am nächsten Tag bekam ich dann direkt eine E-Mail von der GAG mit der Drohung, mietrechtliche Konsequenzen.
8: In der Siedlung gibt es rund 1000 Wohnungen. Viele Familien mit Kindern leben hier. Die meisten können das Planschbeckenverbot nicht nachvollziehen.
10: Wir hätten heute gerne mit der GAG darüber gesprochen, ob Sie denn kein Verständnis dafür haben, dass Menschen bei 34 Grad im Schatten, insbesondere Kinder, sich nichts sehnlicher wünschen, als ein wenig kühle Erfrischung in einem Planschbecken zu bekommen.
8: Ein Gespräch mit uns lehnte die GAG ab. Sie teilte schriftlich mit, dass das Planschbeckenverbot für alle ihre Wohnungen gelte. Ein Kind habe in der Vergangenheit schon mal in einem solchen Becken einen Unfall gehabt und die GAG sei mitverantwortlich gemacht worden. Der Kölner Mieterverein sagt, dass die GAG mit ihrer Entscheidung nicht sehr mieterfreundlich handelt.
11: Eindeutig ist die Rechtslage dabei nicht. Und insofern muss man nicht immer gleich die Paragraphenkeule schwingen. Also das halte ich in dem Fall für Nonsens. Hier ist Fingerspitzengefühl, Empathie und Augenmaß gefragt. Und das wäre angebracht. Wir sprechen eigentlich, wovon sprechen wir? Sprechen wir von einem Riesenpool? Nee.
8: Die GAG sagt, sie trage Verantwortung. Der Wunsch nach Abkühlung sei verständlich, es gäbe aber immer wieder Beschwerden von anderen Mietern wegen Planschbecken oder Pools. Tamara Friedrich will aber nicht klein beigeben.
9: Ich hoffe, dass die GAG sich dazu melden wird, weil ich schon der Meinung bin, es ist kein feststehender Pool. Ich kann ihn jederzeit bewegen, sodass der Rasen keinen Schaden nimmt, das Haus keinen Schaden nimmt und so weiter und so fort. Und halt mal gucken, was die dann antworten.
12: Und wenn die beim Nein bleiben, ist dann für Sie die Sache erledigt? Der Pool kommt dann weg oder was haben Sie vor?
9: Nee, dann werde ich wahrscheinlich auch weiterhin nachbohren. Dadurch, dass sie ja schon mietrechtliche Konsequenzen angedroht haben, werde ich dann halt auch rechtliche Konsequenzen einleiten.
8: Würde sie sich rechtlich durchsetzen, wären die meisten Mietverträge der GAG in diesem Punkt nicht gültig.
7: Alle haben mal eine Pause verdient, erst recht die ehrenamtlichen Helferinnen und Helfer der Kölner Tafel. 3 Wochen lang haben sie jetzt sommerfrei. Tausende bedürftige Menschen müssen sich jetzt also anderweitig versorgen. Einige Ausgabestellen haben noch eine Notbesetzung, andere pausieren komplett.
13: Diese Tür ist geschlossen. Hier an der Tafel-Ausgabestelle in Köln-Riel herrscht heute Stille. Die Kölner Tafel macht Sommerpause. Für die Ehrenamtlichen ist das dringend nötig. Aber für viele Menschen, die auf die Hilfe angewiesen sind, bedeutet die Pause vor allem eins: 3 Wochen ohne ihre gewohnte Anlaufstelle. Tarek gehört dazu. Seit 3 Jahren lebt er auf der Straße. Der Alkohol habe ihn dorthin gebracht, sagt er. Normalerweise holt er sich bei der Tafel Lebensmittel für den Tag. Jetzt bleibt auch seine Ausgabestelle 3 Wochen lang geschlossen.
14: Das ist schlecht, weil die Leute müssen dann gucken, wo sie was zu essen kriegen oder betteln. Ich schäme mich manchmal, Menschen zu fragen, so, komm mal, gib mal 1 Euro, damit wir was essen können. Wir müssen alle was essen.
13: Das, was Tarek isst, sind normalerweise überschüssige Lebensmittel, die die Tafel bei den Supermärkten abholt. Bis zu 11 Tonnen pro Tag sind das allein in Köln. Jetzt, wo die Tafel Pause macht, fallen in Supermärkten trotzdem überschüssige Lebensmittel an. Genau hier beginnt die Arbeit der ehrenamtlichen Lebensmittelretter. Jennifer Burko-Fleck ist seit heute Morgen auf den Beinen, um Lebensmittel zu retten.
15: Dann haben wir jetzt die Melonen. Das Brot sollten wir dann gleich mal rausholen. Wir sind tatsächlich gestartet wieder um 9 Uhr. Wir rufen erst immer an, ob wir auch gebraucht werden. Und das ist in der Regel eigentlich immer der Fall. Und dann fahren wir los und dann ja, sind wir eigentlich bis jetzt in Action gewesen.
13: Merkt ihr, dass die Tafel Pause macht?
15: Wir merken das sofort. Die Kapazität ändert sich von 10 solcher Kisten plötzlich auf 40. Das heißt, wir müssen dann wirklich schauen, wie wir das abfangen, was eine kleine Mammutaufgabe ist. Ich kann nicht eindeutig sagen, was mir jetzt am meisten zusetzt, aber der Kopf ist die ganze Zeit nicht aus.
13: Während der Tafelpause übernimmt Jennifer zusätzliche Touren. Statt ein- bis zweimal pro Woche ist sie 6 Tage die Woche unterwegs, alles ehrenamtlich. Das, was sie bekommt, sortiert sie und gibt es noch am selben Tag weiter. So wie an Matthias Sinn von der Kaffeekutsche, ein Verein, der Essen mit Lastenrädern an Bedürftige verteilt. Auch für ihn ist die Pause der Tafel eine Herausforderung.
16: Das ist ganz schlecht. Ich habe mit 2, 3 Leuten gesprochen, die selber dort Essen beziehen. Für die ist das natürlich eine riesige Lücke. Und ich kann mir jetzt aus meiner Sicht nicht so ganz vorstellen, warum die entsteht. Weil man ja das verteilen könnte auf mehrere Leute. Das ist organisatorisch schwieriger, aber wäre natürlich irgendwie wünschenswert.
15: Das Problem ist, dass es zu punktuell ist, dass also in diesen 3 Wochen genau alles wegfällt.
13: Während der Tafelpause bleiben nur wenige der rund 60 Ausgabestellen geöffnet. Die Kölner Tafel unterstützt Bedürftige außerdem mit einem Gutschein über 20 Euro, um die Zeit zu überbrücken. Tarek will das nicht nutzen, er versucht, mit weniger auszukommen.
14: Ein Mittagessen reicht doch eigentlich für den Tag, für mich hier. Ein Essen am Tag reicht.
13: 3 Wochen Sommerpause. Für die Ehrenamtlichen eine notwendige Verschnaufpause. Für Menschen wie Tarek 3 Wochen, in denen jeder Tag neu organisiert werden muss.
7: Und bei uns ist die Leiterin der Kölner Tafel, Karin Fürhaupter. Guten Abend. Ja, wir gönnen natürlich Ihren Ehrenamtlichen jede Pause, aber wir sehen eben auch diese Versorgungslücke. Können Sie die Kritik verstehen?
17: Ich kann die Kritik nachvollziehen, aber ich erkläre auch gerne, warum wir Pause machen. Also ein Grund ist natürlich, dass wir einen Fuhrpark von 16 Lieferfahrzeugen und einen LKW haben. Wir haben einen Reparaturstau und unsere Stammwerkstatt hat sich Kapazitäten freigehalten. Aber der noch viel, viel wichtigere Grund ist, dass wir einfach Pause brauchen, um von diesem Alltagsgeschäft, das wir jede Woche erledigen, 60 Touren zu planen, Sondertouren mit dem LKW, 200 Menschen einsetzen, unsere Bundesfreiwilligen steuern, Schülerpraktikanten aufnehmen. Wir brauchen einfach eine Pause. Und selbst die Ehrenamtlichen an den Ausgabestellen, die sagen, boah, wir müssen einfach auch mal durchschnaufen können.
7: Können Sie denn vielleicht nicht mit den freien Lebensmittelrettern irgendwie zusammenarbeiten, dass Sie dann diese Lücke so schließen, dass man vielleicht dann auch flächendeckend die Versorgung erhält?
17: Also andere Retterinitiativen können natürlich das, was die Kölner Tafel leistet, nicht übernehmen. Trotzdem haben wir, um es abzufangen, dass die Lebensmittel vernichtet werden im Handel, haben wir mit Foodsharing e.V. ein Abkommen gesprochen. Die steigen ein im Einzelhandel und retten dort, wo es geht. Und für große Lebensmittelspender wie Zentralläger hier in Köln oder auch Produzenten oder Großhändler haben wir andere Tafeln gewonnen, die uns in dieser Zeit vertreten.
7: Und 20 Euro gibt es dann jetzt auch als Überbrückung für die Bedürftigen, aber da kann man sich natürlich jetzt nicht 3 Wochen von ernähren. Ne?
17: Die 20 Euro sind ja auch nicht gedacht als Überbrückung, sondern das ist ein Sonderfall. Es war ein Glücksfall, dass sich ein großzügiger Spender bereit erklärt hat, eine große Summe zur Verfügung zuzustellen, ausgerechnet nur für diesen Zweck hier unsere Sommerpause abzulindern. Das ist die Ausnahme. Das ist kein Ersatz für Tafelarbeit.
7: Und Sie sind ja auch kein Rundumversorger, das betonen Sie ja auch immer wieder. Wo ist Ihr Appell da vielleicht auch an die Politik, sich auch einzusetzen und Verantwortung zu übernehmen?
17: Also es ist vielleicht ganz geschickt am Beispiel dieses Herrn, der in Not geraten ist, so die Aufgabe von Tafeln zu beleuchten. Tafelarbeit bedeutet, Lebensmittel zu retten und Menschen zu unterstützen, Menschen zu helfen, Menschen zu entlasten. Wir sind keine Säule in einem Sozialsystem. Das wäre fatal, das wäre verantwortungslos zu sagen, die Tafel ist zuständig für die Lebensmittelversorgung von Menschen. Wenn das nicht funktioniert, wenn Menschen in existenzielle Not geraten, weil die Tafel 3 Wochen Pause macht, dann ist an anderer Stelle etwas falsch gelaufen. Dann hat vielleicht der Sozialstaat an dieser Stelle seine Hausaufgaben nicht gemacht.
7: Ihr Appell, wir wünschen Ihnen auf jeden Fall eine wohlverdiente Sommerpause und danke für Ihre wertvolle Arbeit, Frau Fürhaupter.
17: Dankeschön.
7: Wir sind mitten in der nächsten Hitzewelle. Die Feuerwehren in Nordrhein-Westfalen rechnen mit weiteren Waldbränden. In Schleiden in der Eifel wird nicht nur regelmäßig für den Ernstfall trainiert, sondern auch neue Ausrüstung kommt zum Einsatz.
18: Wolfgang Fuchs ist Chef der Feuerwehr in Schleiden. Wenn er in den Nationalpark Eifel fährt, fährt immer auch die Sorge mit. Es ist viel zu trocken, hat kaum geregnet und es ist windig.
19: Das ist alles Sahara-ähnliche Zustände. Sobald da Feuer drankommt, in Kombination mit etwas Wind, haben wir sehr schnell ein großes Problem, weil dann auch die Ausbreitungsgeschwindigkeiten dieser Vegetationsbrände extrem hoch sind.
18: Schnell um sich greifende Vegetationsbrände, das ist kein theoretisches Szenario, sagt Feuerwehrchef Wolfgang Fuchs, sondern seit einigen Jahren schon sommerlicher Feuerwehralltag. Umso wichtiger, Ausrüstung für Waldbrände.
19: Da mussten auch wir als kleine Kommune, die Stadt Schleiden, unheimliche Ausrüstung und Fahrzeuge investieren. Da sind Millionenbeträge reingeflossen, was für eine Kommune in der Größe eine echte Herausforderung denn darstellt.
18: Manchmal ist der Findungsgeist gefragt. Die Männer der Freiwilligen Feuerwehr in Schleiden haben einen ausrangierten Milchlaster in ein Tanklöschfahrzeug umgebaut.
19: Das Fahrzeug transportiert 15.000 Liter Löschwasser und in Kombination mit den anderen Einsatzfahrzeugen haben wir so die Möglichkeit, schnell vor Ort für Wasser zu sorgen.
18: Die Feuerwehr braucht außerdem Pumpen, Schläuche, mobile Wasserreservoirs. Ausrüstung, die Carsten Schlabach bestens kennt. Beim Wermelskirchener Spezialausstatter Dönges ist er stellvertretender Leiter der Abteilung Fire and Rescue. Das gestiegene Waldbrandrisiko steigert auch die Nachfrage nach seinem Sortiment.
20: Absolut. Ich würde mal sagen, die letzten 8 bis 10 Jahre merkt man sehr deutlich.
18: Ein Bestseller, Retardant, ein Löschmittel, das die Ausbreitung von Feuer nachweislich eindämmt. Oder spezielle Patschen, damit wird das Feuer regelrecht ausgeschlagen. Carsten Schlabach arbeitet mit vielen ausländischen Herstellern zusammen. Andere Länder haben in Sachen Waldbrandbekämpfung einen klaren Vorsprung.
20: Der Ursprung liegt ganz klar in den USA. Wir merken das in den letzten 10, 20 Jahren eben auch im Mittelmeerraum. Also beispielsweise, wir haben einen spanischen Partner. Und die Erfahrung, die da sammeln konnten, die können wir jetzt eben auch in Deutschland gebrauchen.
18: Zurück im Nationalpark Eifel. Die Feuerwehrleute aus Schleiden überprüfen die Waldbrandausrüstung auf ihrem Tanklöschfahrzeug. Löschrucksäcke, kleinere und vor allem leichtere Schläuche, mit denen kommen sie auch durchs Unterholz. Und schwere Äxte, um Schneisen zu schlagen. Ausrüstung und Fahrzeuge sind teuer und ihr Kauf aufwendig. Wolfgang Fuchs würde sich deshalb wünschen, dass sich nicht jede kleine Kommune selbst um die Beschaffung kümmern müsste.
19: Wäre da die Möglichkeit gegeben, seitens des Landes beispielsweise, sich an eine landesweite oder bundesweite Beschaffung heranzuhängen, würde man mit Sicherheit nicht nur Kostenvorteile erzielen, sondern auch vom Handling her das für die Kommunen wesentlich einfacher machen.
18: Die Waldbrandausrüstung wird jedenfalls nicht reichen, sagt der erfahrene Schleidener Feuerwehrchef. Waldbrände, so seine Prognose, wird es auch in NRW in den kommenden Jahren immer häufiger geben. Und damit auch einen weiter steigenden Bedarf an Ausrüstung und Fahrzeugen.
7: In unserem nächsten Beitrag geht es ums Thema Missbrauch. Wenn Ihnen das zu nahe geht, dann hören Sie jetzt besser kurz weg. Denn das ist die Geschichte, die tragische Geschichte von Ronja. Ihren Namen haben wir geändert. Ronja wurde mit 12 Jahren von der eigenen Mutter einem 65-jährigen Mann überlassen, der sie jahrelang missbrauchte. Davon geht auch die Staatsanwaltschaft aus. Und als hätte sie nicht schon genug Trauma erlebt, wurde Ronja später noch angefeindet, weil sie mit uns über ihr Schicksal gesprochen hatte.
0: Ronja lebt seit einigen Jahren wieder in ihrer alten Heimat Sachsen-Anhalt. Es geht ihr gut, sagt sie, und sie fühlt sich so stark, dass sie sich nicht mehr verstecken will und sich offen zeigt. Vor 5 Jahren in unserem Bericht war sie noch nicht so weit, aber trotzdem wussten viele nach der Veröffentlichung ihrer Geschichte, dass sie die junge Frau im Beitrag war und bekam nicht nur positives Feedback für ihren Mut damals.
21: Ich habe sehr viel Hass bekommen vor allem, also teilweise auch Morddrohungen, dass jemand wirklich im Angesicht vor mir stand, mir gedroht hat, dass er mir jetzt eine reinhaut, weil ich sowas geäußert habe, weil ich diese Lügen in die Welt gesetzt habe. Es hat mich beängstigt. Also ich habe nachts nur noch mit Licht geschlafen. Ich habe, wenn ich in meine Wohnung rein bin, zugeschlossen. Ich habe mein Auto kontrolliert, ob mir irgendwas zerstochen wurde. Es hat schon viel mit mir gemacht.
0: Lügen verbreitet? Die Staatsanwaltschaft Bonn war sich so sicher, dass ihr mehr als 50 Jahre älterer Ziehvater sie über Jahre sexuell missbraucht hat, dass sie Anklage erhob. Die Ermittler haben Ronja geglaubt. Doch ein Gerichtsurteil gibt es nicht, denn kurz vor Prozessbeginn vor dem Landgericht Bonn starb ihr mutmaßlicher Peiniger.
21: Ich finde es bis heute schade, dass ich nie meine Gerechtigkeit bekommen habe, dass nie ein Richter sein Urteil gefällt hat und gesagt hat, hey, genau so ist es gewesen und die Strafe bekommst du. Das finde ich bis heute schade.
0: Weil Ronjas Mutter sie als 12-Jährige an Wilfried B. verschenkt hat, war auch das Jugendamt St. Augustin eingebunden und auch das Jugendamt Emden, denn da lebte Ronjas Mutter damals. In den Akten finden wir einen Vermerk über einen frühen Besuch des Emdener Jugendamtes, bei dem sie ein auffälliges Verhalten bei Ronja feststellen. Das melden sie auch an das Jugendamt St. Augustin.
22: Das Jugendamt Emden hat daher starke Bedenken, dass das Kindeswohl von Ronja durch den Aufenthalt im Haushalt von Herrn B. gewährleistet ist.
0: Den Missbrauch konnte das aber nicht stoppen. Ihre Mutter hat all das in der Lokalzeit gesehen. Seitdem haben beide wieder Kontakt.
21: Es ist nicht dieses Mutter-Kind-Verhältnis, was andere kennen. Und das wird es auch nie wieder werden. Sie hat selber viel aufzuarbeiten in ihrem Leben. Und wenn man das aus psychologischer Sicht betrachten würde, liegt es viel wahrscheinlich auch, weil sie es nicht besser gewusst hat. Sie hat selbst eine nicht so schöne Kindheit hinter sich. Und ja, ich kann mir vorstellen, dass es daran liegt. Es ist trotzdem unverzeihlich, was sie getan hat. Aber ich denke, ich bin so weit mit ihr im Reinen, dass wir uns wenigstens die Hand geben können.
0: Der Umzug in ihre alte Heimat hat Ronja gut getan. Neuer Freund, neue Heimat, neues Leben. An den Missbrauch denkt sie im Moment kaum noch.
21: Mir geht es sehr gut. Ich kann mit meiner Vergangenheit gut umgehen. Sie ist verschlossen in einer Kapsel. Die Kapsel wird irgendwann brechen, das weiß ich. Aber ich denke, dass ich auch dann, wenn sie bricht, so weit reflektiert bin, dass ich mir dann professionelle Hilfe suche und weiß, dass ich da mit einem Psychologen oder Therapeuten drüber sprechen muss. Aber jetzt geht es mir gut und die Zeit genieße ich natürlich auch.
7: Die Staatsanwaltschaft Köln ermittelt jetzt doch gegen 2 Polizisten und eine Notärztin, die Anfang April an dem Einsatz in der Wohnung von Pedro Corona in Deutz beteiligt gewesen sind. Es geht um Körperverletzung im Amt. Der 30-jährige Erzieher hatte den Beginn des Einsatzes ja noch selbst gefilmt, sein Anwalt das Video dann veröffentlicht. Pedro Corona ist seit dem Einsatz schwerbehindert. Seit knapp einem Monat kostet es Geld, wenn man im Kölner Dom rein will. Ne? Dafür gäbe es viel Verständnis von den Besucherinnen und Besuchern, sagt jedenfalls das Domkapitel.
23: Eine verhältnismäßig kurze Warteschlange hat sich heute Morgen am Einlass gebildet. Die Einführung des Besucherkonzepts sei insgesamt planmäßig und ruhig verlaufen, zeigt sich das Domkapitel zufrieden. Wie viele Besucher bisher für den Eintritt in den Dom gezahlt haben, wollen die Verantwortlichen aber noch nicht bekannt geben. Immerhin sei es in den ersten Tagen gelungen, die Hälfte der täglichen Betriebskosten zu decken. Eine ausführliche Bilanz soll es erst Anfang kommenden Jahres geben.
7: Falls Sie ein echter Gitarren-Nerd sind, dann sagt Ihnen Aldenhofen im Kreis Düren wahrscheinlich was. Denn hier können Sie sich maßgeschneiderte Bässe und Gitarren anfertigen lassen. In einem echten Familienbetrieb, bestehend aus Papa und seinen 3 erwachsenen Kindern, die zum Teil inzwischen auch schon echte Profimusiker sind.
24: Ah, hallo.
25: Ich bin Michelle Kuban, ich bin 33 Jahre alt.
26: Hi, mein Name ist Lukas Kuban, ich bin 26 Jahre alt.
1: Adrian Maruszczyk, 62 Jahre alt.
2: Der gebürtige Pole hat in Maastricht Bass studiert. Er ist der Chef hier, hat den Betrieb vor 20 Jahren gegründet. Leben und arbeiten unter einem Dach, das war die Idee.
1: Ich kann heute hier was machen, ich kann unten was machen, ich kann hier neben Studio was aufnehmen, ein paar Videos, ich kann dort proben mit meinen Kindern. Ja, das ist ein Spielplatz.
2: Der Bassist und seine Kinder spielen in einer Band, treten auch zusammen mit anderen Musikern auf.
25: Wir haben es ja beim Papa immer gesehen, dass er spielt. Und natürlich wollten wir dann selber auch. Ich habe mit Querflöte angefangen und irgendwie hat sich das dann so durchgesetzt, dass man alles Mögliche immer ausprobiert.
3: Dann hatte man keine andere Wahl. Irgendwie musste man in dem Dunst dann mitschwimmen. Ne? Das ist einfach so.
2: Zur Familie gehört aber noch eine Tochter.
5: Mein Name ist Sandy Zinner, ich bin 36 Jahre alt.
6: Machst du auch Musik?
5: Nein. Ich bin die hier den ganz langweiligen Bürokram unten macht.
2: Sandy kümmert sich um den Webshop. Hier kann man sich über ein spezielles Tool seinen eigenen, maßgeschneiderten E-Bass oder seine E-Gitarre zusammenstellen.
5: Man kann sich die Hölzer aussuchen, man kann sich die Tonabnehmer aussuchen, die Elektroniken, die einzelnen Hardware-Teile, die Farbe des Basses zum Beispiel. Die Möglichkeiten gehen da wirklich bis in die Tausende, wenn nicht sogar in die Millionen.
2: Da muss man schon wissen, was man tut. Darum bestellen vor allem Profimusiker hier. Und die kommen längst nicht nur aus Deutschland.
24: Der zweitgrößte Abnehmer wäre zum Beispiel die USA oder Taiwan, Japan tatsächlich.
2: Hergestellt werden die Instrumente in einer Werkstatt in einem kleinen Dorf in Polen, der alten Heimat des Chefs. Jedes einzelne Teil wird von Hand gefertigt. Später werden sie erstmal nach Aidenhofen zu Public Peace Music geschickt.
25: Ja, ich schnapp mir dann einen nach dem anderen, mach das berühmte Couchfoto für die Kunden. Dass er weiß, sein Instrument ist fertig und dass das jetzt bald kommt. Und genau. Und auch für uns natürlich für Social Media, dass wir es posten können.
2: Die Maßanfertigungen können mehrere tausend Euro kosten. Wie ist das, wenn man als Familie den ganzen Tag zusammenlebt und arbeitet?
1: Das ist nicht reibungslos. Das ist doch gut so. Da kann jeder halt mal seinen Senf dazugeben.
24: Die Ideen werden schon gehört, so ist es nicht. Nur irgendjemand muss das letzte Wort haben. Ne? Das hat natürlich schon der Chef. So einfach ist das. Ne?
1: Ich habe hier gar nichts zu sagen. Ey. Ach Quatsch, jetzt mittlerweile. Ach, ich kann hier den Hof kann ich kehren und so.
25: Ja, ja.

0: Klar, die Kölner Lichter sind das Highlight an diesem Wochenende. Können Sie auch bei uns im WDR-Fernsehen am Samstagabend sehen. Aber es gibt noch einige andere Events, die sich lohnen.
1: Eintritt frei für alle. Im Garagenclub am Samstagabend zwischen alten Werkshallen hat sich in Köln-Ehrenfeld ein neuer Spot fürs Nachtleben etabliert. Kontrast heißt die Veranstaltung. Hier treffen Pop und Trance auf zwei Ebenen aufeinander und laden dazu ein, trotz der gegensätzlichen Sounds den Abend zu genießen. Zwischendurch gibt es immer mal wieder ein paar akustische Überraschungen. Wer Lust hat, kann am Sonntag einfach mal an Bord eines großen Schiffes gehen und sich umgucken. Ohne loszufahren und ohne zu bezahlen, denn die KD feiert am Ufer der Kölner Altstadt ihr 200-jähriges Bestehen. Eine Erfolgsgeschichte vom Schaufelraddampfer bis heute, mit historischen Momenten und prominentem Besuch, wie dem Papst zum Weltjugendtag. Feiern von 11 bis 17 Uhr auf der MS Rhein-Magie. Gärtnern ist in und Pflanzen tauschen auch. Zum Beispiel auf der Pflanzentauschbörse Schmitz und Kunst am Sonntag in Köln an der Urban Gardening-Fläche Sülzer Triangel. Getauscht werden sollen alle Pflanzenarten, seien es Zimmerpflanzen oder Gewächse für draußen. Tauschzeit ist von 12 bis 15 Uhr. Gerne eigene Pflanzen mitbringen oder einfach Neues mitnehmen und ein bisschen in die Spendenspardose werfen. Zum Bergischen Rösrath gehört das Schloss Eulenbruch. Traditionell findet hier am 1. Augustwochenende die Schlosspartie statt. Das ist ein Kunsthandwerkermarkt, der sich dann über das gesamte Gelände erstreckt. Am Samstag und am Sonntag. Der Eintritt kostet zwischen 3 und 7 Euro. Im Bürgerzentrum in Köln-Ehrenfeld wird am Sonntag getrödelt. Der Markt ist vor allem für die große Auswahl an Second-Hand-Kleidung bekannt. Hier wirst du bestimmt ein neues Lieblingsteil finden oder einfach Kaffee trinken und Kuchen essen. Der Eintritt ist frei von 10 bis 16 Uhr.
0: Und abends dann müde ins Bett fallen. Aber mit dem Einschlafen könnte es ja schwierig werden. Graut es Ihnen auch schon vor der bevorstehenden Nacht? Bei den Temperaturen kommen ja selbst die stärksten Ventilatoren an ihre Grenzen. Nicht jeder ist mit einer Klimaanlage gesegnet. Besonders Menschen, die in den höheren Etagen wohnen, sind zu bemitleiden. Und irgendwie hilft ja auch nichts. Nicht immer ist die Hitze schuld an schlaflosen Sommernächten, aber eben oft.
2: Es ist jetzt kurz vor 5. Ich bin seit 30 Minuten circa wach.
3: Für Jada ist gerade jede Nacht kurz.
4: Es wird dann relativ schnell hell in diesem Zimmer. Man sieht ja auch, ich habe eine richtig große Fensterfront. Also das ganze Zimmer wird sehr schnell beleuchtet und dann ist meistens auch schon schnell stickig.
3: Die Balkontür geht nicht auf Kipp und ganz auf geht auch nicht wegen der Katze. Ihre Studiwohnung ist ein in die Jahre gekommener Nachkriegsbau.
4: Da habe ich dann nur so oben kleine Luftlöcher, aber die bringen dann natürlich nicht wirklich sehr viel.
3: Für Jada heißt nachts wach zu liegen Gedankenkarussell.
4: Wie viel haben wir? Wann muss ich wach sein? Wann muss ich mit meinem Tag starten? Was steht noch so alles vor mir?
3: Im Sommer schlafen wir tatsächlich eher weniger, weil es kürzer dunkel ist. Bei Florian Hanke und Dr. Michael Sommerauer im Schlaflabor der Uniklinik Bonn kommen zurzeit auch Anrufe von Leuten, die wegen der Hitze schlecht schlafen.
5: Tendenziell, glaube ich, klingelt das Telefon bei uns sehr, sehr häufig. Klar kommen immer mal wieder die Fragen, hey, ich brauche einen Termin, ich schlafe so schlecht. Das ist auch mit der Hitze, da kann man dann halt pauschal ein paar Tipps geben. Aber schlussendlich für den Termin in der Schlafambulanz, bis wir den haben, sind wir im Winter.
3: Trotzdem sind die heißen Nächte für alle ein Problem. Empfohlen sind 16 bis 18 Grad zum Schlafen. Wenn die Temperaturen im Schlafzimmer darüber klettern, kann der Körper schlechter abkühlen, um Energie zu sparen.
6: Was da aufgefallen ist, ist, dass eben, wenn die Temperatur höher ist, die Leute weniger Tiefschlaf haben, weniger REM-Schlaf, also eigentlich genau diese Schlafphasen, die besonders gut sind, besonders erholsam sind, dass die Leute dann aber mehr Probleme haben, einzuschlafen und auch die gesamte Schlafdauer wird dann geringer.
3: Also, was sind die Expertentipps für kühleren Schlaf?
5: Ich schlafe selber unter einem Dach, eine gefrorene Wärmflasche in einem Handtuch eingewickelt. Das macht es tatsächlich kühler.
6: Man kann sich sogar auch seinen Schlafanzug oder seine Bettdecke in den Kühlschrank tun. Auch das ist möglich ins Gefrierfach.
3: Jada zieht demnächst für ihren Master um und für die neue Wohnung hat sie noch einen klaren Wunsch.
4: Definitiv Rollladen, also irgendwie abdunkeln der Fenster und natürlich ein Fenster, das ich vielleicht auch auf Kipp setzen kann.
3: Durch den Klimawandel wird es immer öfter zu tropischen Nächten bei uns kommen. Darum ist es gut, sich jetzt schon Lösungen zu überlegen.
0: Ja, und eine Tropennacht steht uns tatsächlich bevor. Also Kühlpacks oder eben die Wärmflasche schon mal vorsorglich ins Gefrierfach legen und morgen dann im besten Fall ab an den See. Die Aussichten. In der Nacht ist es oft wolkenlos und eben tropisch warm mit Tiefstwerten von 22 bis 16 Grad. Morgen Vormittag dann sonnig und trocken. Bereits am frühen Nachmittag ziehen mehr Wolken auf. Es kann dann Schauer geben bei windigen, heißen 32 bis 36 Grad. Am Freitag teils sonnig, teils wolkig. Vereinzelt auch da Schauer. Das Wochenende beginnt mit einem Wechsel aus Sonne und Wolken. Meist trocken, am Sonntag meist nur lockere Wolken. Und immer noch heiß. Trotz der Hitze sperren wir uns jetzt nicht zu Hause ein, sondern begleiten unsere Camper auf ihrem Trip an die Côte d'Azur. Gute Reise und dann später hoffentlich eine gute Nacht.
7: Die Erbslöh sind wieder unterwegs. Diesmal fahren sie mit ihrem Camper an die Côte d'Azur.
8: Nizza, Cannes, Monaco.
9: Monaco. Das willst du alles sehen.
8: Ja, gucken kostet ja nichts.
7: Die Erbslöh sind beeindruckt.
10: Das ist Luxus hier.
11: Man muss auch jöne können.
8: Wir haben es natürlich hübsch gemacht für Monaco, ne?
7: Und am Abend zählt nur eins.
12: Du bist zu Hause, ne? Du hast hier dein Heim auf Rädern mit.
7: Wir werden Camper. Zwei Folgen. Gleich nach der Tagesschau. Hier ist das erste deutsche Fernsehen mit der Tagesschau. Heute im Studio Susanne Daubner.
13: Einen schönen guten Abend. Ich begrüße Sie zur Tagesschau. Nach der verstolperten Kabinettsumbildung hatten manche mit einem Denkzettel gerechnet, doch die Wahl ging glatt. Die Abgeordneten der Unionsparteien machten Thorsten Frei mit knapp 92% der Stimmen zu ihrem neuen Vorsitzenden. Damit bekam Frei ein besseres Ergebnis als sein Vorgänger Spahn. Nach der Abstimmung gab es dann eine Aussprache über die Kabinettsumbildung und die Kommunikation von Bundeskanzler Merz.
14: Mit rund 92% zum Unionsfraktionsvorsitzenden gewählt, Rückenwind für Thorsten Frei. Doch er weiß, die Umfragen für die Regierungskoalition sind schlecht, der Druck hoch.
15: Wir werden natürlich nicht dafür gelobt, weil wir einen Koalitionsvertrag abarbeiten, sondern wir werden nur dann das Vertrauen und die Zustimmung in der Bevölkerung bekommen, wenn wir es schaffen, die ganz persönlichen Lebensverhältnisse zu verbessern.
14: Viele Abgeordnete bekamen in den vergangenen Wochen Druck in ihren Wahlkreisen. Unklare Kommunikation des Kanzlers bei seinen Personalentscheidungen, ein häufiger Vorwurf.
16: Wen der Kanzler als Minister oder Staatssekretär hat, ist ja letztendlich seine Entscheidung. Aber ich finde, der Umgang, das ist aus meiner Sicht nicht so gelaufen, wie ich mir es gewünscht hätte.
14: Hinter verschlossenen Türen heute eine ausführliche Aussprache zwischen Abgeordneten und Bundeskanzler. Einiger Unmut auch darüber, wie die Koalition Reformen kommuniziert.
17: Da gibt es noch viel zu tun und das kam jetzt eben in der nicht öffentlichen Aussprache auch schon zur Geltung.
16: Ich glaube schon, dass er da sehr aufmerksam zugehört hat und auch verstanden hat.
14: Merz verspricht Besserung.
18: Dass wir eine bessere Beschreibung unserer Ziele brauchen, dass wir einen besseren Überbau brauchen. Warum machen wir das alles mit diesen Veränderungen und diesen Reformen? Und dass das auch zwischen Regierung, Fraktion und beiden Parteien mit der SPD zusammen, aber auch für uns als Union einfach besser erklärt wird.
14: Am frühen Mittag war der Kanzler schon hier, im vorübergehenden Amtssitz des Bundespräsidenten, denn Schloss Bellevue wird saniert. Kanzleramtsministerin Warken und die anderen neuen Minister erhielten hier ihre Ernennungsurkunden, doch es fehlt noch der Eid vor dem Bundestag.
11: Ich habe zur Kenntnis genommen, dass die Minister diesen Eid in der ersten Sitzung des Bundestages nach der Sommerpause leisten werden.
14: Manche Verfassungsrechtler halten das für zu spät. In den Ministerien ist die Amtsübergabe heute schon erfolgt. Erstmals äußert sich der bisherige Verkehrsminister Patrick Schnieder öffentlich zu seiner Entlassung.
19: Ämter werden in einer Demokratie immer nur auf Zeit vergeben. Das ist so, damit muss man sich abfinden. Manchmal hat man andere Zeithorizonte dabei im Blick.
14: Sein Nachfolger Bilger ist hier kein Unbekannter. Er war früher Staatssekretär im Verkehrsministerium. Carsten Linnemann als neuer Gesundheitsminister muss sich in sein neues Aufgabenfeld noch einarbeiten und appelliert an sein zukünftiges Team.
20: Wenn wir das zusammen machen, glaube ich, kann man ein Gesundheitssystem, was mit zu den teuersten weltweit gehört, besser machen, effizienter machen, ja, vielleicht auch gerechter machen.
14: In der Regierung muss Merz jetzt noch einen Staatsministerposten neu besetzen. Weitere Veränderungen plane er dann nicht mehr.
13: Ja, fragen wir nach bei Anna Engelke in Berlin. Bei der Unionsfraktionssitzung gab es ja offenbar großen Redebedarf. Was hören Sie über die Stimmung dort?
21: Also die war schon ernst und angespannt, denn allen war ja klar, die vergangenen zwei Wochen, die sind schlecht gelaufen, vor allem für die CDU und ihren Kanzler Friedrich Merz. Die fast 92% für den neuen Fraktionschef Frei, die sind ein exzellentes Ergebnis, aber der Kanzler weiß wohl, das sind die 92% für Thorsten Frei und nicht für ihn. Wie wir hören, ist Friedrich Merz heute vergleichsweise demütig aufgetreten in der Sitzung. Das hat offenbar geholfen, den Unmut der eigenen Leute etwas zu beruhigen. Aber nach den Personalentscheidungen von Friedrich Merz und auch seiner Kommunikation in den vergangenen Wochen sind bei einigen die Zweifel gewachsen, ob er Kanzler kann.
13: Die neuen Minister wurden heute zwar ernannt, sind aber noch nicht vereidigt. Was bedeutet das jetzt für Ihre Arbeit?
21: Also nach Auffassung der Bundesregierung können sie erstmal loslegen. Dafür reiche die Ernennungsurkunde vom Bundespräsidenten. Die Vereidigung im Bundestag, die könne warten bis zur ersten regulären Sitzung nach der Sommerpause, also in 6 Wochen. Damit will der Kanzler die Kosten einer Sondersitzung sparen. Einige Staatsrechtler zweifeln das an und bisher ist das auch immer anders gehalten worden, also Ernennung und Vereidigung an ein und demselben Tag. Aber das Grundgesetz lässt an dieser Stelle Fragen offen. Es ist also durchaus ein Graubereich, in dem die Minister da jetzt unterwegs sind.
13: Anna Engelke, vielen Dank nach Berlin. Sind die Personalveränderungen nun der Befreiungsschlag? Diese Frage stellen wir in einem Brennpunkt gleich im Anschluss an diese Tagesschau. Neben den Personalentscheidungen gab es auch politische Beschlüsse. Die Bundesregierung hat die Kürzung der Ökostromförderung auf den Weg gebracht. Dabei wurden die ursprünglichen Pläne von Energieministerin Reiche etwas abgemildert. Für neue kleine Solaranlagen auf dem Dach gibt es die garantierte Einspeisevergütung nur noch für eine kurze Übergangszeit. Und große Wind- oder Solarparks bekommen weniger Entschädigung, wenn das Netz überlastet ist und den Strom nicht abnehmen kann.
22: Knapp 5 Millionen Solaranlagen gibt es derzeit in Deutschland. Ihr Betrieb lohnt sich auch wegen der staatlichen Einspeisevergütung von aktuell bis zu 12 Cent je Kilowattstunde. Den Steuerzahler kostet das 15 bis 17 Milliarden Euro im Jahr, so Wirtschaftsministerin Katharina Reiche. Deshalb soll das Erneuerbare Energiengesetz, kurz EEG, nun geändert werden.
23: Wir beenden, dass Anlagen gefördert werden, die so hohe Renditen erzielen, dass sie ohnehin installiert würden. Wir beenden das EEG als Rundum-Sorglos-Paket.
22: Vom nächsten Jahr an soll es für neu installierte Anlagen bis 25 Kilowatt Leistung nicht mehr wie bislang 20 Jahre lang eine garantierte Vergütung geben, sondern nur noch maximal 3 Jahre lang. Danach muss ein Vertrag mit einem Direktvermarkter geschlossen werden, der den Strom an der Strombörse verkauft. Allerdings zu schwankenden und damit schwer kalkulierbaren Preisen.
24: Wenn die potenziellen Anlagenbetreiber eben nicht mehr damit rechnen können, dass sich das für sie lohnt, diese PV-Anlage eben zu investieren da rein, das sind ja auch mehrere tausend Euro nach wie vor, dann werden sie eben diese Anlagen nicht mehr bauen.
22: Kritik kommt auch aus den Ländern.
1: Wir haben ja den Hochlauf der erneuerbaren Energien in Süddeutschland, auch in Baden-Württemberg, vor allen Dingen über die Hausdächer erlebt. Und wir wollen ja auch, dass nicht unbedingt überall landwirtschaftliche Flächen mit Freiflächen-PV belegt werden.
22: Nach der Sommerpause muss sich der Bundestag mit den Plänen der Bundesregierung beschäftigen.
13: Temperaturen um die 40 Grad und starke Winde. Im Süden und Südwesten Europas kämpfen tausende Einsatzkräfte unter schwierigen Bedingungen weiter gegen verheerende Waldbrände. Auf der griechischen Insel Kreta kamen zwei Feuerwehrleute ums Leben. Eine leichte Entspannung meldeten die spanischen Behörden. In der Region um die Hauptstadt Madrid konnten zehntausende Menschen in ihre Häuser zurückkehren. An der französischen Atlantikküste nahe der Großstadt Bordeaux bleibt die Lage dagegen angespannt. Dort flammten allein in der Nacht mehrere neue Brände auf.
2: Es sind apokalyptische Bilder, aufgenommen in dieser Nacht bei einem Überwachungsflug des französischen Militärs. Das Feuer in der Region nahe Bordeaux ist an mehreren Stellen neu entfacht. Lange Kolonnen von Feuerwehrwagen versuchen es einzudämmen. Menschen, die vor den Flammen fliehen mussten, finden sich in Notunterkünften wie hier in den Messehallen von Bordeaux. Die Erschöpfung ist gerade den Älteren anzusehen. Wer konnte, hat auch seine Haustiere in Sicherheit gebracht. Die Waldbrände, fürchten hier viele, könnten ihr Leben dauerhaft verändern. Wir werden uns anpassen müssen, da haben wir gar keine Wahl. Es wird in den nächsten Jahren wieder so sein. Unterstützung gibt es auch von der Bundeswehr. Zwei deutsche Hubschrauber sind bei der Brandbekämpfung mit Wassertanks im Einsatz. 5000 Liter Löschwasser werden pro Flug abgeworfen. Auch in Spanien sind die Feuer längst nicht alle unter Kontrolle. Es gibt noch 8 große Waldbrände im Land, die größte Feuerkatastrophe seit Beginn der Aufzeichnungen. In Navas del Rey, etwa eine Autostunde von Madrid, hat das Feuer große Schäden angerichtet. Pedro Martinez Rodriguez und seine Familie konnten sich rechtzeitig in Sicherheit bringen, doch ihr Haus wurde von den Flammen schwer verwüstet. Wir leben zu

0: zu fünft in diesem Haus und jetzt müssen wir es selbst instand setzen, weil wir finanziell nicht die Mittel haben, es anders zu bezahlen, weil ich arbeitslos bin und mein Vater ist Rentner. In Spanien wie in Frankreich kämpfen die Feuerwehrleute bis zur Erschöpfung. Ein Ende der Waldbrände ist bisher nicht in Sicht.
1: Zu den Waldbränden in Europa sendet das Erste heute auch einen Weltspiegel extra um 23.05 Uhr. Weiter östlich in Europa führen Hitze und Trockenheit zu anderen Problemen. Niedrigwasser macht die Schifffahrt unwirtschaftlich oder ganz unmöglich. Etwa auf der Donau, die so wenig Wasser führt wie noch nie in diesem Jahrhundert. Von Deutschland über Österreich bis nach Rumänien können Schiffe nicht voll beladen werden. Dadurch sind viele Fahrten nicht mehr rentabel oder werden ganz eingestellt. So auch in Pöchlarn in Österreich.
2: Pöchlarn an der Donau. Hier ist Endstation für die MS Primadonna. Eigentlich sollte das Kreuzfahrtschiff von Passau bis nach Wien fahren, doch es geht nicht weiter. Statt bei 3 Metern liegt der Pegelstand der Donau auf der Strecke bei nur noch knapp über 1 Meter.
3: Dann bleiben wir stecken und dann wäre schon für die Urlauber eine große Gefahr. Also das muss unter allen Umständen verhindert werden.
2: In Bulgarien konnte dieses Szenario gestern nicht mehr verhindert werden. Ein Donaukreuzfahrtschiff lief auf Grund, die Passagiere mussten an Land gebracht werden. In Kroatien kommen alte Schiffswracks zum Vorschein. Und in Rumänien musste mangels Kühlwassers ein Atomreaktor vorübergehend abgeschaltet werden. Das Land verzeichnet den niedrigsten Pegelstand der Donau seit 30 Jahren. Wir erwarten eine noch schlimmere Situation, da die Trockenzeit normalerweise erst im September oder Oktober beginnt. Eine Situation, unter der auch die Frachtschifffahrt massiv leidet. Voll beladen ist die Donau aktuell nicht durchgängig zu befahren.
4: Also der ist jetzt beladen auf maximal 30-40% seiner Kapazität. Und damit ist er komplett unwirtschaftlich.
2: Der Klimawandel stellt die Binnenschifffahrt vor immer größere Herausforderungen. Denn an Bilder wie diese wird man sich gewöhnen müssen.
1: Wacken, bekannt für Staub, Schlamm und laute Musik, ist das größte Heavy-Metal-Festival der Welt. Im gleichnamigen 2000-Seelendorf in Schleswig-Holstein öffnet die diesjährige Metal-Party heute ihre Türen. Das Festival ist in den 35 Jahren mit mehr als 85.000 verkauften Tickets weit über das Dorf hinausgewachsen. Das Publikum älter, aber nicht leiser.
5: Es ist 3:30 Uhr. Die Fans stürmen den Holy Ground, den Platz vor der Hauptbühne. Wacken 2026, das Metal-Festival, ist erneut komplett ausverkauft. Viele Besucher halten ihm seit Jahrzehnten die Treue und sind inzwischen im Rentenalter.
6: Ganz viele zum Rentenbeginn gönnen sich eine Kreuzfahrt. Scheiße! Wir fahren nach Wacken. Das ist unser Rentenbeginn.
7: Ich hab mal ein komplettes Bett mit Matratze, mit alles drum und dran, wie es sich gehört.
5: Eine offizielle Altersstatistik nennt der Veranstalter nicht, aber der Blick aufs Gelände zeigt, hier treffen finanzielle Möglichkeiten und der Anspruch auf Komfort zusammen. Eine solche Hütte mietet man ab 2.500 Euro für eine Woche.
8: Mit 30 hätte ich mir das noch nicht leisten können. Ja. Also da wäre ich auf den Zeltplatz gegangen.
9: Wir haben lange hier noch gearbeitet und unser letztes Hemd hat keine Tasche.
10: Richtig.
5: Den älteren Semestern dürfte auch entgegenkommen, dass in diesem Jahr deutlich mehr feste Bodenplatten verlegt wurden.
11: Wir haben gestern noch eine Dame getroffen, die wird in Kürze 70 mit dem Rollator. Das ist das, was die Atmosphäre hier ausmacht. Ob Rollator, ob Krücken, ob Rollstuhl, es wird überall geholfen, es wird für alle gesorgt, es ist einfach nur perfekt.
12: Also es sind schon viele Alte, aber es sind auch viele, sag ich mal, in unserem Alter, oder?
13: Ja, es ist eine Line-Up-Frage.
5: Das Line-Up, also die Auswahl an Bands, ist in diesem Jahr eine Mischung aus vielen altbekannten Bands und einigen Newcomern. Eben ein bisschen wie die Besucher selbst.
1: Und nun die Wettervorhersage für morgen, Donnerstag, den 30. Juli.
10: Das Hoch zieht weiter nach Osteuropa und macht den Weg frei für mehr Tiefdruckeinfluss. Heute Nacht ist es meist klar. Gegen Morgen ziehen im Westen lockere Wolken auf. Der Tag beginnt noch mit viel Sonne. Im Verlauf werden die Wolken von Westen her dichter. Der Wind frischt auf mit stürmischen Böen bis hin zu Orkanböen. Dazu gibt es örtlich Schauer und heftige Gewitter.

0: Die Nacht wird im Südwesten und Westen häufiger tropisch, am frischesten im Erzgebirge. Morgen Höchstwerte von meist 32 bis 40 Grad. Kühler bleibt es auf den Nordseeinseln. Am Freitag Sonne und Wolken, ab dem Nachmittag in schwüler Luft regional Schauer und zum Teil heftige Gewitter. Die gibt's am Samstag noch in der Südosthälfte, am Sonntag am ehesten im Süden, oft aber trocken und sonnig.
1: Petra und Rüdiger wollen mit ihrem Wohnmobil in das noble Fürstentum an der Côte d'Azur.
2: Monaco. Psst, Monaco.
1: So viel Luxus färbt ab.
3: Wir haben es natürlich hübsch gemacht für Monaco, ne?
1: Doch manches in Monaco finden sie gar nicht gut.
3: Ich sag, das ist maßlos. Also dekadent.
1: Auf dem Weg nach Monaco erleben sie die Côte d'Azur von ihrer schönsten Seite.
3: Guck mal, das hat wirklich eine azurblaue Farbe. Das ist toll.
4: Ja, das ist traumhaft.
1: Und genießen ihren eigenen Luxus.
5: Besser geht es gar nicht.
1: In diesem Urlaub zeigt Petra viel Gefühl.
3: Das hat mich so berührt. Habe ich nicht mit gerechnet.
1: Und Rüdiger kommt aus dem Staunen nicht mehr raus.
2: Guck dir das mal an hier, was das ist hier. Ist ja unglaublich. Das geht gar nicht. Das ist Luxus hier. Also das ist unglaublich.
1: Und so schaffen sie Erinnerungen für die Ewigkeit.
4: Ich wusste gar nicht, wo ich hingucken sollte.
3: Ja, das konnte nur der erste Wagen sein und das sah so aus wie er. Und das war er. Also wir haben jemanden gesehen.
1: In Südfrankreich treffen wir Petra und Rüdiger Erbslö auf einem Campingplatz in der Parfümstadt Grasse. Von diesem Urlaub haben sie lange geträumt.
3: Nizza kann Monaco letztendlich die reichste, der reichste Stadt.
2: Das willst du alles sehen.
3: Ja, gut. Ja, vielleicht können wir uns dann Eis nur leisten, aber ist egal. Ne?
2: Meinst du, so viel können
3: wir
2: uns lassen?
3: Ich weiß das nicht. Ne? Aber sehen kann man ja, gucken kostet ja nichts.
2: Es geht bei der Reise für mich so ein bisschen um zu sehen. Um Menschen zu sehen, die mehr haben als ich, ohne neidisch zu sein. Und die schlürfen die dann einfach so ganz lässig aus dem Handgelenk. So wie ich zum Beispiel an der Theke ein Glas Bier trinke. So lässig machen die das mit den teuren Weinen.
3: Das macht mich so ein bisschen unruhig und erwartungsvoll. Ich kann da noch gar nicht so richtig mit umgehen, weil es unvorstellbar ist für mich, nicht? Dieser Luxus.
1: Die Rentner wollen schon lange an die Côte d'Azur und die Reise nicht länger aufschieben.
3: Wir nähern uns ja den 70er und manchmal habe ich schon das Gefühl, kann man das noch so lange machen? Also deswegen versuchen wir große Touren jetzt zu machen, wo wir noch fit sind.
2: Wir haben den Olaf da gekauft und das war vor 6 Jahren, haben gesagt, so, ich kann jetzt noch 10 Jahre diesen Wagen bewegen, traue ich mir zu, ohne Probleme. So, da sind wir genau zur Hälfte, ein bisschen drüber. Aber wir machen weite Touren jetzt schon gezielt, die weiteren zuerst, damit wir die kürzeren im über 70 machen.
1: Sie sind fast Profi-Camper und dennoch geht mal was schief.
2: Huch, keine Panik, ich habe was vergessen.
3: Das wäre teuer.
2: Das wäre wieder teuer.
1: Ihre Reise haben sie vorher genau geplant. Die Campingplätze gebucht, Ausflüge organisiert und die Route festgelegt.
3: Rüdiger, kann ein Tipp, Nizza, Monaco, die Stadt der Superreichen.
2: Genau.
3: Das ist unser Ziel.
2: London, Paris, New York.
3: Nein, Monaco.
2: Ah, Monaco.
1: In den nächsten 6 Tagen sind sie an der östlichen Côte d'Azur. Von Grasse geht es zu ihrem Campingplatz in Villeneuve-Loubet. Von dort aus nach Cannes und dann nach Antibes. Danach campen sie im Dörfchen Payon und erkunden ihr Traumziel Monaco.
3: Ich freue mich auf Antibes. Da gibt es einen super Hafen und das Meer ist da. Und da will ich reingehen. Da freue ich mich drauf. Los geht's.
2: Ja, du da, ich hier.
3: Ja.
2: Ah, Gentlemen, start the engine. Und auf Wiedersehen.
3: Und tschüss.
1: Nur knapp 50 Kilometer trennen sie von ihrem ersten Ziel. Petra und Rüdiger haben sich einen Campingplatz in Villeneuve-Loubet ausgesucht, in der Nähe von Antibes.
2: Jetzt müssen wir dahin.
3: Ne? D35. Die D35. Da vorne mit der Baustelle.

0: Und gleich haben wir wieder einen Kreisverkehr. Da rein.
1: Hier rein?
0: Da rein.
1: Petra, ich jetzt wusste, wie ich fahren muss. Du sagst ja, da rein.
0: Ja, da. Doch.
1: Petra, sag doch nur, wenn.
0: Ich sag,
1: ich habe es doch hier gesehen.
0: Entree steht da.
1: Ja. Ich bleib mal hier so stehen. Ja.
0: Du hast das Ziel erreicht.
1: Fertig. Welch ein Höllenritt. Boah. Unglaublich.
0: Jetzt sind wir da.
1: Jetzt sind wir da.
0: So,
1: jetzt gehen wir
0: mal
1: zur
0: die
1: Anmeldung.
0: Rezeption.
2: Petra hat geübt und spricht Englisch und Französisch.
3: Bonjour.
4: Bonjour.
3: Can I help you?
0: Yes. Nous avons réservé.
4: Yes. What is your name?
0: Herbst Löh.
4: Okay. Yes.
1: Rüdiger und Petra.
2: In der Vorsaison kostet der Platz pro Tag 30 Euro für 2 Personen inklusive Strom. In der Hauptsaison ab 40 Euro.
4: Allez, kommen Sie mit. You say in German, I know some words. Also.
0: Komm mit, genau.
2: Schon seit 70 Jahren gibt es diesen Familiencampingplatz mit 120 Plätzen.
4: Just here. Voilà.
0: Thanks.
4: At home.
0: At home, okay.
2: Campingplatzbetreiberin Marie schätzt die deutschen Camper sehr. Es gibt viele davon hier.
5: Il y a beaucoup, beaucoup d'Allemands. Voilà, mais on apprécie beaucoup cette clientèle.
4: Bye, tschüss.
2: Inzwischen sind die beiden wieder ein eingespieltes Team.
0: So, ein bisschen Deko und dann haben wir's.
1: Das ist schon das erste Runterkommen auf dem Platz. Du fährst dein Adrenalin, den du hattest beim Fahren, Kreisverkehr fahren, verfahren, nicht fahren, Navi verfluchen, Ehefrau verfluchen. Fährst du runter in dem Moment, wo du die Routine hast, wo alles, das ist ja alles gleich. An jedem Platz immer Markise raus, hier die Dinger rein, Körpertemperatur runterfahren und dann ist alles gut.
0: Ja, ist alles gut.
2: Jetzt wollen sie den Platz erkunden. Doch weit kommen sie nicht.
0: TL, Deutsche? Hallo? Schon lange hier?
6: Gestern.
0: Gestern.
2: Martina und Dietmar sind Rentner aus Sachsen. Sie sind seit 2 Wochen unterwegs.
0: Seid ihr schon lange Camper?
7: Ja. Schon zu DDR-Zeiten waren wir Camper, mit Klappfix.
1: Ja.
7: Und dann nach der Wende haben wir uns die Welt angeguckt. Erstmal.
0: Schön.
7: Und dann hat unsere Tochter eine Wohnmobilvermietung gehabt und da haben wir das erst so und seit 3 Jahren haben wir jetzt eigentlich.
0: Toll.
8: In der DDR, wir sind zu Motorrad- oder Autorennen gefahren mit unserem Klappfix und hatten keinen Strom, kein Wasser und hatten nichts. Und aber die Freiheit heute ist grenzenlos, muss ich immer wieder dazu sagen.
2: Die Rentner aus der Nähe von Dresden wollen ihre Freiheit noch viele Jahre lang genießen.
6: Bleibt schön gesund
0: und wir
1: geben uns Mühe.
6: Schöne Reisen.
1: Ja,
0: euch
1: danke
0: auch.
1: Euch auch.
0: Tschüss.
1: Tschüss.
0: Tschüss. Hallo.
1: Hallo.
0: Hallo.
1: Hallo.
2: Genau, viele Deutsche hier. Den Campingplatz hat Petra vorher rausgesucht. Er liegt ruhig, ist nah am Meer und hat einen großen Pool und ein kleines Restaurant. Und sogar deutsches Bier.
0: Also mir geht's jetzt super gut. Ich habe was Kühles zum Trinken, einen tollen Platz haben wir. Und natürlich von hier aus starten wir nach Antib, Nizza, Cannes. Besser geht's da nicht, ne?
1: Mir ist gut jetzt. Ich hab mein Bier, alles gut.
2: Die Anreise war anstrengender als gedacht. Am nächsten Tag wollen sie in die Glamourstadt mit dem bekannten Filmfest spielen. 8 Uhr am nächsten Morgen, 25 Grad. Der Campingplatz ist perfekt gelegen. Von hier aus können sie die berühmten Orte an der Côte d'Azur mit dem Bus oder dem Zug erkunden.
0: Kann?
1: Bekannt.
0: Da
1: die Palme.
0: Geht's hin. Nach Cannes. Und hier ist das Palais des Festivals et des Congrès. Mal gucken, ob da der rote Teppich ist. Also, da freue ich mich drauf. Cannes.
1: Ja.
0: Gehen wir es an?
1: Attacke.
2: Wenn Sie schon mal an der Côte d'Azur sind, machen Sie einen Abstecher nach Cannes. Hier werden Sie das Meer und den Prachtboulevard La Croisette bestaunen. Und Autofan Rüdiger entdeckt eine Filmrequisite der besonderen Art.
1: Das ist der umstrittenste Wagen überhaupt. Und er ist aus dem Film Zurück in die Zukunft. Und das ist unglaublich. Und den haben die hier stehen. Mit dem

0: Fluxkompensator.
1: Es fehlt nur, dass der verrückte Professor hier kommt.
2: Hat Filmgeschichte gemacht auf jeden Fall.
1: Das, ja.
2: Und da sind wir ja richtig hier, ne?
1: Da sind wir genau an dem richtigen Ort.
3: Direkt daneben liegt der Eingang zum Filmpalast.
2: Ist das der rote Teppich, der sonst hier bei den Festivals liegt?
1: Das ist der lila Teppich, der sonst rot ist.
3: Petra hat einen besonderen Rundgang durch Cannes entdeckt. Auf den Spuren von insgesamt 15 Filmstars.
1: Wir sind da an der Stelle. Wir müssen mal hier hoch, dann so ein bisschen rechts und dann weiter geradeaus. Guck mal nach rechts. Da.
2: Ja, was ist da?
1: Die Marilyn.
2: Ah, da hinten. Ja. 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
1: you. Nobody else but you. Das ist schon.
2: Die sieht schon fantastisch aus.
1: Schon gigantisch.
2: Sehr toll.
1: Das erste Sexsymbol der Neuzeit, so richtig.
2: Kennst du noch die Szene, wo das Kleid hochging? Und ich hatte auch so ein weißes Kleid, das war ganz toll. Also, das haben wir alles nachgemacht.
1: Ja.
3: Das nächste Wandbild zeigt 6 berühmte Filmküsse.
1: Casablanca dann in der Mitte rechts mit Humphrey Bogart.
2: La Dolce Vita, das
1: und dann
2: schöne
1: unten
2: Leben.
1: Ist natürlich ja, Bella Ekber. Italia. Hey.
3: Filmkuss können die Erbslös auch.
2: Ein Kuss.
3: Und das war's noch nicht. Rüdiger begegnet jetzt einem seiner Jugendidole.
2: Guck mal, Jean-Paul.
3: Jean-Paul Belmondo, eine französische Filmlegende.
1: Also so irgendwo in den 80er Jahren hat es Leute gegeben, die haben tatsächlich behauptet, ich würde dem Belmondo ähnlich sehen.
2: Ja.
1: Wahrscheinlich wegen meiner dicken Nase oder was auch immer.
2: Das könnte sein.
3: In der Tat, eine gewisse Ähnlichkeit ist vorhanden.
1: Deswegen, also, er ist mir ein Busenfreund. Der hat seinen Job geliebt. Auch den Job des Stuntmans. Der war, glaube ich, ursprünglich mal Stuntman und ist dann über diese Geschichte zu einem der Schauspieler Frankreichs geworden, unter anderem. Super. Hast du super gemacht. Also ganz toll gemacht.
2: Das freut mich. Schön.
3: Inzwischen sind es 30 Grad im Schatten. Jetzt wäre eine Abkühlung genau richtig.
2: Komm, komm,
1: langsam.
2: Komm. Rüdiger, die Côte d'Azur. Guck mal, das hat wirklich eine azurblaue Farbe und dann geht die nachher noch ins etwas dunklere über, nicht?
1: Ja.
2: Das ist
1: ja, genau.
2: Toll.
1: Ja, das ist traumhaft.
2: Da gehen alle und nehmen ein Bad, in der Sonne oder im Meer.
3: Wer an den Stadtstrand von Cannes möchte, muss Liegen und Schirme mieten. Nur ein kleiner Teil steht zur freien Verfügung, aber der ist voll.
2: Ich hätte ja ganz gerne so eine Liege und einen Sonnenschirm, aber guck mal, 35 Euro pro Person, das wären 70 Euro. Nur, dass du einen Sonnenschirm und eine Liege hast, nee, das machen wir nicht.
1: Aber weißt du, was da noch steht? Der erste Rang, also die erste Reihe wahrscheinlich, nochmal 10 Euro extra.
2: Nö, wir finden was anderes. Komm, wir gehen weiter. Hallo.
3: Petra und Rüdiger sind bodenständig. Solche Ausgaben machen sie nicht mit. Zurück auf dem Campingplatz haben sie eine gute Alternative.
2: Schau mal, wir nehmen mal da vorne die
1: das,
2: Liegen.
1: Das
2: ne?
1: sind zwei Liegen,
2: welche?
1: Ja?
2: Ja, die nehmen wir.
1: Du Schätzchen, also Teil 1, wir sind in der ersten Reihe. Waren am Strand 10 Euro. Ne? So. Zwei Liegen, 35, 70 Euro plus 10 Euro. Hier sind wir 80 Euro. Hier umsonst.
2: Ah, ist doch gut, alles richtig. Besser geht es gar nicht. Bei der Hitze braucht man das.
1: Ja,
2: das
1: ja.
2: Muss man auch genießen, ne?
1: Ja.
2: So was muss.
3: In 2 Tagen geht es dann nach Monaco, 40 Kilometer entfernt. Rüdiger interessiert sich vor allem für schnelle Autos und schicke Schiffe. Petra für den Fürstenpalast und die Grimaldi-Familie. Doch erstmal Tag 3 ihres Urlaubs.
1: Zuckermilch.
2: Heute geht's nach Antibes, in eine ganz tolle Stadt. Malerisch, mit großem Hafen, da freue ich mich drauf.
1: Das ist der größte Hafen hier an der Küste. Weit über 2000 Boote sollen, also Yachten, ne? Keine Privatboote. Kein Industriehafen oder sowas. Und das ist schon, und auch Antibes sagt man nach, dass das so ein bisschen Millionärs Gegend ist. Also was, so quasi für uns. Ne?
3: Am Quai der Milliardäre vom größten europäischen Yachthafen Port Vauban liegen Luxusjachten aus der ganzen Welt. Direkt vor Antibes alter Festung. Ihr Campingplatz ist nur gut 10 Kilometer von Antibes entfernt. Petra und Rüdiger finden hier die Welt der Reichen und mediterranen Charme.
1: Wir können hier, wir müssen aber da. Da, durch diesen Durchgang, da, wo
2: Wohin
1: der Ecker...
2: Wohin führst du mich?
1: Das sage ich dir noch nicht. Das wirst du merken, wenn wir davor stehen. Geh mal hier. So, jetzt müssen wir hier hoch.
3: Rüdiger hat eine Überraschung für Petra.
2: Oh.
1: Ich hab schon gesehen.
2: Sind wir da?
1: Fast.
2: Ja.
1: Fast.
3: Rüdiger weiß, wie sehr Petra Kunst liebt.
2: Oh, wie schön.
1: Ich hab den, ja, bestellt.
2: Da freue ich mich. Schön.
3: Für Petra hat er eine Führung durchs Picasso-Museum gebucht. Lucie ist bei der Stadt Antibes angestellt und spricht Deutsch.
1: Petra ist sehr kunstbeflissen und malt selber und so weiter.
0: Ja, das Picasso-Museum in Antibes muss man dann unbedingt besuchen, wenn man in Antibes ist.
2: Ich freue mich, ja.
1: Ja.
3: Lucie lebt seit über 20 Jahren in Antibes. Das Picasso-Museum ist ihr Lieblingsort an der Côte d'Azur. Das Museum ist eher klein, aber aufgrund seiner Entstehung bedeutend. Picasso hat in Antibes gelebt. Und hier in dem Gebäude gemalt.
0: Wir sind jetzt hier im Zimmer, wo Picasso gearbeitet hat. Das war im Herbst 1946. Und bei seinem Abfahrt hat er 23 große Gemälde und 44 Zeichnungen einfach zurückgelassen. Und allmählich wurde das tatsächlich zum Picasso-Museum.
1: Ach so.
2: Ja, das kann ich verstehen. Hätte ich auch gerne, wenn er bei mir gewesen wäre und hätte mir so ein kleines Bild da gelassen.
0: Ja.
3: 200.000 Menschen besuchen dieses Museum pro Jahr. Ob alle so begeistert sind wie Petra?
2: Toll ist das. Ne? Also ich mag ja sowas. Ne? Also so nah davor zu stehen und die Pinselstriche zu sehen und all das, das finde ich genial. Dankeschön. Das hat mich so berührt. Habe ich nicht mit gerechnet. Tja, ist halt so. Freude, das sind Freudentränen.
0: Hoch. Hoch.
1: Ja, alles richtig gemacht.
2: Hast du.
1: Ja.
2: Das war ein wunderbarer Vormittag.
1: Ja.
2: Vielen lieben Dank.
1: Ja.
2: Danke.
1: Hör mal.
2: Tschüss, jetzt noch.
1: Hast du gesehen, das ist auf Holz gemacht?
2: Ich weiß, hab ich gesehen.
3: Petra ist hingerissen vom Museum und von Rüdiger.
2: Die Überraschung ist total gelungen. Ich muss jetzt erst noch nach Worten suchen, weil ich war ja vorhin gar nicht in der Lage, was zu sagen, weil mich das so berührt hat. Nicht? Und wenn ich jetzt darüber nachdenke, berührt es mich wieder.
1: Das ist okay, das darfst du. Schätzchen, bei mir darfst du das.
2: Danke.
3: Petra und Rüdiger spazieren erst durch die Altstadt, dann Richtung Felsküste. Hier machen die Erbslös jetzt etwas, das sie zuletzt vor 40 Jahren gemacht haben.
2: Schnorcheln ist ja angesagt. Mal gucken. Ich weiß noch nicht, ob das so geht mit meinem Fuß.
1: Ja.
2: Ich probiere alles. Aber Rüdiger, wie ich dich kenne.
1: Ja, ich freue mich. Vielleicht sehe ich Fische. Ich hoffe, wir sind ja hier Felsenküste auch. Da werden Fische sein. Und ich hoffe, das wird ein super Erlebnis, wie damals, vor 40 Jahren.
3: In ihrem ersten Urlaub als Paar haben sie zusammen einen Tauchkurs gemacht. Das war anstrengend, aber da waren sie noch jung. Auch Schnorcheln ist nicht ohne. Wie werden sie das wegstecken? Der 78-jährige Alex ist ihr Schnorchellehrer. Er macht mit ihnen eine kleine Wanderung mit Flossen. So nennen das die Franzosen. Moustache? Der Schnurrbart? Coupé? Der soll ab? Die Neoprenanzüge sind Pflicht. Denn auch im Mittelmeer kann das Wasser kalt sein. Vor allem, da man sich beim Schnorcheln nicht viel bewegt.
1: Das ist alles so ein bisschen komisch, aber sofort wieder da. Also 40 Jahre waren gar nicht, sind gar nicht gewesen dazwischen. Ein bisschen steifer sind wir geworden. Jetzt kommt die vor 40 Jahren. Ja, das ist so. Damit das nicht so beschlägt.
4: Ja, genau.
5: Oh, parfait. Parfait. Alors, on y va.

0: Rüdiger ist begeistert. Aber was ist mit Petra?
1: Sehr schön, aber ich kann nicht mehr. Mir war zu viel Wellengang da hinten, da wurde mir schlecht. Sonst toll.
2: Oh, alter Mann.
0: Die Verständigung klappt mit Zeichensprache.
3: Ah, ça bouge un peu.
1: Oui, oui.
3: C'est la vie.
2: C'est la vie.
0: Rüdiger merkt, dass Petra eine Pause braucht. Deshalb geht er alleine zum Yachthafen. Denn er hat einen Traum. Einmal auf eine Luxusjacht.
4: Da kann man sogar ein Schiff kaufen. Die Luise. Also das Schiff, schätze ich mal, kostet zwischen 3 und 6 Millionen. So ungefähr. So in dem Bereich. Das Schöne ist, die haben immer ihre Spielzeuge noch mit hinten drauf. Ne? Die einen haben ihre Fahrräder am Wohnmobil und die haben ihre Motorboote hinten drauf am Motorboot. Also. Der VW, der Côte d'Azur, ein Porsche mit Monaco-Kennzeichen. Ne?
0: Normalerweise gibt es keine Chance, eine Yacht der Superreichen einfach so zu betreten. Wir helfen Rüdiger und fragen nach. Und Überraschung. Hier darf Rüdiger spontan an Bord.
4: Schuhe aus. Oh, jetzt wird's kriminell. Okay. Ah, so. Uah. You're a profi. I'm not a profi.
5: How are you, sir?
4: Hi. What is the price per day?
5: We are talking about per week.
4: We don't
5: accept charter per day.
4: What is the price?
5: It's 54,000 a week.
4: Once more?
5: 54,000.
4: Okay.
0: Eine Woche kostet 54.000 Euro für 10 Menschen an Bord. Und 4-Mann-Besatzung sind inklusive.
4: Guck dir das mal an hier, was das ist hier. Ist ja unglaublich.
0: 150 Liter Sprit verbraucht das Boot. Pro Stunde.
5: Per hour.
4: Au.
0: Der Manager erlaubt Rüdiger nur einen kleinen Rundgang. Das sind seine 5 Minuten an Bord einer Luxusjacht.
4: Dankeschön. Wenn man so ein Schiff sieht in dieser Größenordnung, das ist nicht vergleichbar mit irgendeinem Camper. Das ist auch nicht vergleichbar mit einem 12 Meter Morelo Concorde oder nicht mal ein Bischof Wohnmobil. Das hat überhaupt keinen Vergleich. Das geht gar nicht. Das ist Luxus hier. Also das ist unglaublich. Dankeschön. Recht herzlichen Dank. Ja. Uha. Bye. Puh. Ich muss das jetzt erstmal ein bisschen sacken lassen für mich. Diese Ansammlung von Luxusjachten dieser Größen ist schon sehr erstaunlich. Aber ich bin da sehr, ich wie der Körner, sagen wir Mutter Jöne könne. Also, ich gönne denen das. Jetzt gehen wir zum Olaf. Genießen unseren eigenen Luxus und das ist uns mehr wert als alles andere.
1: Ja, gut.
4: Ja?
1: Schön. Ja, dann los.
4: Attacke.
0: Was für ein Tag. Petra und Rüdiger haben keine Energie mehr. Kochen fällt aus. Petra besorgt Abendessen to go beim Campingrestaurant.
1: War ein außergewöhnlicher, toller Urlaubstag mit vielen Highlights, wo ich nicht mitgerechnet habe. Wenn der andere nicht die Interessen so teilt, aber trotzdem sich bereit erklärt, mitzumachen und nachher überrascht ist, wie schön das ist. Nicht? Das ist aber nicht normal, das wissen wir zu schätzen, nicht? Dass so das Leben sich schnell ändern kann und auch solche Zustände. Und das wissen wir zu schätzen, nicht? Den Moment. Merci bien.
6: Bonne
0: Harmonie auch beim Hamburger Essen. Rüdiger liebt Fast Food. Petra nur ausnahmsweise.
4: Attacke.
0: Nächster Tag. So langsam geht es Richtung Monaco.
4: Also was ich jetzt erhoffe von Monaco oder mir erwarte von Monaco. Wirklich tolle Autos. Wirklich tolle Autos.
1: Luxus pur. Könnte ich mir vorstellen mit den Geschäften. Vielleicht sehen wir ja auch den Fürst Albert mit seiner Gattin. Wäre ja schön.
4: ins Spielcasino. Und wenn ich viel Glück habe, habe ich mehr raus, als ich eingesetzt habe. Und wenn es ganz viel Glück ist, geht er als Graf Rotz da raus.
6: Bye.
0: Sie müssen knapp 40 Kilometer fahren zu ihrem nächsten Campingplatz. Beim Dörfchen Payon. Von dort aus sind es dann nur gut 20 Kilometer bis nach Monaco. Die Fahrt führt vom Meer weg.
1: Hier ist komplett anders, ne? Kontrastprogramm.
7: Ja.
1: Zu dem, was wir gesehen haben, ne? Schön. Wohltuend.
4: Das ist natürlich das Schöne an Frankreich, ne? Du hast wirklich so viele Regionen, die ändern sich 5 bis 10 Kilometer von dem Ort, wo du gerade warst, ändern die sich wieder.
0: Payon ist ein echter Geheimtipp. Malerisch gelegen mit einer weiten Sicht.
1: Guck mal da oben, das Dorf, auf 12 Uhr.
0: Als Petra den Campingplatz reserviert hat, war ihr nicht klar, dass der gleich am Fuße dieses Dorfes liegt. Sie entscheiden spontan, Payon anzuschauen und Monaco auf den nächsten Tag zu verschieben.
4: Oh, wow. Wir sind ja mindestens schon 3000 Meter hoch.
0: Gut, Kopfsteinpflaster und einen Marsch bergauf. Aber nicht 3000, sondern erst 400 Meter hoch.
1: Soll ich dir helfen?
4: Nee.
1: Wir haben es fast geschafft.
4: Older man.
6: Keep cool.
1: Yes.
4: Ja. Kannst du?
1: Ja, ich.
4: Ich kann oben Luft holen.
0: Der Ort auf einem Gebirgsvorsprung wurde vor mehr als 1000 Jahren gegründet.
4: Boah, aber hier ist aber die Luft verdammt dünn. Wie alt bin ich? 90?
1: 90 plus.
4: 90 plus. Danke. Ich glaube, da oben, wenn wir uns da sehen, haben wir einen guten Ausblick.
1: Dann
4: glaube ich.
1: Bist du wieder fit?
4: Ach ja. Ich schwächle minutenweise. Ich gehe mal vor.
1: Jo.
4: Ja, das ist
1: der ist schön.
4: Was ist da? Marseille? Madrid und Marseille ist eine Richtung.
1: Und Monaco ist hinter mir.
4: Hinter dir?
1: Da. Morgen sind wir endgültig da.
4: Monaco hier in der Nähe, wo man ja denkt, dass da Trubel, Menschen, Massen sind. Und hier ist absolute Ruhe. Ist so.
1: Und leise und ruhig und so einen Ausblick. Ich habe da nicht mit gerechnet, Rüdiger.
4: Nee.
0: Der Campingplatz am Fuß von Payon ist nicht teuer. 25 Euro pro Nacht inklusive Strom in der Vor-, 10 Euro mehr in der Hauptsaison.
1: Möchtest du was trinken, Rüdiger?
7: Ja.
1: Möchtest du ein Leinchen? Zum Wohl.
4: Das ist also vom Gefühl her, ist das hier ein ganz schöner Platz hier. Ich fühle mich ja wohl, weil ich bin hier im Schatten. Das Auto wird auch nicht so aufgeheizt.
1: Ja, wir sind mitten in der Natur.
4: Ja.
1: Hallo, hallo.
0: Und die Erbslös werden sofort angesprochen. Michaela und Holger aus der Oberpfalz haben fast das gleiche Wohnmobil wie die Erbslös. Ihres ist aber ein bisschen größer.
4: Das ist jetzt was von Modell?
6: 69 L.
4: Das heißt,
6: in der Mitte
4: Mittelbett.
6: Das Queensbett und Hubbett für die Tochter. Aber die hat gesagt, sie bleibt jetzt die 3 Wochen daheim, weil sie hat leider keinen Urlaub.
1: Wie alt ist die Tochter?
6: 18.
4: Die hat sturmfreie Wohnung.
6: Ja, ich glaube, das war eher der Grund.
4: Das war eher der Grund.
6: Ihr könnt fahren, ja.
0: Michaela und Holger arbeiten in Leitungsfunktionen bei einem Holzbetrieb. Sie sind früher mit einem selbst umgebauten Bus und später mit Wohnwagen im Urlaub gewesen. Seit 3 Jahren haben sie ihr Traumwohnmobil.
4: Habt ihr den neu gekauft?
6: Nein, gebraucht.
4: Gebraucht.
6: Vor 3 Jahren war der schon unerschwinglich eigentlich für uns jetzt. Vor 6 Jahren, da war es bei 70.000 Euro.
4: Dieses Modell?
6: Dieses Modell.
4: Ja.
6: Jetzt bist du mittlerweile beim Neupreis irgendwo bei 83, 85.
1: Darf ich mal gucken? Ja, so mal kurz so reinlauern. Ja, ich meine, macht man ja sonst in Hotelzimmern nicht, aber auf den Campingplätzen ist das so üblich. Ne? Das ist immer so.
0: Wie das Wohnmobil von innen aufgeteilt ist, interessiert vor allem die beiden Camperfrauen.
7: Einmal Wohnzimmer.
1: Sehr schön, viel Platz. Nicht? Das ist natürlich ein Unterschied zu unserem.
7: Also mit vier Personen, wenn man den Vordersitz noch dreht, hat man wirklich schön Platz.
1: Ja.
7: So, und dann die Küche. Kühlschrank, Gefrierfach und da ist der Tochter ihr Bett.
1: Ach so, ein Hubbett.
0: Michaela ist stolz und Petra gar nicht neidisch.
1: Das ist aber groß. Ist das 1,50 breit?
7: 1,60.
1: 1,60 sogar? Ja. Oh.
0: Die Betten der Erbslös sind nur 1,50 breit.
7: Dann haben wir linker Hand die Dusche und rechter Hand die Toilette.
1: Mehr brauchst du ja auch gar nicht, nee, mehr Platz, ne? Sehr schön, schönes Wohnmobil mit viel Platz. Also man sieht schon dem 90 cm länger und 20 cm breiter. Das ist ganz anders, nicht? Das ist alles größer. Mit mehr Personen musst du auch schon sowas haben.
7: Wenn man mal einen Regentag hat, passiert ja auch. Als
1: richtig.
0: Die vier sitzen nur noch kurz zusammen. Kräfte sparen. Morgen geht's ins Fürstentum. Nächster Tag. Die Erbslös sind unterwegs. Von Peillon nach Monaco sind es nur gut 20 Minuten Fahrt. Aber sie können nicht nach Monaco reinfahren. Da darf man weder mit dem Wohnmobil halten noch parken. Daher fahren sie ins Örtchen S.
8: Wo ist der Bahnhof?
9: Hier. Ich glaube, da stellst du dich mal hin. Hier.
0: Von S aus kann man den Zug nehmen.
1: Monsieur?
4: Madame?
0: Weniger als 10 Minuten Fahrt für 5 Euro pro Person. So ist man sicher und unkompliziert in Monaco. Monaco bietet Geld und Glamour, Adel und Autos. Gefällt das den Erbslös? Petra möchte zum Fürstenpalast. Rüdiger schicke Autos sehen.
1: Wir haben es natürlich hübsch gemacht für Monaco, ne? Also das ist ja schon eine besondere Stadt und da müssen wir auch mal hübsch sein.
4: Also erstmal haben wir uns für uns hübsch gemacht, ne? Erstmal für uns beide, Schätzchen. Liebelein.
1: Ja, Schätzchen. Und natürlich für Monaco.
4: Und für Monaco.
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4: Das ist schon Hammer.
0: Bevor sie sich das alles genau anschauen, geht's zur großen Wachablösung vor dem Fürstenpalast. Wie jeden Tag um 5:05.
1: Aufregend, habe ich noch nie gesehen. Also das sieht man ja, also ich erst nur im Buckingham Palace und jetzt bin ich ja so nah. Also faszinierend.
0: Die ganze Zeremonie dauert fast eine Stunde. Bei 30 Grad im Schatten. Petra und Rüdiger halten gut durch.
4: Sehr schön, sehr, sehr schön.
1: Die sehen gut aus, die Männer. Schick, schlank. Jung. Natürlich sehen die in Uniform immer schick aus.
4: Ich hätte am liebsten auch eine Uniform angezogen.
1: Ja. Ja.
0: Gleich neben dem Fürstenpalast.
4: Grazie.
0: Der schönste Ausblick auf die mondäne Stadt. Klar, den gibt's nicht exklusiv.
4: Monaco liegt uns zu Füßen, ne?
1: So habe ich mir das vorgestellt.
4: Hier hinter uns, da davon die älteren Häuser, die tollen Häuser. Und hier jetzt schon das moderne Monaco, wie sich das modern aufstellt.
1: Mit den gigantischen Hochhäusern.
4: Ja, unglaublich.
0: Der ikonische Grand Prix mitten durch die Stadt. Mit mobilen Tribünen und vielen Absperrgittern. Die Erbslös sind hier, als gerade aufgeräumt wird.
4: Ich werde da unten meine Füße auf den Asphalt stellen. Vielleicht haben wir noch Abrieb von der Formel 1 da unten.
0: Petra lässt sich gerne auf Rüdigers Begeisterung für Motorsport ein und lässt ihren Mann schwärmen.
4: Babyblauer Porsche 929.
0: Und der Preis?
4: 180. Ach, wie süß. Ach, wie süß. Das war eine Honda Dax. Sonntag vor einer Woche sind die hier gegrüßt. Nee, gegrüßt nicht. Gerast. 240 in Kurven, 180 in Kurven. Also die sind ja gefahren. Und die Tribünen, die sie jetzt abbauen, die waren voller Menschen. Nur Menschen. Das ist unglaublich. Und jetzt bin ich hier.
0: Tickets für das Grand Prix-Rennen kosten ab 1.000 Euro.
4: Hier fahren dann die Formel-1-Autos rein. Und da vorne, wo das T ist, da ist der Lollipop-Mann. Der hält den Wagen an. Da, bis dahin muss er stehen. Und dann werden die Reifen gewechselt rundherum. Und dann fährt er dann anschließend da wieder raus.
0: Dieses Schwimmbad ist schon sehr besonders. Denn die Rennstrecke führt mehr oder weniger am Beckenrand vorbei. Und jetzt findet Rüdiger ein Andenken.
4: Das ist der Gummiabrieb von den Slicks der Formel-1-Fahrzeuge. Das liegt hier so am Boden rum.
11: Jetzt kann ich ja verstehen, das ist ja ziemlich dick, wie schnell die Reifen Platz setzen.
4: Wer hier über diese Strecke schon gefahren ist, welche Generation, Jackie X, ich weiß, der
11: Niki Lauda
4: ist hier gefahren, Michael Schumacher, Jochen Maas hat hier schon gewonnen, den Grand Prix.

0: diese Kombination, Formel-1-Strecke, der Hafen, dieses Monaco. Psst, das Monaco. Das ist das Tolle. Also für Motorsportbegeisterte ist das schon wirklich der heilige Gral, hier zu sein. Dass ich sowas live erlebe, hier ist unglaublich.
1: Nirgendwo gibt es so viele Millionäre auf so engem Raum wie in Monaco. Nirgendwo sind die Preise so schwindelerregend.
2: Ein kleiner Helm?
0: Ja.
2: Ich weiß zwar jetzt nicht, was man damit macht.
0: Weiß ich auch nicht.
3: Nur hinstellen.
0: Sieht nur gut aus.
2: Ich gebe aber nicht 280 Euro dafür aus.
0: Nee?
2: Nein.
3: Ich sag jetzt mal, ein Parkplatz, Rüdiger, für fast 1 Million. Okay. Na, du kriegst 2, Entschuldigung. Die Autos sind nicht dabei.
0: Belvedere, 3 Zimmer, 90 Quadratmeter, 4,3 Millionen.
3: Ich sag, das ist maßlos. Also, dekadent, das in der heutigen Zeit, das ist unfassbar, dass man sowas macht. Ja,
1: Motorsport und Spielcasino. Dafür steht für Rüdiger Monaco. Also geht's jetzt ins Spielcasino Monte Carlo. Aber viel Geld will er nicht setzen.
3: Ja, das sitzt gut.
0: Ja. Ja.
3: Ja.
0: Perfekt.
3: So.
0: So können wir gehen.
3: Ja.
1: Wir dürfen die beiden nicht mit der Kamera begleiten.
0: Nie in meinem Leben war ich in einem Casino.
3: Ob wir jetzt gewinnen oder verlieren, wird sich zeigen, ne?
0: Ja.
3: Aber eine Erfahrung haben wir dann durch.
0: Also, weißt du, wir hoffen ja immer, dass wir gewinnen. Ne? Aber das, ich glaube, naja, wir haben vielleicht Glück.
3: Richtig. So.
1: Nach einer halben Stunde haben die beiden schon genug gesehen.
0: Also 100 Euro muss ich einsetzen. Drunter läuft gar nichts. Von diesen 100 Euro haben wir dann Jetons umgetauscht, haben gespielt. So. Aber letztendlich von den 100 Euro haben wir 15 Euro verloren. So ehrlich muss man sein.
3: Das ist beeindruckend, wenn man da reinkommt ins Casino. Also ich hatte das Gefühl, um mich herum war viel Geld. An dem Jeton, nicht an dem Tisch da, haben so junge Männer, junge Erwachsene gespielt und mit einer Lässigkeit haben die da Jetons gesetzt, wo ich gedacht habe, das haben die noch nie verdient.
1: Bevor dieser besondere Ausflug zu Ende geht, wollen sie noch Andenken kaufen.
0: Na, dieses Helle finde ich
3: das
0: so
3: ist
0: gut.
3: Schlecht für dich. Okay.
0: Ich weiß, aber ich
3: gib
0: muss
3: mal deinen Hut. Mir gefällt es nicht. Wir haben so viele Kappen. Mmh, lieber eine dunkle.
0: Die kaufe ich mir jetzt.
3: Ja, mach die blaue, das ist gut.
1: Petra sucht etwas ganz anderes.
3: Wo ist denn das Fürstenpaar? Das sehe ich nicht. Also das hätte ich jetzt nicht erwartet, dass es das nicht gibt. Aber vielleicht finden wir das ja doch. Also hier nicht.
1: Die Erbslös sind mit den Gedanken schon fast auf der Rückreise. Da saust eine Wagenkolonne heran.
3: Vielleicht kommt der Fürst. Jawohl. Irgendjemand. Da kommen noch ein paar. Ich glaube, in dem einen Wagen hat Albert gesessen. Deswegen war ja die Polizei auch so ganz kritisch und hektisch auf Seite und.
0: Ich wusste gar nicht, so schnell ich hingucken sollte.
3: Ja, das konnte nur.
0: Und hab dann wahrscheinlich verkehrt gelesen.
3: Das konnte nur der erste Wagen sein und das sah so aus wie er. Und das war er. Also wir haben jemanden gesehen.
1: Der letzte Urlaubstag. Ein letztes Mal gibt es französische Leckereien. Ab morgen fahren die Erbslös langsam zurück in die Heimat.
3: Danke, ist gut. Danke, danke, danke.
0: Es war wieder so eine Geschichte, wo ein Tag glaubst du, das ist toll gewesen. Dann kommt der nächste Tag, dann war der wieder noch toller.
1: Und was war nun das Beste?
0: Für mich war das schönste Erlebnis auch hier, dass so Monaco die Formel 1 Strecke.
3: Ja. Da ist dein Herz aufgegangen,
0: ja.
3: Das habe ich gemerkt. Ja, da hast du gestrahlt, nicht?
0: Ja.
1: Petras größter Moment.
2: Da fährt der Prinz vorbei. Und da denkst du nur, what? Was denn jetzt passiert? Ja, ich erzähle da von meinen Enkelkindern, nicht?
0: Auf unsere Gesundheit.
2: Ja, richtig.
1: Petra und Rüdiger planen schon ihre nächste Camperreise. Denn fit genug dafür fühlen sie sich alle mal. Mit einem selbst ausgebauten Land Rover unterwegs in drei Ländern. Über 1000 Kilometer von England über Wales bis nach Irland.
4: Das ist extremst geil hier.
5: Und das Weiß ist toll, gerade in der Sonne. Oh, das leuchtet.
1: Familie Maus aus Siegburg sucht einsame Stellplätze.
4: Das ist das, was wir uns vorstellen von Camping in der Natur.
5: Für diese Freiheit beim Campen, das ist genau der Grund, was wir auch unserer Kleinen vermitteln wollen.
1: Astrid und Thorsten kennen und lieben sich schon seit 16 Jahren. Diese Reise bedeutet ihnen viel.
5: Heute geht's noch mal ins Meer und für mich auch in meine Vergangenheit.
1: Thorsten war mit 15 Austauschschüler in Wales und darf noch mal in die noble Privatschule.
6: Ich finde das mega cool, dass du den noch erkennst, einfach nach 20 Jahren.
1: Astrid hat mal in Dublin gelebt. Jetzt trifft sie alte Freunde und besucht endlich die Bibliothek des Trinity College.
7: Mega beeindruckend. Toll. Toll, hier zu sein. Ja.
1: Eine Campingreise auf den Spuren ihrer Vergangenheit. Startpunkt der Reise: Dover. Die Klippen und die Burg sind die Wahrzeichen der Küstenstadt. Astrid, Thorsten und ihre Tochter Fenja sind gerade mit der Fähre aus Frankreich angekommen. Jetzt haben sie einen konkreten Wunsch.
4: Essen, Fisch und Chips. Ja, ich freue mich. Ja.
5: Sammelst du sie ein?
4: Hoppa.
1: Der Tisch ist reserviert. Im ältesten Pub von Dover. Was reizt sie am ersten Teil ihrer Reise? Die Etappen in England?
4: Also Nummer eins, Land Rover, England, man verbindet das miteinander. Das ist halt einfach cool zu sagen, wir bringen den jetzt mal nach Hause. Und wir nutzen es natürlich auch zur Durchfahrt nach Irland. Irland ist meine zweite Heimat persönlich, weil ich da studiert habe.
5: London war irgendwie das, da war ich mal, auch nur kurz. Aber nie, dass ich jetzt gesagt habe, ich habe jetzt England gesehen.
1: Familie Maus reist von Dover an der ältesten Stadt Englands vorbei, Colchester. Von da aus weiter in die berühmte Universitätsstadt Cambridge. Dann geht's in den legendären Nationalpark Snowdonia. Und weiter an der walisischen Nordküste entlang ins Seebad Colwyn Bay. Zum Schluss nehmen sie die Fähre über die Irische See zum Ziel ihrer Reise Dublin, der Hauptstadt Irlands.
4: Oh, das sind andere Pommes, das ist ja cool.
5: Thanks.
4: Genau das, was ich mir gewünscht habe hier. Fish and Chips, richtig lecker.
1: Astrid hat alle Stellplätze vorher reserviert. Ihr erster Campingplatz ist nur 10 Minuten vom Zentrum entfernt und liegt traumhaft an den Klippen von Dover.
5: Hello.
4: Hi.
5: How are you doing?
8: Hi.
9: We are the family Maus.
8: I'm Anna.
4: Anna, yes, so are you. Nice to meet you. Thank you.
8: We have lots of German tourists, a lot of them.
1: Anna mag die vielen deutschen Touristen. Sie sind freundlich und sprechen sehr gut Englisch.
8: Very good English as well.
4: Since when do
1: you? Astrid möchte mehr über den Platz wissen. Annas Vater und Onkel haben ihn 2005 gekauft. Von Anfang an arbeitet die ganze Familie mit auf dem Platz. Der Campingplatz ist groß. Fast so groß wie 35 Fußballfelder. Umgerechnet 26 Euro zahlt die Familie pro Nacht. Das Konzept? Es gibt keine abgesteckten Stellplätze. Jeder kann stehen, wo er will.
5: So, passt?
4: Passt.
1: Watson nennt das Paar seinen Land Rover. Nach dem treuen Gefährten von Sherlock Holmes. Vor 4 Jahren haben sie das 15 Jahre alte Auto gekauft und 80.000 Euro dafür bezahlt. Inklusive Umbau. Im Hubdach schlafen Astrid und Thorsten. Unten im Auto Fenja.
4: Ja, wir lieben das Auto, weil es halt einfach klein ist. Das Auto hat Charme, auch wenn es rostig ist, hat es aber auch irgendwie Charakter und das macht einfach Spaß, mit dem unterwegs zu sein. Man wird angesprochen und die Community ist der Hammer.
1: Den Umbau haben sie selbst gemacht. Thorsten ist der Schrauber und kauft gerne Extras, wie die 270-Grad-Markise.
10: Es gibt so eine kleine Säule mit Elektroanschlüssen, mit ein bisschen Licht und einer Standheizung drin und dann eben Kühlschrank. Diese Küchenbox, die haben wir dann halt nachgerüstet. Dann ist quasi aus der Innenküche alles in diese Außenküche gewandert.
4: Wir haben hier so einen Schuhschrank uns gekauft. Also das heißt, auch Handtücher und tatsächlich ein bisschen Schuhmaterial. Auch Gummistiefel, weil in Irland ja bekanntlich das Wetter doch sehr wechselhaft ist.
10: Stauraum, wir haben noch auf der einen Seite noch ein paar Taschen. Ich glaube, die Orgie mit den Taschen habe ich angefangen, oder?
4: Ja.
10: Ja.
4: Bei uns ist Thorsten der Taschenenthusiast. Nicht ich.
1: Abendessenzeit. Es gibt Kartoffelsuppe. Aus Deutschland mitgebracht.
10: Campus ist nett. Das ist so ein bisschen dann halt so die Idee mit, naja, Einfachheit, ne? Also zu Hause kann man halt irgendwie immer essen gehen. Und hier ist halt einfach. Es ist simpel. Ist gut.
1: Eigentlich braucht die Familie gar keinen Campingplatz. Mit Solaranlage und Wasserkanister sind sie autark.
10: Für alle anderen Notwendigkeiten, also neben Wasser und Strom, ne? Also wenn man mal halt fürs große oder kleine Geschäft muss, da haben wir halt eine Trockentrenntoilette und das kleine Töpfchen.
1: Und wie gefällt Ihnen der Platz?
4: Mega geil, oder?
10: Das ist echt eine nette Aussicht.
4: Richtig, richtig schöner Campingplatz.
10: Da hinten ist Frankreich. Da drüben konntest du sogar dieses wildromantische AKW sehen von den Franzosen.
4: Gute Nacht. Ich wünsche dir süße Träume. War ein schöner Tag, ne?
1: Astrid hat ein Hobby. Und dafür den idealen Platz gefunden.
4: Ich mache super gerne Yoga, um Urlauben auch mal einen Moment abzuschalten. Von auch, ja, ich sag mal, Mutter, Frau, mal Zeit für mich. Wirklich, die nehme ich mir gerne. Die muss ich mir aber auch einfordern. Das heißt, das machen wir dann schon mit Thorsten auch zusammen. Das ist nicht selbstverständlich und da bin ich mega dankbar, dass das klappt.
1: Der nächste Morgen. Es ist sonnig und Familie Maus hat nur ein Ziel.
10: Heute wollen wir uns die weißen Klippen angucken. Ich erinnere mich daran, dass ich die zuletzt in einem Kinofilm mal gesehen hatte. Ich glaube, es war die Darkest Hour.
4: Die weißen Klippen sind einfach so besonders, weil wo sieht man das? Es ist irgendwie, verbindet man das mit England und deswegen müssen wir da einfach hin.
1: Vom Campingplatz sind es knapp 5 Minuten zum Parkplatz. Von dort kommt man direkt an die Klippen. Der britische Linksverkehr ist ungewohnt für Thorsten.
4: Falsche Seite, nein! Oh, Scheiße! Oh Gott, Scheiße! Der Papa ist auf die falsche Seite gefahren! Siehst du, das ist das, ne? Wenn du keinen Verkehr siehst. Oh, das ist so gefährlich. Oh, wie schön! Guck mal, ein weißer Watson! Und da sind auch welche. Die sprechen wir doch an.
1: Land Rover-Fans unter sich. Statt Hubdach hat dieses Modell eine Aufsitzkabine.
4: Hi. Auch aus Deutschland, glaube ich, oder?
11: Ja, sieht man am Kennzeichen, oder?
4: Ja, genau. Ja, wir haben gerade den wunderschönen Defender gesehen. Richtig cool.
11: Danke.
4: Toller Ausbau.
1: Danke. Jochen und seine Frau Karin kommen aus Offenburg. Die nächsten 6 Wochen werden sie unterwegs sein.
4: Ach, da ist sogar eine Dusche.
10: Ja, der ist üppiger wie unserer.
4: Darf ich mal reinlinsen?
11: Ja, klar.
4: Boah, ist das cool. Mega schick. Diese Wohnkabine ist schon ein Traum.
11: Ich bin Fanat in englische Fahrzeuge, fahre schon sehr lange englische Fahrzeuge und waren auch mit dem Oldtimer schon unterwegs. Und jetzt sind wir halt seit 3 Jahren jetzt mit dem Land Rover unterwegs. Zuerst im Dachzelt und seit diesem Jahr eben mit der Aufsitzkabine.
1: Übernachten im Dachzelt, das war Karin irgendwann zu kalt. Diesmal wollte sie bei ihrer Reise mehr Komfort.
12: Wo geht ihr hin? Was habt ihr vor?
10: Für uns geht's nach Irland.
12: Sehr schön, sehr schön.
10: Und ihr?
12: Wir gehen nach Schottland. Wir sind gestern Abend hier angekommen.
10: Ja.
12: Und gehen jetzt heute und auf dem Weg ganz langsam nach Schottland.
10: Ja, okay.
12: Genau. Dann viel Spaß.
10: Euch auch. Gute
4: Dankeschön.
10: Fahrt.
4: Dankeschön, ebenfalls. Hat mich gefreut.
1: Schottland, das würde auch Familie Maus gefallen. Ihre nächste Reise?
4: Tschüss.
1: Aufbruch zu einem der spektakulärsten Naturerlebnisse im Südosten Englands. The White Cliffs of Dover. Der Zugang ist kostenlos.
4: Grüß für Papa.
13: Hi. Hab dich lieb.
4: Boah, ist das schön. Das ist ja richtig schön.
13: Richtig schön.
1: Die Ursprünge dieser Kreidefelsen liegen über 70 Millionen Jahre zurück.
13: Das ist eine schöne Wanderung. Und das Weiß ist toll, gerade in der Sonne. Oh, das leuchtet.
1: Von Dover geht es heute noch gut 150 Kilometer an London vorbei in Richtung Norden. In der Nähe von Broxted wollen Astrid und Thorsten für zwei Nächte auf einem Naturstellplatz bleiben. Doch die Fahrt dauert. Fast 4 Stunden ist die Familie unterwegs. Wer London umfährt, muss mit Stau rechnen.
4: Oh, dieser Verkehr, das macht einen kirre.
13: Stau.
4: Ey, du siehst überall einfach nur noch Autos, LKWs, Brücken, Straßen, die ineinander, übereinander.
13: Es ist so hart.
1: Endlich geht es weiter. Aber nicht direkt zum Stellplatz in der Nähe von Colchester. Thorsten möchte vorher noch eine Familie besuchen, mit der er über Insta befreundet ist.
4: Oh, guck mal, wir sind da!
1: Die deutsche Bela und der Brite Max leben mit ihrem Sohn in dem kleinen Dorf Broxted in Essex. Sie sind auch Land Rover-Liebhaber.
4: Hallo!
14: Hello, Max. Nice to meet you. Hi, Bela. Good to meet you.
4: Ja, ich habe Max nämlich gerade noch gefragt, wann ihr das erste Mal miteinander geredet habt. Das war schon vor ein paar Jahren auf Instagram, oder?
15: Yeah, quite a long time. Yeah,
14: yeah.
15: Yeah,
14: it feels like it. Some years back. Yeah. I remember that.
15: Good to finally see it in the flesh. Huge.
4: Ja, dürfen wir uns den gleich mal von innen angucken?
16: Ja, klar.
4: Ja, cool.
1: Thorsten sucht nach Ideen, um seinen Wagen aufzupimpen. Gefällt ihm so ein Tisch?
14: Super.
1: Der Brite hat noch nie in einem für den deutschen Markt umgebauten Land Rover gesessen.
15: Awesome. Yeah.
1: Die Sitze findet Max bequem. Aber das Lenkrad ist für ihn auf der falschen Seite. Max schwärmt vom Land Rover. Diese zum Camper umgebauten Geländewagen bedeuten für ihn Freiheit und Leidenschaft.
15: They're an obsession of mine anyway. They always have been. So for me it's a sort of yeah, a passion anyway.
1: Manche Handgriffe sind bei den Defendern nicht leichtgängig. Bela möchte daher das Hubdach testen.
14: Drücken. Drückst du schon?
4: Ja. Oh. Komm, wir schaffen das mal zusammen. 3, 2, 1 und.
14: Ja.
4: Oh. Oh. Wow! Yeah. Wir haben es geschafft. Wenn ihr das nächste Mal in England unterwegs seid, dann machen wir eine Tour zusammen.
16: Oh, das wäre cool.
4: Schönen Abend.
14: Dankeschön.
4: Und eine gute Reise.
16: Vielen
4: Dank. Auf dem Weg nach
14: Dublin. Ganz lieben Dank. Der Zwischenstopp, der hat sich gelohnt. Das ist super cool, einen anderen Defender-Owner wieder zu treffen und mit dem über die ganzen Kleinigkeiten vom Defender zu quatschen. Also es ist einfach super herzlich.
13: Ciao!
1: Noch 1 Stunde Fahrt bis zum Stellplatz in der Nähe von Colchester. Astrid und Thorsten haben sich über sogenannte Off-Grid-Plätze informiert. Camper können in England auf privaten Grundstücken in der Natur stehen. Reservieren und zahlen läuft beides online. Die Koordinaten hat Thorsten auf dem Handy. Es geht querfeldein. Die Stimmung angespannt.
14: Warte mal. Oh, ich weiß es.
4: Sind wir falsch gefahren?
14: Ja.
4: Also, ist das dann da ganz? Also, entweder sind wir falsch gefahren oder ich weiß es nicht.
17: Also, ich würde sagen, wir fahren zurück.
4: wir bleiben jetzt hier stehen, ne? Dann
13: wir
4: ist das in der Sonne
13: hier.
4: Ja
13: alles. Das ist okay.
4: Ist ja auch nett.
13: Das ist okay.
1: Doch noch geschafft und weit und breit kein anderer Camper, nur Natur. Kein Problem für Astrid und Thorsten, sie sind ja autark. Umgerechnet 70 Euro zahlen sie für 2 Nächte.
4: Das muss man halt einfach wissen, ob man diesen Preis in Kauf nehmen möchte für das, was man hier bekommt, nämlich einen Naturparkplatz.
1: Noch am Abend posten ihre Insta-Freunde a Land Rover Bromance. Nächster Morgen. Familie Maus ist auf dem Weg zur Küste. Hey, hey, hey, hey. Die Fahrt geht an Colchester vorbei. Ohne Zwischenstopp für Familie Maus. Sie verpassen die älteste Stadt Englands mit einer 2000 Jahre alten Geschichte und Gemäuern aus der Römerzeit ist Colchester heute ein malerisches Städtchen. Aber Astrid und Thorsten haben eine Tour auf dem Wasser geplant. Ihr Ziel, die Hafenstadt Harwich. There once was a ship that put to sea. The name of the ship was a Billy of Tea. The winds blew up her bow, dipped down, oh below my Billy boys blow.
14: Wir wollen mit einem Boot rausfahren und versuchen, Robben zu entdecken.
4: Ja, wir freuen uns darauf. Das ist dann eher der Programmpunkt für Fenja. Ich bin gespannt, ob ich gleich auf dem Boot seekrank werde. Es soll sehr ruckelig werden und vielleicht auch nass. Also mal sehen, wie es mir geht.
1: Mit kleinen Booten geht es zu einem Naturreservat. Hier soll es Robben geben. Die Tour dauert 2 Stunden, kostet umgerechnet knapp 35 Euro für Erwachsene und 22 Euro für Kinder unter 6. Kapitän Chris hat Kursinformationen.
16: We're going out to sea.
1: Gleich geht es durch die Dovercourt Bay, raus aufs Meer.
16: Ich kann auch Deutsch reden, wenn ihr wollt.
4: Ach so, ja.
16: Woher kommt das? Aus Österreich.
1: Chris hat sich vor 14 Jahren in eine Engländerin verliebt. Seitdem lebt er hier, auch wenn ihm seine Heimat fehlt.
16: Ich vermisse auf jeden Fall die Berge. Also im Winter fahre ich nach Österreich zum Skifahren. Ja, jetzt geht's los.
4: Fenja hat total Spaß. Sie findet das Schaukeln so grandios. Ja. Ich glaube, für die könnte es sogar noch mehr Schaukeln sein. Bei mir ist gerade so hart an der Grenze.
16: Also 10 Minuten und dann sind wir da.
4: So, wer sieht die erste Seerobbe? Wer sieht? Du? Wo denn? Da liegen die.
13: Guck mal da. Da. Da liegt die am Strand, Schatz.
17: Ja. Das Braune, der ist am Schlafen.
16: Das ist Mutter und Baby zusammen hier.
17: Da.
16: Ja, Schwimmunterricht.
14: Warum haben eigentlich die Robben hier so ein rötlich rostiges Fell?
16: Das kommt von dem Schlamm, der hier ist. Da ist sehr viel Eisendioxid drinnen. Und dann geht das Eisen in das Fell. Und je mehr die rasten, desto mehr werden die rostig.
1: Vielleicht kommt daher die Redensart, wer rastet, der rostet?
4: Sowas ist eine Erinnerung für die Ewigkeit. Also wenn man sowas im Zoo sieht, ist das irgendwie so vergessen. Hier Wildlife quasi zu erleben, das bleibt in Erinnerung für immer.
1: Am Abend. Dinner gibt es draußen.
18: So, machen wir Marshmallows?
17: Ja.
1: Im Urlaub darf Fenja etwas länger aufbleiben. Zeit füreinander haben, nicht so getaktet sein wie in ihren Jobs als IT-Berater und Vertriebsmanagerin. Auch darum sind Astrid und Thorsten Camper geworden.
14: Das wichtigste Ziel für die Tage und warum wir das auch hier machen, für uns als Familie ist es einfach Zeit für uns. Und das ist halt dann auch, was im Alltag zu kurz kommt, weil das muss funktionieren. Und hier darf es halt aber auch mal einfach 10 Minuten länger dauern. Und dann ist es halt so. Deswegen campen wir. Und deswegen mögen wir das, dass wir diese Freiheit beim Campen haben. Das ist genau der Grund, was wir auch unserer Kleinen vermitteln wollen. Dass es alles so seinen Zeitrahmen hat, aber in dem sind wir halt irgendwie frei. Und? War gut? Sieht so aus.
1: Morgen geht es in den Westen Großbritanniens nach Wales mit Zwischenstopp in der Universitätsstadt Cambridge. Am Nachmittag fahren sie weiter nach Snowdonia.
14: Ich war schon mal in Wales. Ich war schon mal in Snowdonia. Die Erinnerung ist verblasst, es ist zu lange her und das würden wir gerne noch mal auffrischen.
4: Snowdonia ist ein Nationalpark in Wales und wir haben generell in Großbritannien noch nicht viel von der Natur gesehen. Ich war schon in Schottland, aber sonst noch nicht und deswegen freue ich mich sehr darauf. Das ist schon für mich ein Highlight.
1: Für jedes Land, das Astrid und Thorsten bisher bereist haben, klebt bereits eine Flagge auf Watson.
4: Ja, zugegeben, eine Motivation auch, um nach Großbritannien zu fahren, ist endlich diese Flagge hier auch drauf zu kleben. Großbritannien ist dann jetzt Land Nummer 14.
1: Früher Aufbruch am nächsten Morgen.
14: Cambridge. Heute fahren wir nach Cambridge. Alte Universitätsstadt. Wollte ich unbedingt mal gerne sehen. Als schicke alte Uni. Und die entdecken wir heute mal.
1: Cambridge liegt 80 Kilometer nordöstlich von London. 1,5 Stunden Fahrt bis zu der Stadt, in der fast 20% der Einwohner Studierende sind.
14: Okay, also erstmal hier komplett runter.
1: Die University of Cambridge ist eine der ältesten und renommiertesten Universitäten der Welt. Sie besteht aus 31 Colleges, eines davon das King's College.
4: Boah, hier ist es gerade echt mega voll. Ja, du hast recht, Fenja, auf dem Bürgersteig. Gehen wir mal darüber. Ja,
14: hier ist ein,
4: es ist nur gerade so voll, Maus.
14: Hier ist es ein bisschen touristischer.
4: Hast du gesehen? Die kommen aus allen Ländern. Die ganzen Menschen, die sich das hier angucken wollen.
14: So viele Leute, die wollen.

0: Woher sprichst du eigentlich so gut Deutsch?
1: Ja, ich habe, also auf zwei Gründe. Ich habe als Kind ein bisschen in Berlin gewohnt.
0: Oh.
1: Mein Vater war dort beschäftigt. Und dann, ich bin Archäologe. Ich habe hier in der Universität Cambridge Archäologie studiert. Und ich habe zweimal in Schleswig-Holstein gearbeitet.
0: Oh, wow.
1: Jetzt sehen wir Clare Bridge, Clare Brücke, und es gibt schöne Kügel darauf. Aber links, es fehlt ein Teil. Und die Geschichte ist, dass der Architekt wurde nicht voll bezahlt. So er sagte, ja, na gut, wenn ich kriege nicht mein ganzes Geld, kriegen Sie nicht Ihre ganze Brücke.
2: Okay.
0: Das ist richtig schön.
2: So stelle ich mir Venedig vor, ne? So schön romantisch und mit den Brücken.
0: Und touristisch erschlossen.
2: Touristisch erschlossen. Ja, aber es ist echt schön. Ist cool.
0: Es ist wirklich schön.
3: Aber jetzt wird es hässlich. Englisches Wetter, womit die beiden schon länger gerechnet haben. Eine Bootsfahrt bei Dauerregen, das macht keinen Spaß.
0: John, vielen, vielen Dank.
1: Nein, danke auch. Oh. Vielen Dank.
0: Vielen Dank. Und wir kommen einfach noch mal wieder bei schönerem Wetter.
3: Also rein in den Watson und Strecke machen. 380 Kilometer, fast 5 Stunden Fahrt liegen vor Ihnen bis zum Campingplatz in Wales.
2: Das ist so schön hügelig hier. Das sieht aus wie Irland. Und da sind überall die Schafe. Auch so teilweise verwunschene Bäume.
0: Du kommst auf einmal in eine Ecke, wo du merkst, okay, hier bist du jetzt, wo du vorher nicht warst. Hier ist irgendwas Neues. Wales.
2: Guck mal, wie schön grün es hier alles ist. Oh. Schlaglöcher! Ui.
3: Ihr nächster Campingplatz auf einer Farm mit Schafen mitten im Nationalpark Snowdonia in Nordwales. Die Campingplatzbetreiber mussten eben noch die Schafe zusammentreiben.
0: Thorsten, pleasure to meet you.
4: Had a good journey?
5: Yes, a long one, but it was a good one.
4: Where have you come from today?
5: From Cambridge.
4: Oh, so quite away.
3: Umgerechnet 33 Euro kostet hier die Übernachtung mit dem Camper.
2: Oh, guck mal, wie schön das da ist. Wow. Oh, that looks so lovely. Wonderful.
5: That is beautiful.
6: Yeah.
3: Direkt am Campingplatz fließt ein kleiner Fluss.
0: Ah.
3: Charlotte hat einen Ausflugstipp. Einen Stausee, der Wernbee Lake. Sie empfiehlt eine Wanderung zum Wasserfall, den man gesehen haben muss. Früher war Charlotte Friseurin, ihr Mann Anthony Maler. Vor knapp 8 Jahren änderten sie ihr Leben. Die beiden erzählen, sie sind von England nach Wales gezogen. Das war ein Sprung ins Ungewisse für das Paar. Und dann erfahren Astrid und Thorsten noch etwas über die Waliser. Charlotte und Anthony beschreiben sie als leidenschaftlich, patriotisch, sehr hilfsbereit und freundlich.
2: They take you under their wing. They're just lovely, lovely people. Yeah. It's a nice place to live.
7: Mega geil. Was für ein schöner Platz. Einfach das ist das, was wir uns vorstellen von Camping in der Natur. Nette Leute, wunderschöner Empfang. Könnte nicht besser sein.
3: 2 Tage lang wollen die Camper diese Naturidylle in Wales genießen. Dann wartet ihr großes Ziel. Dublin, die irische Metropole am Fluss Liffey.
7: Dublin verbinde ich mit meinem Studium vor 11 Jahren. Dort habe ich ein halbes Jahr studiert, eine tolle Zeit gehabt.
0: Ich habe daran schöne Erinnerungen, weil ich sie regelmäßig besucht habe. Und es war natürlich schön, trotz der Entfernung. Ich selber habe vor 7 Jahren dort 9 Monate gearbeitet.
3: Auch wenn Astrid die Stadt schon kennt, vielleicht gibt es Überraschungen auf ihrer Reise in die Vergangenheit.
7: Das ist toll, toll hier zu sein. Ja.
3: Am nächsten Tag sind sie auf Erkundungstour im Snowdonia Nationalpark.
2: Oh, ich freue mich schon. Ich

0: liebe solche Naturspektakel.
1: Es ist hügelig und kurvig auf dem Weg zum See. Dort wollen sie wandern. Hier fährt kein Auto. Zum Wasserfall kommt Familie Maus nur zu Fuß. Die kleine Wanderung führt am Fluss Wörnwi entlang. Das ist der gleiche Fluss, der am Campingplatz fließt. Dann kommen sie endlich dem Ziel näher, dem Hrivagor Wasserfall.
0: Das ist extremst geil hier. Da, guck mal.
2: Gehen wir uns den mal angucken?
3: Na.
2: Wo ist der große Wasserfall? Guck mal hier, auch überall Wasser.
0: Ich liebe es einfach nur. Durch die Natur hier hin zu wandern, ist das einfach ein Highlight am Ende einer Wanderung.
1: Astrid wagt sich etwas höher hinauf. Mal einen Moment der Ruhe genießen und die Landschaft auf sich wirken lassen.
0: Mir geht's im Urlaub gerade um die Natur-Highlights. Stadt habe ich zu Hause, Stadt habe ich im Job. Und deswegen liebe ich einfach das, was ich jetzt hier sehe. Es ist rau, es ist so, ja, es passt zu Wales. Ich find's toll.
1: Die Tour hat Fenja müde gemacht. Heute Abend gibt es Zweisamkeit.
0: Deine Hände sind kalt, ne?
2: Dankeschön. Sind wir bei Love Story?
1: Astrid und Thorsten haben sich vor 16 Jahren kennengelernt. Da waren sie beide noch im Studium.
2: Genauso offen und liebenswürdig bist du heute noch. Also von daher hat sich das nicht geändert. Der markanteste Unterschied ist das Alter gewesen. Alle anderen Sachen hast du dich doch genauso beigehalten.
0: Ich hätte jetzt gedacht, dass ich mich in den 16 Jahren geändert habe. Deswegen bin ich so überrascht über deine Antwort, weil ich finde schon, dass du dich geändert hast. Vielleicht ist es dann halt noch dieses Jugendliche gewesen, dann, als wir uns kennengelernt haben. Und da bist du jetzt halt einfach erwachsener, würde ich es jetzt mal so formulieren, geworden. Auch verantwortungsbewusster.
1: Vor 7 Jahren haben sie geheiratet. Vor 4 Jahren kam Watson dazu und kurz danach ihre Tochter.
0: Tatsächlich ist für mich das so die Erfüllung meiner Träume, die ich schon immer hatte.

0: nächste Tag.
1: Heute geht's nochmal ins Meer und für mich auch in meine Vergangenheit.
2: Da bin ich mal gespannt. Du hast doch so oft von erzählt, dass ich das jetzt mal live sehe. Deine Schule.
3: Davon? Meine Schule, ich war Austauschschüler.
2: Ja, ist deine Schule. Du hast davon echt oft erzählt.
0: Vom Nationalpark Snowdonia führt sie ihre Tour an die walisische Nordküste, ins Seebad Colvin Bay. Hier wollen sie hin. Eine Privatschule, in der Thorsten für einige Wochen als Austauschschüler war. Erinnerungen, die er gerne mit seiner Frau teilen möchte. Aber noch genießt Familie Maus die Fahrt durch Wales. Colwyn Bay hat Thorsten schon gefallen, als er mit 15 hier war. Ein schöner Ort, der auch bei Touristen beliebt ist.
2: Thorsten, weißt du noch, wo der Eingang ist?
1: Ich war selber in einem Boarding Home.
2: Ja.
1: Das war die Straße irgendwo hoch. Das heißt, ich bin eigentlich immer von oben reingekommen.
0: Ist Thorsten ein bisschen nervös? Vor 20 Jahren war er zuletzt hier. An was kann er sich noch erinnern?
4: Hello.
1: Hello.
4: How are you?
1: Good to meet you, Thorsten. Pleasure to meet you.
5: Nice to meet you, Astrid.
0: Ein Lehrer ist ihm besonders in Erinnerung. Der war damals für die Austauschschüler zuständig.
1: The teacher that was in charge was Robert Tickner.
0: Aber jetzt erfährt Thorsten, dass dieser Lehrer Robert Tickner leider gestorben ist.
1: Oh, I'm very sorry to hear that. Rob was a real nice guy.
0: Lloyd ist hier Marketingchef. Er hat den Lehrer, an den Thorsten sich erinnert, gemocht. Erkennt Thorsten Robert Tickner auf den alten Fotos noch?
1: Oh boy. Let's see. That's Robert, right?
4: That is him, yes.
1: Yeah, that's Robert. Yeah.
2: Ich finde das mega cool, dass du den noch erkennst, einfach nach 20 Jahren. Ich weiß nicht, ob ich das könnte.
0: Es sind vor allem die großen Räume und Säle, an die Thorsten sich erinnert. Zu seiner Zeit war dies hier die Mensa.
1: We can go over to General Assembly.
0: Und er möchte seiner Frau gerne die Aula zeigen, wo es zu seiner Zeit jeden Morgen Versammlungen gab. Astrid ist beeindruckt. So eine Schule hat sie noch nie gesehen. Die Privatschule ist 145 Jahre alt und hat lange Traditionen in Sport und Sprachen. Früher wurde hier sogar Deutsch unterrichtet. Lloyd hat hier selbst Deutsch gelernt und findet, das ist ein bisschen wie Walisisch. Das alles erinnert Astrid an Harry Potters Zauberschule. Sie liebt die Bücher und Filme.
2: That looks like Hogwarts now.
4: Yes. Yeah. So I mentioned earlier the four houses that we have.
2: Yes.
1: Das war eine schöne Reise in die Vergangenheit. Für mich viele Erinnerungen. Das war toll, die Chance genutzt zu haben. Richtig schön. Es hat Spaß gemacht.
0: Colwyn Bay ist ein beliebter Badeort. Als Schüler war Thorsten nie hier. Jetzt möchte er gemeinsam mit seiner Familie den Strand entdecken.
2: Ja, das ist doch gar nicht schlecht hier. Die Füße nass machen, oder, Fenja?
6: Ja.
2: Dann let's go.
0: Gleich müssen sie weiter. Diesmal auf den Spuren von Astrids Vergangenheit. Der Familienvater ist dankbar für das bis hierhin Erlebte.
1: Hat schon viel Glück.
0: Es sind nur noch wenige Stunden bis zum Ziel ihrer Reise. Die Fahrt mit der Autofähre nach Dublin dauert je nach Wetter bis zu 3,5 Stunden. Knapp 300 Euro hat Familie Maus dafür gezahlt. Bevor sie in die irische Hauptstadt fahren, gibt es einen Ausflug Richtung Norden. Thorsten und Astrid wollen die Britstop-App ausprobieren. Verzehrt man in einem Restaurant oder Pub, kann man nebenan kostenfrei über Nacht stehen. Der Land Rover mit dem deutschen Kennzeichen hat Ashley neugierig gemacht. Sie ist Stammgast in diesem Pub und Deutschlehrerin. Jetzt nutzt sie die Gelegenheit, mit Muttersprachlern zu sprechen.
1: wie viele Touristen kommen eigentlich nach Irland und wie viele Deutsche?
6: Also früher war eigentlich Nummer eins, also als Gruppe waren Engländer.
1: Ja.
6: Und dann vielleicht danach ganz viele Amerikaner.
1: Ja.
6: Und es kommen ganz viele europäische Touristen, ganz viele Deutsche.
1: Ja.
6: Eine sehr gute große Mischung von Deutschen. Also ganz viele Backpackers, auch viele mitgenommen. Und dann so Reisegruppen, die machen so, so eine Sonnenreise vielleicht nach Griechenland oder Spanien und dann einen kalten Urlaub hier. Und wir haben früher immer die Deutschen erkannt, weil die immer so gut gekleidet waren für den Regen. Immer mit richtiger Regenjacke, Regenschirm. Und wir tragen keinen Regenschirm, weil es ist einfach zu viel Wind.
1: Das
6: bringt nichts hier.
0: Erst seit 2 Jahren sind Aisling und ihr Mann Camper.
6: Wir haben einen Wohnwagen gekauft und sind wir in Irland rumgefahren. Es hat nur geregnet.
2: Thorsten, darf ich kurz mal den Land Rover angucken?
1: Darfst du, super gerne, zeige ich dir sehr gerne.
0: Für Aisling sind beim Campen Bequemlichkeit und Platz wichtig.
6: Oh, wow. So viel extra Gepäck habt ihr. Das ist ganz praktisch.
7: Ja, das ist super.
1: So sieht es hier hinten aus.
2: Ist das alles klar gemacht?
1: Ja.
2: Und zum Kochen? Oh, wow.
1: Das ist unsere komplette Reiseküche.
6: Super. Ich habe nie gesehen, mit so vielen Sachen draußen angebaut. Sieht durch aus, dass es sehr ordentlich ist, sauber ist.
1: Oh, das ist lieb von dir.
6: Gut ausgedacht, sehr praktisch. Mein Mann ist auch so, aber ich freue mich, dass es nicht so chaotisch ist.
0: Am nächsten Tag startet Aisling in ihren Campingurlaub an die französische Riviera. Und für Familie Maus geht's endlich nach Dublin. Der letzte Urlaubstag bricht an.
1: Sehr cool. High five.
7: Sehr schön, cool.
1: Na.
7: Ah, Irland, das
1: herrlich.
7: Schön.
1: Und jetzt freue ich mich auf Dublin.
0: Hier hat Thorsten als IT-Berater gearbeitet und Astrid 1 Semester lang BWL studiert. Ihr letzter Besuch liegt 7 Jahre zurück. Und zu dritt waren sie noch nie in der Hauptstadt.
7: Und hast du schon die tollen Busse gesehen? So schön hier wieder zu sein. Ich habe das aber anders in Erinnerung. Diese moderne Fassade.
1: Doch, das gab es da auch schon. Das ist dieser Durchgang und dann kommst du in den alten Bereich.
7: Vielleicht war es damals einfach verregneter. Jetzt so in Sonnenschein kenne ich es nicht.
0: Gemeint ist die Fassade vom Trinity College. Astrid hat eine kleine Führung gebucht. Hier hat sie zwar nicht studiert, aber es ist Irlands bekannteste und älteste Uni von 1592.
7: Guck dir das mal an, ist das nicht auch schön?
0: Der Innenhof ist beliebt bei jungen Menschen.
1: Hi.
7: Hi, how are you?
1: Good.
7: Welcome to Trinity.
0: Dara Jane O'Sullivan führt Gäste durchs Trinity College. Wirklich berühmt ist das College für eine Ausstellung über das Book of Kells, das der nationale Stolz Irlands ist. Astrid hat von der Ausstellung gehört, war aber noch nie drin. Und auch jetzt hat sie versäumt, vorab Tickets zu kaufen. Überraschenderweise macht es Dara Jane dann aber doch möglich und führt Familie Maus zum Hintereingang rein. Hier können sie das Buch der Kelten bestaunen. Es ist aus dem Mittelalter, aufwendig dekoriert und enthält auf Latein die 4 Evangelien.
7: Das Buch der Kelten ist eigentlich das berühmteste Buch, was man aus Irland kennt. Es ist sehr alt, das weiß ich. Und jeder Ire kennt es, jeder hat es mal gesehen. Und deswegen ist das einfach besonders heute, es auch mal selber sehen zu können.
0: Dies ist die digitale Version des Buchs. In Wirklichkeit wird nur alle paar Wochen eine Seite umgeblättert, erzählt Dara Jane.
7: Ich dachte, dass wir nur eine ganz kleine Führung bekommen. Jetzt kriegen wir hier einen Einblick in alle Sachen. Wunderschön. Wahnsinn.
0: Das Original Book of Kells liegt in einem Glasquader in der alten Bibliothek von Trinity.
1: Oh. Oh, wow.
0: Diese Bibliothek war Inspiration für das Set der Schulbibliothek in den Harry Potter Filmen.
7: Es ist toll. Einfach toll. Ja.
0: Die Bibliothek wird bald restauriert. Viele Bücher sind daher ausgelagert.
8: Das war schon richtig cool.
7: Auch ein Kuss für dich?
8: Nee. Hat's dir auch gefallen?
7: Okay. Mega geil. Als Studentin konnte ich es mir nicht leisten, hier das Book of Kells zu sehen. Das hat 30 Euro etwa gekostet. Das war viel Geld. Und heute ist es möglich gemacht worden, mit Fenja Thorsten zusammen es zu sehen. Und irgendwie, es war mega beeindruckend. Ich weiß selber nicht, warum es mich so gepackt hat. Aber es ist toll. Toll, hier zu sein. Ja.
0: Jetzt wollen sie einkehren. Dafür gibt es im Ausgehviertel Temple Bar mehr als genug Gelegenheiten. Hier treffen Folklore-Liebhaber aller Nationen aufeinander. Astrid ist begeistert, aber Thorsten mag lieber die Ecken mit weniger Touristen.
1: Wenn du eine Checkliste hast, was du in Irland an Klischees bedienen willst, dann kannst du sie hier halt in 15 Metern abhaken, ne?
2: Es ist super schön gemacht, ne? Das muss man sagen, auch mit der Musik.
0: Diese Location soll es sein. Eine ehemalige Kirche umgebaut zum Restaurant. Eine Reservierung ist hier dringend erforderlich. Daran hat Astrid diesmal gedacht.
1: In der Church waren wir super oft. Wenn wir hier waren, gemeinsam waren wir hier essen. Wir lieben das Ambiente, ist einfach cool. Und sowas ist mir in unserer Region, in Deutschland, überhaupt nicht bekannt. Also, Kirchen stehen leer, ja. Man kann auch was daraus machen. Und ich finde, es hat einen geilen Flair. Cheers.
2: Prost auf eine schöne Zeit.
0: Lange bleiben können sie nicht, denn Astrid hat noch etwas organisiert. Bis zuletzt war aber nicht klar, ob Bruno kommen kann. Mit ihm hat Astrid hier vor 10 Jahren in einer WG gelebt. Bruno und seine Frau Tamires sind aus Brasilien. Der Lehrer und die Managerin wohnen inzwischen außerhalb der Stadt. Beide finden, sie sehen noch genauso aus wie früher, wären gar nicht älter geworden. Astrid vermutet, dass Brunos brasilianische Gene darin schuld sind. Sie wollen noch einmal zusammen zur ehemaligen Wohnung gehen. Die liegt nämlich in der Nähe, mitten in Dublin. Und war damals schon sehr teuer.
7: Guck mal, Thorsten, auf der zweiten Etage war das hier, das dritte Fenster da von rechts. Da müsste es gewesen sein. Ich weiß auch, dass ich immer von dem Restaurant den Fettgeruch in der Nase im Fenster hatte, wenn ich mal lüften wollte. I always smelled the restaurant over there. Yes.
0: 800 Euro musste Astrid für ihr WG-Zimmer zahlen. Nur weiter draußen gibt es günstigere Wohnungen. Heute sei es sogar das Doppelte. Wer kann sich solche Mieten überhaupt noch leisten? Bruno und Tamires wollen Familie Maus in Siegburg besuchen.
7: Es war super schön. Auch etwas emotional, ihn nach so langer Zeit wiederzusehen. Und ja, ich hoffe, dass sie uns auch irgendwann in Siegburg besuchen kommen.
0: Die Reise in Astrids Vergangenheit war ein voller Erfolg.
7: Als ich damals hier im Studium war, muss ich zugeben, jetzt im Nachhinein betrachtet, habe ich das, glaube ich, gar nicht so gewertschätzt wie jetzt, wenn ich an die Zeit einfach zurückdenke. Was für eine geile Zeit das hier war, als ich hier leben konnte und das alles auch genießen konnte. Das weiß ich jetzt eigentlich erst richtig zu schätzen.
0: Und wie war der Campingurlaub insgesamt?
1: Richtig besonders an dem Urlaub, das war das Wetter. Ich weiß nicht, wer dafür zuständig ist und ob Petrus das besonders gut meinte. Es ist ein Traum.
7: Wir sind in diesen 9 Tagen auf jeden Fall als Familie weiter zusammengewachsen.
1: Schöne Landschaften, schöne Fahrten. Wir haben tolle Leute kennengelernt und getroffen.
7: Irland und England war auf jeden Fall so schön, inklusive Wales vor allem, dass wir definitiv noch mal herkommen. Das war nicht das letzte Mal.

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7: Löschflugzeuge im Dauereinsatz in Frankreich. Wie gut ist NRW auf solche Katastrophen vorbereitet? Schon wieder Korruptionsvorwürfe gegen Justizvollzugsbeamte. Inzwischen gibt es Ermittlungen in 4 NRW-Gefängnissen. Beim Überholen gibt es erst einen lauten Knall. Angeblich wurde der Außenspiegel abgefahren, dann wird abgezockt. Wir erklären den Spiegeltrick.
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7: Wie schön, dass Sie bei uns sind. Einen guten Mittwochabend wünschen wir Ihnen. Jetzt auch noch die traumschöne griechische Insel Paros. Und auch auf Kreta wüten jetzt neue Brände. 3 Feuerwehrleute kamen dort ums Leben. Und auch in Frankreich, Portugal, Spanien geht dieser Kampf gegen Brände und Winde, die immer wieder neue Feuer entfachen, weiter. Allein im Südwesten Frankreichs sind mehr als 220.000 Menschen betroffen. Alexander Klein war heute mit einem Kamerateam in dieser Region unterwegs.
9: Normalerweise dauert die Fahrt nach Lèche-Cap-Ferré von Bordeaux nur eine halbe Stunde. Wir sind heute mehr als 2,5 Stunden lang unterwegs. Der Ort liegt mitten im Katastrophengebiet und ist für uns nur über Umwege und nach Dutzenden Kontrollen erreichbar. Die Behörden wollen Plünderungen in den

0: evakuierten Ortschaften verhindern. Auch wenn die Straßen gespenstisch leer sind, ist hier noch alles normal. Auf dieser Schnellstraße wäre jetzt normalerweise Urlaubsverkehr, heute aber ist sie gesperrt. Gestern noch haben hier die Flammen gewütet und zerstört. Wir fahren an einer kleinen Siedlung vorbei. Das Feuer hat sie nicht verschont.
1: Aus der Wasserleitung kommt noch Wasser, gebracht hat es offensichtlich nicht viel. Das Grundstück, auf dem wir hier gerade sind, ist komplett verbrannt. Das Haus in Schutt und Asche gelegt. Auf dem Balkon, auf der Terrasse stehen nur noch ein Gerüst aus Metall. Das letzte bisschen, was von Stühlen noch übrig geblieben ist. Die vielen Ziegel, die heruntergefallen sind, aber auch vor allen Dingen einige wenige Gegenstände lassen den Schluss zu, wie dieses Fahrrad hier, dass hier eine Familie gewohnt haben muss, eine von vielen hundert, die in den vergangenen Tagen in der Region Gironde ihr Zuhause verloren haben.
0: Überall in der Gegend könnten wir diese Bilder drehen. Mehrere hundert Häuser sind niedergebrannt, hören wir von den Behörden. Mit diesen Eindrücken fahren wir weiter. Nur ein paar Kilometer entfernt kommt uns plötzlich starker Rauch entgegen. Die Feuerwehr löscht hier in diesem Wald bereits seit Stunden.
1: Wenn man hier draußen ist, bekommt man einigermaßen einen Eindruck, mit wie vielen Leuten die Feuerwehr hier unterwegs ist, um die Brände letztendlich unter der Kontrolle zu bekommen. Aus der Luft sind Einheiten jetzt gerade unterwegs. Es fliegt Welle für Welle an Löschflugzeugen über unsere Köpfe herüber, um die Brände irgendwie unter Kontrolle zu bekommen. Aber auch die Einheimischen, die hier vor Ort sind, wie dieser Mann hier drüben in dem gelben Fahrzeug, der einen Tankkanister geladen hat, einen Kanister mit Wasser, um eben selbst noch zu unterstützen. Also man muss schon sagen, dass die Dimensionen in jeglicher Hinsicht extrem sind.
0: Es ist ein unfassbar harter Kampf. Bei 39 Grad und in voller Montur direkt am Feuer. Der Wind und die Hitze, sagt mir der Sprecher der Feuerwehr, erschwert die Löscharbeiten unglaublich. Doch für die Menschen hier machen sie immer weiter.
2: They help us to.
0: Die Menschen hier helfen uns, um diesen Krieg zu gewinnen. Sie geben uns Essen und Wasser für unsere Löschzüge und für unsere Leute zum Trinken. Also können wir hier auf diesem Schlachtfeld doch nicht einfach so aufhören. Das wäre unmöglich. Wir müssen weitermachen und hier gewinnen. Der Sieg über die Flammen ist noch lange nicht geschafft. Während wir weiter zu unserem Ziel fahren, dauern die Brände an. Ein harter und ermüdender Kampf für alle Beteiligten.
3: Wie hart und anstrengend das sein muss, erfahren wir jetzt von Alex Klein. Du meldest dich aus der Einsatzzentrale der, man muss ja sagen, internationalen Feuerwehr in Läsch, Cap Ferré. Was geht da ab nach Schichtende sozusagen?
1: Ja, es sind auch für uns, Martina, sind ziemlich beeindruckende Bilder. Die Feuerwehrleute kommen nach einem harten Tag draußen im Feld, so nennt man das hier, zurück auf ihre nicht ganz gemütlichen Feldbetten. Hier sind 60 Feuerwehrleute untergebracht aus Marseille, aus Paris. Dann wird in allererster Linie geduscht. Es gibt tatsächlich auch, das muss sein, haben wir uns sagen lassen, Massagen, weil eben das Stehen draußen auf der Asche, auf dem weichen Boden auch unheimlich anstrengend auf Dauer ist für die Muskulatur. Dann geht es weiter. Hier gibt es Tische mit Hygieneartikeln, wo sich jeder dann frei natürlich bedienen kann. Vielleicht ist danach dann Zeit, um was Kleines zu essen. Heute stand Quiche auf dem Programm und dann hat man die Möglichkeit, sich hier dann auch noch richtig kalorienhaltig, also mit Süßkram im Endeffekt zu versorgen, denn die Arbeit draußen bei 30, bei 40 Grad ist so unfassbar anstrengend. Da geht sehr viel Schweiß verloren, Flüssigkeit verloren, Kohlehydrate, Elektrolyte, das alles gibt es hier. Die Supermärkte, die im Ort und in den Ortschaften generell geschlossen haben, stellen ihre verderblichen Waren hier natürlich gerne zur Verfügung, damit die Lebensmittel einfach auch wegkommen. Und das wird hier in letzter Konsequenz konsumiert. Und dann geht es tatsächlich hier auf die Feldbetten hinter uns dann wieder. 6 Stunden Schlaf, bevor der Rhythmus dann von vorne beginnt. Es ist ein sehr anstrengender Rhythmus. Und wenn man den Menschen ins Gesicht guckt, vielleicht kann man das über die Distanz einigermaßen jetzt schaffen. Ganz nah wollen wir natürlich auch jetzt nicht ran, weil sie ihren Feierabend verdient haben. Dann kann man schon sehen, wie ermüdend und ermattend diese vergangenen Tage gewesen sind bei dieser großen Hitze, diesen unfassbaren Kampf immer wieder von vorne zu führen und wieder von vorne zu beginnen vor allen Dingen auch. Und die ganz großen Erfolge, die sind ja bisher auch ausgeblieben. Das Feuer brennt immer noch.
3: Danke sehr, Alex Klein war das von der Einsatzzentrale der Feuerwehr in Frankreich. Seit Tagen hören wir diese eindringlichen Reportagen. Die Bilder können wir kaum verarbeiten, schon gar nicht die Konsequenzen für uns alle. Wo das Feuer durchzieht, wird es für ganz lange Zeit keinen Wald mehr geben, keine Landwirtschaft.

0: Landschaft. Manche Bäume brauchen Jahrzehnte, bis sie groß und widerstandsfähig sind. Auch hier in Deutschland ist die Brandgefahr im Wald aktuell extrem hoch. Doch wie sind wir eigentlich vorbereitet? Nils Rode war in Halver im Märkischen Kreis.
1: Die bange Frage liegt einfach auf der Hand. Kann so etwas auch bei uns passieren? Schreckliche Waldbrände, gegen die selbst die beste Feuerwehr kaum etwas ausrichten kann. Haben wir ein solches Szenario wirklich auf dem Schirm? Sind wir vorbereitet? Machen wir genug oder lassen wir da etwas einfach auf uns zukommen? Nein, es wird etwas getan. Solche Schilder gibt es bald in jedem Wäldchen von NRW. Denn am Anfang fast jeden Feuers steht nun mal der Mensch. Und dass hier Feuer- und Zigarettenverbot gilt, hat wohl bei weitem nicht jeder abgespeichert. Miriam Franzke zeigt mir diesen Brennpunkt. Sie leitet das Revier in Rhönsaal bei Halver. Eine Zigarette würde ausreichen und dieser Kiefernwald stände in Flammen. Die Forstämter und die Feuerwehren tauschen sich daher seit Jahren regelmäßig aus. Wie ist der Stand? Was müsste wo verändert werden?
2: Wichtig ist, dass man immer im Kontakt bleibt. Wir arbeiten ja mit der Natur. Die Natur ändert sich stetig. Es ist auch so, dass sich ja auch die seitens der Feuerwehr die Techniken weiterentwickeln.
1: Hier haben sie zum Beispiel diesen Weg neu anlegen müssen. Starkregen hatte ihn ausgespült. Solche Wege wären im Fall eines Falles unabdingbar für die Löschfahrzeuge. Feste Brandschneisen wollen dagegen viele private Waldbesitzer nicht.
2: Wir legen die dann an, wenn es im Prinzip vor Ort brennt. Da machen wir das dann in Zusammenarbeit mit der Feuerwehr in der Bekämpfung. Und legen die jetzt aber nicht schon präventiv an.
1: Technisch aufgerüstet wurden die Wälder am Niederrhein. Firewatch heißt das Kamerasystem, das mit KI 62.000 Hektar Wald überwacht. Gelenkt aus dieser Überwachungszentrale in Wesel. So etwas funktioniert aber nur dort, wo es extrem flach ist. In Halver ist dagegen der Waldumbau umso wichtiger. Wo der Borkenkäfer Fichten killte, kommen nun Kirschen, Eichen, Rotbuchen oder Esskastanien hin. Sie sind klimaresistenter und brennen nicht so schnell wie Monokulturen. Nachteil, es wird rund 80 bis 100 Jahre dauern. Ist dann aber auch ein Mosaikstückchen, damit es bei uns nicht solche Bilder gibt, wie gerade aus Südeuropa.
2: Das ist schon erschreckend. Also führt auch zu beklemmenden Gefühlen, wenn man gerade die Bilder da in Südfrankreich sieht, wo mehrere tausend Hektar brennen. Und ja, zeigt auch noch mal mehr die ganze Entwicklung zum Thema Klimawandel, wie wichtig das ist, dass wir da aktiv sind.
1: Die Zeichen sind unübersehbar. Zum Beispiel an dieser Buche. Sie kann nicht mehr. Sie ist im Prinzip am Ende. Was tun, damit es bei uns in den Wäldern nicht brennt? Schließlich ist Nordrhein-Westfalen ein sehr dicht besiedeltes Bundesland. Jedes Feuer wird auch schnell zu einer Gefahr für die Menschen. Und so blöd es klingt, am wirkungsvollsten ist die Eigenverantwortung. Keine Zigarette, kein offenes Feuer. Der Wald verträgt das einfach nicht.
0: Ja, und die Sonne brennt aber weiterhin vom Himmel. Heute gab es Temperaturen bis fast 37 Grad in NRW. Und auch die Nacht wird tropisch. Aber niemand sitzt im stickigen Klassenzimmer und viele Familien sind im Urlaub. Alle anderen suchen kühle Plätzchen, Seen oder Freibänder oder Brunnen. In Anröchte im Kreis Soest haben Kinder und Jugendliche doppelt Spaß, denn sie zahlen keinen Eintritt hier.
3: Das Waldfreibad in Anröchte ist voll. Bei der Hitze kein Wunder, aber die Hitze ist nicht der einzige Grund. Der zweite ist eine anonyme Spenderin. Die ermöglicht nämlich allen Kindern und Jugendlichen von 5 bis 17 Jahren einen kostenfreien Eintritt ins Freibad in den ganzen Sommerferien. Diese Großzügigkeit kam auch für die Gemeinde plötzlich und unerwartet.
4: Das war vollkommen überraschend, auch von der Person her, die hatte sich nicht vorher angekündigt. Sie kam wirklich plötzlich ins Büro rein zu meiner Kollegin Frau Bruska und hatte das dann mitgeteilt, dass sie die Idee hätte, die sie gerne umsetzen möchte in den Sommerferien.
3: Normalerweise kostet der Eintritt hier für Kinder und Jugendliche 2 Euro, eine Saisonkarte 38 Euro. Nicht jeder kann sich das leisten, umso schöner die Idee.
5: Ist halt super für die Kinder. Jetzt können sie halt die Zeit immer nutzen, gerade bei so einem Wetter.
6: Ja, ich genieße es sehr hier drin. Hier ist schön. Ich mag die Rutsche auch.
7: Mega, also total fantastisch.
8: Das ist mega toll. Also da kann man das wirklich super für jeden halt, ne?
3: Schon in der ersten Stunde sind heute über 200 Kinder gekommen. Bademeister Lars Kempke ist begeistert.
9: Weil ich das gesehen habe bis jetzt, dass auch viele Familien oder halt Kinder aus immer sozial schwächeren so Einrichtungen kommen auch. Und ich sehe das immer so, dass die Jugendlichen von den Straßen wegkommen und quasi hier da so ein bisschen unter Obhut sind. Und das finde ich eine super Sache.
3: Es ist für die Kinder ein großer Ferienspaß, eine unkomplizierte Sache, die an den Kassen für Ansturm sorgt.
0: Auch für die NRW-Polizei wird das ein heißes Wochenende. Festivals, Volksfeste und gleich dreimal Christopher Street Day Paraden. In Ahaus, in Bonn und in Moers. Nach dem Terroranschlag von Berlin will der NRW-Staatsschutz nochmal alle 73 islamistischen Gefährder hier im Westen genauer überprüfen. Das hat Innenminister Herbert Reul heute mitgeteilt. Trotz Berlin, die CSD-Feste sollen hier im Westen stattfinden, bunt und fröhlich wie geplant.
10: Die Wegstrecke der CSD-Parade in Moers am Samstag. Die Mitorganisatoren des Vereins Slam and Friends überprüfen nochmal alles ganz genau. Mit dabei ein mulmiges Gefühl nach dem Anschlag in Berlin.
11: Die Angst ist natürlich da. Es ist was Schreckliches passiert, aber wir müssen natürlich nach vorne schauen. Und deswegen rufe ich einfach nur auf, dass alle Leute hier in NRW, die jetzt nicht auf irgendeinem großen CSD sind, irgendwie zu uns nach Moers kommen und dementsprechend da die Fahne hissen und mit uns einfach laut und bunt sind.
10: NRW-Innenminister Reul musste heute auf viele Fragen antworten. Könnte so ein Anschlag auch in NRW passieren? Er demonstriert Handlungsfähigkeit.
12: Wir können davon ausgehen, wenn so ein Anschlag passiert, dann laufen bei allen Sicherheitsbehörden sofort alle Drähte heiß. Polizei, LKA, Verfassungsschutz, Staatsschutz, Lagezentrum, alle reden miteinander, alle rotieren. Und zwar nicht nur in der Stadt, wo das passiert, sondern das ganze System steht unter Strom.
10: Die Polizei soll jetzt auf Großveranstaltungen und Volksfesten mehr Präsenz zeigen. Lagekonzepte sollen nochmal überprüft und Gefährder stärker beobachtet werden. In NRW gibt es 165 davon im religiösen Bereich, meist islamistische Extremisten. Davon 73 handlungsfähig. 100-prozentige Sicherheit gäbe es nicht.
12: Wir werden es niemals garantieren können, dass so ein Anschlag wieder passiert. Wir können es nicht 100-prozentig garantieren. Aber unsere Aufgabe ist es, die Wahrscheinlichkeit einer solchen Tat so gering wie möglich zu halten.
10: Einige aus der queeren Community in Moers haben trotzdem Bedenken, denn die Gefahren können aus jeder Richtung kommen.
11: In dem Fall hat man gesagt, okay, islamistisch, hätte aber auch aus der rechten Szene kommen können. Und man weiß statistisch auch, dass die meisten Probleme bei CSDs aus der rechten Szene kommen. Dementsprechend sollte man auf alles ein Augenmerk haben.
10: Und sich nicht das Demonstrieren verderben lassen, sagt er, ganz nach dem Motto, jetzt erst recht.
0: Nach dem möglichen Aufstand der Inhaftierten in der JVA Siegburg hatte Justizminister Limbach von den Grünen sich bemüht, die Vorgänge souverän zu managen. Aber jetzt gibt es erneut großen politischen Druck. Denn in der JVA in Willich bei Krefeld soll es bereits vor mehr als 2 Wochen eine Razzia gegeben haben. Auch hier, wie in der JVA Euskirchen und Rheinbach zuvor, geht es um Bestechlichkeit und Drogenhandel.
13: Alles abgeriegelt. Was hinter diesen Mauern passiert, bekommt man von außen erstmal nicht mit. Und so hat die Öffentlichkeit auch lange nichts davon mitbekommen, wie 2 Justizbeamte im Gefängnis mutmaßlich mit Drogen gehandelt haben und sich von Häftlingen bestechen ließen. Justizminister Limbach wusste schon seit dem 10. Juli über die Ermittlungen gegen die beiden Beamten Bescheid. Noch am selben Tag gab es eine Sitzung im Rechtsausschuss im Landtag. Doch Limbach informierte die Mitglieder des Ausschusses nicht über die Ermittlungen. Und auch nicht bei 2 weiteren Sitzungen, sondern erst heute. Dafür gibt es heftige Kritik von der Opposition.
14: Der Justizminister muss sich fragen lassen, ob er Herr im eigenen Haus noch ist, ob er weiß, was in seinen JVAs passiert. Dadurch, dass er uns auch als Rechtsausschuss zu spät informiert hat, stellt sich da auch die Frage persönlicher Verantwortung, denn er hätte uns früher informieren müssen.
13: Der Justizminister entschuldigt sich heute auf WDR-Anfrage für die Kommunikation. Aber er wehrt sich gegen Vorwürfe, er habe die Justiz nicht im Griff.
15: Im Gegenteil belegt die Tatsache, dass mutmaßliche Verfehlungen Einzelner aufgedeckt, konsequent ausermittelt und strafrechtlich verfolgt werden, dass unsere rechtsstaatlichen Kontrollmechanismen funktionieren.
13: Aber es ist ein weiterer Fall in einer Reihe von Fällen. Mitte Mai, Durchsuchungen in der JVA Euskirchen. 8 Mitarbeiter sollen Bestechungsgelder angenommen haben. Vor 2 Wochen Korruptionsverdacht gegen 8 Beamte in der JVA Rheinbach. Vor wenigen Tagen Razzia wegen eines geplanten Aufstandes von Gefangenen in der JVA Siegburg. Warum kommt es gerade in JVAs zu Korruption? Thomas Bode forscht genau zu diesem Thema. Er sagt, in dem geschlossenen System Gefängnis gäbe es viele Risikofaktoren.
16: Der JVA-Bedienstete ist da insoweit ein Druck ausgesetzt, weil die Gefangenen alle was von ihm wollen, weil sie ihm eventuell schmeicheln. Andererseits muss man natürlich schauen, wie ist es mit seiner Bezahlung. Die ist okay, aber jetzt auch nicht besonders hoch. Wie ist sein Ausbildungsstand? Wie ist er auf solche Lagen eingestellt? Kann er damit super umgehen?
13: Trotzdem dürfe man natürlich nicht alle unter Generalverdacht stellen, sagt der Experte. Was die Motive der mutmaßlichen Täter in Willig angeht, muss jetzt noch ermittelt werden.
0: Schon mal vom Spiegeltrick gehört? Sehr beliebt, vor allem in Italien. Das ist eine Betrugsmasche im Straßenverkehr, bei der Kriminelle einen Unfall mit einem Außenspiegel vortäuschen, um Autofahrer abzuzocken. Vor allem Touristen fallen drauf rein und zahlen mehrere hundert Euro Cash. Oder aber sie haben eine Dashcam eingeschaltet, so wie Marc Kujat.
17: Marc Kujat will gerade diesen Audi auf einer Straße in Italien überholen, als er plötzlich einen Schlag hört.
18: Es ist wirklich unglaublich laut. Der hat ja, weiß ich nicht, einen Stein oder irgend sowas gegen mein Auto geworfen. Und das ist irre laut. Das flog halt durch den Radkasten auch. Und du bist fest davon überzeugt, irgendwas ist kaputt.
17: Der andere Fahrer behauptet, Kujat habe seinen Außenspiegel abgefahren. Dieser zückt sein Handy.
18: In dem Moment, als der das Handy gesehen hat, ging das ganz schnell und der ist von dannen gezogen. Also das ist wirklich der Retter gewesen. Ich habe es gar nicht geschafft, auf Record zu drücken beim Handy. Ich habe also nur die Aufnahme aus der Dashcam, aber das hat auf jeden Fall schon geholfen.
17: Beim Spiegeltrick sorgt der Betrüger beim Überholen für einen lauten Knall, beispielsweise mit einem präparierten Gerät. Dann behauptet er, der andere hätte seinen Außenspiegel abgefahren. Der Betrüger will Bargeld und tatsächlich gibt es Touristen, die zahlen. Darunter ein bekannter WDR-Reporter. Christian Dassel ist vor 2 Jahren mit seiner Bustour für die Aktuelle Stunde in Italien unterwegs und fällt auf den Spiegeltrick herein.
19: Ich habe einen PKW überholt und hat so einen lauten Schlag auf meiner Beifahrerseite gemacht. Wir sind rechts rangefahren. Der Typ von dem PKW ist ausgestiegen und hat gesagt, hier, du hast meinen Spiegel kaputt gemacht und hat so an diesem baumelnden Spiegel da gezeigt. Ich war total im Stress, hat er gesagt, dann gib mir jetzt 300 Euro. Dann habe ich ihm irgendwie 80 Euro gegeben und dann meinte er, ja, aber ich brauche mehr. Dann habe ich gesagt, okay, wir holen jetzt die Polizei. Dann hat er gesagt, nein, keine Polizei. Und dann war der Typ weg und meine 80 Euro auch. Und dann habe ich gemerkt, die haben uns abgezockt.
17: Den Spiegeltrick gibt es schon seit den 90er Jahren. Vor allem in den Sommermonaten sind die Betrüger mit ihren manipulierten Außenspiegeln unterwegs. Der ADAC kennt die Masche und rät:
20: Auf gar keinen Fall sollte man direkt irgendetwas unterschreiben. Sollte wirklich ein Schaden entstanden sein, dann läuft das ganz normal über die Polizei oder über die Kfz-Versicherung, aber niemals irgendwelche personenbezogenen Daten rausgeben, irgendwas unterschreiben und auf gar keinen Fall irgendwie Bargeld abgeben.
17: Den Spiegeltrick gibt es inzwischen in immer mehr Ländern, vermutlich weil er so erfolgreich ist.
0: Aus einer kleinen Party mit nur 800 Fans wurde das berühmteste Metal-Festival der Welt. In diesem Jahr steigt die Headbanger-Party Wacken zum 35. Mal. Und auch viele Partygäste von damals sind wieder dabei und drehen mit ihren Rollatoren und mit 80.000 anderen den Acker auf links.
21: Es ist 3:30. Die Fans stürmen den Holy Ground, den Platz vor der Hauptbühne. Wacken 2026, das Metal Festival, ist erneut komplett ausverkauft. Viele Besucher halten ihm seit Jahrzehnten die Treue und sind inzwischen im Rentenalter.
22: Ganz viele zum Rentenbeginn gönnen sich eine Kreuzfahrt. Scheiße! Wir fahren nach Wacken, das ist unser Rentenbeginn.
23: Ich hab mein komplettes Bett mit Matratze, mit alles drum und dran, wie es sich gehört.
21: Eine offizielle Altersstatistik nennt der Veranstalter nicht, aber der Blick aufs Gelände zeigt, hier treffen finanzielle Möglichkeiten und der Anspruch auf Komfort zusammen. Eine solche Hütte mietet man ab 2.500 Euro für eine Woche.
24: Mit 30 hätte ich mir das noch nicht leisten können. Ja. Also da wäre ich auf den Zeltplatz gegangen.
25: Wir haben lange hier noch gearbeitet und unser letztes Hemd hat keine Tasche.
26: Richtig.
21: Den älteren Semestern dürfte auch entgegenkommen, dass in diesem Jahr deutlich mehr feste Bodenplatten verlegt wurden.
25: Wir haben gestern noch eine Dame getroffen, die wird in Kürze 70 mit dem Rollator. Das ist das, was die Atmosphäre hier ausmacht. Ob Rollator, ob Krücken, ob Rollstuhl, es wird überall geholfen, es wird für alle gesorgt, es ist einfach nur perfekt.
1: Also es sind schon viele Alte, aber es sind auch viele, sag ich mal, in unserem Alter, oder?
2: Ja. Es ist eine Line-Up-Frage.
21: Das Line-Up, also die Auswahl an Bands, ist in diesem Jahr eine Mischung aus vielen altbekannten Bands und einigen Newcomern. Eben ein bisschen wie die Besucher selbst.
0: Das Motto seit 35 Jahren der Veranstalter: ehrlich, laut und authentisch. Lisa Kniffel jetzt für uns in Wacken. Wie authentisch war denn aus deiner Sicht der legendäre Run zur Eröffnung?
4: Total, denn die Wacken-Fans, die sind ja gut vorbereitet und getreu dem Wacken-Motto Rain or Shine, also absolute Regen und absolute Schlammwüste oder große Hitze und Sonnenschutz, waren sie auch in diesem Jahr bestens vorbereitet, haben den Wetterbericht gelesen, haben sich vielleicht das ein oder andere Wasser auch mal zwischen dem Bier gegönnt. Dazu hatte das Deutsche Rote Kreuz geraten. Die Polizei hat kostenlos Wasser verteilt. Und dann ging, man sieht das jetzt im Dunkeln, da hinten noch schön leuchten, dort der große Run über 43.000 Quadratmeter Infieldfläche los. Das sind 6 Fußballfelder. Man muss vielleicht einräumen, dass die spätestens ab der Mitte des Infields ein bisschen langsamer gegangen sind. Diese schwarze Wand, die dann über den Acker gerollt ist. Jetzt ist schon ganz schön heiß. Wir hatten über 30 Grad heute Nachmittag hier auf Wacken.
0: Wir hören diese zarten Klänge hinter dir oder bei dir. Im Film eben haben wir auch gesehen, die Heavy-Metal-Rentner-Gang. Gibt es in Wacken auch was für die Jüngeren?
4: Ja, gerade spielt hier Hämatom, das ist auch eine jüngere Band, die sich verkleidet. Und ich versuche mal, dass sie nicht vom Sofa fliegen und nehme das Mikro ganz dicht ran, damit sie mich noch verstehen können. Eröffnet hat das Konzert heute eine japanische Power-Metal-Band, nur mit jungen Frauen in weißen Brautkleidern. Die haben vor allen Dingen ein jüngeres Publikum angesprochen, gefolgt von The Butcher Sisters. Das war Hardcore-Rap mit harten Gitarrenriffs und sehr ironischen Texten über Eskalation. Da sind dann auch die Wacken-Fans das erste Mal eskaliert und haben so diesen typischen Moshpit gebildet. Das ist, wenn es so eine Lücke in der Mitte gibt und dann alle im Kreis, im Zirkelpit auch noch anfangen, gegeneinander zu springen. Ja, und dann gab es eben hier sogar Elektro-Techno-Metal, also wirklich ein Crossover für junge Leute. Außerdem hat der Veranstalter gegenüber in der Schleswig-Holstein angekündigt, im kommenden Jahr gibt es auch ein günstigeres Ticket für alle unter 25.
0: Lisa Kniffel, vielen Dank aus Wacken. So, jetzt wechseln wir die Temperatur. Wenn Rheinländer über einen Südtiroler lachen und ihn damit in ihr Herz lassen, dann kann das nur Konrad Beikircher sein. Der Kabarettist, Musiker und Autor ist gestern gestorben, im Alter von 80 Jahren, in Bonn, wo er so gern gelebt hat. Auf der Bühne war der Rheinländer seine Passion, der Dialekt quasi seine zweite Muttersprache. Damit hat er uns auch hier im WDR bei den Mitternachtsspitzen sehr viel Freude bereitet.
5: Warum ist es am Rhein so schön?
6: Das wüsst ich ever.
5: Der Rheinländer, der ist ja der kontaktfreudigste Mensch überhaupt.
7: Da kommt selbst hinter Paderborn der Ostwestfale aus der Ackerfurche hochgekrochen und sagt, die feiern ja immer noch, ja sicher.
26: Hier lasse der Dominkele.
21: Konrad Beikircher hat das Rheinland geliebt. Seit Mitte der 60er Jahre lebte der gebürtige Südtiroler in Bonn. Noch vor wenigen Monaten erklärte er in einem WDR-Interview, was ihn an der Sprache seiner Wahlheimat so fasziniert.
7: Das Tolle am Rheinischen, es hat nichts Deutsches, nichts Hochdeutsches. Das Rheinische ist eine reine mediterrane Sprache. Küsse höcknet, küsse morje. Ne? Ja, Manana-Prinzip. Ne? Das unterstellt man immer den Italienern und den Spaniern. Nee, das Rheinisch.
21: Auf dem Katharinenhof in Bad Godesberg, einem ehemaligen Forstgut, hatte er sich ein kleines Paradies geschaffen. Regelmäßig veranstaltete er hier Lesungen und Konzerte. Und er lud Künstlerinnen und Künstler ein, verwandelte seinen Garten in einen Skulpturenpark. Beikircher liebte es, Gäste zu empfangen, auch wenn die ihm manchmal zu nah kamen.
7: Da standen plötzlich Leute bei uns oben am Bügelbrett im ersten Stock. Und dann sage ich, ja, das aber privat, würden Sie doch bitte mal rausgehen. Ja, das wissen wir, wir wollten nur mal gucken.
21: Umgeschaut hat sich Balkircher in seinem Leben selbst häufig. Er hatte in Wien studiert und unter anderem 15 Jahre als Gefängnispsychologe gearbeitet. Doch seine Leidenschaft gehörte der Kunst und den Menschen, die er als Multitalent gerne imitierte.
3: Also dann, ne, tschö, Matjo, in diesem Sinne, weiß Bescheid, ne, bis die Tage.
21: Im Herbst wollte Konrad Balkircher noch einmal auf Tournee gehen. Jetzt ist er im Kreis seiner Familie gestorben.
0: Marit Joth, mehr Nachrichten, kurz und knapp.
8: Im Solinger Stadtteil Ohlix ist am Morgen ein Mann durch Schüsse lebensgefährlich verletzt worden. Der mutmaßliche Täter ist auf der Flucht. Die Polizei hat sowohl an einem Supermarkt als auch an einer Shisha-Bar Einschusslöcher gefunden. Ein Zusammenhang wird noch geprüft. Bei dem Verletzten soll es sich um den Besitzer des Supermarkts handeln. Nach dem Fund von Leichenteilen einer Frau aus Eritrea Ende vergangenen Jahres hat die Staatsanwaltschaft Bonn jetzt Anklage gegen den Ehemann des Opfers erhoben. Sie geht davon aus, dass er die 32-Jährige nach einem Streit auf einem Parkplatz erwürgt hat. Anschließend soll er ihren Körper zerteilt haben. Die Körperteile fanden Polizisten an verschiedenen Orten in Rheinland-Pfalz und NRW. Das Anfang des Monats eingeführte Eintrittsgeld für den Kölner Dom hat im Juli rund die Hälfte der laufenden Kosten gedeckt. Betrieb und Erhaltung des Kölner Wahrzeichens kosten täglich rund 44.000 Euro. Eine umfassende Bilanz will das Domkapitel erst Anfang 2027 ziehen. Seit diesem Monat kostet der Besuch des Doms 12 Euro.
0: Eine goldene Madonna, das Essener Schwert und die älteste Lilienkrone der Welt. Das und mehr können Sie jetzt im Essener Dom bewundern. 3 Monate lang wurde die Domschatzkammer saniert, jetzt öffnet sie wieder. Diese Pracht aus Silber, Gold und Edelsteinen wurde im frühen Mittelalter von Essener Fürstäbtissinnen gesammelt, also von adeligen und sehr frommen Damen, mächtige Frauen und ihr Schatz. Ein neues Highlight ist das Altarbild von Maria und einem Engel, das bisher in einer Kirche hing. Dank der neuen Lichtgestaltung und den bunten Wänden erstrahlt der Essener Domschatz jetzt in ganz neuem Glanz. Glänzend aufgelegt wie immer, Carsten Schwanke, obwohl ihr habt ganz gut zu tun, ne, diese Daten und Prognosen vor allem für morgen zu sortieren, richtig?
9: Ich glaube ja, denn morgen wird ein wirklich beachtenswerter Tag, um es mal irgendwie einzuordnen. Also es wird der außergewöhnlichste Wettertag in dieser Woche. Es geht los mit einer enormen Hitze, Temperaturen auch in Nordrhein-Westfalen Richtung 39, möglicherweise Richtung 40 Grad. Und dann kommen Unwetter, und zwar zum Teil in Form von schweren Orkanböen, deutlich über 120 Kilometer pro Stunde und dann auch noch Gewitter und Regenschauer. Wenn wir uns mal die Temperaturkarte anschauen, auch aus dem Wettermodell für morgen Nachmittag 16 Uhr, da muss man genau hinschauen, dann sieht man, dass hier im Nordosten unseres Bundeslandes eine andere Farbgebung ist als zum Beispiel weiter südlich. Und wir sehen hier diese Kante. Zwischen dieser Luftmasse und dieser Luftmasse liegt ein Temperaturunterschied von ungefähr 15 Grad. Ganz konkret bedeutet das, dass wir am späten Nachmittag im Nordosten noch immer 35 bis 40 Grad haben, dahinter nur noch 20 bis 22 Grad. Und genau das hier geht nicht ohne Spuren vonstatten, dieser Luftmassenwechsel, dieser Unterschied. Da kommen die schweren Sturmböen bis Orkanböen und zum Teil wirklich extreme Orkanböen dazu. Wir haben eine Animation vorbereitet, um diese Orkanböen-Entwicklung mal zu zeigen für Deutschland. Das geht los im Verlauf der Mittagszeit. Etwa kommt der Wind, der starke, der stürmische Wind hier an, zieht komplett über Nordrhein-Westfalen. Aber vor allem dieses dunkelrote, was sich in Ostwestfalen-Lippe im Nordosten unseres Bundeslandes entwickelt hat und dann bis zur Ostsee zieht, das ist das wichtigste Unwetter, auf das wir wirklich achten müssen. Heute Nacht passiert erstmal nichts Dramatisches. Sternklarer Himmel, die Temperaturen oftmals im tropischen Bereich über 20 Grad. Morgen Vormittag dann ziemlich viel Sonnenschein. Am Nachmittag kommen dann die Sturmböen und die heftigsten Gewitter, vor allem, wie gesagt, im Nordosten. Zum Teil auch starker Regen und Hagel ist hier möglich. Die Temperaturen morgen davor 39, möglicherweise 40 Grad, dahinter noch 24 bis 28 Grad. Der Wind kurz noch aus südlichen, später westlichen Richtungen. Freitag nochmals starke Gewitter, am Samstag zieht das Ganze ab. Zeit zum Durchschnaufen, 23 bis 27 Grad.
0: Dankeschön, Carsten. Er galt als Erfinder des Rheinlandes, der Kabarettist Konrad Balkircher. Gestern starb er im Alter von 80 Jahren. Wir erinnern jetzt an ihn. Fast ein Selbstporträt.
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26: Ich, meiner, mir, mich kann niemals heißen ich, minger, mir, mich, sondern muss heißen entweder ich von mir, mir, mich oder, grammatikalisch auch korrekt, wenn auch selten gebraucht, ich mingsing mir, mich. Jetzt stellen Sie sich das mal. Über Tausende von Jahren hin vor, immer ein Schlag auf den Kopf. Die Unterlippe geht immer noch vorn. Irgendwann bleibt die Form stehen und dann haben wir Steckdichter. Der rechte Winkel hat immer, ich betone, immer 90 Grad. Und zwar präzise 90 Grad. Keine 91, keine 89 Grad. Präzise 90 Grad. Da hat der Rheinländer gesagt, ja schön, präzise 90 Grad, nur passt das immer. Ja. Super,

ein äußerst angenehmer Kollege, sehr sympathischer Kollege und ein großartiger Unterhalter. Musiker, Komponist, Sänger, Kabarettist, eigentlich ein Workaholic. Wir fragen mich manchmal, wenn ich seinen Tourneeplan lese, wie macht er das alles? Heute Abend bei uns Konrad Beikircher. Applaus.

0: Gucci. Bäckerei Rolli, aber guten Tag. Ah, da Frau Walterscheid. Ja, Salam Aleikum. Ob ich sie noch alle hätte? Doch, Frau Walterscheid, ja. Ich habe ganz laut und deutlich gesagt, Salam Aleikum, nicht ja. Warum?
1: Viele kennen Sie aus dem Radio. Sie machen viel auch im Westdeutschen Rundfunk in den Radioprogrammen. Bekannt geworden natürlich durch die Frau Walterscheid. Kleine Kostprobe.
2: Ja, ich weiß, das war immer diese Quetschstimme, wo die Leute geschrieben haben, ist das jetzt eine Frau oder nicht? Oder wieder was?
3: Bösartige alte Faschistin, ne? Und sowas.
2: Wie 6 Millionen? 6 Millionen Juden im Zweiten Weltkrieg, im KZ? So viele Männer hatten die ja nicht. Die waren alle an der Front, wer hätte die verbrennen sollen?
0: Ich muss sagen, Frau Walterscheid, wie der Khomeini da unten. Ne? Der Rheinländer spricht nur von Khomeini. Ne? Da gibt es Khomeini, gibt es nicht. Ne? Also wie der Khomeini da unten. Ne? Das macht, also ich muss sagen, Respekt, Respekt. Ja, ja.
4: Konrad heiß ich, weil ich Konrad heiß. Und Johann heiß ich, weil mein Taufpate der Dr. Leiter. Johann hieß und Aloysia, mein schönster Name, heiße ich nach meiner Oma, die ich leider nie kennengelernt habe. Sie ist 43 gestorben, die Mama von meinem Papa. Und damit ich am 22. Dezember in Bruneck in Südtirol auf die Welt komme, damit das klappt, weil ich habe mich ein bisschen festgehalten, ist mein Papa mit meiner Mama noch Nachmittag über die holprige Straße nach Geis gefahren und wieder zurück. Und siehe da, 7:30 war ich da.

0: wann ich getauft worden bin, ich weiß es nicht mehr. Ich meine, es wäre der 23. Dezember gewesen. Aber pff, Familiengeschichten eben.
1: Also 21:30 Hochamt im Kölner Dom, der Dom natürlich rappelsvoll, klar, alle schön fein staatsgemacht, wunderbar, wie es Hemd an und so, wie sich das gehört. Es war auch unser hochverehrter Erzbischof von Kardinal, Herr Meisner, anwesend, auch schön fein staatsgemacht, ordentlich angedonnen, hat auch den Samovar im Kopf gehabt. Ne? Ja, ist ja klar, hier, Glücksspirale in der Hand. Ne? Ja. Ja, sicher, ne? Wobei, überlegen Sie mal dieses schöne Wort Glücksspirale und das, was der Vatikan im Moment mit den Frauen macht. Nein, da muss ich sagen.
2: Oh. Das Besondere ist nicht, dass der Rheinländer laut ist, dass er in Gruppen gerne auftritt.
3: Der ist doch nicht laut,
2: so.
3: Der Rheinländer.
2: Ja, wüsste ich jetzt auch nicht. Dass er, wenn einer Heide ruft, sofort mit Witzka, Herr Kapitän, ergänzt oder sowas. Ja. Die gibt es ja überall. Nein, das Besondere ist, dass er mediterran ist. Der Rheinländer ist ein mediterraner Deutscher. Rheinland ist, oder sagen wir mal so, man könnte es natürlich jetzt kabarettieren.

0: ist, ne? Nee. Wacht auf. Und dann stürmt der ans Mikrofon mit so einem Hals. Das wollte er sich verbeten haben, Dann riesen Esch im Kölner Dom. Hier so eine weltliche Äußerung stört die Ernsthaftigkeit des Gotteshauses. Und wenn Sie schon klatschen, bloß weil ein paar Musiker aufhören, Musik zu machen, was wollen Sie denn machen, wenn ich mit der Monstranz rauskomme?
1: Frau Reinhardt, die Hans sind in Münster die Wiedertäufer, die so ein bisschen ein Rebirthing oder was machen wollten des Glaubens. Die sind alle aufgeknüpft worden am Marktplatz. Und da ist der Kardinal Höffner, bevor er...
2: Klingt unangenehm.
1: Die sind richtig sehr unangenehm. Aber der Westfale, wenn er losgelassen ist. Ne? Ja. Der Kardinal Höffner ist an dem Abend, wo er von Münster nach Köln gewechselt hat, gefragt worden, Eminenz, was ist denn der Unterschied in Ihren Augen zwischen den Westfalen und den Münsteranern und den Kölnern? Da hat er gesagt, der Unterschied ist schnell gesagt. Die Münsteraner haben die Wiedertäufer aufgeknüpft. Die Kölner hätten sie im Rosenmontagszug mitlaufen lassen.
0: So ein Haus dreht sich um, jeden am Altar und wat wo. 2-3 Sekunden Generalpause, wie die Musiker sagen, ne? Also schweigen, ne? Hat sie ja zusammen, also gefaltet, Dreifaltigkeit war nichts, das waren 6-7-Falten, kann ich sagen, ne? Schweigen, dann aber ein Orkan von einem Applaus, und zwar von allen, broch, ne? Da ist denn der Sommerwein in der Kelche fallen, kann ich sagen, ne? Ja. Und da hat unser hochverehrter Erzbischof und Kardinal, der Herr Meiser, das erste Mal in seinem Leben begriffen, man provoziert der Rheinländer nicht ungestraft.
3: Das Musische hat in meinem Leben immer die Hauptrolle gespielt, ob das die Musik war von Anfang an bis heute oder das Wort. Bisschen von meiner Mama. Meine Mama hat Kaiser Karl den Ersten mit einem Gedicht begrüßen dürfen, als er 1917 nach Bozen kam, um seine Untertanen huldvoll zu empfangen. Oder Kabarett. Mein Papa hat mich ab 1953, da war ich 8 Jahre alt und da waren wir in München das erste Mal, immer ins Kabarett mitgenommen. Das gab natürlich einen Aufstand, können Sie sich ja vorstellen, wie der Junge, 8 Jahre oder so. Ne? Der darf doch gar nicht so lange aufbleiben. Mein Papa hat gesagt, in Südtirol ist das erlaubt, ich bin der Vater und das Kind, das geht mit mir ins Kabarett und hat sich mit dem Platzanweiser angelegt. Der Platzanweiser hat sich heimlich vielleicht gefreut über sowas. Das war nämlich Dieter Hildebrandt.

0: Und ich bin mit einer Glaskünstlerin verheiratet. Die stellt unser Haus zu mit Glaskunst. Schön, ich freue mich immer dran. Bei den Kindern ist eine Schriftstellerin dabei, ein Maler dabei, eine Tochter singt für ihr Leben gern und das Musische spielt eine große Rolle. Mal schauen, ob wir irgendwann mal alle im Musenalmanach stehen.
1: Ich habe persönlich immer den Eindruck, Sie sind eigentlich ein sehr charmanter Mensch. Also Sie könnten ja fast Eintänzer sein. Mhm. Andererseits durch Ihre Inhalte wirken Sie den Leuten auch ganz schön was rein, unter anderem den Rheinländern, aber natürlich nicht nur. Das ist so eine Sicherheitsnummer auch, ne? Dann kann man nicht ganz so attackiert werden.
2: Ja, ich wäre gerne geliebt, das ist keine Frage. Ja. Oder ich würde ungern nicht geliebt. So. Das kommt sicher daher. Ich war immer ein sehr freundlicher Mensch, habe damit auch viele Probleme gehabt und habe lang gebraucht, das so ein bisschen zu überwinden. Ich komme aus, oh Gott, mit 30, mit 35 war ich sowas von einem ätzend freundlichen Typen. Das war, ich hätte es mit mir nicht ausgehalten, garantiert.
3: Lieber Prinz, lieber Bauer, hochverehrte Jungfrau und natürlich Präsident auch, sehr geehrte Fastelovensjäcke, wenn ich mir erlauben darf, ein kölsches Wort in den Mund zu nehmen, ich danke Ihnen allen herzlich für die Ehre, hier im Gürzenich das Wort an Sie richten zu dürfen. Das umso mehr, wo ich ohne Imme bin.
0: Also wenn ich hier in Südtirol stehe, ist mir eines klar, Südtirol ist meine Heimat geblieben. Mein Zuhause ist das Rheinland geworden. Vor 45 Jahren bin ich hier weg. Da ist schon eine Menge passiert. Was ist da passiert? Studium Psychologie, der erste Beruf, Psychologe im Knast, Oberregierungsrat, Kündigung, neuer Beruf, Autor, Singen, Kabarett.

0: Oh ja, auch ein bisschen komponieren. Drei Ehen, einmal verwitwet, einmal geschieden und jetzt die Ehe. Fünf Kinder, dann kam noch der Herzinfarkt, dann kam Diabetes und wohin geht das alles?
1: Mich interessiert jetzt mal, Konrad, du als studierter Psychologe, ja. Was sagt der Psychologe zur Italophilie des Deutschen?
0: Das fängt mit Goethe an und hat sich fortgesetzt. Das ist die Liebe des Schweren zum Leichten. Es ist die Liebe der Leute, die nie fliegen können oder gerne fliegen, aber gerne fliegen würden. Und sie denken, dass die Italiener fliegen. Die Italiener fliegen genauso wenig wie die Deutschen, natürlich. Aber sie zeigen es nicht. Sie tun so, als ob sie flögen, möchte ich mal sagen. Das ist die Liebe zur Leichtigkeit. Dazu kommt aber natürlich... 1, 2, 3.

0: bist du aufgewachsen? Also bist du italienisch aufgewachsen, bist du deutsch aufgewachsen? Und wenn du deutsch aufgewachsen bist, wie viel Italienisch musstest du zwangsläufig mitbekommen?
1: Ich bin Jahrgang 45, ich bin aufgewachsen, meine ersten 8 Jahre, in Bruneck, natürlich eine deutschsprachige Kleinstadt, aber es gab bei Italiener, die haben alle um uns rundherum gewohnt. Ich bin mit italienischen Kindern aufgewachsen, der Gian, die Regina und wie sie alle hießen. Zu Hause haben wir Deutsch gesprochen, draußen habe ich Italienisch gesprochen, überwiegend. Das war gemischt, was das Tolle war. Die Bitte.

musste da parken, wo früher für die Brunecker, für unsere Eltern, das Ende der Welt war, in Stegen, auf dem Gelände vom Stegener Markt. Für uns Kinder war das anders. Hier sind wir vorbeigelaufen, hier haben wir gespielt, hier über diese Holzzäune haben wir uns nicht getraut, rüber zu klettern. Das war das Haus der Angst. Niemand wusste, wer da drin wohnt, es war nur alles düster, es war bedrohlich, vor allen Dingen da vorne. Aber das ist noch so geblieben. Die Bretter sind noch da, der Zaun ist noch da, ganz genau wie vor 60 Jahren. Und da kommst du dann auf dem Weg zu deinem Geburtshaus am Haus vorbei wie an dem. Es ist nur ein altes kleines Haus, es ist nichts Besonderes. Hier wachsen Aprikosen, die Aprikosen hießen Marillen. Und als Kinder sind wir da immer rein in den Garten, hier über das Ding, und haben Marillen geklaut, natürlich. Und plötzlich ist es so, als wärst du wieder 3 Jahre alt. Es sind nur Marillen, es ist nur ein altes Haus, es ist nichts Besonderes. Aber es geht dir ins Herz. Ja, und jetzt bin ich hier, vor dem Haus im Brunneck, in dem ich geboren bin. Und irgendwie, du verstehst überhaupt die Welt nicht mehr. Moment, ich gehe mal gerade drüber. Das, was heute Autos sind, das waren früher Pferdefuhrwerke auf dem Weg nach Stegen. Das war Schotter, nichts Asphalt. Und jetzt sind wir bei dem Haus. Das ist das Haus im ersten Stock, bin ich auf die Welt gekommen. Das sieht jetzt leider nicht mehr so aus. Da war ein Balkon, da wo das runde Guckloch ist und wo die Fenster sind, da war ein Balkon. Auf dem Balkon, da gibt es noch Fotos. Mein Bruder und ich sitzen da auf dem Schoß meiner Mama, schauen uns an. Alles sehr schön, ich kann es beweisen, dass da ein Balkon war. Unten war, da wo jetzt ein Café ist, war das Möbelhaus Selenati, Mobili Selenati. Wundervolle Möbel. Und der alte Selenati, wenn er selber im zweiten Stock wohnen zu seiner Familie ging, hat bei uns an die Wohnungstür gekratzt. Er hatte so Glas, geriffeltes, und hat dann reingeflüstert: Corrado, devi dormire. Konrad, du musst schlafen. Und wie ich dann geschlafen habe. Boah. Ach du Scheiße, ne, das gibt's ja überhaupt nicht.

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1: Tag- und Nachtpudding ist ein Rezept von meiner Mama, welchselbige 1920, 21 bei der Frau Rokotanski kochen gelernt hat, in Meran. Das wäre nun kein, aber die Frau Rokotanski war die Dessertköchin von Kaiser Franz Josef. Das ist ein Rezept. Meine Mutter sagte immer, dieser Tag- und Nachtpudding war das Lieblingsnachtisch oder die Lieblingsnachspeisen vom Kaiser Franz Josef.
2: Möglicherweise Mutter ist Flora und es wird überall gesagt, verarmter Adel. Also was ist von der Mutter als Erinnerung rübergekommen und was ist sozusagen das, was die Mutter vermittelt hat?
3: Meine Mama war sehr pflichtbewusst, war sehr, sehr alter, oder ist natürlich, sie lebt noch, sehr alter österreichischer Adel, hat dann einen Bürgerlichen geheiratet, nachdem das im 1918 war natürlich alles futsch, ne? Fort Geld weg, alles fort. Ne? Ja, was fort ist, ist fort.
4: Kein Salz, muss kein Salz.
1: Meine Mutter hat am Geräusch erkennen können, wann zum Beispiel Nierchen oder Leber, wann die au point sind, wann die am Punkt sind.
4: Na.
1: Es klingt anders.
4: Das ist ja toll.
1: Am Anfang klingt es anders als danach. Hat sie gepackt. Jetzt ist sie 90, jetzt wird sie das nicht mehr so bocken.
4: Also mit dem Wein, es gibt ja Wein, der steht drauf, für Diabetiker geeignet. Aber das ist, im Grunde geht es nur um den Restzucker.
3: Muss ich umgucken. Ja. Und wenn hat dann ins Wustertal geheiratet, was es nie geliebt hat, hat sie furchtbar. Aber ja, hat sich, sagen wir mal, redlich bemüht, drei Kinder zu erziehen. Was sie uns beigebracht hat, ist eigentlich eher Pflichtbewusstsein, nicht aufgeben und Ehrgeiz. Das sind so Geschichten, die von meiner Mutter. Gefühl war nicht ganz ihre Seite. Gefühl war mein Vater, obwohl er Techniker war.
2: Er war Herr Ingenieur.
3: Ja, Herr Ingenieur, ja. Herr Doktor, ja. Aber ich das Gefühl war eher mein Vater.
1: Der professionelle Diabetiker, der hat ja auch schon mal diese Teststreifen dabei. Die sind am für sich für Non-Klo. Also das ist...
4: tut man in Urin.
1: Ja, tut man drüber pinkeln quasi, der Virtuose mit der linken Hand. Und dann kann man gucken, wie viel Zucker, Restzucker im Urin ist. Da kann man aber auch den Wein testen. Guck mal, ich tue das... Ja, lass dich nicht ablenken. Ich tue das da rein, schwenk das bisschen, lass das ein Momentchen.
4: Und dann verfärbt sich.
1: Und dann verfärbt sich.

Und hier bin ich in Mühlen in Taufers, da wo die Beikircher herkommen. Und das ist eine lange Reihe. Der Josef Beikircher hat mit selbstgebauten Maschinen Loden maschinell hergestellt. Als erster in Südtirol. Ja, der Gustav hat Wasserturbinen gebaut. Also das sieht man auch hier in dieser Kanzlei von der Turbinenfabrik Beikircher. Sieht man das auch an der Decke. Da hat der Urgroßvater die Idee gehabt, ein Rad in die Decke sich bauen zu lassen mit den Strahlen sozusagen. Die Assoziation ist, das sind die Schaufeln einer Wasserturbine. Das haben sie hier gebaut. Und ich wäre da der Jüngste von drei Brüdern in der vierten Generation. Und das ist schon ein sehr schönes Gefühl. Hier in der Kanzlei ist alles so geblieben, weil mein ältester Bruder da das hergerichtet hat, restauriert hat und pflegt. Zum Beispiel hier, schauen Sie mal, eine Bleistift-Schälmaschine. Man spannt den Bleistift ein und schält ihn mit diesen scharfen K&K-Messern. Sie ist original. Ich bin mit meiner Mama oft den Opa besuchen gekommen, damals noch mit der Tauferer Bahn, eine Art Straßenbahn, die mein Urgroßvater mit meinem Großvater gebaut und initiiert hat, mit Bargeldgebern natürlich. Und meine Mama hat sich oft mit mir in der Kanzlei hingesetzt und dann saßen wir hier an diesem wundervollen Ofen. Der Ofen ist für mich was Besonderes, weil da war die Schneedame. Ich habe sie immer so gesehen, diese Narbe hatte der Ofen auch in meiner Kindheit. Und ich dachte immer, da wäre eine Schneedame, die muss dahinter. Das ist so der Pelzmantel, der Kragen. Es ist wahrscheinlich nur was anderes dahinter, aber es ist wurscht. Für mich ist es die Schneedame. Und ich war und bin bis heute schon sehr stolz darauf, ein Spross dieser Beikircher zu sein. Und dass von meiner Mama dann noch so ein bisschen Wiener Adel dazu kam von Ingram, das hat den kleinen Konrad auch gefreut.

Bei mir hat es angefangen, da war ich so 3-4 Jahre alt, um 7 musste ich ins Bett, natürlich, war damals normal. Und welches Kind schläft denn schon um 7 ein, wenn es Sommer ist und es ist noch warm? Naja, dann hängst du da in deinem Kinderbettchen mit Gitterchen vor den Augen und so um 7:30, 8, da passierte manchmal das Unglaubliche. Plötzlich schlurften über den Flur fremde Schritte. Ich wusste, aha, überraschender Besuch ist gekommen. Und naja, gut, so lange habe ich es noch ausgehalten, murmelnde Stimmen aus dem Wohnzimmer. Aber wenn dann Zigarettenrauch langsam unter der Ritze meiner Kinderzimmertür durchgezogen ist, dann war kein Halten mehr. Ich wusste, da ist das Leben. Da passiert alles, was aufregend ist. Ich bin drüber geklettert und rüber ins Wohnzimmer bei meinem Vater auf den Schoß gekraxelt. Und hab dann mit großen Ohren den Geschichten zugehört, die Erwachsenen erzählt haben.

0: Geschichten vom Dekan in Bruneck zum Beispiel, dem beim Hochamt um 9:30 der ganze Kelch aus der Hand gefallen ist. Aber mein Gott, um 6 ist der erste Gottesdienst, um 7 der für die Nonnen, um 7:30 der für die Kinder, um 8 ist nochmal ein Gottesdienst privat, um 9 ist vielleicht der für die Italiener und um 9:30 oder um 10 das Hochamt. Da kommen gut und gerne 2,5 Liter Weißwein zusammen auf nüchternem Magen. Wer mag das so einem Kämpfer für den Glauben dann noch vorwerfen, wenn er dann um 10 doch nur noch eingeschränkte Messe lesen kann? Und wie gut dieser Messwein ist, das haben wir gesehen oder habe ich gesehen. Dann, wie ich 8 Jahre lang in einem Heim war von 10 bis 18, zusammen mit 80 Jungs von 10 bis 18, wie gesagt. Das war von Franziskanern geleitet, einer Klosterschule angegliedert, mit einer Kapelle natürlich. Und ab und zu haben wir dann schon mal geschaut, wie der Messwein schmeckt.
1: Ich war 8 Jahre lang war ich in einem Schülerwohnheim bei Franziskanerpatres. Mir ist nie was passiert. Heute frage ich mich, war ich nicht hübsch genug? Also,
2: ja. Ich habe gehört, der Konrad war im Franziskanerinternat.
3: Ja, 3 Knöpfe habe ich heute noch, aber ich kann jetzt nicht die Hose aufmachen. Aber ja, sicher, ja. 8 Jahre lang. Franziskaner wissen Bescheid.
2: Hat man dann da ein besonderes Verhältnis zu Frauen, wenn man vom Franziskanerinternat rauskommt?
3: Selbstverständlich.
2: Ich war im Maristengymnasium, das war ähnlich.
3: Ja. Also das Wundervolle ist, wenn man bei Franziskanern, Jesuiten ist wieder was anderes, das ist die aggressive Variante, aber bei Franziskanern kriegt man ja die Liebe beigebracht. Nur weil sie 8 Jahre lang nicht über Frauen reden, ist das Schöne, dass die Frau wird zu so einem Mythos. Das ist was Wunderbares. Also so verliebt wie Franziskanerschüler kann kein anderer Mann jemals sein.

0: ist dann doch manchmal aber dann doch sehr enttäuscht.
1: Ja Gott, das kommt jetzt drauf an. Ne? Manchmal hat man Glück, ne? Aber dann sind die Weiber weg morgens, dann ist auch wieder nichts. Ne? Aber ja, im längeren Feldversuch, um das mal soziologisch auszudrücken, kann es schon dazu kommen, dass man etwas enttäuscht ist, weil irgendwann lösen sich die drei Knoten im Gürtel des Franziskanerschülers und dann siehst du, ja Gott.
2: Was sie

0: Franziskaner haben die Kutte und da haben sie drei Knoten drin, bei dem Strick, der die Kutte zusammenhält. Und diese drei Knoten, die kriegt man auch in den Kopf. Und dann hast du da im Kopf, wenn es um Frauen geht, einen Strick mit drei Knoten. Du weißt also, wie kriege ich sie flach, das ist der geometrische Knoten. Dann, wie kriege ich sie dahin, dass sie auch, sagen wir mal, nicht direkt wieder von der Bettkante springt. Das ist der kybernetische oder der kinetische Knoten. Und dann der entscheidende Knoten, wie kriege ich dazu, dass aus der Parallele ein Dreieck wird. Und das haben sie uns natürlich nie gesagt.
1: Ich möchte noch mal zurückkommen auf dieses wunderschöne Franziskanerheim, in dem ich 8 Jahre interniert war. Antonianum heißt es übrigens, Weckensteinstraße Nummer 6 in Bozen. Es steht noch. Hinfahren und gucken gilt. Wenn wir da so ermattet von der sportlichen Betätigung auf dem Balkon dann wieder um 11 Uhr nachts zurückgekommen sind in den Schlafsaal, dann haben wir uns hingesetzt auf dem Bettrand und haben angefangen zu philosophieren. Zum Beispiel darüber, Mensch, wenn man bedenkt, wie groß das Universum ist und wie klein wir sind. Wow. Jeder von uns so ein kleiner Bonsai-Sokrates. Oder wir haben uns Geschichten erzählt vom Verdi-Platz in Bozen. Dass da Nutten stünden, die schon für 50 Lire, auch uns hätten wir die 50 Lire nur, wir schreiben das Jahr 1957, für 50 Lire auch uns in das unbekannte Reich des Mannseins entführen würden. Und ich habe mir die schweißnasse Hand hinter das erregierte Ohr gehalten, um da ja kein Wort zu versäumen. Oh Gott.
2: Wie oft ich in all den 8 Jahren diese Treppen rauf und runter gelaufen bin. In Filzmantoffeln, nicht in Schuhen. Ich weiß es nicht.

immer, wenn ich hier an diesen Fenstern vorbeikam, dann hat es angefangen zu brennen. Ich schaue raus und ich sehe diesen Berg und hatte immer 8 Jahre das Gefühl, dieser Berg, der steht mir im Weg. Der steht meiner Freiheit im Weg. Der steht meiner Sehnsucht nach draußen im Weg. Wenn der weg wäre, wäre alles gut. Das Ziel meiner Sehnsucht war hinter diesem Berg. Die kleine Sehnsucht, die haben wir uns oft erfüllt. Da sind wir unten im ersten Stock über den Balkon, Nachbargrundstück, und dann waren wir im Bozen. Die große Sehnsucht blieb ungestillt. Dann kam das Abitur und dann durfte ich hin, wo ich wollte. Der Berg war dann weg, aber da wusste ich nicht mehr, wohin ich wollte.

0: Und wenn man uns Geschichten erzählt von den Helden des Zweiten Weltkrieges, Südtirol war nämlich in meiner Kindheit, ich bin Jahrgang 45, gespickt voll mit diesen schlauen SS-Lern, die es vorgezogen haben, in Südtirol zu bleiben und nicht nach Deutschland zurückzukommen. Jeder aus meinem Jahrgang kann Ihnen heute noch die Totenkopf-SS oder die Brandenburg-SS-Rangabzeichen heruntererzählen.
1: Endlich Urlaub.
2: Nein, endlich Urlaub.
1: Vera, oh Eva, im Frühtal zu Berge, wir ziehen voll rach. Der Berg ruft.
0: Denn sie waren immer da in meiner Kindheit, am Rande der Fußballfelder, vor und nach der Schule. Sie waren in der Regel arbeitslos, Tagelöhner und haben nichts Besseres im Kopf gehabt, als uns Kindern Geschichten zu erzählen über die Stuka-Piloten. Boah. Und über die Garben, die die Flak in die Nacht gebissen hat. Und über die Faszination Hitlers und dass alles gelogen ist. Wer solche Autobahnen gebaut hat, der kann kein schlechter Mensch sein.
3: Ein Begriff.
4: Ja.
3: Es ist Adolf im Koffer mit seinem Schäferhund. Mit dem
4: Was hat der Adolf denn von Beruf?
3: Der Adolf...
4: Nicht will ich sagen Postkartenmaler, ich meine den anderen Beruf.
3: Politiker, Führer, Bergführer.
2: Führer ist
3: nein,
2: gut.
3: Führer, Kofferreiseführer.
2: Ja! Ja!
0: Und wir Idioten, Rousseau hat mal geschrieben, Kinder sind die wahren Idioten, wir Idioten also haben alles geglaubt, bloß weil sie eine tiefere Stimme hatten als wir. Solche Geschichten haben wir uns erzählt in diesen Nächten. Nächte voller Spannung, Nächte voll Erwartung, Nächte voller Neugier.
5: In den ersten 3 Jahren war es stramm katholisch. 6:30 aufstehen, 6 Messe, Pflicht für alle hier in der Kapelle. Bis 6:30, dann Studium 1 Stunde und dann Schule. Später wurde das ein bisschen lockerer. Und die Teilnahme war freiwillig, aber man musste sich doch ein bisschen sehen lassen. Ich habe ab und zu Harmonium gespielt, damit man vernünftig singen kann hier in der Kapelle. Vor allen Dingen aber haben wir Messwein geklaut, wenn der eigene Vorrat ausging. Der Messwein war wundervoll. Ha, aus Terlan, hervorragender Weißer. Ich habe Kreuzweg gebetet, die 14 Stationen. Und das habe ich nicht gemacht, weil ich so religiös gewesen wäre, sondern das war so eine Stunde in der Karwoche. Da hast du einfach alles ablassen können. Und es war chillen sozusagen. Gebetbuch in der Hand, den Rest hat ja nicht interessiert. Und das war schon wunderbar. Und oben drüber, da war der Theatersaal. Da war ich die Stütze des Hauses. Das im Karneval, wir haben Schwänke gespielt. Schwänke, die Willy Milowitsch bis zum Ende seines Lebens gespielt hat. Das haben wir alles hier gespielt. Da war ich der große Burgschauspieler.

0: letto accanto al letto nel dormitorio del collegio francescano. E appena era via il prefetto abbiamo cominciato a raccontarci i nostri sogni pieni di filosofia.
1: Ich bin normaler Glauben, ich bin Christ. Und das bin ich sicher auch im Antonianum geworden. Aber ich habe heute nicht mehr diesen kindlichen Glauben von Schutzengelmein und Jesulein und die Mutter Gottes im Strahlenkranz. Ich finde, Christsein bedeutet, mit den Menschen, mit denen ich lebe, vernünftig umzugehen. Es ist besser zu vertrauen, als misstrauisch zu sein. Es ist besser, jemandem die Hand zu reichen, als ihm ins Gesicht zu schlagen. Ich versuche das zu leben und das bedeutet für mich Christsein. Ich glaube, dass ich das bei den Franziskanern gelernt habe, weil die uns das vorgelebt haben. Auf eine ganz einfache Weise und ohne Gebetbuch.
0: Notti piena del sapore di quello che verrà. Notti piene d'ansia e di una curiosità tremenda, come l'odio di aver avuto queste notti.
2: Volle Nächte. Würden Sie eins Ihrer Kinder aufs Internat schicken?
3: Nein.
2: Warum nicht?
3: Nein, nein. Das wäre too much. Das muss eines meiner Kinder nicht haben, das, was ich hatte. Ne?
4: Ave Maria, piena di grazia, il Signore è con te. Tu sei benedetta fra le donne, benedetto è il frutto del seno tuo, Gesù.
5: Wie ist das mit den Themen aus der katholischen Kirche? Die spielen ja durchaus in den Programmen eine große Rolle bei dir.
6: Ja, natürlich, klar. Ich komme ja auch aus der Tradition. Es ist ja auch nichts Schönes. Ne? Ich lebe ja auch so. Ich gehe genauso merkantil mit meinen Heiligen um, mit meinem Schutzengel, wie ich das gelernt habe. Und das funktioniert. Ne? Ich biete an und sage, also gut, ne, wenn jetzt die Krankheit von meinem Kind, wenn das in Ordnung geht, dann mache ich 2 Kerzen. Was ist? Et flop.
5: Ja. Er hat immer gut.
6: Man muss dran glauben und das funktioniert ja wirklich. Wie oft war ich schon in St. Ursula und habe Kerzen aufgestellt? Jetzt mal tatsächlich. Ne? Und irgendwie.
7: Sie leben jetzt in Deutschland?
8: Ja, ja, seit 20 Jahren. Darum spreche ich automatisch Deutsch, wenn man mich Deutsch anspricht. Sie sind Südtiroler?
7: Ja, ja, ich bin mit beiden Sprachen aufgewachsen, ja.

0: Es ist 50 Jahre her, vielleicht sogar auf den Tag könnte sein, dass ich das letzte Mal hier war. Toblach im Hochbustertal. Und zwar war ich im Zeltlager mit der Marianischen Kongregation vom Franziskanergymnasium Bozen. Pater Robert Fingerle, seligen Angedenkens, ein guter Jugendführer und ein wundervoller Fotograf, hat hier das alles geleitet. 30 Leute waren wir hier und da ist was Besonderes. Das ist ein Holzhäuschen, in dem 1908 bis 1910 Gustav Mahler im Sommer gesessen hat, in der Sommerfrische heißt das, und hat komponiert, skizziert, gemacht, getan. Hier war für uns der Herd drin, da wurde gekocht. Und mich hat aber das andere fasziniert, dass hier ein großer Komponist, ich wusste ja, wer Gustav Mahler war, zu Hause schon viel gespielt, Hausmusik gemacht, Klassik, dass der hier gesessen hat, in Toblach, also klar war, auch im Bustertal kann man Musiker werden. Und das wollte ich. Der Schub kam von diesem Häuschen. Heute ein bisschen museal, ein paar Fotos, nicht wirklich gepflegt. Schauen Sie sich das an, also ein bisschen pflegen, oder? Sage ich jetzt mal, den örtlichen Verkehrsverein. Und von da ging es in die Welt.
1: Ein verhinderter André Rieu. Du wolltest eigentlich Stehgeiger werden, oder?
0: Nein. Also ich habe nie André Rieu gewonnen.
1: Geigen war die Leidenschaft.
0: Ja, absolut. Absolut. Und wäre schon beinahe, hätte beinahe geklappt, aber ich bin euch erspart geblieben. Mir hat im letzten Moment in Düsseldorf übrigens ein großartiger Geiger, Sandor Weck, dem habe ich vorgespielt, 66, vorgespielt kurz.
2: Nachdem er zwei Minuten mehr, eine. Wahrscheinlich vorgespielt.
3: Stimmen.
2: Da gibt es übrigens eine schöne Geschichte von, gibt's eine schöne Geschichte von Friedrich Gulda. Warum? Die zu Ende zuerst. Ja, bitte. Und ich hebe also an und dann sagt er schon, nein, also wirst du nicht Solist, wirst auch nicht Kammermusik, aber erstes Pult, Theater am Gärtnerplatz im Orchester, das ist erreichbar. Natürlich war ich enttäuscht und am Boden zerstört.
0: Ich bin ihm heute noch dankbar, dass mir jemand in einer Situation, wo du schon dein ganzes Leben verändern würdest, dass jemand sagt, nein, komm, lass es.
4: Ne? Ja, lieber ein Ende mit Schrecken als ein Schrecken
0: ja,
4: ohne Ende.
0: Ja. Friedrich Gulda war schlimmer. Meisterkurs gemacht. Es kommt der Sohn des Veranstalters in Salzburg, der sollte Pianist werden und es ging um Beethoven. Und es war Pathetik, war man musste Pathetik vorspielen, um dann den Meisterkurs zu machen. Und der fängt an, ist noch nicht auf den Tasten. Da sagt Friedrich Gulda, yes, das sind Sie unbegabt. Das ist gemein. Mein Erstkontakt mit klassischer Musik war eine Schellackplatte, Pathetik, die Klaviersonate von Ludwig van Beethoven. Papa sagt, geh Connelle, bring mal die Platte rüber, wir wollen das hören. Ich gehe mit der Platte durch die Küche, was ist? Batsch, Platte in 1000 Stücke zersprungen. Das war Ludwig van Beethoven. Und meine Brüder, beiden älteren Brüder, waren schon weiter, haben viel musiziert. Ich sitze unterm Klavier, hör zu. Später selber mitgespielt, Geige gespielt, wir haben Sonaten gespielt, Klaviertrio. Ich habe die ganze klassische Musik eigentlich so kennengelernt, spielenderweise. So, als hätten wir das 19. Jahrhundert.

Seite. Weil man mit Klassik die Mädels nicht so ganz erobern konnte, habe ich natürlich Gitarre gelernt und Rock'n'Roll und eine Band gegründet. Zwei deutsche Brunecker und zwei italienische Brunecker, Le Nuvole, die Wolken. Und wir haben das Bustertal afgerockt, wie die Bab sagen würden oder andere sagen würden. Wir haben das Bustertal aufgemischt.

0: als sie anfingen, Kunst zu machen, auf die Bühne zu gehen, da war das meistens in Gruppen, in Musiktruppen, nämlich in der zweiten Hälfte der 70er Jahre, damals auch in Bonn.
1: Ja,
0: ich war da auch gelegentlich in dem Lokal, nicht wahr? Legendär. Inzwischen treten Sie alleine auf.
1: Ja.
0: Wo ist denn da der Unterschied für Sie, was das Gefühl angeht?
1: Das Gefühl ist, zusammen ist es spannender und schöner, mit Menschen, mit Kollegen, mit Freunden auf der Bühne zu stehen und was durchzustehen, ist ein viel intensiveres Gefühl, weil es geklappt hat.

0: Ich habe immer schon eine Leidenschaft für Menschen gucken, nenne ich es mal, gehabt. Ich kann stundenlang Menschen auf mich zukommen lassen und denke mir, was ist mit dem, was ist mit der? Oh, der macht es aber auch nicht mehr lang. Wo mag der wohl herkommen? Das hat mich eigentlich zur Psychologie geführt. Ein bisschen Sigmund Freud gelesen, mit 17 habe ich Psychologiebuch in die Hand gekriegt. Und da wusste ich, boah, da kann man das lernen. Da sagen sie dir noch mehr über Menschen. Ja, das ist mein Ding. So kam ich dazu und das Kabarett, das ich mache, ist eigentlich auch nichts anderes.
1: 2 Minuten Beine, so. Ja, wo brennt's denn? Kann ich Ihnen helfen?
2: Ich sehe schwarz. Ich sehe schwarz-gelb. Ich sehe schwarz-gelbe Punkte.
1: Ich hab's befürchtet. Das ist ein Fall von absoluter Politpsychose. Aber machen Sie sich keine Sorgen. Das geht vorbei, im günstigsten Fall ganz von allein nach 4 Jahren. Das
2: ist, 4 Jahre?
1: Ja. Gibt's denn etwas, was Sie ganz besonders quält?
2: Ja. Ich kann auf einmal nicht mehr alleine verreisen. Ich will immer Freunde und Sponsoren mitnehmen.
3: Wie spielerisch können Sie das Leben genießen?
4: Naja, ein Dreier. Dann bin ich wieder ernst.
3: Warum das Naja zuerst?
4: Weil ich mir wünschen würde, sehr viel spielerischer zu sein.
3: Gut,
4: denn spielerisch zu sein heißt, sich vergessen zu können.
5: Wie war denn das? Wie kamen Sie denn als Südtiroler mit 20 ins Rheinland und warum sind Sie hängen geblieben?
0: Ich kam ins Rheinland, weil ich von Wien, wo ich damals studiert hatte, irgendwie weg wollte. Ich hatte das Gefühl, in Wien sind überall noch die Dolomiten und die 13. Es waren nur Südtiroler um mich herum.
6: Ich war Kulturreferent der Südtiroler Hochschülerschaft in Wien. Ja, habe ich sie noch alle. Ich wollte einfach weg. Und dann hat's geheißen damals, das war so die Zeit 65, es ist schon was her, Sie werden sich natürlich nicht,
5: da war ich noch nie
6: Sie
5: auf der
6: können
5: Welt.
6: Sich gar nicht daran erinnern.

0: da wurden die Südtiroler hofiert in Deutschland und Österreich, unglaublich. Und wir wurden herumgereicht, Südtiroler, ja bitte schön, bitte, was möchten Sie essen und trinken? Und da gab es gebührenfreie Studienplätze und dann dachte ich mir, ja, nichts wie weg. Bonn war in Psychologie ausgezeichnet besetzt, dann kam ich nach Bonn, dann bin ich erstmal erschrocken, weil ich habe kein Wort verstanden, es war alles ganz furchtbar. Ganz
1: mein furchtbar Papa kannte jemanden, der hat ein Zimmer beschafft und 3 Tage später stund ich in Bonn, kannte keinen und hatte auch überhaupt nichts verstanden, kein Wort, wollte wieder weg und bin dann geblieben. Das ist ja häufig so, wenn man jemanden kennenlernt und dann denkst du, nein, um Gottes Willen, hält die Ehe 40 Jahre.
2: Ist Harmonie so was für Sie was Ausschließliches? Harmonie ist dann toll, wenn das irgendwie alles ganz zusammen ist oder sind
3: entweder
2: da Freiräume?
3: Oder.
2: Entweder oder.
3: Ich finde, es ist vollkommen sinnlos, mit Menschen zusammen zu sein, wo man das Gefühl hat, 99 oder 98 oder 17% werden missverstanden.
4: Herr Beikircher, die Psychologen sind ja die, die immer, wo die Psychotherapie immer im körperlichen Bereich hinterher abdriftet, habe ich jetzt in der Ärztezeitung gelesen.
5: Das ist auch schön. Fängst oben an und landest dann natürlich da, wo das Zentrum der Dinge ist, ob Mann oder Frau. Ne? Ich finde das auch richtig. Ne? Also wer eine psychologische Praxis hat, der muss ja auch mal, mein Gott, dauernd siehst du sie vor dir auf der Couch liegen, dass man da mal, ne?
4: das muss man
5: auch verstehen. Herrgott nochmal. Ne? Nicht zu dem habe ich nie gehört. Im Knast ist es ein bisschen anders.

Nach dem Psychologiestudium war eines klar. Ich war 68er. Das geht nur, als Psychologe zu arbeiten, wenn das ein Beruf ist mit sozialer Verantwortung. Weil Psychologie hat eine soziale Verantwortung. Für mich kam nur in Frage, entweder Psychiatrie oder Knast. Und dann habe ich mich doch lieber für den Knast entschieden. Tja, so stehen wir hier. Gehen wir mal rein.

0: aufhalten, schreien die Leute. Ein Mörder rennt durch Wien. Bedauerlich, dass ich der Mörder bin.
1: Ja, das ist der Knast, die Justizvollzugsanstalt. Hier, Köln-Ossendorf, Haus 8. Im Haus 8 saßen, wie ich angefangen habe, jugendliche U-Häftlinge. Das heißt Leute, die nun auf ihren Prozess gewartet haben, junge Leute. Und ich kam hier hin in meinem ersten Jahr 1971 bis Frühjahr 1972 war ich hier in Ossendorf. Danach kam ich nach Siegburg zu den Jugendlichen. Dort sind Strafgefangene. Hier war meine Aufgabe, gut, kümmere dich irgendwie um die Belange. Tröste, sprich Mut zu, sowas. Und ich hatte von Psychologie ein bisschen Ahnung, aber sonst keinen Tau von irgendwas. Ich wusste, es gibt Gesetze, aber welche? Ja, mein lieber Herr Gesangsverein. Ich war so sehr unreif und feucht hinter den Ohren, hab dann noch versucht, hier irgendwie dann was zu machen und zu tun. Die wirkliche Psychologenarbeit fing aber erst an, eigentlich in Siegburg, wo ich bei Strafgefangenen dann war und wo man Gespräche, gezielte Gespräche machen konnte. Wo ich auch helfen konnte, den Leuten das Leben ein bisschen zu sortieren, das Leben nachher. Und wo ich ihnen helfen konnte, die Narben, die der Knast schon aufschlägt, die Wunden, die er schlägt, ein bisschen besser zu bewältigen. Das war immer meine Lebensaufgabe damals, für die ich sehr gebrannt habe und die mich sehr ausgefüllt hat.
2: Sie sind ordentlicher Beamter?
3: Ja, ich bin Oberregierungsrat wieder.
2: Darf ich trotzdem sitzen bleiben?
3: Ja, natürlich, selbstverständlich. Ja. Das ist ja heute alles nicht mehr so.
2: Nee, ja, Herr Beikircher, nehmen Sie denn Ihre Kunst mit hinein in Ihre Alltagstätigkeit? Gibt's das?
3: Das wäre was sehr Schönes, wenn das gehen würde. Und zwar, ich schreibe viele Gutachten. Und ich lese viel Literatur und manchmal steht auf einer halben Seite Dostojewski oder in 5 Zeilen vom Ernst Jandl mehr an Psychologie, als unser einer sich so 50 Seiten aus dem Finger und aus dem Hirn saugt.
2: Ja, Sie haben studiert, das ist schön, das Handicap, nicht?
3: Ja, genau, ja. Ganz genau, das ist richtig.
1: Ja, so bin ich immer rein in die Zellen 15 Jahre lang. Und ich habe bis zum Schluss das Gefühl gehabt, das kannst du eigentlich nicht machen. Da müsste doch eine Klingel da sein. Du kannst doch nicht einfach ins Haus von jemandem einbrechen, sozusagen.
4: Also Sie waren 15 Jahre Gefängnispsychologe. Was haben Sie aus dieser Zeit mit rübergenommen und warum haben Sie aufgehört?
5: Aus dieser Zeit mit rübergenommen habe ich persönliche Reife, weil die Auseinandersetzungen, die Gespräche mit Knackis mir immer gezeigt haben, dass ich selber nicht anders bin. Und ich fand das einen großen Gewinn und finde das nach wie vor. So etwas wie dieses Denken, ich bin richtig, du bist falsch, ich bin gesund, du bist krank, kenne ich weder persönlich noch sonst irgendwie. Ich finde das sehr gut. Niemand ist wirklich ein anderer Mensch, nur deshalb, weil er da etwas getan hat, was ich vielleicht nicht tun würde oder hoffentlich nicht tun würde. Aber der Schritt ist ein kleiner.
6: Gab es auch eine Situation, die speziell mit der Arbeit im Knast zu tun hatte, die ja, für Sie ja. ein Problem wurde oder die ja. für Sie ein Grund war, zu sagen, ich muss da jetzt raus?
5: Na absolut, das Pendel. Ich bin in den 70er Jahren, ich habe 71 angefangen im Knast, komme so ein bisschen aus der 68er Bewegung, peripher, die Südtiroler ja. sind da ja nicht so ganz begeisterbar gewesen. Aber in den 70er Jahren war im Knast die Aufbruchszeit. Wir haben Dinge machen können als Psychologen und als Sozialarbeiter vor allen Dingen Jugendlichen Gefangenen. Ich war im Jugendknast. Das war schon toll. Man konnte Ausführungen machen, man konnte sie in Urlaub schicken. Man konnte sehr viel probieren und witzigerweise ist es fast nie was passiert. Und dann so 1981, 82, da ging das Pendel in die andere Richtung. Plötzlich war es überhaupt nicht mehr möglich, jemanden aus erzieherischen Gründen ja. vorzeitig zu entlassen. Betone ich deshalb, weil...
7: Grüß Gott, ja. Hier die Zimmerlinie.
8: Die was?
7: Die Pflanze da steht.
8: Das, ist, nicht das geht jetzt nicht.
7: Wir müssen nur das Ganze gleich.
8: Ah, das geht jetzt nicht. Ah, geht Sie doch mit dem Gemüse jetzt weg.
7: Ja, ich schreibe lieber, das ist besser.
9: Haben Sie auch mal eine Fehlentscheidung getroffen?
5: Ich habe das Glück gehabt, eine Fehlentscheidung nie getroffen zu haben. Mir ist zum Glück in dem Sinne.
2: Also eine Fehlentscheidung der Gestalt, dass er jemanden
4: freigelassen hat, der eigentlich dann wieder rückfällig geworden
5: ist. Ja. Ist zum Glück nie passiert.
2: Aber diese Angst davor.
5: Aber ich denke, das ist Glück. Also das ist nicht mein Verdienst, glaube ich.
2: Diese Angst davor, die spielt schon mit. Der Respekt vor der Situation, dass man eine Fehlentscheidung treffen kann, der führt einem den Stift beim Anfertigen des Gutachtens.
5: Das ist eine Verantwortung. Und du weißt ja auch, es kommt ja auch jemand raus und da ist dann immer kontrollierbar. Es können Dinge passieren, die unwiederbringlich und furchtbar sind.
4: War das möglich, einem mehrfachen Mörder beispielsweise mit Humor zu begegnen?
5: Aber natürlich, ja, selbstverständlich. Das ist natürlich der Vorteil, wenn du nicht das Opfer bist oder Angehöriger des Opfers. Wenn jemand eines unserer Kinder vergewaltigen würde, würde ich sehr unpsychologisch reagieren und ich weiß nicht, was ich dann tun würde. Ich würde zum Tier werden natürlich. Aber in dem Moment, wo du ja nun eine professionelle Hilfe bist, der ist nun da, das ist alles gelaufen und du sprichst nun, unterhältst dich über Monate, Jahre mit ihm, mit einigen bin ich heute noch befreundet, gerade aus dieser Täterkategorie, dann ist das natürlich anders. Du hast auch einen anderen Zugang und bist möglicherweise auch nach 3-4 Jahren der Erste, dem er wirklich erzählt, wie es tatsächlich gewesen ist. Okay. Im Gerichtssaal ist das alles ganz anders.
9: Naja, aber können Sie sich nicht vorstellen, wenn man 15 Jahre lang immer wieder in so Zellen sitzt, in dieser Enge, dass man dann vielleicht doch irgendwann mal raus möchte, auch als Mitarbeiter. Ich bin viel in Zellen gesessen, natürlich bei Gesprächen. Manche Gespräche gehen nur so. Es geht nicht alles im cleanen Büro. Und irgendwann kam dieser Gedanke, nee, so geht's nicht weiter. Also ich will raus. Ich muss mal auf die Welt kommen. Ich will nicht Oberregierungsrat A14 bleiben. Ich möchte schon eigenverantwortlich leben. Das wurde es ganz stark. Und ich möchte musisch leben, Musik machen und sowas alles. Das war plötzlich da und das war unübersehbar da. Und das Risiko, 2 Kinder, 2 und 5 damals, Leska und Tim, das war mir schon klar. Kriegst du genug Geld, dass du noch irgendwie ein paar Fischstäbchen kaufen kannst oder so? Aber es hat nicht wirklich eine Rolle gespielt, weil mir war klar, das muss sein. Es geht einfach nicht. Die Eischale ist geplatzt und ich muss jetzt raus.
10: Ich hab meinen Vater erschlagen. Meine Mutter auch dazu. Jetzt lasst mir mein Gewissen halt. Ich kann nicht mehr keine Ruhe. Und mit dem bisschen Bargeld da renne ich konfus daher. Ein zweites Mal oder ein drittes Mal.
11: Ich schwör's, da tat es nimmer mehr.

0: auf heute schreien die Leute, ein Mörder rennt durch Wien. Das ist bedauerlich, das ist bedauerlich, dass ich der Mörder, alle waren nicht, bin ich Zuckerbusch, der Mörder bin, hallo.
1: Ja, und jetzt sind Sie hier, bei mir, da wo alles das ist, was für meine Arbeit wichtig ist. Das heißt, was heißt für die Arbeit? Ich lebe von dem, was mir eh Freude macht, also ist das ein Luxus. Hier ist das, was ich eh um mich hätte. Hier, och, guck mal, hier bin sogar ich. Und hier sind in einer Arbeit von meiner Frau, die Mascha und der Leander, Bilder, Musik, Noten, Instrumente, ja halt, oder hier, Beethoven ist natürlich auch hier. Das Kruzifix, das sie von meiner Mama geerbt hat, die es von ihrer Großmutter geerbt hat, hänge ich sehr dran, ist ein schönes Stück Kindheit. Und mein Prachtstück ist der Markus Lüpertz. Es ist für mich so ein barockes Motiv, Memento Mori, denk daran, dass du stirbst. Es ist hier eine Viola da Gamba, ein Totenkopf, ein Klarin. Und das ist schon das zusammen, was zusammengehört, Musik und die Vergänglichkeit. Und ab und zu denke ich dann natürlich schon dran. In meinem Alter, denke ich, sollte man das auch. Dass es ganz gut ist, wenn alles vergänglich ist. Man selber auch.
2: Wenn ich dann äußern sterben sollte, so bitte euch nur eins. Ja, nur kein Ehrengrab am Zentral.

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1: Karl Kraus, habe ich heute gelernt, hat mal gesagt, nachts schläft die Dummheit.
2: Ja, wie so vieles von ihm, ein großer Satz. Nachts schläft die Dummheit, ja. Er hat auch gesagt, wenn die Sonne der Kultur niedrig steht, werfen auch Zwerge lange Schatten. Mhm. Was ja im Moment auch wieder mal stimmt. Ne? Aber nachts schläft die Dummheit ist schön. Ja, die Nacht hat ihre eigene Helligkeit, ihre eigene Klugheit.
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3: Und dann steht da der Bruder aus dem Osten vor der Kamera und was sagt er? Sehen Sie das Dach da hinten auf der Elbe? Das ist das Dach von unserem Haus.
4: Sagt der eine.
3: Aber Mingxing sind fort. Quatsch,
4: sagt der andere.
3: Hey, sind Sie ja? Nein, das sind nicht Mingxing.
5: Verstehe so.
3: Das sind Dingxing.
5: Und jetzt steht der Rheinländer als solcher für der Kamera hinten guter Dach geschwommen. Was hätte der Rheinländer gesagt? Der hätte gesagt, seht ihr das Dach da hängen? Das ist mein Dach da.
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0: Nora?
1: Was machst du denn hier?
0: Krivanovic hat mich angerufen.
1: Er hat mich angelogen. Er hat mir heute gesagt, es gibt kein Zurück.
0: Ich weiß. Er hat gesagt, dass du weggehen willst.
1: Und jetzt macht ihr euch Sorgen.
0: Nimm mich mit.
1: In guten wie in schlechten Zeiten.
0: Nimm mich mit. Wir sind doch das Einzige, was uns geblieben ist.
1: Du bist das Beste, was mir passieren konnte, Jasna.

0: Aber mitnehmen kann ich dich nicht. Kennst du die?
1: Nein.
2: Guck die schon die ganze Zeit an. Hat schon ein ganz feuchtes Höschen.
1: Echt?
2: Würde ich mir nicht entgehen lassen. Die Toiletten hier, die sind beliebt.
1: Gentlemen. Franka, was machst du hier?
3: Ich gehe mir jetzt das Näschen pudern und du kommst mit.
1: Was wird das?
3: Fass mich mal so richtig an. Zugriff in 10 Sekunden.

0: Gehörst du zu den Panthern, Lado?
1: Nein. Ist Quatsch.
0: Lass mich raten. Die wollen deine Yacht chartern, um ihre Beute im Mittelmeerraum zu verteilen, hm?
1: Seit wann mauschelst du eigentlich mit dem Raubdezernat?
0: Sei froh. Sonst wärst du mitgehangen, mitgefangen.
1: Da muss ich dir wohl dankbar sein.
0: Aber hallo. Weißt du, wie das geht?

0: Die Jungs haben echt gedacht, du machst mich an. Du warst sehr glaubhaft.
1: Naja, andernfalls hätten sie es durchschaut. Die Panther sind gefährlich.
0: Ja, ja. Deswegen habe ich auch so eifrig mitgemacht. Ich meine, das mit meiner Hand auf deinem...
1: Auf meinem Hintern? Ja, schon okay. Mich hat seit Mai kein Mann mehr angefasst. Gibt's Nachschlag?

0: 10:43 sind unsere Ermittler vor Ort. Sobald wir erste Täterspuren haben, wird dich das Dezernat informieren.
1: Ganz Kroatien fühlt mit dir, Dragan.
2: Ja, ich danke dir, Stefan.

0: Entschuldigung, ich hab verschlafen.
1: Kai wieder da?
0: Was? Nee. Ist das?
2: Ja, der Sohn von Dragan Trevic. Putzfrau hat ihn gefunden.
0: Goran Trevic?
1: Aufgesetzter Schuss. Täter muss genau neben ihm gestanden haben. Rigor ausgeprägt, also 17 Stunden. Die Tatzeit muss gestern Abend vor 18 Uhr gewesen sein.
0: Oh. Aufgebrochen?
2: Nein, geöffnet. Keine Fingerabdrücke, auch nicht auf dem Bild, was abgenommen wurde. Hier ist alles picobello sauber. Ist das Wochenendhaus. Keine Nachbarn, keine Zeugen, keine Einbruchsspuren. Entweder hat er seinen Mörder mitgebracht oder ihm aufgemacht.
0: Handy gecheckt?
2: 48 Stunden, nichts rein, nichts raus.
0: 48 Stunden, schick's mal ins Labor. Goran Trevic war vor dem Krieg die große Hoffnung von Hajduk. Hübscher Kerl.
2: Jetzt nicht mehr.
0: Ja, damals. Hing über meinem Bett.
2: Der?
0: Als Poster. Macht mir beruflich.
2: Hauptberuflich Sohn?
1: Lavendelöl. Die Handseife auf dem Klo.
0: Weiß der alte Trevic schon Bescheid?
2: Ilic hat das übernommen. In seiner unnachahmlich sensiblen Art.
1: Verständlich. Wir melden uns später noch mal, ja?
3: Nein, bleiben Sie hier. Komm.
1: Ist das okay für Sie?
4: Ja. Ja, bitte.
1: Ich bin Kommissarin Branka Maric. Das ist Kommissar Emil Perica.
3: Ermittlungsstand.
2: Ihr Sohn wurde gestern vor 18 Uhr in seinem Wochenendhaus erschossen. Der Wandsafe stand offen.
3: Also Raubmord. Raubmord ist das Einzige, was Sinn macht.
0: Aber es war nichts in dem Safe.
3: Wusste Gorans Mörder ja nicht. Goran hat ihn überrascht, als er den Safe aufgebrochen hat.
1: Der Safe war nicht aufgebrochen.
3: Dann hat er ihn gezwungen, die Kombination preiszugeben.
1: Wer hat den Schlüssel zu dem Haus?
0: Ich, Goran und die Reinigungsfrau. Und du auch.
3: Sicher? Wieso?
1: Es gab keine Einbruchsspuren.
3: Wozu Einbruchsspuren? Der Täter ist ihm zum Haus gefolgt, hat ihn an der Tür bedroht. Oder hat einfach geklingelt. Er hatte eine Waffe. Es war Raubmord. Komm, ich bring dich raus. Komm.
0: Nein, nein, ich will ihn nur mal sehen. Und du kommst mit. Bitte. Ja, das ist mein Mann.
3: Finden Sie das Schwein?
0: Den, der ihn auf dem Gewissen hat.
1: Ich fahre Sie nach Hause.
3: Nein, Sie lassen Sie in Ruhe. Wenn Sie noch Fragen haben, wenden Sie sich an mich. Komm.
2: Es kann ja heiter werden.
1: Dein Jugendschwarm war übrigens geschätzte 20 Jahre nicht mehr auf dem Fußballplatz. Völlig untrainiert. Ach ja, und er hatte 1,4 Promille im Blut.
0: Frage ist, was war im Safe?
1: Er wurde geöffnet, nicht aufgebrochen.
0: Hm? Keinerlei Einbruchsspuren.
5: Keinerlei, was?
0: Seine Haltung spricht eher dafür, dass er den Mörder kannte.
5: Gut. Wir brauchen Fakten. Unser Dezernat wird wieder konstant über die Ermittlungen informiert. Der Fall hat nationales Interesse, wenn Sie was vom Fußball verstünden.

0: Kommissarin Maric besitzt eine Dauerkarte für Hajduk.
1: Dann weiß sie ja, was wir Dragan Trebić verdanken, nicht wahr?
2: Jo. Nur, er wurde ja nicht ermordet. Weiß hier jemand irgendwas über Goran Trebić? Wer ist Goran Trebić?
3: Dragan Trebić Sohn.

0: Störe ich?
1: Toller Ausblick. Fast schöner als im Wochenendhaus. Ist Ihr Mann öfter ohne Sie rausgefahren?
2: Es war sein Rückzugsort. Goran war depressiv, aber behalten Sie es für sich. Passt nicht zu einem Trevitsch.
0: War er in Behandlung?
2: Länger als wir verheiratet waren. Er hat gelernt, mit der Krankheit zu leben. Ich auch.
0: Und gestern ging es ihm schlecht?
2: Nein, ich glaube, er war verabredet.
0: Verabredet? Mit wem?
2: Ich weiß nicht, mit wem er sich getroffen hat. Ich habe ihn auch nicht gefragt. Sie glauben nicht an Raubmord, oder?
0: Ihr Schwiegervater scheint sehr davon überzeugt.
2: Ja. Für ihn müssen die Dinge schnelle und leichte Lösungen haben.
0: Goran hat als Controller bei ihm gearbeitet, richtig?
2: Naja, er war eher Dragans privater Buchhalter.
0: Und sonst? Privat?
2: Eher zurückgezogen. Von mir braucht er die Krankheit nicht verstecken, vor anderen schon. Für die war er eh nur der Sohn von Dragan Trevitsch. Vor ein paar Monaten, da hat sich dieser Stipe Rief an ihn rangeschmissen.
0: Stipe Rief?
2: Ein Schreiberling von der Gazetta. Letztes Jahr kamen die Korruptionsgerüchte über den Verein auf, wegen Zagreb und dem ganzen Käse. Rief hat sich erhofft, dass Goran ihm da was liefert, wenn er einen auf Kumpel macht.
0: Hätte Goran ihm was liefern können?
2: Ist es eine ernst gemeinte Frage an Dragans Schwiegertochter?
0: Ich suche nur danach, was im Safe gelegen haben könnte. Wer hatte außer Goran die Kombi?
2: Ich und Dragan. Ist ja sein Haus. Glauben Sie, der Mord hat etwas mit den Korruptionsgerüchten zu tun?
0: Sie?
2: Ich glaube, Dragan sollte besser nicht wissen, dass Sie hier waren.
3: Ich weiß noch, als wir das Stadion eröffnet haben. 79, ne? Goran war noch so klein, so unschuldig. Ist zwischen den Funktionären zum Ball gelaufen, ohne Scheu, Bolzinstinkt. Ich hätte wirklich alle Hoffnung, die ein Vater haben kann.

0: Es sei denn, deine Leute popeln darum, diese Kommissarin Dings da.
1: Kommissarin Maric, die Schwester von unserem Handballstar.
0: Das ist die Schwester von Pavel Maric? Hat die keinen Mann abgekriegt? Oder warum macht die so einen scheiß Job wie du?
1: Die macht den Job ganz gut.
0: Hauptsache nicht zu gut. Goran war gestern noch bei Grimanovic. Er meint, es stand kurz davor, zum Äußersten zu kommen. Insofern bin ich schon erleichtert.
1: Schockiert dich das jetzt?
2: Er war dein Sohn.
1: Stepan, er war krank. Er war krank.
3: Where are you from?
4: Norway.
3: Ah, West Virginia. Where are you from?
4: Split. Mordkommission. Stipe rief.
5: Es war im Sommer, da habe ich Gott ein paar Mal getroffen wegen einer Story über den Verband.
6: Wegen der Gerüchte über Schiebung?
5: Ja, aber er hat mir glaubwürdig versichert, dass das alles nur Gerüchte sind.
4: Glaubwürdig versichert? Wie denn?
5: Dragan Trevic ist der Stolz der Fußballnation, da gibt's halt immer Neider. Die Gerüchte waren alle künstlich aufgeputscht.
4: Klingt wie ein offizielles Statement.
5: Bitte?
6: Wann haben die denn das letzte Mal Goran Trevic kontaktiert?
5: Vor 3 Monaten, im Juni.
4: Und seither arbeiten sie nicht mehr an der Verbandsstory?
5: War ja nichts dran.
4: Falls Ihnen noch was einfallen sollte.
5: Was denn?
4: Irgendwas, das nicht vom Verband diktiert ist. Wiedersehen, Herr Rief.
5: Die Polizei war gerade bei mir.
4: Der Typ will Journalist sein, hört auf zu recherchieren, weil der Sohn sagt, alles haben muss. Papa ist ein großer Mann und hat nur Neider. Der ist gekauft.
1: Kommissarin Maric, haben Sie einen Moment?
4: Ich
1: das ist nett. Sollten Sie im Fall Trevic auf, sagen wir, Ungereimtheiten stoßen, wenden Sie sich bitte damit ausschließlich an mich.
4: Ich dachte, ich ermittle in einem Mordfall von nationalem Interesse.
1: Da will sich auch niemand dran hindern. Ganz im Gegenteil.
4: Entschuldigung, worum geht's denn?
1: Um alles, was nicht unmittelbar den Mord an Goran Trevic betrifft.
4: Zum Beispiel?
1: Das werden Sie dann schon wissen. Ich verlasse mich auf Sie.

0: Ballistikbericht schon da?
1: Tatwaffe ist eine Springfield, älteres Modell.
0: Springfield? Liegt in jedem kroatischen Keller.
2: Das Labor hat Gorans Smartphone gecheckt. Aus der Anrufliste wurde nichts gelöscht, aber vom internen Speicher. Süße kleine Mädchen. Ganze Ordner voll.
0: Was Nackiges dabei?
2: Ne.
0: Hallo Mama. Na, aus Bratsch zurück. War's schön? Eingebrochen? Hast du schon die Polizei? Nein, Mama, ich bin Mordkommission. Nein, kann ich nicht.
3: Es gibt keine Einbruchsspuren. Ihre Mutter konnte auch nicht feststellen, dass etwas fehlt.
0: Also, woran hast du
4: das? Ich hab's sofort gespürt.
0: Gespürt?
3: Ich schlage vor, Ihre Mutter schließt ab jetzt immer zweimal ab.
4: Ich schließe immer zweimal ab. Sie brauchen gar nicht blöde Zwinker.
0: Ich danke Ihnen. Ich denke, wir kommen jetzt dann. Klar.
4: Ich lebe seit 50 Jahren in dieser Wohnung. Ich spüre sofort, wenn jemand da war.
0: Ist denn Schliwowitz noch da?
4: Pavel ist in den USA und er hat genau wie du gar keine Schlüssel.
0: Jetzt packst du erstmal deine Tasche aus und machst dir einen Tee. Und wenn du merkst, dass was fehlt, dann rufst du mich noch mal an. Hm? Ich muss jetzt los, Mama.
5: Ja? Wer spricht denn da?

0: Hallo?
1: Die Wahrheit ist, Gordon hat damals den Kontakt abgebrochen, weil er eine Todesangst vor seinem Vater hatte. Vorgestern rief er mich plötzlich aus dem Büro an, er hätte Unterlagen für mich. Belege, die Dragan über Nacht vom Stolz zur Schande der Nation befördern.
0: Warum sollte Goran ihnen die geben?
1: Er wollte den Skandal. Das war seine Befreiung vom Übervater. Was glauben Sie, warum Goran depressiv war? Wir waren um 5:30 verabredet im Wochenendhaus.
0: Sie waren vorgestern im Wochenende?
1: Ja. Nein, nicht wirklich. Als ich zur Auffahrt kam, neben Gorans Wagen, da stand eine schwarze S-Klasse. Ich bin dann zu Fuß über die Auffahrt und habe über die Terrasse geguckt. Dragan war bei ihm, er hatte eine Waffe.
0: Das haben Sie gesehen?
1: Gordon saß mit übereinander geschlagenen Beinen auf dem Sofa und Dragan stand direkt neben ihm und hat ihn zusammengebrüllt, mit der Waffe rumgefuchtelt. Ich habe Schiss gekriegt und bin dann zurück über die Auffahrt. Als ich am Wagen ankam, fiel ein Schuss.
0: Ihnen ist klar, was Sie da sagen? Und Sie wären bereit, Ihre Aussage vor dem Staatsanwalt zu wiederholen und vor Gericht zu beeiden?
1: Ich will Zeugenschutz, das volle Programm. Organisieren Sie das. Wir treffen uns morgen hier um dieselbe Zeit. Oh.

0: Er kam so gegen 4.
1: Wer?
2: Hallo, Herr Trimitsch.
0: Ihr Sohn, vorgestern Nachmittag. Hatte ich Ihnen doch gesagt.
2: Wann haben Sie ihm das gesagt?
1: Worum geht's denn hier?
3: Ihre Mitarbeiterin sagt, dass Ihr Sohn Dienstagnachmittag gegen 16 Uhr an Ihrem Bürosafe war.
1: Ja, und Goran hat immer um 15 Uhr die Abrechnungen in den Safe gelegt. Vermutlich hat er es vergessen und kam nochmal her.
2: Ja, möglich. Aber vielleicht hat er ja auch nichts reingelegt, sondern was rausgenommen.
1: Was denn rausgenommen?
2: Wann haben Sie Herrn Trevic darüber informiert?
0: Als Goran wieder weg war. Herr Trevic kam 4:30, so wie jetzt.
1: Danke, Frau Jukic. Wer ist dein Abteilungsleiter?
3: Kommissarin Maric.
2: Herr Trevic, haben Sie eine Waffe?
1: Ja.
2: Was für eine?
1: Springfield.
2: Wo verwahren Sie die?
1: Das verstehe ich nicht. Die Waffe liegt immer da drin.
3: Wer kannte denn außer Ihnen und Ihrem Sohn noch die Kombination?
1: Niemand.
2: Herr Trevic, sind Sie Ihrem Sohn vorgestern ins Wochenendhaus nachgefahren?
1: Was soll denn das jetzt?
2: Wo waren Sie vorgestern nach 16.30 Uhr?
1: Verlassen Sie mein Büro!
2: Herr Trevic!
1: Raus!
2: So schaut's aus.
4: Kommissarin Maric, Sie glauben also wirklich, dass ein Vater seinen eigenen Sohn meuchelt?
3: Ist der Zeuge wirklich glaubwürdig?
2: Er kennt Tatortdetails. Er muss da gewesen sein.
3: Ja, eben. Er war zur Tatzeit am Tatort. Kann auch heißen, er hat Goran erschossen und schiebt es Trevic in die Schuhe.
5: Die Aussage deckt sich leider damit, dass Goran am Bürosafe war und mit dem offenen Safe im Wochenendhaus.
6: Jetzt wissen wir, was drin war. Es macht leider Sinn.
1: Endlich! Vorhin war diese Kommissarspunze hier, hier in meinem Büro, belästigt meine Angestellten und entblödet sich nicht, nach meinem Alibi zu fragen.
7: Es gibt einige Fragen zu klären.
1: Was?
7: Ich schlage vor, du kommst dir zu uns als Präsidium, ja?
1: Stepan, ist das eine Vorladung?
7: Es gibt einen Zeugen, Dragan.
1: Was denn für einen Zeugen, Stepan? Sag mal, bist du bescheuert? Glaubst du, ich habe meinen Sohn erschossen?
7: Ich glaube, es ist besser, wenn du jetzt zu uns kommst, ja?
1: Ja, gut. Ich komme. Macht euch auf was gefasst. Die sind doch nicht mehr ganz dicht. Ich kann jetzt nicht essen gehen, Jasna. Ich muss aufs Präsidium.
8: Ich komm mit.
9: Schwarze Pasta mit Scampi, danach Himbeerparfait. Und wenn du da noch Appetit hast.
7: Nachtisch.
2: Fuck. Wenn er nicht in 10 Minuten hier ist, lasse ich ihn zur Fahndung ausschreiben.
3: Kannst ja schon mal abweisen.
2: Wir haben nur die Aussage von Rief.
10: Trevic hat gemauschelt. Tun die alle. Der eigene Sohn will ihn ans Messer liefern. Ist ausgerastet. Peng. Das macht die Lebensleistung nicht kaputt. Für mich bleibt er immer eine Legende.
2: Ja.
11: Er war in jedem Zimmer, Branka.
12: Überall, sogar an meinem Bett.
2: Okay, was fehlt?
12: Da Herrgott nichts. Ach, Mama.
3: Frau Maric.
12: Branka? Branka!

0: Springfield.
1: Schmauchspuren.
2: Suizid.
3: Wenigstens hat er sich selbst gerichtet.
1: Tatsache ist, Goran Trevic wurde mit derselben Waffe erschossen. Das hat das Labor bestätigt. Es fehlen zwei Kugeln im Magazin.
0: Was ist eigentlich mit dem Motiv? Diesen Belegen aus dem Safe hat Dragan Trevic sie vernichtet, oder?
3: Es wird einen Untersuchungsausschuss geben. Das ist nicht mehr unser Bier. Der Trevic ist geschlossen. Ich werde mit dem Innensenator besprechen, wie wir das verträglich verkaufen. Bis dahin geht nichts raus. Hm?
1: Nur aus Neugier. Wie verkauft man einen Mord am eigenen Sohn verträglich?
3: Kein Mord. Affekt. Eine Familientragödie. Die Legende des Mannes, der mit seiner Tatkraft und Leidenschaft ein Vorbild für Generationen war, bleibt unzerstörbar. Wir können, dürfen ihm lediglich eine menschlich-tragische Facette hinzufügen.
1: Wow. Kann ich Sie mal kurz sprechen?
3: Warum nicht?
1: Die Ungereimtheiten, mit denen ich nur zu Ihnen kommen sollte, betrafen die die Korruption im Verband? Oder gibt es da noch etwas anderes, auf das ich stoßen könnte?
3: Ich weiß nicht, wovon Sie reden. Im Übrigen stoßen Sie auf gar nichts mehr. Der Fall Trevic ist ad acta.
2: Mein Schwiegervater. Wissen Sie, warum Goran im Verband gearbeitet hat?
1: Weil Dragan einen Vertrauten im Controlling haben wollte?
2: Auch. Aber er hat nichts gelernt. Er hatte keine Ausbildung, gar nichts.
1: Naja, er war ein Wahnsinnsstürmer und dann kam der Krieg.
2: Hm? Goran war nicht im Krieg. Mein Schwiegervater hat es verhindert.
1: Ich wünschte, mein Vater hätte solche Macht gehabt. Dann wäre mein Bruder Marin noch bei uns.
2: Gefallen.
1: Vermisst.
2: Es tut mir leid. Aber Dragan hat es nicht aus Sorge um seinen Sohn getan. Er hat ihn weggesperrt, hat sich geschämt.
1: Weil er depressiv war?
2: Depression ist Schwäche. Goran war weich, er war kein Machtmensch, kein Vorzeigesohn. Dragan hat ihn versteckt.
1: Hat Goran sich nie dagegen gewehrt?
2: Nein.
1: Und die schöne, starke Frau an seiner Seite?
2: Sie kannten Dragan Trevic nie. Als dieser diebe Brief auftauchte, da habe ich zu Goran gesagt, mach, gib ihm, was er braucht. Wenn dein Vater stürzt, dann bist du frei. Das war ein Fehler. Wenn man sein Kind so hasst, dann kann man es auch töten.
0: Auch sein alter Freund Bilic zweifelt nicht daran.
1: Nee. Bilic hat die Zeugenaussage von Stiperiv nicht einen Augenblick in Frage gestellt.
0: Aber du tust es, oder was? Jetzt?
1: Setz dich.
0: Da, wo?
1: Ja, genau da, wo.
0: Alter, bevor Goran hier rausgefahren ist, war er am Safe im Verband. Das mit dem Vergessen reinzulegen, ist doch Quatsch.
1: Mach mal Beine übereinander.
0: Der hat die Belege rausgenommen. Als der Alte gehört hat, dass der Herr Goran am Safe war, hat er nachgeschaut und gesehen, dass die Belege fehlen und die Waffe rausgenommen.
1: Wozu? Geplanter Mord?
0: Um zu drohen.
1: Warum erschießt er ihn dann?
0: Er ist ausgerastet. Das entspricht dem, was Dieper Riff gesehen hat.
1: Riff lügt. Von der Terrasse aus kann er es nicht gesehen haben. Alles verspiegelt. Todeszeitpunkt vor 18 Uhr, also Tag hell.
0: Wenn Dieper Riff gelogen hat, dann ist Dragan Trevic unschuldig. Warum schießt er sich dann eine Kugel in den Kopf? Branka?
1: Wonach riecht das?
0: Lavendel? Branka? Branka, was ist denn?
4: Bin ich safe?
1: Nö. Sie konnten nicht gesehen haben, dass Goran die Beine übereinander hatte.
4: Die was?
1: Die Beine übereinander, haben Sie gesagt. War auch so. Aber Sie können es nicht gesehen haben, nicht von der Terrasse aus.
0: Also entweder waren Sie im Wochenende...
4: Blödsinn.
1: Oder jemand hat Sie mit den Details angefüttert, damit das Märchen glaubhaft rüberkommt.
4: Märchen? Den Dragan das erzählt?
0: Nein, der ist tot.
4: Was?
0: Dragan Trevic hat sich eine Kugel in den Kopf gejagt.
1: Wer hat Sie für die Aussage bezahlt, Herr Risch?
0: Wir lassen ihn es laufen.
1: Boko? Wäre er noch da? Kannst mal checken, wie der Therapeut von Goran Trevic heißt. Danke.
5: Kroatiens Fußballlegende Dragan Trevic ist tot. Der 64-Jährige nahm sich gestern Nacht in Split das Leben. Trevic soll vergangenen Dienstag seinen Sohn bei einer familiären Auseinandersetzung im Affekt getötet haben. Und nun zum Wetter für morgen Freitag, den 4.
6: Dragan hat sich umgebracht, er hat sich erschossen. Schmeckt's nicht?
1: Doch. Köstlich.
6: Kai kommt wieder.
1: Ich hab...
6: Hey, wir sind Freunde. Ich hab dich vor dem Verhungern bewahrt. So what? Heiß beim Alten. Ich kann kochen, ich kann segeln, aber ich kann nicht fliegen.

0: weißt du es? Weil er sich erschossen hat.
1: Warum hat er das gemacht, Jasna?
0: Deine Aussage ist schwer zu widerlegen. Er hatte kein Alibi und es wird einen Untersuchungsausschuss geben. Darum ging's doch.
1: Deswegen hätte Dragan sich nie umgebracht. Er hätte mit allen Mitteln gekämpft. Das weißt du besser als ich.
0: Naja, jetzt ist er tot. Denk nicht mehr darüber nach.

0: Vergebung ist nie umsonst.
1: Hast du mir denn vergeben?
0: Ich arbeite dran.
2: Dr. Grivanovic, Branka Maric, Mordkommissionsplit. Sie waren sehr eng mit Dragan Trevic.
3: Ich war seit 37 Jahren sein Verbandsarzt.
2: Darum haben Sie auch seinen Sohn behandelt. War Goran wegen seiner Depression bei Ihnen?
3: Ja, ich kannte ihn schon als Junge. Ich stand der Familie sehr nah. Bitte.
2: Am Dienstagnachmittag, da war er bei Ihnen. Warum? Routine oder?
3: Er wollte seine Medikamente absetzen. Die Nebenwirkungen haben ihm massiv zugesetzt.
2: Sie haben ihn medikamentiert? Entschuldigung, Sie sind Sportarzt. Aufgrund welcher Qualifikation?
3: Er hat anderweitige Behandlung kategorisch abgelehnt.
2: Goran oder sein Vater?
3: Goran war mit allem einverstanden.
2: Außer mit den Nebenwirkungen. Haben Sie am Dienstag die Medikamente abgesetzt?
3: Nein. Ich habe ihm erklärt, dass es bei dieser Art von Medikation kein Zurück gibt. Dass er
2: das Zeug samt Nebenwirkung bis an sein Lebensende schlucken muss. Wie hat er das aufgenommen?
3: Tja, nicht gut. Das habe ich dann auch seiner Gattin mitgeteilt.
2: Jasna Trevic.
3: Es gab ein Netzwerk. Das war lebenswichtig. Man musste ja immer damit rechnen, dass es zum Äußersten kommt.

0: Riecht immer noch.
1: Das hatten wir doch schon alles. Der hat sich die Hände mit diesem Seifenspenderzeugs gewaschen.
0: Lavendelöl ist zäh. Die Fingerabdrücke im Wochenendhaus wurden auch damit abgewischt.
1: Ja und?
0: Riech mal.
1: Also ich riech nix.
0: Eben. Wenn Goran sich die Hände gewaschen hätte, würden beide riechen. Ihm wurden Spuren an der rechten Hand abgewischt. Mit demselben Tuch oder Lappen wie am Safe und an dem Gemälde. Schmauchspuren.
1: Hä?
0: Dragans Verbandsarzt pumpt Goran jahrzehntelang mit Psychopharmaka voll. Dienstagnachmittag erfährt er, dass er das Zeug nie mehr absetzen kann. Als er die Praxis verlässt, ist sein Zustand schlecht. Krivanovic ruft Jasna Trevic an. Zitat: Bei Gorans Krankheit muss man immer mit dem Äußersten rechnen. Goran fährt in den Verband, er geht an den Safe, aber er nimmt keine Belege raus. Er nimmt Dragans Waffe und fährt ins Wochenendhaus. Es war kein Mord. Goran Trevic hat sich mit der Waffe seines Vaters das Leben genommen.
1: Suizid?
0: Ja. Und jetzt pass auf. Jemand findet Goran, nimmt ihm die Waffe aus der Hand, wischt die Schmauchspur ab, lässt die Waffe verschwinden und prompt ermitteln wir wegen Mord.
1: Warum sollte sowas jemand tun?
0: Weil er Dragan Trevic töten will. Er täuscht Mord an Goran vor und liefert uns Dragan als Täter. Ehe Dragan reagieren kann, erschießt er ihn mit der Waffe, die er Goran abgenommen hat. Dragans eigene Waffe und täuscht diesmal Suizid vor.
1: Das war kein Mord. Das war kein Selbstmord. Entweder bist du genial oder du spinnst total.
0: Genial.
1: Okay. Du gehst zu Kovacic und der soll dafür sorgen, dass der Fall wieder aufgemacht wird.
0: Ich habe nichts in der Hand, Emil. Eine abgewischte Schmauchspur ist kein Beweis. Und er hat Schmauchspuren an der Hand.
1: Wenn wir inoffiziell ermitteln, und du nicht genial bist. Pranka.
2: Aber wenn du genial bist und der Mord im Wochenendhaus vorgetäuscht ist, warum lassen die dann den Safe auf?
0: Um uns zu suggerieren, dass es um Belege ging und uns auf eine falsche Fährte zu führen.
2: Nur drei kannten den Code vom Safe. Goran, Dragan
0: und... Ich kann bis drei zählen.
1: Soll ich jetzt wieder auf den Platz des Toten?
0: Problem?
1: Meine Mutter sagt, wenn du dich in einen Sarg legst, fällt irgendwann der Deckel zu.
0: Ja, der fällt irgendwann bei jedem zu.

0: Krass.
1: So, Jasna Trevic, ja?
0: Drivanovic alarmiert sie. Sie fährt ins Wochenendhaus und findet ihren toten Mann.
1: Und rackezacke plant sie einfach so den Mord an ihrem Schwiegerdaddy.
0: Jasna sagt, Dragan hat seinen Sohn verachtet, weil er Depressionen hatte. Stibriff hat's umgekehrt gesagt. Goran hatte Depressionen, weil sein Vater ihn verachtet hat. Ich glaube, in diesem Punkt sagt er ausnahmsweise die Wahrheit.
1: Ja, aber...
0: Dragan Trevic war schuld an Gorans Krankheit. Und damit für Jasna auch an seinem Suizid. Sie hat ihn geliebt. Das ist ihr Motiv. Sag mal, spinnst du? Du lebst. Und hast Schmauchspuren an der Hand. Das schaffen wir nicht allein.
1: Du kannst die Spusi nicht zu einer inoffiziellen Ermittlung heranziehen. Branka, wenn Bilic das erfährt, dann bist du deinen Job los.
2: Rechts außen in dem Stamm, da steckt mein Dienstwaffenkaliber. Ich suche eine 9mm. Abgefeuert aus der Springfield von Trevic.
0: Aus dem Limofenster da.
3: Aber aus der Springfield fehlten nur 2 Kugeln.
2: Ja. Aber kann ja sein, dass eine nachgeladen wurde.
3: Aber die Akte Trevic ist zu.
2: Wie wär's mit einer Autogrammkarte von meinem Bruder Pavel?
3: Wie wär's mit einer Karte fürs Halbfinale?
2: Wenn du mir eine 9mm bringst.
3: Okay, schön. Deal.
1: Franka! Du sollst mal im Raubdezernat anrufen.
2: Raubdezernat? Du hast das Raubdezernat angerufen?
4: Die sind genauso indolent wie du. Er war an der Kommodenschublade.
2: Sieht gar nicht durchwühlt aus.
4: Ich habe eine feste Ordnung und die stimmt nicht mehr.
5: Die Ordnung stimmt nicht mehr.
2: Jetzt aber mal Schluss, Mama. Solange nichts fehlt.
4: Fehlt ja was, das habe ich deinen Beamten schon erzählt.
2: Das sind nicht meine Beamten, ich... Egal. Was fehlt?
4: Die Korallenclips, die mir dein Vater geschenkt hat.
2: Die 60-Teile? Die hast du mir vermacht. Liegen bei mir.
4: Marins Einsatzzeugnis?
2: Das hast du weggeworfen. Wie fast alles aus Marins Kindheit, weil es dir zu weh tat. Ich wollte es haben, aber du hattest es weggeworfen.
4: Das Strandfoto.
2: Das Strandfoto?
4: Ja, das mit dir und Marin am Strand, wie ein Liebespaar. War in der Schublade.
2: Dann hast du es verlegt. Mama, keine Einbruchsspuren. Du schließt 2-mal ab. Keiner außer dir hat einen Schlüssel. Wie soll wer rein? Durchs Schlüsselloch? Ein Dieb, der Fotos klaut? Du steigerst dich in was rein.
4: Du musst es ja wissen, Kommissarin Maric. Hättest du nur dein Medizinstudium zu Ende gemacht, dann wärst du jetzt zu irgendetwas Nutze.
2: Wirklich schöne Sachen, aber über mein Budget.
6: Das hier wäre ihr's.
2: Oh. Ja?
6: Probieren Sie es doch mal an.
2: Soll ich?
6: Und dazu?
2: Die da. Darf ich Sie was fragen?
6: Nur zu.
2: Wo waren Sie vorgestern Abend?
6: Dieser Stieperiff war bei mir. Hat mich mal wieder für die Gazette interviewt.
2: Stieperiff. Na klar. Wer sich für eine falsche Aussage kaufen lässt, der gibt auch ein Alibi.
6: Wir sind alle käuflich, Frau Maric. Aber mehr als 10% kann ich da für Sie auch nicht runtergehen.
2: Ihr Mann hat sich umgebracht, Frau Trevic.
6: Nein, sein Vater war's. Er hat ihn gequält, misshandelt und gefoltert, das können Sie mir glauben.
2: Meinen Sie seelisch, oder?
6: Finden Sie es raus. Ziehen Sie es lieber wieder aus, bevor Sie sich verlieben.
7: Jasna Trevic, geborene Resarovic, 93 Miss Split. 94 in der Endauswahl zu Miss Kroatien. Modelt ein paar Jahre national. Das ist von einem Interview aus der Gazeta. Hat übrigens die Beruf gemacht.
2: Wann war das?
7: Vor 3 Jahren.
2: Was? So lange kennt sie den schon?
0: Vera soll Magoran auf Misshandlungsspuren untersuchen. Ältere Narben, schlecht verheilte Knochenbrüche, sowas.
2: Hm. Jupp.
8: Ich krieg eine Karte fürs Halbfinale.
2: 9 mm?
8: Ja, ja. Übrigens, ich sitze nicht gerne im Rang.
2: Ich wüsste, wie du in die Promiloge kommst.
8: Sag an, Branka, sag an.
2: Ich melde mich später nochmal.
1: 9 mm gefunden?
2: Mhm.
1: Okay, du bist genial.
2: Ist nur ein Indiz, kein belastbarer Beweis, so wenig wie eine abgewischte Schmauchspur. Wir haben nichts in der Hand. Gar nichts. Solange es Diebriff bei seiner Aussage bleibt, kommen wir nicht weiter.
1: Checken wir doch seine Konten. Ungeklärte Zahlungseingänge. Falschaussage, Alibi. Muss so eine Menge gekostet haben.
2: Ich will Rief morgen früh auf dem Präsidium. Vorladung. Wir müssen ihm einheizen.
9: Der Fall Trevic?
2: Nee. Wieso? Herr Bielisch hat gesagt, der Fall ist ad acta.
9: Dann ist's ja gut.
1: Vielleicht solltest du ihn einweihen.
2: Sobald ich irgendwas in der Hand habe. Wenn ihr euch rausziehen wollt, dann könnte ich echt verstehen.
1: Branka, es geht hier nicht um uns. Hier geht's um deinen Kopf.
2: Du kannst hier nicht einfach herkommen.
10: Ich muss morgen aufs Präsidium.
2: Und? Ich kann dir keine Falschaussage nachweisen. Hierzu, Dragan tot ist ewig.
10: Dragan hat sich nicht erschossen. Das warst du, oder?
2: Du musst mir ein Alibi für den Abend geben.
10: Du hast mich benutzt!
2: Na, dann weißt du ja jetzt, wie sich's
10: anfühlt. Du ziehst mich in einen Mord rein!
2: Und sag's ihm doch, wenn's dein Gewissen beruhigt. Sag ihm die Wahrheit.
10: Die Wahrheit. Die Wahrheit ist, dass ich dich vom ersten Moment an geliebt habe. Das musst du mir glauben.

0: mich nie dran gewöhnen, dass dein Bruder zuschaut.
1: Ist du aber. Er ist eh immer da. Marin passt auf mich auf.
0: Brauche ich mir wenigstens keine Sorgen zu machen, wenn ich weg bin.
1: Was für Sorgen?
0: Die bösen Jungs.
1: Machst du dir keine Sorgen, wenn du weg bist?
0: Was für Sorgen?
1: Fühlst du dich nie allein?
0: Ich fliege.
1: Ach ja. Aber zwischendurch, da landest du. Fehlt dir da nicht manchmal was? Ich meine,
0: ich habe ein halbes Dutzend Flugbegleiterinnen. Statistisch 52 weibliche Packs unter 40 pro Flug. Eine schnelle Nummer nach der Landung muss ich nicht lange betteln. Seit wann stellen wir denn solche Fragen?
1: Hm? Ach ja, wir sind ja so modern. Seit Mai war zu lang, Kai. Du hast mir gefehlt.
0: Du könntest mitfliegen.
1: Du könntest hier bleiben.
0: Du hast mir auch gefehlt. Nach jeder Landung. Aber ich weiß, dass es lohnt zu warten.

0: Morgen. Ich soll Fingerabdrücke nehmen. Wegen dem Einbruch. Danke.
1: Hey. Hi. Ist die Brief schon da?
2: Ja. Borko hat seine Konten gecheckt.
3: Keine Zahlung von Jasna, aber von Dragan. 15.000 Kuna im Monat. Seit 3 Jahren.
1: Was?
4: Ich hatte vor 3 Jahren ein Interview mit Jasna Trevic. Dabei habe ich Dragan kennengelernt. Er mochte meinen Stil und hat mir angeboten, seine Biografie zu schreiben.
1: Und dafür hat er Ihnen 3 Jahre 15.000 Kuna monatlich gezahlt. Gibt es da einen Vertrag?
4: Ja. Mündlich?
2: Wozu dann Gorans Info über Schiebung? Wollten Sie Dragans Biografie schreiben oder wollten Sie ihn kippen?
4: Naja, das wäre abzuwägen gewesen. Als Journalist bin ich ja der Wahrheit verpflichtet.
1: Das sagt der Richtige. Sie haben Dragan Trevic erpresst.
4: Erpresst? Womit?
1: Jasna Trevic wusste davon und hatte Ihnen einen Deal vorgeschlagen, die Sache zu bereinigen, mit einer Falschaussage.
4: Sie haben echt Fantasie.
1: Wo waren Sie Mittwochabend?
4: Mittwochabend. Ach ja, da war ich lange bei Jasna Trevic in der Wohnung. Interview.
1: Herr Rief, mit jeder Lüge verstricken Sie sich mehr. Wie naiv sind Sie eigentlich? Hier geht es um Mord. Vorsätzlichen Mord. Wofür waren die Zahlungen?
4: Was wollen Sie eigentlich von mir? Muss ich mir diesen bescheuerten Mist anhören? Haben Sie irgendeinen Grund, mich festzuhalten? Na dann.
2: Der nimmt Beihilfe zum Mord nicht in Kauf, um eine Erpressung zu vertuschen.
1: Nee. Nee, der muss einen anderen Grund haben.
5: Misshandlungsspuren habe ich nicht, aber starker Muskelschwund, Brustbildung und eine auffällige Rückbildung der Testikel. Willst du mal sehen?
1: Nee, nee.
5: Nee, danke. Langzeitschäden, aber nicht durch Antidepressiva. Ich habe GnRH-Analog an seinem Blut gefunden.
1: Synthetische Neurohormone? Damit behandelt man inoperative Prostatakarzinome, oder?
5: Richtig. Ich habe gedacht, Krebs wäre vielleicht ein Suizidmotiv, aber Prostata ist schwer palliert, er war gesund. Trotzdem wurde er mit Testosteronspiegel senkend zugeballert. Und dazu fällt mir nur eins ein. Gezielte Ausschaltung des Sexualtriebs.
1: Was?
5: In Polen machen sie das seit 2009 mit Kinderschändern so. GnRH-Analoge sind dann Klassiker. Wollen sie bei uns auch einführen? Ich schätze mal, dein Schwarm hat was richtig Übles angestellt. Und dann hat man die Bombe entschärft.
6: Herr Bilic?
1: Goran wurde chemisch kastriert. War das die Ungereimtheit?
7: Wer sagt das?
1: Die pathologische Untersuchung.
7: Wer hat die angeordnet?
8: Ich habe die Ermittlungsakte Trevic geschlossen.
1: Warum wurde Goran mit GnRH-Analoga behandelt? Herr Bilic, ich muss davon ausgehen, dass Sie mehr darüber wissen.
8: Ich warne Sie.
1: Gleichfalls. Sollten Sie mir Informationen vorenthalten.
8: Sie gehen entschieden zu weit.
1: Und Sie behindern eine polizeiliche Ermittlung.
8: Sie sind ja völlig durchgeknallt!
1: Die Mädchen auf Gorans Smartphone. Check mal, ob er die geschossen oder irgendwo runtergeladen hat und ob man die mit einer App nackig machen kann oder sowas. Und du häng dich ins Archiv. Sexualdelikte an Kindern, die 20 Jahre zurückliegen.
2: Kindesmissbrauch.
1: Alle ungeklärten Fälle.
9: Paulina, darf ich reinkommen? Wie geht es Slavko? Er weiß nicht, dass ich hier bin. Ich... Jasna, ich schäme mich so. Aber ich weiß nicht, wie es weitergehen soll, jetzt, wo Dragan tot ist.
10: Mach dir keine Sorgen. Ich kümmere mich.

0: Was machen Sie denn da?
1: Ja, ich wollte... Warum haben Sie Goran Trevic kastriert?
0: Das war eine familieninterne Angelegenheit.
1: War er pädophil?
0: Ich werde Ihnen keinerlei Auskünfte geben. Ich würde Sie dann bitten zu gehen.
1: Kindesmissbrauch kann man nicht familienintern regeln. Auch nicht mit GNRH-Analoga. Ja? Was?

0: hat es recht, Kommissarin Maric. Ich habe mich in was reingesteigert.
1: Ruh dich aus, Mama.

0: Die Chefin ist ganz besessen davon, Trevic in den Dreck zu ziehen. Hm?
1: Dragan war der kroatische Fußball. Den kriegt keiner kaputt.
0: Wenn man will, kriegt man alles kaputt. Wem gehört deine Loyalität? Maric oder dem kroatischen Fußball?

0: Wie geht's dir?
1: Kreislaufkollaps. Aber EKG ist ganz okay. Sie ist zäh.
0: Ich weiß. Weißt du, was dein Vater immer gesagt hat?
1: Haare auf den Zähnen filtern die orale Schadstoffaufnahme und sorgen für ein langes Leben.
0: Ja, das auch. Aber vor allem, wenn die ganze Welt zusammenbricht, ist da dann mein Dach über den Kopf.
1: Bist du extra deswegen gekommen?
0: Nicht ganz. Gibt es gravierende Zweifel im Fall Trevitsch, Branka?
2: Und warum bist du damit nicht zu mir gekommen?
3: Der Mann, von dem ich den Job gelernt habe, hat gesagt, ein guter Polizist glaubt nicht, er weiß. Und was er weiß, hat er in der Hand.
2: Ja, Branka, und du hast nichts in der Hand. Gar nichts.
0: Bilic hat für morgen eine Dezernatsrunde angesetzt. Er will dir die Abteilung wegnehmen.
2: Er hat die Ermittlung abgeschlossen. Du hast ohne Befugnis Goran Trevitsch obduzieren lassen.
0: Bis morgen Mittag musst du irgendwas in der Hand haben, Branka. Sonst schießt Bilic dich ab. Eiskalt.

0: Sie auch? Oh ja. Danke. Und? Der Wahrheit auf der Spur. Zu viele Spuren. Wenn ich helfen kann.
1: Gern. Wann haben Sie das letzte Mal mit Ihrem Mann geschlafen?
0: Gute Frage. Vor 12 Jahren habe ich es das letzte Mal versucht. Sie haben ihn obduziert.
1: Wussten Sie damals, woran es lag?
0: Ja. Mein Schwiegervater hat mich aufgeklärt.
1: Über Gorans Krankheit.
0: Dass die Medikamente libidinöse Probleme verursachen. Um es mal vornehm auszudrücken.
1: Und Gorans Krankheit, das waren kleine Mädchen, oder?
0: Wie kommen Sie denn da?
1: Auf seinem Smartphone hatte er einen ganzen Ordner voll mit.
0: Ach so. Ja. Ich wollte eins adoptieren, als ich gemerkt habe, dass es so nichts mehr wird mit Familie. Ich war naiv.
1: 14 Jahre lang ohne Liebesleben. Okay. Ich kannte es nicht.
0: Oh, ich habe mich wacker um die Häuser gevögelt, immer wenn ich das Bedürfnis hatte.
1: Bringst du das?
0: Kommen Sie. Ich zeige Ihnen einen Porno. Da war er 18. Verdammt süß, oder?
1: Sowas von. Ich habe ihn damals total angehimmelt. Er war so unerschrocken, wild und trotzdem
0: leicht, charmant
1: und so talentiert.
0: Anbetungswürdig.
1: Stopp, stopp, stopp. Ungefähr so sah er damals in der Zeitung aus. Ich war 14, 15. Ich habe ihn ausgeschnitten. Richtig exakt. So um die Knie rum und so. Er hing als perfekter Starschnitt über meinem Bett. Seinetwegen habe ich Jon Bon Jovi abgehängt.
0: Als ich ihn kennenlernte, da war schon nicht mehr viel von ihm übrig. Aber anbetungswürdig. Ach, immer noch. Wir waren immer gut miteinander. Wir waren immer füreinander da. Wir konnten über alles reden. Wir haben uns getröstet. Und gewärmt. Das ist auch eine Form von Liebesleben, oder?
1: Nie mit dem Gedanken gespielt, ihn zu verlassen?
0: Goran hätte Verständnis dafür gehabt. Er wollte immer nur das Beste für mich. So wie...
1: Wie ein Bruder.
0: Ich habe keinen Bruder.
1: Die Beriff. Er riskiert eine Falschaussage, gibt ihnen ein Alibi. Er liebt sie.
0: Nein. Er ist käuflich.
1: Egal wie bezaubernd Goran war, er muss etwas Furchtbares getan haben. Und das wurde dann intern geregelt, oder?
0: Sie sind eine gute Polizistin.
1: Helfen Sie mir. Was ist vor 20 Jahren passiert?

0: Ist ja noch ein bisschen blass um die Nase, hm? Beim Einkaufen, ja? Ist dir schwummrig geworden?
1: Ja. Auf einmal. Es ist mir plötzlich eingefallen.
0: Hm? Was?
1: Er hat den Schlüssel mitgenommen.
0: Wer?
1: Dein Bruder, Marin. Als er in den Krieg ist damals. Er hat seinen Schlüssel mitgenommen. Es war ein Frühlingsnachmittag und er hat gedacht, er ist bald wieder da. Wie viele Jahre haben dein Vater und ich auf das Geräusch gewartet? Nachts wach gelegen und gebettelt, dass wir das Geräusch hören. Das vertraute Geräusch, dass unser Kind nach Hause kommt, wo unser Sohn zurück ist. Ich habe plötzlich gedacht, es war Marin. Er war in jedem Zimmer. Und dann hat er das Strandfoto mitgenommen. Das Foto von euch beiden. Er hat dich so geliebt. Warum ist er nicht zurückgekommen, Branka?
2: Ich glaube, er hat... Er musste im Krieg Dinge tun, die... Ich denke, Marin, vieles ist vielleicht schwer zurückzukommen.
1: Was?
2: Weißt du, im Mai da wäre ich fast ertrunken. Aber jemand hat mich gerettet. Er hat mich gerettet. Und ist wieder weggeschwommen.

0: doch sowas Albernes. Wenn sich einer damit abgefunden hat, dass Mari gefallen ist, dann bin das ja wohl ich. Jetzt werde ich auch noch alt und blöd.
1: Mama, es war Marin.
0: Wie er wohl jetzt aussieht.
1: Groß, stark und tätowiert.
0: Tätowiert? Na, du kommst ja wieder auf Ideen. Jedenfalls sollte ich mal das Schloss an der Haustür auswechseln.
2: Ja, ist ja gut.

0: Hi.
1: Habt ihr was?
0: Die Fotos von Gorans Handy stammen von einer amerikanischen Webseite. Adoptionsvermittlung übers Internet. Die Seite wurde inzwischen eingestellt.
2: Aber 96 wurde ein Fußballfan von Torcida-Jungs zusammengetreten. Die Familie des Opfers hat behauptet, dass Dragan Trevic das beauftragt hat. Ehe es zu Ermittlungen kommt, wird die Behauptung zurückgezogen.
1: Gut. Trevic hat sie gekauft. Was hat das mit Goran zu tun?
2: Ein Satz, genau. Pass auf. Die Schwester des Opfers gibt zu Protokoll, die Jungs haben gegrölt, jetzt wirst du kastriert, du schwule Sau.
3: Das war ja nicht das Schlimmste. Die Wirbelsäule, die Hirnblutung, Jochbein, Kiefer. 4 Jungs mit Springerstiefeln haben sich richtig ausgetobt. Die Zunge hat Slavko sich dabei auch abgebissen. Wenn Sie Fragen haben, nur auf Ja, Nein, weiß nicht oder an mich. Möchten Sie auch einen Teller Suppe?
1: Nein, danke. Herr Dindritsch, kannten Sie Goran Trevic?

0: Dragan ist tot, Slavko. Von ihm haben wir nichts mehr zu erwarten. Ich war ja damals gar nicht sicher, dass das überhaupt vor Gericht kommt. Und dann hat Dragan angeboten, uns finanziell zu unterstützen.
1: Wenn Sie Ihre Aussage zurückziehen.
0: Mein Bruder ist ein Pflegefall. Ich konnte ihn doch nicht im Stich lassen. Und dann natürlich auch nicht mehr arbeiten. Ja, ich habe mich kaufen lassen. Was hätte ich tun sollen? Ihn ins Heim geben? Slavko hat keinem Menschen je irgendwas getan. Er war nur verliebt in Goran. Und Goran in ihn. Dragan Trevic hat die beiden damals im Bett erwischt. Das war alles.
2: Hast du was?
3: Ja, Wut.
4: Kommissarin Maric, Sie haben eine Obduktion an Goran Trevic veranlasst. Und sind in die Praxis seines
3: Sportarzt. Dr. Franjok Rivanovic hat keine therapeutische
4: Befugnis. Tut hier nichts zur Sache. Es ist ein gravierender Missbrauch Ihrer Befugnisse.
3: Missbrauch?
5: Missbrauch ist, wenn ein Sportarzt einen gesunden, schwulen Mann mit Testosteronhämmern kastriert. Weil sein homophober Vater ihn dafür bezahlt.
6: Wer ist schwul?
3: Goran Trevic war schwul!
6: Wusstest du das?
3: Ja, der Herr Bilic wusste das. Er war ja seit Jahrzehnten mit Trevic befreundet. Und hat ihm sicher so von Homophobiker zu Homophobiker versprochen, dass er es unterm Deckel hält. Für Herrn Bilic ist ein mordender Vater legendenverträglicher als ein schwuler Sohn.
6: Ihre widerwärtigen Behauptungen helfen Ihnen nicht mehr.
3: Widerwärtige Tatsachen. Auf Dr. Krivanovics Konten finden sich Zahlungen von Dragan Trevic. Seit 20 Jahren, so lange, wie er Goran GNRH-Analoga verpasst hat.
6: Sie lenken ab.
3: Kennen Sie den Fall Dindrich? Slavko Dindrich hatte vor 20 Jahren eine Liebesbeziehung mit Goran. Weshalb ihn Dragan Trevic von seinen neofaschistischen Fanhorden zum Krüppel treten ließ.
6: Ist das wahr?
7: Und selbst wenn, was hat das mit dem Mordfall Goran Trevic zu tun?
3: Den gibt es nicht. Goran hat sich selbst erschossen. Im Gegensatz zu seinem Vater, der hat sich nicht selber in die Hölle geschickt. Das war Mord.
6: Bitte? Was?
3: Die Aussage des Tatzeugens, die Beriff, war eine Lüge. Er deckt den Täter, aber nicht mehr lang.

0: vorläufig festgenommen.
1: Was? Wegen der Tat fällt er den Mordvertrag an Trevitz.
2: Das ist eine ganz billige Masche.
0: Sie wussten, dass Goran homosexuell war. Und damit haben Sie Dragan Trevic erpresst. Sagt jedenfalls Frau Trevic.
2: Jasna?
3: Sie sagt, die 15.000 monatlich waren Ihnen nicht mehr genug. Dragan wollte Sie auffliegen lassen. Es gab eine heftige Auseinandersetzung und kein
2: Schwachsinn.
0: Frau Trevic hat zugegeben, Sie gedeckt zu haben. Und hat Ihr Alibi für den Tatabend zurückgezogen.
2: Mein Alibi?
0: Ja, sie hat Ihren Schwiegervater gehasst, aber sich in einen Mord reinziehen zu lassen? Das war ihr dann doch zu heiß.
2: Das hat sie nie gesagt.
3: Sie hat gesagt, sie kannte Sie von einem Interview vor 3 Jahren. Sie hat Ihnen damals vertrauliche Dinge erzählt.
0: Und die haben Sie zu Gold gemacht.
2: Das ist nicht wahr!
4: Frau Trevic!
2: Sie lügt.
0: Warum sollte sie Ihnen einen Mord anhängen, ha?
2: Weil sie mir nicht vergeben kann.
0: Vergeben was denn? Jetzt erzählen Sie doch mal zur Abwechslung die Wahrheit. Sie stehen unter Mordverdacht. Und Sie haben ein Motiv und kein Alibi mehr!
2: Am Abend, als Dragan starb, hatte ich Redaktionsmeeting. Da gibt's ein Dutzend Zeugen!
0: Danke, Harry.
2: Hey, stopp, ich hab den Abend verwechselt. Als Dragan starb, war ich bei Jasna Trevic.
1: Ja, vor allem mal das Dutzend Zeugen, ne?
2: Ihr habt mich verarscht.
0: Sie haben angefangen. Ja? Nein, der Trottel deckt Sie immer noch, aber sie hat jetzt kein Alibi mehr.
4: Gut. Frag ihn mal, wo sie sein könnte.
0: Wissen Sie vielleicht, wo Frau Trevic ist?
2: Leck mich.
0: Nächste Frage.
4: Handyortung ohne Antrag. Ich brauche die Frau, sonst bin ich aufgeschmissen.
0: Alles klar.

Harry. Harry. Ihre Falschaussage kann als Beihilfe zum Mord gehandelt werden. Ihre Zukunft und das Andenken an Dragan Trevic hängen jetzt eng zusammen.

0: Frau Trevitsch?
1: Was machen Sie denn hier?
0: Ich hab's rausgefunden.
1: Glückwunsch. Dann wissen Sie ja auch, dass Gorans Ehefrau ein köstliches Stück Dreck ist.
0: Warum hat er sich das antun lassen?
1: Er hat seinen Vater geliebt. Und er hatte nur den einen sehnsüchtigen Wunsch, dass sein Vater diese Liebe erwidert. Dafür hat er sich Herz und Eier rausreißen lassen. Alle lebendigen Leiber.
0: Sie haben das von Anfang an gewusst.
1: Klar. Meine Zeit als Model, die war durch. Ich suchte einen Ehemann mit Geld und Dragan, einer Vorzeigeschwiegertochter für seinen schwulen Sohn. Eine, die ihn von den Jungs fernhält. Die dafür sorgt, dass er regelmäßig zum Arzt geht. Ich habe gesagt, okay. Aber ich möchte eine Boutique an der Riva. War kein Problem. Meine Boutique, die habe ich sofort geliebt. Aber dann auch Cora. Erst nur der Mitbewohner, der da war, wenn ich abends nach Hause kam. Den Vertrauten, der mir zuhört, der mich versteht. Er war so selbstlos. Immer wenn ich rumvögeln wollte, ist er hier rausgefahren, damit ich mich frei fühle. Die schöne, starke Ehefrau hat das Leben an der Seite ihres schwulen Gatten genossen. Er konnte es nicht. Und ich hab's nicht gemacht. Ich hab nicht für ihn geschrien. Vor 3 Jahren, da hatte ich plötzlich eine Sinnkrise. Ich wollte unbedingt ein Kind adoptieren. Jungs waren tabu. Armer Gohan, ich hab ihn zugeschissen mit süßer kleiner Mädchenfotos. Aber mein kluger, guter Ehemann hat gesagt, Jasna, du brauchst kein Kind. Du brauchst einen Kerl, der dir Herz und Bauch wärmt. Mein schwuler, impotenter Gatte hat gesagt, finde den Mann deines Lebens.
2: Und dann kam das Interview mit Stipe Riff.
1: Stipe war beides. Herz und Bauch. Wir hatten ein Liebesleben. 3 Jahre lang

0: Bis letzten Dienstag.
1: Da haben sie rausgekriegt, dass die Perif die 3 Jahre 15.000 Kuna monatlich von Dragan gekriegt hat. Damit er sie bei der Stange hält.
0: Ironischerweise genau an dem Tag, als Goran rausbekommen hat, dass die Nebenwirkungen seiner Medikamente irreparable Schäden sind. Gorvanovic hat mich angerufen. Er hat gesagt, dass Goran weggehen will, dass er durchdreht, hat Alarm geschlagen. Seitdem er bis zum Äußersten kommen will.
1: Suizid.
0: Dass er sich outet. Naja, und dann bin ich hierher. Er hat genau hier gesessen und hat sich Mut angetrunken. Ich habe gesagt, du willst weggehen. Nimm mich mit. Goran, er hat gesagt, dass er das leider nicht kann.
1: Er hat sich vor ihren Augen erschossen.
0: Geht ihr jetzt? Ersparen Sie sich das.
1: Nein. Wenn Sie sich erschießen, kann ich nichts beweisen. Ich brauche Ihr Geständnis.
0: Stiebe wird reden.
1: Tut er nicht, er liebt Sie. Ich brauche Ihr Geständnis.
0: Wozu?
1: Damit die homophoben Säcke eins reinkriegen. Und Grivanovic eine Anklage wegen Körperverletzung bekommt. Damit Slavko Dindrić Entschädigung bekommt und Gerechtigkeit. Damit Split weiß, dass Dragan Trevic kein Vorbild der Nation, sondern ein nationales Arschloch war. Und damit eine nicht käufliche Polizistin ihren Posten als Leiterin der Mordkommission behält. Wenn sie sich erschießen, bleibt alles beim Alten, ja. Dann wird die Akte Trevic um eine Witwe ergänzt, die sich das Leben genommen hat. Kommt ein sauberer Deckel drauf, ich kann es nicht verhindern. Sie schon. Sie haben all die Jahre über nicht für Goran geschrien, Jasna. Tun Sie es jetzt.

0: Also die von Ihnen veranlasste Spurensicherung, die deckt sich mit dem Geständnis von Frau Trewitsch.
1: Sie hat mit der Waffe in der Hand ihres Schwiegervaters eine zweite Kugel abgefeuert, um Schmauchspuren an seiner Hand zu evozieren.
0: Ja, gute Arbeit.
2: Ja, gute Arbeit. Ob und was davon an die Medien geht, werde ich en Detail mit dem Innensenator.
3: Nee, ist schon raus. Unverträglich und en Detail. Auch Ihr Angebot, Hans-Dieter Riff.
0: Was denn für ein Angebot?
3: Herr Bilic verhindert eine Anklage wegen Falschaussage, wenn Herr Riff dafür Jasna Trewitschs Aussagen über Gorans Homosexualität und Kastration als Verleumdung einer frustrierten und frigiden Witwe bestätigt. Schönen Gruß von Herrn Riff. Er geht lieber in den Knast.
2: Das ist eine absurde Unterstellung. Ich hatte nie Kontakt zu Riff.

0: Falls es Sie interessieren sollte, Dezernatsleiter Bilic geht Ende des Monats auf eigenen Wunsch in den wohlverdienten Ruhestand.
1: Yes!
2: Franka, kann ich dich mal kurz... Und?
3: Promiloge ist gebucht.
2: Super. Drei Prints. Die von deiner Mutter, einer von der USA-Postkarte,
3: mein Bruder Pavel,
2: und die von einer dritten Person, der Verwandte, der alte Fotos mobst.
3: Danke, Marco.
2: Immer wieder gerne. Tschüss, Branka.
3: Tschüss. Jetzt habe ich wenigstens seine Fingerabdrücke.

0: zum Ausdruck zu bringen.
1: Ganz charakteristisch eben für ihn sind diese Linien, horizontale und vertikale, und diese farbigen Flächen. Er hat ausschließlich mit den Primärfarben gearbeitet. Wisst ihr alle, was Primärfarben sind?
2: Ja. Rot, Gelb und Blau.
1: Ja, genau. Rot, Gelb und Blau und mit den sogenannten Nichtfarben Schwarz, Weiß und Grau. Und er war immer auf der Suche nach einer reinen Form. Nur indem er sozusagen alles abstrahiert, sagt er, kann er einer Wahrheit nahe kommen. Gut, und dann würde ich jetzt einfach mal weitergehen, und zwar hier vorne zu Paul Klee. Wir haben in dieser Ausstellung verschiedenste Werke. Wer hat denn von euch schon mal ein Bild von Klee gesehen? Ja? Zwei, drei?
3: Oh no!
4: Il nonno, è cugino Lorenzo.
5: Esatto, il nonno di Giovanni e Paolo.
4: Guarda, questo quadro
5: fa ricordare al nonno Paolo di Giovanni e...
6: Entschuldigung, keine Fotos.
7: Oh, la foto no.
6: Danke.
4: Chi ti ricorda? Quello in mezzo.
5: Mafioso.
4: Thank you.

0: Sprung von Cézanne zu Picasso ist eigentlich nicht wirklich besonders groß.
1: Die Hans und Inga haben da schon recht, wenn sie das sagen. Ja, es gibt Cézanne und danach kannst du im Grunde alles vergessen, weil alles sich auf Cézanne bezieht. Du kannst du sogar bis in die heutige Zeit nachvollziehen. Ne? Wir können ja mal rübergehen, da ist sie nicht. Hier, schau mal. Das, diese ganzen Strukturen und Ideen, ist alles das Gleiche, weißt du? Die haben sich alle auf Cézanne bezogen, sei es jetzt die Formen, die Farben, also diese ganze Idee mit dem Kubismus und Vierecke, Dreiecke, das alles so.
2: Entschuldigung, das Trinken ist hier verboten.
1: Okay.
2: Okay. Ja. Danke.
3: Wie lief's denn?
2: Ganz gut, denke ich.
3: Willst du auch einen Kaffee?
2: Danke.
3: Danke ja, danke nein.
2: Danke nein.
3: Okay. Wo kommst du eigentlich her?
2: Aus Niederösterreich.
3: Hm. Wie lange bist du schon hier?
2: 3 Wochen.
3: Dann hast du dich schon richtig eingegroovt?

0: Hast du eine Probezeit bekommen?
1: Ja.
0: Wie lange?
1: 6 Monate.
0: Wirklich?
1: Mhm.
0: Das ist unfassbar.
1: Ja, ist okay.
0: Nee, ist überhaupt nicht okay. Das ist Ausbeutung. Hast du was anderes, einen anderen Job?
1: Nein. Wieso?
0: Ich weiß nicht. Ich denke manchmal, das ist gut, wenn man eine Alternative hat. Ein Plan B. Hast du eine bessere Verhandlungsposition? Weißt du, sonst kannst du nicht Nein sagen. Kriegst du mir die doofen Schichten, musst du beim Zeitgenössischen stehen. Bei den Videos und bei den Installationen. Das ist der Horror, sage ich dir. Nach ein paar Stunden drehst du da durch. Ja, eben, und wenn du nicht Nein sagen kannst, dann kannst du nicht verhandeln. Und wenn du nicht verhandeln kannst, dann bist du ein Sklave. Es gibt eigentlich drei Dinge. Tyrannei, Sklaverei und Verhandeln.
2: Hallo.
0: Hi.
2: Möchtest du noch Kaffee? Hey.
1: Mhm.
2: Kann man am Hafen sicher parken, das wäre wichtig.
0: Wie hast du das denn geschafft?
2: Wenn man nicht zu ihm ist, dann meistens nicht zurück. Manchmal.
0: Er sagt das mal zu ihm. Er hat ein halbes Jahr Probezeit bekommen.
2: Echt?
1: Mhm.
2: Bis später.
0: Und pack warme Sachen ein, ja?
2: Ja.
0: Das Wochenende.
1: Mach den Ausflug.
0: Von Segeln.
1: Kann man da gut segeln?
0: Nee, also es geht so. Wir starten am Ruhrsee und dann tingeln wir übers Wochenende ein bisschen rum.
1: Hast du ein Boot?
0: Also meine Eltern. Kennst du dich ein bisschen aus? Ja, die Bootskasse ist toll, weil es eine sehr breite Reling hat, wo man ganz gut chillen kann, aber auch im Innenraum total geräumig ist. Also nicht so eine klaustrophobische Miniaturwelt, wo man sich wie Gulliver vorkommt. Warst du noch nie segeln?
1: Mhm.
0: Schon als Kind habe ich es total geliebt. Du hast einfach Segel hoch, Motor aus und dann...
3: Wer von euch Asseln hat Robocop runtergeladen?
4: Wie viel musst du denn bezahlen?
5: Der Brief steht 800 Euro.
6: 800 Euro?
5: Pro Film.
4: Ja, du musst irgendwie rausfinden, wer das war, und dann muss die Person das bezahlen, ist doch klar.
5: Ihr könnt mir noch vorstellen, dass das der Typ über uns war.
7: Ja. Wisst ihr, was der macht?
5: Wie der sein Geld verdient. Der klaut Fische und verkauft die. So exotische Luxusfische, richtig teure Fische.
4: Wie macht er das?
5: Keine Ahnung, ich glaube, der geht mit einer Plastiktüte in den Laden und nimmt die mit.
7: Ja.
5: Dem sein kompletter Keller ist voll mit Aquarien.
4: Hast du das gesehen?
5: Nee, hat er erzählt.
8: Entschuldigung, kann ich mal durch?
4: Habt ihr Steckdosen oder so im Keller?
5: Nee, ich glaube nicht.
9: Können wir hier mal vorbei, bitte?
4: Ja, aber wie will er denn eine Aquarien haben? Das muss ja alles erwärmt werden.
10: Das hat er einfach einen Generator machen.
4: Das ist ein Witz. Guck mal, der da lacht auch.
0: Oh, sorry, Entschuldigung. Das ist auf jeden Fall eine sehr originelle Geschäftsidee, das mit dem Fischen.
5: Ja, kann doch sein, oder?
0: Klar, ja. Warum nicht? Für den Brief darfst du auf gar keinen Fall unterschreiben. Das ist wahrscheinlich ein Fake.
5: Ach ja?
0: Wahrscheinlich, ja. Ich habe auch mal so einen Brief bekommen.
5: Was hast du gemacht?
0: Nix.
5: Ja, und woher wusstest du, dass das ein Fake ist? Ein
0: Freund von mir ist Anwalt. Wenn du ihn unterschreibst und es dir nochmal passiert, musst du 5.000 Euro Strafe zahlen.
5: 5.000 Euro?
0: Ja.
5: Wollen die mich verarschen, oder was?
0: Sag mal, wo kommst du her, wenn ich fragen darf?
4: Fischerhude. Bei Quellkorn da, die Ecke.
0: Ah ja, okay. Lustig.
4: Kennst du?
0: Meine Ex-Freundin kommt von da.
4: Echt?
0: Ja.
4: Ach, geil.
0: Ja.
4: Wo genau?
0: Also, am Rande. Südlich, glaube ich, bin ich so oft da gewesen.
5: Ah,
4: bei den Kornfeldern? Da.
0: Ja, da in der Nähe, genau. Ja. Die Kornfelder, da haben wir mal so große Pflanzen gehabt.
4: Weed oder was? In den Kornfeldern?
0: Ja, mittendrin.
4: Geil.
5: Ja. Durftet ihr das?
0: Nee, natürlich nicht. Ist auch nicht wirklich gut geworden.
5: Naja, draußen kann es ja auch nicht gut werden.
4: Wieso?
5: Naja, du kannst das Wetter nicht kontrollieren.
4: Ja, Outdoor-Growing geht überall. Du kannst theoretisch in den Alpen pflanzen, wenn du eine dafür gezüchtete Sorte hast. Seid ihr erwischt worden?
0: Tatsächlich, ja. Eines Tages stehen da so Polizisten im Kornfeld und wir gehen da so ganz normal zufälligerweise spazieren.
4: Schwierig zu erklären.
0: Ja. Entschuldigung, Herr Wachmeister, wissen Sie vielleicht, wo der Bahnhof hier ist? Na, ihr Party-People,
11: Hey.
5: Ja, tut mir leid, ich muss sowas erledigen.
11: Mach ich.
0: Hey. Schuhe, Stute, wie geht's?
5: Ich bin schon aufgewacht, alles gut. Du mach mal das Radio, sonst ist die Batterie gleich leer.
0: Boah, die Jacke ist ja cool.
11: Mhm.
0: Ist sie neu?
11: Ja.
0: Ist Erik noch gar nicht da?
11: Erik?
0: Ja. Lässt du mich mal ins Steuer?
5: Ja.
0: Danke.
5: Wer ist das?
0: Erik, der Neue aus dem Museum. Erik, kommt mit.
5: Im Ernst?
11: Ist das eine gute Idee?
0: Ja, warum denn nicht? Es gibt 5 Betten.
5: Du bist nicht auf die Idee gekommen, das vielleicht mit uns mal zu besprechen?
0: Ich kam spontan auf die Idee und hab ihn halt gefragt. Was ist daran so schlimm? Ach so, wegen seines Kreuzes.
11: Julius, wir kennen ihn einfach nicht.
0: Dann lernen wir ihn halt kennen. Na, ich verstehe schon, ich hätte dich ja fragen sollen. Aber es ist total cool für ihn, oder? Er kennt ihn niemanden, ist ganz neu in der Stadt.
5: Aber ein ganzes Wochenende?
0: Ja, du musst ihn ja nicht gleich heiraten, Jonas.
5: Auf einem kleinen Boot, ich meine.
0: Wer hat gesagt, dass es ein kleines Boot ist? Es gibt total viel Platz, habe ich doch gesagt. Und ein bisschen mehr Vertrauen in die Menschen.
5: Was hat denn der für ein Kreuz?
11: Ist gläubig.
0: Und? Also, es gibt hier 2 Möglichkeiten. Die kleine Route habe ich immer mit Rot markiert. Da werden wir so ein bisschen tümpeln durch den Ruhrsee und dann hier entweder hier entlang. Oder wir biegen hier schon ab, den kleinen Kanal können wir nun hochkreuzen.
5: Okay.
0: Und hier ist die schöne Strandstelle, von der ich erzählt habe.
11: Da ist er.
5: Okay.
12: Hallo.
11: Hey.
5: Entschuldigt bitte die Verspätung.
0: Kein Problem.
5: Bleib voll laufen.
0: Ach, Isomar hat das mitgebracht, hast du gar nicht gebraucht.
5: Ja.
0: Egal.
5: Soll ich?
0: Pack ein.
5: Hi.
11: Hi, schön.
0: Achso, Savo.
5: Nein, Savo.
0: Savo,
5: ja. Gib mir mal die Flasche.
11: Ach, sag mal, mag deine Mutter Rotwein?
0: Ja, wieso?
11: Wir haben mir eine Flasche gekauft, als Dankeschön.
5: Das ganze Ding halt geschieht.
0: Und das ist aber nett, Dankeschön. Ja, mag sie gerne.
5: Dann ist sie auf dem Handy.
0: Jetzt heute Morgen was so Krasses passiert. Ich war bei meiner Mutter, um den Schlüssel abzuholen. Und dann soll ich für sie so ein Möbelstück aus dem Keller hochtragen. Und dann sehe ich unten im Keller an der Decke so ganz verrückte Lichter, die sich bewegen. So wie Wasser. Und ich kann mir nicht erklären, was das ist. Und gehe tiefer rein. Und dann sehe ich, dass der Kellerraum von unten bis zur Decke vollgestellt ist mit Aquarien. Und da schwimmen die krassesten Fische, so ganz abgefahren bunte Teile, die ich in meinem Leben noch nicht gesehen habe.
5: Im Keller?
0: Also nicht, dass ich jetzt besonders viele Fische schon in meinem Leben gesehen habe, aber trotzdem irgendwie seltsam. Und dann stehe ich da und staune. Und dann höre ich plötzlich aus dem Dunkeln Schritte. Und plötzlich erscheint aus dem Nichts ein Typ. Total gruselig. Und dann fangen wir an, miteinander zu quatschen und dann stellt sich heraus, er ist von Beruf Fischdieb.
5: Fischdieb?
0: Ja, er klaut Fische. Extrem seltene. Und verkauft sie dann ganz teuer.
5: Was kostet so ein Fisch?
0: Keine Ahnung. Aber anscheinend kann er sich eine Wohnung im Haus leisten. Das ist nicht ganz günstig. Es war so früh morgens, so um 7 vielleicht. Und ich saß im Wagen, hatte Rot und blieb stehen. Und dann sehe ich auf der anderen Straßenseite so ein Mann, so um die 40. Und der läuft so ganz normal, super lässig über den Bürgersteig.
5: Ja.
0: Und hat aber dabei gar keine Klamotten an. Splitterfasernackt. Also,
5: wo war das?
0: In Ehrenfeld. Aber wisst ihr, das Absurde war gar nicht, dass er nackt war, sondern wie er gelaufen ist.
11: Wie denn?
0: Ja, so als wäre es das Normalste auf der Welt, so. Und dann war da eine Ampel und dann blieb er stehen und dann hat er da so gewartet.
5: Krasser Typ.
0: Welchen Maler hätte ich ihn gemalt? Ist jetzt nicht euer Ernst, oder? Wo sind denn die Schwimmwesten?
5: Was sind die Schwimmwesten?
0: Die Rettungswesten, wo sind die?
5: Hä?
0: Hast du auch keine dabei?
11: Was denn?
0: Und ich komm jetzt bitte nicht.
5: Julius, du hast nie was von irgendwelchen Rettungswesten
0: geredet. Natürlich habe ich das gesagt.
5: Nein. Mir nicht.
11: Mann, ey, so musst du uns doch sowas sagen.
0: Ja, natürlich, ich habe es gesagt.
11: Wisst
0: ihr, wirklich, ich habe es gesagt.
11: Nicht?
0: Jeder muss sich um seine Weste kümmern, wirklich.
5: Komm, ist doch jetzt egal, wir können doch alle schwimmen.
0: Ach stimmt, wir können ja schwimmen, das hatte ich natürlich vergessen, sorry. Klar. Auch interessant, dass es den 1000 Menschen nicht eingefallen ist, ne? Die jedes Jahr in Deutschland ertrinken. Ne? Schwimmt doch einfach, ja? Ich bin mal gespannt, wie gut du schwimmen kannst, wenn du so einen Großbaum in die Fresse bekommst und bewusstlos im Wasser liegst.
5: Hey.
0: Ja, schwimm doch einfach.
5: Hey, hallo.
0: Ja,
5: ist das meine Schuld?
0: Ja, mich macht das aber auch wahnsinnig,
11: hey,
0: weißt du?
11: Alles gut, wir finden eine Lösung dafür.
0: Ja, gut. Dann soll es schon wieder nicht klappen, oder was?
5: Aber nicht wegen uns, Julius. Du bist entweder krank oder hast Besuch oder hast die Schlüssel vergessen. Das liegt nicht an uns. Und jetzt wegen irgendwelcher Schwimmwesten. Das kann doch nicht dein Ernst sein. Was ist los mit dir, Mann?
12: Bist du krank? Hast du ernsthaft erwartet, dass wir Schwimmwesten zu Hause haben?
0: Warum soll ich mich denn um alles kümmern?
12: Wo ist denn deine Schwimmweste?
0: Ja, im Boot natürlich.
12: Ah, okay. Hast du eine Schwimmweste dabei? Ob du eine Schwimmweste dabei hast?
0: Ja, im Boot sind zwei, vielleicht drei, aber sicher nicht mehr.
12: Ah, super, okay. Dann geht doch ihr beide.
4: Jonas,
2: sag mal runter.
13: Julius, das ist doch der Hafen, oder? Hinter dem Wald.
0: Ja, warum?
13: Da ist ein Segelgeschäft.
2: Was ist da?
0: Nein, das ist ein Vereinshaus oder so, da kannst du nichts kaufen.
13: Na, schau mal auf die Bilder.
0: Zeig mal. Ach krass, ist ja lustig. Ja? Das letzte Mal sah es auf jeden Fall nicht so aus. Komm, ist eine Telefonnummer, sollen wir anrufen oder einfach hingehen?
13: Ich würde einfach hingehen.
2: Nein, auf jeden Fall anrufen.
0: Ruf mal an.
13: Ja. Okay.
0: Ich hoffe, das klappt jetzt.
13: Ja, guten Tag. Eine Frage, haben Sie geöffnet? Ja? Uns fehlen nämlich noch Schwimmwesten und... Haben Sie? Toll. Toll, dann würden wir gleich vorbeikommen, ja? Okay, gut. Danke, ja. Wiederhin.
0: Hat's geklappt?
13: Ja.
0: Ach krass, okay. Also ich zahle natürlich für die Westen.
2: Quatsch.
13: Eric is the man.
2: Lass es gehen. Wollt ihr? Ja.
0: Sorry Leute, dass ich gerade so ausgeflippt bin. Ja, das Ding ist aber, dass ich schon mal mit meiner Ex-Freundin und meiner Cousine segeln war und dass ein kleiner Unfall passiert.
13: Unfall?
0: Ja, es war eigentlich total harmlos. Wir wollten, also meine feine Cousine aus Süddeutschland wollte irgendwie nachts aufs Klo und ist an den Seitenstangen vorbei und über die Reling gekippt und hat sich wahnsinnig erschrocken. Meine Mutter ist ausgerastet. Ausgerechnet ihre feine Nichte aus München. Und dann, wenn sie jetzt erfahren würde, dass ich mit meinem besten Kumpel aufs Boot gehe, ohne irgendwelche Westen, dann rastet die richtig aus. Ja. Keine Ahnung, das hat, glaube ich, was mit dieser alten, autoritären, aristokratischen Familie zu tun.
13: Bist du adelig?
0: Ja, mütterlicherseits halt, ne?
2: Sag mal, Erik, bist du eigentlich gläubig?
13: Ja. Wieso?
2: Wie nur so, wegen dem Kreuz. Katholisch, oder?
13: Ja.
2: Ja?
4: Und Big Bang?
13: Urknall? Urknalltheorie.
4: Ja.
13: Also die Idee, dass alles aus dem Nichts und zufällig und ohne Sinn entstanden ist, das ist mir fremd. Weil Gott muss ja auch...
2: Aber warte mal kurz. Gott wäre für dich dann sozusagen allmächtig, oder?
4: Gott muss doch auch aus dem Nichts entstanden sein. Oder war der irgendwie immer da?
13: Ich verstehe schon, dass das komisch ist.
4: Wenn Gott allmächtig ist, wieso sterben dann unschuldige Menschen?
13: Ja, aber warte mal.
4: Im Krieg oder so.
14: Ja, aber du sagst doch gerade selber, Gott ist allmächtig. Wir haben ja einen freien Willen. Wie scheiße wäre das denn, wenn Gott seinen Willen über unseren stülpt?
2: Aber Krieg...
14: Stülpt.
2: Aber ja. Krieg wird doch auch im Grunde von Menschen geführt.
14: Ja, aber ihr...
2: Außerdem, vielleicht sind die ja nicht unschuldig.
14: Ja, eben. Ihr könnt ja nicht behaupten, dass unschuldige Menschen nicht sterben.
13: Haben wir doch nicht.
14: Was ist mit Kindern, die getötet werden? Oder eine tödliche Krankheit bekommen?
13: Ja, aber das...
2: Aber...
14: Ich meine, warum erlaubt Gott das?
0: Ja, lass ihn doch vielleicht mal antworten.
13: Weiß ich nicht.
0: So, wir müssen hier lang.
2: Religion ist ja schon noch so ein Moralding, oder? Das ist ein Regelwerk.
4: Total. Wenn du was Böses tust, dann kommst du in die Hölle. Genau darum geht's. Deshalb hat man ja Gott erfunden und sich dann angepasst.
13: Also, Gott als Axiom.
15: Wie lange dauert es denn noch? Ich habe keinen Bock mehr, so lange hier die Kiste zu schleppen.
0: Ja, wir können doch gerne tauschen, hab ich doch gesagt.
15: Weißt du, was das bedeutet?
4: Was?
15: Aktion.
4: Ja, natürlich weiß ich, was ein Aktion ist. Aber das stimmt ja nicht.
2: Was stimmt nicht?
4: Diese Vorstellung, dass es ohne Gott keine Moral gibt. Dass irgendwie alles erlaubt wäre. Ich meine, überleg mal, wie viele Menschen im Namen von Gott getötet wurden.
13: Was ist das?
2: Ich glaube, es sind Haselnüsse. Guck.
0: Was ist mit dir, Jonas? Glaubst du an Gott oder an Evolution?
4: Die Evolution, wie du weißt.
0: Du bist also auch gläubig.
14: Du glaubst also auch an etwas, an die Evolution. Und vielleicht noch an sowas wie Demokratie, Gerechtigkeit, irgendwelche Tierrechte oder so.
0: Das ist was anderes.
14: Was?
0: Das ist ja was anderes.
14: Warum?
0: Dass der Mensch zum Beispiel vom Affen abstammt, das wissen wir. Das ist bewiesen.
14: Ja, aber wenn du in einer anderen Zeit leben würdest, würdest du auch etwas anderes wissen. Danke. Da stand was anderes in den Lehrbüchern.
0: Komm, du weißt, was ich meine.
14: Nee.
0: Ja.
2: Aber ich meine, die Wissenschaft wird doch auch von der Politik beeinflusst. Zum Beispiel wie bei den Nationalsozialisten.
14: Mhm.
0: Lehrbücher zum Beispiel werden ja immer wieder überprüft. Das ist doch der Unterschied.
16: Aber niemand würde auf die Idee kommen, die Bibel oder den Koran umzuschreiben, nur weil man feststellt, da stimmt was nicht. Das darf man nicht.
14: Ja, aber ich verstehe den Vergleich nicht. Also warum das eine oder das andere? Hitler zum Beispiel kam da nicht an die Macht, weil die Leute nichts wussten. Das waren hochgebildete Anwälte, Professoren und sonst was. Die Leute hatten nichts, woran sie glauben konnten oder nichts Besseres zumindest. Und heute ist es doch genauso, oder? Also was wir machen und wie wir sind, wird doch entschieden von dem, was wir von uns glauben. Also von den aktuell herrschenden Werten.
0: Was denn für Werte?
14: Ja, die Menschenwürde zum Beispiel. Als würden nur religiöse Werte daher rühren, was wir glauben. Das tun doch alle Werte und nicht daher, was wir wissen. Also wir glauben ja alle, aber keiner gibt's zu. Weil gläubig zu sein immer gleichgesetzt wird mit Religion. Und vor Religion haben natürlich alle Schiss.
0: Warum?
14: Keine Ahnung, was sagst du? Ja, weil Religion immer gleich mit Intoleranz und Fundamentalismus assoziiert wird. Wir glauben gerne, dass wir Dinge wissen. Verstehst du, was ich meine? Dein Wissen ersetzt nicht seinen Glauben. Ich muss pissen. Kannst du kurz halten?
2: Mhm.
14: Komm gleich wieder.

0: Schmutz. Ich weiß das sowieso nicht. Ich hoffe, wir überhaupt nicht am Hafen gleich direkt geparkt haben. Da muss doch irgendwie Parkplätze geben.
1: Wo denn?
0: Am Hafen. Am Hafen direkt. Da müsste doch Parkplätze geben. Die Essen aufs Boot laden oder was auch immer.

0: geht.
1: Alles okay?
2: Braucht ihr Hilfe? Das ist geil, oder?
0: Schön. Wow.
3: Mir ist gerade ein bisschen flaut, aber der Wind kommt noch.
2: Wunderschön.
0: Dann mal.
2: Ja, bestell.
4: Welches Boot ist es?
3: Da hinten. Neben dem Holzboot mit der blauen Besendung.
2: Davon?
3: Ja. Aber lass uns erst die Westen kaufen, okay? Hm?

0: Der setzt schon. Warte. Habt ihr Kaffee?
1: Ja, genau.
2: Sind das hier die Schwimmwesten? Hier ist?
3: Gibt es da verschiedene Größen oder?
1: Ich würde die Orange nehmen.
3: Sicher?
1: Ja. Ja, hier. Julius, können wir los? Julius?
4: Ja.
5: Das mit dem Wort ist echt interessant.
6: Das hab ich schon irgendwo gesehen.
2: Ich war noch ein kleines Kind. Ich war wirklich, also.
7: Das war vorbei, ne?
3: Das war alles in der Nacht?
2: Alles gut.
1: Wunderbar. Entschuldigung, können wir mit Karte zahlen?
7: Ja, klar, sicher.
2: Gut. Ja, ich erinnere mich.
5: Das sind nur ein paar Sachen.
2: Das ist ganz klar. In die Türkei geflogen. Ja, das war der erste Sommerurlaub. Doch, es war auf jeden Fall noch mit meinen Eltern. Und wir sind durch die Kontrolle gegangen. Das waren so 10 Leute, oder ich muss dann sagen, dass die Kontrolle noch einmal
1: Ja. Mal Leute.
2: Nein, das ist
1: so. Soll ich machen? Ja, mach doch. Ja?

0: Platz haben? Ich bin am Platz.
1: Julius. Hey! Was für ein Rucksack? Medikamente oder irgendein Arzt holen?
2: Kann mal bitte jemand die Musik ausmachen?
0: Hallo? Mach leiser!
2: Die Musik bitte aus!
1: Scheiße!
2: Was kannst du bitte?
1: Scheiße!
0: Hat er sowas schon mal gehabt?
2: Wie ich das wüsste.
0: Julius, kannst du mich hören?
2: Ich muss halt. Ja, lass los. Okay, ich lass los.

0: Hey, na?
1: Was machst du hier?
0: Was ist passiert?
1: Weiß ich nicht.
0: Und, wie geht's dir jetzt?
2: Guten Tag.
1: Hallo?
0: Hallo.
2: Sind Sie einverstanden, dass die Leute dabei sind?
1: Ja.
2: Wie geht's Ihnen?
1: Okay, bisschen Kopfschmerzen.
2: Mhm. Haben Sie schon mal einen epileptischen Anfall gehabt?
1: Mhm.
2: Okay, es ist nicht ungewöhnlich, dass die Krankheit erst in einer späteren Lebensphase auftritt.
0: Ja, kann man denn sicher sein, dass das ein epileptischer Anfall war?
2: Machen Sie mir mal den Mund auf. Zunge rausstrecken, bitte. Zunge nach links. Einmal Zunge nach rechts. Wir können nicht sicher sein. Es gibt keine im Normalfall häufig vorkommende Schäden im Mundbereich. Selbst wenn ja, ein epileptischer Anfall setzt noch keine Epilepsie voraus. Mhm. Leiden Sie zurzeit einen Schlafmangel?
1: Nein.
2: Trinken Sie regelmäßig Alkohol?
1: Ja, aber also nicht viel.
2: Mhm. Nehmen Sie Medikamente?
1: Nein.
2: Vorerkrankungen?
1: Auch nicht.
0: Nein.
2: Gut, also wir haben eben mittels einer sogenannten Magnetresonanztomographie Aufnahmen von Ihrem Gehirn gemacht. Gefunden haben wir nichts.
1: Darf ich das mal sehen?
2: Bitte? Von daher können wir nicht sagen, ob es sich in Ihrem Fall um einen Gelegenheitsanfall oder um den tatsächlichen Beginn einer Epilepsie handelt.

0: Fährst du mit deiner Mutter?
1: Ja. Lass uns später telefonieren, ja?
2: Ruh dich jetzt aus.
1: Pass mal auf. Ich bin noch meine Sachen.
2: Ich hab mich gefreut, Sie kennenzulernen.
1: Was denn wieder?
2: Sag mal, hattest du nicht noch dein Ladekabel vorne?
1: Ach so, ja. Danke. Wo hast du geparkt?
0: Ist ja jetzt leider nichts geworden, aber die wäre für Sie gewesen.
3: Oh, nein, nein, danke.
0: Okay.
2: Tschüss.
0: So.
1: Yeah.

0: Sag mal, was wolltet ihr da eigentlich machen am Hafen?
1: Segeln?
2: CDU-Abgeordneten Max Stockloser und Kevin Kempter sich darüber verständigen, wer von ihnen die Kandidaten.
0: Mensch! Hast du denen wirklich erzählt?
2: Unter anderem der CDU-Abgeordnete.
0: Das doch jetzt! Hast du denen wirklich erzählt, wir hätten ein Segelboot?
1: Nein.
0: Hä?
1: Haben sie das gesagt? War das ein Missverständnis?
0: Ah ja.

0: Na?
1: Hallo, hier ist deine Post. Jetzt warte mal, ich wärme das mal auf. So, hier kommen wir. Franz, wollt ihr auch Gulasch?
2: Danke, wir hatten schon.
1: Die sind noch alle zu, ne? Ich habe drüben Sachen von euch aussortiert. Geh mal gucken, ob deine Hose dabei ist. Mhm.
0: Na, ihr beiden Terroristen?
3: Ein Laster.
0: Du hast ein Laster?
3: Ja.
0: Wow. Hallo, Jella. Franz, guck mal. Ist das deine hier? Mhm. Du hast sie zu klein, oder was?

0: Geht's gut?
1: Stress. Sag mal, was ist denn gerade bei euch in der Druckerei so los?
2: Wieso, was meinst du?
1: Ich brauche einen neuen Job. Kannst du vielleicht mal nachfragen, ob die jemanden brauchen? Hallo?
2: Nein, will ich nicht.
3: Was ist denn mit Ihnen los?
2: Das mache ich nicht, ganz einfach.
1: Ist ja gut, war nur eine Frage, ja?
2: Ja, und ich habe geantwortet. Mama, gibst du mir mal bitte dein Handy?
3: Mein Handy?
2: Was habt ihr denn eigentlich gemacht? Warum seid ihr 2 Stunden zu spät?
1: Zu spät für was?
2: Mama, wir waren vor 2 Stunden verabredet.
3: Frag Julius. So.
1: Ich war im Krankenhaus.
2: Wieso?
1: Ich hatte einen Anfall.
2: Okay. Was für ein Anfall?
1: Das wissen wir noch nicht.
3: Ein epileptischer Anfall.
1: Ja, das hat der Arzt gesagt, Mama.
2: Was?
1: Ich fand den Arzt komisch.
2: Epileptischer Anfall? Richtig mit Schütteln und so.
1: Ich kann mich da nichts erinnern. Ich glaube wirklich nicht, dass es das war.
4: Natürlich war es das.
2: Hier.
4: Mitnehmen?
2: Mama, jetzt hörst du, wenn es klingelt. Hast du sowas schon mal gehabt?
1: Nein.
2: Komisch. Was ist mit deinem Museumsjob?
1: Der nervt. Ist langweilig. Die Leute auch.
2: Naja, ist halt ein Job.
1: Ja, ein schlechter Job.
2: Dann such dir einen anderen. Ich kann dir nicht helfen. Selbst wenn ich... Es geht einfach nicht.

0: Hab ich ihm gesagt.
1: Warum hat er mich dann danach gefragt?
0: Wann hat er das gesagt?
1: Vor zwei Wochen oder so.
0: Ja, von der Woche habe ich ihm geschrieben. Oh, das ist ja lieb von mir. Du bist aber sowas von frech. Wo ist denn hier? Wo ist denn hier? Nino gar nicht bei sich.
2: Hier.
0: Nino!
2: Hier.
0: Wo bist du?
2: Hier.
0: Ich seh dich nicht!
2: Hier.
0: Oh, ach, hier! Da bist du gar nicht, Nino. Nino, wo bist
3: du? Du musst lauter rufen, Nino.
0: Ja, ich, ach, hier bist du. Unter dem. Oh, nicht.
2: Hier.
0: Wo denn?
2: Hier.
0: Ja, komm doch mal.
2: Hier.
0: Wo?
2: Hier. Oh.
0: Ach, da bist
2: du. Aber nicht mich fangen.
0: Nee, ne? Du darfst mich fangen.
2: Hier, Pferdchen. Hier, Pferdchen.
0: Und wieder. Pferdchen ist so müde.
2: Aufwachen.
4: Ich brauche neue Schuhe.
5: Sag mal, muss ich mir Sorgen machen um dich?
4: Mm-mm.
5: Du weißt, was ich meine, ne? Guck mich mal an.
4: Was?
5: Muss ich mir Sorgen um dich machen?
4: Nein.
5: Mach ich aber. Julius, du bist keine 5 mehr.
4: Ja, ist jetzt gut.
5: Nee, ist nicht alles gut. Wenn ich da in einem Krankenhaus stehe wie ein Vollidiot. Keine Ahnung von nichts. Ich weiß nicht, was mit dir los ist. Aber ich weiß, dass du deinen Freunden einen riesen Schwachsinn erzählt hast.
4: Ja.
5: Ja, ich will das nicht mehr. Hallo.
4: Ja.
5: Ja. Wann hörst du endlich damit auf?
4: Hab ich schon.
5: Oh. Das klappt ja super, ne?
4: Ich mach das nicht mehr. Wer ist eigentlich dieser Bernd? Läuft da was?
5: Jetzt lenk nicht ab.

0: Es kommt nicht nochmal vor. Versprochen. Glaubst du mir nicht?
1: Doch. Ja.
0: Habe ich dir nicht erzählt, dass ich jemanden kennengelernt habe?
1: Wen denn?
0: Marie.
1: Und?
0: Ja, was und?
1: Was macht sie?
0: Sie ist Opernsängerin.
1: Opernsängerin?
0: Also studiert noch.
1: Und wie ist sie so?
0: Die ist toll. Ich kann sie nicht gut beschreiben. Sie lacht ganz viel und ganz laut.
1: Ist es was Ernstes?
0: Ja, sonst würde ich sie nur nicht erzählen, oder?
1: Tschüss.

0: Was hast du da eigentlich?
1: Narbe.
0: Woher hast du die?
1: Der hat mich im Kindergarten ein Kind gehauen.
0: Gehauen? Davon hast du so eine Narbe.
1: Das war mit der Schaufel.
0: Mit einer Schaufel? Was war das für ein Biest?
1: Nein, das war so eine ganz kleine Schaufel.
0: Ach so, ganz klein. Zum Dolchstich?
1: Ja.

0: Musst du dir sorgen?
1: Nein.
0: Sag's halt ab.
1: Was soll ich absagen?
0: Dieses Parkhaus-Ding.
1: Wir haben den Wettbewerb gewonnen, das können wir nicht einfach absagen.
0: Aber kannst du es abgeben an jemand anderen einfach?
1: Leider nicht, ne?
0: An jemand aus dem Team?
1: Nee, es geht nicht. Kann ich nicht abgeben.
0: Und wann kommt der Statistiker?
1: Der Statiker kommt am Montag.
0: Statiker.
1: Aber heute Nachmittag treffen wir die Bauherren.
0: Ich wollte dich noch was fragen.
1: Wirklich jetzt?
0: Ja.
1: Im Ernst? Okay. Ich sag ja.
0: Ich würde fragen, ob du mit ins Konzert kommst.
1: Wirklich? Oh, nö. Ja, vielleicht. Ich weiß es noch nicht. Am Montag muss die Präsentation für die Botschaft komplett fertig sein. Vielleicht. Ich sag vielleicht. Darf ich das? Genügt er Ihnen vielleicht? Ja? Ich war mal in Malaysia für ein Symposium und war davor oder danach, ich weiß nicht mehr genau, für einen Tag am Strand. Und als ich dann weiter musste nach Singapur, habe ich mir morgens beim Frühstück im Hotel ein gekochtes Ei mitgenommen für die Fahrt. Da lagen welche in einer Schale auf dem Tisch vom Buffet. Und dann stand ich da an so einer klitzekleinen Bushaltestelle, mitten im Nirgendwo, nix los, gar nichts. Und als der Bus kam, bin ich eingestiegen. Und der Bus war komplett voll mit kleinen malaysischen Schulmädchen. In rosa Schuluniform, mit Kopftuch, alle halb so groß wie ich. Und die hätten wahrscheinlich noch nie einen Wessi gesehen, deswegen haben die mich alle so angestarrt mit großen Augen. Mit offenen Mündern. Und der Bus war vollgepackt bis zum letzten Millimeter und es waren sicher 35 Grad im Bus und um mich herum überall diese kleinen Mädchen, die mit dem Finger auf mich zeigen und erst haben sie miteinander geflüstert über mich und irgendwann fangen sie an zu lachen, lachen mich aus. Ja, weil ich total rot war vom Tag vorher, ich war 6 Stunden in dieser Äquatorsonne und war total sonnenverbrannt und sah aus wie ein Monster, wie ein rotes, verschwitztes, stinkendes deutsches Monster. Boah, das hat auch so weh getan. Und dann irgendwann denke ich mir, ohne was getrunken zu haben, vollkommen nass geschwitzt, ich sollte jetzt mal was essen. Also hole ich mein Ei aus der Tasche und muss es abhellen. Mhm. Aber der Bus fährt auf so kleinen, bergigen Schotterpisten, sodass ich so mit der einen Hand mich an der Decke festhalten muss, sonst wäre ich sofort hingefallen, wahrscheinlich direkt auf die Schuhe. Also habe ich nur eine Hand, um die Eierschale abzuknacken. Deswegen mache ich das so, wie ich es immer als Kind gemacht habe. Ich nehme das Ei und haue es mir gegen die... Flatsch!
0: Was? Warum?
1: So alles voll.
0: Warum? Ja. Nein!
1: Aber mein erster Gedanke war, warum stellt man rohe Eier auf einen Buffet?
2: So, aber was halt mega sexy.
3: Ja. Das ist eine GFZ-Überschreitung von 0,5 Punkten. Das ist bescheuert.
2: Das sind halt Beamte.
3: Die haben alle, dass wir keinen Wohnraum haben. Und dann fordern die, dass wir einen halben Hof umsiedeln.
4: Bernd hat gerade eben schon gesagt, hast du nochmal ihn geklärt?
5: Er hat immer 479.
4: Er hat immer was?
5: 479.
4: 479? Er hat immer 479. Ja. Ich muss ein bisschen weiter.
5: Nee, hör doch mal zu. Aber... Nee, wenn die von der Kita... Konstanze, wenn die von der Kita sagt, Montag und Mittwoch, derselbe Elternteil, dann macht's doch einfach Sinn, dass du das jetzt einmal machst. Ja, aber wieso nicht Mittwoch? Ja, ich kann ja nächste Woche machen. Ja, nee, aber es macht doch keinen Sinn, wenn du Montag, ich Mittwoch, das ist doch Blödsinn. Ja. Ja, das ist doch auch gut für Luisa, wenn die einfach... Ja.
2: Okay. Ja, lass einfach mit der IWB nochmal drüber gehen. Ja.
5: Ja, ich höre dir zu.
2: Ja. Okay, bis gleich.
5: Ja.
2: Ciao.
5: Ja. Ja, ja, nee, nee, nicht jetzt. Nee, komm, lass am Abend einfach. Ja, ist doch, ja, ist gut. Gut. Ja, tschö. Tschö. Oh.
2: Mann. Oh, danke. Danke.
3: Könnten da auch mal einen Aschenbecher hinstellen.
2: Ja, stimmt. Warum machen die das eigentlich nicht? Im Ernst?
3: Wegen des Rauchverbots.
2: Ach komm. Und in welchem Projekt arbeitest du gerade?
3: Ah, shit.
6: Hallo.
2: Hallo.
6: Entschuldigung, sind Sie hier angestellt oder Gast?
2: Ich bin Gast.
6: Und bei wem sind Sie zu Besuch? Stimmt das?
2: Was?
6: Naja, dass er bei Ihnen zu Besuch ist.
3: Hä? Nee, nicht, dass ich wüsste.
6: Dann muss ich Sie bitte auffordern, das Gebäude jetzt zu verlassen.
2: Ich finde den Weg schon alleine, Dankeschön.
6: Ich komme mit.

0: Hi.
1: Hi.
0: Na cool, wo habt ihr den her?
1: Gekauft.
0: Ja. Ist sie neu?
1: Nee.
2: Kannst du kurz mit anfassen?
0: Ja, ich bin ein bisschen in Eile.
1: Aber ja, klar. Geht ja schnell.
0: Ja.
2: Versuch mal unten.
0: Ja. Hier.
1: Ja, nee, nee, hier,
2: erstmal aufsteigen. Ah, das passt super.
1: Ja, so ist gut.
0: Ja?
1: Ja, ist nur wieder raus eigentlich.
0: Naja. Okay.
2: Ah, musst rein, ne?
1: Hast du eigentlich die Miete überwiesen?
0: Ach so, nee, ich bekomme Montag erst mein Geld. Hatte ich das nicht schon gesagt?
1: Nee, hast du nicht.
0: Dann hab ich's Robert gesagt. Nee. Also am Montag. Versprochen.
1: Hallo? Hi. Ja, super. Durch den Hof. Genau, und dann... Ja, perfekt. Bis gleich.
3: War das der Typ?
1: Ja, ist der Kleine.
0: Der Kleine?
1: Ja, guckt sich dein Zimmer an.
0: Und der ist ganz, ganz klein?
3: Oh, scheiße. Hier stimmt was nicht.
1: Hm?
3: Irgendwas... Haut hier gar nicht hin.
0: Darf ich mal sehen?
3: Warte mal, ich glaube, wenn ich hier... Ich krieg das, glaube ich, hin. Ich...
0: Kann ich mal kurz?
3: Ja, ganz kleinen Moment.
0: Ja. Stell dich mal.
3: Ja, bitte.
0: Ja. Ach so, okay. Also erstens das Ventil des Wasserzuflusses im Arsch. Und zweitens fehlt was.
1: Okay, was denn?
0: Ein Gummiring.
3: Und was ist im Arsch?
0: Ja, das Ventil.
3: Ja, ja. Inwiefern ist es denn im Arsch?
0: Ja, kaputt halt, keine Ahnung.
3: Und wie kriegen wir das Ding jetzt hier ran und zum Laufen?
0: Ja, ich würde mir einfach so einen Gummiring kaufen für 1 Euro. Mhm. Und dann ausprobieren.
2: Hi.
1: Hi.
2: Hallo. Hallo.
1: Hi.
2: Christian.
1: Ich bin Melanie.
2: Hi.
1: Schön.
2: Hallo.
0: Ich bin Julius.
2: Hi, Julius.
0: Robert.
2: Christian, hallo.
1: Na? Schön, dass du da bist.
2: Ja, voll cool.
3: Ja. Willst du was trinken?
2: Oh, ist nett. Ich würde vielleicht ein Wasser trinken.
3: Ja?
2: So, genau.
3: Mit Sprudel ohne?
2: Ja. Leitungswasser einfach. Genau. Ja.
1: Okay, hast du gut hergefunden?
2: Ja, klar. Gar kein Problem. Also ich kenne die Gegend auch. So, mein Atelier ist hier gleich in der Nähe und genau.
1: Cool.
2: Daher kenne ich das. So, genau, die ging ganz gut.
1: Und was, also was machst du am Atelier?
2: Genau, ich bin Künstler und ja, da mache ich so vorwiegend Zeichnungen mit Tusche und so Zeugs. Aber ja, ich gehe auch arbeiten, jobben, so Ausstellungsaufbau, Abbau, Installation und so handwerkliches Zeug, aber auch Schleppen und so irgendwie.
0: Cool.
1: Ja. Schön.
2: Ganz cool. Ja, und ihr wohnt hier schon lange, oder wie ist...
1: Also ich bin seit 2 Jahren da.
2: Hm?
1: Genau.
3: Ich bin der WG-Älteste, 10 Jahre.
2: Oh, wow.
0: Nee, ich bin erst ein knappes Jahr hier und ziehe jetzt auch wieder aus.
2: Okay.
0: Das ist mein Zimmer.
2: Ja, ist gemütlich.
0: Ja, ist eigentlich ganz gut.
2: Und die Sachen hier, die würdest du dann,
0: Nee, die bleiben hier.
2: Ja?
0: Die habe ich selber übernommen, ja.
2: Ah, das ist praktisch, weil ich habe selber nicht so viele Sachen.
0: Gut.
2: Ja, ist cool. Liest du gerade?
0: Ja, hast du es auch gelesen?
2: Ja.
0: Ich habe es ganz schlecht in Erinnerung, deswegen wollte ich es jetzt nochmal lesen. Das ist bestimmt 15 Jahre her.
2: 15 Jahre? Wie alt warst du da?
0: Ja, 13, glaube ich. Deswegen kann ich mich nicht so gut dran erinnern, außer dass es mir viel bedeutet hat.
2: Ja, mit 13 hätte ich das, glaube ich, überhaupt nicht gerafft.
0: Ich habe wahrscheinlich auch nicht so viel verstanden, aber ich hatte da so eine Phase, wo ich mich total für Philosophie interessiert habe. Da habe ich eigentlich so viel gelesen, wie ich konnte.
2: Und hast studiert?
0: Philosophie? Oh. Nee, die Phase war dann wieder vorbei. Dann irgendwann beschlossen, dass jetzt Schluss war mit dem rationalen Denken. Habe mich dann für viele andere Sachen interessiert. Keine faktischen Texte mehr.
2: Hm.
0: Dann habe ich mir vorgenommen, meine Intuition zu schärfen. Was man sich mit 13 halt so ausdenkt.
2: Wie hast du es gemacht?
0: Ja, ich habe so Methoden entwickelt, um an Informationen zu kommen. Ohne irgendeine konkrete Idee bin ich dann in Bibliotheken gegangen und habe mich dann so treiben lassen. Und komischerweise kommt man dann genau an die Bücher, die man braucht. Und solche intuitiven Herangehensweisen haben mich dann total fasziniert. Also ich wollte dann ein Denken in mir finden, das eben nicht von A bis Z geht. Mhm. Und wo sich trotzdem irgendwie gewisse Wahrheiten herauskristallisieren, die irgendwie auch ihre Berechtigung haben.
2: Ja, hört sich spannend an.
0: Ja, solche Phasen haben ja alle, oder? Wenn man anfängt, sich zu fragen, warum die Dinge so sind, wie sie sind. Warum gewisse Regeln gelten, an die sich alle halten. Mhm. Und wo stehe ich selber dabei? Ja, das ist ja keine Methode richtiger als irgendeine andere, oder?
2: Ja. Warum ziehst du aus?
0: Ach so, ja, wir haben entschieden, getrennte Wege zu gehen. Das passt eigentlich auch ganz gut, weil ich gerade ein Stipendium bekommen habe für 6 Monate in Tokio.
2: Mhm.
0: Genau.
2: Cool, was für ein Stipendium?
0: Kunst. Aber wahrscheinlich werde ich am Ende nur schreiben.
2: Was schreibst du?
0: Ich schreibe so Liedtexte. Für Bands.
2: So eine Art Ghostwriter.
0: Genau, ja. Also ich meine, aus den meisten Ideen wird da nichts, aber manchmal klappt's.
2: Ich habe halt dieses Bild von ihr und ich denke halt, das ist Dreck, aber dabei ist es eigentlich ihr Muttermal.
3: Wie?
2: Ja, ich kratze irgendwie.
0: Du hast versucht, es wegzukratzen,
2: ja,
0: und hast erst gemerkt, dass es ihr Muttermal ist.
2: Ja.
0: Und sie hat's gesehen.
2: Ja.
0: Sie war dabei.
2: Ja.
0: Und wie hat sie reagiert?
2: Naja, nicht mehr gemeldet.
0: Ja, cool, dass du da warst.
2: Ja, ich fand's auch richtig cool.
0: Ja.
2: Sag Bescheid.
0: Ja, ist nicht meine Entscheidung.
1: Wir melden uns dann, ja?
0: Genau.
2: Okay.
1: Ja.
2: Schön, euch kennengelernt haben.
1: Jo, tschüss.
2: Tschüssi.
0: Ciao.
2: Ciao.
0: Was macht ihr denn hier?
1: Wir haben versucht, dich anzurufen. Wir wollten schauen, wie es dir geht.
4: Setz dich doch.
0: Wo habt ihr meine Adresse?
4: Von Bernhard?
1: Ja, wir haben versucht, dich anzurufen.
0: Das hast du eben schon gesagt, ja.
1: Naja, willst du vielleicht antworten?
0: Du hast keine Frage gestellt, oder?
1: Kommst du mir klar?
0: Geht die jetzt wieder?
1: Mhm. Hat noch so einen Ring. Hast du recht gehabt.
0: Cool.
5: Lissi hat Kuchen gebacken.
0: Ja, sehe ich.
5: Willst du nicht zu uns setzen?
0: Danke, gerade nicht. Vielleicht später.
5: Vielleicht einen Kaffee?
1: Wie geht's denn dir jetzt? Warst du noch mal beim Arzt?
0: Nee, aber es geht mir besser.
1: Mein Cousin hat auch Epilepsie. Naja, für mich ist es das nicht.
0: Ich finde, eigentlich müsste sie ins Bad, oder? Wäre doch besser.
1: Da ist kein Platz.
0: Stimmt, aber wenn man das Regal rausschmeißt, stattdessen so einen Hängeschrank reinbaut.
1: Hängeschrank? Ein Bad?
0: Ja, kennst du diese Stoffdinger, die man an der Decke befestigt für Handtücher und so? Können wir ja versuchen, oder? Hat man hier mehr Platz? Für Mülleimer und so.

0: Wie viel seid ihr hier in der Wohnung?
1: Wir sind zu viert, aber er zieht nächsten Monat aus.
0: Was? Ich? Wieso?
1: Er geht nach Japan.
2: Japan? Wow, was machst du denn da?
3: Ich habe ein Stipendium bekommen.
0: Wirklich? Was denn für ein Stipendium?
3: Ich muss jetzt leider gleich los. Können wir das hier vielleicht ein andermal machen?
0: Willst du ein Stück wenigstens mitnehmen?
3: Nein, danke.
1: Ja, also ich muss auch noch ein paar Sachen erledigen. Also ich, ja, genau, hat mich gefreut, euch kennenzulernen. Ja.
2: Gut. Ciao, schönen Tag dir.
1: Ja, also, tschüss.
4: Also was soll das hier?
0: Nichts. Wir wollten einfach wissen, wie es dir geht. Du bist nicht im Büro gewesen.
4: Deswegen habt ihr meine Adresse recherchiert und mich unangemeldet aufgesucht?
0: Wir haben nichts recherchiert, wir haben einfach Bernhard danach gefragt.
2: Ich verstehe jetzt auch gerade nicht, was so komisch daran ist. Ich meine, wir waren mit dir im Krankenhaus und können dich dann einfach nicht mehr erreichen.
0: Mhm. Warum bist du denn so komisch? Setz dich doch mal.
4: Warum bin ich denn so komisch? Der kommt hier in meine Wohnung einfach rein.
2: Julius?
4: Ich setz mich hin.
0: Ja.
4: Darf ich das Stück?
0: Ja, bitte.
4: Danke.
2: Hey, können wir mal ganz kurz offen miteinander reden?
4: Machen wir doch gerade, oder? Was wollt ihr eigentlich von mir? Was soll das hier, hä?
2: Hey. Es ist alles gut.
4: Ihr müsst euch übrigens unbedingt untersuchen.
2: Was?
4: Ihr müsst euch untersuchen.
0: Was ist denn untersuchen?
4: Wegen Zecken. Ich hab mir eine Zecke eingefangen im Wald.
2: Ja?
4: Ein Riesending. Ich dachte, es wäre eine Spinne. Dann hat sich das direkt auf meinen Hoden gesetzt. Ein Riesenoschi. Ich versuche das wegzukratzen und dann,
2: hey.
4: Und dann ist der Kopf stecken geblieben.
2: Können wir mal ganz kurz beim Thema bleiben?
4: Wir haben versucht, das mit der Pinzette wegzumachen. Dann hat er hat sich einfach richtig festgebissen. Hier, der ganze Kopf. Ich weiß gar nicht, was man da machen soll. Naja. Ich komme gleich wieder, okay?

0: Marie! Hier! Da müssen wir dasselbe.
1: Ja, es gibt aber zu wenig Wohnraum und trotzdem fordern die das mit den halben Hof entsiegeln. Ja, dann wir schauen mal mit der IWB nochmal drüber, okay? Mhm. Die Zulassungsanträge sind eigentlich alle durch. Du, ich muss los, lass uns morgen reden, ja? Ja, dir auch. Danke, ciao.
2: Nee, ich bin zu spät.
1: Na?
2: Hallo, alles gut?
1: Alles gut bei dir auch? Komm nicht noch hoch.
2: Schaff mir nichts, mal nächstes Mal machen.
3: Ihre Marke.
2: Dankeschön. Danke.
1: Danke.
2: Okay.

0: I honestly ordered Königsberger Klopse the other day and they gave me like chicken. Never mind. Have you already finished? Are you about to leave?
1: No, no, no. Wir wollen noch Nachtisch bestellen.
0: Oh, I'll just stay for a coffee then. So, how did you like it?
2: Wunderschön. Mm-hmm.
1: Ja, dieser Bass ist einfach irre.
0: He's absolutely incredible. You know what I find so amazing about the two of them, right? So I've seen them several times. There's no interaction between them, you know, not that I can recognize. They play as if they're isolated from one another, but it works. Yeah? And do you know why?
1: No.
0: Because they are both looking straight ahead towards the exact same vision. Very interesting. Entschuldigung, Doppelten Espresso Macchiato.
3: Doppelten Espresso Macchiato, sehr gerne.
4: Und können wir dann schon Dessert bestellen?
5: Ja, sehr gern.
4: Bitte. Ja, dann nehme ich die Crème Brûlée.
3: Crème Brûlée für Sie, sehr gern.
4: Ich nehme die auch.
3: Zweimal.
5: Un Gâteau au Chocolat.
6: Merci, sehr gern.
7: Der ist super.
3: Ja. Aber ich glaube, ich nehme trotzdem auch die Crème Brûlée.
8: Und auch die Crème Brûlée.
3: Ersten Dank. Ja. Dankeschön.
1: Und du hast versprochen, dass du fährst.
3: Ja, ja, klar.
0: Marie, how did you like it?
4: Ja, ganz okay.
0: Mhm.
1: Julius, wie fanden Sie es denn?
3: Ich kenne mich absolut gar nicht aus, aber mir hat es wirklich sehr, sehr gut gefallen.
1: Spielen Sie ein Instrument?
3: Nein. Ich bin ganz anders aufgewachsen. Marie hat es vielleicht mal erwähnt.
1: Nein.
4: Das musst du jetzt auch nicht erzählen, wenn du nicht willst.
3: Ach so. Ja, also alles gut. Mein Bruder und ich mussten sehr früh alleine klarkommen. Das war eine relativ komplizierte Kindheit.
1: Inwiefern?
3: Meine beiden Eltern haben Drogen konsumiert.
0: What kind of drugs?
3: Kennen Sie die Berliner Tinke?
0: Nein.
3: Ja, das ist eine Opiataufmischung in Essigsäure, also später Heroin.
5: Wo sind Ihre Eltern heute, wenn ich fragen darf?
3: Heute verstorben.
5: Es tut mir leid. An Drogen?
3: Indirekt, ja. Mein Vater ist irgendwann verschwunden und ist nicht mehr aufgetaucht. Und meine Mutter, ja, es fällt mir nicht ganz leicht, über meine Kinder zu sprechen. Manchmal weiß ich auch gar nicht, was von meinen Erinnerungen wirklich passiert ist. Oder ob die Bilder im Nachhinein in meinem Kopf entstanden sind, durch die Erzählung meines Bruders oder auch durch meine eigenen. Ja, was ich eigentlich sagen wollte, ist, dass jetzt Musikunterricht nicht wirklich für mich in Frage kam. Entschuldigung, ich glaube, ich komme vom Thema ab.
1: Nein, um Gottes Willen, das ist...
0: What do you do for a living?
3: I'm an architect.
5: Er entwirft gerade das serbische Konsulat.
0: Oh, wow.
3: Zusammen mit meinem Team, ja, aber da würde ich um Diskretion bitten, weil das noch nicht ganz offiziell ist.
5: Entschuldigung.
0: This building was your idea?
3: Ursprünglich schon, ja. Aber jetzt arbeiten wir als Team daran.
4: Oh, das ist dein Team.
3: Ja, also wir sind ein Team.
4: Naja, aber die Leute sind in dem Team, weil du sie ausgesucht hast. Da kann man schon von deinem Team sprechen. Mhm.
1: Es ist Ihr Auftrag, oder?
3: Ja.
1: Da können Sie doch stolz sein.
3: Bin ich auch. Und sehr dankbar.